0: Das ist einfach nur Schlamm und dass hier wieder ein Fluss hinkommt, wo die Fische durchschwimmen können, viel, viel besser.
1: Zuständig für den Stauteich ist der Aggerverband. Der hat keine andere Wahl. Die Bezirksregierung Köln hat den Aggerverband verpflichtet, das Wasser abzulassen. Bis Ende vergangenen Jahres hätte hier nämlich eine teure Fischtreppe gebaut werden müssen. Das haben der Aggerverband und der Betreiber des Wasserkraftwerks am Teich aber nicht hinbekommen. Damit Fische wie vom Gesetz vorgesehen ohne Hindernis durch den Fluss kommen, muss nun das Stauwehr beseitigt werden. Damit ist Schluss für den Teich und auch für das Wasserkraftwerk in Osberghausen.
2: Das ist schon ein historischer Moment. Ich denke, das wird hier das erste Mal seit Jahrzehnten und auch überhaupt eine Wehranlage und eine Wasserkraftanlage zurückgebaut, weil eben die ökologischen Bedingungen hier nicht eingehalten worden sind.
1: Nun muss der Aggerverband für viel Geld aus dem Teich wieder eine naturnahe Flussaue machen. Dabei muss er auf den Schutz der Wasservögel achten, Hochwasserschutz berücksichtigen und ein Naherholungsgebiet schaffen.
3: Es ist aus unserer Sicht nicht unbedingt notwendig, alles komplett tutti kompletti zurückzubauen, abzureißen, sondern auch mit den Beständen, die wir hier sehen, zu arbeiten. Also es wird wahrscheinlich so sein, dass wir zum Beispiel Teile der Gebäude hier erhalten wollen, vielleicht auch das Dachwehr insofern, dass man das zukünftig noch erleben kann. Aber auch alte Dämme und Wälle werden dann einen neuen Zweck bekommen.
1: Zunächst bleibt eine Schlammwüste. Umweltschützer fordern, dass die Umgestaltung zur Auenlandschaft bald beginnt. Bis alles fertig ist, werden wohl Jahre vergehen.
2: Wir gehen davon aus, dass der Gewinn, der sich über dann einige Jahre her einstellen wird durch einen vernünftigen Umbau, durch eine Renaturierung, alles andere wieder gut machen wird.
1: Fluss statt Teich, natürliche Auenlandschaft statt künstliche Wasserfläche. Daran werden sich viele in Osberghausen erst gewöhnen müssen.
4: Ja, wer in Köln mit dem Rad unterwegs ist, kennt das. Mal endet der Radweg plötzlich im Nichts, mal teilt man sich die Spur mit Lkw und Lieferwagen. Und die Initiative Fahrradentscheid, die will das jetzt ändern, und zwar schnell. Sie möchte, dass die Kölnerinnen und Kölner selbst darüber abstimmen, ob das Radwegenetz mit Hochdruck ausgebaut wird. Die Stadt hält das Bürgerbegehren aber für unzulässig und jetzt landet der Streit vor Gericht.
5: Das ist die Realität auf vielen Radwegen in Köln. Etwas Farbe aufgemalt, nur wenig Platz. Viele Radwege hören auch einfach irgendwo auf. Das wollen die Mitglieder der Initiative Fahrradentscheid ändern. Ein Radstreifen auf der Kalker Hauptstraße auch nicht viel besser.
6: Hier ist ein gutes Beispiel dafür, dass zwar ein Radweg da ist, aber dass sich viele Leute immer noch unsicher fühlen. Und die Situation auch tatsächlich unsicher ist. Der Radfahrstreifen ist sehr schmal. Die Autos parken direkt neben dem Radweg. Was sehr unsicher ist, wenn die Autos zum Beispiel ausparken oder einparken wollen. Und hier ist der Radweg auch sehr nah an den Autotüren. Das heißt, es ist super einfach, in eine Tür, die geöffnet wird, quasi reinzufahren.
5: Es geht besser, so wie hier. Ein breiter Radweg, die früher gefährliche Rechtsabbiegespur, abgepollert. Wo Radwege langgehen sollen, das hat der Stadtrat vor 4 Jahren beschlossen. Ein Netz aus grünen und gelben Linien. Fast die Hälfte des Straßennetzes für Radwege oder Fahrradstraßen. Aber es geht zu langsam, sagt die Initiative.
6: Ja, das sieht super aus, aber er muss natürlich auch umgesetzt werden. Solange es nur auf dem Papier ist, haben die Radfahrenden nur wenig davon. Deswegen ja, ist es wichtig, dass der Plan eben nicht nur im Plan bleibt, sondern eben auch konkrete Ziele gesetzt werden, bis wann was umgesetzt werden muss und dass das dann auch passiert.
5: Sie haben 33.000 Unterschriften gesammelt für ein Bürgerbegehren. Schnellerer Ausbau des Radwegenetzes. Der Stadtrat hat das aus formalen Gründen zurückgewiesen. Nun soll das Verwaltungsgericht entscheiden. Sie wollen, dass pro Jahr zum Beispiel 30 Kilometer Fahrradstraßen eingerichtet werden und die nicht wie hier irgendwo anfangen oder enden.
6: Es ist super schwierig, gerade für Leute, die nicht super sicher im Straßenverkehr sind. Wenn man jeden Tag die Strecke fährt, dann weiß man irgendwann, okay, ja, jetzt ist der Fahrradweg einfach vorbei. Aber Leute, die das vielleicht nicht jeden Tag machen, die vielleicht ein Kind dabei haben und einfach nicht so sicher sind, für die ist das totales Problem. Weil dann steht man da und auf einmal geht es nicht mehr weiter und man ist auf einmal auf einer dreispurigen Straße, um es ganz extrem zu sagen.
5: Sowas wünschen Sie sich, ein Beispiel vom Barbarossa-Platz. Links die Straße, dann eine Ladezone, abgetrennt der Radweg. Hier ist ein sicheres Fahren möglich. Mehr davon, sagen sie. Und ja, dass solche Radwege nicht einfach irgendwo enden.
4: Ja, und darüber spreche ich jetzt mit Allison Haywood und Paul Schneider vom Fahrradentscheid Köln. Schön, dass Sie beiden da sind. Frau Haywood, wann haben Sie sich das letzte Mal so richtig unsicher auf dem Fahrrad gefühlt hier in Köln?
7: Als ich ganz neu in Köln war, ist es mir tatsächlich zweimal passiert, dass ich aus Versehen auf der Tel Aviv-Straße mit dem Fahrrad gelandet war, weil der Radweg einfach endete. Und dann stand ich plötzlich da mit Autos links und rechts von mir, 50 km/h, haben mich angehupt und dann kam ich nicht mehr weg. Und das war tatsächlich sehr unangenehm. Also dann überlegt man sich zweimal, ob man wieder aufs Rad steigt.
4: Jetzt entscheidet morgen das Verwaltungsgericht, weil Sie wollen das Radwegenetz ausbauen. Was erwarten Sie sich morgen?
8: Ja, wir hoffen natürlich, dass wir die besseren Argumente vor Gericht haben und das Gericht es so sieht wie wir, dass wir rechtlich zulässig sind und nicht zu unbestimmt und nicht gegen das Kopplungsverbot verstoßen.
4: Mehr Radwege bedeutet natürlich auch weniger Parkplätze. Was sagen Sie jetzt den Kritikern, die sagen, oh Gott, meine Parkplätze, ich brauche das Auto?
7: Also ich muss sagen, für eine Millionenstadt Köln, dass es immer noch Straßen heutzutage gibt, die teilweise 6 oder sogar 8 Spuren nur für Autos gibt und kein Radweg, das ist einfach nicht eine gerechte Aufteilung des öffentlichen Raums. Also wir sind der Meinung, alle Verkehrsteilnehmenden profitieren von weniger Konflikte im Straßenverkehr.
8: Genau, und Gerechtigkeit bedeutet, dass es auch anteilig zu den Proportionen die Verkehrswege und die Plätze verteilt sind. Es ist tatsächlich so, dass vor 20 Jahren, 2006, sind 43% aller Fahrten in Köln mit dem Auto gemacht worden und 12% mit dem Fahrrad. Das heißt, auf 4 Autofahrten kam eine Fahrradfahrt. Seit dem Jahr 2022 sind wir bei 25% Fahrrad, 25% Auto. Das heißt, es werden gleich viele Wege mit dem Fahrrad und mit dem Auto gemacht. Und wir glauben, es braucht Gerechtigkeit. Es braucht Gerechtigkeit im Straßenraum, damit die Menschen die Wahlfreiheit haben, das Mobilitätsmittel zu wählen, was sie wollen. Und dass sie damit auch sicher unterwegs sind. Damit auch Kinder, damit alte Leute, damit alle Leute Fahrrad fahren können. Nicht nur die, die sich auf der Straße eh schon sicher fühlen und Risiken eingehen.
4: Aber für Vorabend brauchen Sie natürlich auch Geld. Jetzt sinken die Mittel für Radwege. Nächstes Jahr, ist das ein Rückschlag?
7: Ja, also es gibt wirklich keine bessere Investition als Fahrradinfrastruktur. Ich habe neulich eine Studie aus Irland gelesen, die bewiesen hat, dass jedes Euro, die man in Fahrradinfrastruktur investiert, sich 4-fach rendiert in der Gesellschaft. Weniger Umweltverschmutzung, weniger Gesundheitskosten und weniger Kollisionen im Straßenverkehr.
8: Und tatsächlich ist es eine sehr günstige Infrastruktur. Wir wollen sichere Fahrradwege von Chorweiler bis Porz in ganz Köln. Dafür hat die Stadt Köln einen super Plan gemacht, das sogenannte Radwege-Hauptnetz. Das wurde in allen 9 Bezirken Kölns beschlossen. Es gibt eine demokratische Basis. Und nach unserem Plan würde das in 6 Jahren umgesetzt werden und für jeden Menschen in Köln ungefähr einen Kölsch pro Monat kosten.
4: Ganz kurz zum Schluss gucken wir auf morgen, wenn es morgen für Sie gut ausgeht. Was passiert als nächstes?
8: Ja, dann wird der Rat inhaltlich darüber entscheiden, ob, und zwar bei der nächsten Sitzung, in der der Haushalt auch beschlossen wird, darüber, ob er dem Fahrradentscheid zustimmt oder nicht. Und wenn er dem Fahrradentscheid nicht zustimmt, dann dürfen alle Menschen in Köln entscheiden, ob sie noch bessere Fahrradinfrastruktur wollen, ob sie wollen, dass Menschen sicher in Köln mit dem Fahrrad unterwegs sein können.
4: Wir von der Lokalzeit aus Köln werden da morgen auf jeden Fall hinschauen und hinhören. Vielen Dank, Frau Haywood, vielen Dank, Herr Schneider, dass Sie heute bei uns im Studio waren. Dankeschön.
8: Vielen Dank.
4: Ja, wenn Sie die 112 wählen, da zählt jede Minute. Umso wichtiger ist, dass Rettungswachen dort stehen, wo sie gebraucht werden. Doch geplante Neubauten und Erweiterungen könnten jetzt erstmal auf Eis liegen. Gesundheitsminister Karl-Josef Laumann hat die Bezirksregierung gebeten, solche Ausbaupläne vorerst zurückzustellen.
9: Die Pläne aus dem NRW-Landtag sorgen für ordentlich Redebedarf in der Kölner Feuerwehr. Amtsleiter Christian Miller ist ziemlich überrascht. Schließlich sei die Auslastung der Rettungskräfte in Köln schon seit langem enorm hoch. Selbst heute, an einem ganz normalen Mittwochnachmittag, sind hier zeitweise alle Rettungswagen unterwegs.
10: Jetzt sehen wir natürlich über die letzten Jahre Zuwächse von Einsätzen und Alarmierungen. Und das nicht bloß in Köln so, da können Sie in alle Städte gucken. Wir haben ein riesiges Auslastungsproblem im Rettungsdienst.
9: Was die neuen Pläne konkret für die 17 Reihen Rettungswachen in Köln bedeuten, kann Christian Miller jetzt im Moment noch gar nicht abschätzen. Die Informationen aus dem Erlass werfen für ihn Fragen auf. Denn sogenannte unabdingbare Baumaßnahmen können noch gemacht werden.
10: Wir müssen ja nach wie vor die Notfallversorgung der Bürgerinnen und Bürger sicherstellen. Und das tun wir ja durch Infrastruktur, das tun wir durch Fahrzeuge und Personal. Und deswegen prüfen wir jetzt erstmal, welche Baumaßnahmen jetzt überhaupt gemeint sind.
9: Hier in der Rettungs- und Feuerwache 5 im Kölner Norden sind die Arbeitsbedingungen für die Einsatzkräfte verhältnismäßig gut. Die Räume sind klimatisiert. Das war zuletzt am großen Hitzewochenende im Juni ein wichtiger Faktor. Denn Rettungskräfte, die selbst überhitzen, weil richtige Klimatisierung in den Rettungswachen fehlt, können anderen Menschen nicht helfen.
10: Da muss man gerade Infrastruktur ertüchtigen. Und gerade wenn man ein Sanierungsthema bei Feuerwachen hat, ist das aus meiner Sicht auch ein unabdingbarer Baubedarf, den man auch nach wie vor abbilden können muss.
9: In vielen der geplanten Sanierungen gehe es daher auch um den Arbeitsschutz für Rettungskräfte. Die Kölner Feuerwehr muss nun erstmal abwarten, ob und wann sie ihre Sanierungspläne in die Tat umsetzen kann.
4: Der Roboter, der einer 16-Jährigen am Wochenende auf den Kölner Ring an den Po gefasst haben soll, sorgt weiter für Diskussionen, auch weil Videos des Vorfalls in den sozialen Medien kursieren.
11: Der Roboter war schon öfter in der Kölner Innenstadt unterwegs und ist dort mit obszönen Gesten aufgefallen. Er soll einem 16-jährigen TikToker aus Wegberg gehören, der seine Auftritte regelmäßig filmt. Auch der mutmaßliche Übergriff vom Wochenende wurde gefilmt und ins Internet gestellt. Die Aufnahmen wurden inzwischen hunderte Male geteilt und kommentiert. Genau diesen Umgang kritisiert die Kölner Polizei auf Social Media.
12: Wer solche Situationen teilt, weiterschickt oder sich darüber lustig macht, der verstärkt oft die Grenzüberschreitung. Und auch wenn nicht jeder Kommentar vielleicht strafrechtlich relevant ist, in Ordnung sind sie nicht. Man sollte sich immer die Frage stellen, was es mit den Betroffenen macht. Und wir wollen an der Stelle nicht den moralischen Zeigefinger heben, aber sollte sich die Situation vom Wochenende bestätigen, war es mindestens eine Grenzüberschreitung.
11: Die Polizei ermittelt inzwischen gegen den 16-jährigen Besitzer des Roboters. Ob er den Roboter tatsächlich gezielt gesteuert hat, ist noch Gegenstand der Ermittlungen.
4: Auch bei uns im Rheinland, da hat sich die Tigermücke im Sommer weiter ausgebreitet. Sie kann Krankheiten wie Denguefieber übertragen. Das Gesundheitsamt rät deshalb, schon jetzt Brutstätten zu bekämpfen. Denn die Mücken legen ihre Eier auch dort ab, wo man es kaum vermutet. Etwa in kleinen Wasseransammlungen, in Kinderspielzeug oder Gartenmöbeln. Stehendes Wasser sollte deshalb regelmäßig ausgekippt werden. Für große Wasserflächen wie zum Beispiel Regentonnen gibt es spezielle Mückenbekämpfungsmittel. Es war ein Sommer zum Vergessen, zumindest für die Binnenschiffer. So wenig Wasser wie in diesem Jahr hatte der Rhein noch nie. Jetzt steigt der Pegel endlich wieder, ganz langsam. Aufatmen ist aber nur ein bisschen drin, denn die Schiffe, die fahren immer noch mit deutlich weniger Fracht. Und an manchen Stellen, da wird es weiter eng. Wir sind mit einem Binnenschiffer ab Bonn mitgefahren.
13: Die Sonne ist gerade erst aufgegangen, als das Frachtschiff von Patrick Minnich durch Bonn fährt. Eben musste er über eine besonders enge Stelle.
14: Eben sind wir kurz unterhalb der Kennedy-Brücke. Da muss man ein bisschen aufpassen. Da muss man dann langsamer machen, weil Wasser ist nicht so viel drunter.
13: Die nächsten Kilometer sind aber entspannter. In den letzten Tagen ist der Pegel endlich mal leicht gestiegen.
14: Und somit können wir hier besser fahren. Stressfreier, ein bisschen weniger gucken, aber trotzdem behutsam.
13: Gut fahren kann der 33-Jährige aber auch, weil er sein Frachtgewicht genau geplant hat. Trafos und Kabeltrommeln sollen von Bremerhaven nach Mannheim.
15: Ein Gesamtgewicht grob geschätzt von 210 Tonnen.
13: Sein Schiff könnte aber mehr als 1500 Tonnen laden. Für ihn lohnt sich die Fahrt aber trotzdem. Für die Kunden werden die Transporte aber immer teurer.
15: Nur die Kunden, wenn die sehen, es kommt gar kein, auch kein Wasser, müssen die natürlich irgendwann eine Entscheidung treffen, ob sie es dann auf die Bahn oder LKW umswitchen. Wäre natürlich schon schön, damit sie diesen Gedanken nicht verwirklichen.
13: Mit seinen gut geplanten, leichten Fahrten ist er bisher aber trotzdem gut durch die Niedrigwasserzeit gekommen. Auch weil sein Schiff recht klein ist und wenig Tiefgang hat. Bei vielen Kollegen sah das aber anders aus.
14: Einige Kollegen, die hat es dann schon getroffen, weil das Schiff zu tief lag hinten und sie konnten dann nicht mehr fahren. Viele Kollegen fahren auch nur in gewissen Bereichen.
13: Doch um Aufträge zu bekommen, mussten die Schiffer diesen Sommer flexibel sein. Ihre Fahrbereiche ändern und die Fracht immer an Pegelstände anpassen. Für ihn als selbstständigen Schiffer eine ständige Kalkulation.
14: Ich kann ja nicht meinem Personal sagen, ihr kriegt weniger Gehalt, weil das Schiff nur die Hälfte lädt und so weiter. Ich brauche auch nicht die halbe Zeit, weil ich nur die Hälfte drin habe.
13: Im Gegenteil, manche Strecken dauern länger. Daher freut er sich über Abschnitte wie diesen, kurz hinter der Grenze zu Rheinland-Pfalz.
14: Wir haben jetzt aktuell 2 Meter Wasser drunter, eben hatten wir 1,10 Meter drunter. Ist auch kein Problem. Dementsprechend kann man hier auch mal ein bisschen Zeit gut machen.
13: Für die Zukunft seiner Branche hofft er aber, dass angekündigte Maßnahmen wirklich umgesetzt werden.
14: Es wird gefordert, der Staat soll neue Förderungsprogramme raushauen für neuere Schiffe oder für bestehende Schiffe, damit die diesen Umbau machen können, um leichter zu werden. Dafür müsste aber halt der Staat auch mal sagen, jo, wir hauen mal was raus, weil ja, wir reden hier von mehreren Millionen.
13: Mit seinem Schiff ist er bisher aber gut durchgekommen. Als wir in Andernach aussteigen, liegt die schwierigste Stelle, Kaup, zwar noch vor ihm. Doch beim aktuellen Pegelstand sollte er das mit seinem Schiff schaffen.
4: Die Kölner Museumsnacht ist zurück. In 3,5 Wochen, da gibt es einen Neustart des beliebten Events. Nach einem Jahr Pause mit neuem Veranstalter und neuem Konzept.
11: Die Museumsnacht soll die Kölner Innenstadt am 7. November in eine lebendige Kulturlandschaft verwandeln. Die großen Museen der Stadt öffnen ihre Türen. Aber auch an anderen außergewöhnlichen Orten soll gezeigt werden, was Köln zu bieten hat.
16: Mit einem Ticket gibt es 30 Orte. 13 tolle Museen mit ihren Ausstellungen, aber auch mit Kunst und Kultur. Und dazu gibt es Pop-up-Orte. Der Tunnel, die Kirche, auch dort findet Kunst und Kultur statt. Also mit einem Ticket kann man eine ganz tolle Nacht haben und ganz viele tolle Momente erleben.
11: Das Besondere, die Museumsnacht findet zeitgleich mit der Kunstmesse Art Cologne statt. Besucher der Museumsnacht können dort zu bestimmten Zeiten kostenlos vorbeischauen. Die Tickets kosten 20 Euro.
4: Erinnern Sie sich an die Bilder aus dem Sommer? Tagelang hat es im Hohen Venn gebrannt und viele freiwillige Helferinnen und Helfer, die haben bis zur Erschöpfung gegen die Flammen gekämpft, auf deutscher wie auf belgischer Seite. 2 Monate später ist es ruhig geworden in der Eifel, aber was ist geblieben von der Natur und von den Menschen, die damals alles gegeben haben? Wir haben nachgefragt.
17: Für Spediteur Bernd Kreuz ist nun wieder Alltag in Kalter Herberg eingekehrt. Vor 2 Monaten war er nonstop in Eigeninitiative gegen den Waldbrand im Hohen Venn unterwegs.
18: Wir haben Wasser gefahren. Das machen wir normalerweise nicht. Aber die Gefahr und die Katastrophe, die sich da abzeichnete von freitags auf samstags schon, die hat uns dann relativ schnell eingeholt und wir haben Wasser gefahren.
17: 7 solcher Fahrzeuge hatte er im Einsatz. Er selbst hat das Wasser zu den Einsatzstellen im Wald gefahren, 6 Tage lang. Doch nun ist unklar, ob er für seinen Einsatz Geld aus Belgien oder Deutschland bekommt.
18: Wir sind ja rund um die Uhr im Einsatz gewesen. Wir haben die einzelnen Stellen, wo die Feuerwehren das Wasser abgegriffen haben, haben wir versorgt. 430 Stunden haben wir ungefähr gefahren und gekostet. Also ist schon einen 5-stelligen Betrag.
17: Sein Wunsch, alle Helfer sollten noch mal überlegen, was sie beim nächsten Brand besser machen können.
18: Wir würden uns wünschen, dass man die Basics, die Fundamente vorher festsucht. Es ist viel auf Zufall gelaufen, es ist viel auf Zuruf gelaufen. Man sollte die Basics und die Fundamente sollte man vorab klären.
17: Bei Landwirt Wolfgang Scheffen ist auf seinem Hof in Kalter Herberg nach dem Brand wieder Ruhe eingekehrt. Er ist seit 40 Jahren in der Feuerwehr aktiv und hat die Katastrophe im wahrsten Sinne auf seinem Hof kommen sehen.
19: Eine Stunde später sah man schon, was da im Fenn abging. Also welche Rauchentwicklung da entstanden ist. Und dann haben wir schon quasi unser Gründerfass angehangen und hier angefangen, unsere Wiesen alle zu bewässern, weil wir schon wussten, was so auf uns zukommt.
17: Er wohnt so nah am Fenn auf deutscher Seite, dass schon Gras und verbrannte Holzstücke in seinen Stall geweht wurden.
19: Das hatten wir gar nicht am Plan. Und dann habe ich meiner Frau gesagt, wenn ich nachher mit der Feuerwehr unterwegs sein sollte, im Gündefass, dass sie alle Strohballen, alle Heuballen, egal was wir hier haben, bloß mit dem Wasserschlauch alles nass spritzt, damit hier nichts weiter passiert. Weil das war so der Weckruf für alle hier.
17: Über mehrere Tage ist der Landwirt mit seinem Güllefass und seinem Trecker unterwegs gewesen.
19: Wir haben der Stadt Monschau dann viele Sachen in Rechnung gestellt. Auch Kabinenfilter, weil die mussten alle erneuert werden durch den Qualm und die Rauchbelästigung und so weiter. Und diese Sachen sind schon alle erledigt. Also die Stadt Monschau hat schon alles bezahlt.
17: Die Stadt Monschau hatte während des Brandes ein Spendenkonto eingerichtet. Rund 66.000 Euro sind zusammengekommen. Für Bürgermeisterin Carmen Krämer ein Erfolg.
20: Es wird von der Feuerwehr entschieden, was damit passieren soll. Denn es sind ja nicht nur die Feuerwehrleute, sondern es steht ja auch immer noch im Raum, was haben denn die Landwirte möglicherweise an Geld ausgegeben und wer übernimmt diese Kosten.
17: Spediteur Bernd Kreuz hofft, dass er sein Geld schnell bekommt. Helfen würde er auf jeden Fall wieder.
18: Es ist unsere Heimat. Die Heimat versucht man ja zu schützen. Darüber hinaus, natürlich würden wir das wieder machen. Man muss sehen, wo sind die Kapazitäten, wie kriegt man das hin, wie lässt sich das darstellen. So ein bisschen anderen Job machen wir ja dann auch noch.
4: Neue Leute kennenlernen, sich mal so richtig gruseln lassen und zum Schluss noch eine Maß auf dem Oktoberfest. Klingt nach einem vollen Wochenende. Und genau das ist es auch bei uns in der Region. Es ist nämlich einiges los. Und damit Sie nichts verpassen, kommen jetzt unsere Tipps fürs Wochenende.
0: Aus Fremden Freunde machen, das ist das Konzept der Social Night Out. Zwei Tage lang geht es in einer geführten Tour durch die Bars von Köln mit dem Ziel, in der Gruppe neue Freunde zu finden. Treffpunkt ist am Freitag um 21.15 Uhr im Zülpicher Viertel. Dann geht es durch mehrere Bars und zum Abschluss in den Club. Am Samstag geht es gleich weiter. Dabei sein kostet 27 Euro. Gruselstimmung auf dem Gertrudenhof in Hürth. Ein Gespensterspektakel für Groß und Klein. Am Freitag und Samstag gibt es hier die Spooky Nights mit gruseligen Führungen und Kürbisschnitzen. Das Event läuft jeweils von 18 Uhr bis 21.30 Uhr für knapp 14 Euro. Fast nebenbei gibt es auf dem Gelände eine beeindruckende Kürbisausstellung mit Fotospots, Spiel- und Kletterbereichen. Kalk zeigt Kunst. Verteilt im Stadtteil sind Werke von über 40 Künstlern ausgestellt. Kultureinrichtungen, Bars und die Straße verwandeln sich so in offene Ateliers. Wer Lust hat, kann die Werke auf eigene Faust entdecken oder sich bei einem Kunstspaziergang anschließen. Etwa diesen Freitag zwischen 18 und 20 Uhr. Das ist kostenlos. Los geht's am Bürgerhaus in Kalk. Die Trends der 80er, 90er und 2000er gibt's in Leverkusen, zumindest was Mode angeht. Beim Kilo Sale steht Vintage-Kleidung zum Verkauf, und zwar massenweise. Das Shopping-Event läuft im Forum in Leverkusen am Freitag zwischen 13 und 19 Uhr. Abgerechnet wird nicht pro Stück, sondern nach Gewicht. Ein Kilo kostet 30 Euro. Oktoberfeststimmung im Kölner Tanzbrunnen. Hier läuft schon seit letztem Wochenende Kölns erste Wiesn. Mit kulinarischen Spezialitäten aus dem Freistaat, bayerischer Musik und Bier im Maßkrug. Zum Abschluss an diesem Wochenende gibt's noch Tickets für das Festzelt ab 19 Euro. Der Zutritt zum Wiesngelände ist kostenlos. Gefeiert wird das ganze Wochenende.
4: Venedig, der Markusdom und mittendrin ein Stück Bonn. Die berühmte Kirche soll wieder zum Mittelpunkt der Musikwelt werden, und zwar mit gleich zwei neuen Orgeln. Dafür hat der Cheforganist die besten Orgelbauer unserer Zeit geholt. Und einer davon ist Philipp Kleis aus Bonn, dessen Familienbetrieb schon Orgeln für Konzertsäle in aller Welt gebaut hat. Wir haben ihm in seiner Werkstatt über die Schulter geschaut.
21: Am späten Abend ist der Kölner Dom für Touristen längst geschlossen.
22: Hast du gedacht, wir wären zu spät, oder?
21: Aber diese Gruppe wird vom Domorganisten persönlich begrüßt. Der Bonner Orgelbauer Philipp Kleis hat drei der besten Organisten Europas mitgebracht. Sie wollen über den Klang seiner neuen Orgel für den Markusdom in Venedig beraten.
23: Das ist jetzt ein Termin mit der Orgeldelegation aus San Marco in Venedig. Und alles mit San Marco ist super aufregend. Vor allen Dingen der Austausch über Klang ist natürlich in verschiedenen Sprachen dann immer einfacher, wenn man Beispiele hat.
21: Und als Beispiele stehen im Kölner Dom schließlich gleich drei Orgeln der Firma Kleis. Auch für die Gäste ist der Besuch aufregend.
24: Die Orgeln des Kölner Doms sind sehr berühmt. Der ganze Ort ist unglaublich.
21: Von der Empore aus können alle drei Kleis-Orgeln im Dom gespielt werden. Domorganist Winfried Böhnig zeigt, was sie drauf haben.
25: Ich zeige die verschiedenen Möglichkeiten, eben die Register, die man zieht, um verschiedene Klangfarben zu haben. Und hier ist natürlich die Möglichkeit, wenn ich hier sitze, diese Orgel zu spielen, aber eben auch die im Hauptschiff und auch die in der Marienkapelle.
21: Soll die neue Orgel für Venedig also ähnlich klingen wie die Orgeln hier oder doch ganz anders?
24: Der Klang der Orgeln ist vergleichbar mit einer Sprache. In Deutschland sprechen sie eine Sprache, in Italien eine andere. Die Orgel in Venedig soll die deutsche Qualität haben, aber einen Klang, der melodischer ist, mehr wie italienisch klingt.
21: Philipp Kleis wäre nicht einer der Besten, wenn seine Orgeln nicht alle Sprachen sprechen könnten.
23: Unsere Orgel hier in Köln spricht natürlich Rheinisch und das ist unsere Sprache. Und wenn Sie sich jetzt einfach darüber nachdenken, Sie sprechen Italienisch, wie anders Italienisch klingt. Und genauso muss man es sich vorstellen. Ich glaube, es ist unendlich wichtig, dass wenn man im Maukusdom arbeitet, ist es auch eine Frage des Respektes, sich dann auch mit diesen italienischen Traditionen vertraut zu machen.
21: Im Februar unterzeichnete Philipp Kleiss in Venedig den Vertrag. Zusammen mit einem italienischen Orgelbauer bekam er den Zuschlag für das 3-Millionen-Projekt.
1: Also so eine Kirche kennenzulernen, so eine Kirche wie den Maukusdom und dann da auch irgendwie das rumgehen zu dürfen und dann entsteht so im Kopf der Traum. Das würde ich so gern machen, das würde ich so gern gewinnen, das Projekt. Aber da gehört natürlich immer das Quäntchen Glück dazu, dann auch überhaupt sowas zu gewinnen, das Vertrauen geschenkt zu bekommen.
21: In den Bonner Werkstätten ist sein Team jetzt noch mit Orgelprojekten in München, Passau und Paris beschäftigt. Währenddessen sitzt Philipp Kleiss wieder mit den Organisten zusammen. Die Orgel im Markusdom muss 2028 fertig sein. Bis dahin werden sie noch viel diskutieren. Aber sie sind sicher, das Ergebnis wird großartig.
2: Weil die Firma berühmt ist für ihre Qualität und für ihre innovativen Ideen. Deshalb ist Kleiss genau richtig für dieses große Projekt.
21: Zeit für die Mittagspause. Schließlich sind sie ein gutes Stück weiter bei der Planung der Orgel für den Markusdom.
4: Hört sich auf jeden Fall gut an. Und wir kommen damit zum Wetter für Köln und Umgebung in den nächsten Tagen. In der Nacht, da sind nur wenige Wolken am Himmel zu sehen. Die Temperaturen, die sinken auf bis zu 6 Grad. Der Donnerstag, der startet erst grau und neblig. Später kommt dann aber die Sonne zum Vorschein. Am Nachmittag bleibt es freundlich und die Temperaturen, die klettern auf bis zu 21 Grad. Wir schauen mal auf die weiteren Aussichten. Auch der Freitag, der beginnt neblig. Örtliche Schauer sind möglich bei 23 Grad. Am Samstag bleibt es trocken, es wird aber kühler bei 15 Grad. Und am Sonntag viele Wolken bei noch kühleren 12 Grad. Ja, und das war's mit Ihrer Lokalzeit aus Köln für heute. Aber hier in Ihrem WDR-Fernsehen geht's natürlich weiter um 20.15 Uhr mit Markt und Katharin Vogel direkt im Anschluss an die Tagesschau. Ihnen jetzt einen schönen Abend. Tschüss und bis morgen. Ich freue mich auf Sie.

0: Eigentlich dachte der Leiter des Bezirksamts Aachen-Hahn, dass diese Tüte hier einfach nur Müll sei. Aber stattdessen war darin sie, eine ziemlich große Vogelspinne, abgestellt im Terrarium vor der Tür des Bezirksamts.
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0: Herzlich willkommen. Ja, Vogelspinnen einfach so auszusetzen, das ist natürlich verboten. Wer das war, ist auch noch unklar. Dem Tier geht's aber gut und es ist auch in den besten Händen. Um die Spinne kümmert sich jetzt erstmal eine Mitarbeiterin der unteren Naturschutzbehörde.
2: Angst vor Spinnen? Aber nein, das ist Kulicek. Das heißt kleines Häschen auf Polnisch. Der Name stand auf einem Zettel in der Tasche, mit der die Vogelspinne heute Nacht ausgesetzt worden ist.
3: Das Terrarium, so wie es jetzt steht, war in dieser Tüte. Und die wurde eben abgestellt in Haaren. Und genau so wurde sie vorgefunden. Also da wollte jemand diese Tüte quasi entfernen und hat dann gemerkt, oh, da ist was drin, oh, da ist was Lebendiges drin.
2: Emilia Kauder von der unteren Naturschutzbehörde ist als ausgesprochene Spinnenfreundin bekannt. Doch streicheln will sie lieber nicht.
3: Ich für meinen Teil sehe den Mehrwert halt nicht. Also weder für die Spinne noch für mich. Deswegen, ich nehme meine eigene Vogelspinne auch nicht auf die Hand.
2: Ungefähr 2 Jahre alt soll sie sein und äußerst entspannt. Nur ärgern sollte man sie nicht.
3: Also gerade hat die Spinne gemerkt, dass ich da mit der Zange rein bin. Sie hat quasi die Vibrationen gespürt und hat sich dann in ihrer Welt langsam zu mir gedreht, weil da Vibration war, hat dann gemerkt, oh, das ist gar kein Beutetier, das ist gar kein Insekt und ist deswegen nicht weiter in Bewegung, sondern ist dann wieder ganz ruhig.
2: Emilia Kauder bleibt cool wie ihre Pflegespinne.
3: Das Gift ist nicht eins der giftigsten. Also es gibt deutlich schlimmere Gifte für den Menschen. So ein Biss wäre quasi wie ein schlimmerer Wespenstich.
2: Noch ist Kulicek vollgefressen. Doch für nächste Woche hat Emilia Kauder schon Futter parat. Jetzt wird ein schönes Zuhause für die Spinne gesucht.
0: Ja, Großeinsatz der Feuerwehr heute in Alsdorf. Dort war im Sportforum ein Brand ausgebrochen, der erst nach Stunden gelöscht werden konnte. Im Sportforum konnten die Alsdorfer bisher zum Beispiel Badminton oder Tennis spielen und in die Sauna gehen.
4: Nach Angaben der Feuerwehr war der Brand im hinteren Bereich des Gebäudes ausgebrochen, möglicherweise in der Sauna. Als die Feuerwehr eintraf, stand die erste Etage in Vollbrand. 2 Menschen mussten von der Feuerwehr aus dem Sportstudio gerettet werden. Verletzt wurde niemand. Dennoch äußerte sich Bürgermeister Tim Krämer betroffen.
5: Es ist ein Freizeitangebot von einem großen Anbieter, der dieser Stadt hier immer schon zur Seite gestanden hat. Es tut mir tierisch leid für diese Stadt, für alle Einwohnerinnen und Einwohner, insbesondere aber für die Betreiberinnen und Betreiber. Hier ist ein Restaurant angeschlossen, ein Freizeitbereich ist angeschlossen. Wir werden jetzt mal schauen müssen, wie wir das alles noch organisiert bekommen, dass wir Unterstützungsleistungen bringen werden.
4: Das Dach drohte einzustürzen. Der Schaden an dem Gebäude ist enorm. Laut Feuerwehr ist es völlig verrußt und kann im Moment nicht mehr genutzt werden.
0: Ja, und heute Nacht wird auch noch eine Brandwache dort vor Ort bleiben. Den 15. November im vergangenen Jahr, den werden viele Autofahrer, die auf der A46 Richtung Heinsberg unterwegs waren, nicht mehr vergessen. Ein Mann aus Erkelenz war in dieser Nacht als Falschfahrer auf der Autobahn unterwegs. Viele Verkehrsteilnehmer konnten dem betrunkenen Fahrer gerade noch so ausweichen. Ein 47 Jahre alter Familienvater hatte dieses Glück nicht. Er kollidierte frontal mit dem Falschfahrer und starb noch am Unfallort. Seit heute muss sich der Unfallverursacher vorm Landgericht Mönchengladbach dafür verantworten.
6: Immer wieder weint Danny Herrmann, spürt, dass der heute 34 Jahre alte Angeklagte unter dem tödlichen Unfall leidet. Der Mann müsste überleben und nicht ich, sagt er immer wieder. Danny R., der für sein Leben gerne Fußball spielt und derzeit in der Bezirksliga kickt, hat bis heute das Erlebte nicht verarbeitet. Im Prozess geht es für den Vater einer 4-jährigen Tochter um viel. Es steht der Mordvorwurf im Raum.
7: Die Kammer kann zumindest nicht ausschließen, dass eine Absicht hinter dieser Geisterfahrt gesteckt haben könnte. Insbesondere durch die eben schon erwähnte längere Fahrtdauer von etwa 12 Kilometern. Der Angeklagte soll zudem über 4 Ausfahrten passiert haben und nicht die Autobahn verlassen haben.
6: Daniel gibt heute zu, dass er bei einem Kegelabend Weizenbier und Schnaps getrunken habe. Freunde hätten ihn nach Hause gebracht. Warum er sich dann betrunken in seinen Mercedes gesetzt hat, das konnte er heute nicht erklären. Zitat: Ich habe Weizenbier bestellt, schnell und viel, leider. Dann ging ich nach draußen, ab da habe ich keine Erinnerung mehr. Das hat mein Mann auf links gedreht, er ist ein anderer geworden, trauriger, sagt die Ehefrau von Danny R. heute im Zeugenstand. Auf der anderen Seite sitzt die Familie des Opfers. Auch sie leidet. Der 47-Jährige hat 3 Kinder hinterlassen. Ein Unternehmen, das er gemeinsam mit seiner Ex-Frau geführt hatte, gibt es nicht mehr.
8: Ja, der Familie geht es sehr schlecht. Der Verstorbene war praktisch die Lebensgrundlage für die Familie gewesen. Die haben ein Familienhaus, die geschiedene Ehefrau, eine Baufirma. Er war dort als Betonbaumeister angestellt gewesen. Und mit dem Geld ist Kindesunterhalt gezahlt worden. Und jetzt stehen die vor einem Trümmerhaufen. Die Firma ist pleite, weil die Bauaufträge nicht mehr ausgeführt werden können.
6: Noch immer wartet die Familie des Opfers auf eine Entschuldigung. Derzeit wird über einen Täter-Opfer-Ausgleich verhandelt, also um Schadensersatz und Schmerzensgeld. Vor allem die Kinder leiden unter dem Tod ihres Vaters.
9: Unser Leben ist ganz verändert. Das Leben von unseren Kindern ist auch sehr verändert. Meine Kinder sind schockiert. Die sind immer noch, vor allem mein Sohn, da sehr Schwierigkeiten mit Schule und so. Die geht immer noch in psychologische Behandlung. Aber wir hoffen, dass er wieder gut geht, aber ein bisschen schwer.
6: Eines ist heute deutlich geworden. Der 15. November 2025 hat 2 Familien zerstört. Das Urteil in dem Falschfahrerprozess wird für Ende November erwartet.
0: Ja, so ganz langsam steigt das Wasser am Rhein wieder. Nach einem Extremsommer mit den tiefsten Pegelständen, die je gemessen wurden, kann die Schifffahrt jetzt zumindest ein bisschen aufatmen. Allerdings fahren die Schiffe noch immer mit deutlich weniger Fracht. Ja, und an einigen Stellen ist es auch weiterhin eng. Wir durften einen Binnenschiffer von Bonn aus begleiten und mit ihm den Sommer Revue passieren lassen.
10: Die Sonne ist gerade erst aufgegangen, als das Frachtschiff von Patrick Minnich durch Bonn fährt. Eben musste er über eine besonders enge Stelle.
11: Eben sind wir kurz unterhalb der Kennedy-Brücke. Da muss man ein bisschen aufpassen. Da muss man dann langsamer machen, weil Wasser ist nicht so viel drunter.
10: Die nächsten Kilometer sind aber entspannter. In den letzten Tagen ist der Pegel endlich mal leicht gestiegen.
11: Und somit können wir hier besser fahren, stressfreier, ein bisschen weniger gucken.

0: Bei vielen Kollegen sah das aber anders aus.
1: Einige Kollegen, die hat es dann schon getroffen, weil das Schiff zu tief lag hinten und sie konnten dann nicht mehr fahren. Viele Kollegen fahren auch nur in gewissen Bereichen.
0: Doch um Aufträge zu bekommen, mussten die Schiffer diesen Sommer flexibel sein. Ihre Fahrbereiche ändern und die Fracht immer an Pegelstände anpassen. Für ihn als selbstständigen Schiffer eine ständige Kalkulation.
1: Ich kann ja nicht meinem Personal sagen, ihr kriegt weniger Gehalt, weil das Schiff nur die Hälfte lädt und so weiter. Ich brauche auch nicht die halbe Zeit, weil ich nur die Hälfte drin habe.
0: Im Gegenteil, manche Strecken dauern länger. Daher freut er sich über Abschnitte wie diesen, kurz hinter der Grenze zu Rheinland-Pfalz.
1: Wir haben jetzt aktuell 2 Meter Wasser drunter, eben hatten wir 1,10 Meter drunter. Ist auch kein Problem. Dementsprechend kann man hier auch mal ein bisschen Zeit gut machen.
0: Für die Zukunft seiner Branche hofft er aber, dass angekündigte Maßnahmen wirklich umgesetzt werden.
1: Es wird gefordert, der Staat soll ein neues Förderungsprogramm raushauen für neuere Schiffe oder für bestehende Schiffe, damit die diesen Umbau machen können, um leichter zu werden. Dafür müsste aber halt der Staat auch mal sagen, jo, wir hauen mal was raus, weil ja, wir reden hier von mehreren Millionen.
0: Mit seinem Schiff ist er bisher aber gut durchgekommen. Als wir in Andernach aussteigen, liegt die schwierigste Stelle, Kaup, zwar noch vor ihm. Doch beim aktuellen Pegelstand sollte er das mit seinem Schiff schaffen.
2: Die letzten Castortransporte mit Atommüll von Jülich nach Ahaus, die sind alle ziemlich ruhig verlaufen. Beim Transport gestern ist es dann aber zu einem größeren Vorfall gekommen. Einige Atomkraftgegner haben heute Nacht die Autobahn 31 bei Dorsten blockiert. Laut der Polizei haben sich 2 Personen von der Brücke gehängt und ein Banner hochgehalten. 3 Demonstranten wurden in Gewahrsam genommen, 2 sind inzwischen wieder auf freiem Fuß. Der Transport erreichte das Zwischenlager schließlich um kurz vor 3 Uhr. Unfallflucht in Herzogenrath. Dort wurde am Montag ein 16-jähriger Schüler von einem SUV angefahren und schwer verletzt. Die Fahrerin erwischte den Jugendlichen laut Polizei ungebremst auf einem Fußgängerüberweg. Die Frau hielt daraufhin kurz an und fragte, ob alles in Ordnung sei. Dann fuhr sie weiter. Der Jugendliche kam am Nachmittag wegen starker Schmerzen ins Krankenhaus. Ja, und jetzt sucht die Polizei nach der unbekannten Frau. In Deutschland stehen immer mehr Klöster vor dem Aus, aber wie man die alten Gebäude retten kann, das zeigt gerade ein Brauer und Hotelunternehmer aus der Eifel. Bislang sind die Klöster in Steinfeld und Mariawald übernommen worden. Darüber haben wir schon berichtet. Jetzt kommt auch das Haus Maria Rast in Kreuzweingarten bei Euskirchen dazu. Ja, das ist zwar kein traditionelles Kloster. Die Schönstädter Marienschwestern, die da leben, die sind kirchenrechtlich nämlich kein Orden. Aber das ist ein ganz besonderer Ort, der erhalten bleiben soll. Und das schauen wir uns jetzt an.
3: Die Kapelle mit dem Marienbild bedeutet ihnen viel. Sie ist das Herzstück ihrer Gemeinschaft. Doch die wird immer kleiner. Nur noch 15 Schönstädter Marienschwestern leben in Maria Rast.
4: Es ist auch eine Herausforderung immer wieder. Aber ich muss sagen, wir haben alle das gleiche Ziel. Ja? Und wir wissen, wofür wir hier sind. Und es schmiedet uns immer wieder zusammen.
3: Schwester Hanna Lucia ist die Oberin. Mit 46 zählt sie zu den Jüngsten hier. Und sie weiß, was dem Gemeinschaftsgefühl der Schwestern gut tut.
4: Ah, du hast schon alles. Ich hab schon parat gemacht. Du hast alles schon parat gemacht.
5: Aber ganz ehrlich antworten, hat schon mal jemand von Ihnen geschummelt?
6: Ja.
3: Maria Rast ist eben kein strenges Kloster, wo nur gebetet wird.
7: Wir feiern auch Feste, runde Geburtstage. Wir haben ja auch ältere Schwestern. Wir Schwestern feiern eher unseren Namenstag. Und das ist dann auch immer ein Fest, wo wir dann die Zeit gemeinsam verbringen.
3: Die Schönstädter Marienschwestern verstecken sich auch nicht hinter dicken Mauern. Weltweit gibt es etwa 200 Schönstatthäuser. Und die sind unter anderem katholische Begegnungs- und Bildungsstätte. Das war auch in Maria Rast schon immer so.
4: So, Schwester Urselind, ich bin da.
8: Oh, schön.
4: Ja.
3: Schwester Urselind ist 96 und die Älteste. Sie hat schon 1956 hier gelebt.
8: Anfangs waren wir ca. 30 Schwestern hier in Maria Rast. Wir hatten ja auch eine Zeit lang hier ein Mütterkurheim. Ja, das ist meine Heimat hier in Maria Rast. Ich kenne hier Maria Rast ja

0: schon seit über 70 Jahren.
1: Ein Kurheim ist es nicht mehr, aber es gibt nach wie vor ein paar Gästezimmer. Und sonntags kommen Ausflügler, die hier Kaffee trinken möchten. Außerdem gibt es einen Laden, wo man Souvenirs erstehen kann. All das bringt etwas Geld ein, doch ist für die Schwestern wirtschaftlich nicht mehr zu stemmen. Hilfe kommt jetzt von einer Brauer- und Hotelunternehmerfamilie aus der Eifel. Die hat hier schon die Klöster Steinfeld und Maria Wald übernommen.
2: Wir werden natürlich hier etwas umbauen, aber darauf achten, dass der Geist des Hauses natürlich erhalten bleibt.
1: Auf jeden Fall sollen das Gästehaus und die Gastronomie erweitert werden. Die Schönstädter Marienschwestern sind dankbar für die Unterstützung. Ob sie sich auch Sorgen machen?
3: Also Sorge ist das falsche Wort, weil es liefen sehr, sehr viele Gespräche auch im Voraus, wo ich denke, das soll auch so sein. Wohl habe ich Respekt vor der Umstellung, weil es wird ja auch was Neues hier sein und wir sind als Gemeinschaft ja schon sehr lange hier. Aber ich glaube, wenn der Himmel das so will, dann wird die Sache gut werden und wir wachsen an Herausforderungen.
1: Und Sie dürfen in Maria Rast bleiben. Das ist jedenfalls jetzt schon sicher.
4: Christoph Böhnke von der Kloster Steinfeld GmbH ist bei uns. Herzlich willkommen, schön, dass Sie da sind.
2: Vielen Dank, ja.
4: Können Sie uns mal beschreiben, was genau haben Sie mit Maria Rast jetzt vor? Was wird geändert?
2: Wir haben vor, in Maria Rast also eine vorsichtige Weiterentwicklung des Hauses zu machen, ähnlich wie das in Kloster Steinfeld auch schon entstanden ist. Das heißt, wir werden eine adäquate Anzahl von Übernachtungszimmern dort schaffen und in der Gastronomie halt eine kleine Ausflugsgastronomie installieren, wo die Gäste halt tagsüber einfach hingehen können.
4: Wie können wir uns so das Ambiente da vorstellen? Soll das, ist ja ein sehr schönes Gebäude. Soll das eher so ein bisschen exklusiver werden oder ein bisschen bodenständiger eher?
2: Wir möchten auf jeden Fall bodenständig bleiben. Also bodenständig ist das, was wir überall eigentlich machen. Ziel ist es, nicht dort wirklich viel Geld zu verdienen, sondern einfach diese wunderbaren Orte für die Zukunft zu erhalten. Und da will man halt so viele Menschen wie möglich, die daran interessiert sind, ansprechen können.
4: Mhm. Wird es auch die Möglichkeit geben, Spiritualität in irgendeiner Form zu leben?
2: Auf jeden Fall. Die Schwestern werden sich halt spirituell auch weiter einsetzen. Mhm. Und aktuell haben die auch schon Exerzitienkurse im Angebot. Und das werden wir halt noch ein bisschen erweitern. Und
4: wie haben die Schwestern denn eigentlich reagiert, als sie gehört haben, dass das Kloster übernommen wird und ausgebaut wird und ein bisschen umfunktioniert, kein Kloster, dass Maria Rast ausgebaut und umfunktioniert wird?
2: Also die Schwestern haben natürlich in den letzten Jahren mitgekriegt, wie schwierig es ist, dort halt einfach noch zu überleben und sind jetzt angespannt natürlich, aber auch freudiger Erwartung. Also man merkt schon, dass, obwohl die Damen schon etwas älter sind teilweise, die halten sich also wie so kleine Schulkinder gerade.
4: Das klingt wirklich schön. Ja. Was steckt eigentlich dahinter? Warum möchte die Betreibergesellschaft, für die Sie tätig sind, die Marienschwestern im Haus dort unterstützen? Ist das reiner Idealismus?
2: Es ist ein großer Teil Idealismus auf jeden Fall. Also natürlich müssen wir am Ende des Tages versuchen, unsere Brötchen selber zu verdienen. Also es gibt da keinen reichen Menschen, der jeden Monat mit dem Geldkoffer hinkommt. Das geht nicht. Aber Geld verdienen steht nicht im Vordergrund. Es geht eigentlich wirklich auch so ein bisschen dass der Glaube da halt auch dahinter steckt.
4: Warum glauben Sie, dass Gäste dorthin gehen? Was ist so grundsätzlich der Reiz an einem ehemaligen Kloster oder eben einem Haus wie Maria Rast? Was ist anders als bei einer normalen Unterkunft, sagen wir es mal so?
2: Man merkt halt auf jeden Fall schon mal den Geist, der dort halt vorherrscht. Da in Maria Rast jetzt seit 75 Jahren die Schönstadtschwestern vor Ort sind, ist da ja schon ganz schön viel gebetet worden. Und das merkt man halt, wenn man dorthin kommt. Also das strahlen diese Orte halt wirklich aus. Und die Menschen, die dorthin kommen, die sind natürlich auf der einen Seite vielleicht auf der Suche nach Urlaub, aber auf der anderen Seite auch Suche nach, was sie innerlich bewegt. Ja. Mhm.
4: Sie haben es gerade schon so ein bisschen angedeutet. Kann man damit jetzt ordentlich Geld verdienen oder ist das am Ende eher eine Liebhaberei?
2: Liebhaberei sollte man, glaube ich, nicht nennen, aber Idealismus gehört schon dazu. Und wir werden alle unsere Rechnung bezahlen können, aber ein Millionär wird man damit nicht, nein.
4: Wird es noch weitere Klöster oder andere Gebäude geben, die Sie in irgendeiner Form umbauen werden in der Zukunft? Oder ist es jetzt erstmal gut?
2: Es reicht jetzt, glaube ich, erstmal, ja.
4: Okay, wir nehmen Sie da. Wir gucken mal, was da so kommt. Herr Böhnke, danke, dass Sie da sind. Danke
2: sehr
4: für das Gespräch.
2: Vielen Dank.
4: Ja, wie geht es den Unternehmen hier in unserer Region? Das wird in den Konjunkturumfragen jetzt im Herbst ermittelt. Und die Stimmung, die ist gerade nicht so gut, sagt die Industrie- und Handelskammer heute.
5: Das Siegel Made in Germany zähle nichts mehr, sagt zum Beispiel Stefanie Peters in Aachen. Sie ist IHK-Vizepräsidentin und führt in Übach-Pallenberg eine Maschinenbaufirma. Hohe Produktionskosten in Deutschland und nur wenige Absatzmärkte zwingen auch sie mit ihrer Firma ins Ausland.
6: Wir müssen uns anpassen. Das heißt, wir müssen auch schauen, wo können wir wettbewerbsfähiger sein. Und deswegen sind wir dabei, eben auch Produktion jetzt in Indien aufzubauen. Wir haben vor einigen Jahren schon entschieden, dass wir Produktion in den USA aufbauen, um schnellere Lieferzeiten zu gewährleisten. Insofern ist es so, dass auch als Familienunternehmen wir uns dann im Ausland stärker engagieren müssen.
5: Die Unternehmen in unserer Region und die IHK fordern auch, endlich die Bürokratie abzubauen.
7: Es sind im Wesentlichen Berichtspflichten, die sehr hohe Kosten auslösen in den Unternehmen, weil es natürlich auch Personen geben muss, die diese Berichte anfertigen. Und das sind Kosten, die in anderen Ländern einfach nicht anfallen und mindestens nicht in der Höhe anfallen. Und das ist ein eindeutiger Wettbewerbsnachteil für die deutsche Industrie.
5: Hohe Energie- und Lohnkosten belasten die Unternehmen zusätzlich und dämpfen die Stimmung.
4: Tja, solche riesigen Plüschfiguren hier, die kennt man eigentlich von so Mega-Events wie einer Fußball-WM. Die sind dann mal gut und mal nicht ganz so gut gelungen. Er hier, er heißt Rudi und er ist das Maskottchen von der ganzen Stadt, nämlich von Hückelhofen. Rudi ist ein ziemlich großer Biber und im Gegensatz zu einigen seiner WM-Kollegen auf jeden Fall bei allen Leuten super beliebt.
8: Das hier ist Rudi. Rudi ist der beliebteste Hückelhofener.
9: Wir kannten so Maskottchen, ja, vom Borussia Mönchengladbach, das Fohlen und so weiter, das kannte man ja. Da haben wir gesagt, was wäre, wenn wir für die Stadt Hückelhofen auch ein Maskottchen machen? Wäre das was? Ist das ein Gag? Ist das was Schönes? Heute muss ich sagen, es ist was Schönes.
8: Doch, dass aus dieser Idee ein Biber wird, das war nicht von vornherein klar. Denn Hückelhofen hat mit der Zeche Sophia Jacoba eine Bergbauhistorie, womit eigentlich doch ganz andere Kandidaten in Frage kämen, oder?
9: Ja, da waren, glaube ich, Esel unter Tage oder Ponys, keine Ahnung. Da haben wir gesagt, ja, das ist aber auch jetzt wieder mit Borussia Mönchengladbach und dem Fohlen, passt nicht. Ja, lange überlegt, was machen wir? Ja, und dann kam er an die Ruhr. Und dann kamen auch schon wieder die ersten Biber, die waren schon in der Eifel wieder zurückgekommen. Ja, und dann haben wir dann gesagt, ja, Ruhr, Biber, passt. Man hat mal als Maskottchen einen Biber.
8: Doch Rudi blieb nicht allein.
9: 2 Jahre später kam dann die Bärbel als seine Frau dazu. Und so sind unsere Maskottchen Rudi und Bärbel letztendlich entstanden. Also nach wie vor kommen Rudi und Bärbel super an. Die beiden können auch schon nicht mehr ohne Süßigkeiten gehen. Also jeder in Hückelhofen und die Kinder erwarten, wenn Rudi und Bärbel unterwegs sind, dass sie uns was bekommen. Das muss man einfach sagen.
8: Rudi gibt's auch als Mini-Version, sowie gemeinsam mit Bärbel im Wimmelbuch. Schön und gut, aber wer tut sich denn sowas eigentlich an, selbst im Hochsommer in ein riesiges Biberkostüm zu steigen?
9: Warm war's. Natürlich bin ich dann als Erster da reingegangen, weil ich musste ja auch wissen, was ich den Leuten zumute, wenn sie da reingehen. Und im Hause kannte, im Rathaus kannte natürlich gar keiner was von der Idee. Also wenn man da drin ist in dem Biber, war es schon eine sehr schöne Sache, wie man die Kollegen dann mit großen Augen, erwachsene Leute davor stehen sah. Was ist das denn? Oh, ist der süß und so weiter. Ja, die Bedeutung ist eigentlich, Rudi kennt in Hückelhofen jeder. Ja, Rudi ist beim Neujahrsempfang, Rudi ist bei allen Veranstaltungen, Rudi ist bei allen Kinderveranstaltungen. Vereine leihen sich Rudi auch schon mal aus, wenn sie irgendwelche Kinderveranstaltungen haben. Also Rudi ist, ich sag mal, neben dem Bürgermeister vielleicht der zweitbekannteste in Hückelhofen.
4: Rudi ist auf jeden Fall ziemlich cool, finde ich. 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
4: Hier in der Euregio werden 800 Komparsen für einen Fußballfilm gesucht. Vor allem Fußballfans, die sich auch gerne in ihren Trikots zeigen dürfen. Gedreht wird in Düren und Mönchengladbach, aber auch in Köln und Dortmund. Und zwar noch in diesem Herbst. Die Produktionsfirma hat unter anderem auch schon die Netflix-Serie Dark gedreht. Ja, die Tage werden kürzer. Wir sind schon längst im Herbst angekommen. Und damit der Bummel am Abend durch Aachen attraktiv bleibt, öffnet die Stadt heute einen besonderen Geldtopf, den Förderfonds Guten Abend Aachen.
11: Neu ist in diesem Jahr, dass auch gezielt festliche Beleuchtung in Einkaufsstraßen und Stadtteilzentren unterstützt wird, weil Handel und Gastronomie die Weihnachtsbeleuchtung immer schwerer allein finanzieren können. Gefördert wird zum Beispiel, wenn sich mehrere Geschäfte zusammenschließen, um gemeinsam für mehr Lichterglanz zu sorgen. Aus dem Fonds werden aber auch kreative Veranstaltungen finanziert, die die Innenstadt abends attraktiver machen.
4: Was ist los am Wochenende in Aachen und der Region? Jede Menge coole Sachen auf jeden Fall. In Jülich gibt es wieder die Herbstlichter im Brückenkopfpark. In Aachen ein witziges Theaterstück. Und die Höhner, die stehen in Hehlen auf der Bühne mit ganz vielen neuen Songs.

0: Mehr als 5 Jahrzehnte Bandgeschichte an einem Abend. Die Höhner kommen mit ihrer 11+11-Tour nach Herlen. Der Name steht für 11 neue Songs und 11 neu aufgenommene Klassiker. Am Donnerstag um 20.30 Uhr im Theater. Liebe und die Lust, wir glauben an den lieben Gott und haben noch immer Lust. Aachener Kirchen zeigen sich in einem ganz besonderen Licht. Bei der Nacht der offenen Kirchen stehen Musik, Kunst und Begegnung im Mittelpunkt. Von St. Feulern bis zum Dom sind zahlreiche Kirchen christlicher Konfession dabei. Und überall gibt es ein eigenes Programm. Am Freitag ab 17 Uhr, der Eintritt ist frei. Mehr Infos im Netz unter nachtderkirchen.de. Noch 2 Wochen lang können Kinder im Wildpark Gangelt Eicheln abgeben und werden dafür gleich doppelt belohnt. Mit Taschengeld, für jedes Kilo gibt es 30 Cent und einer Freikarte für den nächsten Besuch. Die Eicheln werden gelagert und dienen im Winter als Futter für die Tiere im Park. Abgabetermine sind immer Freitagnachmittag und Samstagvormittag. Wenn es draußen wieder früher dunkel wird, fängt in Jülich die Magie an. Mit farbenfrohen Lichtinstallationen verwandeln die Herbstlichter den Brückenkopfpark in eine zauberhafte Herbstlandschaft. Los geht's am Samstag, dann täglich ab 16 Uhr. So kann man den Nachmittag entspannt im Park verbringen, bevor die Abendstimmung beginnt. In Lucy verfolgt eine Supermarktangestellte zunächst nur Diebe und landet plötzlich mitten in 4,6 Milliarden Jahren Vergangenheit. Eine völlig verrückte Zeitreise mit viel Fantasie und Humor am Sonntag um 18 Uhr in der Kammer im Theater Aachen.
1: Ja, die nächsten Tage werden auf jeden Fall noch mal richtig sonnig und warm, kann ich jetzt schon mal verraten. Hier gibt's aber eher eine Dosis Herbst- und Halloween-Feeling. Kürbisse ohne Ende auf einem Feld bei Linnich. Dankeschön an Marlene Narizek aus Geilenkirchen. Sehr schönes Bild. Und hier kommt noch eine kleine Schnecke beim Chillen in einer farbenfrohen Blume. Sehr hübsch auch. Danke an Resi Knöbbiche. Und wir checken jetzt mal, wie warm es genau wird diese Woche. Die Nacht zum Donnerstag bleibt trocken und der Himmel klar. Die Temperaturen gehen zurück auf 10 Grad am Aachener Dom und bis 4 Grad in einzelnen Hochtälern der Eifel. Morgens wird es neblig. Der Donnerstag, der startet am Vormittag teils mit Sonne, teils mit Wolken und Nebel, der sich auch mal länger hält. Am Nachmittag wird es dann schön sonnig mit ein paar Schleierwolken und für die Jahreszeit wird es ziemlich mild. Die Tageshöchsttemperaturen, die liegen bei 17 Grad rund um Monschau und bei bis zu 22 Grad am Nordrand der Eifel. Der Wind weht dazu nur schwach. Am Freitag erst neblig und sonnig, am Nachmittag mehr Wolken und zum Abend hin Schauer, 22 Grad. Am Samstag ein weitgehend trockener Wechsel aus Sonne und lockeren Wolken, nur vereinzelt Schauer möglich. Bei 15 Grad ist es deutlich kühler und der Sonntag wird wechselnd bis stark bewölkt bei 12 Grad. Wie es in der nächsten Woche weitergeht, das ist noch nicht so richtig klar. Wahrscheinlich kommt erst trockenes Wetter. Ab Mitte der Woche wird es dann ein bisschen wechselhafter. Das war's von uns. Dankeschön fürs Zuschauen. Wir sind morgen wieder da. Hier im WDR läuft jetzt gleich Markt mit Katharin Vogel. Ganz viel Spaß dabei und noch einen schönen Abend. Tschüss.

0: Großer Schock für die Mitarbeiter im Edelstahlwerk in Krefeld. Der Betriebsstätte droht die Schließung. Hunderte Mitarbeiter könnten ihre Jobs verlieren. Denn die Konzernmutter Swiss Steel kündigte eine Umstrukturierung für die Edelstahlwerke in Nordrhein-Westfalen an.
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0: Guten Abend und herzlich willkommen. Eine katastrophale Nachricht, so hat Krefelds OB Frank Meyer auf die Verkaufspläne reagiert. Die deutschen Edelstahlwerke wollen gleich zwei Standorte loswerden, Hagen und eben Krefeld. Sie sehen dort keine wirtschaftliche Perspektive mehr. Das bedeutet, rund 400 Arbeitsplätze stehen auf der Kippe.
2: Dieses Werk in Krefeld soll verkauft werden, so der aktuelle Eigentümer. Bei einer Versammlung mit den Mitarbeitern stellte die Geschäftsführung die angekündigte Umstrukturierung vor. Konkret bedeutet das für den Standort Krefeld, dass das Werk verkauft werden soll.
3: Jetzt heißt das erstmal, alles an Arbeit daran zu setzen, dass die Gespräche mit einem potenziellen Käufer erfolgreich sind. Da machen wir uns als IG Metall und auch der Betriebsrat an der Arbeit. Da stehen natürlich auch harte Verhandlungen bevor. Aber alles erstmal mit der Hoffnung, dass hier auch zukünftig der Betrieb eine Zukunft hat.
2: Gesucht wird ein Käufer, der die Werke in Krefeld und Hagen weiter betreiben will. Das deutsche Edelstahlwerk will sich auf den Betrieb in Witten konzentrieren. Das ist schon der zweite Schlag ins Gesicht für die Stahlindustrie in der Region. Auch dem Automobilzulieferer Presswerk in Krefeld droht seit Ende letzten Jahres die Schließung. Für Oberbürgermeister Frank Meyer ist das ein bundesweites Problem.
4: Ich kann eigentlich nur hoffen und verlange auch, dass in Düsseldorf und in Berlin jetzt mal langsam der Schalter umgelegt wird. Wir brauchen eine aktive, eine andere Industriepolitik, gerade in Nordrhein-Westfalen. Wir brauchen eine andere Energiepolitik. Wenn wir auf die energieintensiven Unternehmen schauen, das kann nicht sein, dass Unternehmen in Nordrhein-Westfalen deutlich teure Energiekosten haben.
2: Für das deutsche Edelstahlwerk in Krefeld und seine Mitarbeiter bleibt aber erstmal nur eins: Hoffen, dass sich bald ein Käufer findet.
0: Das Glasmacherviertel in Düsseldorf-Gerresheim hat neue Eigentümer bereits zum fünften Mal. Die Immobilienentwickler Heinz und Bastind haben das Areal der früheren Glashütte von LEG Immobilien gekauft. Sie wollen es nun entwickeln. Mindestens 80% der entstehenden Flächen sollen für Wohnbebauung genutzt werden. Das entspricht 1.600 bis 1.800 Wohnungen. Das teilte LEG am Mittwoch mit. Den Kaufpreis nennen die Beteiligten nicht. Es sei stillschweigend darüber vereinbart worden. Ende der Woche beginnen in NRW die Herbstferien. Viele nutzen diese Tage, um noch mal in die Sonne zu fliegen. Deshalb wird es am Düsseldorfer Flughafen in den nächsten zwei Wochen wieder besonders voll.
5: Besonders am Sonntag ist viel los. Der Flughafen rechnet mit knapp 87.000 Reisenden, so viele wie noch nie in diesem Jahr. Auch auf den Straßen rund um den Airport drohen lange Wartezeiten, Staus und volle Parkplätze. Für die neuen Stadtbahnlinien U80 und U81 werden die Ferien zum ersten Härtetest. Wer am Flughafen Zeit sparen will, sollte den Online-Check-in nutzen. Für die Sicherheitskontrolle können vorab Zeitfenster gebucht werden.
0: Im Meerbuscher Stadtteil Strümp ist am späten Nachmittag eine Bombe aus dem Zweiten Weltkrieg entschärft worden. Die 250 Kilogramm schwere Sprengbombe war bei Bauarbeiten am Kanalnetz an der Gustav-von-Beek-Allee gefunden worden. Die Entschärfer mussten den Zünder vor Ort kontrolliert sprengen. Das hat problemlos geklappt. Zuvor mussten etwa 400 Menschen evakuiert werden. Gegen 17 Uhr war die Entschärfung beendet und die Sperrungen wurden wieder aufgehoben. Die Zuckersteuer soll kommen. Das Bundeskabinett hat die Pläne heute auf den Weg gebracht. Zwischen 26 und 32 Cent pro Liter sollen Hersteller von Getränken mit zugesetztem Zucker künftig zahlen, wenn sie eine gewisse Grammzahl überschreiten. Kleinere Hersteller sollen davon ausgenommen werden. Wie klein ist aber noch nicht klar. Besonders knifflig könnte es zum Beispiel im Falle der Hahner Felsenquelle sein.
6: Zwischen Getränkekästen und vielen offenen Fragen. Stefan Römer und sein Team bei der Hahner Felsenquelle hatten gehofft, heute ein bisschen schlauer zu werden. Aber
7: was uns genau in welcher Form und Art und Weise betrifft, das steht noch so ein bisschen in den Sternen.
6: Hier laufen Eigenprodukte wie die Bergische Limo in die Flaschen, aber auch zuckerhaltige Softdrinks für andere Firmen. Zählen die dazu und bis zu welcher Literzahl pro Jahr ist man als kleiner Produzent in der Region tatsächlich von der Steuer befreit? Alles noch unklar. Ein Plan B kann also nicht schaden.
8: Wir prüfen gerade, können wir unseren Zuckergehalt so reduzieren und mit Süßstoffen auffüllen, sodass wir ein Produkt haben, was am Ende des Tages auch schmeckt. Weil das ist natürlich auch ein ganz großes Thema. Zucker ist nun mal auch ein Geschmacksträger.
6: Aber weniger Zucker gleich weniger Gesundheitskosten, so könnte man die Rechnung der Bundesregierung vereinfacht zusammenfassen. Die neue Steuer soll für Getränke mit zugesetztem Zucker gelten, vor allem Limo, Cola, Energy Drinks. Bei mehr als 5 Gramm auf 100 Millilitern werden dann 26 Cent pro Liter fällig. Bei über 8 Gramm sollen es 32 Cent pro Liter sein. Die Getränkeverbände warnen schon jetzt, zahlen müssen die Mehrkosten am Ende wahrscheinlich die Verbraucher. Wir fragen Kunden an einem Hahner Getränkemarkt.
9: Das ist Schweinerei. Die sollen lieber Alkoholsteuer erhöhen, eins wie jetzt Zucker oder Mehl oder Milch. Das wird ja immer teurer alles.
10: Im Grunde genommen finde ich es an sich nicht schlecht. Die werden es natürlich wieder übertreiben und alles unter Steuer setzen.
11: Gesundheitsdinger vorschieben und einfach nur Steuerkassieren.
12: Mich berührt das wenig, aber ich finde das für die Allgemeinheit gesundheitlich gesehen sicherlich eine gute Idee.
6: Grundsätzlich findet Getränkeproduzent Stefan Römer die Idee auch gar nicht schlecht. Nur die Umsetzung, sagt er, sei einfach mal wieder viel zu kompliziert. Und warum eigentlich nur auf Getränke?
8: Also ich würde mir wirklich wünschen, dass man sagt, Zucker wird generell besteuert und dann hat man auch ein schlankes, ich glaube relativ bürokratiearmes System, wo man dann auch wieder Einnahmen generieren kann.
6: Ob die Getränke-Zuckersteuer am Ende alles wirklich weniger süß und gesünder macht oder einfach nur teurer, die endgültigen Regeln muss nun der Bundestag beschließen.
0: Eine 31-jährige Justizbeamtin soll an ihrem Arbeitsplatz der JVA Geldern selber kriminell geworden sein. Ihr wird bandenmäßiger Drogenhandel vorgeworfen. Sie sitzt seit einer Woche in Untersuchungshaft. Die Staatsanwaltschaft ermittelt.
13: Was war alles hinter diesen Mauern möglich und wie lange schon? Genau diesen Fragen gehen zurzeit die Ermittler nach. Bisher steht Folgendes fest.
14: Eine Mitarbeiterin der JVA Geldern ist letzte Woche festgenommen worden und befindet sich jetzt seit dem 7.10. in Untersuchungshaft. Sie wird des bandenmäßigen Handeltreibens mit Betäubungsmitteln und der Bestechlichkeit verdächtigt. Weitere Beschuldigte in dem Ermittlungsverfahren sind 4 Insassen der JVA. Im Hinblick auf die andauernden Ermittlungen können derzeit keine weiteren Auskünfte erteilt werden.
13: Die Zurückhaltung ist verständlich, denn die JVA als Tatort ist ein hochsensibles Thema. Kriminalität hinter Gittern ein brisantes dazu. Dass in der JVA Geldern mit Drogen gedealt wird, ist keine Seltenheit. Bereits in diesem Jahr gab es schon über 33 Fälle. Dass aber die, die eigentlich aufpassen sollten, selber zu Tätern werden, ist dann eher die Ausnahme. Die, die es aber tun, sind schnell in einer Abwärtsspirale, weiß der langjährige Polizist Stefan Sparberg.
15: Gerade bei Staatsdienern lässt man sich einmal tatsächlich auf bestimmte Verhaltensweisen ein, lässt sich erpressbar machen, möglicherweise durch ein Verhalten, dann ist man erpressbar und von da an ist man in einem Teufelskreis, aus dem man eigentlich so gut wie gar nicht rauskommt, weil man ganz genau weiß, wenn man sich offenbart, dann ist man dran.
13: Die Klever Polizei war von Beginn an dem Fall beteiligt. Denn niemand wusste, wie groß der Drogenhandel hinter Gittern tatsächlich war. Die Ermittlungen zogen sich über Wochen.
15: Zum überwiegenden Teil natürlich verdeckte Ermittlungen. Tatsächlich bis zum letzten Tag auch verdeckt. Bis wir dann dazu gekommen sind, in der letzten Woche die Festnahme in der JVA, an der Arbeitsstelle der Verdächtigen durchzuführen.
13: Die 31-jährige Vollzugsbeamtin sitzt zurzeit selbst hinter Gittern. Für sie geht es um viel. Auf bandenmäßigen Drogenhandel steht eine Mindeststrafe von 5 Jahren.
0: Brustkrebs ist die mit Abstand häufigste Krebserkrankung bei Frauen. Statistisch gesehen ist jede 8. Frau im Laufe ihres Lebens davon betroffen. Jetzt im Oktober, dem Brustkrebsmonat, soll besondere Aufmerksamkeit auf Vorsorge, auf Forschung und Behandlungen gelegt werden. Und deshalb stellen wir Ihnen heute Carina Schad-Mix aus Düsseldorf vor. Sie ist eine spezielle Breast Care Nurse, eine speziell ausgebildete Pflegerin. Sie begleitet die Patientinnen die gesamte Therapie über, damit die diesen oftmals schweren Weg nicht alleine gehen müssen.
5: Schwester Karina besucht eine frisch operierte Patientin. Als Breastcare-Nurse begleitet sie Frauen mit Brustkrebs durch schwere Phasen.
16: Wie geht's Ihnen?
17: Mir geht's gut.
16: Haben Sie Schmerzen?
17: Nein, überhaupt nicht.
16: Das ist gut.
5: Es gibt 3 solche speziell ausgebildete Fachkräfte im Sana-Krankenhaus Gerresheim.
17: Es war super. Also wir haben uns ja schon vorher gesprochen, ein super Gespräch gehabt, waren bestimmt eine Stunde, ne?
16: Ja.
17: Und ich kann nur sagen, toll.
16: Wenn noch was ist, meine Telefonnummer haben Sie?
17: Ja.
16: Und dann melden Sie sich bitte.
17: Okay.
16: Ja? Okay, vielen
17: Alles
16: Dank.
17: Klar.
16: Alles Gute.
17: Dankeschön.
16: Tschüss.
17: Tschüss.
5: Karina weiß genau, welche Patientin gerade in welcher Behandlungsphase steckt. Sie berät und organisiert. Fragen beantwortet sie häufig noch am selben Tag per E-Mail oder Telefon.
16: Das ist immer ganz, ganz wichtig, da wirklich ein Backup zu haben und jederzeit ansprechbar zu sein. Und ich sage dem Patienten auch immer, wenn ich die Antwort nicht weiß, dann habe ich aber schneller jemanden an der Hand, wo ich die Fragen beantwortet bekomme und melde mich dann zurück.
5: Ihr Job ist so angelegt, für Ihre Patientinnen Zeit zu haben. Egal, ob für längere Gespräche oder für den kurzen Besuch während der wöchentlichen Chemotherapie. Kirsten Strüngmann ist seit August wegen Brustkrebs in Behandlung. Von Anfang an war Karina an ihrer Seite.
18: Sie hat mich direkt in Empfang genommen und alles für mich geregelt. Alle Termine für CT, Knochen-CT, alles gemacht. Ja, also seitdem bin ich in sehr guten Händen.
5: Bei Karina können die Patientinnen ihre Sorgen und Nöte loswerden.
18: Ihre ruhige Art, ihr ist keine Frage zu viel oder zu lästig. Sie ist so herzlich auch. Also tolle Frau.
5: Außerdem kennt Karina viele Möglichkeiten, um Nebenwirkungen der Therapie zu lindern. Dazu gehört beispielsweise Akupunktur. Für viele wird sie zu einer festen Bezugsperson. So entsteht Vertrauen und oft auch eine enge Verbindung.
16: Das ist auch nicht immer einfach, muss man sagen, gerade wenn Patienten jünger sind. Und gerade auch, wenn sie Kinder haben. Ich habe selber eine Tochter. Und das macht es schon schwieriger, muss man sagen. Ja. Aber, da muss ich sagen, habe ich ein tolles Team um mich herum. Wir fangen uns gegenseitig auf. Ich bin mit der Psycho-Onkologin auch relativ viel, fast täglich im Austausch, dass man sich da immer auch gegenseitig auffangen kann.
5: Karina kennt die Lebensgeschichten der Frauen. Sie erlebt ihre Höhen und Tiefen mit und begleitet sie oft über Monate hinweg. So wie Katharina. Ihre Therapie hat sie inzwischen erfolgreich abgeschlossen.
19: Auch manchmal war es einfach nur schön, wenn ich bei der Chemo saß und sie kam, um mir die Akupunkturnadel zu geben. Und sie kommt um die Ecke und schmunzelt einen an. Alleine das tut einem schon gut.
5: Für Karina ist das mehr als nur Arbeit, eine wundervolle Aufgabe.
16: Dass man einfach sieht, nach der Diagnosestellung geht es denen nicht gut. Ja, da fließen viele Tränen und auch zwischendurch fließen Tränen. Und wenn man die dann hinterher nach der Operation wieder sieht, sie haben unfassbare Dankbarkeit, eine ganz hohe Wertschätzung und sie gehen eigentlich immer glücklich aus dem Krankenhaus raus, weil sie ganz, ganz viel geschafft haben.
0: Und ganz, ganz viel geschafft hat auch mein heutiger Studiogast, meine WDR-Kollegin Regina Jung. Schön, dass du da bist. Vielleicht kennt der eine oder andere Zuschauer dich auch noch. Du warst ja lange hier in der Lokalzeit auch als Schaltenreporterin aktiv. Und du hast im Sommer 2024 deine Brustkrebsdiagnose bekommen. Bist dadurch auch eine sehr intensive Behandlung gegangen. Bist inzwischen krebsfrei. Und du hast dich als Journalistin natürlich auch tief in dieses Thema Brustkrebs eingearbeitet. Eine solche Diagnose zieht einem ja erstmal so den Boden unter den Füßen weg. Was hat dir wieder Halt gegeben?
20: Ja, genau, wie du das schon gesagt hast. Am Anfang steht man da erstmal und hat ein großes Fragezeichen, weil man hat zwar schon oft über Brustkrebs was gehört, aber was heißt das eigentlich so ganz genau? Und dann hatte ich zum Glück jemanden an meiner Seite, eine Ärztin, die mich dann ganz genau erstmal aufgeklärt hat. Denn es gibt halt einfach bestimmte Biomarker, die einfach mal so abgescannt werden, wodurch dein eigener Brustkrebs erstmal bestimmt wird. Also ich war zum Beispiel in der Kita und es waren halt 3 Frauen da, die hatten alle 3 einen unterschiedlichen Brustkrebs. So, und deswegen war es für mich erstmal wichtig, okay, ich muss jetzt erstmal wissen, was habe ich da eigentlich ganz genau und wie kann das Ganze therapiert werden.
0: Also erstmal Informationen bekommen.
20: Genau.
0: Die holen sich ja auch einige über Foren. Bist du da ein Fan von oder hat dich das eher verunsichert?
20: Also teils, teils. Also ich bin 16 Monate in Therapie gewesen und ich hatte halt einfach wahnsinnig viele Phasen. Also es gab Phasen, da habe ich mir halt gewünscht, den Austausch irgendwie einfach mit anderen Frauen zu finden, die halt genau die gleiche Diagnose vielleicht haben wie ich. Und dann hat mich das aber an einer anderen Stelle auch mal wieder belastet, wo ich dann gemerkt habe, so, oh Gott, ich ertrage jetzt gerade nicht die Geschichte von irgendeiner anderen, weil ich ja selber gerade so zu kämpfen habe. Aber im Grunde genommen, also das, was ich immer ganz schön fand, waren die Foren, wenn man sich halt einfach gegenseitig Kraft gegeben hat und aufgebaut hat.
0: Was bei dir ja auch besonders war, du hast einen Klinikwechsel vorgenommen. Du bist nicht in deiner ursprünglichen Klinik geblieben. Warum nicht?
20: Genau, also das kann ich halt auch immer nur empfehlen. Ich wollte mir eine Zweitmeinung einholen. Es stand eine große Operation an und bei Brustkrebs macht man das oft oder auch bei anderen Krebserkrankungen, dass man sich einfach eine zweite Meinung in einer anderen Klinik einholt. Und vor dieser großen Operation war das schon mal ganz klar. Und dann war ich halt da und dann sagten die mir so, Mensch, Sie sind aber ein bisschen spät dran. Ne? Und dann dachte ich nur so, wieso bin ich ein bisschen spät dran? Ja, Sie hätten ja, naja, egal. Kurze Rede, kurzer Sinn. Die haben dann festgestellt, dass da leider noch ein Tumor übersehen wurde. Oh. Und dann bin ich halt auch mit den Vorwürfen zu der anderen Klinik hin und habe gesagt, ich so, hier, da ist noch ein Tumor. Was sagt ihr dazu? Nee, das wäre nur vernarbtes Gewebe. Ich sollte mich von den anderen nicht verunsichern lassen. Und da habe ich nur gedacht, so, nee, irgendwie hörte sich die zweite Klinik doch etwas besser an. Ja. Die haben mich genauer untersucht, sie haben meine Bedürfnisse ernst genommen. Und deshalb habe ich dann gesagt, okay, ich mache jetzt den Klinikwechsel und höre auf mein Bauchgefühl. Genau. Und dann stellte sich nach der Operation auch tatsächlich raus, dass sie noch zwei kleine Tumore übersehen hatten.
0: Sag doch abschließend noch mal ganz kurz, was hilft dir jetzt, gut durchs Leben zu gehen, das Leben zu genießen?
20: Ja, ich glaube einfach, man muss sich immer irgendwelche positiven Momente mit der Familie setzen und einfach gucken, dass man im guten Austausch mit Freunden ist und dass man halt einfach sich davon nicht runterziehen lässt, sondern dass man einfach immer sagt, so, hey, ich habe das jetzt überstanden, jetzt geht's weiter.
0: Ja, genau. Ganz herzlichen Dank, Regina, für deinen Besuch bei uns. Du hast es, wir haben es noch nicht angesprochen, Vorsorge ist ein ganz wichtiges Thema. Also alle Frauen zur Vorsorge, zur regelmäßigen. Herzlichen Dank und alles Gute für dich. 120 Millionen Euro. Was würden Sie mit so viel Geld machen? Vor dieser Frage steht jetzt ein Mann aus dem Kreis Mettmann. Er hat nämlich den Euro-Jackpot geknackt. Als einzige Person tippte er die richtigen Gewinnzahlen. Viel weiß man nicht über ihn. Er soll 35 Jahre alt sein und wollte angeblich gar keinen Tippschein abgeben, hat sich dann aber kurzfristig umentschieden mit einem Einsatz von rund 37 Euro. Nun ist er der Dagobert Duck aus dem Kreis Mettmann.
1: Wir sind in Hahn. Es ist die Stadt mit der größten Dichte an Einkommensmillionären im Kreis Mettmann. Laut Statistik gibt es davon hier 9,3 pro 10.000 Einwohner. Fast so viel wie in Düsseldorf. Sollten wir hier irgendwo den glücklichen Gewinner finden?
21: Ja, also wir sind nicht, Gott sei Dank.
22: Ja, keine Ahnung.
23: Sie kennen den auch nicht?
22: Nee.
23: Das sind 35-Jährige.
22: Das ist ja jung genug, ne?
24: Oh, wow, ist das Single?
23: Haben Sie eine Ahnung, wer es sein könnte?
24: Nee, leider nicht. Also wenn Sie es wissen, sagen Sie mir bitte Bescheid.
1: Wir wissen es leider auch nicht. Doch was macht man mit 120 Millionen, die plötzlich auf dem Konto landen?
24: In erster Linie würde ich eine schöne Reise machen.
23: Und wohin?
24: Asien. Also ich würde nicht alles selber verbrauchen, sondern auch spenden.
25: 120 Millionen, also kann auch kein Mensch gebrauchen.
26: Wenn wir 120 Millionen bekommen, dann bin ich froh, wenn ich ein bisschen der Taschengeld erhöht bekomme. Denn ich bin seit 58 Jahre verheiratet.
27: Verschenken.
23: An wen?
27: Alle. Die erstmal kommen dann die ganzen Verwandten in Betracht. Jeder kriegt was an, Enkelkinder. Was soll man dann mit dem Alter noch mit Geld?
1: Ein Problem, das Kürsat Yildirim alias Chico wohl nicht hatte. 10 Millionen Euro räumte der Mann aus Dortmund vor 4 Jahren ab und wurde damit wohl zum berühmtesten Lottomillionär Deutschlands, indem er ganz offen zeigte, was er sich jetzt leisten kann und darüber sprach, wofür er sein Geld ausgibt.
28: Autos, Schmuck von 500.000 Euro, ich habe Uhren, Ringe, Diamanten geholt. Ja, und ich habe mehr als die Hälfte von meinem Gewinn habe ich in Immobilien reingesteckt.
1: Wäre das auch eine Option für die Menschen in Hahn?
27: Dann hättest du nur die Geier, die hinterherlaufen und von dir Geld haben wollen.
1: Doch wie schützt man sich vor diesen Geiern als frisch gebackener Lotto-Millionär? Westlotto empfiehlt, erstmal ganz ruhig zu bleiben.
29: Ganz wichtig ist es, dass man keine übereilten Einkäufe tätigt, dass man runterkommt, dass man sich mit seinem Partner bespricht. Wollen Sie Ihren Freundeskreis aufgeben, nur weil Sie jetzt vielfacher Millionär sind? Oder überlegen Sie sich, wie Ihre nächsten Jahre tatsächlich aussehen sollen, am besten eben mit den Freunden und mit Ihrem Umfeld?
1: Und sollte der 35-Jährige das ganze Geld verprassen wollen, bei einer durchschnittlichen Lebenserwartung von 80 Jahren müsste er fortan täglich mehr als 7.300 Euro ausgeben, auch an Sonn- und Feiertagen.
0: einmal über die Düsseldorfer Kö. Für Lino Kess war es auch eine Art Jackpot. Der Wuppertaler hat sein altes Leben hinter sich gelassen und was völlig Neues angefangen. Vom klassischen Großstadtbüroleben raus in die Natur auf den Weinberg. Gemeinsam mit seiner Frau und Freunden baut er nämlich Bio-Wein an auf einem Weingut an der Mosel. Jetzt war gerade Weinlese und wir waren dabei.
2: Was hast du gesagt? Wie eine Banane.
3: Ja, es ist wie bei einer Banane. Je brauner die Banane wird, desto süßer ist die.
4: Freiwilligeneinweisung. Denn zur Lese wird jede Hand gebraucht. Die 3 Hektar Steillage können nämlich nicht automatisiert gelesen werden. Bis heute Abend soll der Hang leer sein.
2: Ich meine, ich hatte schon immer irgendwie Bock auf Wein. Aber das wirklich so zu machen und zu leben, das war nicht geplant.
4: Gelernt hat Lino Grafikdesign. An der Mosel ein Weingut mit übernehmen und ökologischen Weinbau betreiben. Das war Learning by Doing.
2: Eigentlich seitdem ich so viel kenne, bin ich immer bei der Lese dabei. Das heißt auch schon seit knapp 6 Jahren.
4: Seine Frau Sophie kommt aus einer Winzerfamilie. Hilfe kommt von Freunden aus ganz Deutschland. Dieses Landleben begeistert die Städter. Philipp aus Berlin war schon oft dabei.
6: Hier im Weinberg zu stehen morgens, ist alles auch so ein bisschen neblig. Dann zieht irgendwann der Nebel weg und die Sonne kommt raus. Das ist immer sehr, sehr schön und besonders. Und irgendwie ist auch immer gutes Wetter.
4: Es war ein warmes Weinjahr, bedeutet wenig faule Trauben. Das macht die Lese leichter. Ungelernte Städter stehen trotzdem vor so mancher Herausforderung.
2: Viel erklären erstmal. Bringt Schuhe mit, dann kommen die hier in Sneakers an. Nee, aber es ist schon schön. Ich meine, man sieht das ja jeden Tag und ich finde das immer irgendwie ganz süß, wenn dann die Leute vorbeikommen und das nochmal so richtig feiern.
4: Seit über 30 Jahren macht die Familie hier Wein. Lino, Sophie und ihr Bruder haben den Betrieb jetzt mit Freunden übernommen. Ihr Weingut von vielen führen die 5 gleichberechtigt.
7: Also die Herausforderung, würde ich sagen, ist, dass natürlich Entscheidungsfindungen länger dauern. Also alles, was wir entscheiden, muss erstmal von allen 5 abgesegnet werden. Aber das Schöne ist natürlich, dass die Verantwortung nicht nur auf 2 Schultern lastet, sondern auf 10. Das ist ein gutes Gefühl.
4: Nach dem Weinberg geht's ans Keltern.
2: Check.
4: Saftpressen dauert fast 2 Stunden. Das ist Handwerk, wie alles hier. Schwiegervater Harald hat viel Winzerwissen an Lino weitergegeben.
8: Jetzt fast 30 Jahre Praktikanten- und Ausbildungsverhältnisse hinter mir. Da habe ich eine gewisse Übung und er gehört nicht zu denen, die ich rausgeschmissen habe aus dem Laden.
4: Zur Feier der abgeschlossenen Lese gibt's was zu probieren. Der zugezogene Quereinsteiger hat sich sogar in sein Weinkönigsoutfit geschmissen. Traditionell eigentlich ein Amt für Frauen. Als Weinmajestät vertritt er seinen Ort Reil.
2: Hier sind wir mit unserem Bürgermeister, da waren wir auf dem Weinfest.
9: Offenbar kommt dein Mann hier auch irgendwie ganz, ganz gut an, oder? Also was hast du so an Reaktionen?
7: Ja, also ich bin ja hier aufgewachsen und mittlerweile ist es aber so, dass Leute nur Lino erkennen und mich nicht mehr. Und egal, wo wir hinkommen, alle sind so, wer ist der Lino?
4: Zusammen wollen sie die Mosel auch für junge Leute zum Urlaubsziel machen. Und in Zeiten, wo immer gesagt wird,
9: das Land und die Stadt, die entfernen sich voneinander, aber in diesem Fall überhaupt gar nicht.
2: In dem Fall dann versuche ich das wieder so ein bisschen zusammenzubringen. Jetzt besuchen mich meine Kölner Freunde alle hier oder Wuppertaler Freunde. Und kommen alle hier hin, finden es super schön.
0: Unsere Redaktion hier im Düsseldorfer Medienhafen einen sehr guten Blick auf die eindrucksvollen Geribauten. Die stehen nämlich direkt nebenan. Das Besondere, keine einzige Wand, Decke oder Säule darin ist rechtwinklig oder gleichschenklich. Was seit einiger Zeit aber auch ins Auge springt, an einem der 3 weltberühmten Gebäude bröckelt die Fassade. Und zwar so sehr, dass der Bereich rundherum sogar abgesperrt ist, damit Passanten keine Teile auf den Kopf fallen. Warum wird das Prestigeobjekt nicht endlich saniert?
10: Was ist da los? Der einst so strahlend weiße Putz bröckelt. Plastikplanen hängen vom Dach und flattern im Wind. Stadtführer Michael Fetten zeigt seit vielen Jahren Touristen den Medienhafen. Neuerdings mag er bei den Geribauten nicht mehr Station machen.
11: Ich gehe mal ganz schnell vorne vorbei, weil da in der Regel Grünspan ist oder Schwarzschimmel. Und die Leute sehen das natürlich. Und dann, wenn man es erklärt, die einzelnen Gebäude, dann sehen die natürlich auch die Bauschäden, die hier sind.
10: Das Weiße der drei Gebäude ist schon nach 27 Jahren ein Sanierungsfall. Die Fassade ist mit Drahtseilen gesichert. Noch immer zücken auswärtige Gäste ihr Smartphone für ein Foto. Andere schütteln die Köpfe.
11: Die meisten Menschen, die kommen, kennen das vom Foto hier, diese Anlage. Und wenn sie denn hierher kommen, sind sie doch zum Teil ein bisschen enttäuscht, wenn sie das hinter mir das Gebäude sehen.
10: Rückblick. Kurz vor der Jahrtausendwende machte Düsseldorf international mit spektakulärer Architektur auf sich aufmerksam. Frank O'Gary, ein Star der Postmoderne, entwarf für eine Werbeagentur drei Häuser, hier das Modell, wie sie sonst nirgendwo zu sehen waren, mit runden Fassaden und ungewöhnlichen Formen. Doch der schöne Schein ist schnell verblasst. Düsseldorfer Politiker wie Alexander Filz sehen hilflos den Verfall der Architekturikone.
5: Die Stadt, ob nun Verwaltung oder Politik, kann nur eingreifen, erstens, wenn es um eine Genehmigung geht, zweitens, wenn eine Gefahr im Vollzug ist. Und da hat die Stadt sich gemeldet und gesagt, Vorsicht, da kann was runterfallen, passieren und Ähnliches, dann müssen Sicherheitsmaßnahmen gemacht werden. Leider können wir niemanden zwingen, seinen Privatbesitz mit privaten Mitteln instand zu setzen.
10: Die drei Geribauten im Medienhafen gehören inzwischen verschiedenen Immobilienfonds mit Sitz in Luxemburg. Sie müssten sich besser kümmern, meint auch der Rheinische Verein für Denkmalpflege, eine alte, angesehene Organisation. Alexander Kleinschroth hat den Geribau schon länger im Blick.
12: Wenn man überlegt, dass hier eben bei schönem Wetter am Wochenende sehr viele Menschen vorbeikommen, nicht nur zufällig, sondern auch gezielt, um diese Gebäude anzuschauen, um die zu fotografieren, um Selfies zu machen vor diesem Hintergrund, dann könnte man sich wirklich was anderes vorstellen. Und das entspricht auch nicht der Idee der Zeit mit der Entwicklung des Medienhafens. Die Bauten sind ja wie das Eingangstor eigentlich von der Stadtseite her. Das ist offen angelegt, man kann dazwischen durchpromenieren. Ja, das ist kein abgegrenztes Grundstück oder so. Und genau das kann man im Moment gar nicht mehr so nachvollziehen.
10: Noch immer steuern Düsseldorf-Besucher die Gebäude am Rhein an. Absperrung und Verpackung hat die Stadt durchgesetzt. Die Eigentümer waren für uns nicht erreichbar. Der Verfall, so die Politik, dürfe nicht weitergehen.
5: Ja, Leute, dann kann ich nur noch mal dran appellieren. Das, was fertig ist und eigentlich nur etwas instand gesetzt werden muss, was vom gesamten Hafenbereich auch die besten Verkehrsverbindungen hat, eine großzügige Tiefgarage hat. Also Leute, das muss man doch wirklich hinbekommen, es instand zu setzen und auf den Markt zu bringen.
10: Aber die Stadt hätte hier auch ihre Hausaufgaben zu machen, sagt Stadtführer Michael Fetten. Der Gehweg rund um die Gebäude sehe verkommen aus.
11: Diese Seite, da geht man eigentlich mit den Touristen oder mit den Besuchern. Und die sehen das natürlich hier und gucken natürlich auch und machen dann auch gelegentlich ihre Bemerkungen dazu.
13: Was für welche Bemerkungen?
11: Naja, schon mal von, da müsste was getan werden, bis, aber das ist aber doch ziemlich grausig, ne?
10: Eine schnelle Lösung ist nicht in Sicht. Die städtische Denkmalpflege prüft derzeit, welches Material bei einer Sanierung, wenn sie denn kommt, verwendet werden darf.
0: Ja, sehr unbefriedigend die Situation. Vielleicht kann ich Ihnen mit den Wetteraussichten aber wieder zu besserer Laune verhelfen. Heute Nacht sind höchstens ein paar Wolken unterwegs. Im Verlauf entstehen stellenweise Nebel- und Hochnebelfelder. Die Tiefstemperaturen liegen bei 9 bis 6 Grad und der Wind wird schwach, zumeist aus Süd. Morgen scheint am Vormittag gebietsweise die Sonne. Hier und da hält sich auch der Nebel oder Hochnebel noch eine Zeit lang. Am Nachmittag scheint dann zeitweise die Sonne neben einigen Schleierwolken. Für die Jahreszeit wird es recht mild. Die Höchstwerte liegen bei 18 bis 20 Grad. Dazu wird schwacher Wind aus Süd bis Südwest. Die Aussichten: Am Freitag zuerst sonnig bis leicht bewölkt und trocken, am Nachmittag mehr Wolken und zum Abend hin Schauer möglich bis 22 Grad. Am Samstag ein meist trockener Wechsel aus Sonne und lockeren Wolken, nur vereinzelt Schauer möglich, 15 Grad. Am Sonntag wechselnd bis stark bewölkt und selten Regen, noch 12 Grad. Und der Trend, anschließend sieht es nach heutiger Sicht nach recht stabilem und trockenem Wetter aus, ehe es ab Mitte der kommenden Woche wieder wechselhafter wird. Die Vorhersage ist aber noch unsicher. Nach der Tagesschau geht es hier weiter mit Markt, Themen unter anderem Identitätsdiebstahl und die Folgen. Ich wünsche Ihnen einen schönen Abend.
14: Vielleicht ist es Ihr Nachbar oder es ist Ihr Schwager. Irgendwer im Kreis Mettmann ist heute Nacht zum Multimillionär geworden. Ein 35-Jähriger hat den Euro-Jackpot von 120 Millionen Euro geknackt. Und wir haben uns mal auf die Suche gemacht, da wo das Geld wohnt.
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14: Hallo an diesem Mittwoch, der für einen aus dem Bergischen Land wohl zum glücklichsten Tag seines Lebens zählt. Irgendwer aus dem Kreis Mettmann ist seit gestern Abend mehrfacher Millionär. 120 Millionen Euro hat er gewonnen, steuerfrei. Klingelt noch ein bisschen mehr in den Ohren, oder? Wir nehmen unseren Auftrag als Journalisten sehr ernst, haben uns auf die Suche nach dem glücklichen Gewinner gemacht und wir haben uns bei der Suche getreu nach dem Sprichwort gehalten, es regnet immer dorthin, wo es schon nass ist.
1: Wir sind in Hahn. Es ist die Stadt mit der größten Dichte an Einkommensmillionären im Kreis Mettmann. Laut Statistik gibt es davon hier 9,3 pro 10.000 Einwohner. Fast so viel wie in Düsseldorf. Sollten wir hier irgendwo den glücklichen Gewinner finden?
16: Ja, also wir sind nicht, Gott sei Dank.
17: Ja, keine Ahnung.
23: Sie kennen den auch nicht?
17: Nee.
23: Das sind 35-Jährige.
17: Das ist ja jung genug, ne?
14: Oh, wow, ist der Single?
23: Haben Sie eine Ahnung, wer es sein könnte?
18: Nee, leider nicht.
14: Also wenn Sie es wissen, sagen Sie mir bitte Bescheid.
1: Wir wissen es leider auch nicht. Doch was macht man mit 120 Millionen, die plötzlich auf dem Konto landen?
18: In erster Linie würde ich eine schöne Reise machen.
23: Und wohin?
18: Asien.
14: Also ich würde nicht alles selber verbrauchen, sondern auch spenden.
19: 120 Millionen, also kann auch kein Mensch gebrauchen.
26: Wenn wir 120 Millionen bekommen, dann bin ich froh, wenn ich ein bisschen der Taschengeld erhöht bekomme. Denn ich bin seit 58 Jahren verheiratet.
27: Verschenken.
23: An wen?
27: Alle. Die erstmal kommen dann die ganzen Verwandten in Betracht. Jeder kriegt was an, Enkelkinder. Was soll man denn mit dem Alter noch mit Geld?
1: Ein Problem, das Kürsat Yildirim alias Chico wohl nicht hatte. 10 Millionen Euro räumte der Mann aus Dortmund vor 4 Jahren ab und wurde damit wohl zum berühmtesten Lottomillionär Deutschlands, indem er ganz offen zeigte, was er sich jetzt leisten kann und darüber sprach, wofür er sein Geld ausgibt.
28: Autos, Schmuck von 500.000 Euro. Ich habe Uhren, Ringe, Diamanten geholt. Ja, und ich habe mehr als die Hälfte von meinem Gewinn habe ich in Immobilien reingesteckt.
1: Wäre das auch eine Option für die Menschen in Hahn?
27: Dann hättest du nur die Geier, die hinterherlaufen und von dir Geld haben wollen.
1: Doch wie schützt man sich vor diesen Geiern als frischgebackener Lotto-Millionär? Westlotto empfiehlt, erstmal ganz ruhig zu bleiben.
29: Ganz wichtig ist es, dass man keine übereilten Einkäufe tätigt, dass man runterkommt, dass man sich mit seinem Partner bespricht. Wollen Sie Ihren Freundeskreis aufgeben, nur weil Sie jetzt vielfacher Millionär sind? Oder überlegen Sie sich, wie Ihre nächsten Jahre tatsächlich aussehen sollen, am besten eben mit den Freunden und mit Ihrem Umfeld.
1: Und sollte der 35-Jährige das ganze Geld verprassen wollen, bei einer durchschnittlichen Lebenserwartung von 80 Jahren, müsste er fortan täglich mehr als 7.300 Euro ausgeben, auch an Sonn- und Feiertagen.
14: Es beginnt meistens damit, dass man spürt, irgendwas stimmt hier nicht. Ein Abtasten, ein Knoten, nichts ist mehr danach, wie es war. Die Diagnose Brustkrebs, die verändert das Leben schlagartig. Vielleicht sehen Sie aktuell im Bergischen die pinken Schleifen überall hängen. Das ist das Zeichen des Pinktobers. Ganz besonders im Oktober möchte man aufmerksam machen auf das Thema Brustkrebs, die Vorsorge und die Schicksale. Damit Frauen und Männer bei einer Erkrankung die Zeit nicht alleine durchstehen müssen, gibt es sogenannte Breast Care Nurses, also Pflegekräfte, die darauf spezialisiert sind, Patienten bei einer Brustkrebserkrankung zu betreuen. So wie die Frau, die wir jetzt kennenlernen, Karina Schadmix. Wir haben sie in Düsseldorf bei ihrer Arbeit begleitet.
20: Schwester Karina besucht eine frisch operierte Patientin. Als Breast Care Nurse begleitet sie Frauen mit Brustkrebs durch schwere Phasen.
21: Wie geht's Ihnen?
22: Mir geht's gut.
21: Haben Sie Schmerzen?
22: Nein, überhaupt nicht.
21: Das ist gut.
20: Es gibt 3 solche speziell ausgebildete Fachkräfte im Sana-Krankenhaus Gerresheim.
22: Es war super. Also wir haben uns ja schon vorher gesprochen. Ein super Gespräch gehabt, waren bestimmt eine Stunde, ne?
21: Ja.
22: Und ich kann nur sagen, toll.
21: Wenn noch was ist, meine Telefonnummer haben Sie.
22: Ja.
21: Und dann melden Sie sich bitte.
22: Okay.
21: Ja? Okay, vielen
22: Alles
21: Dank.
22: Klar.
21: Alles Gute.
22: Dankeschön.
21: Tschüss.
22: Tschüss.
20: Karina weiß genau, welche Patientin gerade in welcher Behandlungsphase steckt. Sie berät und organisiert. Fragen beantwortet sie häufig noch am selben Tag per E-Mail oder Telefon.
21: Das ist immer ganz, ganz wichtig, da wirklich ein Backup zu haben und jederzeit ansprechbar zu sein. Und ich sage dem Patienten auch immer, wenn ich die Antwort nicht weiß, dann habe ich aber schneller jemanden an der Hand, wo ich die Fragen beantwortet bekomme und melde mich dann zurück.
20: Ihr Job ist so angelegt, für ihre Patientinnen Zeit zu haben, egal ob für längere Gespräche oder für den kurzen Besuch während der wöchentlichen Chemotherapie. Kirsten Strüngmann ist seit August wegen Brustkrebs in Behandlung. Von Anfang an war Carina an ihrer Seite.
2: Sie hat mich direkt in Empfang genommen und alles für mich geregelt. Alle Termine für CT, Knochen-CT, alles gemacht. Ja, also seitdem bin ich in sehr guten Händen.
20: Bei Carina können die Patientinnen ihre Sorgen und Nöte loswerden.
2: Ihre ruhige Art, ihr ist keine Frage zu viel oder zu lästig. Sie ist so herzlich auch. Also tolle Frau.
20: Außerdem kennt Carina viele Möglichkeiten, um Nebenwirkungen der Therapie zu lindern. Dazu gehört beispielsweise Akupunktur. Für viele wird sie zu einer festen Bezugsperson. So entsteht Vertrauen und oft auch eine enge Verbindung.
21: Das ist auch nicht immer einfach, muss man sagen, gerade wenn Patienten jünger sind. Und gerade auch, wenn sie Kinder haben. Ich habe selber eine Tochter. Und das macht es schon schwieriger, muss man sagen. Ja. Aber, da muss ich sagen, habe ich ein tolles Team um mich herum. Wir fangen uns gegenseitig auf. Ich bin mit der Psycho-Onkologin auch relativ viel, fast täglich im Austausch, dass man sich da immer auch gegenseitig auffangen kann.
20: Carina kennt die Lebensgeschichten der Frauen. Sie erlebt ihre Höhen und Tiefen mit und begleitet sie oft über Monate hinweg. So wie Katharina. Ihre Therapie hat sie inzwischen erfolgreich abgeschlossen.
3: Auch manchmal war es einfach nur schön, wenn ich bei der Chemo saß und sie kam, um mir die Akupunkturnadel zu geben. Und sie kommt um die Ecke und schmunzelt einen an. Alleine das tut einem schon gut.
20: Für Carina ist das mehr als nur Arbeit, eine wundervolle Aufgabe.
21: Dass man einfach sieht, nach der Diagnosestellung geht es denen nicht gut. Ja, da fließen viele Tränen und auch zwischendurch fließen Tränen. Und wenn man die dann hinterher nach der Operation wieder sieht, sie haben unfassbare Dankbarkeit, eine ganz hohe Wertschätzung und sie gehen eigentlich immer glücklich aus dem Krankenhaus raus, weil sie ganz, ganz viel geschafft haben.
4: Der Burgholztunnel ist seit 18 Uhr wegen einer Feuerwehrübung komplett gesperrt. Mehr als 100 Feuerwehrleute sind im Einsatz und proben den Ernstfall. Menschenleben bei einem Brand im Tunnel schnellstmöglich retten. Das Besondere, als der Alarm losging, wussten die Feuerwehrleute nicht, dass es sich um eine Übung handelt. Denn die Einsatzkräfte sollen unter möglichst realistischen Bedingungen den simulierten Brand bekämpfen. Der Burgholztunnel bleibt für die Übung bis ca. 21.30 Uhr in beide Fahrtrichtungen komplett gesperrt. Und sind Sie Raucher oder Raucherin? Haben Sie vielleicht vor, aufzuhören? Ich habe jetzt noch einen ziemlich guten Grund, falls Sie sagen, ja, eigentlich wollte ich eben im Rauchen aufhören. Die Glimmstängel, die werden wieder teurer. Heute hat der Finanzausschuss des Bundestags grünes Licht gegeben für eine Erhöhung der Tabaksteuer. Das Ziel, zum einen mehr Steuereinnahmen, aber auch weniger Raucher und damit geringere Kosten fürs Gesundheitswesen. Aber kann das Prinzip so wirklich funktionieren oder passiert vielleicht etwas anderes? Denn schon jetzt, bei den jetzigen Preisen, haben wir hier im Bergischen Land gesehen, der Handel mit illegalen Tabakwaren, der scheint schon jetzt ein Problem. Wird das vielleicht dadurch noch größer?
6: Vor wenigen Wochen in Hahn. Zollfahnder nehmen eine illegale Zigarettenfabrik hoch. 21 Personen werden festgenommen, die heimlich Zigaretten produziert und unversteuert verkauft haben sollen. Der Steuerschaden 28 Millionen Euro. Was wird passieren, wenn Steuern erhöht und Zigaretten wieder einmal teurer werden? Oberstaatsanwalt Wolf-Tillmann Baumert ahnt nichts Gutes.
7: Es ist natürlich nicht völlig unwahrscheinlich, dass je höher die Preise für Zigaretten werden, desto mehr Leute versucht sind, sich auf dem illegalen Markt einzudecken und dass es da möglicherweise eine weitere Nachfrage in diesem kriminellen Bereich geben könnte.
6: Und das wäre fatal. Illegale Produktionen flogen zuletzt häufiger auf im Bergischen. In Velbert und Rade vom Wald waren sogar 300 Millionen Zigaretten illegal hergestellt und verkauft worden. Die Bundesregierung hofft, höhere Preise gleich 1,5 Milliarden mehr Steuereinnahmen, weniger Raucher und weniger Kosten fürs Gesundheitswesen. Davon ist Jemil Sinar gar nicht überzeugt. Sie verkauft Tabak in ihrem Postshop in Wuppertal.

0: zu 12 Euro kosten bis 2030. Doch wie stehen Raucher und Nichtraucher dazu?
1: Ja, um noch abschreckender zu sein. Allerdings ist es dann für die Leute, die wirklich abhängig sind, natürlich noch mal, kann es für den einen oder anderen eine Hürde sein.
2: Es ist ein Gefahrstoff. Das muss uns klar sein und die Menschen sollen gesunden.
3: Letztendlich muss ein Kopfklick machen und ja. Aber vielleicht gibt es den einen oder junge Leute, die direkt abgeschreckt sind. Ne?
4: Je mehr Druck ich mir mache, umso weniger kann das gelingen. Also von daher, natürlich ist das Ziel, aufzuhören zu rauchen. Aber hat natürlich allerdings auch einen finanziellen Hintergrund, weil irgendwann kann man das einfach nicht mehr bezahlen. Ne?
5: Gesund leben und besser Geld sparen.
0: Wenn es doch so einfach wäre.
6: Das stimmt allerdings. Ja, die Herbstferien, die starten und auch für alle ohne Kinder ist es immer gut zu wissen, denn das heißt ja meistens, irgendwo wird es erstmal besonders voll, bevor es dann leerer wird. Zum Beispiel am Düsseldorfer Flughafen. Da müssen Sie in den nächsten zwei Wochen wieder etwas mehr Zeit und Geduld in Ihren Handgepäckskoffer mitbringen.
7: Besonders am Sonntag ist viel los. Der Flughafen rechnet mit knapp 87.000 Reisenden, so viele wie noch nie in diesem Jahr. Auch auf den Straßen rund um den Airport drohen lange Wartezeiten, Staus und volle Parkplätze. Für die neuen Stadtbahnlinien U80 und U81 werden die Ferien zum ersten Härtetest. Wer am Flughafen Zeit sparen will, sollte den Online-Check-in nutzen. Für die Sicherheitskontrolle können vorab Zeitfenster gebucht werden.
6: Es ist einer der kriminellsten Hotspots in Wuppertal und das Revier dieser jungen Frau, die hier sehen. Es geht mal wieder an den Berliner Platz in Wuppertal. Wir berichten ja häufig von dem, was dort passiert. Drogengeschäfte, Kriminalität, Gewalt. Wir nehmen heute allerdings mal den Blick weg von dem Verbrechen und schauen auf die Frau, die sie quasi vor Gericht bringt. Staatsanwältin Dieterle. Die junge Frau will aus Sicherheitsgründen nur ihren Nachnamen nennen, tritt in der Öffentlichkeit insgesamt eher selten auf. Wir hatten jetzt die Chance, sie persönlich kennenzulernen und zu erfahren, wie tickt die Frau, die die Kriminellen der Stadt zur Rechenschaft zieht. Kollege Ede Wolf hat sie getroffen.
8: Sie ist die Frau, die mehr Sicherheit ins Tal bringen will. In enger Zusammenarbeit mit einem Dutzend Polizeibeamten versucht sie am Berliner Platz die Kriminalität, Gewalt und Drogenhandel einzudämmen.
9: Hallo.
10: Schön, dass wir uns jetzt mal treffen.
9: Ja, schön, dass es geklappt hat.
10: Drinnen können wir gleich ein paar Aufnahmen machen. Ja. Säßen Sie normalerweise über
9: den Akten? Ja, normalerweise wäre ich jetzt im Büro. Ich komme auch aus dem Büro.
10: Also genau. Sie haben sich extra für uns Zeit genommen.
9: Richtig.
10: Wie viele Prozesse ungefähr begleiten Sie im Jahr? Wie viel sind das ungefähr?
9: Also eigentlich hat man einmal in der Woche Sitzung.
10: Dann gehen wir mal rein.
9: Ja.
10: Gehen wir da runter. Da rein oder da?
9: Nee,
10: da,
9: ne? Hier müssen wir rein. Genau.
10: Jetzt gehen wir in Saal 12?
9: Genau, SG 12.
8: Staatsanwältin Dieterle glaubt an den kurzen Prozess. Hier ist der Ort, an dem Jugendliche zeitnah zu ihren Straftaten die Konsequenzen ihres Handelns spüren.
10: Sitze ich jetzt auf der Seite der Delinquenten eigentlich, oder?
9: Nein, der Staatsanwaltschaft und Sachverständige Jugendhilfe.
10: Welche Delikte behandeln Sie hier ganz besonders häufig?
9: Bei mir ist es hauptsächlich Körperverletzung, gefährliche Körperverletzung auch, alle Messerstechereien oder mit Messereinsatz.
10: Mich bedrückt das unglaublich, dieser Anstieg der Messerkriminalität. Wie geht's Ihnen? Wie gehen Sie damit um?
9: Also mich bedrückt das, mich bewegt das auch, vor allem die Tendenz, dass bei immer jünger werdenden Tätern immer häufiger Messer eingesetzt werden, dass schon sehr viele im Socken, im Schuh irgendwo eins dabei haben, weil es auch Angst schürt in der Bevölkerung.
10: Wie groß ist die Gruppe derjenigen, die als mögliche Straftäter, als regelmäßige Straftäter hier für Sie in Erscheinung treten?
9: Also regelmäßige Straftäter, würde ich sagen, sind es so ungefähr 50 Personen, die immer wiederkehren.
10: Und zwei der maßgeblich Hauptstraftäter, der Gangführer gewissermaßen, die sitzen jetzt ein. Für wie lange?
9: Fast 4 Jahre. Da sind wir auch ein bisschen stolz drauf. Es ist auch ein bisschen ruhiger geworden seitdem um die Jugendlichen, weil gerade wenn man den sogenannten Kopf der Bande kriegt, der das organisiert, der das leitet und man den dann rauszieht, dann kann der Rest häufig nicht so viel anfangen. Manchmal wächst sofort ein neuer Bandenchef nach, war jetzt in dem Fall, soweit wir das wissen, nicht so.
10: Was ist eigentlich Ihr Erfolg? Woran bemessen Sie Ihren eigenen persönlichen beruflichen Erfolg? Man will ja auch einen Benefit haben.
9: Ich würde mich tatsächlich freuen, wenn man sich dann insbesondere am Berliner Platz auch ein bisschen sicherer fühlen kann. Weil man weiß, da wird das Augenmerk drauf gelenkt. Wir sind da, wir gucken, wir machen da unsere Arbeit und dass der einzelne Bürger sich dann sicherer fühlen kann.
8: Ich frage die Staatsanwältin auch, ob hier

0: Ausländische Jugendliche häufiger straffällig werden. Sie erklärt, dass sie sich nicht mit Statistiken befasst.
1: Gibt es hier so Szenen, die man so ein bisschen lokalisieren kann? Da mehr so die Alkoholaffinen oder da, was weiß ich, die Leute, die Drogen verticken?
2: Ja, das gibt es auf jeden Fall. Das Obdachlosenmilieu ist eben hinten in der Ecke, da sammeln die sich meistens. Jetzt gibt es hier noch eine neue Sitzgruppe, wo die sich paaren und da wird dann auch verkauft.
1: Ja.
2: Ja.
1: Kennen Sie Leute hier vielleicht vom Ansehen oder so aus dem Gerichtssaal?
2: Ja, schon den einen oder anderen. Ja.
1: Was wäre eine gute Entwicklung, die Sie sich für den Berliner Platz wünschen würden?
2: Wenn vor allem die Jugendlichen hier weniger Straftaten begehen, vor allem weniger Messer dabei haben, weniger Aggressivität, wenn die Zahlen ein bisschen runtergehen.
1: Kann es sein, dass Sie irgendwann vielleicht doch nochmal den Schritt machen, eben sich losgelöst als Staatsanwältin nur auf Delikte zu spezialisieren oder auf bestimmte, von mir aus auch auf Jugendstrafdelikte oder was auch immer, oder werden Sie dem Ort hier erhalten bleiben?
2: Ich werde dem Ort, denke ich, erhalten bleiben.
1: Ja?
2: Das ist genau das, was ich gerne mache, was ich machen möchte. Ich mag eben die Mischung. Ich habe die Jugendlichen, ich habe die Erwachsenen, ich habe so meinen Bereich, die Wiederkehrenden. Das finde ich so ganz gut.
0: Ganz gut ist wahrscheinlich, dass Justiz und Polizei hier ihre Anstrengungen bündeln. Mit einer Staatsanwältin, die noch viel vorhat.
3: Wenn man diese Zahlen hört, ist es noch unverständlicher, was gerade in Wuppertal passiert. Allein diesen Sommer sind 12 Kinder und Jugendliche in NRW ertrunken. Jedes fünfte Grundschulkind kann laut DLRG gar nicht schwimmen. Und jetzt das. Der Wuppertaler Schwimmverband streicht Schwimmhelferstellen für die Grundschulen. Aber warum? Über 90 Klassen hatten im vergangenen Jahr Assistenten im Schwimmunterricht. Doch seit diesem Jahr gehen 13 Schulen leer aus. Was heute wie eine Sparmaßnahme wirkt, könnte morgen Leben kosten.
4: So, ich möchte, dass ihr mir als erstes zeigt, wie gut das klappt mit Brustschwimmen. Und zwar mit Armen und Beinen.
5: Beide Hände bleiben am Brett. Nur die Beine bringen mich nach vorne.
6: Nadja Laschet steht am Beckenrand und prüft, welche Kinder schon fit sind. Gleich muss sie die Gruppe teilen. Höchstens 30 Minuten Schwimmen pro Woche. Mehr haben sie nicht.
4: Man hat ein unheimliches Leistungsspektrum auch, weil die einen haben jetzt fast Seepferdchen geschafft. Mit denen gehen wir gleich dann rüber ins Schwimmerbecken. Deswegen müssen die sich jetzt hier noch mal so ein bisschen warm schwimmen, weil eine Woche Pause ist lang. Die Nächsten, die lernen es heute und die müssen eigentlich erst mal überhaupt wissen, wie es funktioniert.
6: Einige Kinder sind im Wasser unsicher. Nadja Laschet unterstützt vom Beckenrand aus.
4: Super, versuch den Popo ein bisschen höher zu machen, damit du nicht so liegst.
6: Im letzten Schuljahr gab es für die Grundschule St. Michael eine Schwimmhelferin. Seit vielen Jahren setzt der Schwimmverband diese ausgebildeten Assistenzen im Grundschulschwimmunterricht ein.
4: Die dürfen mit ins Wasser gehen, das ist ganz toll. Die dürfen einfach die Kinder festhalten, die dürfen sich eins zu eins um ein Kind kümmern.
6: Doch seit diesem Schuljahr gibt es für 13 Grundschulen keine Schwimmhelfer mehr. Maike Braunöhler kann nur vom Beckenrand aus helfen.
7: Also am liebsten würden wir eine ganz andere Hilfestellung geben, als die wir bis jetzt leisten können. Und da war halt uns immer eine große Hilfe, wenn wir den Schwimmhelfer dabei hatten, weil da auch ein ganz anderes Vertrauensverhältnis natürlich aufgebaut werden kann.
6: Genau das haben auch Alena und Leonie letztes Jahr erlebt. Die beiden Viertklässlerinnen haben mit der Assistenz schwimmen gelernt.
8: Ich hatte nicht so viel Angst wie früher, denn da war halt jemand dabei, der mir geholfen hat.
9: Ich fand sie immer ganz toll, weil ich hatte vorher immer so richtig dolle Angst, aber sie hat mir die Angst genommen.
6: Im letzten Jahr hat der Wuppertaler Schwimmverband über 90 Klassen mit seinen Assistenten unterstützt. Aktuell sind es noch 54. Gründe nennt der Verband nicht.
4: Es ist sicherlich jeder Grund, weshalb Schwimmhelfer nicht zur Verfügung stehen, irgendwie nachvollziehbar, aber für die Kinder eben einfach blöd. Und das sind die Leidtragenden. Wenn wir Schwimmhelfer haben, dann können bei unserem Elle der dritten Klasse alle schwimmen. Ob das dieses Jahr funktioniert, weiß ich leider noch nicht. Auch wenn die schon fit und weit sind.
6: Sicher schwimmen können die Kinder aber noch lange nicht. Laut Sportlehrplan sollten die Kinder ein Jahr lang einmal pro Woche 30 Minuten im Wasser sein. Und das ist wegen der weiten Wege zu den Schwimmhallen kaum einzuhalten.
4: Dann ist die Zeit so knapp, dass wir die Kinder in einer Tour antreiben müssen, was natürlich den Spaß am Schwimmbad ein wenig minimiert. Wenn es ganz blöd läuft, dann müssen wir die Kinder auch ein bisschen eher aus dem Wasser holen, weil wir sonst den Bus nicht kriegen. Außerdem ist es ja auch eine klassische Unterrichtsstunde. Das heißt, man muss ja am Anfang was erklären, man muss Guten Morgen sagen, man muss sagen, was man vorhat. Man muss am Ende mal eben mit den Kindern sprechen. Also was dann wirklich an Wasserzeit überbleibt, ist auf keinen Fall mehr als 20 Minuten.
6: 20 Minuten pro Woche, um mindestens das Seepferdchen zu machen und 25 Meter am Stück sicher schwimmen zu können. Wenn das nicht gelingt, hat das für die Kinder fatale Folgen.
4: Wenn die Kinder das in der Grundschule nicht lernen, dann haben die meistens Gründe, in der weiterführenden Schule gar nicht mehr am Schwimmen teilzunehmen, weil es ja auch peinlich ist. Und spätestens der 15-Jährige, der an der Wupper steht oder im Freibad, wenn alle anderen schreien, komm, wir springen rein, und einer sagt, nee, ich glaube, ich will nicht, ach, bist ein Feigling, dann springt eigentlich fast jeder hinterher. Und das ist, glaube ich, die große Gefahr.
6: An den Grundschulen versuchen sie alles, damit das nicht passiert.
3: Also schwierige Situation im Schwimmunterricht der Grundschulen. Bei mir ist jetzt Martin Hermes vom Verband Bildung und Erziehung. Herr Hermes, Sie werfen ja auch einen Blick da drauf. Wächst da jetzt gerade die neue Generation von Nichtschwimmern heran?
10: Die Bedingungen dafür sind jedenfalls nicht günstiger geworden. Wir haben immer weniger Schwimmbäder, wir haben Personalmangel an den Schulen. Und wenn jetzt die Schwimmhelfer noch wegbrechen, wird auch der Unterricht immer ineffektiver.
3: Und die Lehrerin hat es ja gerade schon gesagt, die sind selber am Kämpfen damit. Die Schulen müssen es ausbaden. Kann das klappen?
10: Ich wüsste nicht wie. Also ich muss ganz ehrlich sagen, bei den Bedingungen bewundere ich die Kolleginnen, die sich da immer noch so anstrengen und alles möglich machen, was geht. Aber häufig geht es auch nicht. Ja, also wir haben unglaublich schlechte Bedingungen, weil wir ganz wenig Zeiten noch haben in den Schwimmbädern. Und wir haben unheimlich heterogene Lerngruppen. Sie haben Kinder, die noch nie Wasser gesehen haben. Wir haben Kinder, die auch schon ein bisschen schwimmen können. Und das ist mit zwei Lehrkräften schon fast gar nicht zu bewältigen, schon gar nicht vom Beckenrand. Sie brauchen auch jemanden, der im Wasser ist und den Anfängern hilft. Und das sehe ich im Moment, also, dass das nicht mehr funktionieren wird.
3: Hat sich das verändert in den letzten Jahren, dass auch die Eltern immer weniger mit den Kindern schwimmen gehen, den Schwimmbahn beibringen können, vielleicht weil sie auch selber nicht schwimmen können? Was beobachten Sie da?
10: Definitiv. Es gibt ja immer weniger Schwimmbäder. Ja? Also allein deswegen schon schwierig. Dann natürlich auch Eltern, die selber nicht schwimmen können, können sie nicht leisten, können es den Kindern nicht beibringen. Die ganze Schwimmausbildung geht immer weiter zurück. Wir haben fast nur noch DLRG und einzelne Schwimmvereine, die das anbieten. Aber ich habe da auch für meine Kinder jahrelang auf der Warteliste gestanden. Es ist sehr schwierig jetzt im Moment.
3: Und eigentlich heißt es ja 30 Minuten Schwimmunterricht für jedes Kind pro Woche. Und am Ende des Schuljahres soll dann 100 Meter ohne Unterbrechung geschwommen werden können. Wie viele Kinder schaffen das am Ende des Schuljahres?
10: Ich denke nicht viele. Also ich glaube, dass das mit einem reinen Unterricht von 30 Minuten in der Woche kaum zu erreichen ist. Wenn da die Eltern nicht mal nebenher noch ein bisschen mitüben, glaube ich nicht, dass das Ziel erreichbar ist.
3: Und die Konsequenz, ich habe es ja eingangs schon gesagt, sind dann eben leider viele Badeunfälle, auch mit Toten, mit Kindern und Jugendlichen. Und diese 100 Meter Schwimmen, wäre das überhaupt ausreichend? Also oder welches Level müssten die Kinder erreichen können, damit sie auch mal im See und ja, unproblematisch schwimmen gehen können?
10: Also ich würde es so sehen. Ich würde empfehlen, dass mindestens das Bronzeabzeichen eigentlich für einen sicheren Schwimmer nötig ist. Sie müssen sich das vorstellen wie mit einem E-Auto. Wenn es 100 Kilometer Reichweite hat, bei idealen Bedingungen. Das haben Sie im Wasser, da haben Sie eine bestimmte Temperatur, da haben Sie keinen Wind, keine Wellen, keine Strömung, haben einen Beckenrand, wo man sich festhalten kann. Und ich kann es mal am Beispiel sagen, es gibt einen Schwimmweltmeister, Marc Warnecke, der hat mal gesagt, ich schwimme eben durch den Rhein, ich probiere das mal aus. Und der war fix und fertig danach und hat gesagt, nie wieder, und hätte nie gedacht, dass das so anstrengend ist. Also die Bedingungen, die wir da haben, die sind nicht voraussehbar, und je nachdem, wie stark die Strömung ist, kommen die Kinder auch nicht klar. Und er ist Schwimmweltmeister und hat es kaum geschafft.
3: Keine guten Aussichten, das heißt, wir fassen zusammen, wir brauchen Schwimmhelfer, definitiv, mehr Schwimmunterricht und mehr Schwimmbäder.
10: Jawohl.
3: Mammutaufgabe für die nächsten Jahre, würde ich sagen. Ganz herzlichen Dank für den Einblick, Martin Hermes vom Verband und Erziehung, dass Sie heute bei uns waren. Dankeschön.
10: Vielen Dank.
3: So, wir gehen jetzt auf die Berge in Wuppertal. Da haben wir zwar wirklich viele Berge, wirklich außerordentlich viele und steile Berge, aber Weinberge sind mir bisher noch nicht begegnet. Noch. Vielleicht bringt er ja irgendwann den Weinanbau in seine Heimatstadt. Die Rede ist von Lino, der Wuppertaler. Der hat das gemacht, wovon viele von uns wahrscheinlich träumen. Er ist aus dem klassischen Großstadtbüroleben ausgestiegen, vom PC-Job raus aufs Feld. Lino baut nämlich jetzt Bio-Wein an. Und wir haben den Wuppertaler auf seinem schönen Weingut an der Mosel getroffen.
11: Was hast du gesagt? Wie eine Banane.
12: Ja, es ist wie bei einer Banane. Je brauner die Banane wird, desto süßer ist die.
13: Freiwilligeneinweisung, denn zur Lese wird jede Hand gebraucht. Die 3 Hektar Steillage können nämlich nicht automatisiert gelesen werden. Bis heute Abend soll der Hang leer sein.
11: Ich meine, ich hatte schon immer irgendwie Bock auf Wein, aber das wirklich so zu machen und zu leben, das war nicht geplant.
13: Gelernt hat Lino Grafikdesign, an der Mosel ein Weingut mit übernehmen und ökologischen Weinbau betreiben. Das war Learning by Doing.
11: Eigentlich seitdem ich so viel kenne, bin ich immer bei der Lese dabei. Das heißt auch schon seit knapp 6 Jahren.
13: Seine Frau Sophie kommt aus einer Winzerfamilie. Hilfe kommt von Freunden aus ganz Deutschland. Dieses Landleben begeistert die Städter. Philipp aus Berlin war schon oft dabei.
14: Hier im Weinberg zu stehen morgens, ist alles auch so ein bisschen neblig, dann zieht irgendwann der Nebel weg und die Sonne kommt raus. Das ist immer sehr, sehr schön und besonders und irgendwie ist auch immer gutes Wetter.
13: Es war ein warmes Weinjahr, bedeutet wenig faule Trauben. Das macht die Lese leichter. Ungelernte Städter stehen trotzdem vor so mancher Herausforderung.
11: Viel erklären erstmal. Bringt Schuhe mit, dann kommen die hier in Sneakers an. Nee, aber es ist schon schön. Ich meine, man sieht das ja jeden Tag und ich finde das immer irgendwie ganz süß, wenn dann die Leute vorbeikommen und das nochmal so richtig feiern.
13: Seit über 30 Jahren macht die Familie hier Wein. Lino, Sophie und ihr Bruder haben den Betrieb jetzt mit Freunden übernommen. Ihr Weingut von vielen führen die fünf gleichberechtigt.
15: Also die Herausforderung, würde ich sagen, ist, dass natürlich Entscheidungsfindungen länger dauern. Also alles, was wir entscheiden, muss erstmal von allen fünf abgesegnet werden. Aber das Schöne ist natürlich, dass die Verantwortung nicht nur auf zwei Schultern lastet, sondern auf zehn. Das ist ein gutes Gefühl.
13: Nach dem Weinberg geht's ans Keltern.
16: Check.
13: Saftpressen dauert fast 2 Stunden. Das ist Handwerk, wie alles hier. Schwiegervater Harald hat viel Winzerwissen an Lino weitergegeben.
17: Jetzt fast 30 Jahre Praktikanten- und Ausbildungsverhältnisse hinter mir. Da habe ich eine gewisse Übung und er gehört nicht zu denen, die ich rausgeschmissen habe aus dem Laden.
13: Zur Feier der abgeschlossenen Lese gibt's was zu probieren. Der zugezogene Quereinsteiger hat sich sogar in sein Weinkönigsoutfit geschmissen. Traditionell eigentlich ein Amt für Frauen. Als Weinmajestät vertritt er seinen Ort Reil.
11: Hier sind wir mit unserem Bürgermeister, da waren wir auf dem Weinfest.
18: Offenbar kommt dein Mann hier auch irgendwie ganz, ganz gut an, oder? Also was hast du so an Reaktionen?
15: Ja, also ich bin ja hier aufgewachsen und mittlerweile ist es aber so, dass Leute nur Lino erkennen und mich nicht mehr. Und egal, wo wir hinkommen, alle sind so, wer ist der Lino? Ja.
13: Zusammen wollen sie die Mosel auch für junge Leute zum Urlaubsziel machen. Und in Zeiten, wo immer gesagt wird,
18: das Land und die Stadt, die entfernen sich voneinander, aber in diesem Fall überhaupt gar nicht.
19: In dem Fall, dann versuche ich das wieder so ein bisschen zusammenzubringen. Jetzt besuchen mich meine Kölner Freunde alle hier oder Wuppertaler Freunde und kommen alle hier hin, finden es super schön.
3: Und falls es in Wuppertal doch jemanden gibt, der Wein anbaut, hätte ich gern ein Foto davon. Vielleicht wird es dann doch noch ein Ding hier. So, wir schauen erstmal auf das Wetterfoto, was uns heute zugeschickt wurde von Axel Bangert. Schöner Überblick mit wunderbar prächtigen Wolken. Wir schauen mal, ob die Wolken sich auch die nächsten Tage so wacker am Himmel halten. Das sind die Aussichten für die nächsten Tage. Und ja, die sind heute erstmal wieder am Start. Die Nacht auf Donnerstag wird meist locker bewölkt. Später können sich dann Nebel und Hochnebel bilden. Die Temperaturen sinken auf 8 bis 6 Grad. Morgen am Donnerstag zeigt sich erstmal viel Sonne. Wenn der Nebel sich dann aufgelöst hat, lockerer Sonne-Wolken-Mix bei 11 bis 13 Grad. Am Nachmittag gehen die Temperaturen noch mal ordentlich rauf. Bis zu milden 19 Grad haben wir im Bergischen Land. Dazu Sonne und Wolken wechseln sich ab. Und dann werfen wir auch noch einen schnellen Blick auf das, was uns am Wochenende erwartet. So weit sind wir in der Woche nämlich schon. Freitag 19 Grad, Sonne, Wolken, Nebel und am Samstag dann der nächste Regenschauer bei 13 Grad. Und dann kühlt es sich ab. 13 Grad am Samstag, 11 Grad am Sonntag, immerhin da kein Regen mehr. Das war's erstmal für den Moment. Gleich nach der Tagesschau geht's hier weiter mit Markt. Knüpft nahtlos an das Schwimmthema von eben an. Wie sieht die Zukunft unserer Schwimmbäder aus? Eine der Fragen. Wir zeigen mal Beispiele in NRW, wo es klappt. Auch mal schön. Wir sehen uns morgen wieder. Ich wünsche Ihnen jetzt erstmal einen schönen Abend. Genießen Sie ihn. Bis dahin machen Sie es gut und tschüss.

0: Große Aufregung heute in der Essener Innenstadt. Ein Häftling ist geflohen. Er war bei einem Arztbesuch am Kennedyplatz. Dort haben ihm offenbar zwei Unbekannte zur Flucht verholfen. Die Polizei warnt, die Männer könnten bewaffnet sein.
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0: Guten Abend, schön, dass Sie bei uns sind. Ja, Großeinsatz für die Essener Polizei. Das Ganze spielte sich heute Nachmittag direkt hier vor unserem Studio in der Essener Innenstadt ab. Der Häftling und seine zwei Komplizen sind abgehauen und noch auf der Flucht. Jennifer Kerkhoff ist für uns live in der Innenstadt. Jenny, wie ist denn die aktuelle Situation gerade?
2: Also hier in der Essener Innenstadt hat es sich durchaus beruhigt. Man muss sich vorstellen, den ganzen Tag über haben hier ja vermehrt Polizeikräfte die ganze Stadt durchkämmt, haben vieles abgesperrt. Und jetzt ist es natürlich viel ruhiger zum Abend hin. Aber heute Mittag, da war richtig was los. Wir haben Ihnen auch ein paar Bilder gemacht, wie das da aussah. Da wurden Straßenteile abgesperrt und es wurden natürlich Spuren gesichert. Es kam eine Drohne zum Einsatz und zum Beispiel auch ein 3D-Scanner, mit dem man hier die ganzen Tatort vermessen hat und videodokumentiert hat. Man hat auch Befragungen gemacht, aber so richtig was kam da irgendwie nicht bei rum. Denn bei Tag war die Innenstadt natürlich sehr belebt. Wir wissen jetzt mittlerweile, dass der geflohene Häftling Gündüz D., ein Mann mit deutscher Staatsangehörigkeit, 34 Jahre alt, dass er hier aus dieser Arztpraxis wohl befreit wurde von zwei Helfern. Und er soll dann mit einem E-Scooter geflohen sein. Weil hier tagsüber aber so viel in der Stadt los ist, hat keiner so richtig was mitbekommen. Die Polizei hat viele Befragungen gemacht, so richtig was ist dabei aber noch nicht rumgekommen. Wir haben gegen 18 Uhr noch mal ein kurzes Interview mit Matthias Werk von der Essener Polizei geführt.
3: Die aktuelle Situation ist, dass wir hinter uns den eigentlichen Tatort sehen. Da sind die Tatortaufnahme durch die Kriminalpolizei abgeschlossen. Wir sind da in den letzten Zügen. Fahndungsmaßnahmen laufen nach wie vor auf Hochdruck. Leider konnte man da noch keinen Erfolg verkünden, dass wir einen Täter festgenommen haben.
2: Mittlerweile ist man zumindest schon mal ein kleines Stück weiter. Es gibt nämlich endlich ein Fahndungsfoto, das zeigen wir Ihnen jetzt gerade mal. Das zeigt den Mann, 34 Jahre alt, schwarze Haare, dunkle Augen. Die Bürger werden aber gebeten, wenn sie ihn sehen, wenn sie ihn irgendwo erkennen, nicht auf ihn zuzugehen, denn er könnte wohl gefährlich und sogar bewaffnet sein. Aber die Polizei hofft dann natürlich, dass die Menschen eben anrufen. Und ansonsten wird dieser Krimi jetzt die kommenden Tage hier auch wirklich noch weitergehen. Und Krimi sage ich ganz bewusst, denn das war hier heute wirklich filmreif. Man muss nämlich sagen, dass nicht nur dieser Häftling hier geflohen ist, sondern dass es eben auch noch den Fund einer angeblichen Handgranate gab. Da war richtig was los. Ein Mann kam zu seinem Auto, sah, dass da jemand was runtergeworfen hatte, wollte schauen, was das ist und dachte, das ist eine Handgranate. Hat dann die Polizei gerufen, Riesenaufgebot. Es kamen Sicherheitskräfte zum Einsatz, die dann eben geguckt haben, was das wirklich ist. Und das Sondereinsatzkommando konnte dann nach ungefähr 2 Stunden Entwarnung geben, dass es sich nur um eine Holzattrappe gehandelt hat. Es ist auch bis jetzt noch gar nicht klar, ob diese zwei Sachen miteinander in Verbindung stehen. Der Gedanke liegt nahe, denn es war wirklich einige Straßen weiter nur. Das könnte ja zum Beispiel ein Ablenkungsmanöver gewesen sein. Ob das aber wirklich so ist, das müssen jetzt in den kommenden Tagen natürlich noch die Ermittlungen zeigen. Es hat hier aber auf jeden Fall für jede Menge Aufregung heute in der Essener Innenstadt gesorgt.
0: Ja, vielen Dank, Jenny. Wir halten Sie natürlich auf dem Laufenden, auch online auf wdr.de bzw. in der WDR-App. 3 Tote, 5 Verletzte. Es war wirklich ein dramatischer Brand gestern früh in einem Mehrfamilienhaus in Bochum-Hofstede. Wir haben ja hier drüber in der Lokalzeit berichtet. Jetzt wissen wir, dass die Polizei inzwischen von Brandstiftung ausgeht und einen Bewohner des Hauses festgenommen hat. Es besteht wohl ein Anfangsverdacht wegen Mordes.
4: Noch immer hängt ein beißender Gestank rund um den Ort in der Luft, an dem gestern 3 Menschen ihr Leben verloren. Ungewöhnlich schnell äußern sich heute Polizei und Staatsanwaltschaft zu den Hintergründen des Vorfalls. Demnach wurde der Brand allem Anschein nach vorsätzlich gelegt.
5: Die umfangreichen Ermittlungen am Brandort und die Aufnahme der Zeugenaussagen haben letztendlich dazu geführt, dass ein Anfangsverdacht gegen einen 41-jährigen Hausbewohner sich ergeben hat. Dieser Hausbewohner wurde dann durch die eingesetzte Mordkommission fest und vernommen.
4: Gegen 4.15 Uhr meldeten gestern Morgen Zeugen einen Brand in dem Wohnhaus an der Poststraße. Feuerwehr und Polizei waren mit einem Großaufgebot vor Ort. Viele der Bewohner mussten durch die Fenster mit Leitern gerettet werden. Denn das Feuer breitete sich wohl durch das hölzerne Treppenhaus aus. Für drei Personen kam jedoch jede Hilfe zu spät. Sie konnten nur noch tot aus dem Gebäude geborgen werden.
5: Wir haben im Rahmen des Brandes leider drei Todesopfer zu beklagen. Die drei Todesopfer sind indischer Nationalität. Es handelt sich dabei um einen 26-jährigen Mann und zwei Frauen im Alter von 25 und 27 Jahren.
4: Der Grund für die mutmaßliche Brandstiftung ist noch völlig unklar. Auch, ob es unter den Mietern Streit gegeben hat. Klar ist auf jeden Fall, dass die Polizei schon vor ein paar Tagen zu dem Wohnhaus gerufen worden ist.
5: Wir können bestätigen, dass es am Sonntag bereits einen Polizeieinsatz in dem Objekt gab. Ob dieser Polizeieinsatz aber schlussendlich mit diesem Brand zu tun hat, das können wir zum jetzigen Zeitpunkt noch nicht sagen.
4: Die Polizei hat eine Mordkommission eingerichtet. Das Haus bleibt bis auf Weiteres unbewohnbar. Die betroffenen Mieter sind bei Freunden und Bekannten untergebracht.
0: In Oberhausen laufen seit heute Morgen die Vorbereitungen für den zweiten Teil des Neubaus der Autobahnbrücke der A516. Am Wochenende soll die neue Brückenhälfte am Stück transportiert und mit Spezialkränen millimetergenau eingehoben werden. Damit der Transport klappt, muss jetzt zum Beispiel noch die Brücke, über die der Transport läuft, verstärkt werden. Freitag soll das Brückenstück in Schritttempo angefahren werden. Bis Sonntagabend soll es dann vollständig eingesetzt sein. Im Sommer wurde schon der erste Teil für die Fahrtrichtung Arnheim so eingesetzt. Jetzt kommt der Brückenteil in Richtung Oberhausen. Das ist ein Schock für viele Beschäftigte. Mehr als 1000 Mitarbeiter der deutschen Edelstahlwerke in NRW bangen um ihre Jobs. Dem Stahlwerk in Siegen droht das aus. Die Werke in Hagen und Krefeld sollen verkauft werden. Wenn das nicht klappt, sollen auch die geschlossen werden. Heute war die Geschäftsführung des Mutterkonzerns Swiss Steel Group unterwegs im Land und hat die Belegschaften über die Pläne informiert.
6: Um kurz vor neun kommt die Geschäftsführung der deutschen Edelstahlwerke am Werk in Hagen an. Da warten auf dem Betriebsgelände schon hunderte Mitarbeiter. Die Botschaft der Geschäftsführung ist für die Belegschaft düster.
7: So wie wir die DEW und die deutschen Edelstahlwerke heute betreiben, so wird das in Zukunft nicht mehr aussehen können.
6: Die Stahlproduktion sei durch die hohen Strompreise nicht mehr wettbewerbsfähig. Das gelte nicht nur für den Standort Hagen, auch für Krefeld und Siegen. Mehr als 1000 Arbeitsplätze stehen auf dem Spiel.
7: Das Stahlwerk in Siegen wird zukünftig pausiert. Das heißt, wir werden die Kapazitäten nicht mehr nutzen. Das hat leider auch zur Folge, dass die Mitarbeiter dort keinen Arbeitsplatz mehr finden werden. Ein Ziel wird es sein, die Arbeitsplätze in Hagen, aber auch in Krefeld, dadurch zu schützen, dass wir momentan mit potenziellen Investoren im Gespräch sind.
6: Entsprechend schlecht ist die Stimmung in der Belegschaft. Thomas Richter arbeitet seit 40 Jahren hier in Hagen und hat mit der Entwicklung gerechnet.
8: Wir sind ja stark automobillastig, gerade auch was den ganzen Verbrenner anbelangt, mit Ventilstößel oder mit anderen Getriebeteilen, die natürlich in Elektromobilität nicht mehr Verwendung finden.
9: Über Jahre schon gewohnt, dass wir sanieren, restrukturieren, Personal abbauen, Schichten kürzen, Kurzarbeit erprobt sind, immer wieder unangenehme auch Entscheidungen mitgetragen haben. Auf gut Deutsch gesagt, ein herber Schlag in die Fresse.
6: Nur hier im Wittener Stahlwerk soll auch in Zukunft Stahl unter dem Namen Deutsche Edelstahlwerke produziert werden. Die Geschäftsführung hat angekündigt, die Produktion hier zu konzentrieren. Möglicherweise können dann auch Kollegen aus Werken, die geschlossen oder verkauft werden, hier arbeiten.
10: Da werden wir natürlich unsere Kollegen primär aus Krefeld und auch aus Hagen berücksichtigen, wenn wir hier aufbauen wollen, dass wir am Standort zentralisieren wollen. Und so werden wir auch gemeinsam mit der Konzernleitung und der Geschäftsführung in Verhandlungen eintreten.
6: In Hagen hoffen sie jetzt, dass mit einem neuen Investor vielleicht doch weiter Stahl produziert werden kann und möglichst wenige Kollegen ihre Arbeit verlieren.
8: Wir wissen noch nicht, was für ein Investor hier Interesse hat, was für ein Interesse besteht, ob der komplette Standort, ob nur Betriebsteile von Interesse sind. Das muss jetzt in den weiteren Gesprächen herausgefunden werden.
6: Das Ringen um die Zukunft der deutschen Edelstahlwerke hat begonnen.
0: So, und jetzt wird's gruselig. Bis Halloween sind zwar noch gut 2 Wochen, aber wenn die Geister rufen, dann kommen die Fans auch schon früher. Und zwar nach Bottrop-Kirchhellen in den Moviepark. 300.000 Besucher in nur einer Halloween-Saison. Perfekt geschminkte Monster und Erschrecker schocken die Gäste. Und die lieben das. Wir wollten mal wissen, wie perfekt die Special-Make-up sind und ob wir die Darsteller verkleidet und geschminkt wiedererkennen oder nicht.
11: So sieht sie aus, die perfekte Illusion. Erschrecker, die bis zur Unkenntlichkeit geschminkt sind als Monster oder Zombies. Und das lockt in der Halloween-Saison mehrere zigtausend Besucher pro Wochenende in den Moviepark. 2 Stunden vorher sehen die Darsteller noch normal aus, wie Marcel und Jan.
12: Ich bin der Jan, 32 Jahre alt und bin Projektmanager.
13: Ich bin der Marcel, bin 34 Jahre alt und bin hauptberuflich Chemielaborant.
11: Werden wir als Kamerateam die beiden Erschrecker später wiedererkennen? Dazu machen wir ein Foto. Kann eine Verkleidung so perfekt sein? Wir sind im Schminkbereich. 1 Stunde brauchen sie, um einsatzbereit zu sein. Jan und Marcel müssen sich natürlich woanders zurechtmachen. Aber Pasquale sagt uns, worauf es bei einem perfekten Gruselkostüm ankommt.
14: Das ist eine Einheitssache. Ich finde Gesicht, also deine markanten Züge und gerade markantes Kinn hast, dann musst du es rundlicher machen. Wenn du Tattoos hast, musst du damit schwarz drüber oder mit Kunst, du darfst nicht mehr erkannt werden. Ne? Also alles, was ich verraten könnte, was dich unique macht, musst du quasi, ne, anpassen.
11: Und dann geht's für uns auch schon los. Rund 300 Monster sind heute im Einsatz. Wir könnten uns vorstellen, dass Jan und Marcel hier irgendwo dabei sind, oder nicht?
15: Man kennt sich eben.
11: Aber Jan und Marcels Kollege hier kann uns vielleicht einen Tipp geben. Vielleicht ist der hier sogar einer von beiden. Kennst du den? Den suchen wir.
15: Was ist das denn?
11: Ja, den suchen wir nicht, weil die Stadt denn, den suchen wir.
15: Hab ich noch nie gesehen.
11: Bist du nicht, ne?
15: Ne.
11: Ne, wohl nicht. Aber mal im Ernst, wenn man so aussieht, wie sollen wir unsere beiden Jungs da wohl wiedererkennen? Irgendwo müssen Jan und Marcel ja stecken. Die Wette war ja, wir finden sie. Die Gäste kommen genau wegen solcher Typen hierher. Aber vielleicht können die Besucher uns einen kleinen Tipp geben.
16: Der kennt man nicht.
11: Warum?
16: Ja, weil die alle so gut verkleidet sind.
11: Maske zu perfekt?
16: Ja, ja.
11: Es ist dunkel geworden. Im Park rund 13.000 Besucher, 350 Monster und irgendwo Jan und Marcel. Wir suchen seit 2 Stunden und kriegen dann doch einen Tipp.
17: Wir suchen den hier. Meinst du, wir finden den?
18: Bin ich mir ziemlich sicher. Ich habe das Gesicht wiedererkannt.
17: Wo denn?
18: Ich glaube, irgendwo da hinten habe ich ihn schon mal gesehen. Der hatte sehr, sehr viel Blut im Mund.
17: Das ist der, meinst du?
18: Ich glaube, ja.
11: Werden wir unsere Wette gewinnen? Kommt jetzt die große Auflösung oder freuen wir uns zu früh? Dazu wagen wir uns in eines der Spukhäuser und rutschen ins Grauen. Das könnte er sein. Frag mal unseren Tonassi, ob er das ist.
19: Ich glaube schon.
11: Hat Ähnlichkeit ein bisschen, oder?
19: Viel Ähnlichkeit, ja.
11: Nee, war also auch nichts. Und ja, wir geben auf. Und wie sehen Jan und Marcel jetzt aus? Sie geben sich zu erkennen. Und zwar von so auf so.
17: Habt ihr uns zwischendurch mal gesehen?
20: Ich habe euch tatsächlich ein paar Mal gesehen. Aber das war schon schwierig. In der Menschenmasse ist es schon schwierig, glaube ich.
21: Wir sind vorbeigehuscht.
17: Aber wie kann man euch so erkennen, ne?
20: Ja. Die Kostüme, da geben wir uns Mühe, von daher.
11: Und genau deswegen sind sie hier. Für eine perfekte Illusion mit Monstern, denen das Gruseln im Blut liegt.
0: Ja, am Wochenende starten hier bei uns ja in Nordrhein-Westfalen die Herbstferien. Da wäre Gruseln im Moviepark doch vielleicht eine Idee. Alle, die nicht wegfahren, können hier auch sonst viel erleben. Es ist wieder einiges los im Revier. Was? Das zeigen wir Ihnen jetzt.
22: Wellen schlagen für morgen. Unter diesem Motto startet am Wochenende zum ersten Mal das Nachhaltigkeitsfestival The Wave. Ab Samstag können Besucher jeden Alters sich beim Ruderclub am Baldeneysee über Nachhaltigkeit informieren und sie auch erleben. Bei verschiedenen Mitmachaktionen auf dem Land und auch auf dem Wasser kann man zum Beispiel rudern, segeln oder auch Drachenboot fahren. Dazu gibt's Live-Musik und verschiedene Essensangebote. Der Eintritt ist frei. Trödeln bei Nacht mit DJ. An diesem Samstag im Bochumer Eventcenter. Los geht's um 17 Uhr. Knapp 130 Händler sind dann bis 23 Uhr vor Ort und verkaufen alles von Vintage über Secondhand-Klamotten bis hin zu Antiquitäten. Dazu gibt's allerlei Drinks und verschiedene Essensstände. Tickets kosten im Vorverkauf 5 Euro und für Besucher unter 16 ist der Eintritt frei. Old- und Youngtimer-Fans, aufgepasst! Diesen Sonntag lädt das Theater an der Nieburg zum Staunen nach Oberhausen. Zum 6. Mal findet dort das Treffen der historischen Autos statt. Los geht's um 11 Uhr. Der Eintritt ist frei und Trinken wie Essen gibt's auch. Wer selber einen Old- oder Youngtimer hat, kann auch gerne kommen und ihn sogar ausstellen, sofern noch Platz vorm Theater ist. Spuk im Theater. In Mülheim im Theater an der Ruhr könnte es an diesem Sonntag etwas gruselig werden. Denn am Nachmittag gibt es ein interaktives Halloween-Hörspiel für Kinder. Mumien, Kürbisse oder Geisterdeko sollen für die passende Gruselstimmung sorgen. Los geht's um 14 Uhr und der Eintritt ist auch hier frei.
0: Hacker können Identitäten klauen, Stromnetze oder Kühlschränke lahmlegen. Passend dazu läuft in Bochum gerade ein sehr außergewöhnlicher Wettkampf. Gesucht werden die besten Hacker Europas. Natürlich die guten Hacker, also diejenigen, die uns vor bösen Hackerangriffen schützen sollen. Bei der European Cyber Security Challenge treten Teams aus ganz Europa in realistischen Hacker-Duellen gegeneinander an. Und im deutschen Team sind auch Computer-Nerds und Cyber-Experten aus Bochum dabei.
1: Echtes Europameisterschaftsfeeling in Bochum. Die Flaggen sind gehisst, 42 Länder sind dabei. Die Niederländer zum Beispiel natürlich in Oranje. Schweden in gelber Bauarbeiterkleidung. Ein bisschen Spaß, ein bisschen Augenzwinkern ist mit dabei. Mittendrin der Zehnertisch von Team Germany mit Aaron und Luke. Die Challenge hat begonnen.
3: Aber warte mal, dein Assembler weiß also, welche Instruction es gibt.
21: Ja, Multi-Arch-DDB,
23: wir hatten .NET Wrapper Library, die auch definitiv noch ein Memory Safety Issue hat. Aber die Challenge ist nicht als Porn getaggt, daher glaube ich nicht, dass das ist.
1: Das Team berät sich, feinstes Fachchinesisch, Außenstehende verstehen nur Bahnhof. Die Teams müssen in dem Wettbewerb Codes knacken, Sicherheitslücken finden, versuchen die Systeme der anderen zu hacken. Luke, 22 Jahre alt, hat dabei Heimspiel. Er studiert in Bochum IT-Sicherheit, war früher schon ein Computerfreak.
24: Ich habe als Kind auch getüftet, natürlich. Und bin dann sehr schnell in diese Programmanalyse reingekommen. Weil ich wollte natürlich wissen, wie Spiele, die ich spiele, funktioniert haben und andere Programme, die ich benutze. Und so hat sich das dann immer weiterentwickelt.
25: Cybersecurity ist ein sehr vielfältiger Bereich, wo man sich eben immer wieder verschiedene Sachen anschauen kann und auch immer wieder was Neues machen kann. Das ist eben sehr groß.
1: Cyber Security ist momentan in aller Munde. Ständig gibt es Meldungen über Attacken. Gerade gestern erst wurden in Frankreich die Computer von Supermarktketten angegriffen und die Steuerung der Tiefkühltruhen gehackt. Es braucht Experten gegen solche Attacken. Daher gehen die Studierenden in Bochum davon aus, dass sie in Zukunft gefragt sein werden.
24: Ich glaube, es ist ein sehr großer Bereich, wo es sehr viele Stellen gibt. Aber durch den Zuwachs von KI natürlich sind ein paar Stellen davon in Gefahr. Aber ich bin optimistisch, dass das nach dem Studium was wird.
1: Währenddessen geht der Wettbewerb weiter. Für die Deutschen läuft es gut. 12 Stunden dauert die erste Challenge. Anstrengend, aber es macht auch Freude.
26: It's really great.
1: Ach, es ist großartig. All diese Mannschaften von überall her, die im Team zusammenarbeiten. Das ist echt cool.
26: Is really, really cool.
1: Wer hat die besten Hacker? Bis Freitag dauert die Challenge. Dann steht fest, welches Land den EM-Pokal mit nach Hause nimmt.
0: Und bei uns im Studio ist Benjamin Koltermann aus dem Orga-Team der Cyber Security Challenge. Ja, so eine Veranstaltung macht uns noch mal bewusst, wie groß die Gefahr durch Cyber-Angriffe ist. Wo sehen Sie die größten Gefahren?
27: Wenn man natürlich jetzt an die größten Gefahren denkt, dann sind es natürlich vor allen Dingen sowas wie die kritischen Infrastrukturen. Das heißt, wir reden hier beispielsweise von lokalen Stadtwerken, Wasserversorgern, Stromversorgern, Energieversorgern. Wenn die wirklich mal ausfallen über längere Zeit, und das kann natürlich passieren, weil die Systeme hängen natürlich auch am Netz, das kann schon sehr unangenehm werden für die gesamte Bevölkerung.
0: Ja, Stromnetze, Wasserversorgung, das sind so Sachen, die hat man so auf dem Schirm. Aber gestern, wir haben es gerade gehört, wurden Kühlschränke lahmgelegt in Frankreich, in Hunderten von Supermärkten. Gibt es noch andere Szenarien, die wir uns jetzt noch nicht so richtig vorstellen können, die aber möglich sind?
27: Es gibt tendenziell, sagt man in der Cybersecurity, es gibt nichts, was es nicht gibt. Alles ist durchaus möglich. Man geht erstmal davon aus, dass jedes System, was am Netz hängt, kann auch gehackt werden tatsächlich. Das heißt, ja, jedes, also alles, was wir an Technik in Unternehmen haben, ist tendenziell hackbar. Ja? Von großen Industrieunternehmen bis hin zu ja, kleineren Unternehmen tatsächlich. Jeder, der irgendwie Technik verwendet, sollte sich tatsächlich schützen.
0: Welche Rolle spielt denn KI in Hinblick auf Cyberangriffe?
27: KI beschleunigt das Ganze natürlich enormst. Das heißt, KI ist wirklich ein extremer Beschleuniger von Angriffen. Wo vorher extremes Expertenwissen notwendig war, haben wir jetzt ja, künstliche Intelligenz, die einem das Ganze quasi abnimmt. Das heißt, es ist für Angreifer deutlich einfacher geworden, tatsächlich ja, Cyberangriffe zu fahren.
0: Was ist denn nötig für den bestmöglichen Schutz?
27: Na, es gibt kein, sage ich mal, goldenes Rezept. Es gibt verschiedene Arten von Angriffen, vor denen man sich schützen muss. Wenn wir beispielsweise eine Phishing-E-Mail nehmen, ja, das heißt, ich versende eine E-Mail, wo ich einen bösen Link zum Beispiel embedde oder ein böses Bild einbaue, dass, wenn jemand dort draufklickt, zu einer bösen Webseite gelangt, ja, dann ist natürlich das Beste zum einen das Training, dass ich weiß, von wegen, welche E-Mail ist denn gut, welche E-Mail ist böse, dass ich die voneinander unterscheiden kann. Und für Unternehmen ist, sage ich mal, der beste Schutz, sich ja immer wieder testen zu lassen und von entsprechenden Experten beraten zu lassen.
0: Jetzt mal ganz ehrlich, wie gut gewappnet sind wir hier im Ruhrgebiet?
27: Im Ruhrgebiet sind wir tatsächlich relativ gut aufgestellt. Wir haben mit der Ruhr-Uni Bochum eine Universität hier im Ruhrgebiet, die ja einen Cyber-Security-Studiengang hat. Das heißt, viele von den Talenten, die auch bei der ECSC jetzt dabei sind, ja, die spielen bei der ECSC mit und die studieren dort auch. Das heißt, wir bilden die Talente lokal aus und können dann natürlich aus dem Vollen schöpfen.
0: Das heißt, Bochum spielt eine ganz große Rolle in Sachen Cybersicherheit, auch bundesweit oder international?
27: Bochum ist tatsächlich international bekannt. Man mag es kaum glauben, aber wir sind auch im Silicon Valley bekannt. Wir sind so ein bisschen, ja, wenn man so möchte, die Cyberhauptstadt Deutschlands. Und viele der IT-Sicherheitstalente, die man ja aus dem ganzen Land kennt, die kennen Bochum auf jeden Fall. Und für viele ist es auch ein Grund, an die Ruhr-Uni zu kommen, weil wir eben dort Cybersecurity haben, weil wir eben dort eine sehr gute Ausbildung haben und es auch richtig Spaß macht.
0: Ja, top. Vielen Dank, Benjamin Koltermann. Und viel Spaß weiterhin beim Event. Geht ja noch bis Freitag, ne?
27: Geht noch bis Freitag, genau. Dann geht es in die zweite Runde.
0: Viel Erfolg.
27: Vielen Dank.
0: Ja, die Transformation hin zu einer Region, die für Innovation, Cybersicherheit und künstliche Intelligenz steht, ist an vielen Orten hier im Ruhrgebiet spürbar, in Bochum, aber auch in Duisburg. Für die Stadt gab es heute in Brüssel die Auszeichnung Europäische Unternehmerregion 2027. Mit dem Preis werden die besonders zukunftsorientierten Strategien zur Förderung kleiner und mittlerer Unternehmen gewürdigt. Eine Auszeichnung für eine Region, die längst den Blick auf die wirtschaftliche Zukunft richtet.
2: Brüssel am Mittag. Rasmus Beck, der Geschäftsführer der Duisburg Business und Innovation, nimmt den europäischen Preis stellvertretend für die Stadt Duisburg entgegen und das sichtlich stolz.
4: Also zunächst einmal packen wir die Themen wirklich an. Wandel muss man gestalten und das heißt, wir brauchen sowohl Projekte, die unsere großen Branchen wie zum Beispiel den Stahl schützen, aber wir müssen sie natürlich neu aufstellen. Und dabei kommt das Thema Innovation letztendlich zum Tragen und das ist ja unser Job.
2: Und hier arbeiten sie täglich daran. Bei der DBI, einer städtischen Tochterfirma, werden Unternehmen zum Beispiel mit Wissenschaftlern der Hochschulen aus der Region vernetzt oder in Sachen KI beraten. Mehr als 300 Start-ups, kleine oder mittlere Betriebe, haben bereits an digitalen Seminaren und Workshops der BDI teilgenommen, um zu erfahren, wie sie künstliche Intelligenz für sich nutzen können.
5: Das ist ja wie so ein Riesenbrett, was vor den Unternehmen steht. Also, und deshalb bieten wir Grundlagenkurse an, wo die Unternehmen erstmal erfahren, was ist überhaupt die Technologie, künstliche Intelligenz, bis hin, was für neue Geschäftsmodelle kann ich tatsächlich mit künstlicher Intelligenz entwickeln, bis hin dahin, dass wir die Unternehmen sogar über mehrere Monate hinweg begleiten.
2: Und so hat auch das Duisburger Aus- und Weiterbildungszentrum AWID künstliche Intelligenz in seine Arbeitsprozesse aufgenommen. Hier werden hauptsächlich Pflege- und Sicherheitskräfte ausgebildet. Wie passt da KI dazu?
7: KI spielt eine zentrale Rolle dabei für uns und das im Grunde für alle Bereiche, sowohl in der Verwaltung als auch für unsere Dozierenden, die sich darüber weiterentwickeln können und Unterrichtsmaterialien erstellen können. Also wir nutzen es in breiter Front. Und auch ich selbst taste mich jeden Tag in neue Bereiche heran.
2: Die KI-Projekte für kleine und mittlere Unternehmen in Duisburg werden von der EU gefördert. Es läuft in Duisburg, das zeigt die heutige Auszeichnung. Aber Duisburg muss auch liefern.
4: Duisburg steht unter einem gewissen Transformationsstress. Das heißt, wir müssen uns schnell weiterentwickeln und wirksame Projekte als Wirtschaftsentwicklungsgesellschaft herausbringen. Das heißt, ein Projekt, das muss nicht mir gefallen, sondern das muss am Ende Unternehmen dabei helfen, Wettbewerbsfähigkeit zu gewinnen.
2: Duisburg, eine Stadt im Wandel und jetzt sogar mit einer preisgekrönten Strategie.
0: Ja, und noch mehr Innovation. Es gibt einen neuen Trend auf den Straßen, auch hier im Ruhrgebiet. Haben Sie vielleicht auch schon entdeckt? Ich sehe sie mittlerweile an jeder Ecke. Diese kleinen, ja, fast schon quadratischen Mini-Autos. Ganz oft in Türkis, manchmal auch in Grau oder Schwarz. Das sind sogenannte Microcars. Die sind gerade richtig hip. Am Steuer sitzen meist Teenies, denn um so ein Ding fahren zu dürfen, braucht man nur einen Mofa-Führerschein.
6: Sieht aus wie ein Auto, klingt, naja, fast wie ein Auto, ist aber keins, sondern ein dieselbetriebenes Microcar.
8: Mein tolles 45 km/h Auto.
6: Luisa ist 16 Jahre alt und wohnt in Bochum. Seit knapp einem Monat fährt sie ihr Microcar. Für Luisa ein riesiger Schritt Richtung mehr Selbstständigkeit und Unabhängigkeit.
8: Weil ich finde, dass ich einfach damit sehr viel besser überall hinkomme. Und ich hatte keine Lust, bei jedem Wetter draußen zu fahren, wie zum Beispiel beim Rollerfahren oder beim 125er fahren. Und ich bin oft beim Sport und da habe ich eine sehr große Sporttasche, die man nicht so gut verstauen kann. Und bei meinem Kofferraum passt sie auf jeden Fall gut rein. Und ich kann halt jeden mitnehmen, also meine Oma, meine Schwester, meine Freundin, egal was.
6: Für die Wartung des Microcars ist jeder selbst verantwortlich. Es muss weder zum TÜV noch braucht es eine Zulassung und es fällt auch keine Kfz-Steuer an. Das Microcar braucht nur ein Versicherungskennzeichen und Luisa einen Mofa-Führerschein. Den hat sie bei Alexander Trapp gemacht. Der Fahrlehrer aus Hattingen schult dafür nicht nur auf dem Mofa, sondern hat auch extra ein Microcar zum Fahrschulauto umgebaut.
9: Erstmal ist es für die meisten Menschen relativ befremdlich, dass sie eine Zweiradausbildung machen müssen, um hinterher so ein Auto zu fahren. Weil wir haben hier ein vollwertiges Fahrzeug von der Bedienung her. Wir haben Lenkrad, wir haben Pedalerie, wir haben Blinkerhebel, also wie im normalen Auto alles.
6: Genau das hat auch Luisa und ihren Vater Alexander überzeugt. Er ist früher selbst Motorroller gefahren. Der Alleinerziehende ist dankbar für Luisas neu gewonnene Selbstständigkeit. Das Thema Sicherheit war ihm vor dem Kauf wichtig.
10: Mit dem Microcar ist man, glaube ich, ein bisschen sicherer unterwegs, weil es halt ein Auto, ein richtiges Auto ist. Und weil gerade sie ist in einem gewissen Alter mit 16 Jahren, sie muss nicht mehr alleine im Dunkeln, gerade in den Wintermonaten am Bahnhof oder sonst wo stehen, sondern kann wirklich von Haustür zu Haustür fahren.
6: Aber die meisten Microcars haben kein Airbag und auch kein ABS. Und auch der ADAC äußert sich bisher kritisch zu den Microcars. Online schreibt er, vor allem in der Dunkelheit und außerorts fällt es anderen Verkehrsteilnehmern schwer, den großen Unterschied zwischen der eigenen Geschwindigkeit und der des maximal 45 km/h schnellen Leichtfahrzeugs richtig einzuschätzen, da diese Fahrzeuge visuell als normale Autos wahrgenommen werden. Also am Ende doch nicht so sicher? Fahrlehrer Alexander Trapp sieht trotzdem klare Vorteile.
9: Im Roller hat man nur zwei Räder, ne? Rutschig, Blätter, kein ABS im Regelfall bei den kleinen Maschinen. Da ist ein Sturz schon nicht ungewöhnlich. Und im Microcar hat man vier Reifen oder vier Räder und ist dementsprechend, denke ich, auch etwas sicherer unterwegs. Ja.
6: Fast 80% seiner Mofa-Schüler wollen nach der Fahrprüfung ein Microcar fahren. Und zumindest Luisa ist überzeugt.
8: Grundsätzlich fühle ich mich auf jeden Fall, denke ich, sicherer, als wenn ich mit dem Roller fahren würde, weil ich einfach mehr, auch wenn es nur Plastik ist, um mich herum habe.
0: Ja, meine Tochter schwört auch auf so ein Fahrzeug oder träumt davon, sagen wir mal lieber so. Noch hat sie keins. Wir haben noch das Wetter für sie. War wieder ein schöner, goldener Oktobertag. Viel Sonne, angenehme Luft, so geht's weiter. In der Nacht entstehen stellenweise Nebel- und Hochnebelfelder. Die Tiefstemperaturen liegen bei 10 bis 7 Grad. Morgen Vormittag scheint gebietsweise die Sonne. Hier und da gibt es aber auch Nebelfelder und hochnebelartige Wolken, die sich zögerlich auflösen. Am Nachmittag scheint nach Nebelauflösung zeitweise die Sonne. Teilweise halten sich aber auch kompaktere Wolken. Für die Jahreszeit wird es ziemlich mild mit 18 bis 20 Grad. Dazu weht nur ein schwacher Wind. Freitag dann erst sonnig, später mehr Wolken um die 21 Grad. Samstag wird es dann schon kühler und wechselhafter 15 Grad. Sonntag nur 12 Grad. Hier geht's gleich nach der Tagesschau weiter mit Markt und Katharin Vogel. Ich wünsche Ihnen einen schönen Abend und wenn Sie Lust und Zeit haben, sehen wir uns morgen wieder. Bis dann.
12: Das ist ein Thema, da hat jeder von uns eine Meinung zu. Die geplante Zuckersteuer. Süße Getränke sollen teurer werden. Und je mehr Zucker, desto teurer wird's. Das war natürlich heute auch ein Thema bei Dortmunder Gastronomen und Getränkeproduzenten.
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12: Ja, wie sieht das aus mit dem Zucker und der Zuckersteuer? Mehr Geld für zuckerhaltige Getränke. Wir haben uns heute in Dortmund mal umgehört, wie die Meinung dazu ist.
14: Es gibt sie in hellgrün, orangegelb oder auch in ganz bunt, Süßgetränke mit mehr als 5 Gramm Zucker. Dazu zählt auch der Bio-Eistee von Martin Diekmann. Die Zuckersteuer wird für ihn Arbeit bedeuten, denn er muss Rezeptur und Geschmack ändern.
15: Dadurch, dass wir als kleines Unternehmen natürlich nicht das Werbebudget haben, um da neue Kunden dann entsprechend attraktiv wieder anzuziehen, ist es für uns natürlich eine größere Herausforderung als für jemanden, der die Mittel hat, um halt anders damit umzugehen mit der ganzen Rezepturumstellung.
14: Eine Steuer auf Zucker findet Gastwirt Jörg Kemper eigentlich gut. Bei mehr als 5 Gramm Zucker in 100 Millilitern sollen 26 Cent Steuer anfallen. Bei über 8 Gramm Zucker wird es noch teurer. Aber dadurch dürften im Restaurant manche Preise steigen.
16: Wir sind auch immer an der Gratwanderung, denn wir wollen natürlich Gäste dazu gewinnen, damit wir die Kosten, die wir eben auch im Personalbereich, im Energiebereich eben auch erhöht bekommen haben, auch zahlen können. Wir wissen aber auch, dass irgendwann das Portemonnaie bzw. der Euro nur einmal ausgegeben ist.
14: Wer die Preise nicht anheben will, kann auf Saft setzen. Dafür soll die Steuer nicht gelten, auch nicht für alkoholhaltige Getränke, also etwa Wein und Bier. In der Dortmunder Innenstadt kommen die Pläne unterschiedlich an.
18: Es geht um die Kinder. Das ist alles zu viel Zucker drin. Wenn in eine Cola, eine Dose Cola 8-9 Würfel Zucker ist, das ist nicht mehr gesund.
19: Man hat jetzt gesagt, ja, 20 Cent auf eine Cola-Flasche. Ja, ob das dann der richtige Weg ist, also ich glaube es eben nicht.
21: Man kann nicht einfach, was so lange auf dem Markt ist, durch eine Steuer teurer machen und die Leute dazu zwingen, was anderes zu konsumieren.
14: Im Dortmunder Klinikum behandeln sie regelmäßig Patienten mit Diabetes oder Adipositas, typische Folgen von hohem Zuckerkonsum. Die Steuer alleine reiche dagegen aber nicht.
28: Wir brauchen mehr Sensibilisierung in der Bevölkerung. Es ist eine große gesellschaftspolitische Aufgabe. Wir brauchen mehr Bewegung. Und dann glaube ich, wenn irgendwann dieses Gesamtpaket greift, dann können wir auch was tun gegen Adipositas und auch gegen Diabetes mellitus.
14: Langfristig müssten auch Zuckerersatzstoffe besteuert werden. Mit denen könnten Getränkehersteller den Zucker sonst einfach ersetzen. Für den Dortmunder Eisteeproduzenten Diekmann eigentlich keine Lösung.
29: Die Verfügbarkeit von Süßungsmitteln in Bioprodukten ist halt relativ begrenzt, da ist die Auswahl nicht so groß. Plus, dass einfach die Auswirkung von Süßungsmitteln auf den Körper, bei manchen Leuten löst es Migräne aus, bei manchen haben Magen-Darm-Probleme dabei.
14: Die Dortmunder Gastronomen warten jetzt aber erstmal auf weitere Nachrichten, bis die Politik die Steuer endgültig beschließt.
12: So, und jetzt muss ich mich erstmal bei Ihnen entschuldigen. Sie wissen, was ich ganz vergessen habe? Ich habe vergessen, richtig Hallo zu sagen. Also guten Abend zu dieser Lokalzeit. Einen kleinen Moment zu spät, aber ist mir gerade durchgegangen. Jetzt umso herzlicher und wir machen weiter mit dem nächsten Thema. Und das ist wirklich ein Schock für viele Mitarbeiter der Deutschen Edelstahlwerke in NRW. Landesweit sind da mehr als 1000 Stellen in Gefahr. Dem Stahlwerk in Siegen droht das aus. Die Werke in Hagen und in Krefeld, die sollen verkauft werden. Wenn das nicht klappt, dann sollen auch die werden. Heute war die Geschäftsführung unterwegs im Land und hat die Belegschaften auf Mitarbeiterversammlungen über die Pläne informiert.
30: Um kurz vor 9 kommt die Geschäftsführung der Deutschen Edelstahlwerke am Werk in Hagen an. Da warten auf dem Betriebsgelände schon hunderte Mitarbeiter. Die Botschaft der Geschäftsführung ist für die Belegschaft düster.
31: So wie wir die DEW und die Deutschen Edelstahlwerke heute betreiben, so wird das in Zukunft nicht mehr aussehen können.
30: Die Stahlproduktion sei durch die hohen Strompreise nicht mehr wettbewerbsfähig. Das gelte nicht nur für den Standort Hagen, auch für Krefeld und Siegen. Mehr als 1000 Arbeitsplätze stehen auf dem Spiel.
31: Das Stahlwerk in Siegen wird zukünftig pausiert. Das heißt, wir werden die Kapazitäten nicht mehr nutzen, Das hat leider auch zur Folge, dass die Mitarbeiter dort keinen Arbeitsplatz mehr finden werden. Ein Ziel wird es sein, die Arbeitsplätze in Hagen, aber auch in Krefeld dadurch zu schützen, dass wir momentan mit potenziellen Investoren im Gespräch sind.
30: Entsprechend schlecht ist die Stimmung in der Belegschaft. Thomas Richter arbeitet seit 40 Jahren hier in Hagen und hat mit der Entwicklung gerechnet.
1: Wir sind ja stark automobillastig, gerade auch was den ganzen Verbrenner anbelangt, mit Ventilstößel oder mit anderen Getriebeteilen, die natürlich in Elektromobilität nicht mehr Verwendung finden.
3: Über Jahre schon gewohnt, dass wir sanieren, restrukturieren, Personal abbauen, Schichten kürzen, Kurzarbeit erprobt sind. Immer wieder unangenehme auch Entscheidungen mitgetragen haben. Auf gut Deutsch gesagt, ein herber Schlag in die Fresse.
30: Nur hier im Wittener Stahlwerk soll auch in Zukunft Stahl unter dem Namen Deutsche Edelstahlwerke produziert werden. Die Geschäftsführung hat angekündigt, die Produktion hier zu konzentrieren. Möglicherweise können dann auch Kollegen aus Werken, die geschlossen oder verkauft werden, hier arbeiten.
5: Da werden wir natürlich unsere Kollegen primär aus Krefeld und auch aus Hagen berücksichtigen, wenn wir hier aufbauen wollen, dass wir am Standort zentralisieren wollen. Und so werden wir auch gemeinsam mit der Konzernleitung und der Geschäftsführung in Verhandlungen eintreten.
30: In Hagen hoffen Sie jetzt, dass mit einem neuen Investor vielleicht doch weiter Stahl produziert werden kann und möglichst wenige Kollegen ihre Arbeit verlieren.
1: Wir wissen noch nicht, was für ein Investor hier Interesse hat, was für ein Interesse besteht, ob der komplette Standort, ob nur Betriebsteile von Interesse sind. Das muss jetzt in den weiteren Gesprächen rausgefunden werden.
30: Das Ringen um die Zukunft der deutschen Edelstahlwerke hat begonnen.
12: Ja, und jetzt geht es um diese kleinen Autos hier. Als ich die das erste Mal auf der Straße gesehen habe, da war mein erster Gedanke, die sind aber knuffig. Dann, als ich hinter so einem Mini-Auto hergefahren bin, habe ich gedacht, oh, ist aber langsam. Und dann, die Fahrerin sieht aber jung aus.

0: aus. Stimmt. Diese Mikrocars, die darf man mit 16 fahren und nur mit einem Mofa-Führerschein. Und mittlerweile sieht man die ja immer mehr, besonders rund um die Schulen.
1: Sieht aus wie ein Auto, klingt, naja, fast wie ein Auto, ist aber keins, sondern ein dieselbetriebenes Microcar.
2: Mein tolles 45 km/h Auto.
1: Luisa ist 16 Jahre alt und wohnt in Bochum. Seit knapp einem Monat fährt sie ihr Microcar. Für Luisa ein riesiger Schritt Richtung mehr Selbstständigkeit und Unabhängigkeit.
2: Weil ich finde, dass ich einfach damit sehr viel besser überall hinkomme. Und ich hatte keine Lust, bei jedem Wetter draußen zu fahren, wie zum Beispiel beim Rollerfahren oder beim 125er fahren. Und ich bin oft beim Sport und da habe ich eine sehr große Sporttasche, die man nicht so gut verstauen kann. Und bei meinem Kofferraum passt sie auf jeden Fall gut rein. Und ich kann halt jeden mitnehmen, also meine Oma, meine Schwester, meine Freundin, egal was.
1: Für die Wartung des Microcars ist jeder selbst verantwortlich. Es muss weder zum TÜV noch braucht es eine Zulassung und es fällt auch keine Kfz-Steuer an. Das Microcar braucht nur ein Versicherungskennzeichen und Luisa einen Mofa-Führerschein. Den hat sie bei Alexander Trapp gemacht. Der Fahrlehrer aus Hattingen schult dafür nicht nur auf dem Mofa, sondern hat auch extra ein Microcar zum Fahrschulauto umgebaut.
3: Erstmal ist es für die meisten Menschen relativ befremdlich, dass sie eine Zweiradausbildung machen müssen, um hinterher so ein Auto zu fahren. Weil wir haben hier ein vollwertiges Fahrzeug von der Bedienung her. Wir haben Lenkrad, wir haben Pedalerie, wir haben Blinkerhebel, also wie im normalen Auto alles.
1: Genau das hat auch Luisa und ihren Vater Alexander überzeugt. Er ist früher selbst Motorroller gefahren. Der Alleinerziehende ist dankbar für Luisas neu gewonnene Selbstständigkeit. Das Thema Sicherheit war ihm vor dem Kauf wichtig.
4: Mit dem Microcar ist man, glaube ich, ein bisschen sicherer unterwegs, weil es halt ein Auto, ein richtiges Auto ist. Und weil gerade sie ist in einem gewissen Alter mit 16 Jahren, sie muss nicht mehr alleine im Dunkeln, gerade in den Wintermonaten am Bahnhof oder sonst wo stehen, sondern kann wirklich von Haustür zu Haustür fahren.
1: Aber die meisten Microcars haben kein Airbag und auch kein ABS. Und auch der ADAC äußert sich bisher kritisch zu den Microcars. Online schreibt er, vor allem in der Dunkelheit und außerorts fällt es anderen Verkehrsteilnehmern schwer, den großen Unterschied zwischen der eigenen Geschwindigkeit und der des maximal 45 km/h schnellen Leichtfahrzeugs richtig einzuschätzen, da diese Fahrzeuge visuell als normale Autos wahrgenommen werden. Also am Ende doch nicht so sicher? Fahrlehrer Alexander Trapp sieht trotzdem klare Vorteile.
3: Im Roller hat man zwei Räder, ne? Rutschig, Blätter, kein ABS im Regelfall bei den kleinen Maschinen. Da ist ein Sturz schon nicht ungewöhnlich. Und im Microcar hat man vier Reifen oder vier Räder und ist dementsprechend, denke ich, auch etwas sicherer unterwegs. Ja.
1: Fast 80% seiner Mofa-Schüler wollen nach der Fahrprüfung ein Microcar fahren. Und zumindest Luisa ist überzeugt.
2: Grundsätzlich fühle ich mich auf jeden Fall, denke ich, sicherer, als wenn ich mit dem Roller fahren würde, weil ich einfach mehr, auch wenn es nur Plastik ist, um mich rum habe.
0: Das ist ein wichtiges Thema, da wollen wir noch ein bisschen weiter drüber reden. Und das tue ich jetzt mit Rudolf Juchilke. Er ist mir zugeschaltet, er ist Verkehrsgeograf an der Uni Duisburg-Essen. Herr Juchilke, es ist ein Thema, was bestimmt zu Hause diskutiert wird, gerade wenn man Kinder in dem Alter hat. Meine Mädchen, die sind noch weit davon entfernt. Wie ist bei Ihnen Kindern? Wie alt sind die?
5: Wir haben einen Sohn, der wird bald 16. Das ist also ein theoretisches Thema, aber bei uns ganz klar nein. Aber nicht aus Unfallsicherheitsaspekten, sondern ich halte diese Microcars unter verkehrspolitischen Aspekten für sehr zweifelhaft.
0: Lassen Sie uns da gleich noch mal drüber sprechen, auf jeden Fall, damit Sie es ausführen können. Aber gab es die Diskussion mit Ihrem Sohn denn schon? Also wollte er so ein Auto?
5: Die Diskussion gab es im Vorfeld der heutigen Voraufzeichnung. Aber er hat gesagt, er will das eigentlich nicht. Er ist mit seinem Fahrrad sehr zufrieden, hat aber gesagt, er möchte auch sicher fahren. Und da ist das Thema Fahrradwege natürlich auch ein ganz wichtiges Thema.
0: So, und da sind wir bei dem Punkt. Also Sie haben gesagt, Sie sind dagegen, das habe ich jetzt schon rausgehört. Im Film waren viele Fürsprecher, weil sie sagen, das ist einfach besser, auch im Dunkeln mit dem Auto zu fahren zum Beispiel, wenn die Kinder viele Hobbys haben, dass sie selber dahin fahren können, wenn sie auf dem Land wohnen zum Beispiel. Das sind alles Argumente dafür.
5: Die Argumente sind sicherlich da. Wir müssen aber auch bedenken, die Zunahme der Microcars sorgt für mehr Individualverkehr.

0: früh ab. Die Radwege, die ja gerne benutzt werden, wie man immer weiß, sind häufig schlecht besichert. Es gibt Dunkelheiten an den Bushaltestellen, an den Radwegen. Man fühlt sich als Verkehrsteilnehmer häufig nicht gut, nicht sicher. Und diese Baustellen sollten meines Erachtens in der Verkehrswende viel stärker angegangen werden.
1: Ist ein langer Weg, würde ich sagen, oder? Also da ist es, glaube ich, der Weg kürzer, dass die Jugendlichen den Mofa-Führerschein machen und dann so ein Microcar fahren. Es ist natürlich auch verführerisch.
0: Es ist sehr verführerisch und es verleitet dazu, nach der Volljährigkeit direkt auf ein richtiges Auto umzusteigen. Und damit haben wir dann noch mehr Individualverkehr. Eigentlich nicht das Ziel der Verkehrswende.
1: Ich bin sehr gespannt, Herr Juchelka, wie das alles weitergeht. Sie werden das auch beobachten und dann sprechen wir uns einfach noch mal wieder. Vielen Dank, dass Sie die Zeit hatten.
0: Gerne.
1: Ja, und das Gespräch, das haben wir heute Nachmittag aufgezeichnet. Nächstes Thema. Wir gucken nach Bochum. Da läuft nämlich gerade ein außergewöhnlicher Wettkampf. Gesucht werden da die besten Hacker Europas. Zum Glück die guten. Also die, die uns vor den bösen Hackerangriffen schützen sollen. Teams aus ganz Europa, die treten in Hacker-Duellen gegeneinander an. Und im deutschen Team, da sind auch Computer-Nerds und Cyber-Experten hier bei uns aus der Ecke.
2: Echtes Europameisterschaftsfeeling in Bochum. Die Flaggen sind gehisst, 42 Länder sind dabei. Die Niederländer zum Beispiel natürlich in Oranje. Schweden in gelber Bauarbeiterkleidung. Ein bisschen Spaß, ein bisschen Augenzwinkern ist mit dabei. Mittendrin der Zehnertisch von Team Germany mit Aaron und Luke. Die Challenge hat begonnen.
3: Aber warte mal, dein Assembler weiß also, welche Instruction es gibt.
4: Ja, Multi-Arch-DDB.
5: Wir hatten .NET Wrapper Library, die auch definitiv noch ein Memory Safety Issue hat. Aber die Challenge ist nicht als Porn geprägt, daher glaube ich nicht, dass das ist.
2: Das Team berät sich, feinstes Fachchinesisch, Außenstehende verstehen nur Bahnhof. Die Teams müssen in dem Wettbewerb Codes knacken, Sicherheitslücken finden, versuchen die Systeme der anderen zu hacken. Luke, 22 Jahre alt, hat dabei Heimspiel. Er studiert in Bochum IT-Sicherheit, war früher schon ein Computerfreak.
6: Ich habe als Kind auch getüftet, natürlich, und bin dann sehr schnell in diese Programmanalyse reingekommen. Weil ich wollte natürlich wissen, wie Spiele, die ich spiele, funktioniert haben und andere Programme, die ich benutze. Und so hat sich das dann immer weiterentwickelt.
7: Cybersecurity ist ein sehr vielfältiger Bereich, wo man sich eben immer wieder verschiedene Sachen anschauen kann und auch immer wieder was Neues machen kann. Das ist eben sehr groß.
2: Cyber Security ist momentan in aller Munde. Ständig gibt es Meldungen über Attacken. Gerade gestern erst wurden in Frankreich die Computer von Supermarktketten angegriffen und die Steuerung der Tiefkühltruhen gehackt. Es braucht Experten gegen solche Attacken. Daher gehen die Studierenden in Bochum davon aus, dass sie in Zukunft gefragt sein werden.
6: Ich glaube, es ist ein sehr großer Bereich, wo es sehr viele Stellen gibt. Aber durch den Zuwachs von KI natürlich sind ein paar Stellen davon in Gefahr. Aber ich bin optimistisch, dass das nach dem Studium was wird.
2: Währenddessen geht der Wettbewerb weiter. Für die Deutschen läuft es gut. 12 Stunden dauert die erste Challenge. Anstrengend, aber es macht auch Freude.
8: It's really great.
2: Ach, es ist großartig. All diese Mannschaften von überall her, die im Team zusammenarbeiten. Das ist echt cool.
8: It's really, really cool.
2: Wer hat die besten Hacker? Bis Freitag dauert die Challenge. Dann steht fest, welches Land den EM-Pokal mit nach Hause nimmt.
1: Schicker Pokal, muss man ja sagen. Sieht aus wie beim Fußball. So, jetzt haben wir was für Sie, das geht richtig ans Herz. Wir erzählen Ihnen in Ihrer Lokalzeit immer gern Geschichten von den Menschen, die Gutes tun wollen, die helfen, die eine Menge auf die Beine stellen, um andere glücklich zu machen. Und das passiert im nächsten Film durch Fußball. Es geht um Kinder, Jugendliche und junge Erwachsene, die alle ein Handicap haben. Eine körperliche oder eine geistige Behinderung. Und sie alle lieben Fußball. Aber die wollen nicht nur gucken, wie andere kicken. Nein, sie wollen selbst spielen. Und Ilhan Çelik aus Dortmund, der hat es möglich gemacht und hat vor 3 Jahren ein Handicap-Fußballteam gegründet. Mittlerweile gibt es da über 30 Mitspielerinnen und Mitspieler.
9: Oh Gott, ist dein Spiel? Ja.
10: Die natürlich jeden Montag strahlen in den Augen, wenn die hier hinkommen und halt hier auf dem Platz, ne, Fußball spielen können, ein bisschen kicken können. Das ist schon mal für mich eine positive, ja, Genugtuung, sag ich mal.

0: Du Killer!
1: Und die Eltern natürlich, die sind auch dankbar, dass halt sowas überhaupt ins Leben gerufen wurde.
2: Dieses Projekt ist für Ilan Celik eine Herzensangelegenheit. Er ist der Macher hinter Dortmunds Handicap-Mannschaft. Vor 3 Jahren gründete er das Team beim TuS Rahm.
1: Ich denke mal so, man kommt auf die Welt und so, man sollte Spuren hinterlassen. Einige Menschen lassen böse Spuren hinter sich. Ich wollte was Gutes tun.
2: Auf die Idee ist Ilhan durch seinen Sohn gekommen. Valentin hat Trisomie 21. Bei ihm äußert sich die Behinderung geistig und durch eine körperliche Fehlbildung. Super. Valentin ist aber auch riesiger BVB-Fan.
3: Nochmal.
1: Auslöser war mein Sohn. Der Valentin ist durch und durch Fußball-Fan. Und immer, wenn wir am Westfalenstadion vorbeigegangen sind, hat er immer BVB, weil das erste B hat er verschluckt. VB. Und da habe ich gesagt, irgendwann lass uns mal oder für die Kinder mit Behinderung irgendetwas machen. Und die sollten auch mal dieses Gefühl haben, Tore zu schießen, zu jubeln.
2: Entstanden ist eine Fußballmannschaft, bei der jeder mitmachen darf, egal ob körperliche oder geistige Behinderung, egal ob Kind, Jugendlicher oder Erwachsener. Ein Ort für alle.
4: Ja, hier ist es schön, sag ich euch.
5: Einfach dabei zu sein, mitzuspielen und das macht einfach Spaß im Leben.
6: Weil das sind alle zusammen Mannschaft und dass alle zusammen Spaß haben.
7: Und was macht am meisten Spaß hier?
6: Tore schießen!
2: Ilan Celik und seine 8 Trainerkollegen haben es geschafft, für Lebensqualität zu sorgen. Der 58-Jährige hat durch das Projekt aber auch selber etwas für sich mitgenommen.
1: Es hat mich in meiner Denkweise geändert, dass ich da irgendwie viele Sachen anders sehe, als ich es eigentlich vorher gemacht habe. Mit dem Wenigen, was man hat, glücklich zu sein.
8: So, ich habe nicht zu viel versprochen. Das geht ans Herz, oder? Deshalb sprechen wir auch noch drüber mit Dilara Freiwald. Sie ist 28, eine der Trainerinnen. Sie kümmert sich auch um die Finanzen im Verein, ist Schwester von Valentin, den wir ja gerade auch gesehen haben, und die Tochter von
9: Ilhan Celik.
8: Genau, den Verein gegründet hat. Ja. Hat der gesagt, also der Papa, hat er gesagt, komm, sei auch bei uns Trainerin, und hast du gesagt, ich möchte unbedingt mitmachen?
9: Das war eigentlich, es ist einfach so gekommen. Also er von ihm möchte dabei sein und ja, es war einfach ohne Worte, direkt dabei.
8: Direkt dabei, aber ich stelle mir das auch als Herausforderung vor, oder? Mit 30 Kindern, Jugendlichen, alle haben auch unterschiedliche Einschränkungen. Ist schon anstrengend, oder nicht?
9: Ja, also in kurzer Zeit haben wir sehr viel Zuwachs bekommen tatsächlich. Also mittlerweile sind wir bei über 35 Anmeldungen.
8: Wow.
9: Und ja, aber es ist ein Ehrenamt, das ich aus Überzeugung ausübe.
8: Und das finde ich so klasse und ich wette all unsere Zuschauerinnen und Zuschauer auch. Also ganz toll. Was erlebst du oder wie erlebst du die Kinder, wenn ihr bei so einem Training seid? Beschreib uns das mal. Was macht das mit denen?
9: Also die Kinder kommen auf den Platz. Ich bin dann schon meistens da und sie kommen mit so einer Freude. Sie haben richtig Lust auf das Training und sagen, hey, Dilara, wie geht's dir? Oder ich habe dich vermisst, wenn ich mal eine längere Zeit nicht da war. Wegen Krankheit oder so.
8: Ja.
9: Und das ist einfach schön, weil sie wirklich gerne kommen. Auch die Eltern, die gehen auf uns zu und sagen, es ist so toll, dass ihr das macht. Und das ist einfach, warum ich gerne montags am Platz stehe.
8: Mit den anderen 7 Trainern, haben wir eben gehört, 7, 8 seid ihr insgesamt. Ist natürlich auch eine Herausforderung. Reicht das 8 Trainer?
9: Leider jein. Also jeder von uns bringt seinen Antrieb mit, seine Spezialitäten, sag ich mal. Wir sind ein tolles Team, aber wir könnten auf jeden Fall noch mehr Unterstützung brauchen, weil wir halt auch diesen immensen Zuwachs in kurzer Zeit bekommen haben.
8: Was muss ein Trainer, Trainerin mitbringen, wenn er bei euch mitmachen möchte?
9: Ganz viel Herz, ganz viel Geduld und halt auch einfach die Lust dabei zu sein, vor allem regelmäßig, weil die Kinder halt drauf bauen und auch eine Beziehung zu uns aufbauen natürlich.
8: Training ist einmal die Woche?
9: Ja, montags immer, genau.
8: Okay, also dann einfach Bescheid sagen, melden bei dir, ich finde es ganz toll. Wir haben gesagt, du bist auch für die Finanzen zuständig. Jetzt hast du die Chance, noch zu sagen, was braucht ihr? Einen Platz habt ihr da? Ihr habt tolle Trikots.
9: Ja, auf jeden Fall.
8: Wird noch was benötigt? Wie kann man euch unterstützen?
9: Sehr gerne Sponsoring. Also wir freuen uns immer, wenn wir für die...
8: Sagst du in die Kamera, genau. Guck mal.
9: Wenn wir für die Kinder neue Trikots, neue Trainingsanzüge sponsoren können, aber halt auch Finanzen. Also gerne Geld spenden, damit wir halt auch tolle Sachen organisieren können. Wie zum Beispiel ins Westfalenstadion gehen.
8: Das macht ihr dann und dann seht ihr da den BVB und könnt zuschauen, wie die Großen kicken.
9: Ja, das haben wir einmal gemacht und das war ganz toll und das würden wir den Kindern auch gerne noch mal ermöglichen.
8: Also überlegen Sie mal, was Sie tun können, wie Sie helfen können. Es wird auf jeden Fall eine große Freude für die Kinder. Vielen Dank, dass du uns von dem Projekt noch erzählt hast. Gerne. Liebe Grüße an alle, an die ganze Mannschaft.
9: Danke.
8: Nächstes Mal kommen alle.
9: Bitte.
8: Danke dir. So, wir machen mit einem anderen Thema weiter. Zwei Wochen dann ist Halloween im Moviepark in Bottrop. Da wird das natürlich auch ein Riesenspektakel. Und wir gucken jetzt schon mal, was da jetzt schon los ist.
0: So sieht sie aus, die perfekte Illusion. Erschrecker, die bis zur Unkenntlichkeit geschminkt sind als Monster oder Zombies. Und das lockt in der Halloween-Saison mehrere zigtausend Besucher pro Wochenende in den Moviepark. 2 Stunden vorher sehen die Darsteller noch normal aus, wie Marcel und Jan.
3: Ich bin der Jan, 32 Jahre alt und bin Projektmanager.
10: Ich bin der Marcel, bin 34 Jahre alt und bin hauptberuflich Chemielaborant.
0: Werden wir als Kamerateam die beiden Erschrecker später wiedererkennen? Dazu machen wir ein Foto. Kann eine Verkleidung so perfekt sein? Wir sind im Schminkbereich. 1 Stunde brauchen sie, um einsatzbereit zu sein. Jan und Marcel müssen sich natürlich woanders zurechtmachen. Aber Pasquale sagt uns, worauf es bei einem perfekten Gruselkostüm ankommt.
11: Das ist eine Einheitssache. Ich finde Gesicht, also deine markanten Züge und gerade markantes Kinn hast, dann musst du es rundlicher machen. Wenn du Tattoos hast, musst du damit schwarz drüber oder mit Kunstblut, du darfst nicht mehr erkannt werden. Ne? Also alles, was ich verraten könnte, was dich unique macht, musst du quasi, ne, anpassen.
0: Und dann geht's für uns auch schon los. Rund 300 Monster sind heute im Einsatz. Wir könnten uns vorstellen, dass Jan und Marcel hier irgendwo dabei sind, oder nicht?
5: Man kennt sich eben.
0: Aber Jan und Marcels Kollege hier kann uns vielleicht einen Tipp geben. Vielleicht ist der hier sogar einer von beiden. Kennst du den? Den suchen wir.
12: Was ist das denn?
0: Ja, den suchen wir nicht, weil die Stadt denn, den suchen wir.
12: Hab ich noch nie gesehen.
0: Bist du nicht, ne?
12: Ne.
0: Ne, wohl nicht. Aber mal im Ernst, wenn man so aussieht, wie sollen wir unsere beiden Jungs da wohl wiedererkennen? Irgendwo müssen Jan und Marcel ja stecken. Die Wette war ja, wir finden sie. Die Gäste kommen genau wegen solcher Typen hierher. Aber vielleicht können die Besucher uns einen kleinen Tipp geben.
13: Der kennt man nicht.
0: Warum?
13: Ja, weil die alle so gut verkleidet sind.
0: Maske zu perfekt?
13: Ja, ja.
0: Es ist dunkel geworden. Im Park rund 13.000 Besucher, 350 Monster und irgendwo Jan und Marcel. Wir suchen seit 2 Stunden und kriegen dann doch einen Tipp.
5: Wir suchen den hier. Meinst du, wir finden den?
13: Bin ich mir ziemlich sicher. Ich habe das Gesicht wiedererkannt.
5: Wo denn?
13: Ich glaube, irgendwo da hinten habe ich ihn schon mal gesehen. Der hatte sehr, sehr viel Blut im Mund.
5: Das ist der, meinst du?
13: Ich glaube, ja.
0: Werden wir unsere Wette gewinnen? Kommt jetzt die große Auflösung oder freuen wir uns zu früh? Dazu wagen wir uns in eines der Spukhäuser und rutschen ins Grauen. Das könnte er sein. Frag mal unseren Ton erst, ob er das ist.
14: Ich glaube schon.
0: Hat Ähnlichkeit ein bisschen, oder?
14: Viel Ähnlichkeit, ja.
0: Nee, war also auch nichts. Und ja, wir geben auf. Und wie sehen Jan und Marcel jetzt aus? Sie geben sich zu erkennen. Und zwar von so auf so.
5: Habt ihr uns zwischendurch mal gesehen?
15: Ich habe euch tatsächlich ein paar Mal gesehen, aber das war schon schwierig. In der Menschenmasse ist es schon schwierig, glaube ich.
16: Wir sind vorbeigehuscht.
0: Aber wie kann man euch so erkennen, ne?
15: Ja. Die Kostüme, da geben wir uns Mühe, von daher.
0: Und genau deswegen sind sie hier. Für eine perfekte Illusion mit Monstern, denen das Gruseln im Blut liegt.
8: Ja, die Ausflugstipp für Halloween, die haben wir noch nicht. Aber ein paar andere schöne Sachen fürs nächste Wochenende. Gucken Sie mal.

0: In Unna wird's magisch. Das Liberi-Theater bringt Aladdin auf die Bühne und nimmt Zuschauer ab 4 Jahren mit durch 1001 Nacht. Samstag um 15 Uhr in der Erich-Göpfert-Stadthalle in Unna. Tickets ab 26 Euro. Auch in Hamm werden schöne Stücke aufgeführt. Das Helios-Theater veranstaltet ab Freitag ein Mini-Festival. Von Anfang an. Hier können Kinder wie Erwachsene sogar Stücke aus Frankreich und Polen anschauen. Außerdem gibt's Vorträge zum Thema Kunst für Kinder. Vorträge sind kostenfrei, die Aufführungen kosten 6 Euro. Ein letztes Mal lädt der Feierabendmarkt morgen Abend in Dortmund ein. Direkt vor dem Theater. Von 16 bis 21 Uhr. Musik gibt's dieses Mal von DJ Rosti. Ansonsten gibt's Essen und Getränke und viel Platz zum Miteinander sein und klönen. Umsonst und draußen.
1: Erstens, ist ja nur Brot und Gemüse. Also das Brot saugt den Alkohol auf, der Rest ist voll gesund. So. Die Wahrheit ist, es ist einfach von der Form her perfekt. Egal in welchem Zustand du bist, du fällst immer richtig. Also
0: Döner und andere lustige Spezialitäten präsentiert morgen Lisa Feller in Lünen. Ein paar Tickets für das neue Bühnenprogramm der Comedian gibt's noch ab 22 Euro. Einlass 19.30 Uhr im Heinz-Hilpert-Theater.
2: So, und jetzt habe ich eigentlich nur noch ein wunderschönes Wetterfoto für Sie von Silke Mendig. Die hat das in Dortmund gemacht. Es ist schon ein bisschen Indian Summer. Vielen Dank für das Foto und wir gucken mal schnell aufs Wetter. Heute Nacht nur wenig Wolken, in manchen Ecken auch sternklar. Richtung morgen Nebel, kühle 6 bis 10 Grad. Der Vormittag, ja, eigentlich sonnig, aber auch da schon ein paar Wölkchen. Und wir haben vormittags bis 14 Grad. Dann wird es richtig mild am Nachmittag. Sie sehen das, bis zu 20 Grad in vielen Ecken hier bei uns. Dortmund, Hamm und Mahl und nur kleine Wolken dabei. Freitag 21 Grad und dann geht Samstag und Sonntag doch ganz deutlich runter mit den Temperaturen. Samstag auch noch Regen dabei, Sonntag wieder trocken, aber nur noch 11 Grad. So, das war's von uns. Hier geht's weiter mit der Tagesschau und dann Markt mit Katharin Vogel. Ich sag vielen Dank fürs Zuschauen und einen richtig schönen Abend für Sie. Bis dahin, tschüss.
3: Das war ein großer Schreck heute Morgen für viele Eltern in Gronau. Ein Schulbus mit 56 Kindern an Bord hatte auf dem Weg zum Schwimmunterricht einen Unfall. 3 Menschen wurden dabei so schwer verletzt, dass sie ins Krankenhaus mussten.
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3: Guten Abend, liebes Münsterland. Und herzlich willkommen. Hier ist Ihre Lokalzeit am Mittwochabend. Eigentlich sollte es eine entspannte Fahrt werden zum Schwimmunterricht. Doch dann war plötzlich der Schulbus einer Gesamtschule aus Gronau-Epe in einem richtig schweren Verkehrsunfall verwickelt. Zum Glück, kann man jetzt sagen, ist die Sache für die allermeisten glimpflich ausgegangen.
5: Mitten im Berufsverkehr, da hat es heute in Gronau-Epe gekracht, aber so richtig.
6: Heute Morgen um 7:45 wollte ein Fahrzeug nach rechts abbiegen. Und 2 weitere Fahrzeuge, die sich hinter dem Auto befanden, die konnten noch anhalten. Ein Bus mit Kindern besetzt konnte leider nicht mehr anhalten und ist dem Fahrzeug aufgefahren.
5: Nach dem Unfall war die Gronauer Straße für mehrere Stunden in beide Richtungen gesperrt. Um die geschockten Schulkinder im Alter von 10 bis 11 Jahren kümmerte sich die Polizei direkt.
6: Die Kinder haben den Schulbus verlassen. Die haben sich anhand der Mauer hier aufgereiht und waren natürlich auch alle sehr aufgeregt. Und wir sind ja auch nur Menschen und machen uns dann auch Sorgen um die Kinder. Wie schwer sind die Kinder verletzt? Die brauchen sofort Betreuung. Und da geht man natürlich auch erstmal mit einem aufgeregten Gefühl in diese Unfallaufnahme.
5: Am Ende mussten ein Kind, eine Lehrerin und eine Autofahrerin ins Krankenhaus. Lebensgefahr bestand aber nicht. Für alle anderen ging es statt zum Schwimmen direkt zurück in die Origio-Gesamtschule in Epe. Hier war schnell ein Krisenzentrum eingerichtet worden mit seelsorgerischer Betreuung für Kinder, Eltern und Lehrer. Dass so etwas im Fall eines Unfalls wie am Schnürchen klappt, das liegt auch am Krisenmanagement.
7: Wenn es ein krisenhaftes Ereignis gibt für diese Schule, für eine betroffene Schule, ist es wichtig, dass sie sich auf Strukturen verlassen kann. Und in so einer Situation ist die Bezirksregierung rund um die Uhr erreichbar.
5: Gegen 11 Uhr war die Unfallaufnahme in Gronau-Epe beendet und die Straße konnte wieder freigegeben werden.
3: Lange war es ruhig um die Castortransporte von Jülich nach Ahaus. Die letzten gut 20 Fahrten sind geräuschlos über die Bühne gegangen. Gestern gab es aber Protest an der Autobahn und einen längeren Stopp für den Castor. Einige Atomkraftgegner haben heute Nacht die A31 bei Dorsten blockiert. Laut der Polizei haben sich zwei Personen von der Brücke abgeseilt und einen Banner hochgehalten. Drei Demonstranten wurden in Gewahrsam genommen, zwei sind inzwischen wieder auf freiem Fuß. Alle drei erwartet ein Strafverfahren. Der Castortransporter erreichte das Zwischenlager schließlich um kurz vor 3 in der Nacht. 3 Jahre. So lange kann die Einbürgerung bei der Stadt Münster dauern. Das ist sehr lang. Zu lang, findet auch Joseph Kenejuri aus Kenia. Er hat sich heute mit 50 anderen zum Demonstrieren vor der Einbürgerungsbehörde in der Innenstadt von Münster getroffen, genau um auf dieses Problem aufmerksam zu machen.
8: Wir haben unsere Unterlagen eingereicht. Wir erfüllen unsere Pflichten und trotzdem warten wir.
9: Einer von rund 5000 Menschen, die bis heute warten, ist Joseph Kenejuri. Er lebt seit 2019 in Münster. Vor 2 Jahren hat er seinen Antrag auf Einbürgerung gestellt, bislang unbeantwortet.
10: Man hört einfach gar nichts, wenn man nachfragt. Es ist immer die gleiche Ausrede. Viel zu wenig Personal, sehr viele Einträge sind auch angekommen.
9: Über 5000 Anträge liegen aktuell bei der Einbürgerungsbehörde, teilweise noch aus 2023.
11: Das ist kein guter Zustand. Es ist nicht so, dass wir als Stadt Münster sagen, damit sind wir zufrieden. Wir wollen diesen Riesenrückstau natürlich so schnell wie möglich aufarbeiten. Das ist unser Ansporn. Wir möchten gerne, dass die Menschen nicht so lange warten müssen und sind mit dem jetzigen Zustand, so wie er ist, auch nicht zufrieden.
9: Die Stadt hat zwar mehr Personal eingestellt, die Bearbeitung dauert aber. Manchmal fehlen Dokumente oder Sprachdiplome können nicht anerkannt werden. Und die Anträge werden strikt der Reihe nach bearbeitet. Ein vollständiger Antrag wird also nicht bevorzugt.
11: Die Menschen können sich darauf verlassen, dass wir hier sehr engagiert, sehr motiviert sind mit der richtigen Haltung und dass es in keinster Weise, nicht ansatzweise darum geht, irgendwie etwas zu verschleppen oder Einbürgerungen nicht möglich zu machen, sondern dass sie sich darauf verlassen können, dass wir sehr seriös und sehr in deren Sinn arbeiten. Und das kostet halt leider auch Zeit.
9: Solange Joseph Kenejuri noch keine deutsche Staatsbürgerschaft hat, hat er Nachteile in seinem Job als ITler. Dienstreisen ins Ausland, zum Beispiel nach England, kosten mehr Geld und Aufwand als bei seinen Kollegen.
10: Da sind so Sachen, die kosten einfach Energie und Mühe und Geld.
9: Für die meisten hier ist die Staatsangehörigkeit ein Stück Identität. Wie die Zukunft dieser Münsteraner aussieht, bleibt ohne den deutschen Pass vorerst offen.
3: 25 cm. So lang müssen Haare sein, wenn man sie spenden möchte für eine Echthaarperücke. 25 cm. Das heißt, wer sich dafür entscheidet, so viel vom eigenen Haar zu spenden, der entscheidet sich immer auch sehr mutig für eine neue Frisur. Und genau das haben jetzt Jugendliche aus Westfalen getan, organisiert von der Caritas. Ihr Ziel: Haare ab für einen guten Zweck.
12: Hast du irgendwie einen bestimmten Wunsch, was die Grenze ist?
13: Also schon so irgendwo zwischen Kinn und Schulter.
12: Also ich muss auch ganz ehrlich sagen, ich finde es auch richtig cool, wenn wir so auf diese French Bob Nummer auch gehen. Und dann schneide ich den ab. Ja, und dann kommen wir so bei guten 27 cm so dazwischen. Ja? Cool. Ja, perfekt.
14: Für Felicia wird das ernst. Gleich fallen gut 27 cm ihrer Haare. Jetzt gibt es kein Zurück mehr.
13: Wachsen halt zur Not nach. Nee, ich bin fertig mit den Haaren.
14: Das klingt spontan, ist es aber nicht. Felicia hat lange darüber nachgedacht. Den letzten Anstoß gab ihr Mann.
13: Ich wusste, dass manche Friseure das auch tatsächlich anbieten. Und dann schickte mein Mann mir das, der hier in Düdenscheid bei der Stadt ist. Und die organisieren das ja mit. Und dann hat der gesagt, guck mal, geh doch dahin. Und dann wusste ich, ich habe seinen Segen, die Haare abzuschneiden.
14: Damit der Schnitt sitzt, flechtet Friseurin Curly zuerst kleine Zöpfe. Abgeschnitten werden sie dann auch mal vom Ehemann.
12: und dann schneidest du einmal oberhalb deiner Finger ab. Okay?
15: Okay.
12: Bitte schön.
15: Ich gebe mir Mühe, nicht abzurutschen.
14: Die Stimmung ist gelassen und fröhlich. Doch hinter der Aktion steckt ein ernster Gedanke. Die Haare gehen an die Haarspendehelden. Die gemeinnützige Organisation sammelt in ganz Deutschland Haare und lässt daraus Echthaarperücken machen. Für Kinder und Jugendliche, die zum Beispiel an Krebs erkrankt sind. 4 bis 5 Spenden braucht es für eine Perücke. Katharina Breul von der Caritas weiß, was das für die Kinder bedeutet.
16: Dass sie wieder am Leben teilhaben können, sich wohlfühlen, gerade auch bei Kindern und Jugendlichen, wo das ja einfach identitätsbildend ist, dass sie in ihrem Körper da sind, wo sie sein möchten, dass sie das Haare zu ihnen gehören. Und das macht total viel aus.
14: Was zu kurz für eine Perücke ist, wird trotzdem gebraucht. Es geht an die Organisation Hair Help the Ocean. Dort werden Haare zu Filtern gegen Ölverschmutzung im Meer verarbeitet. Zum Beispiel zu solchen Schläuchen. 1 Kilogramm Haar kann laut der Organisation bis zu 8 Kilogramm Öl aus verschmutztem Wasser binden.
17: Ich habe früher schon mal gespendet, vor ungefähr 3 Jahren. Und da hatte meine Mutter mir das aber selbst geschnitten. Aber waren sie auch etwas kürzer als jetzt sogar. Die wachsen schnell wieder nach, meine Haare. Und wenn ich damit ein paar Mädels eine Freude bereiten kann, die selber nicht so lange Haare haben, dann mache ich das sehr gerne. Bei mir wachsen sie, bei anderen Kindern nicht.
14: Am Ende des Tages sind 12 Meter Haarzöpfe zusammengekommen. Und wie gefällt Felicia ihr neuer Schnitt?
18: Mir gefällt es. Doch, also ich muss mich gleich mal auch noch mal im Kreis drehen und wahrscheinlich noch 3 Tage dran gewöhnen. Aber das gefällt mir schon sehr gut hier.
14: Für die Spenderinnen heißt es jetzt, Haare wachsen lassen. Für die nächste Perücke.
3: Warum ein Haus in bester Lage vor sich hin verfällt, kann man manchmal gar nicht so genau sagen. Und bei folgender Geschichte rund um dieses Haus mitten in Suderwick an der niederländischen Grenze, da spielt auch ein Vermisstenfall eine Rolle. Vor 25 Jahren verschwand ein Mann und seitdem steht der Umbau still.
9: Mitten in Suderwick an der niederländischen Grenze steht dieses Haus. Oder das, was mal ein Haus hätte sein sollen. Denn seit 25 Jahren steht der Bau still. Die Anwohner sind genervt, genau wie die niederländischen Nachbarn.
19: Was wir als nicht so gut empfinden, ist, dass der Bau irgendwie nie abgerissen wird, weil es uns sehr gefährlich erscheint.
20: Ja, das ist
19: für Kinder und auch für ganzes Unrat, was hier ist.
21: Wir haben keinen Kontakt mit der Person, der da noch lebt. Und das möchten wir auch nicht, weil wir leben hier in Holland, in Dinxperlo. Ja. Und wir haben auch mit Suderwick eigentlich ganz wenig zu tun.
9: Hinter dieser Bauruine steckt mutmaßlich ein Kriminalfall. Denn vor 25 Jahren verschwindet der Suderwicker Günther Parras. Er wohnte neben dem Rohbau, der Bauherr ist sein Bruder. Alles wirkt, als wäre Parras nur mal kurz aus dem Haus. Das Licht im Wohnzimmer ist noch an, auch sein Portemonnaie lässt er liegen. Staatsanwalt Martin Botzenhardt erzählt uns davon.
22: Dieser Eindruck stützte sich darauf, dass zum Beispiel das Licht in der Küche angeschaltet war. Es standen Essensreste noch auf einem Wohnzimmertisch. 2 PCs waren angeschaltet. Es deutete also eigentlich alles darauf hin, als habe Herr Parras vielleicht einmal nur die Wohnung kurz verlassen. Das Schlafzimmer, dort lagen Anziehsachen, also die Schränke waren jetzt nicht etwa leergeräumt. Später hat man auch einen nicht unerheblichen Bargeldbetrag in der Wohnung gefunden. Mobiltelefon lag eingeschaltet in der Wohnung. Das Auto von Herrn Parras stand angrenzend in einer Garage.
9: Mit seinem Verschwinden kommt auch der Bau zum Erliegen. Und seitdem hat sich hier rein gar nichts getan. Ob es einen Zusammenhang zwischen Verschwinden und Baustopp gibt, das kann keiner so richtig beantworten.
22: Man hat umfangreichste Spurensicherungsmaßnahmen auch im familiären Umfeld durchgeführt. Man hat auch sich den Rohbau wiederholt angesehen. Leichenspürhunde sind zum Einsatz gekommen. Es sind umfangreiche Untersuchungen durch das Landeskriminalamt durchgeführt worden, sowohl DNA als auch Fingerspuren. Und all diese Untersuchungen haben zu keinem wirklich verifizierbaren, belastbaren Ergebnis geführt, die die These eines Gewaltverbrechens hätten stützen können.
1: Der unfertige Rohbau erinnert viele Sudawicker bis heute an das rätselhafte Verschwinden von Günter Parras. Das Haus ist weiterhin in Privatbesitz. Und solange keine akute Gefahr davon ausgeht, hat die Stadt keine Handhabe, es abzureißen. Der Ortskern von Sudawick soll bald umgestaltet werden und der Rohbau wohl so stehen bleiben.
15: Jeder im Dorf will die Baustelle halt endlich weghaben und einen schönen Flat da haben.
1: Im Fall von Günter Parras hofft die Staatsanwaltschaft Münster weiterhin auf den entscheidenden Hinweis. Und die Anwohner, dass endlich Bewegung in den Fall kommt, damit alle endlich ihren Frieden finden können.
3: Ja, und wirklich noch mal ganz wichtig, auch nach so langer Zeit ist die Polizei immer noch dankbar für Hinweise in diesem Cold Case. Und einen noch längeren Film zu diesem Geschichte gibt es bei WDR Verbrechen auf YouTube. Kann man am Sterbebett der Mutter eigentlich auch mal lachen? Ja, das ist durchaus erlaubt, sagt Sarah Tigges. Sie hat nämlich vor 2 Jahren ihre Mutter verloren. Einen Monat lang hat sie mit ihr im Krankenhaus verbracht und dabei viel gelacht, auch mal Witze gerissen. Und sie sagt, sie hat so auch ihre Angst in Schach gehalten. Über diese letzte Zeit mit ihrer Mutter und das erste Trauerjahr hat sie dann ein Buch geschrieben. Sarah Tigges kommt aus Gütersloh und möchte damit allen zeigen, beim Trauern ist das durchaus okay, auch mal wieder zu lachen.
20: Als Doris starb, wie sie selbst sagte, den Löffel abgab, war es, als hätte jemand den Stecker aus meinem Zuhause gezogen. Und das ist es, was dir niemand vorher sagt. Mit dem Tod eines geliebten Menschen stirbt auch ein Stück deiner Heimat. Ich bin Sarah Tigges und ich habe mit 35 Jahren den wichtigsten Menschen meines Lebens verloren, meine beste Freundin und Mutter Doris. Das war das Schlimmste, was mir passieren konnte. Und ich habe in dem Moment auch gedacht, egal was jetzt noch in meinem Leben kommt, das ist nicht so schlimm wie das. Meine Mutter Doris ist mit 61 an Leukämie verstorben und damit habe ich überhaupt nicht gerechnet. Ich habe gedacht, ich habe meine Mutter noch, wenn ich 70 Jahre alt bin. Sie war wirklich mein täglicher Anruf. Sogar mehrere Male habe ich sie angerufen. Und anrufen bedeutet FaceTime mit Kamera an. Sie macht sich einen Gütersloh Kaffee, ich in Hamburg. Oder ich habe auch eine Zeit lang in Berlin gelebt. Es war einer dieser Tage, an denen die Welt einfach weitermacht. Autos fahren, Menschen telefonieren. Irgendwo kauft jemand Erdbeeren. Nur meine Welt blieb stehen. Kaffee hat nach meiner Mutter gerochen und das war auch noch so mit das, was ich am schlimmsten fand, als sie nicht mehr da war. Ich musste den Kaffee jetzt alleine trinken. Gerade so in den ersten Wochen habe ich oft einen zweiten noch dazu gekauft, weil ich gedacht habe, komm, den trinke ich jetzt einfach auf dich. Wir haben schon immer sehr viel gelacht, aber wir haben nicht gelacht, weil die Situation lustig war. Uns war vollkommen bewusst, wie ernst diese Situation um sie ist, aber Humor war quasi unser Rettungsring. Und dann kam ich bei ihr ins Zimmer rein und sie hat wirklich total laut gelacht aus dem ganzen Herzen. Da musste ich schon wieder lachen und hat dann den Spruch gebracht, Sarah, du siehst aus wie im Knast, nur nicht in Orange, in Schlumpfblau. Und da habe ich noch zu ihr gesagt, ja, ich habe gerade die Bank ausgeräumt, komm, wir sind jetzt auf der Flucht, ich nehme dich mit. Da war er wieder, dieser Humor. Nicht laut, nicht aufgesetzt, sondern genau richtig, um die Angst ein kleines Stückchen zur Seite zu schieben. Ich stand dann am einen Tag an meinem Spiegel im Badezimmer, habe mich angeguckt und gedacht, Sarah, wer warst du eigentlich? Und was hat dich immer glücklich gemacht? Und das war wirklich so ein Punkt, wo es Klick gemacht hat. Und habe dann auch wieder Konzerte besucht. Ich war letzte Woche noch bei Duran Duran. Ich habe Rod Stewart live gesehen. Dann habe ich mir eine Konzertkarte nach der nächsten gekauft. Trauer kann auch bunt sein und freudig sein und wir dürfen da kein schlichtes Gewissen haben und auch keine Schuldgefühle haben, weil das ist kein Verrat an meine Mutter, wenn ich hier weiterlebe und lache. Im Gegenteil, ich glaube sogar, sie wird sich freuen. In den dunkelsten Momenten ist es ihre Stimme, die mich auffängt, die mich daran erinnert, dass Liebe nicht endet. Sie verändert nur ihre Form.
3: Trauer gehört zum Leben und ist doch nicht leicht zu tragen. Und deswegen freue ich mich sehr, dass wir noch darüber reden. Susanne Lange ist mein Gast. Guten Abend, Frau Lange.
23: Ja, guten Abend.
3: Frau Lange, Sie arbeiten schon seit vielen Jahren in der Hospiz- und auch in der Trauerarbeit. Lachen am Sterbebett, das klingt für viele Leute komisch. Warum kann das trotzdem total sinnvoll sein?
0: Gerade am Sterbebett ist der sterbenskranke Mensch da, aber es ist auch noch Leben da. Und in dieser Gemeinschaft verbindet das miteinander. Das ist nochmal ganz anders, als wenn dann der Mensch verstorben ist. Da ist das, der lebende Mensch wirklich nicht mehr da, da ist wirklich der Tod nur da. Mhm. Und das verändert sich dadurch auch.
3: Man nimmt ja auch nochmal kostbare Momente mit, ne? Vielleicht aus diesem Krankenzimmer. Genau. Ne? Das finde ich auch nochmal ganz schön. Das erzählt Frau Tigges auch ganz schön in dem Film. Und gleichzeitig guckt sie auch auf die Zeit danach. Und sie hat gesagt, sie möchte nicht, dass man sich dafür schämt, wenn man als Trauernde lacht. Ist das auch Ihre Erfahrung? Ja. Wie erleben Sie das in Ihrer Trauerarbeit?
0: Das finde ich einen sehr wichtigen Satz auch, weil Trauernde erleben häufig, dass sie von außen Bewertungen erfahren. Also man lacht zu früh oder man lacht zu spät, man weint nicht genug oder man, also viele Bilder von außen werden auf Trauernde projiziert. Und wenige sprechen trauernde Menschen direkt an. Und das ist das, was Trauernde am meisten brauchen, dass jemand sie anspricht, bei ihnen ist und sie nicht von außen bewertet werden.
3: Und wie schaffe ich das, dass ich mich von diesen Erwartungen frei mache? Also ich stelle mir das unheimlich schwer vor.
0: Das ist auch schwer, weil wir leben in einer sehr individualisierten Gesellschaft und wir haben da auch keine Übung drin. Und deswegen sind solche Themen immer wieder anzusprechen auch so wichtig. Wir müssen alle unseren Trauerweg finden. Der ist so individuell wie jeder Mensch selber. Und dazu gehört eben auch Lachen und Weinen und alles zu seiner Zeit. Und dass aber die Trauernden selber das auch bestimmen dürfen.
3: Wie spielt denn auch vielleicht Humor eine Rolle in Ihrer Trauerarbeit?
0: Das ist, wir erinnern uns ja auch viel an die verstorbenen Menschen. Und ich lenke auch immer mal das auch Gespräch auch dahin, auch die schönen Erinnerungen und die lustigen Erinnerungen auch gemeinsam zu teilen. Aber da muss nicht gelacht werden, sondern manchmal ist auch das zu schmerzhaft. Man schaut ganz genau hin. Aber oft wird auch gelächelt, einfach weil die Erinnerungen so schön sind.
3: Was brauchen trauernde Menschen? Sie haben gerade von einem so einen Satz gesagt, dass jemand da ist. Vielleicht können Sie es nochmal. Ja, was hilft trauernden Menschen?
0: Genau, trauernden Menschen hilft, dass es Normalität auch da ist, dass die Menschen angesprochen werden, dass man fragt, was brauchst du? Das ist immer so das Klassische, bringe doch eine Suppe vorbei. Das ist ganz schön. Manchmal denkt man so nach der zehnten Suppe ist es ein bisschen viel, dass sie auch gefragt wird, was möchtest du mal gerne essen und möchtest du gerne mal mit mir ausgehen? Ja. Aber auch einfach auszuhalten, daneben zu sitzen und Schmerz auszuhalten. Ohne dass man bewertet wird. Das ist sehr, sehr hilfreich.
3: Ich finde, das waren auch ganz viele Tipps für jemanden, der einem Trauernden helfen möchte, weil auch da spürt man ja oft eine Distanz. Also, dass man sagt, wie gehe ich damit um? Und da waren ja auch nochmal Tipps dabei. Ne? Also, Nachfragen, ganz wichtig.
0: Genau. Und den Trauernden selber immer wieder zu ermutigen, dass alles richtig ist und dass man seinen Trauerweg gehen kann und dass, wenn man damit Sorgen hat, dass man sich auch immer Hilfe holen kann.
3: Frau Lange, das war ein ganz tolles Gespräch. Vielen Dank dafür. Und ich finde, ich nehme auch ganz viel Positives mit. Lachen und Humor in der Trauer ist vollkommen in Ordnung. Jeder so, wie er das braucht. Danke, Frau Lange.
0: Ja, ich danke Ihnen.
3: Mittendrin sind wir ja schon, wenn ich auf den Kalender gucke, im Oktober. Und da gucken wir jetzt noch mal genauer in den Kalender. Ja, jetzt im Oktober kann man bei gutem Wetter doch ganz wunderbar herrliche Herbstspaziergänge draußen machen. Man kann sich aber auch drinnen mal einen richtig coolen Abend mit Musik gönnen. 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
2: 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Da soll wohl der Funke überspringen. Die Musikkapelle Radius bespielt uns und hat noch die Vokalisten Leonora und Levin Blümel in der Reisetasche mit dabei. Der Funk ist schön rundgelutscht am Samstag im Hot Jazz Club in Münster. Diese Nerven hat eine Kettensäge dabei und Übles im Sinn.
4: Hier werden jetzt Bäume gefällt und mit den Bäumen machen wir Business, Geschäfte machen wir damit.
2: Nun hat glücklicherweise Herr Raffke die Rechnung ohne Kasper gemacht. Kasper zieht dem Umweltrüpel mal kurzerhand den Scheitel nach.
23: Quatsch, Raffke. Siehste, jetzt hat's dich gerafft.
2: Raffke K.O., alles okay. Kasper in Madagaskar in Münster am Samstag und Sonntag jeweils 15.30 Uhr. Gott, wird das groß. Eine Supernova der Wochenendunterhaltung. Die Bocholter Kirmes gilt als der Hai im Becken der Jahrmärkte. Wer sich davon verschlucken lassen möchte? Freitag fängt es an zu rummeln und das geht bis Montag noch so weiter.

0: wir schauen euch in die Augen, Kleine. Groß sind Fjordpferde in der Regel nicht. Von außen, innerlich wahre Riesen, bärenstark, frostsicher, gutmütig und gelehrig. Was will man mehr? Die Hottemächse sehen natürlich. Das geht. Am Sonntag gibt es 2 Fjordpferdeshows im Pferdemuseum und das liegt im Allwetterzoo in Münster.
1: Musik liegt in der Luft heute Abend. 300 Menschen treffen sich und singen gemeinsam. Das Ganze findet in Münster statt zum 87. Mal. Aber ich rede jetzt nicht von so einem professionellen Chor, sondern die Menschen treffen sich einfach zum Spaß. Das schöne Wort ist Rudelsingen. Und da singen die Teilnehmer heute ihre Lieblingshits. Von alten Klassikern bis zu aktuellen Popsongs.

0: schön klingt das, wenn 300 Menschen gemeinsam singen. Wir stehen hier mittendrin im Chor und egal, ob die Leute laut oder leise mitsingen, zusammen wird es einfach wunderschön und man spürt diese Atmosphäre hier richtig. Hinter uns ist die Bühne, da sieht man die Leinwand. Man muss also nicht textsicher sein, um hier mitzusingen. Aber einige sind es ganz sicher. Es gibt nämlich Leute, die kommen wirklich jedes Mal her. Darunter Angelika Dextrick und Astrid Bott. Sie sind Schwestern und sie waren bei fast jedem Rudelsingen schon dabei. Warum kommen Sie immer wieder her?
1: Weil es einfach Spaß macht. Wir sind ja kein Chor. Wenn einer eine mal schießt, da fällt der gar nicht auf.
0: Und was ist für Sie das Schöne daran, hier dabei zu sein?
2: Dieser Wechsel zwischen klassischer Musik, Schlager, Pop. Es ist alles bunt gemischt. Kinderlieder singen wir teilweise. Es ist einfach nicht schön. Ja, die Seele tankt auf.
0: Die Seele tankt auf, sagen Sie. Das klingt schön und das spürt man hier auch richtig, würde ich sagen. Und die Idee für das Ganze, die hatte David Rautenberg. Er hat das Ganze hier organisiert und das schon seit 15 Jahren. Wir konnten vorab schon mit ihm sprechen, denn jetzt steht er ja auf der Bühne. Was ist denn für Sie das Besondere daran, hier in Münster zu singen?
3: Münster ist immer besonders für uns, weil hier alles angefangen hat vor inzwischen 15 Jahren, ziemlich genau. Und das Schöne ist, ja, es gibt ganz viele Leute, die waren so oft da, die waren über 50, 60 Mal da, kommen immer wieder. Jeder Abend ist neu, immer eine neue Mischung und auch immer Lieder dabei, die wir hier noch nie gesungen haben. Da freue ich mich ganz besonders drauf.
0: Und dann gibt es aber auch Leute, die sind noch nicht oft hier gewesen, die sind zum ersten Mal hier. So wie Linda Borschau. Linda, wie ist es denn für dich bisher?
4: Ja, es ist total schön, genau. Zum ersten Mal hier heute in Münster beim Rudelsingen. Gibt mir ein total gutes Gefühl. Ist schön, in der Gemeinschaft hier zu singen. Alle sind gut gelaunt. Alle möchten ein bisschen Spaß haben und ja, einfach einen schönen Abend miteinander verbringen. Ist schön.
0: Wie kam es denn dazu? Wer hat dich dazu gebracht, hier heute dabei zu sein?
4: Freundin von mir aus meinem Dorf. Genau, hatten die Idee, haben das schon öfters mal gemacht und sind total begeistert gewesen. Und ja, ich bereue es nicht. Es ist ja schön, hier zu sein.
0: Sehr schön, vielen Dank. Ja, und man sieht, die Leute klatschen, die Leute singen, die Leute summen. Die Leute vergessen einfach mal den Alltag und haben hier eine gute Zeit zur Musik. Und wer das Ganze mal erleben möchte, der kann das. Das nächste Mal am 2. Advent am Domplatz in Münster.
5: Oh, dann wird es ganz viele Weihnachtslieder geben. Das ist auch mal so eine ganz tolle Stimmung. Jana, vielen Dank. Sing noch ein bisschen mit. Ich hoffe, deine Stimme hält noch. Vielen Dank für die tolle Stimmung und die Eindrücke vom Rudelsingen in Münster. So, ich glaube, jetzt könnte der Bruch nicht größer sein. Von der so schönen, guten Stimmung springen wir jetzt in Richtung Halloween. Da dauert es nämlich noch 2,5 Wochen, dann ist es soweit. Und Monster, Untote, all die kann man ab heute wieder erleben im Bottropper Moviepark. Die Halloween-Fans im Münsterland, die kennen das schon. Ab sofort kann man sich da richtig gruseln. Es wird geprobt, geschminkt, damit dann so eine Illusion für die Besucherinnen und Besucher richtig möglichst unter die Haut geht. Für mich ist das nix, aber ich sag's Ihnen, 300.000 Besucher wollen sich Halloween wohl wieder angucken in den nächsten Wochen. Es gibt verschiedene Themenparks, es gibt auch einen Bereich für Kinder, der dann nicht ganz so gruselig ist. Also, wenn Sie das mögen, viel Spaß dort. Wir kommen jetzt zu Tieren, vor denen sich manche auch gruseln, Spinnen, aber die können auch wunderbare Kunstwerke machen. Gucken Sie sich das mal an. Diese schönen Fotos hat nämlich Eberhard Mehm uns geschickt und das sind ja wirklich wie Kunstwerke im Herbst in der Natur. So ein paar bisschen glitzerig mit Wasser dran am Spinnennetz. Danke für die schönen Fotos. Und jetzt haben wir auch wieder ein gutes Gefühl und damit kommen wir doch ganz leicht auch rein in die Wetteraussichten. In der kommenden Nacht wird es oft sternenklar, später allerdings kommt stellenweise Nebel oder Hochnebelfelder dazu. Die Tiefsttemperaturen liegen bei 8 bis 6 Grad und der Wind weht schwach aus, zumeist Süd. Morgen haben wir dann erst mit dem Nebel aus der Nacht zu tun, aber die Sonne ist auch ganz gut dabei. Es wird ein insgesamt freundlicher Herbsttag, nachmittags ein paar Schleierwolken am Himmel. Für die Jahreszeit recht mild, zwischen 17 und 19 Grad pendelt es sich ein, dazu weht ein schwacher Wind. Wir gucken schon Richtung Wochenende. Am Freitag wird es auch noch mal recht mild, 21 Grad. Aber in der Nacht kommen dann Regen auf. Und am Samstag, Sonntag, da sehen wir das hier, wird es deutlich kühler. 14 Grad nur am Samstag, noch so ein paar Restschauer. Am Sonntag 12 Grad, aber insgesamt trocken. Aber auch deutlich weniger Sonne. Und wenn wir jetzt mal in die neue Woche gucken, da sehen wir, es wird herbstlich, auch von den Temperaturen her. Aber bis Mitte der Woche dann erstmal trocken. Und vor allen Dingen der Montag wird sonnig. Die Freibäder im Münsterland, die sind mit dem Herbst natürlich in die Winterpause gegangen. Deshalb wechseln viele Schwimmer jetzt in die Hallenbäder. Doch wie schaffen es eigentlich gerade kleinere Bäder, sich zu halten? Dafür gibt es gute Beispiele. Heute Abend bei den Kollegen von Markt, 20.15 Uhr nach der Tagesschau. Ich sage vielen Dank fürs Zuschauen an dieser Stelle und wünsche Ihnen natürlich einen schönen Abend hier mit uns im WDR.

0: gab schon wieder Schüsse in Bielefeld und jetzt auch in Gütersloh. In der vergangenen Nacht wurde das Restaurant Plaza an der Arnstraße im Bielefelder Zentrum beschossen. Verletzt wurde niemand, die Täter sind aber noch nicht gefasst, genau wie in allen anderen Fällen.
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0: Einen schönen guten Abend. Die Schüsse auf Gebäude in Bielefeld häufen sich so langsam. Inzwischen sind es allein hier in der Stadt 9 Fälle und auch in Gütersloh wurde jetzt ein Gebäude beschossen. Geschäfte, Restaurants und Autohäuser. Immer noch stellt sich die Frage, warum, wer steckt hinter dem Ganzen und was macht das eigentlich mit dem Sicherheitsgefühl der Menschen? Wir waren heute auf Spurensuche.
2: Es passiert immer wieder, es passiert mitten in der Stadt. Angriffe wie heute auf eine Shisha-Bar in Gütersloh. 3 Einschusslöcher und auch die Projektile sind am Mittag noch sichtbar. Anderer Ort, ähnlicher Vorfall. Im Bielefelder Plaza wurden die 3 Einschusslöcher der Nacht schon überklebt. Auch hier ist in einer Scheibe noch ein Projektil zu sehen. In Bielefeld sind Schüsse längst kein Einzelfall mehr. Neben der heutigen Tat gab es schon Anfang der Woche einen Fall in der Innenstadt. Weitere 6 Vorfälle fokussieren sich auf den Bielefelder Süden. Seit Ende September werden hier immer wieder Geschäfte beschossen. Ein Juwelier, Autohäuser, ein Immobilienbüro, manche sogar mehrfach. Auch auf das Wohnhaus eines Geschäftsmannes wurde geschossen. Nach Polizeiangaben wurden die Geschäftsleute bedroht und Geld gefordert. In diesem Zusammenhang fallen auch Begriffe wie Gen Z-Mafia. Sie sind schon seit einiger Zeit im Fokus der Experten.
3: Bestimmte türkische Banden, die der organisierten Kriminalität zugerechnet werden, die aus der Türkei stammen, die auch teilweise aus dem Ausland heraus gesteuert werden und die sich in Deutschland darauf spezialisiert haben, türkische Gewerbetreibende zu erpressen.
2: Fest steht, die vielen Schüsse bleiben nicht unbemerkt und sie beschäftigen auch die Menschen in Bielefeld.
4: Das, was man aus dem Fernseher gesehen hat, Schießerei da und da, in Berlin, die Großstädte und sowieso. Und das dann so nah kommt zu uns, finde ich schon ein bisschen komisch.
5: Ich bin selber auch aus Bragwede und da haben wir in letzter Zeit öfter solche Geschichten gehört. Auf jeden Fall ein beunruhigendes Gefühl.
2: Wie genau die Taten zusammenhängen, ist noch unklar. Die gemeinsamen Ermittlungen hat die Bielefelder Polizei übernommen.
0: Und trotzdem, das sei an dieser Stelle gesagt, gehört Bielefeld nach wie vor zu den sichersten Großstädten bundesweit. Im Vergleich zu anderen Großstädten in Deutschland ist Bielefeld laut aktueller Kriminalstatistik immer noch verhältnismäßig sicher. Von dem Thema kommen wir zum AfD-Verbotsverfahren. Das wird ja immer mal wieder gefordert und gehört zu den umstrittensten politischen Debatten in Deutschland. Erst gestern haben in Dresden hunderte Menschen für die Prüfung eines solchen Verbotsverfahrens demonstriert. Hier bei uns in Bielefeld auf dem Jahnplatz war heute der Neustart einer Kampagne des Bündnisses NRW-Appell AfD-Verbot jetzt mit einem riesigen bunten Fisch, der einen kleinen braun-blauen frisst.
6: Es ist ein besonderes Geschenk vom berühmten Karnevalsgestalter Tilly. Viele kleine Fische bilden einen großen bunten Fisch nach dem Motto Wir sind mehr. Und er jagt den kleinen Fisch mit dem AfD-Pfeil auf der Flosse. Ein Hingucker war er schon im Februar, als die Kampagne ihre erste Runde drehte. Bis zum Sommer hatte sie rund 120.000 Unterschriften für ein AfD-Verbot gesammelt, bisher ohne Erfolg.
7: Wir sind in einer komplizierten Situation, das muss man ganz offen sagen. Aber wir haben durchaus die Chance, tatsächlich gibt es Dynamik. Seitdem wir ihm die Unterschriften überreicht haben, ist vieles passiert. Erstens, das Gutachten der Gesellschaft für Freiheitsrechte ist veröffentlicht worden. Das war für Hendrik Wüst, wie er uns gesagt hat, ein wichtiger Punkt. Und das hat eindeutig an 2 Kernfragen die Verbotsnotwendigkeit der AfD unterstrichen.
6: Das Gutachten mit rund 1500 Seiten kommt zu dem Ergebnis, dass ein AfD-Verbot Erfolg haben könnte, denn die Politik verletze stellenweise die Menschenwürde und damit auch das Grundgesetz.
7: Wir erleben jetzt ja schon eine Zunahme rechter Gewalt und das sozusagen der Boden, auf dem das passiert ist, die Legitimation, die Normalisierung der AfD. Und das ist für mich eigentlich sogar das Hauptanliegen.
6: Auch Angelika Heger hat den Anti-AfD-Fisch heute auf seiner ersten Etappe begleitet. Er erinnert sie an die Vergangenheit.
8: Ich habe 4 Kinder und 9 Enkelkinder. Und ich möchte nicht, dass die, vor allem als meine Enkel, in einer Welt aufwachsen, die von irgendwelchen Alt-Nazis, Jung-Nazis beherrscht wird.
6: Auf die Aktion angesprochen, sagte die AfD NRW gegenüber dem WDR, es sei ein gleichermaßen untauglicher wie durchschaubarer Versuch, sich der Konkurrenz zu entledigen. Nach Bielefeld und Hannover hält der Anti-AfD-Fisch noch in Magdeburg, Potsdam und am Freitag in Berlin.
0: Und jetzt kommen wir zu einer schönen Aktion, die gleich doppelt hilft. In Lüdenscheid konnten junge Menschen nämlich jetzt ihre langen Haare spenden, um daraus Perücken für schwerkranke Kinder und Jugendliche entstehen zu lassen. Und selbst die kurzen Haarreste werden noch weiter verwendet. Wir zeigen Ihnen, wie aus einem neuen Haarschnitt Hilfe für Menschen und Meere wird.
9: Hast du irgendwie einen bestimmten Wunsch, was die Grenze ist?
10: Also schon so irgendwo zwischen Kinn und Schulter.
9: Also ich muss auch ganz ehrlich sagen, ich find's auch richtig cool, wenn wir so auf diese French-Bob-Nummer auch gehen. Und dann schneide ich den ab. Ja, und dann kommen wir so bei guten 27 cm so dazwischen. Ja? Cool. Ja,
10: perfekt.
11: Für Felicia wird das ernst. Gleich fallen gut 27 cm ihrer Haare. Jetzt gibt es kein Zurück mehr.
10: Wachsen ja zur Not nach. Nee, ich bin fertig mit den Haaren.
11: Das klingt spontan, ist es aber nicht. Felicia hat lange darüber nachgedacht. Den letzten Anstoß gab ihr Mann.
10: Ich wusste, dass manche Friseure das auch tatsächlich anbieten. Und dann schickte mein Mann mir das, der hier in Lüdenscheid bei der Stadt ist. Und die organisieren das ja mit. Und dann hat der gesagt, guck mal, geh doch dahin. Und dann wusste ich, ich habe seinen Segen, die Haare abzuschneiden.
11: Damit der Schnitt sitzt, flechtet Friseurin Curly zuerst kleine Zöpfe. Abgeschnitten werden sie dann auch mal vom Ehemann.
9: Und dann schneidest du einmal oberhalb deiner Finger ab. Okay?
12: Okay.
9: Bitteschön.
12: Gib mir Mühe, nicht abzurutschen.
11: Die Stimmung ist gelassen und fröhlich. Doch hinter der Aktion steckt ein ernster Gedanke. Die Haare gehen an die Haarspendehelden. Die gemeinnützige Organisation sammelt in ganz Deutschland Haare und lässt daraus Echthaarperücken machen. Für Kinder und Jugendliche, die zum Beispiel an Krebs erkrankt sind. 4 bis 5 Spenden braucht es für eine Perücke. Katharina Breul von der Caritas weiß, was das für die Kinder bedeutet.
13: Dass sie wieder am Leben teilhaben können, sich wohlfühlen, gerade auch bei Kindern und Jugendlichen, wo das ja einfach identitätsbildend ist, dass sie in ihrem Körper da sind, wo sie sein möchten, dass Haare zu ihnen gehören. Und das macht total viel aus.
11: Was zu kurz für eine Perücke ist, wird trotzdem gebraucht. Es geht an die Organisation Hair Help the Ocean. Dort werden Haare zu Filtern gegen Ölverschmutzung im Meer verarbeitet. Zum Beispiel zu solchen Schläuchen. 1 Kilogramm Haar kann laut der Organisation bis zu 8 Kilogramm Öl aus verschmutztem Wasser binden.
14: Ich habe früher schon mal gespendet, vor ungefähr 3 Jahren. Und da hat meine Mutter mir das aber selbst geschnitten. Aber waren sie auch etwas kürzer als jetzt sogar.
15: Die wachsen schnell wieder nach, meine Haare. Und wenn ich damit ein paar Mädels eine Freude bereiten kann, die selber nicht so lange Haare haben, dann mache ich das sehr gerne. Bei mir wachsen sie, bei anderen Kindern nicht.
11: Am Ende des Tages sind 12 Meter Haarzöpfe zusammengekommen. Und wie gefällt Felicia ihr neuer Schnitt?
10: Mir gefällt es. Doch, also ich muss mich gleich mal auch noch mal im Kreis drehen und wahrscheinlich noch 3 Tage dran gewöhnen. Aber das gefällt mir schon sehr gut hier.
11: Für die Spenderinnen heißt es jetzt, Haare wachsen lassen. Für die nächste Perücke.
0: Und das mit einem richtig guten Gefühl dabei. Der Tod der eigenen Eltern gehört für viele zum Schlimmsten, was sie sich vorstellen können. Am Sterbebett der Mutter lachen? Undenkbar. Aber absolut erlaubt, sagt die gebürtige Gütersloherin Sarah Tickes. Sie hat vor 2 Jahren ihre Mutter verloren. Einige Monate lang hat sie mit ihr vorher im Krankenhaus verbracht und dabei auch viel gelacht. Über die letzte Zeit mit ihrer Mutter und das erste Trauerjahr hat sie jetzt ein Buch geschrieben. Denn sie möchte anderen zeigen, dass beides geht. Abschied nehmen und trotzdem Spaß am Leben haben.
16: Als Doris starb, wie sie selbst sagte, den Löffel abgab, war es, als hätte jemand den Stecker aus meinem Zuhause gezogen. Und das ist es, was dir niemand vorher sagt. Mit dem Tod eines geliebten Menschen stirbt auch ein Stück deiner Heimat.
12: Ich bin Sarah Tigges und ich habe mit 35 Jahren den wichtigsten Menschen meines Lebens verloren, meine beste Freundin und Mutter Doris. Das war das Schlimmste, was mir passieren konnte. Und ich habe in dem Moment auch gedacht, egal was jetzt noch in meinem Leben kommt, das ist nicht so schlimm wie das. Meine Mutter Doris ist mit 61 an Leukämie verstorben und damit habe ich überhaupt nicht gerechnet. Ich habe gedacht, ich habe meine Mutter noch, wenn ich 70 Jahre alt bin. Sie war wirklich mein täglicher Anruf. Sogar mehrere Male habe ich sie angerufen. Und anrufen bedeutet FaceTime mit Kamera an. Sie macht sich in Gütersloh einen Kaffee, ich in Hamburg. Oder ich habe auch eine Zeit lang in Berlin gelebt. Es war einer dieser Tage, an denen die Welt einfach weitermacht. Autos fahren, Menschen telefonieren. Irgendwo kauft jemand Erdbeeren. Nur meine Welt blieb stehen. Kaffee hat nach meiner Mutter gerochen und das war auch noch so mit das, was ich am schlimmsten fand, als sie nicht mehr da war. Ich musste den Kaffee jetzt alleine trinken. Gerade so in den ersten Wochen habe ich oft einen zweiten noch dazu gekauft, weil ich gedacht habe, komm, den trinke ich jetzt einfach auf dich. Wir haben schon immer sehr viel gelacht. Aber wir haben nicht gelacht, weil die Situation lustig war. Uns war vollkommen bewusst, wie ernst diese Situation um sie ist. Aber Humor war quasi unser Rettungsring. Und dann kam ich bei ihr ins Zimmer rein und sie hat wirklich total laut gelacht, aus dem ganzen Herzen. Da musste ich schon wieder lachen. Und hat dann den Spruch gebracht, Sarah, du siehst aus wie im Knast, nur nicht in Orange, in Schlumpfblau. Und da habe ich noch zu ihr gesagt, ja, ich habe gerade die Bank ausgeräumt, komm, wir sind jetzt auf der Flucht, ich nehme dich mit. Da war er wieder, dieser Humor. Nicht laut, nicht aufgesetzt, sondern genau richtig, um die Angst ein kleines Stückchen zur Seite zu schieben. Ich stand dann am einen Tag an meinem Spiegel im Badezimmer, habe mich angeguckt und gedacht, Sarah, wer warst du eigentlich? Und was hat dich immer glücklich gemacht? Und das war wirklich so ein Punkt, wo es Klick gemacht hat. Und habe dann auch wieder Konzerte besucht. Ich war letzte Woche noch bei Duran Duran. Ich habe Rod Stewart live gesehen. Dann habe ich mir eine Konzertkarte nach der nächsten gekauft. Trauer kann auch bunt sein und freudig sein. Und wir dürfen da kein schlichtes Gewissen haben und auch keine Schuldgefühle haben. Weil das ist kein Verrat an meine Mutter, wenn ich hier weiterlebe und lache. Im Gegenteil, ich glaube sogar, sie wird sich freuen. In den dunkelsten Momenten ist es ihre Stimme, die mich auffängt, die mich daran erinnert, dass Liebe nicht endet. Sie verändert nur ihre Form.
0: Und ich freue mich, dass Sarah Tigges jetzt auch zu Gast bei mir im Studio ist. Schön, dass du da bist.
17: Sehr gerne, hi.
0: Lachen ist ja wahrscheinlich wirklich das Letzte, was einem in dem Moment einfällt, wenn jemand verstirbt, der einem so nahe ist. Warum ist es trotzdem wichtig?
12: Weil ich, wenn ich lache, meine Mutter in meiner Lache mittrage. Wir hatten schon immer einen sehr starken Humor. Das Lachen hat uns immer verbunden und ich war irgendwann an dem Punkt und habe wirklich gesagt, okay, es reicht jetzt, ich möchte nicht mehr weinen. Natürlich hatte ich auch diese Zeit und das ist auch wichtig, die Tränen einfach laufen zu lassen. Aber ich darf lachen, wenn jemand einen Witz reißt und ich darf trotzdem weiterleben. Ich lasse meine Mutter nicht zurück dabei.
0: Genau, und das ist, glaube ich, auch das, was jeder von uns weiß. Mhm. Das würden die Mutter, der Vater, wer auch immer dann verstorben ist, natürlich auch so wollen. Keiner möchte, dass die Angehörigen sich vergraben und nie wieder glücklich sind. Trotzdem ist es, glaube ich, ein sehr, sehr schwieriger Moment zu sagen, okay, an dieser Stelle darf ich wieder lachen, an der Stelle nicht. Wie kommt man da hin, wenn einem eigentlich eher zum Weinen zumute ist?
12: Ich habe tatsächlich gemerkt, dass mir

0: Und es ist eben nicht nur Dinge tun, die einem gut tun, sondern vielleicht auch wirklich ganz praktische Sachen. Ja. Auch in dem Buch gibt es ja in jedem Kapitel so Tipps. Ne?
1: Genau, das war mir unfassbar wichtig, weil mir hätte das am Anfang sehr geholfen, wenn ich irgendwelche Tipps gehört hätte. Und ich habe zum Beispiel auch geschrieben, dass ich oft Tagebuch geführt habe und auch wirklich nur positive Sachen da reingeschrieben habe. Zum Beispiel, heute hat mich der Busfahrer nicht begrüßt. Also wirklich nur auf positive Dinge mich versteift. Und habe dann auch Sprachnachrichten meiner Mutter konserviert, habe die abgespeichert. Und wenn ich irgendwie gemerkt habe, okay, ich brauche jetzt einfach ihren Support, gerade am Anfang der Trauer, mir hat das total geholfen. Das ist natürlich mein Weg, ne? Aber ich fand es halt total toll, einfach nochmal ihre Stimme zu hören.
0: Ist das auch was, was man vorher, jetzt weiß man natürlich bei einer Leukämie, dass jemand wahrscheinlich versterben wird, was man vorher vielleicht auch auf eine Art miteinander besprechen kann?
1: Ah, definitiv. Ich finde, man soll sehr offen darüber reden, weil es hilft total. Also mir hat es auch sehr geholfen, weil ich gemerkt habe, es wurde hinterher, es war alles gesagt zwischen mir und meiner Mutter. Und gerade wenn man dann überlegt, okay, ich bin bald nicht mehr da, aber leb doch weiter und ich beschütze dich und du schaffst das. Und ja, das
0: ist wichtig. Für wen ist das Buch gedacht?
1: Für Angehörige tatsächlich, die gerade einen Menschen haben, der gerade schwer krank ist. Das ist der erste Teil meines Buches, wie wir damit umgegangen sind mit der Krebsdiagnose. Und der zweite Teil meines Buches geht tatsächlich um das erste Trauerjahr. Wie bin ich ohne meine Mutter klargekommen und was habe ich gemacht?
0: Ja, und am Ende kann man dann tatsächlich auch wieder fröhlich sein. Und das ist auch genau gut so. Das ist auch deine Botschaft bei der ganzen Geschichte.
1: Absolut, die Lachfalten.
0: So heißt auch das Buch. Absolut. Ganz herzlichen Dank für den Besuch und alles Gute weiterhin.
1: Dankeschön.
0: 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Früher hieß der mal Mordorte. Da beschäftigen wir uns mit spannenden Kriminalfällen aus ganz NRW. Darunter auch mit einem ungelösten und mysteriösen Fall aus dem Münsterland. Denn in Suderweg bei Bocholt erinnert eine Bauruine daran, dass der Bruder des Bauherrn im Jahr 2001 plötzlich spurlos verschwunden ist, offenbar ohne irgendwas mitzunehmen. Warum? Und was ist da passiert? Wir haben uns das Ganze noch mal genauer angeschaut.
2: Mitten in Suderweg an der niederländischen Grenze steht dieses Haus. Oder das, was mal ein Haus hätte sein sollen. Denn seit 25 Jahren steht der Bau still. Die Anwohner sind genervt, genau wie die niederländischen Nachbarn.
3: Was wir als nicht so gut empfinden, ist, dass der Bau irgendwie nie abgerissen wird, weil es uns sehr gefährlich erscheint.
4: Ja, das ist für Kinder und auch für ganzes Unrat, was hier ist.
5: Wir haben keinen Kontakt mit der Person, der da noch lebt. Und das möchten wir auch nicht, weil wir leben hier in Holland, in Dingsbelo. Ja. Und wir haben auch mit Suderweg eigentlich ganz wenig zu tun.
2: Hinter dieser Bauruine steckt mutmaßlich ein Kriminalfall. Denn vor 25 Jahren verschwindet der Suderweger Günther Parras. Er wohnte neben dem Rohbau, der Bauherr ist sein Bruder. Alles wirkt, als wäre Parras nur mal kurz aus dem Haus. Das Licht im Wohnzimmer ist noch an, auch sein Portemonnaie lässt er liegen. Staatsanwalt Martin Botznhardt erzählt uns davon.
6: Dieser Eindruck stützte sich darauf, dass zum Beispiel das Licht in der Küche angeschaltet war. Es standen Essensreste noch auf einem Wohnzimmertisch. Zwei PCs waren angeschaltet. Es deutete also eigentlich alles darauf hin, als habe Herr Parras vielleicht einmal nur die Wohnung kurz verlassen. Das Schlafzimmer, dort lagen Anziehsachen, also die Schränke waren jetzt nicht etwa leergeräumt. Später hat man auch einen nicht unerheblichen Bargeldbetrag in der Wohnung gefunden. Mobiltelefon lag eingeschaltet in der Wohnung. Das Auto von Herrn Parras stand angrenzend in einer Garage.
2: Mit seinem Verschwinden kommt auch der Bau zum Erliegen. Und seitdem hat sich hier rein gar nichts getan. Ob es einen Zusammenhang zwischen Verschwinden und Baustopp gibt, das kann keiner so richtig beantworten.
6: Man hat umfangreichste Spurensicherungsmaßnahmen auch im familiären Umfeld durchgeführt. Man hat auch sich den Rohbau wiederholt angesehen. Leichenspürhunde sind zum Einsatz gekommen. Es sind umfangreiche Untersuchungen durch das Landeskriminalamt durchgeführt worden, sowohl DNA als auch Fingerspuren. Und all diese Untersuchungen haben zu keinem wirklich verifizierbaren, belastbaren Ergebnis geführt, die die These eines Gewaltverbrechens hätten stützen können.
2: Der unfertige Rohbau erinnert viele Suderwicker bis heute an das rätselhafte Verschwinden von Günther Parras. Das Haus ist weiterhin in Privatbesitz. Und solange keine akute Gefahr davon ausgeht, hat die Stadt keine Handhabe, es abzureißen. Der Ortskern von Suderweg soll bald umgestaltet werden und der Rohbau wohl so stehen bleiben.
3: Jeder

0: im Dorf für die Baustelle halt endlich wegkamen und einen schönen Flat da haben.
1: Im Fall von Günther Parras hofft die Staatsanwaltschaft Münster weiterhin auf den entscheidenden Hinweis. Und die Anwohner, dass endlich Bewegung in den Fall kommt, damit alle endlich ihren Frieden finden können.
2: Die Geschichte in voller Länge und mehr rund um die spektakulärsten Kriminalfälle aus ganz NRW erzählen wir Ihnen, wie gesagt, auf YouTube, auf unserem Kanal WDR Verbrechen. Also schauen Sie sich dort gerne mal um. Wussten Sie eigentlich, dass Deutschlands ältester Minigolfverein hier bei uns in Ostwestfalen-Lippe zu Hause ist? Es ist der Minigolfclub Bad Salzuflen und der feiert in diesem Jahr sein 70. Jubiläum. Gut, die goldenen Zeiten, als dort noch deutsche und europäische Titel geholt wurden, sind lange vorbei. Aber mit voller Begeisterung Minigolf gespielt wird dort immer noch.
3: Volle Konzentration. Und doch geht's manchmal daneben. Markus Landwehr ist Minigolf-Profi, auch wenn es auf den ersten Blick vielleicht nicht so aussieht.
4: Es ist so gewollt, ja, definitiv.
5: Wie kriegt man das denn hin?
4: Mit einem sehr schnellen Ball, der sehr relativ weich ist. Und man muss halt dann das Tempo treffen und dann geht es über drei oder vier Banden.
3: Ein Kunstschlag. Nichts wird hier dem Zufall überlassen.
5: Markus, wofür ist das gut, dieses Wedeln?
4: Einfach, um den ganzen groben Dreck von der Bahn runterzubekommen. Und weil Minigolf ist ein Präzisionssport und wenn der Ball irgendwo über so ein, ach, weiß ich nicht was, vom halben Ast runterkommt, dann verliert er die Spur und dann wird kein Ast raus. Deswegen mache ich erstmal den ganz groben Dreck hier weg.
3: Denn nur dann heißt es freie Bahn. Knapp vorbei ist auch daneben.
4: Oh.
3: Von wegen.
4: Ja, der war besser. Ja.
3: Glück oder liegt's am Ball?
4: Ich kann nicht einen Ball für alle Bahnen einsetzen und damit erwarten, dass ich damit auch ein Ass mache. Dementsprechend habe ich gegenüber dem Hobbyspieler, der hier eine Runde dreht, dementsprechend einfach auf gut Deutsch 18 Bälle für 18 verschiedene Bahnen. Also dann unterscheiden sich auch in der Sprunghöhe. Dieser hier, der springt sehr schnell, sehr hoch. Dann gibt es einen Ball, das ist das krasse Gegenteil, der ist ganz tot. Und als Mittelding gibt es auch solche Bälle.
3: Und was braucht ein Profi sonst noch?
4: Er braucht Geduld. Nerven, die er nicht zeigen darf. Amateurspieler haben das zum Teil auch. Aber in der Bundesliga musst du es zwingend mitbringen und du darfst dir auch keine Fehler erlauben.
3: Auch wenn Markus Landwehr aktuell in der zweiten Liga in Dormagen spielt, der Minigolfclub Bad Salzuflen ist und bleibt seine Heimat. Hier trainiert er mit und zeigt auch gerne mal sowas. Treffer sind niemals Glück. Das gilt hier übrigens für alle.
4: Minigolfsport an sich ist ja sowieso für alle Altersgruppen geeignet. Jeder, der mal Spaß hat am Minigolfspiel, ist herzlich willkommen bei uns hier vorbeizukommen, ein Schnuppertraining zu machen, um einfach dann diesen Sport einmal kennenzulernen.
2: Und wenn Sie jetzt Lust bekommen haben, auch mal wieder Minigolf zu spielen, die Saison auf dem Minigolfplatz Lohse in Bad Salzuflen geht noch bis Ende der Herbstferien. Das heißt, Sie können dort noch an den kommenden beiden Sonntagen zwischen 11 und 13 Uhr den Schläger schwingen. Alles dazu, was Sie wissen müssen, wissen Sie ja jetzt. Und damit sind wir direkt beim nächsten Thema, denn jetzt geht's wieder ab ins Wochenende. Damit Sie rechtzeitig planen können, gibt es unsere Auswahl schöner Veranstaltungstipps immer schon mittwochs. Denn auch bei herbstlichem Wetter ist bei uns in der Region einiges los. Im Gartenschaupark in Bad Lippspringe läuft immer noch das Kürbisfestival. Und Samstag beginnt ja auch Herbstlibori in Paderborn. Wir haben in unseren Tipps aber noch ein weiteres Volksfest für Sie. Und außerdem Comedy, eine wirklich lohnenswerte neue Ausstellung und Herbstferienaktionen für Kinder. Schauen Sie mal.
6: Fast 400 Jahre Tradition, der Pollhansmarkt in Schloss Holte-Stukenbrock ist ein ganz besonderes Volksfest. Nach dem Gottesdienst am Samstagmittag zieht der Festumzug zum Pollhansplatz, wo das Fass angestochen wird. Gefeiert wird bis zum Sonntag.
7: Ich schaffe das nicht. Auch hier gesunde Ernährung, ganz wichtig. Gesunde Ernährung, ja klar. Wie soll ich das alles schaffen? Ich habe mich neulich gefragt, ist es eigentlich gesünder, hektisch was Gesundes zu kochen oder entspannt Pommes?
6: Barbara Ruscher ist mit ihrem neuen Programm Romantik, aber zack, zack, im Stadttheater Herford zu Gast. Die Karten für Donnerstagabend kosten zwischen 18 und 29 Euro.
7: Total manisch. Die ist also, die macht das alles. Und die hat mir jetzt ein Buch geschenkt, das heißt Yoga While You Wait. Ich finde das eine super Idee. Machst du einfach mal an der Ampel den herabschauenden Hund? Ja? Gehst du runter? Musst dich dann aber nicht wundern, wenn ich dann von hinten einen Labrador begatte. Das kann passieren.
6: Das Weser-Renaissance-Museum Schloss Prag lädt zur Reise durch die Medizingeschichte ein. Staying Alive bietet Mitmachstationen, moderne Medizin und viele regionale, zum Teil absurde Geschichten der Medizin vom Mittelalter bis heute.
8: Dieser Pedoskop ist eines der schönsten Exemplare. In Schuhläden in den 60er Jahren hat man den Kindern die Füße geröntgt, um zu sehen, ob die Schuhe gepasst haben. Ohne Sicherung für das Personal oder für die Kinder. Und erst 1971 wurde dieses Verfahren verboten.

0: Der Erste-Hilfe-Kurs in Gütersloh, Basteln in Detmold oder Fechten in Bielefeld. Mehrere Städte in OWL bieten für die Herbstferien ein spannendes und häufig kostenloses Programm. Infos gibt es bei den Städten.
1: Und alles, was Sie zum Wetter in den nächsten Tagen wissen müssen, gibt es jetzt noch von uns. Nebel ist ja gerade immer wieder ein Thema. Und den hat auch unser Zuschauer Norbert Hüllwegen für uns fotografiert. Sonne, Nebel und jede Menge Natur. So sieht sein herbstlicher Morgen in Schwanei, einem Ortsteil der Gemeinde Altenbeken im Kreis Paderborn, aus. Wir sagen Dankeschön für das schöne Foto und liebe Grüße zurück. Ich finde, Nebel sieht immer so schön mystisch aus. Auf der Straße ist aber tatsächlich auch nicht ungefährlich. Deshalb bleiben Sie auch heute Nacht bitte wieder vorsichtig. Hier kommt der Blick auf die Wetteraussichten. Die Nacht verläuft leicht bewölkt bis klar. Bis zum Morgen bilden sich an manchen Orten Nebel- oder Hochnebelfelder. Die Temperaturen gehen zurück auf 7 Grad im Delbrücker Land und bis auf 3 Grad in der Warburger Börde. Der Donnerstagvormittag startet teilweise mit Sonnenschein, teils gibt es aber auch Nebel- oder hochnebelartige Wolken, die sich ziemlich hartnäckig halten können. Nach Auflösung der Nebelfelder wird es am Nachmittag vielerorts freundlich, bei mal dünneren, mal kompakteren Schleierwolken, die den Sonnenschein ein bisschen eintrüben. Dazu wird es nochmal recht mild mit 16 bis 19 Grad. Und so geht's weiter. Freitag nach Auflösung örtlicher Nebelfelder zuerst sonnig, später mehr Wolken, meist aber noch trocken bei 21 Grad. Samstag ebenfalls ein weitgehend trockener Wechsel aus Sonne und lockeren Wolken. Nur ganz vereinzelt fällt vielleicht mal ein Schauer bei nur noch 14 Grad. Und Sonntag wechselnd bis stark bewölkt, aber nur selten Regen bei 11 Grad. Wie es danach weitergeht, ist heute noch unsicher. Bisher deuten die Wettervorhersagemodelle recht stabiles und trockenes Wetter an, ehe es dann ab Mitte kommender Woche wieder etwas wechselhafter wird. Hier bei uns geht es heute Abend nach der Tagesschau weiter mit Markt. Meine Kollegen Katharin Vogel und das Team von unserem Verbrauchermagazin beschäftigen sich diesmal unter anderem mit Identitätsdiebstahl und den Folgen. Und morgen ist dann meine Kollegin Nina Mogadam wieder für Sie da. Ihnen noch einen schönen Fernsehabend hier bei uns im WDR und bis bald.

0: Ein Stahlwerk wird stillgelegt und die Angst geht um in Siegen-Geiswald. Die Belegschaft der Edelstahlwerke fragt sich, wie soll es weitergehen? Wir haben viel Trauer und Wut gesehen nach der Entscheidung gegen die Stahlsparte.
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0: Ja, schönen guten Abend. Die Schocknachricht, die machte gestern Abend die Runde. Wir haben es auch da schon kurz gemeldet. Die Produktion im Stahlwerk der Deutschen Edelstahlwerke in Siegen-Geiswald ruht. Und seitdem herrscht Entsetzen und Angst. Das Walzwerk soll bleiben, aber für die IG Metall ist klar, das kommt einer Teilschließung gleich. Allein in Siegen könnten hunderte Stellen auf dem Spiel stehen.
2: Es sind enttäuschte und traurige Mitarbeiter vor den Toren der Deutschen Edelstahlwerke in Siegen. Am Morgen haben sie erfahren, dass viele von ihnen hier bald nicht mehr arbeiten werden. Die Angst geht um in der Belegschaft.
3: Die Gefühle, also das fing ja gestern Abend schon an, als wir dann als Betriebsräte in die Betriebe gegangen sind. Da war alles dabei. Da war Hass dabei, da war Wut dabei, Enttäuschung war dabei, weil man sich seit Jahren den Arsch hier für die Hütte aufreißt. Da sind Tränen geflossen, da sind auch heute Morgen Tränen geflossen. Und ich glaube, man merkt das mir auch ziemlich an.
2: Die Angst ist spürbar. Die Geschäftsleitung hatte schon gestern Abend Teile der Belegschaft informiert in Form eines firmeninternen Videoclips.
4: In Siegen werden wir einen gesonderten Weg gehen. Das Walzwerk hat Anlagen und Know-how, die wir in der künftigen DEW brauchen. Soll fester Bestandteil unseres Verbunds bleiben. Beim Stahlwerk sehen wir aber bei der aktuellen Marktlage keine Möglichkeit für eine wirtschaftliche Auslastung. Es soll deshalb pausieren. Wir wollen hier nichts beschönigen. Für das Stahlwerk bedeutet das den Abbau von Arbeitsplätzen.
2: Dieser Clip kam bei der Belegschaft alles andere als gut an.
3: Mit diesem 5-Minuten-Filmchen, den sie in irgendeinem Hobbykeller abgedreht haben und uns sofort den Latz geknallt haben, das ist eine absolute Unverantwortlichkeit. Das ist, so geht man nicht mit Menschen um.
2: Die Rede ist also von einer Pausierung der Stahlproduktion. Das sieht die Siegener IG Metall ganz anders.
5: Das Pausieren heißt, dass das Stahlwerk stillgelegt wird, dass dementsprechend die Kolleginnen und Kollegen ihren Arbeitsplatz verlieren. Und der Arbeitgeber hat die Hoffnung ausgedrückt, um das mal in Anführungsstrichen zu zeigen, dass vielleicht irgendwann wieder eine Flüssigphase hier einziehen kann. Aber das ist ein Versprechen für die Zukunft, was wir nicht glauben. Wenn einmal der Ofen ausgestellt ist, wenn die Menschen den Betrieb verlassen haben, dann wird hier auch nichts mehr passieren innerhalb der Flüssigphase.
2: Die Aussichten sind düster, aber kampflos aufgeben wollen die Beschäftigten noch nicht.
6: Mein Opa ist damals als Gastarbeiter hierhin eingeladen worden. Der hat auch hier gearbeitet. Mein Vater hat hier gearbeitet. Und ich werde der Letzte sein, der kampflos hier dieses Werk aufgibt. Das werden wir so nicht zulassen. Jedoch brauchen wir Hilfe. Wir brauchen Hilfe von allen Seiten, von der Politik.
2: Laut Geschäftsleitung sind offiziell 220 Mitarbeitende betroffen. Die Beschäftigten befürchten aber, dass hier bald doppelt so viele Menschen ihren Job verlieren werden.
0: Und auch das ist ein Thema, was uns sehr beschäftigt hat nach dem tödlichen Unfall am Samstag in einem Steinbruch in Warstein. Da gibt es jetzt neue Hinweise auf den Hergang. Und offenbar war das kein, wie zuerst angenommen, Bungee-Sprung, sondern ein Rope-Swing, also eine Art Schaukel.
7: Hier haben die Sportler das Schaukelmanöver durchgeführt, das in Klettererkreisen sehr beliebt ist. Dafür wurde ein Doppelseil zwischen zwei Felskanten gespannt. Daran hing dann wiederum ein Seil, das die tödlich verunglückte 21-jährige Frau nach dem Sprung auffangen sollte. Das ging allerdings, anders als bei einem ersten Sprung, schief. Die Frau aus Sachsen-Anhalt prallte gegen eine Felswand und verletzte sich dabei so sehr, dass sie noch an der Unfallstelle starb. Die Polizei geht von einem tragischen Unglück aus.
0: Morgens in die Schule, mittags wieder nach Hause. Das war mein Schultag früher. Heute bleibt deutlich mehr als die Hälfte aller Grundschulkinder in der Ganztagsbetreuung. Tendenz steigen. Deswegen haben seit August die Erstklässler einen Rechtsanspruch auf den sogenannten OGS-Platz. Wir haben uns die Frage gestellt, wie klappt es denn damit? Vor allen Dingen mit Blick auf die räumlichen Bedingungen. Und unsere Recherche zeigt, die Schulträger, die geben wirklich alles. Die Schulen bekommen das auch irgendwie hin, aber nur mit viel Kreativität und Mut zum Provisorium. Das ist auch in Kreuztal nicht anders.
8: 11.20 Uhr. Für Juri ist der Unterricht vorbei. Jetzt geht's in die OGS. Die Plätze sind begehrt. Es gibt Anmeldungen für 200 Kinder. 50 davon stehen auf der Warteliste. Denn einen Rechtsanspruch haben bislang nur Erstklässler. Deshalb wird ausgebaut. Aber das macht es aktuell noch schwieriger. Mein Schulleiter Markus Fuhrmann.
9: Wir haben also jetzt seit den Sommerferien, jetzt wieder gestartet haben, 4 Räume weniger. Das macht die Sache sehr eng und das ist sicherlich nicht schön für die Kinder, wenn das morgens ein Klassenraum ist und nachmittags ist dieser Klassenraum eigentlich der Raum, wo sie spielen und eigentlich so ein bisschen relaxen wollen, aber es sieht immer noch aus wie eine Klasse.
8: Daher der Umbau. Die Grundschule am Dressler Park ist die größte in Kreuztal. Rund 44 verschiedene Sprachen hört man hier. Viele der Kinder wachsen unter sehr unterschiedlichen sozialen Voraussetzungen auf. Daher ist eine verlässliche Ganztagsbetreuung mit Essen, Spiel und Förderung hier besonders wichtig.
9: Also der Bedarf ist riesig hier an solchen Standorten. Sie haben also in ähnlichen Schulen 80, 90, manchmal sogar 100% Belegung in der OGS. Es ist wichtig für die Kinder, am Nachmittag, ich sag mal, mit anderen Kindern zusammen Deutsch zu lernen, eine Mahlzeit zu bekommen.
8: Daher muss auch eine neue Mensa her. Rund 150 Kinder wollen hier essen. Platz ist aktuell aber nur für 35. Daher werden die Kinder geschleust. Auch Juri. Danach beginnt seine Betreuung. Auf dem Schulgelände ist dafür aber aktuell kein Platz. Sogar auf Gänge müssen die Kinder ausweichen. Und jedes Jahr kommen weitere Erstklässler mit Rechtsanspruch hinzu.
9: Und dann kann es mitunter eng werden. Weiß ich nicht, was sich die Stadt dann einfallen lassen wird. Das könnte durchaus passieren.
8: Bereits jetzt musste die Stadt kreativ werden. Für Juri und die anderen Erst- und Zweitklässler hat sie OGS-Räume angemietet. Allerdings müssen die Kinder dafür ins Einkaufszentrum, in ein ehemaliges Fitnessstudio. Dem Betreuungsanspruch gerecht zu werden, ist eine Herausforderung. Zumal die Stadt aktuell insgesamt 5 Grundschulen saniert.
10: Das ist eine wirklich große Herausforderung, weil wir beispielsweise jetzt schon vorab auch Räume aus der Nutzung nehmen mussten, um Heizung, Elektro anzubinden und umzulegen. Wir nehmen ja insgesamt 27 Millionen Euro in die Hand für diese Baumaßnahmen an den Grundschulen. Und wir bekommen dafür vom Land leider nur rund 1,3 Millionen Euro an sogenannter Förderung.
8: Schule, Stadt und OGS versuchen das Beste daraus zu machen. Die Schulanfänger beschweren sich bislang nicht. Sie kennen es auch nicht anders. Wobei sich Juri doch das ein oder andere für die Betreuung wünscht.
11: Die Lego-Ecke und die Malecke.
9: Wir gehen in die richtige Richtung und wenn das dann fertig ist, wird das hier ein ganz tolles, schönes, modernes Schulgebäude werden.
8: Daher überwiegt trotz vieler Herausforderungen die Vorfreude auf eine Schule, die dann hoffentlich den Bedürfnissen aller gerecht wird.
0: Ja, und dieses Problem einer guten Ganztagsbetreuung, das diskutieren wir ja schon seit mindestens 20 Jahren. Und jetzt ist nochmal in NRW Druck in das Thema gekommen mit dem Rechtsanspruch. Und das in einer Zeit, in der viele kommunale Kassen leer sind. 8 größere Städte haben deswegen auch gegen das Land geklagt, weil sie sagen, mit dieser Umsetzung und Finanzierung geht das einfach nicht. Ein Urteil ist noch nicht gefällt, aber das könnte dann, wenn es kommt, wegweisend für ganz Deutschland sein. Wenn meine Mutter stirbt, dann werde ich Lachfalten im Gesicht haben. Wow, oder? Das ist ein Satz, aber Sie haben richtig gehört. Ein Satz, der sich ungeheuerlich anhört. Aber genau so hat es Sarah Tigges aus Gütersloh erlebt und sogar ein Buch darüber geschrieben. Sie hat vor 2 Jahren ihre Mutter verloren, Monate vorher im Krankenhaus, aber neben ihr gesessen und Witze gerissen, um die Angst in Schach zu halten. Mit dem Buch möchte Sarah Tigges zeigen, Trauer darf alles. Außer sich zu schämen, wieder zu lachen.
12: Als Doris starb, wie sie selbst sagte, den Löffel abgab, war es, als hätte jemand den Stecker aus meinem Zuhause gezogen. Und das ist es, was dir niemand vorher sagt. Mit dem Tod eines geliebten Menschen stirbt auch ein Stück deiner Heimat. Ich bin Sarah Tigges und ich habe mit 35 Jahren den wichtigsten Menschen meines Lebens verloren, meine beste Freundin und Mutter Doris. Das war das Schlimmste, was mir passieren konnte. Und ich habe in dem Moment auch gedacht, egal was jetzt noch in meinem Leben kommt, das ist nicht so schlimm wie das. Meine Mutter Doris ist mit 61 an Leukämie verstorben und damit habe ich überhaupt nicht gerechnet. Ich habe gedacht, ich habe meine Mutter noch, wenn ich 70 Jahre alt bin. Sie war wirklich mein täglicher Anruf. Sogar mehrere Male habe ich sie angerufen. Und anrufen bedeutet FaceTime mit Kamera an. Sie macht sich in Gütersloh einen Kaffee, ich in Hamburg. Oder ich habe auch eine Zeit lang in Berlin gelebt.

0: Es war einer dieser Tage, an denen die Welt einfach weitermacht. Autos fahren, Menschen telefonieren, irgendwo kauft jemand Erdbeeren. Nur meine Welt blieb stehen. Kaffee hat nach meiner Mutter gerochen. Und das war auch noch so mit das, was ich am schlimmsten fand, als sie nicht mehr da war. Ich musste den Kaffee jetzt alleine trinken. Gerade so in den ersten Wochen habe ich oft einen zweiten noch dazu gekauft, weil ich gedacht habe, komm, den trinke ich jetzt einfach auf dich. Wir haben schon immer sehr viel gelacht, aber wir haben nicht gelacht, weil die Situation lustig war. Uns war vollkommen bewusst, wie ernst diese Situation um sie ist, aber Humor war quasi unser Rettungsring. Und dann kam ich bei ihr ins Zimmer rein und sie hat wirklich total laut gelacht aus dem ganzen Herzen. Da musste ich schon wieder lachen und hat dann den Spruch gebracht, Sarah, du siehst aus wie im Knast, nur nicht in Orange, in Schlumpfblau. Und da habe ich noch zu ihr gesagt, ja, ich habe gerade die Bank ausgeräumt, komm, wir sind jetzt auf der Flucht, ich nehme dich mit. Da war er wieder, dieser Humor. Nicht laut, nicht aufgesetzt, sondern genau richtig, um die Angst ein kleines Stückchen zur Seite zu schieben. Ich stand dann am einen Tag an meinem Spiegel im Badezimmer, habe mich angeguckt und gedacht, Sarah, wer warst du eigentlich? Und was hat dich immer glücklich gemacht? Und das war wirklich so ein Punkt, wo es Klick gemacht hat. Und habe dann auch wieder Konzerte besucht. Ich war letzte Woche noch bei Duran Duran. Ich habe Rod Stewart live gesehen. Dann habe ich mir eine Konzertkarte nach der nächsten gekauft. Trauer kann auch bunt sein und freudig sein. Und wir dürfen da kein schlechtes Gewissen haben und auch keine Schuldgefühle haben. Weil das ist kein Verrat an meine Mutter, wenn ich hier weiterlebe und lache. Im Gegenteil, ich glaube sogar, sie wird sich freuen. In den dunkelsten Momenten ist es ihre Stimme, die mich auffängt, die mich daran erinnert, dass Liebe nicht endet. Sie verändert nur ihre Form.
1: Starke Worte. Und ich würde gerne sprechen mit Claudia Dänemark-Effert. Sie sind Trauer- und aber auch Sterbebegleiterin. Lassen Sie uns bei dem Humor anfangen. Ist es wirklich okay, Humor während der Sterbebegleitung oder auch anschließend mit der Trauer zu haben?
2: Also Humor und Lachen passt zu jeder Zeit. Als Mitarbeiterin des Arche Care-Hauses in Lüdenscheid begleiten wir Menschen im Sterben, aber auch Trauernde jeder Altersgruppe. Und wir haben sogar ein Kinderpräventionsprogramm, was wir anbieten, wo wir mit den Kindern zum Thema Abschied sprechen. Und es ist so, dass alle diese drei Gruppen haben gemeinsam, dass wenn wir gemeinsam lachen, dass dann eine Entspannung eintritt, dass ein Gefühl der Gemeinschaft zwischen den beiden entsteht, die da gemeinsam lachen. Und ich kann mich an eine Situation erinnern, da habe ich eine Frau begleitet zu ihrer Diagnose-Aussprechung beim Arzt. Und als der Arzt ihr diese schwere Diagnose genannt hat, die lebensverkürzend war, da blieb uns die Luft stocken, wir konnten nicht atmen, aber sie schaute mich an, lächelte und sagte dann, jetzt kann ich endlich Schokolade essen, so viel wie ich will. Jetzt ist es egal. Und das ist so ein bisschen, ihr Humor hat in dem Moment die Schwere aus dem Zimmer rausgenommen.
1: Kann das auch so ein Reflex sein, so ein Selbstschutz sein auch so? Weil Sie haben ja, also im Beitrag haben wir auch gehört, das ist so ein bisschen auch der Schutz vor der Angst gewesen.
2: Genau, es ist eine Möglichkeit mit dem Humor, als wenn wir ein Fenster öffnen und dann kommt so ein frischer Luftstoß rein. Der Raum ist der gleiche, aber wir können wieder atmen. Und das macht der Humor in dem Moment. Ne? Wir atmen anders, wir entspannen uns in dem Moment und das ermöglicht, mit der Schwere und mit der schweren Situation umzugehen.
1: Das müssen wir uns ja selber dann auch eingestehen, dass wir es dürfen. Das ist ja der eine Punkt. Dann gibt es ja noch so Konventionen, wo wir vielleicht nicht wissen, wie verhält man sich. Mhm. Interessanterweise beim Beerdigungskaffee, da gehört es ja irgendwie dazu. Ne?
2: Mhm. Beim Kaffee gehört es dazu, da ist es legitim. Ich glaube, was ganz wichtig ist, ist, dass wir unsere Begleitung einfach fragen, was sie brauchen. Als ich von Ihnen die Einladung bekommen habe, hier hinzukommen, habe ich meine jetzige Begleitung angesprochen. Ich sage, du, ich gehe ins Fernsehen. Was möchtest du, was ich sage? Und da sagte er zu mir, bitte sag, wir wollen kein Mitleid. Wir wollen nicht außen vor gelassen werden. Wir möchten leben und Spaß haben bis zum letzten Atemzug. Und ich glaube, wenn wir das ermöglichen, unseren Begleitungen, dass sie Freude mit uns zusammen haben, dann hinterlassen sie eine Spur in uns. Und ich glaube, das ist das, was jeder

0: von uns möchte, dass eine Spur bleibt.
1: Sie haben, glaube ich, quasi was sehr Wichtiges gesagt. Sie haben gefragt. Und ich habe einen sehr, sehr guten Freund, der hat mir mal gesagt, bleib so einen Schritt dahinter und guck und schau, was der Mensch möchte.
0: Genau.
1: Und damit fährt man, glaube ich, ganz gut. Ne? Man muss nicht ständig was reden, sagen, sondern einfach ein bisschen gucken.
0: Unbedingt. Also den Takt bestimmt immer mein Gegenüber. Und ich, meine Aufgabe ist es, in den Blick zu behalten, seine Bedürfnisse wahrzunehmen und am besten zu fragen, was brauchst du gerade, was tut dir gut, was können wir gemeinsam machen?
1: Ja. Das nehmen wir mit. Vielen Dank für das Gespräch.
0: Sehr gerne, danke.
1: Und wir schauen jetzt mal ganz kurz voraus Richtung Wochenende, denn was ist da so los im herbstlichen Südwestfalen? Und der Herbst ist ja auch so ein bisschen Gruselzeit und da wird Fort Fun zum Fort 4. Geht aber auch ganz ohne Gruselfaktor im Theater oder beim Apfelfest. Das sind drei super Tipps fürs kommende Wochenende.
2: Düstere Gestalten bevölkern in der Halloween-Zeit den Vorfun-Freizeitpark bei Bestwig. Wer sich gerne gruselt, der ist hier genau richtig. Verschiedene Irrgärten und Shows sorgen für Schreckmomente.
3: Lotta, kannst du bitte warten?
2: Der schaurige Nervenkitzel im Vor-4-Horrorland beginnt diesen Samstag und läuft an den folgenden Wochenenden bis zum 31. Oktober.
4: Liebe Frauen, Sie kennen das ja, Sie haben ja Ihre tollen Männer auch nicht so gekriegt, wie sie jetzt sind. Ne? Da muss man ja wahnsinnig viel rein investieren, bis die, also ich meine Liebe, Lob, Geschmack, bis die ganzen Kommandos können. Oh.
2: Jeder, der eine Beziehung führt, findet sich hier irgendwo wieder. Einmal aus Sicht der Frauen mit Cave Woman am Freitagabend. Oder einmal aus Sicht der Männer im Stück Cave Man am Samstagabend. Beide Vorstellungen laufen im Lütz in Siegen.
5: Also ich bin hier hin und fallen lassen und liegen geblieben. Das war leider.
2: Über 100 verschiedene alte Sorten werden beim 29. Sauerländer Apfelfest ausgestellt. Sie können sogar ihre eigenen Äpfel mitbringen und bestimmen lassen. Eine große Vielfalt gibt's auch bei den alten Kartoffelsorten. Kinder dürfen sogar auf dem Feld ihre eigenen Kartoffeln ernten. Rund 30 Stände laden beim Apfelfest zum Stöbern und Essen ein. Am Sonntag von 10 bis 18 Uhr auf dem Hof Krone bei Werdohl.
1: Ein Straßenname, der lange ganz normal war in einigen Städten Südwestfalens, die Kardinal-Jäger-Straße, zum Beispiel auch bei mir zu Hause in Arnsberg. Die wurde aber umbenannt, aus gutem Grund. Denn sollte eine Straße nach einem Kirchenmann benannt werden, der im Umgang mit Fällen von sexuellem Missbrauch versagt hat? Nach Bekanntwerden der Missbrauchsstudie des Bistums haben die Stadtverantwortlichen in Arnsberg, aber auch in Wenden und Werl gesagt, nein, Marsberg hat aber einen anderen Weg gewählt. Und der wird scharf kritisiert.
6: Eine Adresse, die in den letzten Wochen für viele Diskussionen gesorgt hat. Die Kardinal-Jäger-Straße im Marsberger Ortsteil Essentow. Der Rat hat entschieden, der Name bleibt. Für Reinhold Hanisch ist das absolut unverständlich. Er spricht für die Betroffenen von sexuellem Missbrauch im Erzbistum Paderborn und ist auch selbst Betroffener.
7: Wir vertreten Menschen, die schwerst traumatisiert sind, auch nach Jahrzehnten, die nicht den Weg ins Leben gefunden haben. Wir sind erschüttert und enttäuscht, wenn sich Gemeinderäte so verhalten, denn das zeugt eigentlich davon einer völligen Unkenntnis. Man hat offensichtlich die wissenschaftliche Studie nicht zur Kenntnis genommen.
6: Es geht um die Studie der Universität Paderborn, Auslöser der Diskussion um den Namen Kardinal Jäger. Sie zeigt, der frühere Paderborner Erzbischof hatte vor allem die Interessen der Täter im Blick, nicht die der Betroffenen. Beschuldigte Geistliche ließ er versetzen und weiter in der Seelsorge arbeiten, darunter auch verurteilte Sexualstraftäter. So waren Kinder und Jugendliche den Männern immer wieder ausgeliefert. Für die Amtszeit des Erzbischofs geht die Studie von mindestens 316 Missbrauchsbetroffenen aus und fast 150 mutmaßlichen Tätern.
7: Missbrauch, das hört sich so harmlos an. Es geht um schwerste pädophile Verbrechen, die begangen wurden im Namen der Kirche. Und das ist ein Unding, einen solchen Menschen zu ehren.
6: Marsberg hält es mit der Ehrung jetzt so. Die Kardinal-Jäger-Straße wird nicht umbenannt. Das hat der Rat hier beschlossen. Stattdessen sollen in der Straße Infoschilder aufgehängt werden. Marsbergs Bürgermeister Matthias Koch hält das für eine gute Lösung.
3: Wir wollen den Namen nicht löschen. Wir wollen den Namen explizit brandmarken, indem wir da ein Zusatzschild mit hinstellen. Und dann über einen QR-Code, wo man dann eben die tiefergreifenden Informationen eben noch raus sich eruieren kann.
7: Die Kennzeichnung in der Straße ist ja Ehrung einer Person. Und dann hält man ein Schild darunter, was im Grunde diese Ehre in Frage stellt. Das ist für mich verqueres Denken.
6: Harnisch kritisiert, dass Marsberg die Betroffenen außer Acht lässt.
7: In Wenden zum Beispiel sind zu der Anhörung am eckigen Tisch drei Betroffene erschienen, die dort ihr Schicksal dargelegt haben. Und Sie können sich vorstellen, welche Betroffenheit das bei den Ratsvertretern ausgelöst hat, zu sehen, das sind ja Leute aus meiner Nachbarschaft. Das Thema ist gar nicht so weit weg. Es ist hier. Es ist vor Ort.
6: In Wenden hat das sogar zu einer Kehrtwende geführt. Erst hatte der Rat auch hier gegen eine Umbenennung der Kardinal-Jäger-Straße gestimmt. Der Beschluss wurde wieder aufgehoben. Die Straße wird im November umbenannt, weil die Ratsmitglieder durch die Gespräche mit Betroffenen eins verstanden hätten.
8: Dass das persönlich also eine unglaubliche Belastung ist, mit einem Straßennamen zu leben zu müssen und jemanden zu ehren, der ja so ein großes Versagen auf sich geladen hat. Und das wiegt halt deutlich schwerer als, ich sag mal, nur der Aufwand, einen Straßennamen ändern zu müssen.
6: In Marsberg scheint dieser Aufwand ein entscheidender Punkt gewesen zu sein. Bevor der Rat über die Zukunft der Kardinal-Jäger-Straße entschieden hat, wurden die Anwohner nach ihrer Meinung gefragt. Die Mehrheit stimmte gegen eine Umbenennung. Warum genau? Darüber möchte vor Ort niemand mit uns sprechen. Klar ist aber, der Aufwand für eine neue Adresse dürfte viele beschäftigt haben. Davor hatte auch eine Bürgerinitiative im Vorfeld ausdrücklich gewarnt. Die Politik in Marsberg hat also die Anwohner nach ihrer Meinung gefragt. An die Betroffenen von sexuellem Missbrauch wurde nicht gedacht.
3: Wir sind bei uns in dem Entscheidungsprozess nicht beteiligt worden, weil uns auch hier im Stadtgebiet jetzt keine Opfer irgendwo bekannt waren.
7: Diese Menschen in Marsberg werden ausgegrenzt. Und darüber hat man sich offensichtlich keine Gedanken gemacht.
3: Ich gehe davon aus, wenn das sind ja alles öffentliche Vorlagen gewesen. Und ich denke, dass die Opfervertretung sogar auch die Möglichkeit hat, das über die Öffentlichkeit irgendwo wahrzunehmen und hätten ja dann im Vorfeld auch auf uns zukommen können.
7: Und wenn man schon ein solches Thema anfasst, dann finde ich, wäre es die Pflicht des Bürgermeisters gewesen, auf uns zuzukommen. Das hat man in Wenden, das hat man in Paderborn ja auch ohne weiteres gemacht. Und dafür sind wir letzten Endes eingerichtet. Aber wir können doch nicht an jedem Ort im Erzbistum nachfragen, wo denn mit uns ins Gespräch kommen.
6: Auf unsere Konfrontation mit dieser Kritik reagiert Marsbergs Bürgermeister mit einem Eingeständnis.
9: Selbstverständlich hätte die Betroffenenvertretung im Vorfeld der Entscheidung angehört und ihre Perspektive in die Beratung einbezogen werden können. Diese Möglichkeit wurde hier von der Politik und von mir im Entscheidungsprozess einfach nicht bedacht. Für dieses Versäumnis möchte ich mich ausdrücklich entschuldigen.
6: Und weiter?
9: An der grundsätzlichen Entscheidung halte ich dennoch fest.
6: Entschuldigung ja, Umdenken nein. Marsberg hält an Kardinal Jäger fest. Aus dem Rest Südwestfalens aber wird sein Name jetzt nach und nach verschwinden.
1: Ja, in Arnsberg heißt die Straße auch seit dem 1. Oktober jetzt schon Gutenbergstraße. In Werl und Wenden wird dann im November über den neuen Namen entschieden. War es eine coole Aktion heute in Lüdenscheid oder vor 2 Tagen war es, glaube ich, genau gesagt. Da konnten nämlich junge Menschen ihre Haare spenden für Echthaarperücken. So mindestens 25 cm müssen die Haare lang sein. Also bei mir wäre es nicht so richtig gut, damit dann daraus eine Perücke geknüpft werden kann. Für den guten Zweck, nämlich für Kinder, die aufgrund einer Krebstherapie die eigenen Haare verloren haben. Organisiert wurde die Aktion von Caritas, dem Jugendtreff und einem Haarsalon. Blieb nur noch die Frage, wer traut sich?
10: Hast du irgendwie einen bestimmten Wunsch, was die Grenze ist?
11: Also schon so irgendwo zwischen Kinn und Schulter.
10: Also ich muss auch ganz ehrlich sagen, ich finde es auch richtig cool, wenn wir so auf diese French-Bob-Nummer auch gehen. Und dann schneide ich den ab. Ja, und dann kommen wir so bei guten 27 cm so dazwischen. Ja? Cool. Ja, perfekt.
9: Für Felicia wird das ernst. Gleich fallen gut 27 cm ihrer Haare. Jetzt gibt es kein Zurück mehr.
11: Wachsen halt zur Not nach. Nee, ich bin fertig mit den Haaren.
9: Das klingt spontan, ist es aber nicht. Felicia hat lange darüber nachgedacht. Den letzten Anstoß gab ihr Mann.
11: Ich wusste, dass manche Friseure das auch tatsächlich anbieten. Und dann schickte mein Mann mir das, der hier in Lüdenscheid bei der Stadt ist. Und die organisieren das ja mit. Und dann hat der gesagt, guck mal, geh doch dahin. Und dann wusste ich, ich habe seinen Segen, die Haare abzuschneiden.
9: Damit der Schnitt sitzt, flechtet Friseurin Curly zuerst kleine Zöpfe. Abgeschnitten werden sie dann auch mal vom Ehemann.
12: Und dann schneidest du einmal oberhalb deiner Finger ab. Okay?
13: Okay.
12: Bitte schön.
13: Gib mir Mühe, nicht abzurutschen.
9: Die Stimmung ist gelassen und fröhlich. Doch hinter der Aktion steckt ein ernster Gedanke. Die Haare gehen an die Haarspendehelden. Die gemeinnützige Organisation sammelt in ganz Deutschland Haare und lässt daraus Echthaarperücken machen. Für Kinder und Jugendliche, die zum Beispiel an Krebs erkrankt sind. 4 bis 5 Spenden braucht es für eine Perücke. Katharina Breul von der Caritas weiß, was das für die Kinder bedeutet.
14: Dass sie wieder am Leben teilhaben können, sich wohlfühlen, gerade auch bei Kindern und Jugendlichen, wo das ja einfach identitätsbildend ist, dass sie in ihrem Körper da sind, wo sie sein möchten, dass sie das Haare zu ihnen gehören. Und das macht total viel aus.
9: Was zu kurz für eine Perücke ist, wird trotzdem gebraucht. Es geht an die Organisation Hair Help the Ocean. Dort werden Haare zu Filtern gegen Ölverschmutzung im Meer verarbeitet. Zum Beispiel zu solchen Schläuchen. 1 Kilogramm Haar kann laut der Organisation bis zu 8 Kilogramm Öl aus verschmutztem Wasser binden.
15: Ich habe früher schon mal gespendet, vor ungefähr 3 Jahren. Und da hatte meine Mutter mir das aber selbst geschnitten. Aber waren sie auch etwas kürzer als der Zucker. Die wachsen schnell wieder nach, meine Haare. Und wenn ich damit ein paar Mädels eine Freude bereiten kann, die selber nicht so lange Haare haben, dann mache ich das sehr gerne. Bei mir wachsen sie, bei anderen Kindern nicht.
9: Am Ende des Tages sind 12 Meter Haarzöpfe zusammengekommen. Und wie gefällt Felicia ihr neuer Schnitt?
11: Mir gefällt es. Doch, also ich muss mich gleich mal auch noch mal im Kreis drehen und wahrscheinlich noch 3 Tage dran gewöhnen. Aber das gefällt mir schon sehr gut hier.
9: Für die Spenderinnen heißt es jetzt Haare wachsen lassen, für die nächste Perücke.
1: Ich betone es noch mal, tolle Aktion. Das hier trifft ja irgendwie ganz gut die herbstliche Stimmung heute früh. Alles so grau und grau im Nebel und hat auch was sehr Mystisches, auch mit diesen Bahnschienen, die irgendwo hinführen. Wir wissen, im Laufe des Tages kam auch die Sonne wieder durch. Gregor Hoffmann aus Bad Laswa hat uns nämlich das Foto mit so ein bisschen Beschreibung geschickt. Er hat das Motiv in Wittgenstein gefunden. Wir sagen danke fürs Foto und dann gucken wir mal auf die Wetteraussichten. In der Nacht bleibt der Himmel leicht bewölkt bis klar und bis zum Morgen kann sich Nebel bilden. Die Temperaturen gehen dann zurück auf 9 bis 3 Grad und der schwache Wind kommt aus südlichen Richtungen. Und morgen Vormittag haben wir erstmal das Gleiche, ne? Also diesen Nebel in der Früh, der teils auch recht zäh ist. Später wird es dann am Nachmittag spätestens meist freundlich mit ein paar dünnen, mal auch kompakten Schleierwolken, die den Sonnenschein etwas eintrüben können. Es wird recht mild mit 14 bis 20 Grad. Und gleichzeitig weht ein schwacher Wind aus Süd bis Südwest. Der bringt wahrscheinlich die warmen Temperaturen. Ja, Freitag wird es ganz ähnlich. Am Nachmittag dann mehr Wolken. Meist bleibt es aber noch trocken bei 19 Grad. Dann in der Nacht totaler Wechsel. Samstag ist es weitgehend trocken. Es gibt vereinzelte Schauer, aber dann nur noch kühle 13 Grad. Und am Sonntag wird es sogar noch kühler mit 10 Grad, trotz der Sonne, die immer wieder durchschaut. Und wie es danach weitergeht, ist noch ein bisschen unsicher. Es deutet sich aber recht stabiles und trockenes Wetter an. Jetzt gleich kommt Marc mit Katrin Vogel nach der Tagesschau und da geht es unter anderem um eher schlechte Erfahrungen mit Mietcampern. Guter Service vor den Herbstferien also für alle, die sich so kein eigenes Wohnmobil leisten können oder wollen, aber trotzdem mit dem Caravan in den Urlaub fahren. Ich wünsche Ihnen einen schönen Abend, wir sehen uns morgen wieder und bis dann. Tschüss.
16: Das Niedrigwasser im Rhein hat viele, vor allem ja negative Folgen, aber eine ist ganz nett. Da wachsen jetzt Tomaten am Flussbett. Das haben wir uns heute genauer angesehen und auch den Geschmackstest gemacht.
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16: Schönen guten Abend. Die Tomatensaison in den Gärten, die geht natürlich langsam zum Ende, aber eben nicht am Rhein. Da geht sie quasi gerade los. Das hat uns nämlich unsere Zuschauerin Andrea Müller-Nolde geschrieben und von ihrem Spaziergang am Rhein erzählt. Da hat sie tatsächlich Tomaten gefunden. Also haben wir heute unseren Reporter losgeschickt Und er hat eben welche gefunden, und zwar nicht nur eine oder zwei.
13: Hier am Rheinufer in Bornheim am Herseler Wert wachsen sie. Kleine Tomaten, größere Tomaten und einige werden auch langsam reif. Dutzende Pflanzen stehen hier. Auch der Stechapfel findet das ausgetrocknete Ufer super. Aber warum? Wir fragen nach im Botanischen Garten, wo der Stechapfel auch wächst.
18: Der mag stickstoffreiche Böden, das heißt gut gedüngte, feuchte Substrate. Und das findet er hier eben am Kompost bei uns. Oder am Rhein, wo der Fluss einfach regelmäßig Material anschwemmt und dort hat er auch ideale Bedingungen.
13: Wenn sich aus dem Inneren des Apfels Dutzende Samen erstmal verteilen, überleben sie jahrelang im Boden. Am Rhein dann bis zur nächsten Trockenheit und dann wachsen wieder neue Pflanzen. Und die Tomaten? Dass die hier wachsen, liegt an uns Menschen.
18: Jeder von uns isst das sehr gerne. Dann geht es seinen Weg durch die Kanalisation und aus den Kläranlagen werden tatsächlich auch die Samen dann wieder in den Rhein gespült, schön gesäubert. Das ist ein Weg.
13: Und kann man die Rheintomate essen? Die Botanikerin sagt, sie hätte keine Bedenken, also probieren wir es mal.
19: Schmeckt.
13: Vom Stechapfel sollte man dagegen unbedingt die Finger lassen. Früher wurde er als Rauschdroge verwendet, aber er ist stark giftig.
18: Da gibt es immer wieder Leute, die meinen, mutig sein zu müssen. Kann ich absolut nicht empfehlen, denn das ist überhaupt nicht vorhersehbar. Und auf diese Weise kommt es immer wieder halt auch zu tödlichen Vergiftungen.
13: Dann doch lieber nach Tomaten Ausschau halten am Rhein oder nach Physalis. Denn auch die wächst hier gerade am Bornheimer Ufer.
16: Wurde vorher hoffentlich nicht von Hunden bepinkelt. Sind unsere Friedhöfe in Bonn vom Aussterben bedroht? So die leicht sarkastische Frage, die sich aber eben stellt, wenn man die Diskussion um die von der Bonner Verwaltung vorgeschlagene Erhöhung der Friedhofsgebühren verfolgt. Seit einigen Tagen liegt der Verwaltungsbeschluss vor und danach wird Sterben in Bonn definitiv teurer. Sowohl die Bestattung selbst als auch die Kosten für die Nutzung von Gräbern und die Verwaltungsgebühren. Bestatter, FriedhofsgärtnerInnungen und auch Steinmetz haben heute in Bonn auf den Zentralfriedhof geladen, um mal zu zeigen, was das denn bedeuten könnte.
20: Dein Sterben steht auf der Kapelle auf dem Zentralfriedhof und die Botschaft der Männer, die sich gerade nähern, Bestatter, Friedhofsgärtner und Steinmetze, lautet wohl: Dein Sterben in Bonn, das musst du dir leisten können. Klar wird schnell, wir erleben hier die Bestattungskultur im Wandel.
21: Früher haben die Gräber ja hier angefangen, ne? Und dann gingen die halt durch. Das ist jetzt eine sehr lockere Reihe. Wenn man aber da hinten guckt, da steht sogar nur noch ein Grabstein, ne? Auf der ganzen Reihe.
20: Sie sagen, die Kosten sind der Grund.
21: Also wir haben wirklich Leute, die sagen, wir hätten gerne die Mama, wie gewünscht, im Sarg bestattet. Wir konnten es uns nicht leisten.
20: Die Bestattungskultur wandelt sich überall und viele Kommunen haben damit zu kämpfen, Friedhöfe kostendeckend zu finanzieren. Die Bonner Verwaltung will nun angesichts knapper Kassengebühren anpassen. So sollen die Kosten für ein pflegefreies Reihengrab von 1519 auf 1829 im Jahr 27 steigen. Auch die Reihengrabkammer und das Urnenwahlgrab werden teurer. Und die Trauerrede in der Kapelle wird sich wohl nicht mehr jeder leisten können oder wollen.
22: Also in Zukunft sollen die Trauerhallen für 45 Minuten Nutzung 697 Euro, also knapp 700 Euro kosten. Das ist eine erhebliche Steigerung von über 30% im Gegensatz zum Vorjahr.
20: Die Stadtverwaltung erklärt, steigende Kosten durch Inflation, sinkende Bestattungszahlen und die Verschiebung von Sarg- zu Urnenbestattungen wirken sich auf die Gebühren aus. Denn wenn immer mehr Bonner die anonyme Seebestattung statt das klassische Familiengrab wählen, dann fehlt den Friedhöfen Geld. Kein Zweifel, hier sorgt man sich auch um das eigene Gewerbe. Aber die Frage, ob angesichts der Gebührensteigerung der klassische Friedhof vom Aussterben bedroht ist, die stellt sich in Bonn lauter als zuvor.
16: So ganz langsam steigt das Wasser im Rhein ja wieder. Das war wirklich ein extremer Sommer, unglaublich heiß und eben ja auch trocken. Hatte die tiefsten Pegelstände zur Folge, die je gemessen wurden. Aber so langsam kann die Schifffahrt zumindest ein bisschen wieder aufatmen. Allerdings fahren die Schiffe immer noch mit deutlich weniger Fracht. Und an einigen Stellen ist es auch weiter eng. Wir durften einen Binnenschiffer von Bonn aus begleiten und mit ihm den Sommer Revue passieren lassen.
23: Die Sonne ist gerade erst aufgegangen, als das Frachtschiff von Patrick Minich durch Bonn fährt. Eben musste er über eine besonders enge Stelle.
24: Eben sind wir kurz unterhalb der Kennedy-Brücke. Da muss man ein bisschen aufpassen.
0: Da muss man das langsamer machen, weil Wasser ist nicht so viel drunter.
23: Die nächsten Kilometer sind aber entspannter. In den letzten Tagen ist der Pegel endlich mal leicht gestiegen.
0: Und somit können wir hier besser fahren. Stressfreier, bisschen weniger gucken, aber trotzdem behutsam.
23: Gut fahren kann der 33-Jährige aber auch, weil er sein Frachtgewicht genau geplant hat. Trafos und Kabeltrommeln sollen von Bremerhaven nach Mannheim.
4: Ein Gesamtgewicht grob geschätzt von 210 Tonnen.
23: Sein Schiff könnte aber mehr als 1500 Tonnen laden. Für ihn lohnt sich die Fahrt aber trotzdem. Für die Kunden werden die Transporte aber immer teurer.
4: Nur die Kunden, wenn die sehen, es kommt auch kein Wasser, müssen die natürlich irgendwann eine Entscheidung treffen, ob sie es dann auf die Bahn oder LKW umswitchen. Wäre natürlich schon schön, damit sie diesen Gedanken nicht verwirklichen.
23: Mit seinen gut geplanten, leichten Fahrten ist er bisher aber trotzdem gut durch die Niedrigwasserzeit gekommen. Auch weil sein Schiff recht klein ist und wenig Tiefgang hat. Bei vielen Kollegen sah das aber anders aus.
0: Einige Kollegen, die hat es dann schon getroffen, weil das Schiff zu tief lag hinten und sie konnten dann nicht mehr fahren. Viele Kollegen fahren auch nur in gewissen Bereichen.
23: Doch um Aufträge zu bekommen, mussten die Schiffer diesen Sommer flexibel sein. Ihre Fahrbereiche ändern und die Fracht immer an Pegelstände anpassen. Für ihn als selbstständigen Schiffer eine ständige Kalkulation.
0: Ich kann ja nicht meinem Personal sagen, ihr kriegt weniger Gehalt, weil das Schiff nur die Hälfte lädt und so weiter. Ich brauche auch nicht die halbe Zeit, weil ich nur die Hälfte drin habe.
23: Im Gegenteil, manche Strecken dauern länger. Daher freut er sich über Abschnitte wie diesen, kurz hinter der Grenze zu Rheinland-Pfalz.
0: Wir haben jetzt aktuell 2 Meter Wasser drunter, eben hatten wir 1,10 Meter drunter. Ist auch kein Problem. Dementsprechend kann man hier auch mal ein bisschen Zeit gut machen.
23: Für die Zukunft seiner Branche hofft er aber, dass angekündigte Maßnahmen wirklich umgesetzt werden.
0: Es wird gefordert, der Staat soll ein neues Förderungsprogramm raushauen für neuere Schiffe oder für bestehende Schiffe, damit die diesen Umbau machen können, um leichter zu werden. Dafür müsste aber halt der Staat auch mal sagen, wir hauen mal was raus, weil wir reden hier von mehreren Millionen.
23: Mit seinem Schiff ist er bisher aber gut durchgekommen. Als wir in Andernach aussteigen, liegt die schwierigste Stelle, Kaub, zwar noch vor ihm. Doch beim aktuellen Pegelstand sollte er das mit seinem Schiff schaffen.
16: Ja, ein Thema, das uns wahrscheinlich immer mal wieder begleiten wird. Ihre Instrumente stehen wirklich in der Elbphilharmonie, im Nationaltheater von Peking, in Schweden, Taiwan, im Kölner Dom. Die Orgeln der Bonner Werkstatt Kleis. Und jetzt hat das rund 145 Jahre alte Traditionsunternehmen auch noch den Wettbewerb für die neue Orgel eines der berühmtesten Bauwerke der Welt gewonnen, nämlich für den Markusdom in Venedig. Ende 2028 soll die Orgel fertig sein. Noch ist da keine einzige Orgelpfeife gebaut, aber die Vorbereitungen, die laufen immerhin schon.
5: Am späten Abend ist der Kölner Dom für Touristen längst geschlossen.
19: Hast du gedacht, wir wären zu spät, oder?
5: Aber diese Gruppe wird vom Domorganisten persönlich begrüßt. Der Bonner Orgelbauer Philipp Kleis hat 3 der besten Organisten Europas mitgebracht. Sie wollen über den Klang seiner neuen Orgel für den Markusdom in Venedig beraten.
19: Das ist jetzt ein Termin mit der Orgeldelegation aus San Marco in Venedig. Und alles mit San Marco ist super aufregend. Vor allen Dingen der Austausch über Klang ist natürlich in verschiedenen Sprachen dann immer einfacher, wenn man Beispiele hat.
5: Und als Beispiele stehen im Kölner Dom schließlich gleich 3 Orgeln der Firma Kleis. Auch für die Gäste ist der Besuch aufregend.
24: Die Orgeln des Kölner Doms sind sehr berühmt. Der ganze Ort ist unglaublich.
5: Von der Empore aus können alle 3 Kleis-Orgeln im Dom gespielt werden. Domorganist Winfried Bönig zeigt, was sie drauf haben.
25: Ich zeige die verschiedenen Möglichkeiten, eben die Register, die man zieht, um verschiedene Klangfarben zu haben. Und hier ist natürlich die Möglichkeit, wenn ich hier sitze, diese Orgel zu spielen, aber eben auch die im Hauptschiff und auch die in der Marienkapelle.
5: Soll die neue Orgel für Venedig also ähnlich klingen wie die Orgeln hier? Oder doch ganz anders?
24: Der Klang der Orgeln ist vergleichbar mit einer Sprache. In Deutschland sprechen sie eine Sprache, in Italien eine andere. Die Orgel in Venedig soll die deutsche Qualität haben, aber einen Klang, der melodischer ist, mehr wie italienisch klingt.
5: Philipp Kleis wäre nicht einer der Besten, wenn seine Orgeln nicht alle Sprachen sprechen könnten.
19: Unsere Orgel hier in Köln spricht natürlich Rheinisch und das ist unsere Sprache. Und wenn Sie sich jetzt einfach darüber nachdenken, Sie sprechen Italienisch, wie anders Italienisch klingt. Und genauso muss man es sich vorstellen. Ich glaube, es ist unendlich wichtig, dass wenn man im Markusdom arbeitet, ist auch eine Frage des Respektes, sich dann auch mit diesen italienischen Traditionen vertraut zu machen.
5: Im Februar unterzeichnete Philipp Kleiss in Venedig den Vertrag. Zusammen mit einem italienischen Orgelbauer bekam er den Zuschlag für das 3-Millionen-Projekt.
2: Also so eine Kirche kennenzulernen, so eine Kirche wie den Markusdom und dann da auch irgendwie so rumgehen zu dürfen und dann entsteht so im Kopf der Traum. Das würde ich so gern machen, das würde ich so gern gewinnen, das Projekt. Aber da gehört natürlich immer das Quäntchen Glück dazu, dann auch überhaupt sowas zu gewinnen, das Vertrauen geschenkt zu bekommen.
5: In den Bonner Werkstätten ist sein Team jetzt noch mit Orgelprojekten in München, Passau und Paris beschäftigt. Währenddessen sitzt Philipp Kleiss wieder mit den Organisten zusammen. Die Orgel im Markusdom muss 2028 fertig sein. Bis dahin werden sie noch viel diskutieren. Aber sie sind sicher, das Ergebnis wird großartig.
24: Weil die Firma berühmt ist für ihre Qualität und für ihre innovativen Ideen. Deshalb ist Kleiss genau richtig für dieses große Projekt.
5: Zeit für die Mittagspause. Schließlich sind sie ein gutes Stück weiter bei der Planung der Orgel für den Markusdom.
16: Am Montag war er noch in Paris, morgen ist er schon wieder in Venedig, heute bei uns im Studio. Also umso glücklicher sind wir, dass Sie da sind. Philipp Kleiss, ist das so eine klassische Woche als Orgelbauer, dass man so in der Weltgeschichte rumreist?
19: Naja, also es kann auch sein, dass man in Köln ist und in Passau ist. Also es ist jetzt nicht Paris, London, New York die ganze Zeit, aber man ist schon eine Menge unterwegs und das macht natürlich auch viel Spaß.
16: Jetzt gibt es dieses Projekt in Venedig. Nehmen Sie uns mal bitte mit in den Prozess, wie das überhaupt losgeht. Also wie erfahren Sie davon, dass da was passieren soll in Venedig und wie sieht dann der ganze Prozess aus?
19: In Venedig gab es einen Wettbewerb, da wurden verschiedene Orgelbauwerkstätten aufgefordert. Das sind in der Regel so 3, 4, 5. Wir hoffen natürlich immer, dass es nicht so wahnsinnig viele sind. Und jede Werkstatt erarbeitet dann ein Konzept, erarbeitet Ideen, gibt sich wahnsinnig viel Mühe, versucht dem Auftraggeber irgendwie klarzumachen, dass er der beste Partner für so ein Projekt ist. Und dann, wenn man ein bisschen Glück hat, kann man es schaffen, so ein tolles Projekt zu gewinnen.
16: Das heißt auch, im Grunde, es gibt nicht irgendein Portal, wo man sich dann bewirbt, sondern Sie werden schon angerufen, da wird gesagt, so, wir haben eine Idee, was Sie in Venedig passieren soll. Herr Kleiss, machen Sie mal einen Vorschlag. Das heißt, so läuft das ab. Ja.
19: Es gibt in der Regel gibt es manchmal auch zweistufige Wettbewerbe, wo es zuerst einen Teilnahmewettbewerb gibt, wo man halt eben überhaupt sozusagen versucht, eingeladen zu werden, zu letzten 3 oder 5 Werkstätten zu gehören, die dann an einem Wettbewerb teilnehmen dürfen. Das gibt es. Das ist auch ein sehr formaler Prozess. Oder es gibt eben das, dass man aufgefordert wird, unmittelbar an einem Wettbewerb teilzunehmen.
16: Jetzt haben Sie ja den Zuschlag bekommen, zwar als Team, aber Sie sind eben mit dabei. Ist das so ein Projekt, wo man, wenn man da die Zusage bekommt, so die Sackkorken knallen lässt und sagt, Mensch, toll, jetzt haben wir die nächsten 2, 3 Jahre hier alles wieder durchfinanziert, machen wir danach erstmal eine Runde Urlaub? Oder wie sieht das eigentlich aus? Geht es da mehr ums Prestige?
19: Also ich glaube, für jedes Projekt, was wir machen, ist es so, dass wir uns richtig freuen, dass wir das Vertrauen des Kunden gewinnen konnten. Und so ein Projekt wie Venedig ist natürlich ein ganz besonders schönes Projekt, aber das ist jetzt nicht so, dass Sie danach aufhören können zu arbeiten oder so. Das wird immer weitergehen. Und ich glaube, wer Orgelbau irgendwie auch nur unter dem Ansatzpunkt verstehen würde, das ist etwas, womit man Geld verdienen kann, der ist, glaube ich, bei uns völlig falsch.
16: Also geht es wirklich im Grunde auch um Begeisterung. Jetzt haben Sie schon wahnsinnig viele krasse Projekte gemacht. Trotzdem, der Markusdom am Ende für Sie wieder was Besonderes?
19: Ah, das ist schon was Besonderes, muss man sagen. Wenn man da so auf dem Markusplatz steht, wenn man sich den Dom anguckt, wenn man das so sieht und Venedig und es ist ja schon irgendwie sehr schön. Aber jetzt muss man auch sagen, der Kölner Dom ist natürlich auch wunderschön und für so einen Rheinländer natürlich auch ein Traum. Und wir haben an unheimlich vielen tollen Orten arbeiten dürfen. Aber der Markusdom, der bleibt was Besonderes.
16: Ihr Urgroßvater war schon Orgelbauer, dann, wenn ich richtig informiert bin, Ihr Vater war. Kam für Sie eigentlich irgendwann mal in Frage, überhaupt was anderes zu machen oder war von vornherein klar, das mache ich auch?
19: Ich wollte nie Orgelbauer werden, ganz ehrlich. Ich bin zur Schule gegangen mit dem Ziel, ich war nur gut in der Schule gewesen, um auf keinen Fall Orgelbauer werden zu müssen. Bin dann, bin dann mit einer Orgel, die mein Vater in Auftrag hatte für Brisbane, Australien, bin ich nach Australien gegangen und bin dann echt im Orgelbau hängen geblieben. Aber mache es unheimlich gerne.
16: Wie sieht eigentlich das mit dem Nachwuchs aus in der Branche? Gibt es genug Leute, die sich bei Ihnen bewerben und den Job auch ergreifen wollen?
19: Wir sind wirklich in der total glücklichen Situation, jedes Jahr so viele junge Menschen zu haben, die sich bei uns auf eine Ausbildung bewerben. Und wir haben zurzeit, wir sind ein sehr großer Ausbildungsbetrieb, wir haben in jedem Lehrjahr, wir haben also 3,5 Lehrjahre, in jedem Lehrjahr haben wir mindestens 3, zum Teil 4 auszubilden und haben wirklich so tolle junge Menschen, die da mitarbeiten. Und ich bin da immer begeistert, dass es so viele Menschen gibt, die sich dafür begeistern können, die es mit Leidenschaft machen und die hoffentlich dann hinterher auch in dem Beruf bleiben.
16: Jetzt ist es so, die meisten Orgeln stehen in Kirchen. Jetzt sind die Kirchen immer schlechter besucht. Macht Ihnen das eigentlich Sorge, dass das auch was mit Ihrem Business am Ende macht?
19: Eine Frage, eine Möglichkeit ist, sich Sorgen zu machen, eine Möglichkeit ist, dagegen zu arbeiten. Ich persönlich glaube, wir müssen einfach ganz viel dafür tun, dass Kirchen wieder mit Leben gefüllt werden. Und da ist Musik natürlich ein ganz wichtiger Punkt, ein ganz wichtiger Programmpunkt auch. Wovon ich träume, ist, dass wirklich Kirchen genutzt werden, geöffnet würden, abends 21 Uhr für 10 Minuten Orgelmusik in einer kerzenerleuchteten Kirche. Da kommt doch jeder.

0: Bestehen gefeiert. Horst Johanning hatte dort zunächst selbst auf der Bühne gestanden. Ab 1980 übernahm er die Theaterleitung zusammen mit seiner Frau. Die beiden holten viele bekannte Namen in ihr Privattheater, von Gerd Fröbe bis Til Schweiger und jede Menge Dauergäste wie Jochen Busse. Horst Johanning liebte Komödien mit Tiefgang. Der Spielbetrieb ginge unverändert weiter, teilt das Kontrakreistheater mit. Horst Johanning hätte es nicht anders gewollt.
1: 100 Jahre lang Technik verkaufen und dabei als Familienunternehmen überleben. In Zeiten von Onlinehandel und ja wirklich großen Elektromärkten und Ketten keine Selbstverständlichkeit. Aber der Händler, um den es jetzt geht, der hat genau das geschafft. Gegründet 1926 und heute noch in Familienhand. Wir haben ihn am Friesenplatz in der Kölner Innenstadt besucht und versucht mal rauszukriegen, wie er das eigentlich alles geschafft hat.
2: Als in den 50er Jahren die ersten Fernseher aufkamen, waren die Geräte für viele zu teuer. Der Firmengründer Rudolf Habuzin verkaufte sie deshalb auf Raten an seine Kunden mit einem speziellen Münzautomaten.
3: Die Leute haben also D-Mark-Stücke reingeworfen, um Fernsehen zu gucken, und haben somit gleichzeitig dann auch das Geld angespart, um den Fernseher abzubezahlen. Ne? Und einmal alle 14 Tage hatte er so 20, 30 Mitarbeiter, die rumgefahren sind, das Geld eingesammelt haben und somit vom Kaufpreis über diese Ratenzahlung dann das reduziert wurde.
2: Seit 1926 verkauft die Familie Technik. Das Geschäft konzentrierte sich anfangs auf die Reparatur und Restaurierung von Radios und Volksempfängern, die danach verkauft wurden. Aus dem Fachgeschäft wird ein Händler für fast alles, was im Haushalt Strom braucht. Die Liebe zum Verkaufen von Elektrogeräten wurde bei dem Enkel Rudolf Habuzin schon früh geweckt.
3: Wir haben natürlich jetzt außerhalb von Köln gewohnt, ne? Aber wir waren sehr oft hier, ne? Und haben auch, ich bin Baujahr 70, ne? Dann so Mitte der 80er Jahre oder Anfang der 80er Jahre waren wir hier und haben zur Walkman-Zeit dann auch dann diese elektronischen Geräte dann schon verkauft, ne? Und wir sind halt hier groß geworden, ne? Und sind immer noch hier.
2: Vieles lässt sich heutzutage mit wenigen Klicks im Internet bestellen. Trotzdem setzt Habuzin weiter auf das, was ein Online-Shop nicht ins Wohnzimmer bringen kann: persönliche Beratung. Elektronikverkäufer Stefan Berg ist fast auf den Tag genau seit 30 Jahren mit dabei.
4: Ich verkaufe persönlich am liebsten die weiße Ware, also das heißt so Waschmaschinen und Geschirrspüler. Letztendlich geht es darum, wenn der Kunde bereit ist, uns zuzuhören, manchmal vielleicht am Anfang doch 100 Euro mehr auszugeben, als er sich vorgestellt hat. Und dafür ist er über die Jahre zufrieden. Das ist eigentlich so das, wo wir hinwollen.
2: In der Familienchronik gibt es aber auch eine sehr traurige und tragische Geschichte. 1961 wird der Gründer Rudolf Habuzin bei einem Einbruch in sein Geschäft getötet.
3: Es war hier nur zwei Häuser weiter runter, ne? Und er hatte dann in seinem Laden hinten noch ein kleines Schlafzimmerchen und mit Bad und WC. Und ich weiß nicht, wie früher, es passieren ja auch heutzutage noch Einbrüche. Ne? Er ist überrascht worden, der Täter hat ein Messer dabei gehabt und hat ihn dann erstochen.
2: Mit gerade mal 22 Jahren übernimmt der gleichnamige Sohn des Gründers Rudolf Habuzin das Geschäft. Seine Frau Stella erinnert sich an die Anfangszeit.
5: Der hat gekämpft und das tut die Söhne heute auch. Die Zeiten sind nicht leichter geworden, aber wir haben nur das gelernt und wir machen das gut weiter, und ich danke auch das gute Klientel, was wir haben.
2: Eine Münze braucht heute niemand mehr, um fernzusehen. Heute reicht dafür ein Klick auf der Fernbedienung. Aber das Familienunternehmen ist noch da. Und so soll es die nächsten Jahre auch weitergehen.
1: Der Sommer war heiß, so heiß, dass in Bonn mehrere Kunstrasenplätze richtige Hitzeschäden bekommen haben. Durch die hohen Temperaturen war das Granulat auf den Plätzen richtig verklumpt. Das sah dann unter den Schuhen oft so aus. Und seitdem durfte dann aus Sicherheitsgründen da auch keiner mehr spielen. Die Plätze, die müssen jetzt saniert werden. Bis Anfang November soll auf den vier betroffenen Plätzen nach und nach das alte Granulat dann abgetragen und durch Quarzsand ersetzt werden. Und wir gucken jetzt schon mal wieder Richtung Wochenende, zumal ja auch die Ferien starten. Also schaden noch so ein paar Ideen nicht, was man denn unternehmen könnte. Wir haben eine kleine Auswahl für Sie zusammengestellt aus Events in unserer Region hier. Und vielleicht ist ja für Sie oder auch Ihr Haustier was mit dabei.

0: Leute, alle ein bisschen beieinander bleiben. Es ist eine Nachtwanderung.
1: Die Sinne schärfen und sich auf das Dunkel einlassen. Am Freitag, also direkt zu Ferienbeginn, gibt es gleich zwei Möglichkeiten für eine Nachtwanderung. Im Kottenforst mit der Volkshochschule Bonn und in Nettersheim im Naturzentrum Eifel. Für Kinder und ihre Eltern. Feuerwehrmann spielen ist für Kinder das Größte. Ganz auf ihre Kosten kommen sie am Samstag beim Tag der Feuerwehr auf dem Münsterplatz. Hier können sie in verschiedene Einsatzfahrzeuge steigen, an tollen Aktionen teilnehmen und echten Feuerwehrleuten ein Loch in den Bauch fragen. Am Samstag von 10 bis 17 Uhr. Restauratoren retten und schützen wichtige Kunstwerke aus der Vergangenheit. Beim Tag der Restaurierung im LVR-Museum kann man das hautnah miterleben. Zum Beispiel, wie diese römische Glasurne aus dem 2. Jahrhundert wieder zusammengesetzt wird. Oder wie diese Skulptur der heiligen Anna aus dem 13. Jahrhundert gereinigt wird.
2: Das Motto des diesjährigen Europäischen Tages der Restaurierung ist ganz nah dran. Und hier muss man eben ganz nah dran sein, sowohl bei der Bearbeitung als auch später bei der Betrachtung, um diese Fülle von verschiedenen Mustern wahrnehmen zu können.
1: Etliche Führungen zum Thema gibt es am Sonntag im LVR-Museum. Die altkatholische Namen-Jesu-Kirche bietet am Freitag was Besonderes. Eine Tiersegnung to go für Mops, Dackel und Kanarienvogel oder was sonst noch zwei bis vier Beine hat. Bei gutem Wetter vor der Kirche, sonst drinnen. Am Freitag um 16 Uhr in der Namen-Jesu-Kirche in der Bonngasse. Wuff und Amen. Die Band Marillion hatte ihre große Zeit in den 80ern. Bei der Marillion Tribute Night treten am Samstag zwei Coverbands auf und spielen die alten Klassiker. Am Samstag um 19.30 Uhr im Cubana in Siegburg.
3: Über ein einzelnes Schild berichten wir in der Regel hier ja nicht. Aber das, um das es jetzt geht, das kennt ja wirklich jeder. Gehört im Grunde zu Bonn schon wie Haribo, Beethoven und gibt es an der Stelle jetzt schon seit 2002. Aber wie ist es denn eigentlich dahin gekommen? Also wer hat sich das ausgedacht, das alles organisiert? So viel sei schon mal gesagt, das war nämlich nicht die Stadt, sondern engagierte Bürgerinnen und Bürger. Und wir haben uns die Geschichte erzählen lassen.
1: Acht Buchstaben, die die ganze Welt kennt. Besonders in der Kirschblüte im April wird das Altstadtschild zum begehrten Fotoobjekt. Wenn die Kirschen nicht mehr blühen, ist das Schild nicht ganz so auffällig. Dass es überhaupt so ein Schild gibt, haben die Bonner dieser Frau zu verdanken, Marta Gimenez. Die Altstadtgastronomin hatte vor 25 Jahren die Idee dazu. Heute trifft sie sich mit ihren Mitstreitern von damals.
4: Die Idee mit dem Altstadtschild, die kam überhaupt erst, weil ich ungefähr 7 Monate so eine Dependance in der Innenstadt hatte. Und ich bin von dort aus immer in dieses wirklich dunkle Viertel gekommen und habe mir gedacht, wer sieht überhaupt von Touristen, dass wir hier so ein wunderschönes Viertel haben?
1: Es bedurfte viel Überzeugungsarbeit, erst bei den Einzelhändlern und Gastronomen, denn die sollten das Schild ja finanzieren. Und dann kam die Diskussion um die Farbe. Ein Modell sah sogar grün vor.
4: Das war tatsächlich so. Also ich zeige euch ein kopiertes Foto in die Kamera. Ich war damals wirklich von dem Blau überzeugt, weil ich gedacht habe, es kann nicht rot sein, es kann nicht gelb sein und es kann nicht grün sein. Also grün würde jetzt auch mit den Blättern völlig untergehen.
1: Dann musste auch noch die Stadt das Schild genehmigen. Zu ihrem Glück traf Marta Gimenez auf den Stadtplaner Roman Rudnick. Das Schild passte zu einem städtischen Förderprogramm, für das er verantwortlich war.
5: Und da gab es dann diesen wunderschönen Namen Wohnumfeldverbesserungsprogramm. Und ich finde den so bezaubernd, den Ausdruck, der ist so schön bescheuert. Und dass dann so was Gutes rauskommt.
1: War das also auch geklärt. Als nächstes kam die Befestigungsfrage. Denn das Schild brauchte ja eine Verankerung. Alexander Dintner musste sich mit den Hauseigentümern rumschlagen.
6: In mein Haus schraubt keiner was rein. Was wollt ihr denn da aufhängen? Warum muss das denn jetzt sein? Ne, genau, da ist ja wieder mit Aufwand verbunden. Aber das so unproblematisch, da hängt jetzt schon seit 20, 25 Jahren. Hätte ja auch keiner gedacht, dass das so gut funktioniert zum Schluss. Ne?
1: auch erstaunlich. Seitdem das Schild hängt, musste noch nie etwas ausgewechselt oder repariert werden.
7: Da sind Neon-Systeme da drin. Und
8: die
7: halten bis heute noch. Also das ist wirklich erstaunlich. Ja.
1: Im August 2002 wurde das Schild über der Breitestraße aufgehängt. Und Martha Gimenez und ihre Mitstreiter konnten ihre Neuerrungenschaft endlich feiern. Sie kann sich noch genau erinnern, was dann passierte.
4: Und eine halbe Stunde später, als das hing, da kam dieser blaue LKW vorbei. Wie bestellt, ganz niegelnagelneu.
9: Und passte drunter.
4: Und passte drunter.
9: Und der Rosenmontagszug, der hat immer Probleme.
1: Auch heute noch, 24 Jahre später, sind sie stolz, jedes Mal, wenn sie die Altstadt betreten.
9: Natürlich, das Schild ist ein Synonym dafür, ne? Und wenn Sie sehen, wie viele Leute hier während der Kirschblüte stehen, machen da diese Fotos von diesem Schild, ne? Das ist enorm.
1: Das Altstadtschild über der Breitestraße. Ein Dauerbrenner seit 2002.
3: Da muss man sagen, war eine gute Idee, das da hinzuhängen. Schauen Sie mal, dieses sehr, sehr schöne Bild hat eine Kollegin hier aus der Redaktion heute Morgen auf ihrer Hunderunde gemacht. Ist der Blick von Wachtberg-Liesem Richtung Siebengebirge. Und wir schauen jetzt zum Abschluss noch zusammen auf die Wetteraussichten für unsere Region hier. In der Nacht zum Donnerstag ist es maximal leicht bewölkt. Bis zum Morgen entwickeln sich hier und da allerdings mal Nebelfelder. Und die Temperaturen, die gehen zurück auf 9 Grad am Rhein und bis auf 5 Grad in den Tälern. Der Donnerstag startet am Vormittag mit Sonne. Zum Teil ist es auch noch längere Zeit ein bisschen neblig. Aber wenn der Nebel dann mal weg ist, dann wird es überall eigentlich ganz schön. Da sind zwar auch mal so ein paar dünne Schleierwolken vor der Sonne, aber in Summe wird das wirklich ein angenehmer und schöner Tag. Und für die Jahreszeit auch noch mal relativ mild. Die Tageshöchsttemperaturen liegen nämlich bei 17 Grad in der Eifel und bei 21 Grad an der unteren Erft. Am Freitag zuerst sonnig, am Nachmittag dann aber mehr Wolken. Zum Abend hin kann es dann auch mal den einen oder anderen Schauer geben. Am Samstag weitgehend trockener Wechsel aus Sonne und lockeren Wolken, wenn überhaupt. Nur ganz vereinzelt mal ein Schauer möglich. Aber Sie sehen es an der Temperatur, es wird deutlich kühler. Nur noch 14 Grad, Sonntag auch wechselhaft und noch ein Tick kühler mit 11 Grad. Danach ist die weitere Entwicklung noch ziemlich unsicher. Es könnte ein recht stabiles und auch trockenes Wetter erstmal kommen, ehe es dann ab Mitte der Woche wieder wechselhafter wird. Das war's für heute von uns. Danke fürs Zuschauen. 20.15 Uhr geht's hier weiter mit Markt. Dabei viel Spaß und Ihnen einen schönen Abend. Tschüss.
10: Sie soll Drogen ins Gefängnis geschmuggelt haben. Jetzt sitzt sie selbst hinter Gittern. Und zwar eine JVA-Mitarbeiterin. Passiert ist das Ganze in Geldern. Die Frau soll Häftlinge mit Drogen und Handys versorgt haben.
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10: Einen schönen guten Abend zusammen. Ich freue mich, dass Sie wieder mit dabei sind. Ja, und Sie sind eigentlich dafür da, dass die Regeln im Gefängnis eingehalten werden, die Justizvollzugsbeamten. Aber eine 31 Jahre alte JVA-Mitarbeiterin in Geldern soll die Regeln selbst gebrochen haben. Ihr wird bandenmäßiger Drogenhandel und Bestechlichkeit vorgeworfen. Deshalb sitzt sie in Untersuchungshaft.
12: Was war alles hinter diesen Mauern möglich und wie lange schon? Genau diesen Fragen gehen zurzeit die Ermittler nach. Bisher steht Folgendes fest.
13: Eine Mitarbeiterin der JVA Geldern ist letzte Woche festgenommen worden und befindet sich jetzt seit dem 7.10. in Untersuchungshaft. Sie wird des bandenmäßigen Handeltreibens mit Betäubungsmitteln und der Bestechlichkeit verdächtigt. Weitere Beschuldigte in dem Ermittlungsverfahren sind 4 Insassen der JVA. Im Hinblick auf die andauernden Ermittlungen können derzeit keine weiteren Auskünfte erteilt werden.
12: Die Zurückhaltung ist verständlich, denn die JVA als Tatort ist ein hochsensibles Thema. Kriminalität hinter Gittern ein brisantes dazu. Dass in der JVA Geldern mit Drogen gedealt wird, ist keine Seltenheit. Bereits in diesem Jahr gab es schon über 33 Fälle. Dass aber die, die eigentlich aufpassen sollten, selber zu Tätern werden, ist dann eher die Ausnahme. Die, die es aber tun, sind schnell in einer Abwärtsspirale, weiß der langjährige Polizist Stefan Sparberg.
14: Gerade bei Staatsdienern lässt man sich einmal tatsächlich auf bestimmte Verhaltensweisen ein, lässt sich erpressbar machen, möglicherweise durch ein Verhalten, dann ist man erpressbar und von da an ist man in einem Teufelskreis, aus dem man eigentlich so gut wie gar nicht rauskommt, weil man ganz genau weiß, wenn man sich offenbart, dann ist man dran.
12: Die Klever Polizei war von Beginn an dem Fall beteiligt. Denn niemand wusste, wie groß der Drogenhandel hinter Gittern tatsächlich war. Die Ermittlungen zogen sich über Wochen.
14: zum überwiegenden Teil natürlich verdeckte Ermittlungen, tatsächlich bis zum letzten Tag auch verdeckt, bis wir dann dazu gekommen sind, in der letzten Woche die Festnahme in der JVA, an der Arbeitsstelle der Verdächtigen, durchzuführen.
12: Die 31-jährige Vollzugsbeamtin sitzt zurzeit selbst hinter Gittern. Für sie geht es um viel. Auf bandenmäßigen Drogenhandel steht eine Mindeststrafe von 5 Jahren.
10: Es steht fest, die Zuckersteuer, die kommt. Und wir dröseln das jetzt einfach mal kurz auf. Es geht um Getränke und um den Zucker, der pro 100 Milliliter zusätzlich reingepackt wird. Also Getränke mit 5 Gramm sollen 26 Cent mehr kosten und ab 8 Gramm sind es dann 32 Cent. Und damit will die Bundesregierung, ja klar, einerseits Geld einnehmen, auch um die Krankenversicherungsbeiträge stabil zu halten. Andererseits soll einfach auch weniger Zucker genutzt und konsumiert werden. Und wir sind da einfach mal dahin gegangen, wo es reichlich Süßes gibt, nach Duisburg, an der Bude.
8: Prost! Morgen! Morgen! Die schmeckt aus der Glasflasche immer gut.
15: Wenn die Flasche leer ist, wird Uwe Meier 14 Zuckerwürfel zu sich genommen haben. Das kostet demnächst ein ordentliches Plus. Zuckersteuer, auf das wir alle davon weniger zu uns nehmen.
8: Was soll ich dazu sagen? Die Regierung, die braucht Geld, die haben auch nichts. Also ziehen sie überall Geld, wo sie Geld herkriegen können. Gut, die sind nicht, aber was wollen wir machen? Ne?
16: Mich juckt das nicht. Ich trinke keine Cola, ich trinke überhaupt keine süßen Säfte, nichts.
15: Arnim Zumach trinkt in Duisburg an der sogenannten Bunkerbude lieber Kaffee. Schwarz. Besteuert wird nur Flüssiges. Budenchef Christian Gwosch ist genervt.
17: Und man muss natürlich auch eins bedenken, für den Handel ist das ja auch wieder Wahnsinn. Jetzt haben wir beispielsweise verschiedene Warengruppen. Die Coca-Cola muss ich demnächst dann zu 2 verschiedenen Preisen anbieten. Dann haben wir Coca-Cola, 1 Liter ist überall der gleiche Preis. Dann kann man sortieren. Cola Zero kostet dann 40 oder 50 Cent weniger. Und man muss immer, wie gesagt, den Aufwand sehen.
15: Von der Bunkerbude in Duisburg zum Lager von Wilhelm Kloppert in Hamminkeln. Er lässt Malzbier produzieren und malzige Limonaden. Klar, mit Zucker. Wenn die Zuckersteuer auch auf ihn zukommt, wäre weniger Zucker für ihn ein Thema. Steuersparen um jeden Preis aber nicht.
18: Also ich sag mal, unser Produkt ist erstmal gut. Und wenn wir die Rezeptur ändern, dann werden wir natürlich versuchen, die Rezeptur so zu ändern, dass das Produkt gleich bleibt, aber eben halt der zugesetzte Zucker sich etwas reduziert. Ja.
19: Ist doch eigentlich keine schlechte Idee, kein schlechter Plan.
18: Ja, aber das Produkt muss schmecken. Und Zucker hat ja auch andere, nicht nur Kalorienzufuhr, sondern hat ja auch eine gewisse Vollmundigkeit, bringt Zucker, deswegen ist Zucker überhaupt in Limonaden drin.
15: Der Getränkemarkt wird in Bewegung kommen. Erfahrungen in anderen Ländern, die eine Zuckersteuer eingeführt haben, zeigen, dass Hersteller den Zuckereinsatz reduziert haben. Wie viel das am Ende für die Gesundheit wirklich bringt, hängt auch davon ab, wie viel Zucker sonst gegessen oder getrunken wird.
10: Ja, und womit bei der Stadt Duisburg heute angestoßen wurde, das wissen wir nicht. Aber sie haben da auf jeden Fall einen Grund zum Anstoßen. In Brüssel gab es vorhin die Auszeichnung Europäische Unternehmerregion 2027. Das ist eine richtig große Sache, vor allem, weil Duisburg mitten im Strukturwandel steckt. Mit dem Preis werden die besonders innovativen und zukunftsorientierten Strategien der Stadt gewürdigt. Und zwar zur Förderung kleiner und mittlerer Unternehmen.
12: Brüssel am Mittag. Rasmus Beck, der Geschäftsführer der Duisburg Business und Innovation, nimmt den europäischen Preis stellvertretend für die Stadt Duisburg entgegen und das sichtlich stolz.
20: Also zunächst einmal packen wir die Themen wirklich an. Wandel muss man gestalten und das heißt, wir brauchen sowohl Projekte, die unsere großen Branchen wie zum Beispiel den Stahl schützen, aber wir müssen sie natürlich neu aufstellen. Und dabei kommt das Thema Innovation letztendlich zum Tragen und das ist ja unser Job.
12: Und hier arbeiten sie täglich daran. Bei der DBI, einer städtischen Tochterfirma, werden Unternehmen zum Beispiel mit Wissenschaftlern der Hochschulen aus der Region vernetzt oder in Sachen KI beraten. Mehr als 300 Start-ups, kleine oder mittlere Betriebe, haben bereits an digitalen Seminaren und Workshops der BDI teilgenommen, um zu erfahren, wie sie künstliche Intelligenz für sich nutzen können.
21: Das ist ja wie so ein Riesenbrett, was vor den Unternehmen steht. Also, und deshalb bieten wir Grundlagenkurse an, wo die Unternehmen erstmal erfahren, was ist überhaupt die Technologie, künstliche Intelligenz, bis hin, was für neue Geschäftsmodelle kann ich tatsächlich mit künstlicher Intelligenz entwickeln, bis hin dahin, dass wir die Unternehmen sogar über mehrere Monate hinweg begleiten.
0: Und so hat auch das Duisburger Aus- und Weiterbildungszentrum AWID künstliche Intelligenz in seine Arbeitsprozesse aufgenommen. Hier werden hauptsächlich Pflege- und Sicherheitskräfte ausgebildet. Wie passt da KI dazu?
2: KI spielt eine zentrale Rolle dabei für uns und das im Grunde für alle Bereiche, sowohl in der Verwaltung als auch für unsere Dozierenden, die sich darüber weiterentwickeln können und Unterrichtsmaterialien erstellen können. Also wir nutzen es in breiter Front und auch ich selbst taste mich jeden Tag auf neue Bereiche heran.
0: Die KI-Projekte für kleine und mittlere Unternehmen in Duisburg werden von der EU gefördert. Es läuft in Duisburg, das zeigt die heutige Auszeichnung. Aber Duisburg muss auch liefern.
20: Duisburg steht unter einem gewissen Transformationsstress. Das heißt, wir müssen uns schnell weiterentwickeln und wirksame Projekte als Wirtschaftsentwicklungsgesellschaft herausbringen. Das heißt, ein Projekt, das muss nicht mir gefallen, sondern das muss am Ende Unternehmen dabei helfen, Wettbewerbsfähigkeit zu gewinnen.
0: Duisburg, eine Stadt im Wandel und jetzt sogar mit einer preisgekrönten Strategie.
22: Ja, wir sagen erstmal herzlichen Glückwunsch.
23: Danke sehr.
22: Ümir Habibzoğlu ist bei mir von Duisburg Business and Innovation. Jetzt können wir direkt mal verraten, da gibt es jetzt gar kein Preisgeld. Also die Stadt bekommt kein Geld. Was haben Sie denn sonst davon von der Auszeichnung?
23: Also an erster Stelle ist es natürlich eine große Anerkennung für uns und zeigt auch, dass wir mit unserer Strategie der Wirtschaftsentwicklung auf dem richtigen Weg sind und dass unsere europäischen Partner uns das auch anerkennen. Duisburg befindet sich im Strukturwandel, aber Duisburg kann auch Strukturwandel. Das hat unsere industrielle Tradition uns auch vielmals bewiesen.
22: Jetzt ist es so, wir haben ein Beispiel gesehen, wie künstliche Intelligenz da ja wirklich in Geschäftsfeldern ankommt, wo man es vielleicht gar nicht erwartet. Wie offen sind denn die ganzen Unternehmen eigentlich dafür?
23: Die sind schon sehr offen, insbesondere bei der KI kann man halt sehr gut erkennen, da gibt es viel Potenzial. Und die Unternehmen, die erkennen dieses Potenzial auch. Und da möchten wir halt insbesondere kleine und mittelständische Unternehmen unterstützen bei Herausforderungen, die bei ihnen halt bemerkbar sind, wie zum Beispiel Fachkräftemangel oder steigende Preise und steigende Kosten, zu unterstützen und im Prinzip ihre Arbeitsabläufe zu optimieren, Prozesse effizienter zu gestalten. Und da ist die Neugierde groß, ja.
22: Wie ist das denn? Also es geht ja tatsächlich eigentlich immer darum, die Wettbewerbsfähigkeit dann damit auch zu steigern. Haben Sie da ein konkretes Beispiel, wie das dann auch wirklich helfen kann?
23: Ja, ich habe ein sehr aktuelles und gutes Beispiel ist das Entsorgungsunternehmen Blumenrot, das gemeinsam mit ZAKIT, einem Institut der Uni Duisburg-Essen, ein Projekt entwickelt hat, wo sie Batterien und Akkus beim Entsorgungsprozess kurz vor der Zerkleinerung erkennt und aussortiert und somit vor Bränden und anderen Unfällen am Arbeitsplatz schützt.
22: Ja, darüber berichten wir ja auch immer wieder, dass das eben auch passiert. Jetzt ist die KI ja nur ein Punkt. Es wurde ja auch noch die gesamte Strategie ausgezeichnet. Was fällt da noch drunter?
23: Wir haben zum Beispiel verschiedene Projekte, was die Wasserstoffwirtschaft angeht, was zirkuläre Wertschöpfung angeht, was Digitalisierung angeht. Und das machen wir gemeinsam mit Multiplikatoren, also Partnern in Duisburg, um Duisburg herum, an der Region Rhein-Ruhr, aber auch, wie jetzt mit dem Award ausgezeichnet, mit europäischen Partnern. Und da möchten wir uns halt einfach stärken und für die Zukunft breit aufstellen.
22: Jetzt ist es aber so, wenn man sich umhört, Duisburg ist immer noch so für seine Stahlindustrie, europaweit natürlich, bekannt. Wo soll es hingehen?
23: Gerne weiterhin als Stahlstandort und Hafenstandort bekannt sein, europaweit und auch darüber hinaus. Aber gerne moderner, zukunftsorientiert und innovativ. Daran arbeiten wir mit unseren Projekten und wir sollen dieser Standort bleiben, aber gerne innovativ.
22: So, und um jetzt noch die Frage vom Anfang zu klären, womit haben Sie denn jetzt angestoßen?
23: Im besten Fall mit neuen Projekten.
22: Da wünschen wir auf jeden Fall ganz viel Erfolg und weiterhin alles Gute.
23: Vielen Dank.
22: Ja, und wie wichtig es ist, dass sich Städte und Kommunen darum kümmern, dass sie zukunftsfähig bleiben, auch für Menschen und ihre Jobs, das zeigt diese Nachricht hier. Bei den deutschen Edelstahlwerken sind mehr als 1000 Arbeitsplätze in Gefahr. Drüben, auf der anderen Rheinseite in Krefeld, aber auch in Hagen und Siegen. Den Mitarbeitenden, die sind total schockiert. Die Geschäftsführung war heute unterwegs und hat die Belegschaft über die Pläne informiert.
24: Um kurz vor neun kommt die Geschäftsführung der deutschen Edelstahlwerke am Werk in Hagen an. Da warten auf dem Betriebsgelände schon hunderte Mitarbeiter. Die Botschaft der Geschäftsführung ist für die Belegschaft düster.
25: So wie wir die DEW und die deutschen Edelstahlwerke heute betreiben, so wird das in Zukunft nicht mehr aussehen können.
24: Die Stahlproduktion sei durch die hohen Strompreise nicht mehr wettbewerbsfähig. Das gelte nicht nur für den Standort Hagen, auch für Krefeld und Siegen. Mehr als 1000 Arbeitsplätze stehen auf dem Spiel.
25: Das Stahlwerk in Siegen wird zukünftig pausiert. Das heißt, wir werden die Kapazitäten nicht mehr nutzen. Das hat leider auch zur Folge, dass die Mitarbeiter dort keinen Arbeitsplatz mehr finden werden. Ein Ziel wird es sein, die Arbeitsplätze in Hagen, aber auch in Krefeld dadurch zu schützen, dass wir momentan mit potenziellen Investoren im Gespräch sind.
24: Entsprechend schlecht ist die Stimmung in der Belegschaft. Thomas Richter arbeitet seit 40 Jahren hier in Hagen und hat mit der Entwicklung gerechnet.
1: Wir sind ja stark automobillastig, gerade auch was den ganzen Verbrenner anbelangt, mit Ventilstößel oder mit anderen Getriebeteilen, die natürlich in Elektromobilität nicht mehr Verwendung finden.
4: Über Jahre schon gewohnt, dass wir sanieren, restrukturieren, Personal abbauen, Schichten kürzen, Kurzarbeit erprobt sind. Immer wieder unangenehme auch Entscheidungen mitgetragen haben. Auf gut Deutsch gesagt, ein herber Schlag in die Fresse.
24: Nur hier im Wittener Stahlwerk soll auch in Zukunft Stahl unter dem Namen Deutsche Edelstahlwerke produziert werden. Die Geschäftsführung hat angekündigt, die Produktion hier zu konzentrieren. Möglicherweise können dann auch Kollegen aus Werken, die geschlossen oder verkauft werden, hier arbeiten.
5: Da werden wir natürlich unsere Kollegen primär aus Krefeld und auch aus Hagen berücksichtigen, wenn wir hier aufbauen wollen, dass wir am Standort zentralisieren wollen. Und so werden wir auch gemeinsam mit der Konzernleitung und der Geschäftsführung in Verhandlungen eintreten.
24: In Hagen hoffen Sie jetzt, dass mit einem neuen Investor vielleicht doch weiter Stahl produziert werden kann und möglichst wenige Kollegen ihre Arbeit verlieren.
1: Wir wissen noch nicht, was für ein Investor hier Interesse hat, was für ein Interesse besteht, ob der komplette Standort, ob nur Betriebsteile von Interesse sind. Das muss jetzt in den weiteren Gesprächen herausgefunden werden.
24: Das Ringen um die Zukunft der deutschen Edelstahlwerke hat begonnen.
22: Ja, moderne Unternehmen, moderne Technik. Das Gute daran ist ja, sie kann helfen, sie kann vieles erleichtern, gerade was Computer oder KI angeht. Aber die Technik, die kann natürlich auch missbraucht werden. Hacker zum Beispiel, die können Identitäten klauen, Stromnetze oder auch, wie jetzt erst passiert, Kühlschränke lahmlegen. Passend dazu läuft gerade im Ruhrgebiet ein total außergewöhnlicher Wettkampf. Gesucht werden die besten Hacker Europas. Und natürlich nicht die Bösen, sondern die Guten, also die uns am Ende vor bösen Hackerangriffen schützen sollen. Bei der European Cyber Security Challenge, da treten Teams aus ganz Europa wirklich in Duellen gegeneinander an. Ja, und im deutschen Teams, da sind natürlich auch Computernerds und Cyber-Experten aus dem Ruhrgebiet mit dabei.
6: Echtes Europameisterschaftsfeeling in Bochum. Die Flaggen sind gehisst, 42 Länder sind dabei. Die Niederländer zum Beispiel natürlich in Oranje. Schweden in gelber Bauarbeiterkleidung. Ein bisschen Spaß, ein bisschen Augenzwinkern ist mit dabei. Mittendrin der Zehnertisch von Team Germany mit Aaron und Luke. Die Challenge hat begonnen.
7: Aber warte mal, dein Assembler weiß also, welche Instruction es gibt.
9: Ja, Multi-Arch-DDB,
26: wir hatten .NET Wrapper Library, die auch definitiv noch ein Memory Safety Issue hat. Aber die Challenge ist nicht als Porn geprägt, daher glaube ich nicht, dass das ist.
6: Das Team berät sich, feinstes Fachchinesisch, Außenstehende verstehen nur Bahnhof. Die Teams müssen in dem Wettbewerb Codes knacken, Sicherheitslücken finden, versuchen die Systeme der anderen zu hacken. Luke, 22 Jahre alt, hat dabei Heimspiel. Er studiert in Bochum IT-Sicherheit, war früher schon ein Computerfreak.
27: Ich habe als Kind auch getüftet, natürlich, und bin dann sehr schnell in diese Programmanalyse reingekommen, weil ich wollte natürlich wissen, wie Spiele, die ich spiele, funktioniert haben und andere Programme, die ich benutze. Und so hat sich das dann immer weiterentwickelt.
28: Cybersecurity ist ein sehr vielfältiger Bereich, wo man sich eben immer wieder verschiedene Sachen anschauen kann und auch immer wieder was Neues machen kann. Das ist eben sehr groß.
6: Cybersecurity ist momentan in aller Munde. Ständig gibt es Meldungen über Attacken. Gerade gestern erst wurden in Frankreich die Computer von Supermarktketten angegriffen und die Steuerung der Tiefkühltruhen gehackt. Es braucht Experten gegen solche Attacken. Daher gehen die Studierenden in Bochum davon aus, dass sie in Zukunft gefragt sein werden.
27: Ich glaube, es ist ein sehr großer Bereich, wo es sehr viele Stellen gibt. Aber durch den Zuwachs von KI natürlich sind ein paar Stellen davon in Gefahr. Aber ich bin optimistisch, dass das nach dem Studium was wird.
6: Währenddessen geht der Wettbewerb weiter. Für die Deutschen läuft es gut. 12 Stunden dauert die erste Challenge. Anstrengend, aber es macht auch Freude.
29: It's really great.
6: Ach, es ist großartig, all diese Mannschaften von überall her, die im Team zusammenarbeiten. Das ist echt cool. Wer hat die besten Hacker? Bis Freitag dauert die Challenge. Dann steht fest, welches Land den EM-Pokal mit nach Hause nimmt.
22: Ja, schon noch ein bisschen verrückt. Genauso wie die Dinger hier. Vielleicht sind diese kleinen Fahrzeuge Ihnen auch schon mal auf der Landstraße zwischen Aldekert und Schaphausen vor der Nase entlang gefahren. Haben Sie vielleicht auch ein bisschen ausgebremst? Bei uns am Niederrhein, da sind wirklich viele davon unterwegs. Microcars heißen die. Und die sind total im Trend, diese kleinen, fast schon quadratischen Mini-Autos. Bei den jungen Leuten kommt das super an. Ja, vor allem natürlich bei uns auf den Dörfern, wo kein Bus fährt. Denn dafür braucht es wirklich nur einen Mofa-Führerschein. Und wir haben mal geguckt, wie sicher die Fahrzeuge sind.
3: Sieht aus wie ein Auto. Klingt, fast wie ein Auto. Ist aber keins, sondern ein dieselbetriebenes Microcar.
8: Mein tolles 45 km/h-Auto.
3: Luisa ist 16 Jahre alt und wohnt in Bochum. Seit knapp einem Monat fährt sie ihr Microcar. Für Luisa ein riesiger Schritt Richtung mehr Selbstständigkeit und Unabhängigkeit.
8: Weil ich finde, dass ich einfach damit sehr viel besser überall hinkomme. Und ich hatte keine Lust, bei jedem Wetter draußen zu fahren, wie zum Beispiel beim Rollerfahren oder beim 125er fahren. Und ich bin oft beim Sport und da habe ich eine sehr große Sporttasche, die man nicht so gut verstauen kann. Und bei meinem Kofferraum passt sie auf jeden Fall gut rein. Und ich kann halt jeden mitnehmen. Also meine Oma, meine Schwester, meine Freundin, egal was.
3: Für die Wartung des Microcars ist jeder selbst verantwortlich. Es muss weder zum TÜV noch braucht es eine Zulassung und es fällt auch keine Kfz-Steuer an. Das Microcar braucht nur ein Versicherungskennzeichen und Luisa einen Mofa-Führerschein. Den hat sie bei Alexander Trapp gemacht. Der Fahrlehrer aus Hattingen schult dafür nicht nur auf dem Mofa, sondern hat auch extra ein Microcar zum Fahrschulauto umgebaut.
9: Erstmal ist es für die meisten Menschen relativ befremdlich, dass sie eine Zweiradausbildung machen müssen, um hinterher so ein Auto zu fahren. Weil wir haben hier ein vollwertiges Fahrzeug von der Bedienung her. Wir haben Lenkrad, wir haben Pedalerie, wir haben Blinkerhebel, also wie im normalen Auto alles.
3: Genau das hat auch Luisa und ihren Vater Alexander überzeugt. Er ist früher selbst Motorroller gefahren. Der Alleinerziehende ist dankbar für Luisas neu gewonnene Selbstständigkeit. Das Thema Sicherheit war ihm vor dem Kauf wichtig.
11: Mit dem Microcar ist man, glaube ich, ein bisschen sicherer unterwegs, weil es halt ein Auto, ein richtiges Auto ist. Und weil gerade sie ist in einem gewissen Alter mit 16 Jahren, sie muss nicht mehr alleine im Dunkeln, gerade in den Wintermonaten am Bahnhof oder sonst wo stehen, sondern kann wirklich von Haustür zu Haustür fahren.
3: Aber die meisten Microcars haben kein Airbag und auch kein ABS. Und auch der ADAC äußert sich bisher kritisch zu den Microcars. Online schreibt er, vor allem in der Dunkelheit und außerorts fällt es anderen Verkehrsteilnehmern schwer, den großen Unterschied zwischen der eigenen Geschwindigkeit und der des maximal 45 km/h schnellen Leichtfahrzeugs richtig einzuschätzen, da diese Fahrzeuge visuell als normale Autos wahrgenommen werden. Also am Ende doch nicht so sicher. Fahrlehrer Alexander Trapp sieht trotzdem klare Vorteile.
9: Im Roller hat man nur zwei Räder, ne? Rutschig, Blätter, kein ABS im Regelfall bei den kleinen Maschinen. Da ist ein Sturz schon nicht ungewöhnlich. Und im Microcar hat man vier Reifen oder vier Räder und ist dementsprechend, denke ich, auch etwas sicherer unterwegs. Ja.
3: Fast 80% seiner Mofa-Schüler wollen nach der Fahrprüfung ein Microcar fahren. Und zumindest Luisa ist überzeugt.
8: Grundsätzlich fühle ich mich auf jeden Fall, denke ich, sicherer, als wenn ich mit dem Roller fahren würde, weil ich einfach mehr, auch wenn es nur Plastik ist, um mich rum habe.
22: Ja, was im Microcar ja auch besser geht als auf dem Mofa, Musik hören und mitsingen. Und das wäre dann ein gutes Warm-up für das, wo wir jetzt hingehen, nämlich zur Meidericher Kleinkindsbühne. Da ist das Rudelsingen zu Gast. Nastaran Amihaji ist für uns live mit dabei. Angst vor schiefen Tönen muss da, glaube ich, niemand haben. Was wird denn da bei euch gesungen?
13: Also hier wird eigentlich alles Mögliche gesungen, was man kennt, was man schon mal gehört hat. Das Motto lautet, Songs von gestern bis heute, ABBA ist mit dabei, Major Tom ist mit dabei, aber eben auch Songs, die im Radio rauf und runter laufen. Jetzt gerade läuft zum Beispiel Born to be Wild, ist ein bisschen rockiger und da hören wir mal rein.

0: nicht ganz so textsicher sind, das haben wir gerade gesehen, gibt es eine Leinwand, damit man dann auch fleißig mitsingen kann. Im Vorfeld hatten die Duisburger hier die Möglichkeit, online ihre Lieblingswünsche zu platzieren. Und das Ganze macht heute Abend hier Sascha Götz, der führt durch den Abend. Und er hat uns im Vorfeld verraten, was die Duisburger besonders gerne mögen.
1: Wir bringen ja immer ein sehr breites Repertoire mit. Ich glaube, was gut ging, waren so Songs, wo sie mitschunkeln konnten, wo sie einfach im Grunde tanzen konnten, solche Sachen. Also Er gehört zu mir beispielsweise oder Auf der Reeperbahn, das kam sehr gut an.
0: Ihr seid zum zweiten Mal in Duisburg. Warum erst so spät? Weil das Rudelsingen ist ja wirklich ein etabliertes Format.
1: Ja, das vielleicht liegt es daran, dass ich erst seit letztem Jahr dazugekommen bin. Vielleicht wäre das ein Grund zu nennen. Und ich glaube, es gab auch jemanden, der hier in Duisburg schon ansässig war, auch eine Kollegin, Mitbewerberin von uns. Und die machte das sehr gut. Und dann haben wir uns überlegt, eigentlich könnte doch, die Stadt ist ja sehr groß, doch noch mehr Nachfrage in dieses Thema sein. Weil es sprießt ja an allen Ecken und Enden. Man sieht es ja, Mitsing-Thema. Und ich glaube, das war so der Anlass, wo wir dann gesagt haben, Mensch, Duisburg hat wirklich Potenzial. Lass uns mal nach Duisburg gehen.
0: So, und das Ganze findet hier in Duisburg-Meiderich, wir haben es gerade gehört, zum zweiten Mal statt. Und wenn wir uns mal hier umschauen, gehen 300 Leute rein und das scheint hier insgesamt bislang gut angekommen zu sein. Das Ganze ist fast ausverkauft und ja, die meisten, die sind hier heute Abend am Start, um natürlich gemeinsam zu singen. Manche sind zum ersten Mal da, der eine oder andere ist ein Wiederholungstäter. Das Rudelsingen gibt es nämlich schon seit ein paar Jahren. Silke aus Duisburg-Walsum, du bist schon mal hier gewesen. Warum?
2: Ja, die Stimmung ist immer mega. Tatsächlich die Plattenauswahl ist einfach super. Man fühlt sich einfach nochmal in die Jugend zurückversetzt. Einfach toll.
0: Und eine gute Zeit mit den Mädels, ne?
2: Absolut. Ich bin mit meinen beiden Freunden hier. Ja, das ist einfach toll. Danke.
0: Dankeschön. Ich gehe mal einmal weiter zu Elke. Hallo. Die singt nicht nur mit, die tanzt auch die ganze Zeit. Das habe ich gerade schon gesehen. Total schön und ansteckend. Ja. Geht es denn hier ums Singen oder warum bist du hier?
3: Also es geht um alles. Es geht um Singen. Es geht um diese ganze Atmosphäre hier. Ich tanze gerne, ich singe gerne und man kann einfach mal den Alltag vergessen und sowas genießen.
0: War Musik bei dir schon immer so ein Ding?
3: Immer schon, immer schon. Mach Musik an und ich tanze. Ich muss nichts trinken, ich tanze.
0: Ja, dann gib mal Gas bei Mama Mia. Dankeschön, schönen Abend. Ja, also die Singsaison, würde ich sagen, die fängt ja jetzt erst an. Also es gibt natürlich Rudelsing, das ist ein etabliertes Format, aber auch ganz viele Veranstaltungen mit Adventsing kommen jetzt bald in den nächsten Wochen. Da lohnt es sich sicherlich mal, hier und da die Augen offen zu halten. Ich werde hier jetzt auch ein bisschen mitsingen, aber nicht ins Mikrofon. Ich glaube, das wollen Sie nicht hören.
4: Danke, Nastaran. Das mache ich auch nicht. Ich habe gerade nur Lippensynchro gemacht. Euch noch ganz viel Spaß. Wir haben hier mitgetanzt. Ich finde sowas ja großartig. Aber wenn Sie sagen, oh nee, komm, mit Singen habe ich nichts am Hut, keine Sorge. Wir haben da auch noch so ein paar andere Tipps für unser Ab ins Wochenende. Da gibt es, ja klar, was gegen den Hunger, ist ja wichtig. Dann was für die gute Laune und noch was fürs Köpfchen.
5: Und wir machen jetzt den ersten Part.
6: Am Donnerstag kann in Wesel im Scala Kulturspielhaus das Musikwissen getestet werden. Beim Scala Musikfest warten knifflige Fragen und Klangbeispiele aus 60 Jahren Musikgeschichte quer durch verschiedene Genres und Jahrzehnte. Tickets kosten 10 Euro im Vorverkauf und 15 Euro an der Abendkasse.
7: Hallo, willkommen, meine Damen und Herren, in der Firma über den Woch Kessler hier, an der prachtigen Niederrhein hier, nach der 60. Folge vom Hart an het Grenze.
6: In der Villa Mühle in Woch Kessel heißt es am Samstag Hart an der Grenze. Bei der WDR 5 Radioaufzeichnung wird das aktuelle Geschehen des vergangenen Monats satirisch aufs Korn genommen. Karten gibt's ab 32 Euro. Festival Sound und Street Food auf der Duisburger Königsstraße wird am Wochenende gefeiert. Verschiedene DJs sorgen für den passenden Sound, dazu gibt es Street Food aus aller Welt. Freitag geht's ab 16 Uhr los, Samstag und Sonntag schon ab 12 Uhr. Der Eintritt ist frei. Ein Benefizkonzert für Tiere im Tierheim. In Wesel steigt am Samstag eine Schlagerparty für den guten Zweck. Dafür treten im Tanzhaus Künstler ohne Gage auf. Der Erlös von Schlager für Pfoten geht ans Tierheim Wesel. Tickets kosten 17 Euro.

0: 14,50 Euro.
1: So langsam fällt mir alles wieder ein.
2: Also ich wäre tatsächlich beim Musikquiz eine totale Nulpe. Da würde ich Sie dann mitnehmen. Vielleicht haben Sie da mehr Glück als ich. Es gibt auf jeden Fall genug zu tun am Wochenende. Ich sag mal so, das Wetter, das sieht eigentlich ganz gut aus. Vielleicht am Sonntag, da sollten wir uns irgendeine Indoor-Variante überlegen. Heute, muss ich ja sagen, war für mich so der klassische Herbst, oder? Es war zwar frisch, aber die Sonne war da und genau damit kann ich leben. Wir gucken mal, wie es die nächsten Tage weitergeht. Am Himmel, da sind in der Nacht nur wenige Wolken unterwegs. Ab und zu ist der Stern klar, später zieht Nebel auf, bei 10 bis 17 Grad. Auch morgen ist der Nebel erst noch hartnäckig, aber später kommt die Sonne dann immer besser durch und der Vormittag wird sonnig, der Nachmittag, da sind auch nur Schleierwolken dabei und es ist mild, bis 20 Grad. Freitag erst sonnig, später sind Schauer möglich, Samstag meistens trocken und es wird dann wieder kühler. Sonntag auch viele Wolken, aber Sie sehen's, kaum Regen, bisschen Sonne, doch da hatte ich gerade gar nicht recht. Es wird doch ganz schön, ne? Fast ist es ja noch Freibadwetter mit um die 20 Grad, aber auch nur fast. Die meisten, die haben ja jetzt geschlossen. Jetzt geht's wieder ins Hallenbad für alle, die denn gerne schwimmen gehen. Und da ist die Frage, haben die überhaupt geöffnet? Manche Bäder haben ja kürzere Öffnungszeiten, andere sind ganz dicht. Die Gründe dafür, ja, viele. Häufig Personalmangel, aber auch Sanierungsprobleme. Ein großes Problem macht das dem Schwimmunterricht. Das wird richtig schwierig. Und wie es trotzdem klappen kann, das zeigt gleich Katharine Vogel bei Markt um 20:45. Ich wünsche Ihnen einen schönen Abend mit uns hier beim WDR und sage bis ganz bald.

0: Schon auf der Fährfahrt beginnt der Urlaub. Es geht nach Bornholm, Dänemarks vielleicht schönste Insel. Die Dänen gelten als sehr entspannt. Und die Bornholmer sind vielleicht noch ein bisschen lockerer drauf. Bornholm ist dänisch, liegt aber vor der Küste Südschwedens. Vom Fährhafen Rönne geht es über Arkörkeby nach Svaneke, Gutjem bis in den Norden nach Allinge und Hässle. Als einer der schönsten Orte ganz Dänemarks gilt das Hafenstädtchen Svaneke. Einer der Insel-Hotspots. Samstags sind Straßen und Cafés richtig voll. Aber wie überall, ein Sprung in die Seitenstraßen und es ist Ruhe. Svaneke ist das Zentrum der Insel für schöne Dinge und für Lakritz. So heißt dieser Laden. Lakritz ist die Nationalsüßigkeit der Dänen mit langer Tradition. Und die wird hier ordentlich aufgemischt. Glucose, Zucker, indisches Süßholz, Melasse und Stärkemehl sind die Zutaten für die schwarze Masse. In welchem Verhältnis, ist natürlich Betriebsgeheimnis. Die Lakritze wird in Stangen ausgerollt, in kleine Stücke geschnitten und dann weiter verfeinert. Diesmal bekommen die Stücke einen feinen Schokoladenüberzug. Der macht sie schön rund. Schokopulver drauf und fertig sind die Design-Lakritzkugeln. Machen echt was her. Und der Geschmack ist speziell, irgendwo zwischen salzig und süß. Der alte Leuchtturm ist das Wahrzeichen von Svaneke. Jetzt ist er stillgelegt und wird als Ferienhaus vermietet. Und der nächste Strand ist auf Bornholm auch nie weit entfernt. Eine besondere Inselbäckerei betreiben Kasper und Ilse, seine Mitarbeiterin. Ilse war früher Erzieherin. Hier hat sie ihre neue Berufung gefunden. Seit ein paar Jahren gibt es Bio-Brot und Bio-Brötchen für Urlauber und Einheimische.
1: We used to come here in Bornholm and there was no good bread, I thought.
2: Wir sind früher oft nach Bornholm gekommen und haben nie Brot gefunden, das uns schmeckte. In Kopenhagen verwenden sie das Biomehl von Bornholm und die Bornholmer Bäcker benutzen Mehl aus Deutschland, um eine Krone pro Kilo zu sparen. Ich dachte mir, das ist doch verrückt. Die Kornfelder sind hier vor der Tür.

0: Und wir haben sogar eine Kornmühle. Lass uns doch versuchen, daraus was zu machen. Wir dachten, das wäre einfach. Das war es zwar nicht, aber es macht Spaß und wir machen wirklich gutes Brot, glaube ich.
1: Der Sauerteig ist Grundzutat für alle Brotsorten. Kasper ist eigentlich bildender Künstler und kommt aus Kopenhagen. Das Bäckerhandwerk hat er erst hier gelernt und sich so ein zweites Standbein geschaffen.
2: And this is our logo.
0: Das ist unser Logo, ein Parallelogramm.
1: Über mangelnde Kundschaft kann sich der neue Bäcker nicht beklagen. Der Laden brummt, nicht nur in der Ferienzeit.
0: Zu Anfang waren die Bornholmer sehr skeptisch, aber sie waren auch neugierig. Und dann kamen sie und haben das Brot probiert und manche kamen immer wieder. Es war am Anfang nur als Sommerprojekt gedacht. Inzwischen haben wir das ganze Jahr über geöffnet. Damit hatten wir gar nicht gerechnet. Ohne die Bornholmer Kunden könnten wir nicht das ganze Jahr über geöffnet haben. Das ist ein großer Erfolg für uns.
1: Der Juni ist eine gute Reisezeit. Die Hauptsaison hat noch nicht begonnen und die Bornholmer feiern ihr Kildefesten. Es ist früher Morgen und die Jungen aus Wannicke holen mit einem Wagen die Mädchen von zu Hause ab. Die Konfirmanden des Jahres feiern ihren Tag. Es ist der Tag vor der Mittsommernacht. Frisches Eichenlaub wird zu Girlanden verarbeitet, die später den Festplatz schmücken.
3: Als ich ein Kind war, vor fast 30 Jahren, habe ich das auch gemacht. Nun bin ich selbst Mutter und binde die Girlanden mit meinem Sohn.
4: Ich finde das lustig, dass es diese Tradition immer noch gibt, nach so vielen Jahren.
1: Nur auf Bornholm gibt es das Kildefesten. 2 Tage Vorbereitung, dann geht's los. Am Abend des 23. Juni, wie immer. Nicht nur die Bornholmer kommen, auch die Feriengäste feiern mit. Essen und trinken und einfach nur beisammensitzen, dazu kommen sie auf den Festplatz. Und wenn es dunkler wird, brechen alle zum Leuchtturm auf. Wie überall in Dänemark wird an diesem Abend am Strand ein riesiges Feuer entzündet. Das Fest ist eine Mischung aus christlichen und heidnischen Bräuchen. Die Sommersonnenwende, der Geburtstag Johannes des Täufers und das Ritual, die Hexen auf den Blocksberg zu schicken. 3 Feste in einem. Es wird nicht wirklich dunkel in diesen Tagen und es entsteht eine ganz besondere Stimmung hier im Norden. Es geht ins Inselinnere. René ist Inselguide.
0: Merkst du was?
1: Tatsächlich, der Stein wackelt.
5: As the ice melted 15,000 years back.
0: Als vor 15.000 Jahren das Eis schmolz, wurde dieser Fels hier abgelagert. Er liegt auf einem weiteren Stein auf und das macht es möglich, dass man ihn wirklich ein bisschen bewegen kann. Wenn er auf Erde liegen würde, wäre er unbeweglich. Aber dies ist einer der Bornholmer Wackelsteine.
1: Es gibt noch eine prähistorische Besonderheit. Also mit René auf zum Strand. Diesmal hat er eine Schaufel dabei, um seine Beobachtungen freizulegen.
0: Wenn wir die schwarze Oberfläche entfernen, können wir darunter den hellen Sand erkennen. Der reichte ursprünglich bis zu dieser Höhe hier. Dann kamen Dinosaurier, wanderten hier entlang und machten Fußspuren in den Sand. Das hier ist tatsächlich das Abbild einer Dinosaurierfußspur im Querschnitt. Also, der helle Sand reichte bis hier, dann kam der Dinosaurier, hinterließ eine Spur, stapfte weiter, machte den nächsten Abdruck und so können wir seinen Weg verfolgen.
1: Renés Spur führt zurück an seinen Arbeitsplatz. Naturborn

Bornholm. Es ist das Naturkundemuseum Bornholms in der Nähe von Örkörkeby. Dort kann man sich die Geschichte mit den Dinosauriern genau ansehen. Und das ist der Fußabdruck, den wir am Strand gesehen haben. In Originalgröße. So anschaulich präsentiert, macht Naturgeschichte Spaß.

0: Bornholm ist berühmt für seine Rundkirchen. Die Kirche von Österlars stammt aus dem 12. Jahrhundert. Wer Augen und Ohren offen hält, kann diese seltene Vogelart entdecken. Eine Lerche. Übrigens, bei Radfahrern ist diese flache Insel sehr beliebt. Der Rundkurs um Bornholm ist etwa 110 Kilometer lang. Nächstes Ziel, Gudjem. Der Ort war früher ein kleines Fischerdorf und bekannt für seinen Heringsmarkt. Bis ins 17. Jahrhundert war es sogar der größte Ort der Insel. Heute leben gerade mal 700 Einwohner hier. Doch der Hafen ist immer noch imposant. Und dort startet auch ein Schiff mit Kurs auf die Nachbarinsel Kristiansø. Für die 18 Kilometer braucht es eine knappe Stunde. Wenn man Glück hat, sieht man die Robben, die sich vor der Inselgruppe in der Ostsee tummeln. Kristiansø ist der östlichste Punkt Dänemarks. Die meisten Gäste kommen nur für einen Tag. Es gibt rund 100 Bewohner auf den Erbseninseln. Einst war Kristiansø eine Fischerinsel und Anlaufhafen beim herbstlichen Heringsfang in der Ostsee. Als im 17. Jahrhundert die Schweden die Ostsee beherrschten, bauten die Dänen auf Kristiansø eine Festung mit einem Hafen für die dänische Flotte. Auch Handelsschiffe konnten danach sicher anlegen. Die ehemaligen Soldatenquartiere wurden mittlerweile zu Wohnungen umgebaut. Auf Kristiansø sind weder Autos noch Räder gestattet. Erneuerbare Energien versorgen die Bewohner. Kristiansø ist auf dem besten Wege zu einer Ökoinsel. Zurück nach Bornholm. Es geht zu einem sehr bekannten Künstlerpaar. Maybrit und Piet haben eine Werkstatt und ein Atelier für Glaskunst. Ihre Objekte werden mittlerweile in der ganzen Welt ausgestellt. Maybrit hat in Kopenhagen Kunst und Design studiert, Piet in den USA. In den 70er Jahren kamen sie für immer auf die Insel. Von Glaskunst war damals noch gar nicht die Rede. Die künstlerischen Möglichkeiten erkannten sie erst hier.
1: Als ich nach Bornholm kam, 1976/77, begann man hier damit, Glas zu blasen. Ich hatte damals einen Sommerjob hier. Ich lebte in Kopenhagen. Und mir gefiel es hier sofort. Ich fand es fantastisch. Maybrit kam dann auch aus Kopenhagen und wir eröffneten 1981 unser Studio.
0: Ihre Kreativität lässt die beiden bis heute nicht im Stich.
1: Unsere Inspiration ist Bornholm. Wir finden überall Anregungen. Im Meer, in den Pflanzen, im Wasser, in den Tieren, den Blumen. Eine unendliche Fülle.
0: Haus und Garten ist das Refugium der beiden. Ihre Glaskunst steht auch schon da. Eine geologische Besonderheit ist das Ekkodal. 12 Kilometer lang, 60 Meter breit, entstanden durch Erdspannungen, die den Fels zum Bersten brachten. Ein imposantes Gebäude mitten in der Natur. Das Kunstmuseum Bornholms gibt es schon seit Ende des 19. Jahrhunderts. 1993 kam das neue Haus dazu. Schwerpunkt der Sammlung sind die Werke der Bornholmer Schule. Die Künstler waren Vertreter des Expressionismus. Ihre Motive wählten sie aus ihrem unmittelbaren Lebensumfeld auf der Insel. Ihr wichtigster Vertreter ist der Maler Olof Höst. Er war Bornholmer. Nach dem Studium in Kopenhagen kam er zurück auf seine Heimatinsel. Höst ist einer der bedeutendsten Künstler Dänemarks. Er setzte Bornholm auf die Karte der Kunstgeschichte seines Landes.
2: And he was a good chooser. But he was tough.
1: Er hatte ein gutes Auge. Und er war mutig, wenn es um die Wahl seiner Motive ging. Einmal entschieden, blieb er dabei und zeigte Bornholmer Ansichten aus wirklich jeder Perspektive. Bildete er dabei die Realität ab? Nein, Kunst ist nicht die Realität. Aber wenn er zum Beispiel einen Bauernhof mit Garten malte, bei dem die Sonne durch das Tor scheint, dann ließ er ein Bild entstehen, bei dem jeder die Sehnsucht fühlt, die er ausdrücken wollte. Er wollte Gefühle entstehen lassen mit seinen Bildern.
0: Olof Höst lebte in Gutjem. Wohnhaus und Atelier des Künstlers sind heute Museum. Hier lebte er mit seiner Familie mitten in der kleinen Fischergemeinde und lebt doch ein Fremder. Es geht weiter in den Inselnorden, in die Region um Allinge. Die Burgruine Hammershus ist eine der größten Burgkomplexe Nordeuropas. Sie liegt 74 Meter über dem Meer und stammt aus dem 12. Jahrhundert. Der Burgherr ließ damals eine Kirche unter den Privaträumen errichten und erhob sich somit über das Gotteshaus.

0: Nächste Etappe, Hässle. Ein Fischerort mit Yachthafen und einer ganz besonderen Räucherei. Diese Fischräucherei gilt als die beste von Bornholm. Sie ist die einzige, die den Fisch noch auf althergebrachte Weise bearbeitet. Geräuchert wird mit feuchtem Erlenholz. Sören lässt das Feuer keine Minute aus den Augen.
1: Hier in Hässle räuchern wir noch auf die alte Art. Bis auf einen Unterschied. Früher hat man den Fisch zuerst ein paar Stunden lang draußen in der Sonne getrocknet. Heute darf man das nicht mehr. Wir nehmen ihn morgens aus dem Eis. Dann ist er noch feucht und muss erst mal hier drinnen abtrocknen, bevor wir ihn räuchern können. Deshalb dauert es heute alles etwas länger.
0: Etwa eine Stunde später und der Fisch ist fertig. Guten Appetit. Die Räucherei mit den markanten Kaminen ist das Wahrzeichen von Hässle. Zurück am Hafen von Rönnel. Und dann heißt es einsteigen in die Schnellfähre in Richtung Heimat.
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4: 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Das Hohe Venn, eine einzigartige Landschaft. Doch im Sommer dieses Jahres zerstörte ein verheerendes Feuer große Teile des Naturschutzgebiets.
8: Schon sehr heftig.

0: Ja, hallo?
1: Hallo, mein Großer.
2: Na, hey.
1: Na, wie läuft's so?
3: Du liest doch heute in München, oder?
0: Ja, läuft gut soweit. Das Buch wird gut angenommen.
1: Schön.
3: Und morgen bist du wieder in Leipzig, ja?
0: Ja.
1: Was hältst du davon, wenn ich morgen Abend für uns koche? So gegen 8?
4: Sorry, wo ist denn hier die Notaufnahme?
1: Da hinten.
4: Danke.
2: Hallo, Mama?
1: Lukas, entschuldige bitte, hier war...
2: Also,
0: ich wiederhole, morgen 20 Uhr Treffen bei Heilmann und Globisch, okay?
1: Ja. Gut. Wunderbar.
2: Okay.
1: Ich freue mich.
2: Tschüss, bis morgen.
1: Bis morgen.
5: Ja. Ihr Tee. 3,20 bitte.
0: Ich würde gerne mit Karte bezahlen.
5: Gerne. Die Karte funktioniert nicht.
0: Okay.
6: Hallo.
7: Hendrik Block, 19 Jahre, Fehlungsverletzung im Thorax rechts.
6: Was ist passiert?
7: Sturz von einer Brücke auf den Zaunfall. Die Feuerwehr musste ihn abflexen. Der Patient ist kreislaufstabil und ansprechbar. Thorax-Drainage liegt.
6: In die Schockbox. Wir lagern nicht um. Ich mache kurz Ultraschall, dann sehen wir weiter. Wissen wir schon genaueres über den Unfallhergang?
7: Der Notruf kam anonym, am Unfallort war sonst niemand.
6: Ich bin Dr. Heilmann, es wird kurz kalt. Ja, das sieht gut aus, keine freie Flüssigkeit. Der Patient geht sofort zum CT, Thorax und Abdomen.
8: Sieht das krass aus?
6: Bitte?
8: Der Pfahl, das sieht doch bestimmt voll krass aus.
6: Machen Sie sich keine Sorgen, wir werden Sie gleich operieren und von dem Ding befreien. Ich brauche Verstärkung, sagen Sie Professor Weber Bescheid.
9: Nein. Sind Sie nicht der erfolgreiche Autor? Würden Sie vielleicht...
0: Ich will einfach nur ein normales Leben führen, okay? Wie geht's dir?
9: Ja, Dienstende insofern. Und dir? Ja. Neue Frisur?
0: Ja.
9: Liebeskummer?
0: Rachel hat ein Jobangebot von der Uniklinik in Boston.
9: Und du willst in New York bleiben?
0: Ja.
9: Jeder Partner hat das Recht, mit seinen Wünschen und Erwartungen gehört zu werden. Hast du deine mal geäußert?
0: Ich könnte uns heute Abend was kochen, bei dir.
9: Bei mir. Bist du bei deiner Mutter rausgeflogen?
0: Sowas in der Art. Also ich dachte, man könnte ja das Angenehme mit dem Nützlichen verbinden.
9: Ich habe schon was vor. Aber so ein Hotelzimmer ist ja auch mal was Schönes. Ne?
10: Ich bin urlaubsreif.
11: Ist doch nicht mehr lang.
10: Die Patientin mit den krampfartigen Oberbauchschmerzen.
11: Ganz genau.
10: Und, was denkst du?
11: Ich denke Gallensteine.
10: Hier, deutlich zu sehen. Und, gehst du offen oder laparoskopisch rein?
11: Womöglich gar nicht.
10: Starke Schmerzen, erhöhte Temperatur, für mich eine klare Indikation.
11: Na, umso besser. Dann kann ich jetzt Emil gute Nacht sagen.

0: Speiseröhre könnte verletzt sein.
1: Hm. Immerhin sieht das Herz unauffällig aus. Wie wollen wir vorgehen? Thorakotomie und Entfernung des Fremdkörpers auf Sicht?
0: Genau so, wir präparieren am Pfahl entlang bis ins Mediastinum.
1: Gut. Können wir?
2: Einen Moment noch. Ist denn noch was über den Unfallhergang bekannt? Ich meine, könnte es auch ein Suizidversuch gewesen sein?
0: Der Unfall ist anonym gemeldet worden.
1: Wir sollten auf jeden Fall einen Psychologen hinzuziehen.
2: Wir können.
1: Gut, Skalpell bitte.
0: Kupfer.
3: Entschuldigen Sie. Es wurde vorhin jemand eingeliefert. Er ist von einer Brücke gestürzt. Wie geht's ihm?
4: Sind Sie ein Angehöriger?
3: Nein.
4: Er wird noch operiert. Mehr kann ich Ihnen leider nicht sagen.

0: Aha.
1: Vielleicht ist er illegal auf die Brücke geklettert und abgestürzt auf dem alten Bahngelände.
0: Was sagt das CT?
1: Parenchymverletzung der Lunge, Fraktur der 4. und 5. Rippe. Die Spitze des Pfahls ragt bis ins Mediastin.

0: Ich habe jetzt natürlich nicht eingekauft.
1: Ach, eine gute Pasta braucht ja nicht viel.
0: Und du konntest deine Lesung einfach so absagen?
1: Ja, ich war jetzt eine Woche nonstop auf Tour. Und als du angerufen hast, dachte ich, ich bin ja eigentlich nicht nur zum Arbeiten in Deutschland. Apropos, habt ihr Schwimmsachen für mich? Ich wollte morgen mit Jakob ein paar Bahnen ziehen.
0: Mit Jakob?
1: Mhm.
0: Das finde ich toll.
1: Cool.
0: Ja, klar, da findet sich irgendwas. Ich finde das übrigens sehr vernünftig.
1: Was?
0: Dass du so auf dich achtest. Mhm. Man muss wissen, was man will, und ich denke, du weißt das.
1: Findest du, ja? Hm?
0: Ich bin wirklich stolz auf dich, was du alles erreicht hast.
1: Endlich, die lang ersehnte Anerkennung meiner Mutter.
0: Ach komm, ich war immer stolz auf dich.
1: Hier, ich hab dir was mitgebracht. Ist im selben Verlag erschienen.
0: Mhm. Wer ist mein Kind? Grenzenlose Liebe und liebevolle Grenzen. Na, danke schön.
1: Gerne.
2: Wer hat Lust auf Burger?
3: Ich! Du bist meine Rettung. Warte!
2: Übermorgen holen wir Oskar aus dem Internat und dann geht's los.
3: Und wer Lust hat auf Strand, holt vor dem Essen auch seine Badesachen.
2: Was mit dir?
4: Keine Lust.
5: Die Klinik.
2: Brentano?
6: Max. Ich verstehe, wenn du noch böse auf mich bist. Das darfst du auch sein.
4: Warum hast du noch nicht mit Papa geredet?

0: Hey Rich, komm hoch. Ist genial hier. Alter, ist es so. Rich, gib mir ein Action.
1: Aus meinem Winkel kann ich keine Verletzung der Speiseröhre erkennen.
2: Stiel? Ja. Hier sieht's auch gut aus.
1: Gut, dann können wir den Pfahl jetzt herausziehen. Sind alle in Bereitschaft? Wir müssen mit starken Blutungen rechnen. Die Konserven sind bereit?
3: 8 Erik-Konzentrate.
1: Bereit?
2: Ja.
1: Druck fällt. Konserven anhängen. Je mehr saugen, ich sehe nichts. Da ist die Blutungsquelle. Gut, Klemme, schnell.
4: Okay, ich bin soweit. 3, 2, 1, Action!
0: Ein kleiner Sprung für einen Menschen, aber ein großer für die...
4: Henrik! Henrik, bist du okay?

0: Das Kleid steht dir.
1: Danke. Ja, das war so ein schöner Tag.
0: Ja, glaube ich.
1: Ich wünschte, du wärst dabei gewesen.
0: Ja, ich weiß. Es war alles sehr spontan und außerdem Amerika-Deutschland. Interkontinentale Kommunikationsprobleme.
1: Ich wollte nicht, dass du nach Amerika gehst. Und ich wollte schon gar nicht, dass du da bleibst.
0: Aha. Und hast du versucht, mich zurückzuholen?
1: Wolltest du denn zurück?
0: Ich war 16. Ich wollte Skate-Profi werden und mir ein Haus in Malibu kaufen.
1: Aber es ging dir doch gut dort.
0: Ja, klar. Wie oft warst du mich noch mal besuchen?
1: Na, mindestens 5-mal.
0: Oh, na, also mindestens 8-mal. Aber weißt du, was das Problem war? Du kamst das erste Mal zu Besuch, da war ich schon 20.
1: Ich musste arbeiten, Lukas. Ich musste dir dein Haus in Malibu finanzieren.
0: Ach komm, Geld.
1: Ich wollte, dass du wieder eine Perspektive hast. Dass du dir ein schönes Leben aufbauen kannst dort.
0: Ja, am Anfang vielleicht. Aber spätestens nach einem Jahr hast du doch das Problem einfach weggeschoben und einen ganzen Ozean dazwischen gepackt.
1: Ich? Aber du hättest doch jederzeit zurückkommen können. Wir sind eine Familie.
0: Ich gehe noch mal spazieren.
1: Lukas!

0: Lukas?
1: Ich bin's.
2: Bist du noch wach?
0: Wie war die OP?
2: Gut.
0: Findest du, es ist meine Schuld, dass Lukas und ich uns in den letzten Jahren so selten gesehen haben?
2: Ist er wieder da?
0: Es fiel mir damals wirklich schwer, ihn gehen zu lassen. Dann kam Hannah.
2: Mach dich nicht verrückt.
0: Aber es ist ja auch was aus ihm geworden. Er steht ja glänzend da, ganz ohne mich.
2: Hat er das gesagt?
0: Irgendwie schon.
2: Ich dachte, wenigstens in der Familie zählen die inneren Werte.
0: Das eine schließt das andere ja nicht aus. Und du bist der lebende Beweis dafür.
2: Du auch.

0: Hallo, Asu.
1: Hi, Kai.
0: Morgen, Chef.
2: Witzig.
1: Wieso? Bist du doch.
2: Ja, aber die Beförderung hat auch ihren Preis. Wir denken jetzt einfach an das Rauschen des Meeres, den Sand zwischen unseren Zehen,
0: die Schule.
2: Brentano? Was ist passiert? Ja, dann hole ich ihn ab. Max hat mehrfach den Unterricht gestört.
1: Soll ich ihn abholen?
2: Es ist Zeit für ein Gespräch unter Männern.

0: Hallo? Hey. Guten Morgen. Normalerweise schlafen hier nur Kranke.
1: Oh, tut mir leid.
0: Kann ich Ihnen irgendwie helfen?
1: Mein Freund wurde gestern Nacht operiert. Er ist gestürzt und keiner will mir sagen, wie es ihm geht. Wir haben halt Scheiße gebaut. Wir hätten es nicht tun dürfen, aber ich möchte einfach nur wissen, wie es ihm geht.
0: Wie heißt denn Ihr Freund?
1: Henrik.
0: Hendrik Block?
1: Genau.
0: Der hat die OP gut überstanden. Sind Sie dabei gewesen? Beim Sturz von der Brücke. Irgendjemand hat den Notruf informiert.
1: Naja, wir laden unsere Videos halt ins Internet hoch. Zeigen da unsere Stunts. Aber was er da gemacht hat, das war mir auch viel zu heftig.
0: Sagen Sie bloß, der ist freiwillig gesprungen.
2: Tja, ich bin eben unsterblich. Tut mir leid, Frau Psychologin.
0: Danke, Frau Kalimczewski.
3: Ich drücke Ihnen die Daumen, dass der Polizei das als Erklärung reicht.
2: Was ist eigentlich das ganze Zeug, was in mich reinläuft?
4: Das fühlt sich saugut an.
3: Sie bekommen prophylaktische Antibiotika.
5: Während der Operation wurde gründlich gespült, aber natürlich ist es immer möglich, dass Bakterien in die Wunde eindringen.
4: Krass.
5: Sie bekommen auch Schmerzmittel.
2: Verstehe. Sagen Sie, Sie wissen nicht zufällig, ob Sie irgendwo mein Handy gesehen haben?
5: Nein.
3: Jetzt denken Sie erstmal an Ihre Genesung.
1: Kann ich zu ihm?
2: Wen haben wir denn da?
1: Wie geht's dir, Mann?
2: Alles gut?
1: Nicht querschnittsgelähmt oder so?
2: Nee, alles entspannt.
1: Junge, ich muss mich mal entschuldigen wegen gestern.
2: Was denn?
1: Weil ich abgehauen bin von Unfall.
2: Ach Quatsch, hätte ich doch genauso gemacht.
1: Das war einfach nicht cool.
2: Die Ärzte haben gesagt, dass sie mich stundenlang zusammengeflickt haben. Aber jetzt ist alles gut. Die dachten ehrlich, ich wollte mich umbringen.
1: Wirklich?
2: Ja, Mann.
1: Alter.
2: Aber es hat sich doch gelohnt.
1: Ja.
2: Hast du das Video schon hochgeladen?
1: Du meinst vom Unfall?
2: Ja klar, welches sonst? Mann, Rich, wir gehen viral. Ach so, und kannst du mir mal irgendwie mein Handy organisieren? Ich sitze hier krass auf dem Trockenen.
1: Mach ich.
2: Danke dir.
6: Hier, kannst du dich erstmal hinsetzen.
7: Hallo Max. Müsstest du nicht in der Schule sein?
8: Letzter Schultag.
7: Ah, ich erinnere mich. Das waren meine Lieblingsschultage.
9: Das sieht offenbar nicht jeder so.
8: Wir gucken doch eh nur Filme.
10: Ach, und da dachtest du dir, verstecke ich mal die Fernbedienung. Das ist nicht witzig, Max. Du bist kein Kleinkind mehr. Nee. Das kannst du erst mal vergessen. Du wartest hier, bis Mama oder ich Zeit haben.
7: Was ist denn los mit ihm?
9: Keine Ahnung. Geht schon länger so. Die Patientin, die du mir übergeholfen hast.
7: Moment, die hast du dir selber übergeholfen. Ich habe ein Auge auf ihn.
9: Danke. Wir reden noch.

0: Was wird denn das?
1: Hendrik wollte sein Handy haben.
0: Hey, Fragen hilft.
1: Gut, dann frage ich mal. Dürfte ich bitte das Handy haben?
0: Verrat mir mal eins. Warum bringt ihr euch mit Absicht in Lebensgefahr?
1: Wir machen den Spaß, zu dem wir alt sind. Ja, Parkour und sowas.
0: Hindernislauf.
1: Ja, und dann das wilde Klettern halt seit 2 Jahren. Filmen wir das und stellen es ins Netz.
0: Das alles für Klicks?
1: Kanal läuft gut. Mit dem Handy machen wir Cash.
0: Darum macht ihr das also?
1: Naja, meine Alten. Seitdem ich mit der Schule fertig bin, sagen die immer, du hast so viele Möglichkeiten. Du musst dich nur entscheiden. Ja, ich habe mich entschieden.
0: Ja, klar. Ja. Schuld sind ja immer die anderen. Alles gut, Mami, mir geht's super. Woher soll man dann wissen, dass was nicht stimmt?
1: Hendrik wartet.
0: Was, wenn dein Freund Hendrik gestorben wäre?
1: Ist er nicht.
0: Diesmal nicht.
1: War ein Unfall, oder?
2: Okay. 1-0, ja? Hey, Max, was ist los? Hast du Hunger? Ich hätte da einen Gemüsebagel für dich. Hast du Lust? Also. Hier, nimm mal das und wenn du noch Hunger hast, dann kriegst du die zweite Hälfte, ja? Ich weiß ja nicht, was dein Problem ist, aber...
3: Hab kein Problem.
2: Ich wollte dir nur sagen, es ist meistens besser, drüber zu reden. Ich weiß, es ist leicht gesagt als getan. Weißt du, dein Papa ist jetzt mein Boss. Und wir sind ja auch gut befreundet. Aber er guckt mir ständig über die Schulter, überprüft mich und das nervt. Wahrscheinlich sollte ich mal mit ihm drüber reden, ne? Was meinst du?
4: Hallo, ihr beiden.
2: Hallo.
4: Danke fürs Aufpassen.
2: Keine Ursache. Hier, Max, das ist für später. Hey, Max, das fällt aber unter Schweigepflicht, hm? Ja?
4: Was machst du denn für Sachen, hm?
5: Okay, ich bin soweit. 3, 2, 1, Action!
6: Ein kleiner Sprung für einen Menschen, aber ein großer für die...
7: Also, sauber gecuttet.
1: Steht zu Diensten.
7: Und? Applauden?
5: 3, 2, 1, BAM!
7: Schon 21 Likes.
1: Stark.
7: Unsere Eltern werden stolz auf uns.
1: Apropos Eltern, ich habe mit deiner Mutter gesprochen. Die haben es leider nicht gepackt, einen Flug zu buchen.
7: Ach, bin stolz. Komm, lass noch mal gucken.
1: Okay, okay. Digga, 423 Likes. Das ist ja gestört, Alter.
7: Ey, ich hab dir gesagt, wir gehen viral.
1: Wirklich?
7: Die Leute lieben uns.
1: Alter.
7: Komm schon.
1: Hä?
7: Na, wir legen nach.
1: Wie? Ich meine, du chillst im Krankenhaus.
0: Danke.
8: Erwachsen werden ist offensichtlich immer noch ein Problem.
0: Lukas hat damals wahrscheinlich auch was gesucht.
8: Und in den USA gefunden.
0: Wenn ich ehrlich bin, hat er recht. Ich war damals wirklich froh, dass er in den Staaten so gut Fuß gefasst hat.
8: Wenn ich mich recht erinnere, wolltest du ihn gar nicht gehen lassen.
0: Aber dann habe ich es akzeptiert. Und ich konnte mich wieder der Arbeit widmen und musste mir nicht die ganze Zeit Gedanken darüber machen, ob er wieder was anstellt.
8: Er war fast volljährig.
0: Ich hatte damals so viel um die Ohren. Der Alkoholentzug meiner Mutter. Ich...
8: Na, dann sag ihm das genau so.
0: Das würde ihn doch nur noch mehr verletzen. Außerdem geht er nicht ans Telefon. Ich habe es schon mehrmals versucht. Und heute Morgen war er nicht zu Hause.
8: Mittlerweile ist er volljährig. Hast du Angst, dass er so plötzlich verschwindet, wie er aufgetaucht ist?
0: Das würde er nicht machen. Nein.
9: Yo, Hendrik hier, a.k.a. Unkaputtbar, frisch zusammengeflickt von der Intensivstation.
1: Und Richard, aka Rich-tastic, was geht ab?
9: Und zusammen sind wir?
10: KKV, krass kranke Videos.
1: Okay. So, Hendrik, erzähl mal, wie ist es, von einem Metallstab durchbohrt zu werden?
9: Warte. Mach mal aus. Wir brauchen irgendwie mehr Schauwert. Zieh mal mein Hemd aus, damit man die Narbe sieht. Komm. Das Pflaster auch. Komm.
1: Boah, nee, Mann.
9: Ja, komm, mach schon.
1: Nee, Bro, ich lass es mal lieber.
9: Das ist jetzt nicht so schlimm, mach.
1: Ich hol mal lieber einen Pfleger, okay?
9: Ach, das bringt doch nichts. Jo Leute, Hendrik hier, a.k.a. Unkaputtbar, frisch auferstanden von den Toten. So Leute, ich zeige euch jetzt mal, wie die Ärzte mich hier aufgeschnitten haben. Achtung. Da! Ja! Ah!
11: Ah! Ah! Ah! Er hat sich die Thorax-Drainage herausgerissen.
12: Bekommen Sie Luft?
13: Geht's noch?
11: Neue Drainage vorbereitet?
12: Nein, wir müssen erst die offene Stelle abdecken.
11: Okay. Ah!

0: Hallo.
1: Hallo.
0: Ich hätte gern so ein Bagel mit Frischkäse.
1: Gerne.
2: Hey.
0: Hey.
2: Na, bist du noch beleidigt, weil ich dich nicht mit nach Hause genommen habe?
0: Auf der Suche nach Liebe und Geborgenheit ist man eben besonders verletzlich.
2: Ja, wohl eher auf der Suche nach einer Bleibe. Immer noch Stress zu Hause?
0: Ja, kann man so sagen. Ja, auch ich erkenne die Ironie. Dankeschön. Okay.
2: Also, wenn du magst, komm gern mit rüber.
0: Ja, gern.
2: Jana, Lukas, Psychotherapeut, Star-Autor und gerade auf großer Lesereise.
3: Hallo.
0: Naja, so gut wie ich dachte, komme ich jetzt doch nicht an.
2: Wie?
0: Na, es wurden 2 Lesungen schon abgesagt, weil nicht genügend Karten verkauft wurden.
4: Noch eine Drainage lege ich Ihnen nicht. Sie bleiben jetzt hier im Bett und rühren sich nicht. Und Sie passen auf Ihren Freund auf.
5: Er hat recht. Was sollte das?
6: Denkst du immer noch, dass sie uns mal wieder assistiert hätten?
5: Vergiss mal das Video. Du musst gesund werden.
6: Das ist unsere Chance auf Fame. Wir wollten doch immer berühmt werden.
5: Ja, klar. Aber nicht um jeden Preis.
6: Das Video geht viral, Mann.
5: Alter, guck dich doch mal an. Du musst gesund werden. Um mehr Klicks zu machen, müssen wir immer krassere Aktionen bringen. Wohin soll das führen?
6: Und
5: sag's mir.
6: Kriegst du jetzt Schiss oder was, hä? So was passiert, wenn man für eine Sache brennt. Das wussten wir beide von Anfang an.
5: Ja, aber auf der Intensiv zu landen war nie der Plan.
6: Ach, scheiß doch auf, was die Leute sagen. Wir 2 gegen den Rest, Mann.
5: Nein, Mann. Nicht so.
6: Und dann? 40-Stunden-Woche Praktikum oder was, hä? Ach, dann verpiss dich doch, du Penner!
5: Mach ich.

0: kompliziert.
1: Philipp.
0: Du kannst mir ruhig sagen, wenn ich dir zu sehr reinrede.
1: Delegieren ist wichtig. Hat Max mit dir gesprochen?
0: Ja, schön wär's.
1: Was machst du?
0: So. Delegieren. Mein Dienst endet jetzt. Und du bekommst meine Patienten.
1: Tja, und ich werde also nicht gefragt. Das ist dann ein sehr autoritärer Führungsstil.
0: Damit kannst du doch umgehen, oder?
1: Es gibt aber ein kleines Problem. Ich muss pünktlich los. Ich habe Emil heute.
0: Ich bring Max jetzt nach Hause, wenn du willst. Hol ich Emil vom Kindergarten ab und wir sehen uns nachher bei uns.
1: Gut, dann gebe ich im Kindergarten Bescheid.
0: Bis dann.
1: Bis gleich.
2: Beim Atmen kriege ich irgendwie kaum Luft.
3: Bitte noch mal tief ein- und ausatmen. Die Drainage liegt gut. Wie fühlen Sie sich sonst?
2: Müde.
3: Das ist kein Wunder. Wo ist denn Ihr Freund?
2: Was soll ich das wissen?
3: Dann hat er genug von den Aktionen. Wir machen ein aktuelles Blutbild, eine Blutkultur. Eventuell stellen wir die Antibiose um.
2: Sie lässt mich einfach hängen. Für das Bankkaufmann oder so.
3: Das klingt doch vernünftig.
2: Sie haben doch keine Ahnung.
3: Vom Brücke springen kann man wahrscheinlich nicht leben.
2: Wir kennen uns seit dem Kindergarten. Da macht man Pläne zusammen.
3: Super Pläne.

0: Was soll das?
1: Hat Kai dir das Tablet wiedergegeben? Ich hab doch gesagt, das Ding bleibt weg, bis du dich wieder vernünftig benimmst.
2: Das gehört dir.
3: Oh. Philipp, was soll das?
1: Ich hab das Ding eingezogen. Und er hat sich's einfach wieder genommen. Und die, habe ich gesagt, soll in den Koffer.
3: Ich habe ihm das Tablet gegeben.

0: Na, auf zum nächsten Stand.
1: Wir haben heute über 8000 neue Abonnenten gekriegt.
2: Gratuliere.
1: Früher hätte ich mich darüber gefreut, aber heute fühlt sich das alles falsch an.
2: Niemand zwingt Sie. 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
1: Aber es geht nicht um die Videos. Oder um den Erfolg mit dem Kanal. Henrik ist sauer, weil ich aufhören möchte. Er denkt, ich lasse ihn im Stich.
2: Also ich muss mich nicht für meine Freundin in Lebensgefahr begeben. Oder zusehen, wie sie es tun.
1: Ja, ich weiß, was sie denken, aber so ist es nicht. Es war meine Idee mit den Videos, es war meine Idee mit der Brücke. Und Henrik traut sich einfach viel mehr.
2: Und jetzt, wo der Erfolg da ist, will er auf gar keinen Fall aufhören. Was für ein Dilemma.
1: Das ist alles meine Schuld.

0: Hey Rich, komm hoch. Ist genial hier. Alter, ist es hoch. Rich, gib mir ein Action. Ein kleiner Sprung für einen Menschen, aber ein großer für die... Ah!
1: Heute Vormittag war die Lunge noch frei. Selbst als ich in die neue Drainage gelegt habe, war alles unauffällig.

0: auffällig.
1: Die Entzündungsparameter sind auch stark erhöht und seine Temperatur steigt.
0: Zunehmende Kurzatmigkeit.
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0: Sauerstoff. Ganz ruhig atmen, Herr Block. Ruhig. Wir brauchen ein CT. Er entwickelt eine Sepsis.
1: Versuchen Sie ruhig zu atmen.
0: Ganz ruhig. Ein, aus. Ja, sehr schön. Ein.
2: Was hätte ich denn machen sollen? Ich muss arbeiten.
1: Ich weiß, aber wir müssen ihm Grenzen setzen. Keine Sorge. Ich kläre das. Ich muss jetzt los. Emils Kindergarten schließt gleich.
2: Philipp.
1: Was ist?
2: Wir müssen uns mal in Ruhe unterhalten.
1: Worum geht's?
2: Erzähl ich dir dann. Ich liebe dich.

0: Wie sieht's aus?
1: Nach Katecholamingabe hält er sich.
2: Sobald wir den Abszess ausgeräumt haben, machen wir eine ausgedehnte Lavage.
0: Pinzette für mich? Sehen Sie das?
2: Ach, also doch. Eine Verletzung der Speiseröhre, aber so klein.
0: Das war bei der ersten OP nicht zu sehen. Sicherlich durch die Schwellung, die Gewebeverlagerung.
2: Ja, selbst auf den CT-Bildern war das nicht zu erkennen.
0: Wir übernähen. Ich habe mit den Eltern telefoniert. Sie wollen ihren Urlaub nicht unterbrechen.
1: Kein Wunder, dass er sich so produzieren muss.
0: Mehr Licht, bitte.
2: Haben Sie sich sein Video angesehen?
0: Nein.
1: Ich habe es mir auch erspart. Und Sie?
2: Die Jungs sind so leichtsinnig. Da mache ich mir wirklich Sorgen, wie das mal werden soll, wenn Emil später größer ist.
0: Tja, Kinder sind eine Aufgabe. Schere.
1: Und Eltern nicht immer die Lösung.

0: Lukas?
1: Hi.
0: Komm mal hier. Ich bin so froh, dass du hier bist.
1: Lass mich doch erstmal die Teller abstellen.
0: Versprich mir, dass du nicht einfach so abhaust. Hm. Ja?
1: Sonst kommst du mir einfach hinterher?
0: Worauf du dich verlassen kannst.
1: Das wäre ja fast einen Versuch wert.
0: Oder ein unnötiger Umweg. Das sieht fantastisch aus. Ich wusste gar nicht, dass du kochen kannst. Hast du noch mehr versteckte Talente?
1: Auf dich.
0: Auf uns.
2: Immerhin konnten sie noch mal ihre Unsterblichkeit unter Beweis stellen.
3: Vielleicht machen sie auch einfach nur einen guten Job. Bist du doch noch da? Ich weiß. Ich bin manchmal ein ziemliches Arschloch.
2: Na, jetzt, wo das geklärt ist, lasse ich Sie mal allein.
3: Danke, Herr Heilmann. Ich dachte schon, du wirst bald mein neuer Anlageberater.
4: Was, Alter? Niemals. Mit deinem Abischnitt kriegst du doch sowieso nichts gebacken. Ich muss dir mal was zeigen. Wird dir gefallen? Guck dir das mal an.
3: Was? Wie hoch?
4: 100 Meter.
3: Und mit Sicherungsgurt und so?
4: Safety first.
3: Was denn? Kann man sich doch mal angucken.
4: Du bist doch verrückt, Alter. Machen wir.
3: Ja?
4: Machen wir.
5: So, jetzt geht's nach Hause.

0: Dich zu beschuldigen, war ungerecht von mir.
1: Aber nach deinem Verhalten die letzten Tage bin ich misstrauisch.
0: Wenn wir als Familie funktionieren wollen, müssen alle mithelfen. Verstehst du das, Max? Und nicht nach Hause geschickt werden, weil du Lehrerin provozierst.
2: Tut mir leid. Papa, du hast doch auch Schweigepflicht, oder?
1: Ja. Manchmal. Du kannst mir alles sagen.
2: Mama hat was gemacht. Mama hat Darren geküsst.
0: Was?
3: What a difference a day made. 24.

0: Wir hatten einen Unfall. Tut dir irgendwas weh?
1: Weiß nicht.
0: Okay. Wir gucken mal. Vorsichtig. Versuch mal, die Hände zu bewegen. Gut, jetzt die Arme. Emil.
2: Emil.
0: Warte.
1: Emil.
0: Emil.

0: Was machst du denn schon wieder hier?
1: Den Laden endlich mal auf Trab bringen.
0: Gib zu, der Laden fehlt dir. Du hättest dein Büro nicht aufgeben sollen. Du stehst übrigens auf Sarah Marquardts Parkplatz.
1: Ups, wir sind gleich verabredet. Sie müsste eigentlich schon längst im Haus sein.
0: Davon gehst du aus.
1: Wir haben einiges zu besprechen. Wie geht's dir?
0: Willst du es wirklich wissen? Ich kann nicht klagen. Und du? Wir sehen uns kaum noch.
1: Ja, leider. Und du gönnst dir hier eine verlängerte Mittagspause?
0: Ich gönne mir frische Luft zwischen zwei OPs.
1: Vorbildlich. So gut für deine grauen Zellen.
0: Oh, dass du mich als Vorbild siehst. Du musst.
2: Mama, hab ich bewegt. Was jetzt, Papa?
3: Die Beine. Die Beine.
2: Wie ein Kickboxer?
3: Nein. Eher langsam und vorsichtig. Tut das weh? Du, vorne im Auto ist mein Telefon. Kannst du das mal holen?
2: Hm.
3: Schaffst du das?
2: Yep.
3: Gib mir das Telefon. Wir brauchen den Rettungsdienst.
2: Du weinst ja.
3: Hab nur was im Auge.
4: Hier haben wir die Medikation geändert. Die Patientin hat wieder Normaltemperatur. Und das ist die Komplikation im 6. Schwangerschaftsmonat.
5: Kein Wunder, die Frau ist 85 Jahre alt.
4: Oh, Entschuldigung.
5: Danke, Sie freuen sich sicherlich auf Ihren Urlaub, oder?
4: Den habe ich dringend nötig.
5: Gehen Sie ruhig rein.
4: Philipp? Was? Und den Kindern?
5: Was ist denn? Sagst du mir, wie du heißt?
2: Max.
5: Max, kannst du mir sagen, was hier passiert ist?
2: Wir haben einen Unfall gebaut.
5: Komm, wir gehen schon mal in den Wagen rein, ja?
2: Mhm.
5: Super.
6: Der Junge hier hat Priorität. Wir bringen ihn sofort in die Klinik. Sie übernehmen bitte das andere Kind und den Vater.
5: Alles klar.
7: Kommen Sie bitte mit. Ich kann hier nicht weg.
6: Doch, kannst du. Ich habe übernommen. Dein Sohn braucht dich.
7: Kommen Sie bitte.
5: Ja, Kai. Komm bitte sofort aus dem OP. Ich habe dir eine Ablöse geschickt. Ja? Das sage ich dir gleich. Gut. Zwei Schockboxen und den Schockraum vorbereiten. Mit ausreichend Personal. Es können noch drei Patienten werden.
6: Ja, mache ich.
4: Dr. Weber?
5: Ja?
4: Die Notrufzentrale.
5: Danke. Weber hier. Ja, nein, unbedingt die Sachsenklinik anfahren. Ja, es ist gleich weit. Ihre Eltern sind hier. Danke. Haben Sie die Blutgruppe für Max schon an die Blutbank gemeldet?
6: Maria.
5: Gut.
6: Was ist los?
5: Hör zu. Philipp hatte einen Unfall. Mit den Kindern. Emil ist schwer verletzt. Wir wissen noch nicht.

0: Weber, 13 Monate alt, Verkehrsunfall, Airbags haben ausgelöst, Verdacht auf stumpfes Thorax und Bauchtrauma, Prellmark im Grobverlauf, bei Eintreffen Ateminsuffizient und starke Schmerzen.
1: Analgosedierung, Zugang liegt.
2: Danke, danke, Emil, mein Kleiner.
3: Was ist mit dem anderen Kind? Was ist mit meinem Mann?
0: Gleich, komm gleich.

0: Geschwächtes Atemgeräusch rechts.
1: Emil, es wird jetzt kurz kalt an deinem Bauch, ja? Nicht erschrecken. Papa macht das ganz vorsichtig.
0: Massiv freie Flüssigkeit im Bauchraum. Die Leber lässt sich nicht abgrenzen.
1: Ich sehe es. Haben wir Zeit für ein CT? Aus meiner Sicht ja.
0: Sein Kreislauf ist stabil. Wir machen das.

0: Philipp. Max. Das Labor. Sein Hämoglobinwert ist bei 6.
1: Kann ich helfen?
2: Nein.
0: Wie geht es denn, Max?
1: Er wird gerade durchgecheckt. Asu ist bei ihm. Ich denke, er ist in Ordnung.
0: Gut.
1: Ich habe noch mit ihm gesprochen und auf...
2: Du, jetzt nicht, ja?
0: Verdacht auf Zwerchfellruptur. Dr. Stein, Sie bedienen sich, ne? Sie scheinen ja bester Laune zu sein.
3: Bin ich doch immer, wenn ich hierher komme.
0: Ich hatte schon die stille Hoffnung, dass es vielleicht mit unserem heutigen Thema zusammenhängt.
3: Der Stellenplan. Warum nicht? Professor Weber weiß Bescheid?
0: Ja, ja, ich habe sie ja vorhin noch mal gesagt. Naja, also sie weiß allerdings auch nur, dass ich weitere Mittel für den Pflegebereich beantragt habe. Vor einem halben Jahr.
3: Bei meinem Vorgänger. Oh. Entschuldigung.
0: Ach, das macht nichts. Lassen Sie, lassen Sie. Das erledigt Tarzan. Haben Sie auch so einen?
3: Nein, habe ich nicht.
0: Jetzt gucke ich doch mal nach, wo sie bleibt. Ja, guten Tag, Marquardt. Ich wollte fragen, ob Sie eventuell Frau Professor Weber gesehen haben. Was? Ja, danke. Es gab einen Unfall.
4: Was ist mit Max?
5: Er ist gerade untersucht worden. Er bleibt nur zur Beobachtung hier. Du kannst zu ihm.
4: Ich muss erst wissen, was mit Emil ist.
5: Wie geht es dir? Bist du schon untersucht?
4: Ich bin okay.

Auch wenn du dir noch so viele Vorwürfe machst. Solche Dinge können manchmal passieren, Philipp. Für Emil wird alles getan. Frau Sterzinger ist bei Pauline und zur Not kann sie auch über Nacht bleiben.

0: Das CT zeigt eine traumatische Zwerchfellruptur rechts von 7 cm Länge mit Verlagerung der Leber in den Thorax.
1: Darüber hinaus kann ich keine weiteren Verletzungen im Bauchraum entdecken.
0: Das stimmt, aber die Leber blutet massiv in den Thorax. Das heißt, wir müssen sofort operieren.
2: Ich übernehme das.
0: Ausgeschlossen. Deine Beinverletzung?
2: Ist verheilt.
0: Aber wenn die OP länger dauert, dann könnte das ein Problem werden.
2: Aber das weißt du nicht.
0: Ich sagte könnte und das reicht mir.
3: Ich könnte übernehmen.
2: Auf keinen Fall.
0: Sie sind doch selbst in den Unfall involviert. Außerdem sind Sie bereits im Urlaub.
1: Kollegen, wir brauchen eine Entscheidung.
0: Ja, ich operiere.
1: Ich habe jetzt kleinere Eingriffe, die kann ich tauschen und assistiere Ihnen.
0: Gut, so machen wir es. Werdest du ein OP an?
2: Ja.
0: Wie geht es denn Ihrem Sohn?
3: Ihm geht's gut.
4: Ja, den Termin verschieben Sie mir bitte von 14 nach 16 Uhr. Ja, mit dem Ministerium weiß ich Bescheid, da kümmere ich mich selber drum, das sollte klappen. Sonst noch was? Nein, ich weiß nicht, wie lange das hier noch dauert. Tschüss.
5: Sie wissen aber schon, dass wir hier jetzt eigentlich nichts tun können.
4: Wenn ich darf, würde ich aber gerne hierbleiben.
5: Ich könnte Sie auch zu Hause anrufen, sobald sich was Neues ergibt.
4: Wir verschaffen uns jetzt erstmal einen Überblick. Ich muss nur später dann noch ein paar Anrufe machen.
5: Das können Sie von meinem Büro aus tun.
4: Danke.
5: In schwierigen Zeiten muss man zusammenhalten.
4: Dr. Hoffmann ist schon im Haus?
5: Ich habe ihn vorhin schon gesehen.
4: Er hat ja schon mal einen Sohn durch einen Unfall verloren. Aber so weit muss es ja jetzt nicht kommen.
6: Also ein kleines bisschen musst du noch hier bleiben. Der erste wird einfach sicher gehen, dass es dir auch wirklich gut geht.
7: Mein Papa ist Arzt und meine Mama.
6: Ja, ich weiß. Deswegen bist du auch heute unser VIP-Patient.
7: Wie ein echter Fußballprofi?
6: Ja.
7: Dann möchte ich meine Konsole.
6: Also so große Entscheidungen können bei uns hier nur die Ärzte treffen. Aber ich könnte dir schon mal einen extra Pudding anbieten. Ja?
3: Was macht unser Patient?
6: Möchte sofort nach Hause oder seine Konsole haben oder beides.
3: Das klingt doch schon ganz gut. Mhm.

0: Riesenschreck, stimmt. Alles nicht so einfach im Moment, oder?
1: Und Amy?

0: Haken. Alles in Ordnung?
1: Was meinen Sie?
0: Fühlen Sie sich dem gewachsen?
1: Abdomineller Zugang steht.
0: Wer reponiert die Leber in den Bauchraum?
1: Ich brauche hier mehr Licht.

0: Schon was Neues? Es tut mir furchtbar leid, dass das passiert ist. Glaubst du mir das?
1: Kannst du mir nicht mal erklären, was da los war?
0: Ich hab die Kinder abgeholt. Es war alles in Ordnung.
2: Ich reponiere jetzt die Leber. Gut. Wir werden den Thorax nicht eröffnen müssen. Es ist gut, dass Sie da sind.
0: Als ich mich wieder nach vorn gedreht habe, da war da plötzlich...
1: Du hast dich zu Max umgedreht während der Fahrt?
0: Eine Sekunde aus der Situation
1: heraus. Herr Gott! Was kann denn so wichtig gewesen sein, dass du dich zu ihm umdrehen musstest? Wie immer das hier ausgehen mag, ich...
2: Es blutet immer noch und ich kann die Quelle nicht finden. Mehr saugen. Bauchtuch.
3: Sie muten sich zu viel zu.
4: Massiver Druckabfall. Er ist kaltschweißig und grau.
3: Instrumente raus. Er entwickelt einen Blutungsschock. Wir können ja nicht abbrechen. Was machen wir?
4: Dr. Brentano?
5: Wie läuft's im OP?
4: Professor Weber operiert selbst.
0: Es gab eine Diskussion. Sie hat so entschieden, Heimann assistiert.
4: Verstehe. Ich gebe nur Adrenalin, um den Kreislauf zu stabilisieren. Außerdem Gerinnungspräparate.
3: Und bitte einen Hocker für Dr. Weber und ein Glas Wasser.
4: Was?
3: Sie sind am Limit. Es wäre unverantwortlich, wenn Sie hier weitermachen. Ich übernehme. Bauchtuch. Gefäßklemme bereithalten.

0: kommst du denn darauf? Ich saß am Steuer.
1: Müssen wir es Mama erzählen?
0: Das musst du nicht. Ich mach das. Schlaf jetzt.

0: Blutung steht. Nochmal spülen.
1: Sein Zustand bessert sich trotzdem nicht.
0: Wahrscheinlich hat sich das Schockgeschehen verselbstständigt.
1: Das heißt, er bleibt auch nach erfolgreicher Operation weiter in Gefahr. Wie gehen wir weiter vor? Wie sehen Sie die Lage?
0: Sobald wir ihn auf der ITS haben, machen wir ein neues Labor und eine Blutgasanalyse. Wir beobachten die Ausschaltung. Dann warten wir ab.
1: Mehr können Sie mir nicht anbieten.
0: Naht.
2: Bitte, was ist jetzt?
0: Wir haben die Leber zurück in den Bauchraum verlegt, die Blutung gestillt und das Zwerchfell übernäht.
2: Aber warum hat das alles so lange gedauert?
0: Wir müssten zwischendurch unterbrechen und der Anästhesie Zeit geben, seinen Kreislauf zu stabilisieren.
2: Wie geht's Emil jetzt?
0: Er hat einen Blutungsschock entwickelt.
2: Er ist auf die ITS.
0: Dort wird er engmaschig überwacht.
2: Gut, und wo ist Maria?
0: Ich habe ihr geraten, sich auszuruhen. Das war zu viel für sie.
2: Danke.
3: Hier bist du. Max sagt, dass du bei ihm warst.
4: Du hast mich die ganze Zeit belogen.
3: Was meinst du?
4: Mac, Neil.
3: Was ist mit ihm?
4: Das müsstest du doch wohl am besten wissen. Es war Anna. Hast du was mit ihm gehabt?
3: Nein.
4: Und Max siehst du auch mit rein? Hast du ihn zum Stillschweigen verdonnert? Direkt vor dem Unfall.

0: mich geküsst. Ich wollte sie heute Abend erzählen.
1: Aber leider kam ja da was dazwischen.
0: Jetzt sei nicht so.
1: Wie soll ich denn sein? Wie soll ich sein?
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3: Unbesetzte Pflegestellen, hoher Krankenstand, unterbesetzte Stationen. Ganz schön anspruchsvolles Puzzle.
4: Eins, bei dem einige Teile fehlen.
3: Sie haben nicht wirklich geglaubt, dass wir hier und jetzt eine Lösung finden, oder?
4: Nennen wir es doch mal den Mangel veranschaulichen. Ich gehe noch mal runter und sehe nach, ob ich irgendwas tun kann.

Ja, du schläfst schon. Du, ich wollte doch eigentlich nur mal fragen, wie es meiner Enkelin geht. Also, wenn du Zeit hast, dann ruf doch mal zurück. Okay, dann Gruß an dich und Clara. Tschüss.

0: Ich habe mit Heilmann gesprochen. Wolltest du dich nicht ausruhen?
1: Wie sollte das denn aussehen? Die Blutgasanalyse?
0: Ja, ist immer noch azidotisch. Laktat 5,1. Und was ist mit seiner Urinausscheidung?
1: Kommt nicht so recht in Gang.
0: Er braucht einfach mehr Flüssigkeit.
1: Hab ich schon veranlasst. Wenigstens ist die OP gut verlaufen.
0: Wir wissen beide, dass das nicht reicht.

0: Entschuldigung. Ich sollte Ihnen nur sagen, dass Ihre Frau nach Hause gefahren ist.
1: Danke.
0: Gerne.
1: Gibt's Neuigkeiten zu Emil?

0: aktuellen Laborergebnis.
1: Keine Besserung. Weißt du überhaupt, wie es zu dem Unfall gekommen ist?
0: Wie ist denn seine Urinausscheidung?
1: Verstehst du, was ich dir sagen will? Das war fahrlässiges Handeln.
0: Ja. Und? Was nützt das denn jetzt? Ich glaube, du solltest dich mal hinlegen, hm?
1: Jetzt dich? Kann ich nicht.
0: Ich bleib bei ihm. Und du kannst mich dann später wieder ablösen.

0: Kaffee bringen.
1: Das ist aber gut von dir. Warst du die ganze Nacht hier?
0: Ja.
1: Ich muss Kai abbürsten. Er hat die ganze Nacht bei Emil am Bett gesessen.
0: Er hatte aber auch gestern Abend keine anstrengende OP. Ich auch mal sehen, wie es dir geht.
1: Naja. Der gestrige Tag hat mich total umgehauen und seitdem ist irgendwie alles.
0: Und trotzdem stellst du dich an den OP-Tisch.
1: Das waren die einzig klaren Momente, die ich gestern hatte. Außerdem hatte ich ja auch Dr. Heilmann an meiner Seite.
0: Das stimmt.
1: Ich will zu Emil, ich muss sehen, wie es ihm geht. Aber danke für den Kaffee.

0: Wie geht es dir?
1: Tschüss, mein Schatz.
2: Tschüss, Mama.
3: Bis gleich, mein Schatz.
2: Bis gleich.
4: Kann ich kurz mit dir reden?
5: Was?
4: Ich wollte nur, dass du weißt, dass mir das alles schrecklich leid tut. Ich habe dich nicht betrogen. Darren hat nie eine Rolle gespielt.
5: Darren.
4: Zu keiner Zeit und wird es auch nicht spielen. Es stand nicht zur Diskussion. Es war nur ein alberner Kuss,
5: den du wochenlang verheimlichen musstest, weil er so belanglos war?
4: Philipp.
5: Ich werde dir mal was sagen. Dieser alberne Kuss ist nicht das Problem. Dein Lügen, dein Schweigen, der ganze Mist. Dass du Max mit reinziehst. Vertrauen geht anders.
4: Philipp. Ich habe so mit mir gehadert. Du hattest so viel um die Ohren. Dein Prozess. Deine Beförderung.
5: Was denn, jetzt bin ich schuld, oder was?
4: Nein. Sei nicht unfair. Ich wollte mit dir reden.
5: Hast du aber nicht. Sondern mit Max. Und der denkt jetzt, er ist schuld an dem Unfall.
4: Lass uns jetzt reden. Es tut mir leid. Wir kriegen das wieder hin. Ich rede mit Max.
5: Das hast du doch schon. Und das Ergebnis kannst du ja ansehen auf der ITS.
4: Philipp!

0: Ist alles in Ordnung?
1: Ja, wieso?
0: Sah eben nicht danach aus.

0: Wie geht's, Emil?
1: In den letzten Stunden hat sich die Lage etwas entspannt. Der Laktatwert ist runtergegangen und die Nieren arbeiten wieder.
0: Können wir aufatmen?
1: Fürs Erste, ich glaube schon.
0: Es tut mir wahnsinnig.
1: Ist denn mit Max alles in Ordnung?
0: Er wird nachher entlassen.
1: Gut, Kai, gut, dass du kommst. Ich muss mal kurz auf Station, ja?
0: Ja. Ich weiß nicht, was ich sagen soll.
2: Dann lass es.
0: Mein Leben fährt gerade gegen die Wand.
2: Dein Leben, ja? Und was ist mit ihm? Weißt du eigentlich, was so ein Trauma mit einem Einjährigen macht? Du hast dich einfach nicht im Griff, Philipp. Und dann gehst du auch noch auf deine Frau los und jetzt heust du mir die Ohren voll. Unfassbar.

0: Seit wann klopfen Sie in Ihrem eigenen Büro an?
1: Haben Sie mich jetzt erschreckt?
0: Morgen.
2: Morgen.
0: Gut geschlafen?
2: Nee, Sie?
0: Nein.
2: Danke.
0: Ich bin alles nochmal durchgegangen. Es muss doch etwas geben, was wir übersehen haben.
2: Ja, ich verstehe ja, dass Sie nicht mit einer Niederlage aus dem Haus wollen.
0: Ja, heute nicht.
2: Aber dann müssten Sie irgendwoher zusätzliche Mittel zaubern.
0: Ja, Sie wissen, dass ich die Sachsenklinik nicht bevorzugen darf und so gerne ich Ihnen neues Personal verschaffen würde. Aber was ist mit Tarzan? Ich weiß, es ist nur ein Tropfen auf den heißen Stein und ersetzt auch keine menschliche Pflegekraft. Aber
2: ein Pflegeroboter.
0: Als Unterstützung auf den Stationen.
2: So einen habe ich schon längst beantragt, aber auch nicht bewilligt bekommen.
0: Ja, aber es gibt ganz aktuell vom Landesministerium eine Ausschreibung für Testläufe.
2: Das ist ja interessant.
0: Scrollen Sie mal runter.
2: Das ist ja super, das machen wir.
0: Ist ja auch ganz aktuell.
3: Erstmal gute Nachrichten.
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0: Kennen Sie das Gefühl, wenn alles über einen hereinbricht und man einfach die Zeit für einen Moment anhalten möchte, nur um einmal durchzuatmen?
1: Ja. Jetzt ist zum Beispiel gerade so ein Moment.
0: Dieser schreckliche Unfall.
1: Wir haben uns alle ganz schön aufgeregt heute Nacht. Sie sollten nach Hause gehen. Sie fahren doch heute in den Urlaub.
0: Ich glaube, das hat sich erledigt nach all dem.
1: Nein, nein, Sie müssen fahren. Das wird Ihnen allen gut tun. Und wenn Sie dann dort sind, dann halten Sie für einen Moment die Zeit an.
0: Vielleicht. Alles Gute für Emil.

0: Mission beendet? Warst du erfolgreich?
1: Ach, nein, nicht so ganz. Du siehst müde aus. Hast aber auch einiges geleistet.
0: Na, der Blutungsschock gestern. Wenn man denkt, dass das alles mit so einem kleinen Kind passiert.
1: Bist du optimistisch?
0: Vorsichtig, ja.
1: Hab auch ein Auge auf Maria.
0: Warst du ihretwegen die ganze Nacht hier?
1: Ja, auch. Du hattest übrigens recht. Manchmal vermisse ich das Ganze hier schon sehr.
0: Na, du fehlst uns auch.
1: Als Arzt oder als Freund?
0: Als Arzt. Als Freund auch. Du müsstest nur deine Trägheit überwinden und dich ab und zu mal melden.
1: Klingt ein bisschen einseitig, oder? Ich rufe dich an.
0: Sonst rufe ich dich an.
1: Gruß an Katrin.
0: Mach ich.
2: Vielleicht ist es eine Chance. Philipp, lass uns die nicht verspielen.
3: Emil liegt auf der ITS und keiner weiß so richtig, was wird. Er hätte sich etwas stabilisiert, sagen sie. Dass Max so gut wie nichts passiert, das ist eigentlich ein Wunder.
2: Er braucht jetzt auch den Urlaub.
3: Wegfahren. Und uns ein paar schöne Tage machen. Ich weiß nicht, wie das gehen soll.
2: Ich weiß es doch auch nicht. Was ist die einzige Idee, die ich gerade habe?
3: Tut mir leid.
2: Philipp, das reicht nicht.
3: Tut mir auch leid, dass ich dir nicht mehr reiche.
2: Du und die Kinder. Ihr seid meine Familie.

0: Ich habe ja jetzt einen Termin, aber ich denke, das Protokoll verlangt es, dass ich Sie zu Ihrem Wagen geleite.
1: Ich bitte darum.
0: Und woher weiß ich, wo der steht?
1: Oh, jetzt sagen Sie nicht, das ist Ihr Parkplatz.
0: Ich konnte übrigens mit Frau Professor Weber sprechen und sie ist einverstanden, dass wir unseren Termin auf übermorgen 11.30 Uhr verlegen, also wenn es für Sie auch passt.
1: Unbedingt. Das haben Sie ja geschickt eingefädelt. Sie gehen doch fest davon aus, dass ich bis dahin eine neue Pflegestelle organisiert habe.
0: Naja, sagen wir mal so, ich gehe schwer davon aus, dass wir zu dritt nicht noch mal das gleiche Gespräch führen müssen.
1: Da haben Sie recht.
0: Oder vielleicht zu viert mit dem neuen Pflegeroboter.
1: Warum führen Sie denn das Gespräch nicht gleich allein mit Tarzan? Frau Marquardt, wenn Sie was Neues...
0: Wenn ich was Neues erfahre, dann melde ich mich natürlich sofort bei Ihnen.
1: Danke.
2: Dann kann unser Patient heute nach Hause. Pass gut auf dich auf, Max.
3: Meine Eltern passen auf mich auf.
2: Emil geht's auch schon besser, der muss nur noch ein bisschen hier bleiben.
3: Das ist blöd. Ich fahre in den Urlaub und muss im Krankenhaus bleiben.
2: Aber seine Eltern passen auch auf ihn auf. Ich wünsche Ihnen einen angenehmen Familienurlaub. Kommen Sie erholt zurück.
4: Ich verschiebe meinen Urlaub. Also fährt allein mit den Kindern. Dr. Weber hat die Auszeit nötiger. Ich kann die Klinik jetzt als Chefarzt nicht im Stich lassen.
2: Verstehe.
3: Aber Papa, das ist voll doof.
4: Ich weiß.
3: Na toll.
4: Können wir die Zeit nutzen, zum Nachdenken.
5: Denk daran, dass ich dich liebe.
6: Oh, da geht's hier hin, die glückliche Familie.
5: Du weißt aber schon, dass sein Schuldbewusstsein ihn fast verrückt macht.
6: Und, was hat unser Sohn davon?
5: Kai, sei nicht so hart, dass du dir selber wehtust.
6: Was willst du mir damit sagen?
5: Ihr seid doch Freunde.

0: Schalke ist ein Superheld, ein Superspringer. Was für ein Triumph!
1: Und jetzt hören Sie das Publikum, das ist ein Hexenkessel.
2: Meine Güte. Dreifach Kosakendrehung.
3: Ja, wahnsinnig.

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6: Erst zu teuer, jetzt noch teurer. Weil die Fischtreppe fehlt, wird der Stauweiher abgelassen. Kosten im schlimmsten Fall Millionen. Unser erstes Thema in der nächsten halben Stunde.
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6: Und damit schönen guten Abend, schön, dass Sie eingeschaltet haben. Manchmal wird es am Ende richtig teuer, wenn man am Anfang eigentlich sparen will. So wie jetzt in Engelskirchen. Weil sich niemand auf eine Fischtreppe einigen konnte, muss der Stauteich Osberghausen an der Agger abgelassen werden. Anwohner haben dagegen protestiert, ein Lobbyverband hat geklagt. Aber das Verwaltungsgericht Köln hat jetzt grünes Licht gegeben.
7: Seit dem Morgen läuft das Wasser aus dem Teich in die Agger. Zentimeter für Zentimeter sinkt der Pegel im Stauteich. Nach etwa 80 Jahren ist hier bald Schluss mit der Wasserfläche. Die Reiher haben im seichten Wasser jetzt leichtes Spiel beim Fischfang. Viele Anwohner beobachten mit Sorge, dass der Teich vor der Haustür verschwindet.
8: Vor allen Dingen, was ist beim nächsten Hochwasser? Wenn das nächste Hochwasser kommt, der ganze Ort war abgesoffen vor ein paar Jahren. Komplett. Da ging gar nichts mehr. Der Nachbarort dahinter Richtung Dieringhausen, Vollmerhausen, das war alles unter Wasser. Dann hier unten, wir münden auch damals, alles unter Wasser. Wo soll denn das ganze Wasser dann hinterher hin?
9: Es ist halt auch für den Brandschutz hier im Waldgebieten zum Beispiel, wenn es jetzt brennt, der Hubschrauber könnte hier Wasser ziehen. Und oben ist eine neue, vor einigen Jahren eine Löschwasserentnahmestelle eingerichtet worden. Das wird ja alles dann nicht mehr nutzbar sein.
10: Ich finde es gut. Ich finde es einfach gut, weil das ist einfach nur Schlamm. Und dass hier wieder ein Fluss hinkommt, wo die Fische durchschwimmen können, viel, viel besser.
7: Zuständig für den Stauteich ist der Aggerverband. Der hat keine andere Wahl. Die Bezirksregierung Köln hat den Aggerverband verpflichtet, das Wasser abzulassen. Bis Ende vergangenen Jahres hätte hier nämlich eine teure Fischtreppe gebaut werden müssen. Das haben der Aggerverband und der Betreiber des Wasserkraftwerks am Teich aber nicht hinbekommen. Damit Fische wie vom Gesetz vorgesehen ohne Hindernis durch den Fluss kommen, muss nun das Stauwehr beseitigt werden. Damit ist Schluss für den Teich und auch für das Wasserkraftwerk in Osberghausen.
11: Das ist schon ein historischer Moment. Ich denke, das wird hier das erste Mal seit Jahrzehnten und auch überhaupt eine Wehranlage und eine Wasserkraftanlage zurückgebaut, weil eben die ökologischen Bedingungen hier nicht eingehalten worden sind.
7: Nun muss der Aggerverband für viel Geld aus dem Teich wieder eine naturnahe Flussaue machen. Dabei muss er auf den Schutz der Wasservögel achten, Hochwasserschutz berücksichtigen und ein Naherholungsgebiet schaffen.
12: Es ist aus unserer Sicht nicht unbedingt notwendig, alles komplett tutti completi zurückzubauen, abzureißen, sondern auch mit den Beständen, die wir hier sehen, zu arbeiten. Also es wird wahrscheinlich so sein, dass wir zum Beispiel Teile der Gebäude hier erhalten wollen, vielleicht auch das Dachwehr, insofern, dass man das zukünftig noch erleben kann. Aber auch alte Dämme und Wälle werden dann einen neuen Zweck bekommen.
7: Zunächst bleibt eine Schlammwüste. Umweltschützer fordern, dass die Umgestaltung zur Auenlandschaft bald beginnt. Bis alles fertig ist, werden wohl Jahre vergehen.
11: Wir gehen davon aus, dass der Gewinn, der sich über dann einige Jahre her einstellen wird durch einen vernünftigen Umbau, durch eine Renaturierung, alles andere wieder gut machen wird.
7: Fluss statt Teich, natürliche Auenlandschaft statt künstliche Wasserfläche. Daran werden sich viele in Osberghausen erst gewöhnen müssen.
6: Ja, wer in Köln mit dem Rad unterwegs ist, kennt das. Mal endet der Radweg plötzlich im Nichts, mal teilt man sich die Spur mit LKW und Lieferwagen. Und die Initiative Fahrradentscheid, die will das jetzt ändern, und zwar schnell. Sie möchte, dass die Kölnerinnen und Kölner selbst darüber abstimmen, ob das Radwegenetz mit Hochdruck ausgebaut wird. Die Stadt hält das Bürgerbegehren aber für unzulässig, und jetzt landet der Streit vor Gericht.
2: Das ist die Realität auf vielen Radwegen in Köln. Etwas Farbe aufgemalt, nur wenig Platz. Viele Radwege hören auch einfach irgendwo auf. Das wollen die Mitglieder der Initiative Fahrradentscheid ändern. Ein Radstreifen auf der Kalker Hauptstraße auch nicht viel besser.
3: Hier ist ein gutes Beispiel dafür, dass zwar ein Radweg da ist, aber dass sich viele Leute immer noch unsicher fühlen. Und die Situation auch tatsächlich unsicher ist. Der Radfahrstreifen ist sehr schmal. Die Autos parken direkt neben dem Radweg. Was sehr unsicher ist, wenn die Autos zum Beispiel ausparken oder einparken wollen. Und hier ist der Radweg auch sehr nah an den Autotüren. Das heißt, es ist super einfach, in eine offene Tür, eine Tür, die geöffnet wird, quasi reinzufahren.
2: Es geht besser, so wie hier. Ein breiter Radweg, die früher gefährliche Rechtsabbiegespur, abgepollert. Wo Radwege langgehen sollen, das hat der Stadtrat vor 4 Jahren beschlossen. Ein Netz aus grünen und gelben Linien. Fast die Hälfte des Straßennetzes für Radwege oder Fahrradstraßen. Aber es geht zu langsam, sagt die Initiative.
3: Ja, das sieht super aus, aber er muss natürlich auch umgesetzt werden. Solange es nur auf dem Papier ist, haben wir die Radfahrenden nur wenig davon. Deswegen ja, ist es wichtig, dass der Plan eben nicht nur im Plan bleibt, sondern eben auch konkrete Ziele gesetzt werden, bis wann was umgesetzt werden muss und dass das dann auch passiert.
2: Sie haben 33.000 Unterschriften gesammelt für ein Bürgerbegehren. Schnellerer Ausbau des Radwegenetzes. Der Stadtrat hat das aus formalen Gründen zurückgewiesen. Nun soll das Verwaltungsgericht entscheiden. Sie wollen, dass pro Jahr zum Beispiel 30 Kilometer Fahrradstraßen eingerichtet werden und die nicht wie hier irgendwo anfangen oder enden.
3: Es ist super schwierig, gerade für Leute, die nicht super sicher im Straßenverkehr sind. Wenn man jeden Tag die Strecke fährt, dann weiß man irgendwann, okay, ja, jetzt ist der Fahrradweg einfach vorbei. Aber Leute, die das vielleicht nicht jeden Tag machen, die vielleicht ein Kind dabei haben und einfach nicht so sicher sind, für die ist das totales Problem. Weil dann steht man da und auf einmal geht es nicht mehr weiter und man ist auf einmal auf einer dreispurigen Straße, um es ganz extrem zu sagen.
2: Sowas wünschen Sie sich, ein Beispiel vom Barbarossa-Platz. Links die Straße, dann eine Ladezone, abgetrennt der Radweg. Hier ist ein sicheres Fahren möglich. Mehr davon, sagen Sie. Und ja, dass solche Radwege nicht einfach irgendwo enden.
6: Ja, und darüber spreche ich jetzt mit Allison Haywood und Paul Schneider vom Fahrradentscheid Köln. Schön, dass Sie beiden da sind. Frau Haywood, wann haben Sie sich das letzte Mal so richtig unsicher auf dem Fahrrad gefühlt hier in Köln?
13: Als ich ganz neu in Köln war, ist es mir tatsächlich 2-mal passiert, dass ich aus Versehen auf der Tel Aviv-Straße mit dem Fahrrad gelandet war, weil der Radweg einfach endete. Und dann stand ich plötzlich da mit Autos links und rechts von mir, 50 km/h, haben mich angehupt und dann kam ich nicht mehr weg. Und das war tatsächlich sehr unangenehm. Also dann überlegt man sich 2-mal, ob man wieder aufs Rad steigt.
6: Jetzt entscheidet morgen das Verwaltungsgericht, weil Sie wollen das Radwegenetz ausbauen. Was erwarten Sie sich morgen?
14: Ja, wir hoffen natürlich, dass wir die besseren Argumente vor Gericht haben und das Gericht es so sieht wie wir, dass wir rechtlich zulässig sind und nicht zu unbestimmt und nicht gegen das Kopplungsverbot verstoßen.
6: Mehr Radwege bedeutet natürlich auch weniger Parkplätze. Was sagen Sie jetzt den Kritikern, die sagen, oh Gott, meine Parkplätze, ich brauche das Auto?
13: Also ich muss sagen, für eine Millionenstadt Köln, dass es immer noch Straßen heutzutage gibt, die teilweise 6 oder sogar 8 Spuren nur für Autos gibt und kein Radweg, das ist einfach nicht eine gerechte Aufteilung des öffentlichen Raums. Also wir sind der Meinung, alle Verkehrsteilnehmenden profitieren von weniger Konflikten im Straßenverkehr.
14: Genau, und Gerechtigkeit bedeutet, dass es auch anteilig zu den Proportionen die Verkehrswege und die Plätze verteilt sind. Es ist tatsächlich so, dass vor 20 Jahren, 2006, sind 43% aller Fahrten in Köln mit dem Auto gemacht worden und 12% mit dem Fahrrad. Das heißt, auf 4 Autofahrten kam eine Fahrradfahrt. Seit dem Jahr 2022 sind wir bei 25% Fahrrad, 25% Auto. Das heißt, es werden gleich viele Wege mit dem Fahrrad und mit dem Auto gemacht. Und wir glauben, es braucht Gerechtigkeit. Es braucht Gerechtigkeit im Straßenraum, damit die Menschen die Wahlfreiheit haben, das Mobilitätsmittel zu wählen, was sie wollen. Und dass sie damit auch sicher unterwegs sind. Damit auch Kinder, damit alte Leute, damit alle Leute Fahrrad fahren können. Nicht nur die, die sich auf der Straße eh schon sicher fühlen und Risiken eingehen.
6: Aber für Ihr Vorabend brauchen Sie natürlich auch Geld. Jetzt sinken die Mittel für Radwege. Nächstes Jahr, ist das ein Rückschlag?
13: Ja, also es gibt wirklich keine bessere Investition als Fahrradinfrastruktur. Ich habe neulich eine Studie aus Irland gelesen, die bewiesen hat, dass jedes Euro, die man in Fahrradinfrastruktur investiert, sich vierfach rendiert in der Gesellschaft. Weniger Umweltverschmutzung, weniger Gesundheitskosten und weniger Kollisionen im Straßenverkehr.
14: Und tatsächlich ist es eine sehr günstige Infrastruktur. Wir wollen sichere Fahrradwege von Chorweiler bis Porz in ganz Köln. Dafür hat die Stadt Köln einen super Plan gemacht, das sogenannte Radwege-Hauptnetz. Das wurde in allen neuen Bezirken Kölns beschlossen. Es gibt eine demokratische Basis. Und nach unserem Plan würde das in 6 Jahren umgesetzt werden und für jeden Menschen in Köln ungefähr einen Kölsch pro Monat kosten.
6: Ganz kurz zum Schluss gucken wir auf morgen, wenn es morgen für Sie gut ausgeht. Was passiert als Nächstes?
14: Ja, dann wird der Rat inhaltlich darüber entscheiden, ob, und zwar bei der nächsten Sitzung, in der der Haushalt auch beschlossen wird, darüber, ob er dem Fahrradentscheid zustimmt oder nicht. Und wenn er dem Fahrradentscheid nicht zustimmt, dann dürfen alle Menschen in Köln entscheiden, ob sie noch bessere Fahrradinfrastruktur wollen, ob sie wollen, dass Menschen sicher in Köln mit dem Fahrrad unterwegs sein können.
6: Wir von der Lokalzeit aus Köln werden da morgen auf jeden Fall hinschauen und hinhören. Vielen Dank, Frau Haywood, vielen Dank, Herr Schneider, dass Sie heute bei uns im Studio waren. Dankeschön.
14: Vielen Dank.
6: Ja, wenn Sie die 112 wählen, da zählt jede Minute. Umso wichtiger ist, dass Rettungswachen dort stehen, wo sie gebraucht werden. Doch geplante Neubauten und Erweiterungen könnten jetzt erstmal auf Eis liegen. Gesundheitsminister Karl-Josef Laumann hat die Bezirksregierung gebeten, solche Ausbaupläne vorerst zurückzustellen.
15: Die Pläne aus dem NRW-Landtag sorgen für ordentlich Redebedarf in der Kölner Feuerwehr. Amtsleiter Christian Miller ist ziemlich überrascht. Schließlich sei die Auslastung der Rettungskräfte in Köln schon seit langem enorm hoch. Selbst heute, an einem ganz normalen Mittwochnachmittag, sind hier zeitweise alle Rettungswagen unterwegs.
16: Jetzt sehen wir natürlich über die letzten Jahre Zuwächse von Einsätzen und Alarmierungen. Und das nicht bloß in Köln so, da können Sie in alle Städte gucken. Wir haben ein riesiges Auslastungsproblem im Rettungsdienst.
15: Was die neuen Pläne konkret für die 17 Reihen Rettungswachen in Köln bedeuten, kann Christian Miller jetzt im Moment noch gar nicht abschätzen. Die Informationen aus dem Erlass werfen für ihn Fragen auf. Denn sogenannte unabdingbare Baumaßnahmen können noch gemacht werden.
16: Wir müssen ja nach wie vor die Notfallversorgung der Bürgerinnen und Bürger sicherstellen. Und das tun wir ja durch Infrastruktur, das tun wir durch Fahrzeuge und Personal. Und deswegen prüfen wir jetzt erstmal, welche Baumaßnahmen jetzt überhaupt gemeint sind.
15: Hier in der Rettungs- und Feuerwache 5 im Kölner Norden sind die Arbeitsbedingungen für die Einsatzkräfte verhältnismäßig gut. Die Räume sind klimatisiert. Das war zuletzt am großen Hitzewochenende im Juni ein wichtiger Faktor. Denn Rettungskräfte, die selbst überhitzen, weil richtige Klimatisierung in den Rettungswachen fehlt, können anderen Menschen nicht helfen.
16: Da muss man gerade Infrastruktur ertüchtigen. Und gerade wenn man ein Sanierungsthema bei Feuerwachen hat, ist das aus meiner Sicht auch ein unabdingbarer Baubedarf, den man auch nach wie vor abbilden können muss.
15: In vielen der geplanten Sanierungen gehe es daher auch um den Arbeitsschutz für Rettungskräfte. Die Kölner Feuerwehr muss nun erstmal abwarten, ob und wann sie ihre Sanierungspläne in die Tat umsetzen kann.
6: Der Roboter, der einer 16-Jährigen am Wochenende auf den Kölner Ring an den Po gefasst haben soll, sorgt weiter für Diskussionen, auch weil Videos des Vorfalls in den sozialen Medien kursieren.
17: Der Roboter war schon öfter in der Kölner Innenstadt unterwegs und ist dort mit obszönen Gesten aufgefallen. Er soll einem 16-jährigen TikToker aus Wegberg gehören, der seine Auftritte regelmäßig filmt. Auch der mutmaßliche Übergriff vom Wochenende wurde gefilmt und ins Internet gestellt. Die Aufnahmen wurden inzwischen hunderte Male geteilt und kommentiert. Genau diesen Umgang kritisiert die Kölner Polizei auf Social Media.
18: Wer solche Situationen teilt, weiterschickt oder sich darüber lustig macht, der verstärkt oft die Grenzüberschreitung. Und auch wenn nicht jeder Kommentar vielleicht strafrechtlich relevant ist, in Ordnung sind sie nicht. Man sollte sich immer die Frage stellen, was es mit den Betroffenen macht. Und wir wollen an der Stelle nicht den moralischen Zeigefinger heben, aber sollte sich die Situation vom Wochenende bestätigen, war es mindestens eine Grenzüberschreitung.
17: Die Polizei ermittelt inzwischen gegen den 16-jährigen Besitzer des Roboters. Ob er den Roboter tatsächlich gezielt gesteuert hat, ist noch Gegenstand der Ermittlungen.
6: Auch bei uns im Rheinland, da hat sich die Tigermücke im Sommer weiter ausgebreitet. Sie kann Krankheiten wie Denguefieber übertragen. Das Gesundheitsamt rät deshalb, schon jetzt Brutstätten zu bekämpfen. Denn die Mücken legen ihre Eier auch dort ab, wo man es kaum vermutet. Etwa in kleinen Wasseransammlungen, in Kinderspielzeug oder Gartenmöbeln. Stehendes Wasser sollte deshalb regelmäßig ausgekippt werden. Für große Wasserflächen wie zum Beispiel Regentonnen gibt es spezielle Mückenbekämpfungsmittel. Es war ein Sommer zum Vergessen, zumindest für die Binnenschiffer. So wenig Wasser wie in diesem Jahr hatte der Rhein noch nie. Jetzt steigt der Pegel endlich wieder, ganz langsam. Aufatmen ist aber nur ein bisschen drin, denn die Schiffe, die fahren immer noch mit deutlich weniger Fracht. Und an manchen Stellen, da wird es weiter eng. Wir sind mit einem Binnenschiffer ab Bonn mitgefahren.
19: Die Sonne ist gerade erst aufgegangen, als das Frachtschiff von Patrick Minnich durch Bonn fährt. Eben musste er über eine besonders enge Stelle.
20: Eben sind wir kurz unterhalb der Kennedy-Brücke. Da muss man ein bisschen aufpassen. Da muss man dann langsamer machen, weil Wasser ist nicht so viel drunter.
19: Die nächsten Kilometer sind aber entspannter. In den letzten Tagen ist der Pegel endlich mal leicht gestiegen.
20: Und somit können wir hier besser fahren. Stressfreier, ein bisschen weniger gucken, aber trotzdem behutsam.
19: Gut fahren kann der 33-Jährige aber auch, weil er sein Frachtgewicht genau geplant hat. Trafos und Kabeltrommeln sollen von Bremerhaven nach Mannheim.
20: Ein Gesamtgewicht, grob geschätzt, von 210 Tonnen.
19: Sein Schiff könnte aber mehr als 1500 Tonnen laden. Für ihn lohnt sich die Fahrt aber trotzdem. Für die Kunden werden die Transporte aber immer teurer.
20: Nur die Kunden, wenn die sehen, es kommt auch kein Wasser, müssen die natürlich irgendwann eine Entscheidung treffen, ob sie es dann auf die Bahn oder LKW umswitchen. Wäre natürlich schon schön, damit sie diesen Gedanken nicht verwirklichen.
19: Mit seinen gut geplanten, leichten Fahrten ist er bisher aber trotzdem gut durch die Niedrigwasserzeit gekommen. Auch weil sein Schiff recht klein ist und wenig Tiefgang hat. Bei vielen Kollegen sah das aber anders aus.
20: Einige Kollegen, die hat es dann schon getroffen, weil das Schiff zu tief lag hinten und sie konnten dann nicht mehr fahren. Viele Kollegen fahren auch nur in gewissen Bereichen.
19: Doch um Aufträge zu bekommen, mussten die Schiffer diesen Sommer flexibel sein. Ihre Fahrbereiche ändern und die Fracht immer an Pegelstände anpassen. Für ihn als selbstständigen Schiffer eine ständige Kalkulation.
20: Ich kann ja nicht meinem Personal sagen, ihr kriegt weniger Gehalt, weil das Schiff nur die Hälfte lädt und so weiter. Ich brauche auch nicht die halbe Zeit, weil ich nur die Hälfte drin habe.
19: Im Gegenteil, manche Strecken dauern länger. Daher freut er sich über Abschnitte wie diesen, kurz hinter der Grenze zu Rheinland-Pfalz.
20: Wir haben jetzt aktuell 2 Meter Wasser drunter, eben hatten wir 1,10 Meter drunter. Auch kein Problem. Dementsprechend kann man hier auch mal ein bisschen Zeit gut machen.
19: Für die Zukunft seiner Branche hofft er aber, dass angekündigte Maßnahmen wirklich umgesetzt werden.
20: Es wird gefordert, der Staat soll neue Förderungsprogramme raushauen für neuere Schiffe oder für bestehende Schiffe, damit die diesen Umbau machen können, um leichter zu werden. Dafür müsste aber halt der Staat auch mal sagen, wir hauen mal was raus, weil wir reden hier von mehreren Millionen.
19: Mit seinem Schiff ist er bisher aber gut durchgekommen. Als wir in Andernach aussteigen, liegt die schwierigste Stelle, Kaub, zwar noch vor ihm. Doch beim aktuellen Pegelstand sollte er das mit seinem Schiff schaffen.
6: Die Kölner Museumsnacht ist zurück. In 3,5 Wochen, da gibt es einen Neustart des beliebten Events. Nach einem Jahr Pause mit neuem Veranstalter und neuem Konzept.
17: Die Museumsnacht soll die Kölner Innenstadt am 7. November in eine lebendige Kulturlandschaft verwandeln. Die großen Museen der Stadt öffnen ihre Türen, aber auch an anderen außergewöhnlichen Orten soll gezeigt werden, was Köln zu bieten hat.
21: Mit einem Ticket gibt es 30 Orte, 13 tolle Museen mit ihren Ausstellungen, aber auch mit Kunst und Kultur. Und dazu gibt es Pop-up-Orte, der Tunnel, die Kirche, auch dort findet Kunst und Kultur statt. Also mit einem Ticket kann man eine ganz tolle Nacht haben und ganz viele tolle Momente erleben.
17: Das Besondere, die Museumsnacht findet zeitgleich mit der Kunstmesse Art Cologne statt. Besucher der Museumsnacht können dort zu bestimmten Zeiten kostenlos vorbeischauen. Die Tickets kosten 20 Euro.
6: Erinnern Sie sich an die Bilder aus dem Sommer? Tagelang hat es im Hohen Venn gebrannt und viele freiwillige Helferinnen und Helfer, die haben bis zur Erschöpfung gegen die Flammen gekämpft, auf deutscher wie auf belgischer Seite. 2 Monate später ist es ruhig geworden in der Eifel, aber was ist geblieben von der Natur und von den Menschen, die damals alles gegeben haben? Wir haben nachgefragt.
22: Für Spediteur Bernd Kreuz ist nun wieder Alltag in Kalter Herberg eingekehrt. Vor 2 Monaten war er nonstop in Eigeninitiative gegen den Waldbrand im Hohen Venn unterwegs.
23: Wir haben Wasser gefahren,
0: Das machen wir normalerweise nicht. Aber die Gefahr und die Katastrophe, die sich da abzeichnete von freitags auf samstags schon, die hat uns dann relativ schnell eingeholt und wir haben Wasser gefahren.
22: 7 solcher Fahrzeuge hatte er im Einsatz. Er selbst hat das Wasser zu den Einsatzstellen im Wald gefahren, 6 Tage lang. Doch nun ist unklar, ob er für seinen Einsatz Geld aus Belgien oder Deutschland bekommt.
0: Wir sind ja rund um die Uhr im Einsatz gewesen. Wir haben die einzelnen Stellen, wo die Feuerwehren das Wasser abgegriffen haben, haben wir versorgt. 430 Stunden haben wir ungefähr gefahren und gekostet. Also es ist schon einen 5-stelligen Betrag.
22: Sein Wunsch, alle Helfer sollten noch mal überlegen, was sie beim nächsten Brand besser machen können.
0: Wir würden uns wünschen, dass man die Basics, die Fundamente vorher festzucht. Es ist viel auf Zufall gelaufen, es ist viel auf Zuruf gelaufen. Man sollte die Basics und die Fundamente sollte man vorab klären.
22: Bei Landwirt Wolfgang Scheffen ist auf seinem Hof in Kalterherberg nach dem Brand wieder Ruhe eingekehrt. Er ist seit 40 Jahren in der Feuerwehr aktiv und hat die Katastrophe im wahrsten Sinne auf seinem Hof kommen sehen.
1: Eine Stunde später sah man schon, was da im Fenn abging, also welche Rauchentwicklung da entstanden ist. Und dann haben wir schon quasi unser Gründerfass angehangen und hier angefangen, unsere Wiesen alle zu bewässern, weil wir schon wussten, was so auf uns zukommt.
22: Er wohnt so nah am Fenn auf deutscher Seite, dass schon Gras und verbrannte Holzstücke in seinen Stall geweht wurden.
1: Das hatten wir gar nicht am Plan. Und dann habe ich meiner Frau gesagt, wenn ich nachher mit der Feuerwehr unterwegs sein sollte, im Gründerfass, dass sie alle Strohballen, alle Heuballen, egal was wir hier haben, bloß mit dem Wasserschlauch alles nass spritzt, damit hier nichts weiter passiert. Weil das war so der Weckruf für alle hier.
22: Über mehrere Tage ist der Landwirt mit seinem Güllefass und seinem Trecker unterwegs gewesen.
1: Wir haben der Stadt Monschau dann viele Sachen in Rechnung gestellt. Auch Kabinenfilter, weil die mussten alle erneuert werden durch den Qualm und die Rauchbelästigung und so weiter. Und diese Sachen sind schon alle erledigt. Also die Stadt Monschau hat schon alles bezahlt.
22: Die Stadt Monschau hatte während des Brandes ein Spendenkonto eingerichtet. Rund 66.000 Euro sind zusammengekommen. Für Bürgermeisterin Carmen Krämer ein Erfolg.
5: Es wird von der Feuerwehr entschieden, was damit passieren soll. Denn es sind ja nicht nur die Feuerwehrleute, sondern es steht ja auch immer noch im Raum, was haben denn die Landwirte möglicherweise an Geld ausgegeben und wer übernimmt diese Kosten.
22: Spediteur Bernd Kreuz hofft, dass er sein Geld schnell bekommt. Helfen würde er auf jeden Fall wieder.
0: Es ist unsere Heimat. Die Heimat versucht man ja zu schützen. Darüber hinaus, natürlich würden wir das wieder machen. Man muss sehen, wo sind die Kapazitäten, wie kriegt man das hin, wie lässt sich das darstellen. So ein bisschen anderen Job machen wir ja dann auch noch.
23: Neue Leute kennenlernen, sich mal so richtig gruseln lassen und zum Schluss noch eine Maß auf dem Oktoberfest. Klingt nach einem vollen Wochenende. Und genau das ist es auch bei uns in der Region. Ist nämlich einiges los. Und damit Sie nichts verpassen, kommen jetzt unsere Tipps fürs Wochenende.
24: Aus Fremden Freunde machen, das ist das Konzept der Social Night Out. 2 Tage lang geht es in einer geführten Tour durch die Bars von Köln mit dem Ziel, in der Gruppe neue Freunde zu finden. Treffpunkt ist am Freitag um 21.15 Uhr im Zülpicher Viertel. Dann geht es durch mehrere Bars und zum Abschluss in den Club. Am Samstag geht es gleich weiter. Dabei sein kostet 27 Euro. Gruselstimmung auf dem Gertrudenhof in Hürth. Ein Gespensterspektakel für Groß und Klein. Am Freitag und Samstag gibt es hier die Spooky Nights mit gruseligen Führungen und Kürbisschnitzen. Das Event läuft jeweils von 18 Uhr bis 21.30 Uhr für knapp 14 Euro. Fast nebenbei gibt es auf dem Gelände eine beeindruckende Kürbisausstellung mit Fotospots, Spiel- und Kletterbereichen. Kalk zeigt Kunst. Verteilt im Stadtteil sind Werke von über 40 Künstlern ausgestellt. Kultureinrichtungen, Bars und die Straße verwandeln sich so in offene Ateliers. Wer Lust hat, kann die Werke auf eigene Faust entdecken oder sich bei einem Kunstspaziergang anschließen. Etwa diesen Freitag zwischen 18 und 20 Uhr. Das ist kostenlos. Los geht's am Bürgerhaus in Kalk. Die Trends der 80er, 90er und 2000er gibt's in Leverkusen, zumindest was Mode angeht. Beim Kilo Sale steht Vintage-Kleidung zum Verkauf, und zwar massenweise. Das Shopping-Event läuft im Forum in Leverkusen am Freitag zwischen 13 und 19 Uhr. Abgerechnet wird nicht pro Stück, sondern nach Gewicht. Ein Kilo kostet 30 Euro. Oktoberfeststimmung im Kölner Tanzbrunnen. Hier läuft schon seit letztem Wochenende Kölns erste Wiesn. Mit kulinarischen Spezialitäten aus dem Freistaat, bayerischer Musik und Bier im Maßkrug. Zum Abschluss an diesem Wochenende gibt's noch Tickets für das Festzelt ab 19 Euro. Der Zutritt zum Wiesngelände ist kostenlos. Gefeiert wird das ganze Wochenende.
23: Venedig, der Markusdom und mittendrin ein Stück Bonn. Die berühmte Kirche soll wieder zum Mittelpunkt der Musikwelt werden, und zwar mit gleich zwei neuen Orgeln. Dafür hat der Cheforganist die besten Orgelbauer unserer Zeit geholt. Und einer davon ist Philipp Kleis aus Bonn, dessen Familienbetrieb schon Orgeln für Konzertsäle in aller Welt gebaut hat. Wir haben ihm in seiner Werkstatt über die Schulter geschaut.
4: Am späten Abend ist der Kölner Dom für Touristen längst geschlossen.
8: Hast du gedacht, wir wären zu spät, oder?
4: Aber diese Gruppe wird vom Domorganisten persönlich begrüßt. Der Bonner Orgelbauer Philipp Kleis hat drei der besten Organisten Europas mitgebracht. Sie wollen über den Klang seiner neuen Orgel für den Markusdom in Venedig beraten.
8: Das ist jetzt ein Termin mit der Orgeldelegation aus San Marco in Venedig. Und alles mit San Marco ist super aufregend. Vor allen Dingen der Austausch über Klang ist natürlich in verschiedenen Sprachen dann immer einfacher, wenn man Beispiele hat.
4: Und als Beispiele stehen im Kölner Dom schließlich gleich drei Orgeln der Firma Kleis. Auch für die Gäste ist der Besuch aufregend.
9: Die Orgeln des Kölner Doms sind sehr berühmt. Der ganze Ort ist unglaublich.
4: Von der Empore aus können alle drei Kleis-Orgeln im Dom gespielt werden. Domorganist Winfried Bönig zeigt, was sie drauf haben.
10: Ich zeige die verschiedenen Möglichkeiten, eben die Register, die man zieht, um verschiedene Klangfarben zu haben. Und hier ist natürlich die Möglichkeit, wenn ich hier sitze, diese Orgel zu spielen, aber eben auch die im Hauptschiff und auch die in der Marienkapelle.
4: Soll die neue Orgel für Venedig also ähnlich klingen wie die Orgeln hier oder doch ganz anders?
9: Der Klang der Orgeln ist vergleichbar mit einer Sprache. In Deutschland sprechen sie eine Sprache, in Italien eine andere. Die Orgel in Venedig soll die deutsche Qualität haben, aber einen Klang, der melodischer ist, mehr wie italienisch klingt.
4: Philipp Kleis wäre nicht einer der Besten, wenn seine Orgeln nicht alle Sprachen sprechen könnten.
8: Unsere Orgel hier in Köln spricht natürlich Rheinisch, und das ist unsere Sprache. Und wenn Sie sich jetzt einfach darüber nachdenken, Sie sprechen Italienisch, wie anders Italienisch klingt. Und genauso muss man es sich vorstellen. Ich glaube, es ist unendlich wichtig, dass wenn man im Markusdom arbeitet, ist auch eine Frage des Respektes, sich dann auch mit diesen italienischen Traditionen vertraut zu machen.
4: Im Februar unterzeichnete Philipp Kleis in Venedig den Vertrag. Zusammen mit einem italienischen Orgelbauer bekam er den Zuschlag für das 3-Millionen-Projekt.
12: Also so eine Kirche kennenzulernen, so eine Kirche wie den Markusdom, und dann da auch irgendwie das rumgehen zu dürfen, und dann entsteht so im Kopf der Traum. Das würde ich so gern machen, das würde ich so gern gewinnen, das Projekt. Aber da gehört natürlich immer das Quäntchen Glück dazu, dann auch überhaupt sowas zu gewinnen, das Vertrauen geschenkt zu bekommen.
4: In den Bonner Werkstätten ist sein Team jetzt noch mit Orgelprojekten in München, Passau und Paris beschäftigt. Währenddessen sitzt Philipp Kleis wieder mit den Organisten zusammen. Die Orgel im Markusdom muss 2028 fertig sein. Bis dahin werden sie noch viel diskutieren. Aber sie sind sicher, das Ergebnis wird großartig.
9: Weil die Firma berühmt ist für ihre Qualität und für ihre innovativen Ideen. Deshalb ist Kleis genau richtig für dieses große Projekt.
4: Zeit für die Mittagspause. Schließlich sind sie ein gutes Stück weiter bei der Planung der Orgel für den Markusdom.
23: Hört sich auf jeden Fall gut an. Und wir kommen damit zum Wetter für Köln und Umgebung in den nächsten Tagen. In der Nacht, da sind nur wenige Wolken am Himmel zu sehen. Die Temperaturen, die sinken auf bis zu 6 Grad. Der Donnerstag, der startet erst grau und neblig. Später kommt dann aber die Sonne zum Vorschein. Am Nachmittag bleibt es freundlich und die Temperaturen, die klettern auf bis zu 21 Grad. Wir schauen mal auf die weiteren Aussichten. Auch der Freitag, der beginnt neblig. Örtliche Schauer sind möglich bei 23 Grad. Am Samstag bleibt es trocken. Es wird aber kühler bei 15 Grad. Und am Sonntag viele Wolken bei noch kühleren 12 Grad. Ja, und das war's mit Ihrer Lokalzeit aus Köln für heute. Aber hier in Ihrem WDR-Fernsehen geht's natürlich weiter um 20.15 Uhr mit Markt und Katharin Vogel direkt im Anschluss an die Tagesschau. Ihnen jetzt einen schönen Abend. Tschüss und bis morgen. Ich freue mich auf Sie.

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7: Heute bei Wer weiß denn sowas? Heike Makatsch im Team mit Bernhard Hoecker. Und sie spielen gegen Emily Cox und Elton. Das Schauspielerinnen-Duell. Es geht los. Mit dabei sind, meine Damen und Herren, herzlich willkommen, guten Abend zu einer neuen Ausgabe von Wer weiß denn sowas. Wir freuen uns über unsere beiden heutigen Gäste. Es wird sicherlich eine tolle Sendung mit Heike Makatsch. Und das, was ja hier bei dieser Sendung sich am Ende mal auszahlt, ist ja auch Lebenserfahrung. Dinge, die man schon erlebt hat, gesehen hat. Und da kommt bei dir viel zusammen.
8: Da habe ich mittlerweile viele Jahre auf dem Buckel. Ja,
7: ja, nicht nur, man kann ja auch in kürzerer Zeit eine Menge erlebt haben.
8: Aber es war schon so lange Zeit, ja, und viel erlebt.
7: Ja, und du hast so viele verschiedene Sachen schon gemacht. Und auch ja dieses Fernsehen und Filmgeschäft.
9: Dieses
7: aus so vielen
9: Fernsehen?
7: Ja, dieses Fernsehen. Dieses Fernsehen.
8: Wir machen,
9: ach, dieses Fernsehen. Ja, das kann so, dieses Fernsehen.
7: Nein, dieses Fernsehen, was wir hier machen.
8: Ne? Ja, habe ich ja schon alles kennengelernt.
7: Ja, weißt du alles schon. Mhm. Heute im Team mit Bernhard, Heike Makatsch. Mhm. Und herzlich willkommen, Emily Cox.
10: Vielen Dank.
7: Und Emily, bei dir stellt sich ja für mich die Frage, du bist in Wien geboren. Dein Vater ist Brite, die Mutter ist Irin. Ja? Was bist du denn jetzt?
10: Das frage ich mich fast jeden Tag. Ich bin Europäerin, würde ich sagen.
7: Von allem ein bisschen?
10: Genau. Ja. Ja. Also ich habe einen irischen Pass und einen britischen Pass. Mhm. Kann aber besser Deutsch als Englisch.
7: Mhm. Aber du bist zweisprachig aufgewachsen?
10: Bin zweisprachig aufgewachsen, lebe in Wien und in Berlin. Mhm. Genau.
7: Wenn du jetzt Wien und Berlin gegenüberstellst, was schätzt du dann an Wien besonders?
10: Ich muss sagen, ich finde die Mischung aus Wien und Berlin total perfekt, weil Wien ist so sehr entspannt. Es hat einen ganz eigenen Humor, so ein bisschen so einen sarkastischen Humor. An Berlin mag ich extrem gerne die Direktheit. Also am Anfang war ich so ein bisschen, wenn man da so in einer S-Bahn-Station steht und jemand sagt, wir geben

0: Ja, damit ist alles gesagt und wir starten in die heutige Sendung. Hier sind die 12 Kategorien. Hier ist die Wand. 12 Kategorien heute sind Supermarkt, Fußball, Clever, andere Länder, andere Sitten, Trends, Neuheit, Heimat, Wappen, Arbeitsrecht, das Fragezeichen, Essen und Trinken und Kino. Ihr dürft die erste Kategorie aussuchen, jede richtige Antwort 500 Euro. Und beide Teams haben einen Publikumsjoker. Wie wollen wir starten? Heike?
1: Also Bernhard, ich würde sagen Kino.
2: Ja klar.
1: Da kann ja nicht schief
2: gehen. Nee, da kann nicht schief gehen. Da bin ich firm.
0: Dann schauen wir auf die Frage, die sich hinter der Kategorie verbirgt. Warum musste US-Schauspieler Jonah Hill beim Dreh des Films The Wolf of Wall Street ins Krankenhaus? A. Er hatte bei den Dreharbeiten zu viel Vitaminpulver geschnupft. B. Das Set-Catering hatte einen Nusskuchen falsch etikettiert. Oder C. Leonardo DiCaprio hatte zur Abschlussparty seine Katze mitgebracht.
1: Aha.
3: Das kriegt man raus.
0: Ist ja ein Filmklassiker, ne?
1: Ja, ist ein Filmklassiker. Es wurde mir schon oft gesagt, ich soll den endlich mal anschauen. Habe ich aber noch nicht.
2: Immer noch nicht.
1: Aber gut. Fangen wir mal an, auszuschließen.
2: Ja.
1: Wenn da steht, Leonardo DiCaprio hatte zur Abschlussparty seine Katze mitgebracht, dann ist das ja nicht beim Dreh.
2: Wow.
4: Ja.
2: Ne?
4: Sehr gut.
1: Und das Set-Catering hatte einen Nusskuchen falsch etikettiert. Das würde dann bedeuten, er hat vielleicht eine Nussallergie.
2: Ja.
1: Also ich würde fast zu B tendieren, weil ich mir nicht vorstellen kann, dass das Pulver, was ihm zum Schnupfen angeboten wird für die Szene, wirklich so gesundheitsschädlich sein könnte. Während das mit dem Nusskuchen, ne, so eine Nussallergie, die kann ganz furchtbar enden, wenn man versehentlich auch nur kleine Spuren von Nuss zu sich nimmt.
2: Dann nehmen wir
1: B.
2: B.
0: Okay. Was Nuss, das Nuss?
5: Der US-Schauspieler Jonah Hill, bekannt unter anderem für die Komödie 21 Jump Street, spielte 2013 die Rolle des Börsenmaklers Donny Azoff in der mehrfach preisgekrönten Filmbiografie The Wolf of Wall Street. 2016 verriet er in einer US-Talkshow, dass er beim Dreh Bronchitis bekam und deswegen ins Krankenhaus musste. Grund für die Entzündung war Vitamin-D-Pulver, das bei den Filmaufnahmen als Requisite für echte Drogen diente und das Hill über mehrere Monate hinweg schnupfen musste.
1: Jetzt verstehe ich langsam, wie eure Sendung funktioniert. Ja?
0: Es bleibt erstmal bei 0 Euro. Wir kommen gleich zur zweiten Chance. Also ihr habt gerade gesehen, wie es...
6: Das wird hier nicht passieren.
0: Nein.
7: Definitiv nicht. Was willst du?
6: Nein, ich hab...
7: Wie wär's denn mit Essen und Trinken? Das,
6: ja, bin ich dabei.
7: Finde ich, passt.
0: Wer Nudeln aus Hülsenfrüchten verwendet, sollte wissen, dass sie A. im Schnitt bis zu 5 Minuten auf niedriger Stufe kochen sollten, B. zusammen mit Paprika gegessen verdaulicher werden oder C. ungekocht im Kühlschrank gelagert werden müssen.
7: Ah, das ist eine super Kategorie, weil ich habe tatsächlich eine Zeit lang nur Nudeln aus Hülsenfrüchten gegessen.
0: Aus welchen denn?
7: Aus Linsen. Mhm. Aus roten Linsen. Manchmal aus Reis und manchmal aus roten Linsen. Und deswegen weiß ich aber, dass C nicht richtig ist. Also man muss sie auf keinen Fall ungekocht im Kühlschrank lagern.
6: Also ich wäre eh auch ohne, was ich ja sehr, sehr toll finde, ohne Vorahnung irgendwie, wäre ich bei A gewesen. Aufgrund vielleicht, weil die eine andere Stärke haben und vielleicht gar nicht so gekocht werden müssen.
7: Ist ein guter Punkt, aber jetzt habe ich nämlich gerade überlegt, wie ich die immer gekocht habe. Es kann aber sehr gut sein, dass ich sie falsch gekocht habe, weil ich bin nicht die beste Köchin der Welt. Ich habe sie immer ganz normal auf sehr hoher Stufe gekocht. Allerdings das bis zu 5 Minuten,
0: vielleicht
7: das stimmt.
0: Hast du einen Induktionsherd?
7: Ich habe keinen Induktionsherd, nein.
0: Weil da ist das manchmal gar nicht zu vermeiden, dass es ja so schnell hoch.
7: Ja, das stimmt.
6: Ich finde Paprika an sich mit der Schale und alles, allein Paprika ist meiner Meinung nach schwer verdaulich. Und das noch im Zusammenhang mit Hülsenfrüchten finde ich auch. Deswegen bin ich bei A.
7: Ich vertraue dir, lass uns A nehmen.
6: Gut. Dann nehmen wir A.
7: Wir nehmen A.
0: Okay, gut. Erste Frage für Team Elton.
5: Nudeln aus Hülsenfrüchten wie Linsen oder Erbsen sind eine proteinreiche Alternative zu herkömmlicher Pasta. Da sie kein Gluten enthalten, haben sie im Vergleich zu Nudeln aus Weizenmehl eine mehligere Konsistenz. Damit die Hülsenfrüchte-Nudeln beim Kochen

0: nicht zerfallen oder matschig werden, sollten sie im Schnitt höchstens 5 Minuten schwach köcheln, sodass sie noch bissfest sind.
1: Du musst diese Hülsenfrüchte-Karriere noch mal neu starten.
2: Ich werde definitiv neu kochen.
1: Ja. Die ersten 500 Euro. Hm? Jetzt nehmen wir
3: Trends.
2: Trends. Mhm.
1: Wer sich für den Jagger entscheidet, trägt A. einen Bläser aus Leder, B. hautenge Schlaghosen oder C. einen extremen Stufenhaarschnitt.
4: Aha. Okay, ich würde denken, einen extremen Stufenhaarschnitt. Und zwar deswegen, weil Mick Jagger meiner Meinung nach keine Bläser aus Leder getragen hat. Außerdem ist es ja auch der Jagger. Das ist ja keine hautenge Schlaghose, ist ja nicht der Jagger. Sonst würde man sagen, eine Jagger.
3: Ah.
4: Ja.
1: Die Jagger.
4: Die Jagger und nicht für den Jagger, den Haarschnitt Jagger.
3: Ah, du trägst eine Jagger, das ist eine Hose. Hose wäre dann weiblich sozusagen. Die,
4: ja.
3: Die Formen.
4: Dann würde man jetzt sagen...
3: Die Schlaghose.
4: Und außerdem glaube ich auch, dass Mick Jagger... Ja doch, der hat schon auch mal eine Schlaghose getragen, aber...
1: Hast du ihn mal getroffen? Du hast ja nun viel mit dem Thema Musik zu tun gehabt.
4: Nee, aber schön wäre es gewesen.
1: Hättest du gerne?
4: Ja, natürlich. Mick Jagger finde ich schon toll. Aber ich denke, ich hätte gerne einen Jagger, heißt so ein leicht Fukuhila gestuften Haarschnitt. Würde ich denken?
3: Ich bin dabei, ich stehe voll hinter dir. Also genau genommen stehe ich nicht hinter dir, ich schiebe dich einfach nach vorne. So muss man das vielleicht besser machen. Wir nehmen den Stufenhaarschnitt, wir nehmen C.
0: Der Jagger ist inspiriert durch den 70er-Jahre-Look des Rolling Stones-Sängers Mick Jagger. Der Rockstar ist bekannt für seinen extremen Stufenhaarschnitt mit ebenfalls stufig geschnittenem, fransigem Pony. Heutzutage ist die Frisur wieder im Trend. Der Jagger ist pflegeleicht, lässt sich einfach mit den Händen stylen und kann gleichermaßen von Männern und Frauen getragen werden.
1: Sehr gut. Na, es geht doch. Ja. Die ersten 500 Euro. Ja.
5: Soll ich freie
6: Auswahl.
5: Wie wär's denn mit Supermarkt?
6: Ja, da gehen, ja, finde ich gut. Ja. Da gehen wir alle hin.
5: Eben, ja.
1: Bei Eiern der Güteklasse A extra. A. Darf die Luftkammer nicht mehr als 4 mm hoch sein? B. Bleibt nach dem Kochen beim Schälen keine Schale am Eiweiß hängen? Oder C. Ist das Eigelb deutlich größer als bei herkömmlichen Eiern?
5: Ah, ich habe das noch nie gesehen, A extra. Kennst du das?
6: Nee.
5: Ich hätte jetzt, bevor ich die Antworten gesehen habe, getippt, dass das irgendwas mit der Bio-Güteklasse oder sowas zu tun hat. Aber das ist ja keine Antwort insofern.
6: Ich habe mich noch niemals, obwohl das ja Klaus und Klaus tatsächlich auch immer singen, unsere Eier, die sind Güteklasse A. Ich habe mich noch nie damit beschäftigt, was überhaupt Güteklasse A bedeutet, was das allgemein.
5: Ich auch nicht. Ich beschäftige mich mit Freilandhaltung, Biohaltung und so. Also mein Bauchgefühl, das erste Gefühl wäre, dass das Eigelb deutlich größer ist als bei herkömmlichen Eiern. Ja. Andererseits weiß ich nicht, ob man das von außen feststellen kann.
6: Und ja, das habe ich auch gerade kurz überlegt, aber man kann die durchleuchten. Die fahren durch so eine Maschine und da sehen die, glaube ich, auch, ob das Ei überhaupt okay ist oder nicht. Also das kann man schon erkennen.
5: Ah ja, verstehe.
6: Eier. B glaube ich nämlich nicht. Ich glaube, das ist keine Garantie,
5: Das glaube ich auch nicht, weil ich glaube, wenn es das gäbe, würde es nur noch Eier der Güteklasse A extra geben, weil jeder solche Eier gerne hätte, weil das wirklich sehr nervig ist, wenn das hängen bleibt.
6: Und A verstehe ich nicht. Heißt das die Luftkammer im Ei? Da ist ja immer so eine kleine Luftkammer drinne.
5: Ach so, damit man quasi weiß, wie viel Ei man hat. Also, dass es da keine Mogelpackung ist, dass da weniger Ei drin ist, als die Schale groß ist. Weißt du, was ich meine?
6: Ja. Aber lass uns 10 nehmen, glaube ich. Das ist, dass man weiß, das ist ein bisschen fürs Kuchenbacken vielleicht. Ich brauche mehr Eigelb.
5: Genau.
6: Dann nehme ich lieber Güteklasse A extra, weil ich weiß, da ist mehr Eigelb.
5: Ja, das ist doch gut. Lass uns das nehmen.
6: C. Wir nehmen C.
1: Ja. Nehmen wir C. Okay. A extra, was ist das?
0: Im Einzelhandel werden nur Eier der Güteklasse A verkauft. Die Güteklasse B ist nicht unmittelbar für den Verzehr geeignet. Bestimmte Eier der Güteklasse A dürfen mit dem Zusatz extra auf einer Banderole oder einem Etikett in Kleinpackungen vermarktet werden. Dazu dürfen sie nicht länger als 7 Tage zuvor verpackt oder 9 Tage zuvor gelegt worden sein. Außerdem darf die Luftkammer der Eier zum Zeitpunkt der Verpackung nicht höher als 4 mm sein. Sie gibt Aufschluss über den Frischezustand des Eis.
6: Jetzt, wo man es sieht.
5: Ja, klar. Weil deswegen schwimmt das ja dann auch so auf dem Wasser.
1: Es bleibt erstmal bei 500 Euro. Ihr könnt in Führung gehen.
5: Schade.
1: Und die nächste Kategorie, die wir nehmen.
4: Neuheit?
3: Neuheit. Neuheit. Ist ja wie Trends, nur mit mehr Strom.
1: Forschende planen eine mehrwöchige Testfahrt durch Australien mit einem Auto, das betrieben wird mit Hilfe von A. Schlangengift, das mit feinen Sandkörnern durchsetzt wird, B. Windenergie, die durch das eigene Fahrtempo erzeugt wird, oder C. gedruckten Solarzellen aus einem Weinflaschenaufkleberdrucker.
4: Also, Schlangengift,
3: das mit feinen Sandkörnern durchsetzt wird.
4: Wie viel Schlangengift soll man denn da abzapfen, damit da mal ein Auto mitfahren
3: kann? Wollte ich gerade sagen, das ist einfacher, dass du die Schlangen einfängst und dich von denen ziehen lässt.
4: Ja, die Windenergie, die resoniert bei mir.
3: Die resoniert bei dir.
4: Mhm.
3: Das heißt, du glaubst daran, dass ein Fahrzeug fährt, dabei Windenergie erzeugt und die Energie wiederum umsetzt in Energie, mit denen es fährt.
4: Ja.
3: Womit Wind erzeugt wird, was es wieder umsetzt und also ein Perpetuum mobile quasi.
4: Sozusagen. Macht doch Sinn.
3: Nee.
4: Wie gut, dass ich dich habe. Warum nicht?
3: Weil es das nicht gibt. Weil dann, das würde ja bedeuten, dass du ein Fahrzeug hast, was immer fährt und niemals aufhört zu fahren.
4: Ja, wieso? Man kann ja vielleicht die Windenergie, die erzeugt wurde, speichern irgendwo.
3: Naja, aber sobald du die Windenergie speicherst, meinetwegen, indem du ein Segel dahin hältst, um die Kraft zu fangen oder ein Rad, das du drehen willst, die Energie, die dieses Rad aufnimmt und wegen mir in der Batterie speichert, um die wird das Fahrzeug gebremst.
4: Bist du für die gedruckten Solarzellen aus einem Weinflaschenaufkleberdrucker?
3: Für mich bleibt nur noch C übrig.
4: Aber was bedeutet C? Was heißt ein Weinflaschenaufkleberdrucker?
3: Ja, ganz ehrlich, ich habe überhaupt gar keine Ahnung.
4: Gedruckt?
3: Aber vielleicht ist das ein Drucker, der normalerweise benutzt wird für Weinflaschenaufkleber. Und da ist irgendwie so ein fotoelektrisches Papier. Damit werden Aufkleber gemacht, Folien, und die werden aufs Auto geklebt. Das gesamte Auto ist voller Solarzellen. Und damit fahren die halt durch die Wüste, da ist auch sehr viel Sonne, halt immer nur eine begrenzte Zeit, da muss wieder aufladen.
4: Und dieses Weinflaschenaufkleberdrucker ist eigentlich nur, weil dadurch...
3: Ja, ursprünglich war das ein Aufkleber...
4: ...auf das Auto drauf zu kleben
3: zum
4: ist.
3: Zum Beispiel.
4: Man könnte eigentlich auch die Solarzellen einfach drauf klemmen.
3: Ich kann mir B nicht vor... Also das wäre.
1: Bernhard, wir brauchen eine Entscheidung.
4: Wir nehmen jetzt C.
3: Wir nehmen C und gucken mal, wie das mit dem Wind funktioniert.
1: Okay, dann hoffen wir mal, dass C kein Etikettenschwindel ist.
3: Ja.
4: Schön.
0: Australische Wissenschaftler der Universität Newcastle planen eine 84-tägige Testfahrt über 15.100 Kilometer mit einem solarbetriebenen Auto im September 2022. Dabei soll der Wagen von 18 gedruckten Kunststoff-Solarzellen betrieben werden, die jeweils 18 Meter lang sind und neben dem Fahrzeug ausgerollt werden, um das Sonnenlicht aufzusaugen, wenn das Auto aufgeladen werden muss. Die Solarpaneele bestehen aus einem leichten PET-Kunststoff und wurden mit einem kommerziellen Drucker hergestellt, der ursprünglich für den Druck von Weinetiketten verwendet wurde.
1: Das ist ja noch mal gut gegangen, ne? Ihr steht bei 1000 Euro.
5: Dann lass uns doch, aber du kennst dich doch wahnsinnig gut mit Fußball aus, nein?
6: Ja, nehme ich ungern. Lass uns clever nehmen.
5: Clever? Gut.
1: Um bei der Herstellung von Pflanzenjauche als Dünger den Geruch zu mindern, hilft es, A, ein Gefäß aus Metall statt aus Kunststoff zu verwenden, B, mehrmals eine Handvoll Steinmehl in die Jauche zu geben oder C, die Mischung morgens anzusetzen.
5: Also da habe ich wirklich gar keine Ahnung.
6: Also ich würde erstmal C ausschließen. Ich glaube, das ist egal.
5: Ja, das finde ich auch. Das ist es auf keinen Fall.
6: So. Ich habe irgendwie Bilder im Kopf, dass man so Kalk auf irgendwas raufstreut, damit das nicht so stinkt.
5: Ich meine, kann es nicht auch irgendwie mit der Gärung zu tun haben? Kann es nicht sein, dass es irgendwie anders gärt in einem Metallbehälter als in einem Kunststoffbehälter? Also, dass da irgendwie die CO2, was weiß ich was, Gaszusammensetzung irgendwie anders ist, wenn es in einem Metallbehälter ist, also einem Kunstbehälter?
6: Ja, ich bin bei A auch. Ich glaube aber, bei A ist es eher so, dass dann vielleicht, wenn eine Jauche wieder aus dem Gefäß raus ist, dass der Eimer nicht mehr nach Jauche riecht, bei Metall.
5: Und du meinst, es geht nicht um die Jauche an sich?
6: Genau. Also wenn du das im Metalleimer machst und die Jauche auskippst, riecht der Eimer wahrscheinlich nicht mehr so stark nach Jauche wie ein Kunststoffeimer.
5: Ja.
6: Deswegen bin ich immer noch bei B.
5: Du bist bei B, bei dem Steinmehl.
6: Dass man da, auch wenn was mehrmals auch immer heißt, weil es ist ja, das Steinmehl macht ja auch nichts anderes, nicht schlechter oder nicht weniger. Und vielleicht bindet das in irgendeiner Form einen Geruch, nimmt irgendwas auf, weil ich halt dieses komische Bild im Kopf habe. Deswegen bin ich bei B. Ich würde es riskieren.
5: Lass uns B machen, ja.
6: Wir nehmen B.
5: Risiko ist alles.
1: Wir nehmen B. Und es geht ja auch um die Herstellung von Pflanzenjauche.
6: Ja.
0: Pflanzenjauche eignet sich als flüssiger Stickstoff- und Kaliumdünger. Um sie herzustellen, werden Pflanzen wie Brennnessel oder Löwenzahn grob geschnitten in ein Gefäß mit Wasser gegeben, täglich umgerührt und abgedeckt. Um den strengen Geruch von gärenden Pflanzenteilen abzumildern, hilft es, mehrmals eine Handvoll Steinmehl hinzuzugeben. Die Gesteinspartikel binden den Geruch und erhöhen gleichzeitig den Mineralstoffgehalt des Düngers. Nach einigen Wochen ist die Jauche einsatzbereit und kann mit Wasser verdünnt genutzt werden.
1: Sehr gut hergeleitet. Es steht auch für euch, stehen 1000 Euro auf dem Konto. Weiter geht's. Kopf an Kopf.
3: Ja.
1: Was hättest du? Nächste wieder? Kategorie.
3: Also ich hätte gerne Wappen, aber wir nehmen andere Länder, andere Sitten.
4: Nein, nehmen wir Wappen.
3: Nein, wir nehmen andere Sender, andere Sitten, andere Länder. Das wolltest du, das nehme ich auch sehr gerne.
4: Okay, ja, dann nehmen
3: wir
4: als
3: Wappen danach. Wappen. Danach nehmen wir Wappen.
4: Will nämlich sowieso.
1: Was nehmen wir denn jetzt?
3: Andere Länder, andere Sitten.
1: Ja, okay. Was müssen gastronomische Betriebe mit mindestens 250 Beschäftigten in England seit April 2022 auf der Speisekarte mit angeben? A. Verweis, wo die vegetarischen Gerichte in der Karte stehen. B. Kalorienzahl von unverpackten Speisen und Softdrinks. Oder C. Link zu einer Audioaufnahme für sehbehinderte Menschen.
3: Nur mal ganz kurz. Ein gastronomischer Betrieb mit 250 Beschäftigten. Das ist ein ziemlich großer Betrieb. Gastronomischer Betrieb.
4: Also ich denke nicht B.
3: Nein.
4: Das können Sie ja nicht wirklich wissen, wie viel Kalorien. Und das ist auch nicht wirklich von Interesse, würde ich mal sagen.
3: Würde ich auch sagen, dass das... Ich kann mir auch A nicht vorstellen. Verweis, wo die vegetarischen Gerichte in der Karte stehen. Steht da vorne drauf hinten.
4: Nee, aber da sind ja manchmal so... so ein grünes Blatt oder so ist dann hinter der Speise. Und das bedeutet, es ist vegetarisch. Weißt du, so ein kleines Zeichen, so eine Legende.
3: Aber A steht ja auch, ist ja im Interesse des Anbieters. Der will ja, dass man das findet. Das braucht man nicht gesetzlich vorgeben.
4: Ja, und ich denke, dass, dass man das einem so großen Betrieb zumuten kann, ja, dass er diesen Link zu einer Audioaufnahme für sehbehinderte Menschen zur Verfügung stellt.
3: Genau.
1: Das heißt, ihr wollt euch für was entscheiden?
3: Wir sind für C, ne? Und da sind wir uns auch so sicher, dass wir das nicht ab... Nee, wir sind
4: genau.
3: C. Wir nehmen
4: uns jetzt
3: C.
4: wahrscheinlich auf die Füße fallen, aber wir versuchen.
1: C. Andere Länder, andere Sinn.
0: Als Strategie gegen Übergewicht bei der Bevölkerung erließ die britische Regierung neue Regeln für gastronomische Betriebe in England. Seit dem 6. April 2022 müssen Restaurants, Ketten und Cafés mit mindestens 250 Beschäftigten auf der Speisekarte angeben, wie viele Kalorien die angebotenen Gerichte und Getränke in der servierten Menge haben. Die Vorgabe bezieht sich auf alle unverpackten Speisen und Softdrinks. Die genauen Angaben sollen den Menschen helfen, gesündere Entscheidungen zu treffen.
4: Das hätte ich nicht gedacht. Da waren wir uns doch ganz klar drüber irgendwie.
3: Sie haben geklatscht. Aber die Idee ist ja gut.
1: Ja, das waren die Leute, die auch jemand da drüben sitzen haben. Ja, es bleibt erstmal bei 1000 Euro. Ihr könnt in Führung gehen.
5: Sehr gut. Was sollen wir nehmen?
6: Ja, soll ich
5: Fußball? Ja, klar, du kennst dich doch so aus.
6: Ja, aber hier sind ganz spezielle Fragen über Fußball. Ich nehme
5: vielleicht weiß ich die dann.
6: Gut, wir nehmen Fußball.
1: Wolfgang Farian, der bei der WM 1962 in Chile das Tor der deutschen Fußballnationalmannschaft hütete. A. Wohnte während des Turniers im Teamhotel der Italiener. B. Fuhr als einziger mit dem Schiff nach Chile Oder C, war erst 2 Jahre zuvor zum Torwart umgeschult worden?
5: Hast du den Namen schon mal gehört? Wolfgang Farian?
6: Nee. Also, war erst 2 Jahre zuvor zum Torwart umgeschult worden. Also, das finde ich schon mal sehr... Ja, klar, musst du trainieren, um Torwart zu werden.
5: Würde man das dann nicht wissen, wenn das die Geschichte wäre, hätten wir den Namen Wolfgang Farian dann nicht schon mal gehört? Also ich finde, wenn jemand quasi umgeschult wurde für die WM, dann ist es ja eine riesengroße Geschichte, die man irgendwie wissen würde, glaube ich.
6: Ja.
5: Wohnte während des Turniers im Teamhotel der Italiener. Vielleicht hatte der irgendein Verhältnis mit jemandem.
6: Ja. Man hat beim Einchecken festgestellt, oh, wir haben gar nicht so viel Zimmer. Da muss der Torwart bei den Italienern schlafen.
5: Wie lange würde man dann mit dem Schiff nach Chile fahren?
6: Ja, das ist schon lange, aber der ist ja vielleicht 2 Wochen vorher schon losgeschippert und während der Zeit zum Torwart umgeschult worden.
5: Na, er müsste ja auch trainieren, das ist ja das Ding. Er kann ja nicht 2 Wochen einfach auf einem Schiff sein und dann, er muss ja super fit bleiben eigentlich.
6: Ja, aber wenn er wirklich Flugangst hat, Dann
5: ist ihm das egal, meinst du? Aber glaubst du, dann
6: kommt
5: aber
6: der
5: wenn
6: gar
5: er so
6: nicht
5: krasse Flugangst hat, vielleicht wäre er dann nie Profifußballer gewesen, weil Augen auf bei der Berufung.
6: Ich sag mal, ja, aber ich sag mal so, als Torwart, da musst du nicht wirklich Kondition trainieren, in Anführungszeichen.
5: Ich verstehe.
6: Und so Bälle halten kannst du vielleicht auch auf dem Schiff. wenn da stehen würde, er wurde erst 1 Jahr zuvor umgeschult. Das ist noch für mich noch stärker, aber 2 Jahre. Na,
5: du meinst, es ist gar nicht so eine große Sache. Du meinst, du könntest in 2 Jahren Torwart werden, wenn
6: ja.
5: du für die Nationalmannschaft? Alles.
6: Ja.
5: Aha. Du meinst ich auch?
6: Muss ja nur Reflex haben, das kann man auch trainieren. Also deswegen, ich bin bei B. Wollen wir es riskieren? Du bist ja auch bauchgefühlmäßig bei B. Ich meine, gut, bei den Eiern hat es nicht ganz geholfen, aber...
5: Aber wir müssen ja eigentlich den Ruf des Bauchgefühls wiederherstellen. Also,
6: deswegen.
5: Und unser Bauchgefühl sagt B, das heißt, lass uns doch B nehmen.
6: Wir nehmen B. Mhm.
1: Na gut, dann schauen wir mal.
0: Der 2022 verstorbene Wolfgang Farian wurde im Vorfeld der Fußball-Weltmeisterschaft 1962 in Chile überraschend von Nationaltrainer Sepp Herberger als Stammtorwart nominiert. Der jetzt 20-jährige Torhüter der TSG Ulm 1846 ersetzte den erfahrenen Hans Tilkowski und fiel durch seine guten Leistungen auf, die umso überraschender erscheinen, wenn man Farians Werdegang betrachtet. Er hatte nämlich bis 1960 als Verteidiger gespielt und war erst als 18-Jähriger zum Torhüter umgeschult worden.
5: Das war ja dann eigentlich das Gefühl.
1: Ah, guck mal, Claudio Pizarro, ne, früher Stürmer des FC Bayern München, war bis 16 auch Torhüter und ist dann erst zum Stürmer umgeschult worden. Ne? Wissen auch nicht alle.
5: Mhm.
1: Ja. Es bleibt erstmal bei 1.000 Euro. Jetzt könnt ihr wieder in Führung gehen. Es ist ja ein
4: Wir
1: Hin
4: nehmen Wappen.
1: Und Her.
3: Wappen. Mal gucken. Ich habe einfach Lust drauf. Ich habe keine Ahnung.
1: Deshalb sind auf dem Wappen von Monaco 2 Mönche mit erhobenen Schwertern zu sehen.
3: Ach.
1: A. Es sind stilisierte Schwertfische, da die Abtei Fischfang betrieb. B. Als Mönche verkleidete Ritter eroberten nachts die Festung. Oder C. Monaco war die einzige Stadt, in der Mönche Waffen tragen durften.
3: Also, ich habe keine Ahnung, aber B meine ich mal in irgendeinem der unfassbar vielen Romane, die das Mittelalter betreffen, mal gelesen zu haben.
1: Aber dann stimmt das ja nicht, dass du keine Ahnung hast.
4: Das würde ich auch sagen.
3: Ja, zu dem, ich habe, das, da, ja.
4: Was würdest du denn denken?
3: Mein Bauch sagt sehr stark B. Weil das ja oft auch bei solchen Wappen, das war dann die Unabhängigkeit von Frankreich und sowas alles. Also, stilisierte Schwertfische, da die Abtei Fischfang betrieb, dann hätten die einfach...
4: Das wäre verrückt.
3: Ja, und es ist ja auch, soweit ich weiß, ist ja Monaco auch kein Kloster.
4: Ja, und Mönche Waffen tragen durften.
1: Monaco.
4: Nee, genau. Ich denke, dass du recht hast und gehe gerne mit B. Dann
3: nehmen wir direkt B.
1: Monaco.
3: Oh, also Monaco Schwertfisch?
0: Francesco Grimaldi war ein Anführer der aus Italien stammenden papsttreuen Welfen. In der Nacht des 8. Januar 1297 scharte er eine kleine Gruppe seiner Getreuen um sich und zog in Richtung der von den verfeindeten Ghibellinen beherrschten Festung Monaco. Als Franziskanermönche verkleidet, erschlichen sie sich Zugang und öffneten nachts die Tore für die restlichen Soldaten. Monaco wird bis heute von den Grimaldis regiert und das Ereignis aus dem 13. Jahrhundert hat seinen Platz im fürstlichen Wappen gefunden.
1: Richtige Antwort, 1.500 Euro.
4: Gut gemacht.
1: Ui. Wir haben noch Heimatarbeitsrecht und Fragezeichen.
6: Ich würde mal Arbeitsrecht probieren.
5: Gut.
1: Wenn lang angesammelte Überstunden auf einen Schlag nachvergütet werden, kann der Arbeitnehmer unter Umständen A. eine steuerliche Erleichterung für den Betrag erhalten, B. eine Bonusauszahlung für extra viele Überstunden verlangen oder C. im Folgejahr einen Anspruch auf mehr Homeoffice anmelden.
5: Aha, vielleicht ist es so, dass es so eine bestimmte Zahl von Überstunden gibt. Weißt du, so man muss 20 machen, aber jemand, der 40 macht, bekommt dann eine Bonuszahlung.
6: Verlangen kann er das. Ich kann ja auch zum Kai sagen, hier, gib mir mal 500 Euro, so, weil ich hier jetzt 2 Stunden sitze. Aber ob er das dann kriegt, das ist eine andere Frage. Deswegen, man könnte jetzt angehen und sagen, verlangen.
5: Kann jeder, ne?
6: Das kann jeder. Das aber ich glaube, das geht jetzt zu weit.
1: Ich muss ein bisschen gucken, dass wir nicht in die Überstunden kommen. Ja? Deswegen müsstet ihr...
6: C schließe ich aus, B finde ich komisch, dass... Und dann kriegt er vielleicht noch mal Geld, weil er ja bei der Bonuszahlung... Also das macht keinen Sinn. Ich glaube, das ist eher
5: A, dass
6: es keine Strafe ist. Er kann ein bisschen, er spart ein bisschen Steuern. Er muss das natürlich versteuern, aber er kriegt trotzdem noch eine Erleichterung.
5: Gut, dann lass uns A nehmen.
6: Wir nehmen A.
1: Okay, ist das the return of the Bauchgefühl?
0: In einem konkreten Fall hatte ein Mann über 3 Jahre in erheblichem Umfang Überstunden angesammelt. Diese wurden ihm im 4. Jahr auf einmal ausbezahlt. Das Finanzamt warnte zunächst dafür den normalen Einkommensteuertarif an, wogegen sich der Mann rechtlich wehrte. Der Bundesfinanzhof in München entschied 2021, dass Überstundenvergütungen nach § 34 ESTG ermäßigt zu besteuern sind. Voraussetzung dafür ist allerdings, dass sich die Nachzahlung auf eine Tätigkeit bezieht, die sich über mindestens 2 steuerliche Veranlagungszeiträume erstreckt und einen Zeitraum von mehr als 12 Monaten umfasst.
1: Richtige Antwort. Auch ihr steht bei 1.500 Euro. Beide Teams haben noch eine Frage. Kategorie Heimat und Fragezeichen steht noch zur Auswahl.
3: So, und jetzt geht's los mit Publikum. Wissen die eher alles oder kennen die sie in der Heimat? Unser Publikum kennt alles, oder?
4: Ich denke auch.
3: Ja, wir nehmen alles.
4: Wir nehmen alles.
3: Wir nehmen das Fragezeichen.
4: Alles oder nichts.
1: Mit Hilfe eines Butt-Detektors kann A. die Polizei nachts rasende Autofahrer identifizieren. Verdammt. B. die Lärmbelastung von Flugzeugen in Wohngebieten ermittelt werden. Oder C. die Echoortung von Fledermäusen hörbar gemacht werden.
4: Also Bat heißt ja Fledermaus, ne? Also ich finde, die Polizei nachts rasende Autofahrer identifizieren, das macht keinen Sinn, weil das hat doch nichts mit nachts oder tags zu tun, wann man die rasenden Autofahrer identifiziert, oder?
3: Ja, das wäre eine spannende Frage, wie die das machen würden. Die Lärmbelastung von Flugzeugen in Wohngebieten ermittelt werden.
4: Meinst du, dafür braucht man einen extra Detektor? Also das ist doch eigentlich...
3: Nee, da hält man ein Mikrofon in und ist die Dezibel.
4: So.
3: Da kann er doch nur C sein.
1: Wir fragen aufs Publikum,
3: vielleicht hat es einer gehört, aber wir nehmen auf jeden Fall C.
4: Wir würden C nehmen, weil Bat ja Fledermaus heißt.
3: Ja, und wir A und B ausschließen. Aber wenn einer eine bessere Idee hat, möge er sich melden oder für immer schweigen.
4: Ja. Also würde jemand uns denn zustimmen?
1: Ah, guck mal, da ist er. So, ich komme mal hier nach oben.
3: Jetzt bin ich mal gespannt.
1: Hallo. Dankeschön. Guten Abend.
7: Ja, guten Abend.
1: Wer sind Sie?
7: Bertram bin ich.
1: Hallo Bertram, woher kommen Sie?
7: Aus Wildstedt.
1: Okay, Bertram. Ist Ihnen der Bettdetektor schon mal irgendwo untergekommen?
7: Es scheint mir so zu sein, dass das für die Fledermäuse gut ist. Mhm. Es könnte auch sein, dass man das einsetzt bei Windkraftanlagen, dass die dann abgestellt werden, damit die nicht in die Windkraftanlagen fliegen. Das wäre eine Möglichkeit.
1: Okay, Bertram,
7: das ist auch, wäre das Einzige, was ich dazu sagen.
1: Okay, das ist auch ein guter Ansatz.
5: Das klingt überzeugend
1: Ansatz
5: für mich.
1: Ja. Ja, ja. Okay, Bertram, dann würden wir Antwort C festhalten.
3: Super.
1: Und gucken, ob das nochmal 500 Euro bringt.
0: Fledermäuse erzeugen Laute meist in einem Bereich von etwa 20 bis 100 Kilohertz. Fledermausarten unterscheiden sich dabei in ihrer Rufcharakteristik und den genutzten Frequenzbereichen. Um die Rufe für den Menschen hörbar zu machen, werden seit den 1990er Jahren sogenannte mobile Bat-Detektoren eingesetzt. Diese wandeln die nicht hörbaren Ultraschallwellen in für uns Menschen hörbare Frequenzen um. Anhand von Rufbeispielen kann erlernt werden, wie die mitteleuropäischen Fledermausarten mithilfe des Bat-Detektors unterschieden werden.
1: Bertrand, richtige Antwort. Sehr gut. Und damit stehen Heike Makatsch und Bernhard 2000. bei 2000 Euro. Da könnt ihr auch hinkommen. Letzte Frage aus der Kategorie Heimat. Bei den noch heute unter anderem in Westfalen gebräuchlichen offiziellen Genanntnamen. A. Ändern Frauen nach der Hochzeit ihren Vornamen. B. Wird dem Nachnamen ein weiterer Nachname nachgestellt. Oder C. Handelt es sich um in der Geburtsurkunde eingetragene Kosenamen?
5: Aha. Genanntnamen, offizielle Genanntnamen. Ist mir noch nie untergekommen, der Begriff, dir?
6: Nein. Mhm. Handelt es sich um in der Geburtsurkunde eingetragene Kosenamen? Da gibt es Kosenamen in der Geburtsurkunde? Bärchen?
1: Schnuppi?
5: Elton Schnuppi?
6: Es kann natürlich sein, dass bei der Geburtsurkunde, du darfst es vielleicht nicht in deinen Ausweis tragen, aber es kann ja sein, dass in der Geburtsurkunde das eingetragen werden darf.
5: Aber weißt du, was dann bei mir stehen würde? Weil meine Eltern haben mich immer Maggot genannt. Und dadurch, dass ich
1: Maggot.
5: Und dadurch, dass ich nicht so gut Englisch gesprochen habe, beziehungsweise das nur von meinen Eltern gekannt habe, habe ich mein Leben lang, bis ich 13 war, gedacht, das heißt Schatz oder Liebling oder so. Das heißt aber eigentlich Made. Das heißt, wenn sie das da eingetragen hätten, dann wäre jetzt in der Geburtsurkunde Emily Made Cox.
6: Ja.
3: Das ist ja bitter.
1: Wie liebevoll. Okay, wir fragen ja ins Publikum. Ja. Ne?
6: Fragen das Publikum. Wenn sich keiner meldet,
5: wäre
6: ich trotzdem bei C?
5: Würdest du C nehmen?
6: Ja, weil A, wenn die sich das ändern, es gibt ja einen offiziellen Genanntnamen. Das ist offiziell.
5: Ja.
6: A, dann wird das einfach ändern die sich von
5: Eva
6: Uschi auf Eva.
5: Ja.
6: Wo ist da was Offizielles?
5: Mhm.
6: B.
5: Andererseits spricht das Wort Genanntnamen schon für den Vornamen. Also,
6: weil du so genannt wirst.
5: Wie wirst du genannt?
6: Wir hoffen einfach mal, dass sich jemand meldet. Dann müssen wir das nicht entscheiden.
5: Gleich drei.
1: Oh.
6: Pass auf, dann würde ich den Herrn in der Mitte nehmen, die goldene Mitte.
5: Finde ich gut.
6: Aber ich nehme an, dass die dreien sich wahrscheinlich eh so halbwegs ein bisschen abgesprochen.
1: Okay, dann komme ich hoch. Mann. Danke, guten Abend. Wie werden Sie denn so genannt?
8: Horst.
1: Hallo Horst. Ne? Viele Horst werden ja auch Hotte genannt, ne?
8: Ja,
1: ja, auch nicht,
8: aber
1: so.
8: Okay. War nicht.
1: Ja, wo kommen Sie her, Horst?
8: Aus Großhansdorf.
1: Gut. So, jetzt müssen wir uns aber hier mal der Frage zuwenden.
8: Ja,
1: es geht ja um die letzten 500 Euro.
8: Ich bin bei B, weil wenn man einen exorbitant langen Nachnamen hat, dann stellt man dem einen kurzen Namen hinterher, der dann als Genanntname, nicht, also von Müller-Lüdenscheid, Heusbruch, nicht, der heißt dann einfach Müller.
1: Ah, verstehe.
8: Oder man nimmt irgendwie eine Kombination. Okay. Aber ich bin bei B.
1: Das hört sich sehr sinnvoll an. War eine sehr gute Erklärung. Ne? Also Antwort B, sagt Horst.
0: Als Genanntnamen werden Namen bezeichnet, bei denen dem ursprünglichen Nachnamen mit dem Wort genannt ein weiterer Nachname beigefügt wird. Diese Ergänzung ist meist der Name des eigenen Hofes, der auf dem Land oft aussagekräftiger war als häufig vorkommende Familiennamen. Als Beispiel: Bauer Hagen Henrich betreibt den Hof Hagemann. Sein voller offizieller Nachname lautet demnach Hagen Henrich, genannt Hagemann. Auch heute sind diese offiziellen Namenskonstruktionen noch vereinzelt, besonders in Westfalen und im Süden Deutschlands zu finden.
1: Richtige Antwort. Herzlichen Glückwunsch. 500 Euro noch mal obendrauf. Stell dir mal vor, eine Frau, die nach der Hochzeit ihren Namen und Vornamen ändert. Also Schatz, ich liebe dich, aber eine Emily will ich nicht heiraten.
5: Maria.
1: Nein. So, wir gucken mal auf den Zwischenstand. Heike Makatsch und Bernhard haben 2000 Euro auf dem Konto. Emily und Elton haben ebenfalls 2000 Euro erspielt. Und so geht's jetzt ins Finale. Die Kategorie, aus der die heutige Masterfrage kommt, ist Musik. Beide Teams haben gesetzt. Hier ist die heutige Masterfrage. Eine deutsch-englische Version. Welches Hits nahm Nena 2003 gemeinsam mit der britischen Sängerin Kim Wilde auf? A. 99 Luftballons, B. Leuchtturm oder C. Irgendwie, irgendwo, irgendwann. Ihr habt 20 Sekunden ab jetzt.

0: Beide Teams haben Geld gesetzt, haben ihre Antwort eingeloggt. Heike Makatsch und Bernhard haben gesetzt. 1.000 Euro. Amelie Cox und Elton haben gesetzt. 1.000 Euro. Ah. Auf welche Antworten habt ihr getippt? Team Bernhard tippt auf. Antwort C. Team Elton tippt auf. Antwort C. Ah.
1: Ich bin sehr zuversichtlich, wenn du das weißt und der Elton das auch. Dann ich
0: hätte 99 Luftballons. Die englische Version 99 Red Balloons aus dem Jahr 1984.
1: Wie groß, wie viele Fans?
0: Irgendwie, irgendwo, irgendwann. Any place, anywhere, anytime. Auf Deutsch also 84, auf Englisch erst 2003 veröffentlicht. Und Leuchtturm aus dem Jahr 1983 wurde gemeinsam mit der britischen Sängerin Kim Wilde von Nena nicht aufgenommen. Es war natürlich Antwort C. Und damit haben beide Teams 3.000 Euro auf dem Konto. Und Sie wissen, als regelmäßige Zuschauerinnen und Zuschauer, die Entscheidung fällt mit einer Schätzfrage.
2: Scherz.
0: Manchmal ist auch eine Scherzfrage. Wie viele Quadratmeter groß ist die Flagge der Einheit auf dem Platz der Republik vor dem Reichstagsgebäude? 20 Sekunden laufen jetzt.
2: Kommt da keine ABC?
0: Zehn.
1: Ey. Das ist ja ganz weit oben, also muss ja ich
3: Wir werden alle gleich wieder die Hände über den Kopf zusammenschlagen, was ich hier eingegeben habe. Aber ich dachte, die ist riesig groß.
0: Die ist auch riesig groß.
2: Die ist riesig.
0: Die ist riesig groß.
2: Ich bin mir nicht sicher.
1: Ich bin mal gespannt. Es kann sein, dass die noch.
0: Quadratmeter. Länge mal Breite. Der Mast der Flagge ist 28,5 Meter hoch.
3: Ich hasse hoch. Schätzfragen. Ich hasse Schätzfragen.
0: So, was wurde getippt? Team Bernhard tippt auf 15 Quadratmeter. Das ist 3 Meter breit, 3 Meter hoch und 5 Meter breit oder umgekehrt. Und Team Elton tippt auf.
2: Ich kann es nicht sagen.
4: 120.
0: 120.
4: Die ganze Wohnung.
3: Ja, Leute.
2: Wie im Leben.
1: Also sag mal so, 65 ist die Mitte.
0: Es geht ja nur darum, wer näher dran ist.
2: Aber 120 ist echt zu groß.
3: Ja.
1: Naja, aber wenn sie größer
0: ist. Die Flagge der Einheit auf dem Platz der Republik vor dem Reichstagsgebäude ist genau 60 Quadratmeter groß. Und damit sind Heike und Bernhard knapp näher dran. Und gewinnen diese Sendung. Herzlichen Glückwunsch zu 3.000 Euro. Heike, Traumabewältigung. Es liegt doch nicht an dir. Es liegt nicht an dir, Heike. 3.000 Euro. Und das heißt für jeden von euch 50,85 €. Herzlichen Glückwunsch pro Kopf. Und die 50,85 € auch für unsere drei App-Gewinner, auch euch. Herzlichen Glückwunsch. Vielen Dank an unsere Gäste. Danke, Heike Makatsch. Danke an Emily Cox. Viel Erfolg für The Last Kingdom. Danke an Bernhard und Elton. Wir sehen uns morgen wieder kurz vor 6 hier im Ersten. Bis dann. Tschüss.

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11: Limettensaft, bisschen Contour, ein Wodka, Cranberry Juice und jetzt wird geschüttelt.
12: Laura mixt Cocktails 10 Kilometer über der Erde im größten Passagierflugzeug der Welt.
11: Auf dem heutigen Route, also Frankfurt nach Dubai. Bier ist natürlich immer beliebt, auch so eine klassische Cocktails. Bitte sehr, zum Wohl.
12: Wer bei der Airline arbeitet, muss in Dubai wohnen. Die Unterkunft gibt's umsonst.
11: Thank you. Die Frauen wohnen zusammen mit Frauen, die Männer wohnen zusammen mit Männern, in so einem großen Gebäuden.
12: Die Airline sucht Flugbegleiter weltweit, auch in Frankfurt. Wer den Test besteht, darf fliegen.
13: Alright, then good morning everyone.
12: Stress im Coordination Center.
14: Eco 6 bei der Katar. Irgendwas stimmt da nicht.
12: Susanne Krause managt Parkplätze für Flugzeuge.
15: Also wenn, müsste man draußen stehen lassen und dann müssten die Bus fahren.
12: Ihr größter Gegner? Gewitter.
14: Wenn es 7 Kilometer Umkreis ist, wird die Abfertigung eingestellt.
12: Vorfeld oder Terminal, wo können die Passagiere aussteigen?
14: Das Ziel soll sein, so viele Passagiere wie möglich übers Gebäude aussteigen zu lassen.
12: Exklusive Einblicke hinter die Kulissen auf Deutschlands größtem Flughafen. Laut Gewerkschaften arbeiten weltweit 800.000 Flugbegleiter bei Airlines. In Frankfurt sind täglich 14.000 im Einsatz. So viel Einwohner hat Kelsterbach, in der Nähe der Startbahn West. Im größten Passagierflugzeug der Welt arbeiten die meisten Flugbegleiter.

0: Nützt Susi Krause auch.
1: Das ist doch schon mal gut. So.
0: Vor allem, wenn ihre Lieblingsband landet.
2: Ich bin großer Depeche Mode-Fan. Also vor 2 Jahren, als sie hier waren, bin ich dann auch so mal ins Gatsch gefahren und habe mich neben dem Flieger gestellt und das eine andere Foto gemacht. Das war schon toll.
0: Doch im Fokus hat sie stets die Passagierflieger.
1: Okay, die waren schon angemeldet.
0: So viele wie möglich ran ans Terminal.
2: Viele Passagiere, gerade die Urlaubsflieger, denke ich mir immer, viele sparen so lange für einen Urlaub. Und du lässt die am Gebäude aussteigen, ist schon was Schönes.
0: Und wohin fliegt sie am liebsten?
2: Komischerweise fliege ich nicht so gerne so lang. Also Ägypten ist so das Weiteste. Aber ich habe auch kein Problem, mit dem Auto nach Holland oder an die Ostsee zu fahren. Von daher.
3: Medical, Alpha 62.
4: Okay, ja, ciao.
0: Plötzlich meldet der Tower einen medizinischen Notfall in einem Flieger.
2: Wenn wir diese Info bekommen, ist das Erste, was wir gucken, ist die Position frei, wo er hin soll. Wenn das sehr kritisch ist, würden wir mit der Vorfeldkontrolle noch mal telefonieren, ob der auf die Position soll oder ob wir denen eine Vorfeldposition geben, damit halt Feuerwehr und alle ganz schnell ran können. Und meistens kriegt er auch eine Prio vom Tower, dass er so schnell wie möglich hier landen kann, je nachdem, wie kritisch der Zustand von dem Passagier ist. Das ist ein 340-600, Flugrichtung, in dem Fall 2,5. Und dann werde ich hier auch im Vorfeld gucken, was ist die erste freie Position, wo ich den dann hinstellen kann. Ich danke dir. Ciao. Also, der Passagier ist nach ganz hinten im Flieger verladen worden. Und die Passagiere können dann erstmal in Ruhe aussteigen und dann geht der Rettungsdienst dran. Also, es ist jetzt nichts Kritisches, aber es ist schon so. Weil der schon den ganzen Flug geht es dem nicht so gut. Da muss auf jeden Fall dann erstmal jemand drüber gucken.
0: Und was ist mit den Gewittern? Die haben sich über Offenbach entladen. Am Flughafen kommen nur ein paar Schauer runter.
2: Wir haben Glück gehabt heute. Aber klar, wenn die anderen Flughäfen Wetter haben, und dann ist Frankfurt eine Alternative. Also.
0: Nach 8 Stunden Dienst hat sie hunderte Flieger eingeparkt. Morgen dann wieder.
2: Isidisi Krause, hallo.
0: Zur Spätschicht. Verschiedene Cocktails, 3 Champagnersorten, gereiften Whisky und 37 Weine gibt's bei Laura in 10 Kilometern Höhe. In der Kabine Sterne, die auch nüchtern betrachtet tatsächlich in der Decke leuchten.
5: Bisschen Eis.
0: Seit 5 Stunden serviert Laura Cocktails. Die einen kommen zum Trinken, die anderen zum Fotografieren. Wieder mal. Diesmal mit Hut. Das Tuch hat eine Bedeutung, sagt Laura.
5: Wir haben 7 Wellen an unserem Tuch. Und das sind die 7 Emiratis, was wir in den Vereinigten Arabischen Emiraten haben. Und natürlich der Rot ist die Farbe von Leidenschaft. Und ja, das ist ein ikonischer Hut auf jeden Fall. Und jetzt haben wir einen Classic Champagne Cocktail. So, genießen Sie Ihr Getränk.
6: Was ist da drin?
5: Hier drin ist Zuckersirup, Kirschen, eine Scheibe von Orangen und es wird mit Wölfklikor getoppt. Zum Wohl.
0: Die letzte Runde, das letzte Freigetränk für die Familie aus Luxemburg.
7: Vielen Dank.
0: Thank you. Dubai voraus. Noch 30 Minuten. Und wieder muss die Crew alles sicher verstauen. 50 Gläser, 15 Flaschen und die Tische.
5: Jetzt machen wir die Regalen zu. Und stellen sicher, dass das alles sicher verstaut ist. So, sind wir gleich fertig zum Landen. Das Ding ist, das Anschnallzeichen ist an. Und eigentlich müsste ich Sie auch zurück zu Ihrem Sitz schicken.

0: Sehr geehrte Damen und Herren, herzlich willkommen in Dubai. Die aktuelle Ortszeit ist 23.20 Uhr und die Außentemperatur beträgt 31 Grad Celsius. Bitte bleiben Sie zu Ihrer eigenen Sicherheit so lange am Start sitzen, bis das Anschnallzeichen erloschen ist.
1: Die meisten Passagiere aus Frankfurt fliegen weiter. Mauritius, Seychellen oder nach Indien.
2: Es ist Zeit für uns Tschüss zu sagen. Es war schön, ihn dabei zu haben. Und ich wünsche Ihnen einen schönen Aufenthalt oder eine angenehme Weiterreise. Wiedersehen. Tschüss.
1: Laura hat morgen frei. Dann serviert sie wieder auf einem Flug nach Deutschland in der höchsten Bar der Welt.

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5: Ist das nicht umwerfend? Das ist er, der Neckar. Einer der schönsten Flüsse Deutschlands. Ach was, Europas. Und er bezaubert einfach alle.
6: Also es ist schon manchmal ziemlich hart hier, aber es ist eigentlich der schönste Arbeitsplatz der Welt.
7: Einfach mal ins Kanu steigen, die Ruhe hier auf dem Gewässer mitnehmen, bisschen paddeln, ein bisschen Sport machen, ein bisschen Bewegung.
8: Es gibt ungleich weniger Gewalt, wenn die Leute öfters auf dem Schiffle wären, dann würdet ihr sehen, wo sie hier wohnen.
7: So, dann würde ich sagen, nehmen wir das blaue Boot, oder?
9: Blau ist gut.
7: Hast du Lust? So, und jetzt lassen wir es vorsichtig zur Seite kippen. So, super.
9: Aber ich hoffe mal, dass wir nicht im Neckar landen.
7: Die Schwimmwesten sind einfach in jeder Situation hilfreich, wenn wir doch irgendwie ins Wasser fliegen sollten.
9: Also ich muss sagen, Sommer und Wasser und Boot fahren ist doch eine unschlagbare Kombi.
7: Total tolle Kombi, oder? Wenn du Lust hast, spritzt uns noch ein bisschen nass.
9: Erstmal nicht, erstmal einmal trocken. Ich bin ja mit euch jetzt mit den Zugvögeln unterwegs und die Zugvögel sind Kanu-Fans.
10: Touristiker. Ja.
11: Wir machen klassischen Kanutourismus in der Region Stuttgart. Auf Neckar, Enz und Rems sind wir unterwegs. In Kanadierbooten mit Kajaks und auch mit Stand-Up-Paddleboards. In Ludwigsburg haben wir noch unsere Waterbikes. Also genug Möglichkeiten, um an und vor allem aufs Wasser mit uns zu kommen.
7: Wir müssen nur aufpassen, der Neckar ist eine Schifffahrtsstraße. Das heißt, hier fahren auch Frachtschiffe und Ausflugsschiffe, motorisierte Boote. Das heißt, wir müssen einfach immer gucken, dass wir auf der rechten Seite bleiben. Grundsätzlich herrscht Rechtsfahrgebot und den Schiffen schön einfach aus der Fahrrinne bleiben.
11: Perfekt! Funktioniert!
12: Dann steht meinem Abenteuer nichts mehr im Wege. Anna und Stefan nehmen mich gleich mit zu einer der schönsten Stellen hier bei Remseck.
9: Wow, hier zeigt sich schon die ganze Schönheit des Neckars. Hm?
7: Ja, es ist total schön hier einmal um die Liebesinsel drumherum. Das ist eine Naturschutzinsel, wo Betreten verboten ist.
11: Super Rückzugsort für Vögel, damit sie brüten können. Aber auch unten für Fische, die ihr Laich ablegen, auch Insekten. Hallo, guten Morgen.
9: Man kennt sich auf dem Neckar, hä?
11: Auf jeden Fall, ja. Also für mich macht es einfach die Mischung hier auf dem Neckar. Man kann sich hier, wenn man möchte, sportlich auspowern, kann mit dem Stand-Up-Paddleboard, mit dem Kanadier tolle Touren machen. Und im Anschluss gibt es immer noch irgendwo eine Möglichkeit, dass man noch einkehren kann und den Tag ausklingen lassen kann. Also wirklich für mich die Mischung aus allem, was ich brauche in meiner Freizeit.
9: Oh, meine Vorfreude wächst auf das, was jetzt kommt. In Remseck sind wir gestartet. Aber der Neckar ist ja noch lang. Wir haben richtig viel vor. Ja, yeah, komm!
12: Die beiden treffe ich bei unserer Neckarreise natürlich wieder. Wir sind heute nördlich von Stuttgart unterwegs, besuchen den Kanu-Club Marbach, gehen klettern in den Felsengärten von Hessigheim und testen bei Walheim ein Elektrosub. Doch zunächst geht es an Land. Nicht weit von Ludwigsburg zeigt mir Neckarguide Uli Osterhild ein einzigartiges Naturparadies.
9: Das ist jetzt aber nicht mehr der Neckar, Uli, oder?
13: Tatsächlich mündet hier der Zugwiesenbach, der über knapp 2 Kilometer die Schleuse umgeht, sich da hochschlängelt und den Fischen die Möglichkeit bietet, von einem Neckarabschnitt zum anderen zu wandern. Und dabei bietet dieser Zugwiesenbach auch Laichmöglichkeiten und die Kinderstube von Jungfischen, was ganz wichtig ist, weil durch diese Schwallbewegungen von den Schiffen haben die echtes Problem, ne, dass sie nämlich an diesen Betonrand geschmissen werden und da eigentlich keine Chance haben zu überleben. Und hier in dem Zugwiesenbach gibt es tatsächlich immer wieder Verstecke und Kehrwasser, wo sich die Fische aufhalten können.

0: An den Gewässern hier am Fluss sieht man, dass hier auch bestimmte Wasserpflanzen oder Wasserrandpflanzen angepflanzt worden. Das sieht man an diesen Rohrkolben beispielsweise oder auch dieser Blutweiderich, der da so violett, dunkelviolett erscheint. Und das sind typische Pflanzen, die es eigentlich so ein bisschen feucht mögen. Und das kann man hier ganz gut erkennen.
1: Du bist Neckarguide und bei dir kann man ja Touren buchen, ne?
0: Ja. Wir sind ein kleiner, ja, jetzt ungefähr 12 Jahre alter Verein mit 10, 12, 15 aktiven Neckarguides. Und eigentlich ist unser Anliegen, diesen Neckar und vor allem auch dieses Neckar-Biotop wieder ein bisschen erlebbar zu machen und auch mal ein bisschen hinter die Kulissen zu gucken. Das andere ist, dass wir auch natürlich so ein bisschen ein Sendungsbewusstsein haben, über die ökologischen Zusammenhänge zu informieren. Fachlich nennt man das eine Spundwand. Das sind einfach solche Stahltafeln drin, wie man sie auch aus dem Stuttgarter Hafen beispielsweise kennt. Und das hat eine Funktion wie so ein Trichter, der nur eine bestimmte Menge an Wasser reinlässt in den Bach. Alles, was da dann durch die Enge zurückgespült wird, geht wieder in den Neckar rein und wird über die Schleuse geregelt, sodass hier kein Hochwasser sein kann.
1: Entschuldigen Sie, darf ich ganz kurz fragen? Wir sind vom SWR. Vogelkundler?
2: Hobbyfotografen.
1: Hobbyfotografen.
3: Ja. Natur genießen.
1: Und heute schon was entdeckt?
3: Ja, natürlich, klar.
1: Und was?
3: Mehrere Vogelarten. Wasserhuhn, Distelfink.
1: Und den berühmten Eisvogel?
3: Ja, den hatten wir gleich als erstes halt fotografiert.
4: Ich war gerade 10 Minuten unterwegs und habe dann irgendwie so eine Kleinigkeit erkannt, dass sich was bewegt hat. Und dann habe ich ihn gesehen zwischen Gebüschen und musste mal gucken, dass ich irgendwie nur so ein Loch im Blattwerk finde.
1: Er funkelt ja so schön, wenn er fliegt. Gell?
4: Die Zeit wieder das Bildschirm vorne, bitte.
1: Also danke euch. Gell? Noch, ja, auch noch viel Erfolg heute. Ciao. Ist jetzt wieder, wie er da rauskommt. Gell?
0: Das ist wirklich das i-Tüpfelchen hier eigentlich von dem Zugwiesengebiet. Hier hat man wirklich eine tolle Aussicht.
1: Wirklich? Ja. Und da sieht man überhaupt, wie viel Wasser hier fließt. Hä? Darf man eigentlich jetzt hier mit dem Kanu reinfahren?
0: Nein, nee, klares Nein.
1: Ja, ja.
0: Weil das würde tatsächlich die Lebensräume zu sehr beanspruchen. Anders jetzt beispielsweise auf der anderen Seite in Ludwigsburg, da gibt es die Kanustation, da gibt es Beachvolleyball, da gibt es einen Biergarten. Und das will man bewusst hier nicht haben. Hier hat die Natur Vorfahrt und der Mensch ist willkommen als Gast, als Beobachter.

0: Ihr seht ja mal cool aus. Lasst ihr mich auch an Bord? Ihr seid hier auf einem mega coolen Gefährt unterwegs.
1: Da kann man schön Party drauf machen.
0: Ja.
2: Marathon.
0: Aus
2: Mühlhausen.
0: Okay.
2: Das sind alle Hexen. Hey.
0: Da liegt doch so irgendwas. Ist das das? Ah ja, aber die darf man jetzt ja nicht, glaube ich, aufziehen, weil jetzt gerade keine passende Zeit ist.
1: Hol mal aus der Kühlbox hier raus.
0: Ich verstehe, dass man feiern kann, aber es ist auch total entspannend, oder?
3: Ja, voll gemütlich.
0: Ja?
1: Die Ruhe vor allem. Ja? Weg vom Alltag.
4: Seele baumeln lassen.
0: Und irgendwie, das schaukelt hier so sanft vorbei. Mit wie viel? 5 PS?
1: 5 PS und normalerweise pro Floß 6 Personen. Aha. Und so darf man 12 Personen, wenn wir sehr aneinander binden. Wir haben hier Rettungswesten drin für den Notfall.
0: Aha.
1: In alle Größen.
0: Weil es ist ja irgendwie, es ist ja schon wie so ein Boot hier. Ne? Ah ja, okay.
1: Da sind große und kleine auch für Kinder drin.
0: Mach doch mal eine Liebeserklärung an den Neckar.
1: Das habe ich ja noch nie gemacht.
0: Ist es hier nicht schön?
1: Dann mache ich lieber eine Liebeserklärung an meine Lebensgefährtin.
0: Die sitzt hier auch am Tisch.
1: Aber keine Angst, es gibt keine Hochzeitsantrag.
0: Aber das hat es ja bestimmt auch schon am Fluss gegeben. Welche ist denn deine Lebensgefährtin? Ja. Was gefällt dir so gut am Floßfahren?
5: Ich finde, das sieht man nur von der Wasserseite aus, wie schön der Neckar eigentlich ist. Also ich finde, selbst wenn man mit dem Fahrrad am Neckar entlang fährt, von der Wasserseite aufs Land gucken, ist ganz anders. Ruhig, idyllisch.

0: Dummer Besen!
1: Lass es krachen!
2: Ihr seid die Allerbesten und vielen Dank, dass ihr mich hier mal aufgenommen habt. Aber dieses Floß ist nicht das einzige wirklich witzige, skurrile Gefährt auf dem Neckar.
3: Kanu-Guide Stefan hat an der Verleihstation in Ludwigsburg eine echte Überraschung parat.
2: Es sieht echt witzig aus. Und es fühlt sich auch witzig an, Stefan. Ein Wasserfahrrad, ein Waterbike.
4: Für jeden geeignet, macht doch riesen Spaß. Jeder, der, sag ich mal, ein Landfahrrad fahren kann, kann es auch auf dem Wasser. Sehr stabil, also man kann hier nicht reinfallen oder umkippen oder sowas. Das Einzige, was passieren kann, dass man ein bisschen nass wird. Meistens aber von innen, dass man halt schwitzt, weil es ist auch anstrengend.
2: Sieht ja auch ein bisschen so aus wie so ein Fitnessgerät auf zwei Kufen. Habt ihr das öfter schon gemacht, ihr zwei?
5: Nee, das ist halt das erste Mal.
2: Oh, und? Wie fühlt sich's an?
5: Ja, macht auf jeden Fall Spaß. Ist noch mal ein bisschen was anderes als Radfahren.
2: Weil es auf dem Wasser ist?
5: Ja, genau, aber auch, weil es irgendwie einfach, ich würde sagen, ein bisschen träger ist. Aha. Aber ist trotzdem auf jeden Fall cool, dass man sich so beides verbinden kann.
2: Ludwigsburg ist ja überhaupt ein nettes Städtchen, ne?
4: Auf jeden Fall. Wobei vielen ist gar nicht bewusst, dass Ludwigsburg am Neckar liegt. Viele kennen Ludwigsburg vom Blühbar, von seinen Schlössern, vom Pferdemarkt. Aber dass man hier unten auch am Neckar schön mit dem Kanu fahren kann oder auch mit unseren Waterbikes, wissen gar nicht viele. Achtung Schiff, wir müssen einmal nach links.
2: Links, links, links, links.
4: Raus.

0: Also wenn es nach mir ginge, könnte ich jetzt auch in den Neckar springen, du.
1: Gut. Stefan, hat richtig Spaß gemacht, würde ich sagen, oder?
2: Ja, schön, dass ihr da wart.
1: So, wir sehen uns
2: bald wieder, ja?
1: Und wir gehen jetzt noch ein Stück.
0: Das Schöne am Neckar ist ja, dass es auch neben dem Neckar schön ist.
3: Ja.
0: Wo sind wir jetzt hier?
3: Genau, ist jetzt hier der Hungerberg. Und das war ehemals so ein Steinbruch.
0: Okay.
3: Und der wird jetzt so renaturiert, dass praktisch hier wieder die Pflanzen und Tiere sich ansiedeln konnten.
0: Aha. Und ihr seid öfter hier, weil ihr ja nicht nur leidenschaftliche ab heute Wasserbiker seid,
3: genau.
0: Sondern ihr macht noch was anderes. Sven.
4: Ich habe vor ein paar Jahren auch mal einen Imkerkurs gemacht, hier auch in Ludwigsburg. Da kommen wir jetzt ja gleich hin. Da ist so ein Treff, wo sich die Imker hier vom Kreis Ludwigsburg treffen. Da kann man die Kurse machen, kann verschiedene andere Sachen machen. Heute zum Beispiel ist das Sommerfest.
5: Was wir als erstes machen, wenn wir mit dem Bienenstock hingehen, wir gucken erstmal ins Flugloch vorne hin, gucken, was machen die Bienen. Ist ein Flugverkehr, sind viele Bienen da oder wenig Bienen da? Wichtig ist, dass sie Pollen eintragen, weil wenn sie Pollen eintragen, dann wissen wir, okay, da ist Brut drin. Pollen ist der Eiweißlieferant fürs Bienenvolk. Jetzt ziehen wir das auf. So. Bei den Bienen muss man sich immer langsam und vorsichtig bewegen, keine hektischen Bewegungen. Die muss noch verdeckelt werden. Die Brut ist vielleicht 6 oder 7 Tage alt.
0: Was passiert denn hier gerade?
5: Da ist die Wabe. Wir haben jetzt gerade geschaut, ob da Brut drauf ist.
0: Mhm. Oh.
5: Ob da Brut drauf ist. Wenn du da reinguckst, siehst du ganz viel Brut. Okay, das Weiße, das sind alles kleine Maden. Die werden 2 bis 3 Tagen verdeckelt. Und es gibt da neue Bienen, die werden wahrscheinlich, wenn möglich, bis nächstes Jahr leben.
0: Das freut das Imkerherz, wenn man
5: sowas
0: sieht,
5: genau.
0: Oder?
5: Und wenn man die Bienen, also die machen ja nichts, die sind ja völlig harmlos.
0: Oh Gott.
5: Mal bitte, da am Eck, da, nur am Eck halten. So, und wenn man dann da drauf landet,
0: bisschen, oh nee,
5: passiert nichts.
0: Traust du dich? Zittert schon ein bisschen, gell? Ich auch.
3: Aber ist ganz
5: also völlig,
0: warte mal.
5: Nur nicht drücken, das ist wichtig. Das ist ganz weich und ganz warm. Die sind völlig harmlos, die Bienen. Die sind versorgt, die haben Futter, die sind glücklich und zufrieden. Und von daher passt ja auch nichts.
0: Und ihr sind jetzt hier alle Neuimker, oder
5: das
0: wie?
5: Ist jetzt ein Imkerkurs von mir, wie ein Imkerverein Ludwigsburg. Ja. Wir machen einmal im Jahr. Veranstalten wir von Mitte März, würde ich mal sagen, bis Ende November, machen wir Bienenkurse. Das sind 12 Veranstaltungen, wo dann tatsächlich das Imkern praktisch erzählt wird. Heute ist Ablegeübergabe. Die Neuimker kriegen ein Bienenvolk, also ein Jungvolk, das dieses Jahr erst gegründet, gebildet wurde. Und
0: ganz
5: da setzt
0: stolz.
5: Man dann von dem Spendervolk, setzt man dann die Waben in den eigenen Kasten, den man dann mit heimnimmt. Und dann hat man sein Grundstück für die Imkerei.
0: Und wie viele Bienen sind dann da drin?
5: Also jetzt in dem Volk sind vielleicht 10.000 Bienen drin.
6: Und die bekommen jetzt eine neue Besitzerin. Die Mama von Marie und Sven hat einen Imkerkurs besucht.
0: Es ist fast ein heiliger Moment jetzt, oder?
7: So, ist richtig.
8: Hier ist Honig drinne. Da fangen sie gerade erst an, die Waben auszubauen. So, hier ist ganz viel verdeckelte Brut drauf. Dann wird er schön stark, der Bienenstock.
0: Ist ja eigentlich auch so richtig wie so ein bisschen so ein Überraschungspaket jetzt, ne?
8: Genau, ja. Deswegen ist verlost worden, damit keiner sich ungerecht behandelt fühlt. Ja, sieht schön aus, der Stock.
0: Christine, und glücklich?
8: Total. Das wird ein richtig tolles Wirtschaftsvolk für nächstes Jahr. Mit viel Honig.
0: Mal schnell 10.000 neue Haustiere. Ne? Aber ich bin auch glücklich. War super, dass ihr mich mitgenommen habt. Vielen, vielen Dank.
8: Ja, sehr gerne.
7: Gerne.
8: Komm mal wieder vorbei.
0: Unbedingt, aber jetzt geht erst noch meine Reise wieder weiter, mein kleines Abenteuer. Es geht wieder zurück auf den Neckar. Aaron, mit dir als Kanu-Guide der Zugvögel wird es wahrscheinlich jetzt ein bisschen sportlich für mich, oder? Was ist deine Lieblingsdisziplin?
9: Ich bin eigentlich im Freestyle und Wildwasser unterwegs. Das ist ein bisschen sportlicher als hier, ein bisschen auf den Neckar.
0: Okay, Glück gehabt für mich, weil ich glaube, der Neckar hat wenig Wildwasser zu bieten, oder?
9: Ja, also hier unten, wo die Schifffahrtsgewässer sind, auf jeden Fall. Aber oben gibt es schon ein bisschen, ein paar kleine Stromschnellen, Wildwasser 1 bis 2. Ja.
0: Du bist aus Marbach.
9: Genau.
0: Das ist eine Stadt, die ist ja wirklich über die Grenzen hinaus berühmt, weil man gerne bei euch liest.
9: Genau, bei uns aus Marbach kommt der Schiller, wir sind Eisenbauer Schillerstadt. Hier ist der Schiller geboren. Wir haben eine wunderschöne Altstadt. Und ja, hier gibt es ein ganz großes Literaturmuseum und ein ganz großes Schiller-Gymnasium gibt es bei uns auch.
2: Ja. Also überall Schiller, Schiller, Schiller. Aber es ist wirklich auch ein Städtchen, was sich zu besuchen lohnt, ne?
9: Genau.
2: Was macht dir so Spaß am Guide sein, am Kanufahren, an diesem allem?
9: Einfach den Leuten auch das Paddeln beizubringen und weiterzugeben, weil es halt einfach gerade so ein toller Sport ist. Also beim Kanu-Club Mama bin ich dann auch noch der Jugendwart, genau, oder der Jugendtrainer mit drei anderen Trainern. Bis zu 25 Kids haben wir gerade im Training. Ja, mega viel.
2: Da geht was, oder?
9: Da geht was, ja. Da wuselst du noch auf den Neckar.
7: Jetzt würde ich sagen, machen wir die Einteilung wie eigentlich immer. Bernd und du bist am Start. Ja. Ihr werdet Spiele machen heute. Wer Sub fahren möchte, kommt zu mir. Also wir versuchen alle um die Boje so eng wie es geht einen Kreis zu fahren. Und wenn ihr euch traut, hinten ein bisschen wie der Marius ein bisschen draufstehen, dann kommt das Brett vorne hoch.
2: Also die haben Spaß, das sieht man.
9: Ja, total.
2: Was macht ihr jetzt genau?
9: Jetzt haben wir uns ja erstmal in Teams aufgeteilt. Man sieht hier schon überall die gelben Bändchen vorne an dem Boot dran. Mhm. Das ist das eine Team und die spielen gegen das andere Team, wo keine Bändchen haben. Da wirft vielleicht der Bernd ganz viele Enten ins Wasser. Und da heißt es dann, so viel Enten sammeln wie möglich.
2: Wart ihr immer nur auf dem Neckar dann mit eurem Club oder geht's auch mal weiter weg?
9: Wandertouren gibt es eigentlich überall hin, Bodenseerundfahrt, 5 Tage lang. Wir gehen aber auch ganz aktiv ins Wildwasser, irgendwie ein Socha, mega schöner Fluss. Das sieht fast aus, als würde das Boot schweben auf dem Wasser, weil es so klar ist, in Slowenien.
2: Okay, also man kommt schon ein bisschen rum. Und hier bei euch im Club kann man ja auch eigentlich übernachten, wenn man Kanu wandert, ne?
9: Ja, genau. Also auch andere Gäste können ja auch immer gerne übernachten. Einmal einen Bogenschlag und dann hier im Bogen von weg.
0: Sehr elegant aus. Bei dir ja. Gehst du irgendwo?
9: Ich muss doch zu mir schauen. Ja, genau. Jawohl.
0: Das war schon mal so ein Mini-Trick.

0: Kasper, nimmst du mich mit? Das wird kuschelig.
1: Man kommt nicht näher.
0: Da ist eigentlich zu fahren von einer Champagnerbar zur nächsten an irgendwelchen so Kurven, wo man sich ein bisschen austoben kann. Dann ja.
1: Eiskaffee in Venezia
0: bei Monte Carlo. Aber man fühlt sich schon wie im Film in diesem Auto, oder?
1: Ja, aber sieht schon.
0: Und dann noch mit dir nebendran. Weil dich kennt man ja auch aus dem Fernsehen.
2: Warte mal, ich bin glitzerig. Hallo?
3: Schrotti, endlich.
1: Jo, ich kann grad nicht. Ich ruf zurück.
3: Pass mal auf, Schrotti, leg jetzt nicht auf, ja? Ist dieser Claudio bei dir?
4: Antworte am besten einfach mit Ja oder Nein.
2: Ja?
4: Schrotti, du musst ihn irgendwie hinhalten. Ich bin gleich bei dir.
2: Leg auf.
3: Verdammt. Du musst es verstehen, Schrotti. Es geht um sehr viel Geld. Geld, auf das ich Jahre gewartet habe.
2: Geld?
3: Zum Kofferraum.
2: Komm. Wir haben den ganzen Abend über Patanjali und Gandhi gesprochen. Und über die Regeln der äußeren Disziplin. Ashima Parama, oder?
3: Bitte. Halt den Mund.
2: Dass man keinem Mensch etwas Böses zufügen darf. Das waren deine Tugenden.
3: Hey, das sind die vom Gandhi. Und jetzt Kopf runter.
5: Von alten Autos versteht Michael wirklich etwas. Nicht nur im Film.
6: Ab und zu mal wird es ihm zu warm. Jetzt gebe ich noch ein bisschen kühlen Sprit dazu.
7: Aber das ist ja schon praktisch. Ich meine, du hast auch mal Automechaniker gelernt, oder?
6: Nein, Quatsch.
7: Oder hast du das hier an diesem Stück hier gelernt?
6: Ich komme ja vom Land.
7: Aus Schwäbisch Gmünd.
6: Genau. Und wenn man da Mädchen kennenlernen wollte, musste man mobil sein.
7: Ja, komm. Ja? Noch nicht viel, oder?
6: Nee. Sag mal, was ist denn das? Ich habe beide Batterien geladen extra.
7: Check.
6: Damit wir auf jeden Fall. Und Rausch hier.
7: Und Benzin super. Hast du auch eingefüllt?
6: Was? Benzin ist auch drin?
7: Du, zur Not fahren wir mit dem Kanu weiter.
6: Jetzt.
7: Das sind jetzt schon mehr Lebenszeichen, oder?
6: Ja.
0: Juhu! Geschafft!
5: Eine rasante Fahrt mit einem rasanten Kerl, könnte man sagen. Und dann zeigt er mir auch noch den schönsten Blick auf den Neckar.
7: Guck mal, jetzt ist das hier die Neckarschleife.
1: Mhm. Ja.
7: Schon arg schön.
1: Kommt aus nichts?
7: Ja.
1: Und geht jetzt
7: ins Nichts. Ja, ne?
1: Super schön. Und hier fährt der Neckar-Captain entlang.
7: Mhm.
1: Und alle Bordern sagen, alles, was an Bord gesprochen wird, erklärt wird, was ist rechts, was ist links, was ist oben, was ist unten und so weiter, durfte ich einsprechen.
5: Deshalb nimmt mich Michael in Mundelsheim mit auf die Weinkönigin.
8: Komm an Bord, komm an Bord.
0: Juhu!
8: Der Lenker-Captain geht auf Reise. Große Fahrt.
0: Hallo.
8: Und kleines Glück.
9: Als erstes sehen wir die Schleuse. Diese Schleuse steht leider auf einem sumpfigen Untergrund. Was zur Folge hat, dass die Schleuse jährlich ein paar Millimeter absinkt. Also wenn wir jetzt ein paar hundert Jahre einfach sitzen bleiben würden, könnten wir uns das Geschleuse grad sparen. Und solange es die leckere Kechele Maultasche und der Weih von der Felsengarderkellerei hier an Bord gibt, könnt ihr mir auch die paar hundert Jahre genießen.
0: Ich hab dich erkannt.
1: Ja, das ist nichts für meine Ohren.
0: Ha. Nee, du hörst dich nicht gerne da?
1: Nein.
0: Aber ich finde sie gut, die Ansagen. Du sprichst es und hast es auch die Texte gemacht?
1: Gemacht, ja. Ich bin natürlich zwei, drei Mal mit diesen Schiffen gefahren. Und trotzdem vergisst man was. Sehe ich denn vom Neckar das Literaturarchiv der Moderne oder ist das hinterm Baum?
0: Ja.
1: Dann gibt es die Möglichkeit, dass du am Schreibtisch sitzt und machst mit Google Earth, fliegst du das ganze Ding nach. Aber in der Regel habe ich mir einen kleinen Vespa-Roller geschnappt und bin das Ding noch mal abgefahren. Es ist ja vollkommen idiotisch, wenn man an Bord ist und man sagt, und hier oben sehen Sie Schloss Ingersheim. Schloss Ingersheim wurde. Und du guckst, kein Schloss Ingersheim, nix. So, aber überhaupt kein Schloss Ingersheim.
0: Nee, ich sehe auch nur grün da oben.
1: Das kommt ja auch viel später, übrigens.
9: Rechts und links gibt es an Bord aber nicht. Hier heißt es Steuerbord und Backbord. Ab jetzt können Sie sachverständig mitschwätzen, wenn Sie an Bord vom Schiff sind.
1: Und natürlich habe ich die ganze Zeit immer das Bild gehabt. Oma und Opa und die Enkel kommen aus deren Dinge und machen eine Neckarfahrt. Und die Oma sagt, das war ja früher kleine Führer, da waren mit dem Opa immer wieder, ah, haben wir gelacht. Ja. So, diese, ja. So, und dann hat Schrotti-Leute und Soko-Fans, das ist eine so große Ehre.
7: Eigentlich bist du doch sowas wie der gefühlte Botschafter des Neckars, oder? Ja, das gefällt dir.
1: Danke.
7: Aber jetzt ruft der Neckar mich wieder.
1: Ja?
7: Ja, ich bin ja mit dem Kanu unterwegs.
1: Ah, okay.
7: Auf diesem wunderbaren...
1: Du musst wieder rein.
7: Ich muss jetzt da
1: ins
7: wieder rein.
1: Kanu. Ah.
7: Schon mal Kanu gefahren?
1: Neu.
7: Kann ich echt nur empfehlen.
1: Soll ich mitfahren?
7: Beim nächsten Mal.
1: Zu lange
7: ich bin schon verabredet.

0: große Boote sind super, ja. Aber kleine Hallo. Sind irgendwie noch schöner, oder?
1: Genau, definitiv.
0: Geht ja auch so?
1: Ja, kann man das Wasser viel mehr spüren, viel näher am Wasser, schöneres Feeling.
0: Ja, du bist ja Kanu-Guide, auch bei den Zugvögeln, Jörg. Wie bist du mal in deinem Leben aufs Kanu gekommen?
1: Ja, ich wohne hier in Besigheim. Und Besigheim ist einfach umgeben von Neckar und Enns. Und da bietet sich das irgendwann an, einfach das Wasser zu entdecken, zu erleben. Und dann bin ich auf dem Wasser bei den Zugvögeln gelandet.
0: Oh, und wenn ich da so rauf gucke, Jörg, du hast hier noch eine andere Leidenschaft, ne?
1: Ja, hier die Hessigheimer Felsengärten, da ist die Bergwacht. Und wir sind einfach für die Rettung in unwegsamem Gelände zuständig. Und es ist einfach ein tolles Hobby, hier Menschen zu helfen.
0: Aber eine Bergwacht hier am Neckar erwartet nicht jeder, ne?
1: Nee, das stimmt. Wir sind ein kleines Klettergebiet, aber sehr beliebt hier in der Gegend.
0: Darf ich einfach kurz mal hier festhalten?
2: Genau, der obere muss vor allem fest sein, der, die an den Beinen, um die geht's.
0: Den nehmen? Ja. Da muss man jetzt den finden. Wir haben in Hessigheim hier im Gebiet über 100 Routen und hinten gerade am Marktplatz, da gibt es dann auch Schwereres. Aber das hier ist angenehm zum Start. Okay, wo wollt ihr mich jetzt raufbringen? Gerade einmal hier hinten rechts.

0: Achtung, Seil!
1: Bergwacht. Gibt es hier tatsächlich so viele Unfälle, dass ihr nötig seid?
2: Wir haben ja ein kleineres Dienstgebiet hier, nur die Hessekammer Felsengärten mit unseren 5 Hektar. Aber es passiert schon regelmäßig was und wir haben auch noch andere Aufgaben, Naturschutz und einfach die Hütte besetzen, Besucherbetreuung, was hier alles so ansteht.
1: Lena, ihr seid bereit?
3: Selbstverständlich, bekommen wir hin.
2: Auf jeden Fall.
1: Dann fange ich mal an, drüber nachzudenken, wo ich als erstes hingreife. Oder wo ich als erstes meinen Fuß draufsetze, ne? Hier stehe ich gut. Aber Jörg, sieht ja echt spektakulär aus da, oder?
2: Wir haben wirklich eine der schönsten Aussichten hier. Neckartal mit den Weinbergen und bestem Wetter heute.
1: Ist das eigentlich auch der Grund, warum die hier so beliebt sind? Oder einfach, weil es hier nicht so viele Felsen gibt?
2: Ich glaube, so ein bisschen beides. Also die Aussicht ist wirklich, wirklich schön hier. Und vor allem auch, denke ich, weil wir sind halt das nördlichste Klettergebiet überhalb Stuttgart. Da kommt erstmal nichts. Und die Einzugsgebiete hier schon größer. Also wir sind hier schon sehr beliebt. Auch aus der Gegend Heilbronn, aus Stuttgart. Man sieht hier alle möglichen Leute.
3: Genau, und jetzt, wenn du da oben dich festhalten kannst, da noch ein bisschen weiter oben.
1: Oh, es ist aufregend. Selbst obwohl ihr dabei seid. Oh, jetzt habe ich sie da. Gut, oh, kurz ausruhen. Wie oft kletterst du, Lena?
3: Ich kletter tatsächlich relativ oft, weil ich das auch privat mache. Ich würde sagen, so 3-mal die Woche im Durchschnitt.
1: Du warst ja sicherlich bei Einsätzen schon dabei von der Bergwacht hier an den Felsen. Wie läuft sowas genau ab?
3: Wir kriegen dann eine Alarmierung und fahren dann hier an. Und dann wird mit dem Einsatzleiter besprochen, was ist die Lage. Und dann geht es eigentlich auch direkt schon runter zum Patienten.

0: Patienten.
1: Hilfe, ich brauche jemanden. Kann mir jemand helfen? Ich häng fest.
2: Kein Ernstfall, nur eine Übung.
3: Hallo. Hallo. Ich nehme an, es geht um Sie.
4: Ina, hallo, wie geht's Ihnen?
1: Was ist denn passiert?
4: Wir kümmern uns gleich um Sie.
3: Wie ist gerade mit dem Atmen?
5: Luftige.
3: Okay, und gestutzt sind Sie auch nur aufs Bein?
5: Ja.
0: Wir werden dafür ja speziell ausgebildet. A, wie geht man mit dem Technischen um? Und zum anderen auch, wie bleibt man ruhig bei so einem Einsatz? Weil das natürlich auch ganz wichtig ist, dass man selbst nicht in Panik verfällt, sondern eher dem zu retten dann ein gutes Gefühl vermittelt. Wenn man weiß, wie man vorgehen muss und welcher Schritt nach dem anderen kommt, das vermittelt einem selbst eine gewisse Sicherheit. Und dann kann man das auch auf den Patienten übertragen.

0: gehen.
1: Coole Geschichte.
2: Okay, ich glaube, sollen wir das letzte Stück machen?
0: Kriegen wir hin.
2: Jörg?
3: Definitiv.
1: Der Hammer! Jörg, wir sind oben. Super war es,
0: Mensch, dir gut gemacht.
3: Mega.
0: Der berühmt-berüchtigte Gipfeltanz.
1: Ist es?
0: Ja.
1: Aber ey, dieser Ausblick hier auf den Neckar, er ist großartig.
0: Wunderschön, oder? Mhm. Ich würde sagen, wir müssen jetzt mal die Schuhe ausziehen.
1: Die sind super. Verfluchte Kletterschuhe.
0: Ja.
2: Die sind so eng.
1: Und da unten sind wir gewesen, Jörg, mit dem Kanu.
3: Genau.
1: Und ich bin gleich wieder da unten.
3: Oh ja, da geht's weiter.
2: Du, Claudi, du hast ja jetzt gleich was ganz Besonderes mit mir vor. Mein Herz klopft schon ein wenig.
0: Ja.
2: Muss ich Angst haben?
4: Verstehe ich. Also, als ich zum ersten Mal geschleust bin, hatte ich schon auch ein bisschen ein mulmiges Gefühl, wenn die Schleusenkammer zugeht. Aber wir halten uns gut fest, das kriegen wir locker hin.
2: Und da kann man jetzt mit dem Kanu einfach so reinfahren in so eine Schleuse?
5: Du musst es mit der geführten Tour machen. Wir haben eine Bootskennung am Boot, das heißt, wir dürfen die Schleusen auch nutzen. Als Privatperson müsst ihr immer umtragen an jeden Schleusen. Das ist leider so, aber kommt gern mal vorbei bei uns, dann geht das.
2: Wir fahren rein.
0: So.
2: Ich bin immer noch pochenden Herzens, du. Weil die Wände
4: noch ein bisschen zunehmen.
2: Ja, du fühlst dich so klein hier.
5: So, wir halten uns jetzt gut fest.
2: Und wo halten wir uns fest?
5: Hier die Steigleiter.
4: Hier an der Leiter.
2: Wie viele Schleusen gibt es hier am Neckar?
5: Insgesamt sind es 27 Schleusen. Wir sind jetzt hier in der Schleuse Besigheim. Eine klassische Schleuse am Neckar mit einer Doppelkammer. Das heißt, es gibt zwei Kammern. Es können zwei Schiffe theoretisch gleichzeitig geschleust werden. Der Schaum entsteht dadurch natürlich, dass hier mit viel Druck Wasser reinkommt. Und zum anderen sind es diese gelösten Tenside vom Abwasser, also im Endeffekt so, wie wir die Wäsche waschen.
4: Jetzt kommt Paddeln pur. Lassen uns von der Naturkulisse einfach bezaubern. Ja, so eine Mischung aus Südafrika und Toskana. Aha. Im Schwabeländle.
2: Du machst nämlich eine Tour, die nennt sich Kanu und Wein.
4: Und Wein, genau. Das heißt, wir fahren jetzt bis zu den Hessigheimer Felsengärten.
2: Mhm.
4: Dort ist unsere Ausbootestelle. Das heißt, wir gehen mit den Booten aus dem Wasser, lassen die oben liegen und dann wandern wir zum Weingut.
3: Wein, weil der schon hier die Landschaft widerspiegelt, auch den Kalk. Ja, sehr baumartig. Die 20 war auch sehr ausgebaut.
1: Ich will gleich die Nase reinhängen, gell?
3: So soll es sein, genau. Ja.
1: Boah, riecht richtig lecker. So fast ein bisschen saftig.
3: Mhm. Und er ist so goldgelb vom heißen Sommer und hat aber dann das saftig-frische noch ein bisschen gekriegt während der Reife.
1: Was seid ihr so im richtigen Leben?
0: Wir haben gerade eigentlich einen Betriebsausflug, ist in die Steuerberaterkanzlei.
3: Oh, cool.
1: Oh, also pass auf.
6: Also Stadt Trollinger eben. Jetzt zum Beispiel kann man.
3: Unser Trollinger haben wir mittlerweile auch auf dem Hambach. Ist einfach zu heiß.
1: Jetzt seid ihr überhaupt so ein ganz kleines Boot, ne? Eins, was also quasi auch nicht in der Winzergenossenschaft zuarbeitet. Ihr seid eigenständig?
3: Ja. Wir haben so 5 Hektar ungefähr. Das ist so die Fläche, die wir wirklich jetzt noch mit im Sommer mit Bekannten, mit Hilfe so rumkriegen. Und mehr wollen wir auch nicht. Eigentlich das Ziel ist eher, jedes Jahr ein bisschen besser zu werden und
7: und so. Und anstatt dann, das ist grenzenlose Wachstum, weil dann müsste man wieder einen Außenbetriebsleiter einstellen. Und am Schluss sind wir eigentlich nur noch mit Marketing beschäftigt. Und wir sind eigentlich schon gerne auch draußen. Das ist so eine alte Karte von

0: 1875, wo sie so die erste Mal Württemberg kartiert haben. Gell? Und hier sieht man vielleicht schön, also hier ist unser Standort. Mhm. Und das ist dieses Neckartal, die 180-Grad-Schleife Hambach. Und das ist halt alles originäres Muschelkalkgestein, was der Neckar über 250 Millionen Jahre, so alt ist ungefähr das Gestein, wegwaschen hat. Ist ein sehr trockener, steiniger Standort, aber halt perfekt jetzt für mineralische Weine. Ich zeig dir jetzt mal, was das für eine harte Arbeit hier ist im Weinberg.
1: Es ist unglaublich, wie steil das ist. Aber du arbeitest ja mit allen Tricks und Mitteln. Hm?
0: Wir haben motorische Unterstützung, genau.
1: Okay.
0: Also, geht los.
1: Aber die Aussicht ist ja bombastisch, du.
0: Ja, das ist traumhaft hier, gell?
1: Super. Das ist sowas wie die Achterbahn der Windsau, oder?
0: So kann man es sagen, genau.
1: Mit dem Aufzug durch die steilen Weinberge. Also Siggi ist echt klasse und er hat tolle Ideen. Auch das hier ist eine Idee von ihm, nämlich ein Weinautomat mitten in den Weinbergen. Und das auch noch mit der Sonne betrieben. Also das nenne ich mal eine richtig coole Idee. So schön kühl. Oh, wunderbar. Geht doch. Wird jetzt richtig gut.
2: Endspurt. Wir nähern uns langsam dem Ziel unserer Kanutour.
1: Du, eigentlich will ich das Paddel jetzt gar nicht mehr aus der Hand legen.
3: Jetzt sind wir schon in Valam angekommen.
1: Aber das ist unsere letzte Etappe hier.
3: Ja, auch schade, ne?
1: Absolut.
3: Wiederholen wir.
1: Ja. So.
3: Super.
1: Siehst du? Und mittlerweile geht es doch ganz schnell.
3: Ich wollte gerade sagen, Profi, perfekt.
1: Wir sind jetzt in Valheim, ne?
3: Ja, genau. Das ist eine sehr beliebte Station, weil hier ja auch die Enz in den Neckar mündet. Ist sehr schön, weil man auch so ein bisschen beide Flüsse erkunden kann.
1: Und hier gibt es auch was Spezielles.
3: Ja, das ist ein Stand-Up-Paddling-Board mit E-Finne.
1: Das heißt, E-Finnen, also wie so ein E-Bike, ein E-Sub.
3: Ja, ganz genau.
1: Das hier ist da vorne jetzt quasi der kleine Motor. Sehe ich das recht?
3: Genau, da ist jetzt ein Motor drin verbaut.
1: Wird das schnell?
3: Also mit der Strömung kriegt man natürlich noch mal mehr Geschwindigkeit als gegen die Strömung. Aber es wird schon schneller, als wenn man selber paddelt.
4: Schiebst du dann fest. Oh. Ah. Paddeln kannst du erst mal einfach aufs Wasser raus. Ich komme gleich nach.
3: Gut, dann machen wir auf Auto.
1: Ich gebe Vollgas.
3: Da habe ich jetzt auch raus. Aber auch einen Paddelschlag machen. Paddel
1: mal. Jetzt verstehe ich.
3: Super.
1: Jetzt verstehe ich. Ach, man muss paddeln und dann wird es dadurch unterstützt. Oh.

0: erfrischend.
1: Es hätte mich auch wirklich gewundert, wenn es nicht noch zur Neckartaufe gekommen wäre.
0: Aber es macht super Spaß. Aber, tja,
1: ich bin dann doch nass geworden.
2: Auch das gehört zu einer Kanutour. Der gemeinsame Abschluss am Fluss.
1: Frisch im Neckar gebadet und wieder trocken.
3: Also ohne Zange geht's.
1: Grüßt euch, ich habe den Wein, wer hat die Gläser?
4: Perfekt.
1: Aber jetzt brauche ich noch einen, der den Korkenzieher hat. Stefan, hast du einen Korkenzieher?
5: Sigi.
3: Jawohl.
6: Was dabei.
1: Aha.
6: Wurst mit Fleisch, Grillkäse, vegetarische Würstchen, vegan.
1: Auf die wunderbare Zeit. Auf den Neckar. Auf die, die auf dem Neckar unterwegs sind.
5: Die gemeinsame Zeit.
1: Auf die wunderbare gemeinsame Zeit. Auf die schönen Lebensgefühle an diesem Fluss.
0: Und dass man auch da einfach tolle Begegnungen hat.
1: Und ihr habt mich fast trocken über den Neckar gebracht. In letzter Sekunde. Aber es gehört dazu. Schön ist es wirklich.

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1: Heute bei Elefant, Tiger und Co. eine wilde Verfolgungsjagd und ein schwieriges Nashorn.

0: die Husarenaffen. Und die Gepardenschwestern. Noch trennt sie ein Gitter, aber das soll sich gleich ändern. Zum ersten Mal gehen sie gemeinsam auf die Anlage. Frank Meyer setzt auf Entspannung in der Gefahrenzone.
1: Plan der Sache ist, dass ich jetzt oben am Affenausgang Futter verteile, so wie wir das jeden Tag gemacht haben. Wir die Affen rauslassen. Und sobald wir die dort oben anfangen, ihr Frühstück einzunehmen, in ihrem geschützten Areal, wo der Gepard nicht hin kann, lassen wir hier in den unteren Teil die Geparden. Damit die Affen wirklich die Geparden schon aus dem geschützten Areal sehen, bevor sie irgendwo auf der Anlage sind. Und in der Hoffnung natürlich, dass sie den Rest dann mit Ruhe bewältigen.
0: Friedliche Koexistenz statt gnadenloser Wildnis. Die Begegnung heikel. Seit Wochen haben sich alle intensiv darauf vorbereitet.
1: Auch von den leckeren Pellets. Hier werden sie nachher rauskommen, die Äffchen.
0: Dennoch, der Ausgang bleibt ungewiss.
1: Eine solche Vergesellschaftung hat es bisher noch nicht gegeben. Also, die Sarnaffen und Geparden zusammen, das ist schon wirklich was Neues. Ich denke mal, wir haben es baulich gut vorbereitet. Wir haben es managementmäßig gut vorbereitet. Mehr können wir jetzt nicht machen.
0: Die beinahe unsichtbaren Grenzen sind gesteckt.
1: Alle Lücken zu.
0: Der Countdown läuft.
1: Ja, okay. Na, dann mal los. Mädels. Na? Uiuiui, na, ach, heute Morgen war es so schön ruhig. Was haben wir denn wieder hier? Ne? Was haben wir denn wieder hier? Ja, ja, ja.
0: Ja, vielleicht einen siebten Sinn.
1: Da, wie immer. Eins.
0: Knut. Fabian. Wilhelm, der Anführer. Ohne den läuft nichts. Für Samia, das Nashornmädchen, heißt es üben, üben, üben. Michael Tempelhoff, ihr Trainer, will sie fit machen für die Kiste. Ihre Abreise nach Japan steht nämlich kurz bevor.
2: Ja, die soll heute mal, die muss mal ein kleines bisschen länger in der Kiste stehen. Die war gestern noch mal zu kurz drin, dass sie ein bisschen ruhiger steht. So, mein Schatz. Ja, Würmchen. Was guckst du?
0: Jeden Tag genau derselbe Ablauf.
2: Samia.
0: Bis sie das wie im Schlaf macht.
2: Komm her, mein Schatz, komm. Na, komm. So, ist eine Brave, hä? Na, das wird heute. Samia, komm her, komm. Na, komm her, mein Schatz, komm. So ist fein. Na, komm her, komm. Komm her. Die riecht genauso wie gestern, die Kiste. Hm? Hm? Das sieht doch gut aus. Das sieht doch fein aus, ne? Das sieht doch fein aus. Hm? Ja, fein. So fein. Hm?
0: Nützliche Routine stellt sich so langsam ein.
2: So, jetzt läuft der Papi mal ein bisschen rum hier. Und du bleibst schön drinnen. Hm? Fein, ist er brav, hm? So ist schön, hä? Fein stehst du gut, hä? Das könnte man in aller Ruhe zumachen, ne?
0: Ja, wenn nichts die Routine stört. Jede Kleinigkeit kann nämlich diesen sensiblen Koloss aus dem Konzept bringen. Das zum Beispiel ist Samir ganz unheimlich.
2: Lass ich erschrecken. Bleib hier. Komm hier. Willst du schon wieder raus? Na, bleib mal hier.
0: Naja, schon ein gewisser Erfolg. Oder?
2: Also so wie es jetzt aussieht, hättest du zumachen können. Also das, meine gut, ob das denn wirklich funktioniert, das ist immer noch die andere Frage, wenn der Schieber langsamer ist, wie die schnell wieder draußen ist. Aber die stand weit genug vorne und auch lange genug, dass die ein bisschen ruhig steht. Ich meine, man muss davon ausgehen, dass keine Baufahrzeuge kommen an dem Tag, wo wir einpacken. Da wird ein bisschen gesperrt, dass dann nur keiner hin und her fährt, weil da ist immer ein bisschen schreckhaft. Aber die stand schön. Mit der geht es schön.
0: Oh, kann Tempi zufrieden sein mit seiner Schülerin? Jetzt heißt es dranbleiben.
2: Das wird jetzt jeden Früh trainiert, bis er abgeholt wird. Ein Teil ihres Frühstücks kriegt sie dann in der Kiste. Früh als erstes. Die muss ja früh verpackt werden. Und da ist das für die dann wie Routine. Da tappelt die in ihre Kiste rein und da wird sie erstmal zugemacht. Ja, immer ist. Ja.
0: Bald ist Schluss mit Heu aus Sachsen. Dann gibt's nur noch japanische Kost. Der Robert kommt dann auch noch mal vorbei. Xembalo und Mia. Den beiden Amur-Leoparden wird hinter den Kulissen die Zeit lang. Doch da tut sich was. Lasse Nieberding kommt.
3: So.
0: Hat eine Beschäftigungsidee.
3: Also Mia mit ihren jungen Jahren, ja, spielt halt ungewöhnlich gerne mit Fußbällen. Und halt steht, wie eigentlich fast jede Großkatze, auf verschiedene Gerüche. Und da habe ich letztens den Geruch herausgefunden. Also Zimt ist sowieso bei Mia total beliebt. Aber letztens habe ich mal Anis rausgesucht. Und da ist sie total ausgerastet. Das fand sie total super. Und für unseren Kater, ja, unser Kater ist nicht so der ganz so große Spieler. Aber wisst, der sucht halt ziemlich gerne. Da kann man ein paar Fleischstückchen halt immer auch schön verteilen. Und da habe ich heute dann auch mal, ja, ein kleines Rippchen abgeschnitten. Auch er geht durch die Nase. Gewürze gehen zwar auch, aber letztens habe ich herausgefunden, unser Kater steht total auf schlechtes Parfüm. Also ja, da haben wir so eine ganze Auswahl hier. Also das ist immer ganz schön, was uns die Besucher alles so mitbringen. Also die schlechten Schwiegermuttergeschenke, die bekommen wir halt immer hier in den Zoo. Gut, da muss ich noch ein bisschen basteln. Oder wir machen ihn mit ihrer Nase, was ganz verrückt ist. Jetzt haben wir noch ein bisschen Zimt. Also Zimt ist sowieso fürs Getier. Finden sie immer super.

0: Gut, haben wir Nummer 1 durch. Jetzt geht's um den Kater. So, dann noch die Stinkewasserfraktion.
1: Ja, und nun kann's an die Bescherung gehen. Endlich. Spielzeug und Leckereien. Für die Katze und den Kater. Ist ja fast wie Weihnachten.
0: So, ich rieche wie so eine alte Weihnachtsbäckerei hier. Komm.
1: Alles wird sorgsam positioniert. Und Cembalo macht dann damit, was er will.
0: Ja, so. Jetzt hat er scharfe Augen, aber er benutzt die teilweise nicht so wirklich. Wenn ich das zum Beispiel jetzt so ganz offensichtlich einfach hier vorne zum Beispiel hinlege, kommt häufig vor, dass er erstmal voll dran vorbeirennt oder er ist auch schon draufgetreten und so, oh, was ist denn da an meinem Fuß? Wollen wir ihn noch mal so ein bisschen ärgern. Ein bisschen auf die Steine. Das haben sie ja natürlich, das reichen so ganz, ganz kurze kleine Mengen. Aber wenn sie das in der Nase haben, das übertüncht ja wirklich alles.
1: So viele Düfte und Gerüche. Dann noch den Überblick und eine freie Nase zu bewahren.
0: Upp.
1: Ja. Da wartet eine echte Herausforderung auf Cembalo. Na, da ist die Nase wohl noch irritiert. Bei den Chamäleons. Da hängt der Haussegen schief. Der Mann weiß nicht mehr ein noch aus. Er will doch nur sein Leben leben. Doch sie lässt ihm einfach keine Ruhe. Diese Atmosphäre treibt ihn zum Äußersten.
2: Sag, kein Problem.
1: Er will nur noch weg. Raus hier. Dieses Familiendrama ist nicht unbemerkt geblieben.
3: Also es gibt ein bisschen Clinch mit seiner Frau. Die ärgert ihn ein bisschen. Die ist so ein bisschen die Dominante hier auf der Anlage. Und da verzieht er sich lieber. Der nächste Weg ist eben die Scheibe.
1: Tja, er ist nicht zu beneiden, der Chamäleon-Mann. Mit so einer auf engstem Raum? Schon 4-mal hat er versucht zu fliehen. Jedes Mal haben sie ihn wieder eingefangen.
3: Er lernt auch nicht dazu. Das letzte Mal ist eine Stunde her.
1: Vielleicht kommt er diesmal davon. Auf ganz leisen Sohlen. In ein neues Leben.
4: Wir haben uns so klar alle versammelt hier als Bruch.
5: Finde ich einmal fein. Das müssten wir hier bei dem müssen wir's melden. Ja. Denn die haben ja immerhin ganz schönes Gebiss. Vor allem Rasierpinsel, scharfe Zähne, die muss man auf jeden Fall, muss da was gemacht werden. Aber und vor allem hat die starken Greifschwanz, wenn die Schwanz erwischen, die zahnt dich, nein, hast du keine Chance.
1: Ja, ja, eine wilde Bestie.
6: Nicht fallen.
1: Er ist das Opfer. So ist das.
3: Klammerschwanz-Chamäleon.
4: Pass auf, was gehört. Passiert klingen ordentliche Zähne.
3: Ja, das Opfer gehe ich jetzt ein.
1: Oh, nicht schon wieder. Bloß nicht zurück zu der. Frühstück. Bei Wilhelm und Co. Aber entspannt. Ist anders.

0: Tariro und Nandi. Alle draußen jetzt.
1: Ideal. Ja. Schön, schön. Schön ruhig.
0: Alles nach Plan.
1: So was, genau das, schön in Ruhe. Affe sieht den Gepard, zieht sich erstmal kurz wieder zurück ins geschützte Abteil. Neugierde überwiegt und sie bleiben schön oben. Der erste Schritt war ideal.
0: Weiter so.

0: aber plötzlich Wilhelm. Unten.
1: Der ist aber mutig, mein lieber Heilsamtreuer. Na, jetzt übertreib's mal nicht, Kumpel.

0: nebenan bei den Nashörnern. Da arbeitet Robert Ruß. Ist noch recht neu hier. Und so ganz klappt das noch nicht.
1: Nandi, du haust doch schon wieder ab jetzt.
0: Jetzt will er hier alle Bewohner einsammeln.
1: Ja, wir müssen die jetzt mal reinholen hier. Nandi, komm. So. Ja, nicht mal reinholen jetzt, ne?
0: Ha, da kommt sie ja schon. Die wilde Nandi.
1: Immer mit der Ruhe, da passiert schon nichts. Immer mit der Ruhe.
0: Ja, nun ist sie da. Und auch schon wieder weg.
1: Komm hier, komm. Nandi, komm, wir gehen rein, komm. So, ich schieb mal jetzt einen Schieber auf. Die steht jetzt eigentlich schon hier vorne und will eigentlich rein. Aber wenn ihr das zu lange dauert, dann trottet die auch manchmal wieder hinter. Deswegen muss man sie immer mal ein bisschen rufen und locken. Ist sie noch hier vorne, die alte Trude? Na komm, ihr fein. Jetzt geht's rein, mo. So, komm rein, Dicke. Na, ist gut. Oh, feine. Hm? Na, ist gut. Jetzt kann die in Ruhe fressen.
0: Nandi. Schon mal versorgt.
1: Das schmeckt warm.
0: Und gleich gegenüber?
1: Ja, und du? Alles gut?
0: Sarafine ist im Stall geblieben. Seit ihrem Umzug immer noch ein Stubenhocker.
1: So richtig Lust hat sie noch nicht rauszugehen. Sie ist zwar immer mal am Schieber, weil wir haben den ja über dem Tag auch offen stehen und da kann sie eigentlich raus, wenn sie gerne möchte, aber momentan zeigt sie noch keine richtige Mitarbeit. Die ist noch mal ein bisschen ein Sensibelchen, ne? Und da braucht das auch noch ein bisschen Zeit. Aber es wird schon noch werden, ne? Schnecke.
0: Die beiden Damen, also schon mal drin. Und für Robert geht's nun zum alten Nashornhaus.
1: Jetzt sind erstmal die Hühner dran, die noch hier oben im alten Nashornhaus sind. Und danach kommt die Samia rein, die Kleine. Unsere Letztgebliebene hier oben hält noch die Stellung. Aber das hat sich auch bald erledigt, weil die Kiste haben sie schon angestellt, soll die ja auch schon weggehen. Die soll auf große Reise, soll nach Japan gehen. Ins Land der aufgehenden Sonne. Naja, ist ja auch so ein kleiner Sonnenschein, das passt ja auch, wa? So, gucken wir mal. Ich hol mal das Hühnerfutter. 11 müssen sein. Eine ganze Fußballmannschaft. So, gucken wir mal. Der größte Teil lässt sich meistens locken, wenn man hier schön klimpert. Gucken wir mal, ob das heute auch funktioniert. Komm hier, komm.

0: Alle dauern hier. Cembalo, der Amurleopard, streift weiter durch sein Revier. Und das Futter, das scheint ihm völlig egal. Lasse, kann's echt nicht fassen.
1: Hat sich pennen gelegt. Was ist mit ihm denn los? Ist er krank? Ich bin ja überhaupt nicht gewohnt von ihm, dass er hier Fleisch verschmäht, Gerüche verschmäht. Jetzt ist er mal richtig schön unterwegs. Außer heute. Wer weiß, was er heute hat. Sind ja auch kleine Sensibelchen.
0: Doch das Desinteresse war nur gespielt. Cembalo hat den Braten längst gerochen. Und jetzt macht er sich lang.

0: Ja, sie sind natürlich in freier Wildbahn viel, viel, viel mehr unterwegs und müssen natürlich auch für ihre Beute viel mehr anstrengen. Und das kann man halt, ja, versuchen, mal so ein bisschen nachzumachen. Und da ist halt das so ein bisschen in einer guten Höhe aufzuhängen, immer eine gute Sache. Man sieht nachher auch, wenn wir viele Sit-Ups gemacht haben, dann wackeln unsere Oberschenkel auch ohne Ende und zittern. Und so ist es nachher bei ihm auch. Also er müsste ja auch wahnsinnige Körperspannung herstellen.
1: Fressen bei Lasse. Dafür muss er echt was tun.

0: Ist aber auch schön. Das ist auch eine richtig geile Beschäftigung für ihn. Der muss sich ja wirklich mal anstrengen. Also die Hinterbeine sind jetzt ja so gefragt. Das siehst du auch, der zittert alles. Das ist halt für ihn dann auch erstmal ein bisschen Arbeit. Aber ist halt auch gut für ihn. Na, wir haben noch ein bisschen mehr für dich als das da. Geht auf Streifzug. Na, mein Hübscher. Das nächste. Einen Blick.
1: Und nach so einer Anstrengung ist es schön, wenn man was einfach mal so findet.
0: Aber jetzt ist mal die Katze dran.
1: Mia hat lange warten müssen. Jetzt öffnet sich auch für sie das Tor zum Schlaraffenland.
0: So, schnell gucken gehen.
1: Doch noch scheint sie hier nichts besonders zu reizen.

0: Der Flüchtling. Dingfest gemacht.
1: Was tust du?
0: Und gleich soll er wieder nach Hause, zu seinem Weibchen. Das ist wohl ein Albtraum für ihn.
2: Die verdrängt ihn einfach. Also das ist ja alles ein bisschen mit Körperfärbung und ein paar Gesten, so ein bisschen wie aufplustern. Ja, und dann fühlt er sich halt bedrängt und geht. Also sie stellt ihm auch nach. Also wenn er irgendwo sitzt, dann kommt sie sofort hinterher.
0: Und von den Pflegern keine Hilfe. Die wollen seinen Fluchtweg blockieren.
3: Werden wir sehen, machen wir.
2: So, was ist der Masterplan?
0: Walter Hinze hat einen Plan, der den letzten Ausweg dicht machen soll.
4: Das hat was mit Physik zu tun, Gegendruck.
2: Kann ich nicht.
4: So, warte mal.
0: Einfach, aber leider effektiv.
4: Ja. Und hier oben machen wir diese Gegenstück.
2: Das aufs Weibchen sitzt vor dir.
4: Das ist
2: der Kleenpalme.
4: Die beißt mich auch, oder?
3: Ja.
4: Ja, das ist Mist hier. Das war wahrscheinlich so.
3: Pass auf.
4: Warte.
2: Ist immer noch zu nah, oder?
3: Nee, da kommt keiner mehr
4: drauf. Kommt doch keiner mehr drauf. Ich kann noch ein bisschen weggehen. Das schneidet ein Stückchen ab, wie gesagt.
5: Eigentlich kannst du es so lassen, aber das schafft jetzt oben auch nicht.
4: Ja, das können wir eigentlich so lassen, hast du recht. Einmal ein Knorke.
5: Ja, oder probiert
4: das. Ja, da kommt er nicht rüber. Besser, es langt. Das ist recht schön. Sieht zwar hässlich aus, aber wie gesagt, das wird demnächst sicher gemacht. Gut. Ach, war das wieder gut heute.
2: Das Spiel ist gerettet.
4: Guter. Ihr könnt das wieder reinsetzen.
2: Da setzt man am besten hin, weil hier ist er ja gleich wieder drüber.
0: Tja, ausgeträumt. Der Traum von der Freiheit.
5: Gut, dass du so lange Arme hast.
2: Ja.
4: Ach, ihr seid wirklich.
3: Jetzt sitzt da Gott, oben.
4: Es freut sich ja gleich wieder, es lächelt sogar. Siehst du? Das ist eben die wahre Tierliebe.
5: Ja, rast doch gleich aus, weil du es kaputt gemacht hast.
4: Das kann jetzt passieren, dass er jetzt Blutanfälle kriegt. Das werden wir dann an der Färbung sehen. Wenn er dann einfarbig blei wird, dann hat er schlechte Laune.
5: Gut. Sehr schön.
0: Nutzt ja nichts. Kann ja nicht immer weglaufen vor seinen Problemen. Trotzdem schön blöd zurück zu der hier. Auf der Kiwara-Kopie. Wilhelm in der Bredouille. Der schnellste Affe gegen das schnellste Landtier der Welt. Ein riskanter Wettlauf.
6: Hey! Hey!
0: Rettung in letzter Sekunde. Auch die Geparden. Außer Atem. Und viele offene Fragen.
7: Die Frage ist, war sie meine Lehrer?
8: Das ist
7: bleibt er ab sofort oben?
8: Haben wir gerade gesagt.
7: Oder macht er atypisch weiter und versucht seine Truppe vor den Geparden zu schützen und die weiterhin abzulenken?
8: Ja, der muss jetzt erstmal sich erholen. Da brauche ich erstmal noch ein, zwei Stündchen.
7: Oh. Wir warten erstmal auf Dr. Bernhard und dann machen wir weiter.
0: Den Schreck müssen alle erstmal verdauen.
9: Na komm mal rein, komm.
0: Zurück bei Robert, dem Hühnerfänger.
9: So, eine, die hat sich gleich vor mich hingesetzt, die wollte getragen werden. Na ja, da erfüllen wir ihr mal den Wunsch. Ja, rein. So, da haben wir schon mal drei. Zack. Machen wir erstmal zu hier. Versuchen wir mal die anderen noch einzutreiben. Nicht dadurch. Ach. Und weiter geht's. Nee, nee, nee, nee. Hier geht's nicht lang. Hier geht's nicht lang. Ihr wisst ja, worin müsst. Weiter. So. Sind schön fünf. Die wissen schon, wo es drin geht. Ne? Die brauchen wir bloß ein bisschen Ansporn.
0: Und Sabia hilft da gerne mit.
9: Na komm mal. So, Siste. Na komm. So ist das schön. 5, 6, 7.
0: Und Nummer 8 und 9.
9: Na? Wir brauchen noch 2. Ich habe sie aber gerade auf der Nasenanlage gesehen. Vielleicht sind es auch alle Beete auf der Nasenanlage. Also eins habe ich auf jeden Fall gesehen. Weil da kann es nämlich sein, dass wir erstmal die Samia wegnehmen müssen. Gucke mal. Na, Schnuckel. Noch Nashorn draußen? Nashorn sag ich schon, Huhn. Ja, dass du noch draußen bist, das weiß ich auch. Da sind sie. Gucke. Da sind die letzten zwei. Na. Da müssen wir doch erstmal das Samia reinholen, ne?
0: Na, die scheint aber keine Lust zu haben. Robert versucht's trotzdem.
9: So, Schätzelein. Wollen wir rein?
0: Mit Engelszungen. Na? Das sieht jetzt wohl nach Überstunden aus. Für Robert. Irina Frink hat heute eine Verabredung. Mit einem alleinstehenden Mann.
6: Ja, wir machen heute Hüttenwechsel bei unserem Graumüll hinter den Kulissen. Das machen wir mal einmal im Monat, immer am Anfang des Monats. Und heute ist er hier dran, ist ein einzelner Mann. Seine Frau aus Wuppertal ist leider verstorben. Und seitdem sitzt er jetzt hier erstmal alleine und ist halt heute, wie gesagt, dran mit seinem Hausputz. So, und jetzt spielen wir Maulwurf. So, da ist die erste Höhle.
0: Der Witwer lebt ganz zurückgezogen unter der Erde.
6: Der hat das schon gemerkt, dass da irgendwas passiert. Und die sind nämlich extrem geräusch- und vibrationsempfindlich. Und der wird jetzt wahrscheinlich schon hier sein. Während ich hier erst noch suche. Also das dauert alles ein bisschen. Hier ist kein Müll drin, hier ist nur Erde drin.
0: Eine schöne große Hütte. Für einen allein?
6: Na, der hat eine Vierraumwohnung. Natürlich fände er es auch schön, eine Familie, denke ich mal, zu gründen. Wir wissen halt leider nicht, warum seine Frau verstorben ist. Das ist natürlich auch sehr schade.
0: Dabei wäre er zu großem Berufen. Davon ist Irina überzeugt.
6: Ich denke nämlich, so von seinem Charakter her und so wie er aussieht, wäre er ein schöner König. Oh, da ist er.
0: Nun will aber gleich wieder untertauchen.
6: Nein, nein, nein, nein, nein, nein, nein. Gleich dreht er sich um und greift mich an, genau. Greif mich nicht an. Ah, Scheiße. Komm sofort wieder.
0: Nicht so leicht zu fassen, der König. Der Mulle. Visite von Dr. Bernhard. Bei Wilhelm, dem tapferen Husaren. In der Tat. Und nun?
10: Ja, kann man jetzt schlecht beurteilen. Erstmal sitzt er da,
11: Ja, offensichtlich ist es erstmal nichts, aber das kann sich auch jetzt noch entwickeln. Wie gesagt, also das müssen wir noch ein bisschen im Auge behalten.
0: Erste Ursachenforschung.
12: Jetzt ist schon was, womit wir natürlich rechnen mussten, dass es passiert. Und wir wussten auch, dass es sicherlich immer ein gewisses Restrisiko gibt. Es gibt ja auch die Theorie, dass er den Rest der Gruppe sichern wollte, dass er sich einfach so ein bisschen abseits gehalten hat, damit die Geparden wirklich auf ihn aufmerksam werden, damit er einfach den Rest der Gruppe schützt. Das hat ja auch erstmal sehr, sehr gut geklappt, nur dann war irgendwann die Luft weg. Und das ist natürlich, sollte eigentlich nicht passieren. Da müssen wir jetzt gucken. Sie haben genügend Flächen, wo sie verschwinden können. Sie haben auch genügend Rückzugsmöglichkeiten. Warum er die jetzt am Ende nicht gewählt hat, das können wir natürlich nur mutmaßen. Und da müssen wir jetzt gucken, wie wir die nächsten Schritte machen.
0: Ein mutiger Beschützer.
12: Wie ist der Außenkäfig schon zu wieder?
13: Also jetzt sitzen die zwei Kleinen hier vor der Tür im Treibkorb. Wir können ja mal aufmachen.
12: Genau, richtig.
0: Die Kleinen

0: Erstmal gucken, ob alles in Ordnung ist.
1: Für Sie wird er ja wohl alles tun. Die drei. Wieder vereint. Und vollzählig. Vorsichtig, fast schüchtern durchforstet Mia ihr Gehege. Ganz entgegen ihrem Naturell.
2: Mia ist stürmisch, sagen wir mal. Also, sie ist eine Liebe, aber ich möchte mit ihr nicht in einem Gehege sein. Also, sie ist ja wirklich jemand, der einem dann gleich zu nahe kommen will, ne? Lucien Luz? Da guckst du. Wo ist denn los? Man sieht, die wird auch gleich wieder angemacht. Ja, wo ist denn los?
1: Irgendwie scheint auch sie an dem Futter. Und an dem Gewürzball kein Interesse zu haben. Wie es aussieht, ist heute alles anders als sonst.
2: Prinzipiell ist sie eigentlich die Aktivere und die Verspieltere. Aber heute hat Xambalo den Part eher übernommen. Guck mal, wir brauchen vielleicht noch mal ein bisschen.
1: Oh ja. Plötzlich ist sie ganz bei der Sache. Nur bei welcher bloß?
2: Ich weiß nicht, ich hatte einfach irgendwas im Blick. Ein Vögelchen, ein Eichhörnchen, was auch immer irgendwo gerade rumschwirrt. Das würde gerade lieber bewegendere Beute machen als so einen ollen hängenden Ball, glaube ich gerade. Den muss man ja selbst bewegen. Ah ja, da guckt sie. Oh. Das ist ein lecker Fressi, hä? Besser als so ein blödes Stück Fleisch, kann ich mir denken.
1: Der Tragopan da im Nachbargehege, der hat's ja angetan.
2: Nächstes Mal nehmen wir den, okay? Ja, nehmen wir den. Jetzt ist das Jagdfieber ausgebrochen. Steckt doch noch eine wilde Katze in ihr.
1: Nur an den mühevoll von Lasse gebastelten Gewürzball. Da will sie einfach nicht ran.
2: Die wird sich definitiv auf jeden Fall noch krallen in der nächsten Zeit. Aber wahrscheinlich will sie einfach nicht, dass ich das sehe. Also das kann ja auch sein. Sobald ich mich wahrscheinlich umgedreht habe, wird sie auf den Ball springen wahrscheinlich. Na gut. Den gehe ich aber jetzt Robben füttern.
1: Lasse hat recht. Kaum ist er verschwunden. Da geht's aber los. Mit wilden Ballspielen.

0: Zimt und Anis. Davon hat sie wohl jetzt erstmal die Nase voll. Robert wartet immer noch.
1: Ficke.
0: Auf Samia.
1: Ja, komm rein, Schätzelein, komm. Ist gut, komm rein, ja, freilich. Ja, feine. Komm hier, komm. Ja, so ist fein. Na, komm hier, komm. Ist doch alles in Ordnung, komm. Ja, fein, komm hier. Ist gut, komm hier, Schnecke, komm. Ist gut. Na, komm rein, komm. Na, komm, meine Dicke, komm, brauchst keine Angst haben. Ja, fein, passiert nichts, komm. Hier rein, komm, siehste. Oh, sind schon ein bisschen eingerostet, die alten Schieber hier. Zack, so.
0: Sie hat einen Kraftakt, Samia hinter Schloss und Riegel zu bringen. Und zum Abschluss gibt's noch was Feines für sie.
1: So, na Mottchen, schmeckt's? Hm? Na, was ist denn jetzt? Brauchst keine Angst haben, ist gut. Komm hier, komm. Komm hier, fein. So, jetzt frisst schön.
0: Ja, das wäre geschafft.
1: Dann werben wir uns mal die letzten zwei Hühnerkrallen, wa? Aha. Ein Huhn. Na, nicht schon wieder abhauen hier. Na los. Komm, hier fehlen noch alle Beete, komm. Wo willst du denn hin? Hä? Wo willst du denn hin? Nicht da raus. Geh mal halt hier durch. Halt auch nicht so wild. Hoppa, weiter. Upsala. So. So. So, das war ja wieder eine schwere Geburt. Hä? Dann komm rein, komm. So, da zählen wir noch mal durch. 1, 2, 3, 4, 5. Sind alle 11, können die auch in Ruhe fressen und haben jetzt auch Feierabend.
0: Der Robert macht nun die Schotten dicht.
1: So, aus die Maus.
0: Aber noch nicht ganz, denn die Geparden wir brauchen auch noch Futter. Und ob? Nach all der Anstrengung heute? Für den alleinstehenden Graumull, da gibt's kein Entkommen.
2: Komm in den Eimer. Nein, in den Eimer. Das ist nicht mein. Gott sei Dank ist das nicht mein Finger. Komm in den Eimer. Der Eimer ist zu klein. Jetzt komm hier rein. Da. So, das ist er. Sehr wehrhaft. Eine sehr schöne Körperform. Also er ist nicht zu dick und auch nicht zu dünn. Wenn man sich seine Krone anguckt, seinen Punkt, sieht das halt aus wie so eine kleine dreizackige Krone. Daran kann man ihn sehr gut erkennen. Deswegen ist er nämlich ein König. Und die Zähne sehen sehr gut aus, wie man jetzt schön sieht.
0: Ein Mann mit Qualitäten. Für den muss es unbedingt eine Partnerin geben.
2: Naja, und seine Frau muss definitiv dominanter sein als er. Also die muss ihm da wirklich die Hölle heiß machen. Ich denke, dann wird es funktionieren. Und guckt euch die Knopfaugen an. Oh, es ist goldig. Es ist schon einer, den man haben möchte. Ich würde ihn nehmen. Aber ich bin leider kein Mull.
0: Ja, der Irina.
2: So.
0: Der hatte schon den Kopf verdreht.
2: Da kriegst du ein ganz neues Häuschen. So. Ach nein, erst nass machen. Diese ganze Singelei, die macht mich jetzt gerade ein bisschen durcheinander. Diese Sucherei für ihn. So. So. Und jetzt kommt die schöne Arbeit. Bummatschen. Die, die. Voller Einsatz hier für den Single. Also wenn sich jetzt kein Mullweibchen darauf meldet, nach dieser schönen Renovierungsarbeit, da weiß ich auch nicht mehr.
0: Nun, er könnte sich gleich ins gemachte Nest setzen. Die neue.
2: So, dann hole ich noch mal schnell Stroh. Das kann er sich dann selbstständig reinbuddeln. Sophie, jetzt fällt sie bestimmt runter.

0: Ja, wirklich. So ein traumhafter Typ. Er kann doch nicht alleine bleiben. Oder? Die Geparden. Nach der wilden Verfolgungsjagd. Bestimmt hungrig. Doch Robert verabschiedet sich zuvor erstmal von den Husarenaffen. Sind immer noch ganz schön durcheinander.
1: Na dann, gute Nacht, bis morgen.
0: Und hoffentlich angenehme Träume.
1: So, die ersten haben wir schon. Jetzt kommen die Nachbarn. Jetzt holen wir mal die Geparden rein. Zack, die kriegen heute schon ein Kaninchen. Die haben auch abends keine Lust mehr, die wollen noch hin. Die haben auch Knast. So, Buffet ist angerichtet.
0: Na, da können wir jetzt die Kätzchen kommen.

0: ist der Feine.
1: Und ohne Zögern geht's ans Abendmahl.
0: Jetzt hat die andere nicht mehr, die kriegt das ja auch neu ins Licht. Jetzt. Streiten sich auch nicht beim Essen, also nur ganz entspannt beim Fressen.
1: Ja, doch, ganz entspannt scheint man hier aber noch nicht zu sein.
0: Jetzt müssen Sie sich erstmal ein bisschen beruhigen, oder? So, na, du hast wohl keinen Hunger heute? Bisschen aufgeregt, war ein spannender Tag. Naja. Kannst du später fressen. Na, dir schmeckt schön, hast du schon alle Beete hingelegt. Na, da kann ja die andere froh sein, dass sie noch was übrig lässt, ne? Naja. Dann lasst es euch mal schmecken. Wir sehen uns morgen. Tschüss, Mädels.
1: Ja, kann man ihr nur guten Appetit wünschen. Und Robert, einen schönen Feierabend. Der Tag ist nun fast zu Ende. Gleich um 7 Uhr am Abend ist hier Schluss im Zoo.
2: Liebe Besucher, wir haben uns sehr gefreut, dass Sie heute in unserem Zoo zu Gast gewesen sind und hoffen, dass Sie eine erlebnisreiche Zeit verbringen konnten. Da unser Zoo um 19 Uhr seine Tore schließt, bitten wir Sie, sich nun zum Ausgang zu begeben und wünschen Ihnen einen angenehmen Nachhauseweg.
1: Die letzten Besucher trotten jetzt in Richtung Ausgang und alle Zoo-Mitarbeiter machen die letzten Handgriffe vor dem Feierabend. Und hier im Pongoland, dem Zuhause der Menschenaffen, ist für unsere nächsten Verwandten, die Schimpansen, der Tag auch schon fast vorbei. Frank Schellhardt, der macht sie jetzt. Fertig.
3: So, René, ich bin jetzt oben. Wir sind gleich soweit, warte, ich sage dir dann Bescheid.
1: Und jeder Tag endet hier fast immer gleich.
3: Jetzt beginnt das Abendritual. Noch sind die Tiere jetzt alle über die Anlage verstreut. Und dann ist dann ein Zeichen an die Tür, praktisch, wo der Pfleger auf die Außenanlage gehen kann. Dort klopfen wir also praktisch mit den Schlüssel dann dran. Und das ist für die das Zeichen, dass es reingeht. Und dann kommt die ganze Gruppe, das sind die meistens dann schon vor den Schiebern versammelt.
1: Das ist Routine.
3: Das ist so das abendliche Ritual. Und die freuen sich natürlich jetzt alle aufs Abendbrot und wissen, da gibt es also richtig tolle Leckereien drin. Ja, und dann kommt auch jeder schnell mit rein.
1: Alle kommen langsam runter. Entspannen. Zum Feierabend.
3: Im Sommer, da wird um 7 eingesperrt. Also das ist schon ein ganz schön langer Tag für die und die sind dann eben richtig müde.
1: Und ein täglich immer gleicher Ablauf bringt Harmonie in diese Gemeinschaft. Ob das aber immer so harmonisch bleibt, das erfahren Sie in der nächsten Sendung. Außerdem ein tief entspanntes Kätzchen. Und der hier holt sich immer nachts was. Elefant, Tiger und Co. Tschüss.

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0: 5400 Bahnhöfe in Deutschland. Und ganz ernsthaft, die Bahn erhofft sich Vorteile für uns alle. Also weniger Gewalt, weniger Verschmutzung und insgesamt ein besseres Sicherheitsgefühl.
1: Das Elend ist kaum zu übersehen. Sie treffen sich außerhalb des Bahnhofs große Gruppen von Menschen, die alkoholkrank sind oder drogenabhängig. Der Bahnhof ist für sie jetzt tabu. In Düsseldorf und anderen Großstädten galt schon seit längerem ein Alkoholverbot, ab heute überall. Die Erfahrungen seien gut, sagt die Bahn.
2: Dort kommt es weniger zu Konflikten, zu weniger Müll und auch zu einem Gefühl, was uns Reisende spiegeln, aber auch unsere eigenen Mitarbeitenden, dass man sich wohler fühlt, dass es ein angenehmerer Aufenthalt ist.
1: Die DB Sicherheit muss das Alkoholverbot durchsetzen. Bei den meisten Fahrgästen kommt das gut an.
3: Weil gerade alkoholisierte Männer sehr häufig in Bahnhöfen auflauern. Und da würde man sich, glaube ich, schon wohler fühlen, wenn einfach der Punkt wegfallen würde. Ja.
4: Ich denke auch, am Bahnhof würde man sich als Frau deutlich sicherer fühlen.
5: Im Prinzip würde ich die Maßnahme als letzte Möglichkeit begrüßen. Allerdings finde ich es nicht gut, da ich denke, dass wir Bürger zunehmend entmündigt werden.
1: Wenn es schwierig wird, muss die Bundespolizei das Verbot durchsetzen. Deren Gewerkschaft findet das Bahnkonzept inkonsequent.
6: Es ist Alkoholverbot in den Bahnhöfen, aber es gibt kein Verkaufsverbot. In den Zügen ist der Konsum und auch der Verkauf erlaubt. Das heißt, es ist nicht zu Ende gedacht aus unserer Sicht.
1: Tatsächlich bekommt man in den Bahnhofsupermärkten jede Menge Alkohol. Und auch in den Gaststätten dort fließen Bier und Schnaps. Auf dem Bahnhofsvorplatz diskutiert Streetworker Oliver Ongaro mit Wohnungslosen. Viele wärmen sich im Winter gerne im Bahnhof. Wenn sie jetzt dabei Bier oder Schnaps dabei haben, gibt das Probleme.
7: Das heißt, es gibt ein Hausfriedensbruchsverfahren und die Leute bekommen noch Ärger mit dem Gesetz.
8: Das kann wo enden?
7: Das kann sogar im schlimmsten Fall, wenn die Geldstrafe nicht bezahlt ist, an den Haft enden.
1: Alkoholfreie Bahnhöfe. Bahnmitarbeiter und Fahrgäste begrüßen das meist. Für eine kleine Gruppe von Obdachlosen aber könnte es Probleme geben.
0: Abschieben oder nicht abschieben, da gibt es Unterschiede in Nordrhein-Westfalen und die sind gewaltig. Es gibt Städte, die schieben kaum 1% ihrer ausreisepflichtigen Personen ab. Andere kommen auf Quoten von bis zu 30%. Liegt das an den Kommunen, an fehlenden Befugnissen, am System selbst vielleicht? Es liegen uns exklusive Zahlen vor hier im WDR und die zeigen, wo Nordrhein-Westfalen besonders konsequent ist und wo eben nicht.
9: Erik Lierenfeld ist Bürgermeister von Dormagen. In seiner Stadt gab es 2025 190 ausreisepflichtige Personen. 3 wurden abgeschoben. Warum nicht mehr, fragen wir. Die Gründe seien vielfältig.
10: Zum einen liegt das Problem daran, dass Passersatzpapiere nicht beschafft werden können, weil dort die Länder teilweise nicht mitarbeiten. Zum anderen werden Straftäter konsequent über die Flugabschiebung abgeschoben. Da haben wir einfach zum Glück wenig Straftäter, die davon betroffen wären. Außerdem haben wir viele Menschen, die sich in einer Ausbildungsduldung befinden. Das heißt, auch die können nicht abgeschoben werden.
9: Die Abschiebequoten in NRW-Städten mit eigenen Ausländerbehörden sind sehr unterschiedlich. Von 2022 bis 2025 lagen sie in Dormagen und Wuppertal bei durchschnittlich rund 1%. Köln liegt im Mittelfeld 4%. Höher sind die Quoten in Krefeld und im Kreis Borken. In Lippstadt wird rund jede 5. Person abgeschoben. Der FDP-Abgeordnete Alexander Steffen hat die Zahlen beim Fluchtministerium erfragt. Er kritisiert, es werde zu wenig abgeschoben und fordert, das Land müsse die Aufgabe übernehmen.
11: Ich will an Henrik Wüst erinnern, der hatte nach Solingen gesagt, wir brauchen jetzt wöchentlich volle Abschiebeflieger. Das Land Nordrhein-Westfalen hat seitdem 15 große Flugzeuge gechartert, um 130 Menschen abzuschieben. Nicht pro Flug, sondern insgesamt. Und das sind Zahlen, die eindeutig zeigen, der jetzige Weg ist der falsche, das Land muss übernehmen.
9: Das Fluchtministerium weist darauf hin, die kommunalen Ämter entlasten und die zentralen Ausländerbehörden stärken zu wollen. Lierenfeld setzt mehr auf freiwillige Ausreisen. In Dormagen seien das 10 bis 20 pro Jahr. Wichtig für ihn vor allem Integration.
10: Die Ausländer von gestern, die eingewandert sind, sind die Arbeitskräfte von morgen und übermorgen, die dringend gebraucht werden. Nicht nur im Pflege- und Erziehungsbereich, sondern eigentlich inzwischen in fast allen Bereichen.
9: Straftäter allerdings, da ist er deutlich, sollten konsequent abgeschoben werden.
0: Ja, ich habe selbst gestern die 112 gewählt. Da war auf einem Konzert neben mir ein Mann zusammengesackt. Kreislauf war es, nichts Schlimmes. Aber es hat eben funktioniert. Ich glaube, 4-5 Minuten hat es gedauert. Da waren die Sanitäter dort in der Essener Innenstadt. Tatsächlich aber klagen Rettungsdienste, auch

0: Kliniken seit Jahren über Überlastung. Vielleicht ändert sich was mit der größten Notfallreform seit Jahrzehnten. Da saßen wirklich mehrere Bundesregierungen dran. Die Politik verspricht weniger Chaos. Rettungsdienste befürchten das Gegenteil.
1: Die Notaufnahme im Klinikum Leverkusen gestern Nachmittag. Mehr als 60 Patienten haben sie ja eben gleichzeitig versorgt. Ärzte und Pflegekräfte im Dauereinsatz. So kann es nicht weitergehen, sagt Chefarzt Christoph Adler.
2: Es wird auch tatsächlich zukommen, dass Patienten nicht adäquat behandelt werden können. Und da müssen wir ganz klar vor die Lage kommen. Und darum ist es so wichtig, dass das Gesetz jetzt verabschiedet wird und letztendlich auch umgesetzt werden kann.
1: In der Notaufnahme hier werden dieses Jahr 80.000 Patienten behandelt, 14% mehr als vergangenes Jahr. Manche hier warten trotzdem schon 3,5 Stunden. Mit der Notfallreform soll das ganze System entlastet werden. So sollen die Nummern 112 und 116 117 digital verknüpft werden, um echte Notfälle besser filtern zu können. Integrierte Notfallzentren in Krankenhäusern sollen vorab nach Dringlichkeit entscheiden. Mehr Telemedizin soll helfen, Notaufnahmen zu entlasten. Und Rettungsdienste sollen Patienten mehr vor Ort behandeln können, statt direkt in die Klinik zu fahren. Eine Entlastung der Notaufnahmen und eine Verbesserung des Systems seien dringend nötig. Darüber herrscht heute im Deutschen Bundestag Einigkeit.
3: Nach 6 Jahren intensiver fachlicher politischer Auseinandersetzung beschließen wir hier heute im Hohen Haus endlich eine grundlegende Reform der Notfallversorgung. Und das ist gut für dieses Land.
4: Ein Drittel der Menschen, die die Notaufnahme aufsuchen, sind nach Einschätzung der Notfallmediziner kein wirklicher Notfall. In anderen Ländern wie den Niederlanden oder Dänemark ist die Zahl viel geringer.
1: Kommt jetzt die große Entlastung? Notfallmediziner sind skeptisch, denn teils hake es an anderen Stellen, zum Beispiel, dass es zu wenig Facharzttermine gebe. Professor Uwe Janssens bemängelt,
5: dass wichtige Untersuchungen, die anstehen, zum Teil Monate dauern, bis Patienten sie bekommen. Und dann steuern sie, und das kann ich gut verstehen, die Kliniken an, in der Hoffnung, dort schnell Lösungen, einen Ultraschall des Herzens oder eine Darmspiegelung, Magenspiegelung zu bekommen.
1: Die Reform ist beschlossen. Nicht alles wird mit ihr automatisch gut. Aber etwas besser wäre ja auch schon etwas.
0: Und er hat sich die ganze Debatte dazu im Bundestag angeschaut am Morgen, Nicolas Fortunarakis in Berlin. Das ist jetzt schon ein Gesetz, an dem mehrere Regierungen gearbeitet haben. Stecken ja auch viele Veränderungen drin für die Notfallrettung. Wo sehen denn manche Luft nach oben?
6: Ja, wir haben es gerade gehört, die Notfallsanitäter sehen noch Luft nach oben. Die haben zum Beispiel Sorge, dass alle Kosten, Preissteigerungen, zum Beispiel bei Benzin, Diesel, nicht mitgedacht werden, wenn das jetzt eine Leistung wird. Also da ist schon Sorge, aber gleichzeitig die Unikliniken zum Beispiel sagen heute deutschlandweit, das ist schon gut, dass diese Reform gekommen ist. Im Bundestag hat man sich gegenseitig in der Regierung auf die Schulter geklopft. Der Satz fiel, diese Koalition kann Strukturreform, und das hört man hier in Berlin in den letzten Tagen ja selten. SPD und Union liegen ja bei vielen Themen auch mal überquer, und sogar die Grünen haben zugestimmt zu diesem Gesetz, die ja momentan in der Opposition sind. Also die Grundlagen scheinen relativ breit und gut anzukommen. In der Ausgestaltung gibt es dann noch große Fragen. Die AfD und die Linke haben zum Beispiel die Personalnot und den Fachärztemangel noch mal angeführt. Wenn man an der Stelle nicht aufschraubt, dann gibt es auch weiterhin trotzdem überfüllte Notaufnahmen.
0: Nicolas Fortunarakis, Hauptstadtstudio Berlin. Dankeschön. Heute kommen in Brüssel die EU-Staats- und Regierungschefs zusammen zu einem Gipfel. 2 Tage lang beraten sie. Um die EU-Erweiterung soll es gehen und auch darum, ja, wie man die Wettbewerbsfähigkeit der europäischen Wirtschaft steigern kann. Das Hauptstreitthema aber wird wohl der EU-Haushalt sein. Konkret geht es um den Haushalt für die Jahre 28 bis 2034. Der jetzige Entwurf plant eine deutliche Erhöhung von 1,2 auf 1,8 Billionen Euro, mehr sogar. Deutschland müsste in dem Fall 26 Milliarden mehr einzahlen in die EU-Kassen. Von einer Einigung sei man noch weit entfernt, sagt der Bundeskanzler, den wir hier sehen, zusammen mit seinem französischen Amtskollegen. Er hält die vorgesehenen Ausgaben für zu hoch, also Merz. Andere Länder wie Frankreich, die können sich eher mit diesen Plänen anfreunden. Also wieder Krise, wieder Gesprächsbedarf mit Christian Feld live in Brüssel. Europa will mehr Geld ausgeben. Warum ist Deutschland so eine große Bremse diesmal?
7: Deutschland ist Nettozahler in der EU und die Bundesregierung will den Scheck, den man dann nach Brüssel schickt, aus Berlin, möglichst klein halten. Allerdings ist Deutschland da auch nicht allein. Es sind mehrere Länder, die sich heute Morgen auch nochmal separat getroffen haben. Da gehört zum Beispiel die Niederlande dazu oder auch Dänemark. Die hat man mal die Sparsamen genannt. Jetzt nennen sie sich selber die Freunde der Modernisierung. Denn, das sagt Merz auch, wir wollen, dass am Ende noch anteilig genug Geld übrig bleibt für sowas wie Zukunftstechnologien und auch für Verteidigung.
0: Wer hat denn bessere Karten? Die Freunde der Modernisierung oder die Länder, die die alten Töpfe eher schützen wollen?
7: Also bei diesem Gipfel ist das noch nicht das Endspiel. Jetzt ist man eher so in der Konfrontation, dass man sich am Tisch gegenüber sitzt, sich grimmig anguckt und sagt, was man maximal so fordert. Und dann wird es vielleicht noch einen Zwischengipfel geben. Und wenn alles gut läuft, dann gibt es dann im Dezember einen mehrtägigen Sondergipfel, der dann zu einem Verhandlungsmarathon wird. Und da kommt man dann vielleicht zum Ergebnis. Das wird noch eine sehr schwierige Kompromissfindung.
0: Wie ist denn deine Analyse? Kann die EU gleichzeitig vorne mitspielen in dieser Welt und zwei Drittel ihres Haushalts eben gleichzeitig für Landwirtschaft ausgeben oder Regionalförderung?
7: Also in diesem Zahlenwerk scheint mir eins klar zu sein. Der Dreiklang aus das Volumen möglichst klein halten, gleichzeitig die alten großen Töpfe wie Landwirtschaft zu bewahren und dann aber auch noch sich zukunftsfähig zu machen, das wird nicht funktionieren. Am Ende wird ein Kompromiss sein, dass der Haushalt vielleicht nicht ganz so groß anwächst, dass man auch dafür sorgt, dass die Zukunftstechnologien auch bedient werden. Aber gleichzeitig wird zum Beispiel Frankreich nie darauf verzichten, dass der Agrartopf ausreichend groß ist.
0: Christian Feld, Dankeschön nach Brüssel. I wanna be daylight in your eyes, I wanna be sunlight only warmer. Jetzt ist es raus. Vor 25 Jahren haben die No Angels ihre Karriere gestartet. Als Gewinnerin damals der Castingshow Popstars. Kommen Sie mit in die tollen 2000er.
8: Fünf Frauen, eine Castingshow. Und plötzlich ist ganz Deutschland im No Angels Fieber. Jetzt feiern die Engel 25-jähriges Jubiläum und ihre Fans feiern mit.
9: I wanna be daylight in your eyes. I wanna be sunlight only warmer.
10: Die machen tolle Lieder. Ja, und begleitet einen bis heute.
8: Vor laufenden Kameras erfahren die jungen Frauen, dass sie Teil der No Angels sein werden, dass sich ab jetzt ihr ganzes Leben ändern wird.
11: Und dann ging es wirklich Schlag auf Schlag und innerhalb von 2 Wochen Wohnung kündigen, Job kündigen und ab ins Ungewisse.
8: 3 Alben in 2 Jahren, etliche Singles, große Erfolge. Doch was war das Geheimrezept der No Angels, der deutschen Antwort auf die Spice Girls, fragen wir Musikjournalistin Maike De Boer.
12: Wir konnten sie mitverfolgen, dadurch, dass Popstars zum ersten Mal im Fernsehen lief. Wir konnten ihren Werdegang sehen, mitfiebern, wer jetzt am Ende bei den No Angels dabei sein würde, wer die Band formt. Und dann kam sie raus mit dieser ersten Single mit Daylight in Your Eyes. Und das war nicht nur ein klasse Video, es war ein klasse Song voller Wärme.
8: Doch dann beginnt die Achterbahnfahrt einer Popstar-Karriere. Mit Höhen und Tiefen. Und wie sollte es anders sein? Es kommt zum Streit.
13: Die Stimmung ist gekippt. Es waren manche sehr instabil. Wir waren ausgebrannt.
8: 25 Jahre No Angels. Keine deutsche Castingband hat länger gehalten.
0: Und das sind weitere Schlagzeilen hier aus Nordrhein-Westfalen heute.
14: Großer Einsatz für die Feuerwehr Hagen auf der Autobahn 1. In der Nacht war ein LKW-Anhänger in Brand geraten. Der Fahrer wurde nicht verletzt. Ein aufmerksamer Autofahrer konnte ihn warnen, er hatte einen brennenden Reifen am Anhänger beobachtet. So hat der LKW-Fahrer sein Gespann noch auf den Standstreifen gefahren und das Zugfahrzeug abgekuppelt. Die Einsatzkräfte haben die Flammen mit viel Wasser und Löschschaum bekämpft. Die Fahrbahn in Richtung Bremen war während des Einsatzes gesperrt. Ein Jugendlicher ist nach einem Hochspannungsunfall am vergangenen Samstag in Köln an seinen schweren Verletzungen gestorben. Der 14-Jährige war auf das Dach eines Regionalexpresses geklettert und dort offenbar von einem Stromschlag durch die Oberleitung getroffen worden. Er wurde mit schweren Verbrennungen in eine Spezialklinik für Brandverletzte geflogen. Die Polizei warnt vor sogenannten Trainsurfen. Schon die Nähe zu einer Oberleitung kann lebensgefährlich sein. In Essen hat eine Beratungsstelle für Betroffene sexualisierter Gewalt in der Kirche eröffnet. Das Besondere daran, sie wird mit Bundesmitteln finanziert und ist unabhängig von der Kirche. Bisher fand die deutschlandweite Beratung des Vereins Eckiger Tisch meist online statt. Die Mitarbeiter sind selber Opfer von Missbrauch und können nach eigenen Angaben durch selbst erlittenes Leid besonders gut helfen. Bei der Beratung geht es auch darum, Opfer bei Forderungen nach einer Entschädigung zu unterstützen.
0: Miss Germany, Miss World, Miss Universe, können Sie alles vergessen. Wir küren das schönste Schaf in Mayen in Rheinland-Pfalz. Jedes Jahr, da wird auf dem traditionellen Schafmarkt der begehrte Titel vergeben. Miss Mayen 2026 in diesem Jahr. Und das ist ein flauschiges Mega-Event. Ja, viele Schafe und schaulustige Schafe. Alle sind gespannt, wer holt den Titel nach Hause. Also, wer holt ihn in den heimischen Stall? Gewonnen hat dieses Schaf. Von Züchter Klaus Engels, weibliches Exemplar der Rasse Coburger Fuchsschaf. Und wir sehen natürlich sofort, warum. Es ist das schöne Fell, das sogenannte goldene Vlies. Und damit ist dieses leider noch namenlose Schaf Miss Mayen 2026. Schön flauschig, kuschelig, gerade jetzt, wo es bald wieder kälter wird. Im Moment wäre mir Miss Mayen 2026 noch ein bisschen zu warm als Lebensgefährtin. Wir haben ja goldenen Oktober. Schauen wir uns den an. Über Nordrhein-Westfalen, die Sonne zeigt sich oft. Ein paar Schleierwolken ziehen drüber hinweg. In Köln erreichen wir heute bis zu 22 Grad. Sie sehen überall diese Sonnensymbole. Die Nacht bringt vielerorts Sternenfunkeln. Richtung Sauerland kann sich zum Morgen stellenweise Nebel bilden. Dazu 10 bis 14 Grad. Der Freitag startet freundlich und nach Nebelfeldern oft sonnig. Später dann ziehen von Richtung Niederrhein mehr Wolken auf. Zum Abend fällt dort auch der erste Regen. Am Samstag einzelne Schauer und kühler. Der Sonntag gleich oben rechts oft wolkig, aber mit Chancen auf Sonne. Zum Montag wird es schon wieder etwas milder. Warum kratzt sich Eisbär Lloyd ständig? Und wer hat den Bastölpeln die Daunen geklaut? Auch wichtig, antworten jetzt in Seehund, Puma und Co. Hier WDR Fernsehen und vielleicht noch wichtiger WDR Aktuell um 16 Uhr. Ich freue mich auf Sie. Schönen Nachmittag.
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0: Bitte? Kratzbürste. Eisbärleut juckt das Fell. Mutterersatz. Biologen zum Reinbeißen. Und wer hat den Bastölpeln die Daunen geklaut? Es ist noch früh in Bremerhaven. Besucher gibt es noch keine im Zoo am Meer. Nach den Pumas lassen die Tierpfleger Kalle Kretschmer und Thomas Grunert jetzt die Eisbären ins Außengehege. Eine emotionale Angelegenheit für einen der Tierpfleger. Lloyd, das Männchen, hat den Vortritt.
1: Prima. Kommst du? Kommst du? Prima, prima. Prima, prima, prima. Gut gemacht.
0: Dieses Ritual gehört für Thomas Grunert zu den schönsten Momenten am Tag. Nur wenige Zentimeter von den 400 Kilo Bären getrennt, wird es ihm warm ums Herz. Egal ob beim Ein- oder Aussperren. Dies sind die Augenblicke, bei denen Thomas nichts aus der Ruhe bringt.
1: Gut gemacht. Prima.
0: Er ist der größte Fan des Bären.
1: Wenn er so nah rankommt und ich da auch so nah ran darf, das ist eigentlich für mich das Größte, was es gibt. Das ist nicht selbstverständlich. Wenn er mich nicht mögen würde, kann es entweder sein, dass er vor mir wegrennt. Oder aber er kann ja auch brüllen und sagen, hier, sieh zu, dass du Land gewinnst. Und er kann ja auch an der Wand hochlaufen. Er muss ja nicht ganz eng am Gitter laufen. Er kann ja wirklich den Abstand einhalten.
0: Lloyd ist 12 Jahre alt. Seit dem Frühjahr 2012 teilt er sich das Außengehege mit der 9-jährigen Valeska.
1: Maus, fertig? Bist du fertig?
0: Auch sie hat ihre riesige Frühstücksfleischration bereits verzehrt und darf wieder ins Freie. In Friedrichskoog. Die Heuler dösen noch. Mutterlos werden sie hier großgezogen. Sie sind erst 1 bis 2 Wochen in der Station. Im Hintergrund wirft sich die Biologin Tanja Rosenberger in die Warthose. Nicht schön, aber wichtig. Latex, Handschuhe, Gummihose, alles für die Keimfreiheit.
2: Rein, raus, raus, rein. Warthosen sind was ganz Feines. Bei diesen Temperaturen geht's ja. Im Winter ist kalt, im Sommer, wenn es richtig warm ist, so eine Gummihose ja auch lecker. Aber dafür können wir mit den Tieren ins Wasser, können gut auf ihnen drauf sitzen, sie desinfizieren. Man sieht das hier auch noch, hier sind die letzten Spuren von Desinfektionsmittel dran. Und das macht es eben am einfachsten zum Reinigen und so ein Gummi, naja, ne, formschönes Höschen.
0: Noch fehlt etwas.
2: Das ist allerdings eben nicht zum Bissschutz oder sowas, sondern nur, weil wir ja Keime an den Händen haben. Und sonst müssten wir uns ständig die Finger desinfizieren, weil wir ja nur nichts von uns zu den Tieren tragen wollen. Und auch wenn wir jetzt zum Beispiel Fisch schieben, den Brei melken, dann ist es schon angenehmer, wenn man das nicht mit bloßen Fingern macht, wenn man kleine Verletzungen hat, wie ich habe hier halt auch einen Riss. Da muss man sich nicht noch mit eben entsprechenden Tieren in Kontakt bringen. Die haben auch Keime, die auf uns Menschen übertragbar sind, Krankheiten, die für uns gefährlich sein könnten. Und von daher muss man da sehr vorsichtig sein und entsprechende Schutzkleidung auch für die eigenen Hände dann tragen.
0: Von all dem merken die Heuler nichts. Ihr Rhythmus ist schlafen, fressen, schwimmen, schlafen. Jetzt kommt Fressen.
2: So, hier haben wir ja ein ganzes Sortiment heute Morgen. Die Tiere haben ja unterschiedliches Alter und Horst und Cem kriegen heute erste Schwänzchen mit. Also reiner Fischbrei, ohne Milch, ohne weitere Zusätze und das erste Stück ganzen Fisch. Und ja, deswegen sind alleine für die jetzt 2 Becher schon da. Und Kirsten hat schon Heringsbrei. Heute eben den ersten Tag ohne Kopf wächst mit reinem Heringsbrei. Das ist ein bisschen flüssiger. Und dann haben wir noch Rilana und Milo da drin. Die haben eben auch noch die flüssigere Konsistenz und keinen festen Brei. Sodass also jedes Tier dem Alter angepasst sein Futter kriegt. Und das muss ich jetzt alles damit rausnehmen. Vorzugsweise nichts runterfallen lassen, damit dann auch jeder seine Portion kriegen kann.
0: Die Umstellung auf Fisch ist immer schwierig für den Magen der Seehunde. Ob Cem und Horst heute ihren ersten Fisch überhaupt fressen werden? Lloyd juckt das Fell. Wie ein Kätzchen reibt sich der Koloss am Kratzbaum, um sich Abhilfe zu verschaffen. Das juckt aber auch. Ob Eisbärin Valeska ihn vom juckenden Buckel ablenken kann? Sie kommt stets nach Lloyd nach draußen.
1: Das ist einfach die Reihenfolge, die wir uns überlegt haben. Normalerweise lässt man ja das schwächste Tier zuerst raus und dann den stärksten, damit sich der stärkste nicht vor den Schieber stellt und den schwächsten, ja, einkeilt. Bei uns ist aber der Mittelschieber zu und dann haben wir einfach die Reihenfolge, dass er eben von der Runde aus, von unserer Aussperrrunde zuerst geht. So, Maus, bist du fertig?
0: Die weiße Maus ist startklar. Von seiner Position an der Tür aus schaut Thomas, ob sie wirklich durch den Gang geht und er den Schieber hinter ihr runterlassen kann. Durchs Gitter steckt er die Nase dabei nicht.
1: Muss man natürlich aufpassen, dass man den Abstand hält, nicht, dass sie doch mal auf die Idee kommt, die Nase erwischen zu wollen. Aber eigentlich ist das unser Ritual. Dann weiß ich genau, wo mein Bär steht und wir haben noch mal einen tollen Moment gehabt. Hier fix nach oben, gucken, ob sie wirklich rausgegangen ist.
0: Und auch Valeska schaut nach, ob Thomas da ist. Das freut ihn natürlich.
1: Bin da. Hey, Maus. Hallo, Maus.
0: Zuletzt lässt er beide Bären zusammen.
1: Jetzt mache ich eben den Schieber auf, den Zwischenschieber, dass die beiden Riesen wieder zusammenkommen.
0: Viele Schlüssel und Schlösser werden da täglich benutzt, um die Tiere sicher rein- und rauszulassen. Jeder Handgriff muss sitzen im Raubtiergehege. Kontrolle ist aber auch den Eisbären selber wichtig. Jeden Morgen wechseln die beiden die gleichen Blicke.
1: Es wird auf jeden Fall kontrolliert, ob noch alle da sind. Jeder, er guckt, sie guckt. Und dann kann man sicher sein, dass alles im grünen Bereich ist.
0: Durch ein Tor in der Mauer schreitet Valeska rüber ins große Außengehege von Lloyd. Die beiden haben sich bei Valeskas Einzug auf Anhieb gut verstanden.

Und so sieht ihre morgendliche Begrüßung aus. Ein Traum in Weiß. Vielleicht schon bald mit einem süßen Eisbärenbaby?

0: Eine andere Love Story hat im Yarda Park schon Ergebnisse produziert. Erdmännchendame Blondie hat einen dicken Bauch. Gabi Grond und Dr. Minnemann schauen nach der werdenden Mutter. Wie lange dauert es wohl noch bis zur Geburt?
1: Das sind keine Erdmännchen, das sind Klettermännchen.
2: Ich lasse jetzt unsere beiden Erdmännchen raus, Marajo und Blondie. Wir wollen mal gucken, weil Blondie ist so um die Bauchmitte sehr, sehr rund geworden.
1: Sehr rundlich. Ich habe überhaupt nichts. Geh mal da zu Gabi, die hat was zu essen. Ja, es ist eine ordentliche Rundung. Also so viel kann man sich nicht anfressen.
2: Außerdem ist ja normalerweise hier Marajo derjenige welche.
1: Ja. Also der rundlich ist, weil ihr haut ja immer feste rein. Ne?
2: Genau.
1: Aber sie war ja immer eine kleine Schlanke.
2: Genau.
3: Ja, das ist schon eine ordentliche Füllung, die sie da jetzt in ihrem Leib rumschleppt.
2: Ja, wenn sie sich hochstellt.
3: Ja, ich hab mir das gestern schon mal an der Scheibe angeguckt. Mit den Zitzen, naja. Aber zumindest ist es so, es dauert nicht mehr lange. Der will jetzt lieber was zu essen. Ja, damit man mal guckt, wie die Zitzenausbildung da ist. Ist ja bei allen Tieren, dass also bereits vor dem Wurftermin die Milch einschießt. Und das heißt, sie hat ja noch nie geboren. Und dadurch ist die Wölbung dann größer. Und dann hat man dann so einen Anhaltspunkt. Na, nun dauert es dann eben bloß noch 2 oder 3 Tage. Ne?
0: Bei Mehlwürmern ist es allerdings vorbei mit der trauten Zweisamkeit.
3: Oh, sag mal, da haut er sie zur Seite mit einem Hüftschlag.
2: Aber sie macht das aber auch ganz gerne. Also sie verteidigt das eigentlich auch ganz gut. Aber ich denke mal, ich glaube, wir sperren sie doch vor sich selber ein.
3: Ja. Wir haben ja schon schlimme Erfahrungen gemacht, dass sie dann sich eingegraben haben und dort eben geworfen hat. Wir haben dann noch gedacht, naja, ist 1-2 Tage noch Zeit. Und dann hast du ein Problem, den kriegst du natürlich nicht raus, kannst du noch nicht reinfassen. Deswegen ist das so schon richtig, sie dann also immer mal rauszulassen, gucken und wieder reinlocken mit Futter.
0: Als Erstgebärende soll sich Blondie ganz auf ihren Nachwuchs konzentrieren können. Dafür ist der Stall am besten geeignet.
2: Komm, Blondie, komm. Hier, nee. Kopf einziehen und Hintern auch bitte. Danke.
0: Zurück in den Stall. Damit die Tiere sich nicht mit ihren Jungen auf der Anlage verbuddeln oder der Nachwuchs von Raubvögeln geholt wird. Fütterungszeit bei den Seehundheulern. 6 Heuler, 3 verschiedene Fischbreie stehen auf dem Speiseplan.
4: Ich werde schon angequarkt. Nicht so schlecht, die Herrschaften.
0: Hunger ist ein guter Indikator für ein gesundes Tier. Damit die Tiere gesund bleiben, ist Keimfreiheit oberstes Gebot. Daher wird erst einmal geschrubbt.
4: Wenn ich hier gleich fütter, möchte ich ja nicht noch in der Schiete von der Fütterung davor mitliegen. Also natürlich, wenn Futter reinkommt, wir machen sauber, die Tiere verdauen und koten. Und an dem Platz, wo wir wieder füttern, soll es dann natürlich kotfrei sein, sodass wir die Tiere hier dann sauber versorgen können. Und Kirsten ist schon wieder sehr hungrig, kann es kaum erwarten. Die drängelt sich eigentlich immer vor. Eigentlich wenn Cem und Horst, wenn man der Reihe nach füttern würde, von den Flossenmarkennummern und dem Alter her vor ihr dran. Aber wer so großen Hunger hat, der kann dann auch zuerst bedient werden. Wir stocken die Gruppen ja entsprechend dem Alter und dem Entwicklungsstand auf. Und deswegen sind Rilana und Milo hier noch mit eingezogen und sind jetzt mit in der Gruppe, sind jünger, sind auch diejenigen, die noch nicht so aktiv selber kommen. Also man kann hier schon sehen, Horst ist auch schon hinter mir zugange. Und Milo liegt da und sagt so, ja, ich guck mal, aber du wirst mich schon holen, wenn es was gibt. Also der ist einer von der gemütlicheren Sorte. Na, Süßer? Auch schon Appetit? Ja, aber nicht in meine Büchse. Hallo? Nicht in die Hose beißen. Gibt gleich Fisch. So, Kirsten. Ja, wir auch den Rest hier noch für Sie nicht hier ins Wasser rein. Das soll ja alles im Seehund landen, was für Sie gedacht und geplant ist. Aber sie hatte einen guten Zug am Leib, hat das gut weggetrunken. Das war schon nicht so schlecht, Madame. So, die Herren. Hinter mir Cem, vor mir Horst. Also schon auch beide recht hungrig, was das angeht. Das ist sehr schön, dann geht es auch mit denen weiter. Erst gibt es trotzdem noch Fischbrei und im Anschluss dann als Dessert einen ersten Fischschwanz.
0: Die Muttermilch hätte einen Fettanteil von bis zu 60%. Der rasche Umstieg auf fetten Hering ist daher wichtig.
4: Wir stellen ja langsam um von Heringsfilet auf Heringsbrei ohne Kopf, dass der Knochenanteil erhöht wird. Dann kommt eben Heringsbrei in Gänze, wie wir das hier sehen. Und dann ist von dem Fisch das, was am wenigsten Knochen hat, was am leichtesten zu schlucken, ist halt erstmal der Hintern. Und das ist die Hälfte mit dem Schwanz dran. Und damit fangen wir dann auch mit der Fütterung an, dass sie es von der Verdauung her auch dort erstmal am leichtesten haben. Denn der Brei ist ja noch püriert. Da muss ihr Magen-Darm-Trakt noch nicht so irre viel an Verdauung mit dazu tun, sodass wir von der Umstellung auf Brei zu dann halbem Fisch und ganzem Fisch zunächst einmal mit den Schwänzen beginnen. Ja, super. Da hat jemand richtig Hunger. Das ist gut. So, Cem kann es auch nicht erwarten und drängelt sich hier schon nach vorne. So soll es sein, ne? Mit gutem Appetit dabei.
0: Eine romantische Sommerliebe erleben in Bremerhaven die Eisbären Lloyd und Valeska. Kaum eine Viertelstunde verbringen sie in diesen Tagen ohne Körperkontakt oder gemeinsames Spiel. Am wohlsten ist ihnen, wenn der andere ganz in der Nähe ist. Was sich liebt, das neckt sich. Da pirscht Lloyd sich auch schon per Tauchgang an. Harmonischer könnte es jedenfalls gar nicht zugehen bei den Polarbären.

0: Ein weniger friedvolles Badevergnügen erleben die Wasservögel unter den Fittichen von Kalle Kretschmer. Der will das Becken der Basstölpel und Kormorane nämlich gleich zur Sperrzone erklären. Am liebsten würde er die Vögel für kurze Zeit komplett aus dem Gehege verbannen.
1: Jedes Mal, wenn wir das Becken machen, sperren wir die Vögel erstmal einfach so weg. Aber wir haben zwei Küken, noch zwei Eier dabei. Und da will ich jetzt nicht stören. Aber ich kann nachher die Kormorane nicht im Becken gebrauchen, wenn ich da mit einem Hochdrucker hier drin bin. Also fangen wir die gleich raus, setzen die hier mit rein und dann habe ich da drin Ruhe. Gut. Ja, dann langt mir das Teil schon. Ich habe da oben noch ein kurzes, das kommt dazwischen und dann habe ich einen Zaun zu.
0: Weil die Sonne so schön scheint, wachsen die Algen im Teich schneller, als es Kalle lieb ist. Zum Reinigen muss er erst das Wasser abpumpen.
1: Also ich könnte es auch ganz einfach machen. Gulli aufdrehen und die ganze Suppe ab in Schacht. Aber das kostet zu teuer. Ne? Also pumpen wir es ins Eisbergbecken rüber. Und wenn ich fertig bin, kommt das Wasser wieder zurück hier ins Becken.
0: Soweit die Theorie. Im Moment scheint mehr Wasser zu als abzulaufen. Hat der Kollege den falschen Befehl gedrückt?
1: Den klinge ich mal an, dass der langsamer anfängt, weil das dauert auch, ja, Dreiviertelstunde bestimmt, bis das Becken leer ist.
0: Kalle macht freundlich Druck.
1: Ja, wie weit bist du da? Okay, ich habe jetzt nur eben so noch im Blick, dass immer noch Wasser zuläuft. Deswegen frage ich, ob du schon angefangen bist oder nicht oder wie. Okay, mach das. Ja, bis dann.
0: Das Ergebnis ist unklar.
1: Also wenn in 2 Stunden das Becken noch nicht annähernd leer ist, dann hat's wohl nicht geklappt. Gucken wir. Aber ich bereite jetzt erstmal weiter vor und dann sehen wir weiter.
0: Seine norddeutsche Gelassenheit und seine praktische Ader lassen Kalle nicht verzagen. Vorerst keine weiteren Fragen. Seehundheuler. Immer hungrig. Da scheint es ihnen egal, ob die Milch aus der Zitze der Mutter läuft oder aus dem Schlauch kommt. Dem rustikalen Schlund macht der weiche Gummischlauch nichts aus.
2: Wenn er nicht wollte, könnte er seine Zunge gegen den Gaumen drücken, hinten zumachen. Auch wenn das eine Zwangsernährung ist, wenn ein Tier gar nicht möchte, dann sagt es das auch ganz deutlich und macht eben nicht mit. So, jetzt wollen wir mal gucken, wie das so geht. Oh, super. Und runter damit. Tipptopp. Sehr schön. Prima, Horsti. So, Cem, hast du gut zugeguckt? So hätten wir das auch gerne bei dir. Hast richtig Hunger, ne? Ja, super. Und nicht an mir nuckeln. Du hast genug Seehunde. Auch das geht prima. Ist gleich Ende. Muss nicht zappeln. Geht dir nicht schnell genug, ne? Sehr gut. So. Wollen wir mal gucken, ob du ordentlich zugeguckt hast? Und runter damit. Tipptopp. Das war ja prima, ihr zwei.
3: Ja, super. Ich musste ja fast gar nicht nachhelfen. Nur ein bisschen schieben noch, also mit Vorhalten oder so, kann man an Tag 1 ja auch nicht erwarten. Aber das macht ja Hoffnung. Auf morgen gibt es dann eben weniger Brei, schon den zweiten Schwanz dazu. Und dann stellen wir komplett auf Schwänzchen um. Und dann gibt es die ersten Köpfe. Das ist dann noch mal ein bisschen hakliger. Aber so, wie sie sich anstellen, super.
0: Cem und Horst haben ihren ersten Fischschwanz geschluckt. Wenn der Fisch auch noch gut verdaut wird, wäre dies ein Meilenstein für die beiden. Gar nicht gut läuft die Verdauung dagegen bei Rilana.
2: Gut so.
0: Sie hat einen buckeligen Rücken. Ein deutliches Zeichen für Magen- und Darmprobleme.
2: Wir noch einmal gucken, Madame. Ja, das ist nicht schön. Hier sind nämlich Darmepithelstücke und Blut mit dabei, also blutiger Durchfall. Der Tierarzt kommt nachher sowieso. Das müssen wir behandeln, auch wenn das nur ganz kleine Stücken sind. Aber das ist eindeutig Blut und blutiger Durchfall.
3: heißt nichts Gutes.
0: Rilana verdaut Teile ihres Darmgewebes gleich mit. Ein Fall für den Tierarzt. Weißbüschelaffen. Vertreter der Krallenaffen aus den Urwäldern im nordöstlichen Brasilien. Ihre Lieblingsspeise ist ein Baumharz, das sie mit ihren spitzen Zähnen aus der Rinde des Akazienbaums befördern. Solche Bäume gibt es in Deutschland nicht. Der Pflanzensaft wird deshalb in der Futterküche produziert.
4: Ich habe Gummi Arabicum mitgebracht. Das ist dieses hier. Das ist sozusagen afrikanischer Baumharz von der Akazie. Das ist mit Mineralstoffen und Vitaminen angereichert. Da mache ich jetzt gleich ein bisschen heißes Wasser zu, dass das eine schöne Paste ist. Und dann nehme ich diese Holzstücke und schmiere die so richtig schön dick ein. Das ist dann für unsere kleinen Krallenaffen. Und die, die krabbeln sich das da mit dem Mund so ein bisschen raus. Es gibt das auch in Pulverform, aber so in dieser Kandisform, sage ich immer, finde ich es toller. Hier ist jetzt einfach nur heißes Wasser. Dann rühren wir das so ein bisschen. So, da das jetzt nicht ganz fein genug ist, nehme ich jetzt noch ein bisschen Gummi Arabicum und schmeiße das eben in den Mixer. Und dann ist die Konsistenz ein bisschen besser.
0: Besser, weil feiner. Die Äffchen sollen die klebrige Substanz nicht im Batzen aufnehmen, sondern sich ein bisschen anstrengen. Gummi Arabicum wird auch dazu benutzt, um Post-it-Zettel, Briefmarken und Umschläge klebbar zu machen.
4: Jetzt habe ich das ein bisschen kleiner gemacht, ein bisschen fein. Jetzt streue ich da ein bisschen von rein. Und dann nehme ich aber lieber die Hände, weil der Schneebesen ist wahrscheinlich doch nicht so gut heute. Es ist immer eine ordentliche Matscherei. Das ist also nicht so mein Ding. Das schmeckt irgendwie ganz komisch. Aber die Affen mögen das gerne. So, und jetzt, ich nehme mal den ganz dicken hier für unsere Weißbüschel. Die mögen das besonders gerne. Dann macht man hier die Löcher voll. Das muss dann natürlich auch erstmal ein bisschen trocknen, weil wenn die sich da jetzt gleich raufstürzen, dann würden sie da also überall mitkleben bleiben, mit ihren kleinen Pfoten.
0: Noch ahnen die kleinen Äffchen nichts von der köstlichen Beschäftigung. Das hier hat nichts von einem vornehmen englischen Rasen. Der Algenteppich im Bastölpelbecken wächst und wuchert wild vor sich hin. Und noch ein Problem gibt es. Das Wasser läuft nicht ab. Das wäre aber wichtig, sonst kann Kalle es nicht reinigen.
1: Ich habe das Becken gerade vor 4 oder 5 Wochen das letzte Mal gemacht. Und da waren eben keine Algen mehr drin. Gut, bis auf die Wurzeln in den Felsen vielleicht. Und nach 5 Wochen sind die Algen schon einen halben Meter lang. Jetzt rechnen wir noch mal 5 Wochen dazu. Dann haben die Algen auf dem Boden die Wasseroberfläche erreicht. Dann ist es kein Becken mehr zum Schwimmen, sondern das ist einfach nur noch, das wird ein Moor. Also das bringt nichts. Es sieht zwar schön aus, in einem gewissen Rahmen. Wenn die Algen schön kurz bleiben würden, wie ein Rasen auf dem Grund unten, wäre das ganz top. Aber wenn man irgendwann durchs Becken gar nicht mehr durchgucken kann, das ist dann nicht mehr schön. Und der Zulauf läuft immer noch. Zeit zu telefonieren. Ah, lieben André, ich hoffe, du kriegst das hin, nur.
0: Um die Algen zu entfernen, hätte Kalle das Becken gerne leer.
1: Ja, ich wollte nur sagen, der Zulauf ist noch aktiv. Ja, es läuft noch Wasser zu.
0: Der Kollege im Technikraum probiert einen anderen Schalter.
1: Ja, du, da muss ich jetzt also ein paar Sekunden warten, weil wenn du jetzt, sag ich mal, da abschaltest, ne, dann läuft ja immer noch ein bisschen Wasser aus der ganzen Entfernung der Leitung nach. Also ich bleib noch mal eben dran.
0: Dranbleiben ist für Kalle kein Problem. Ob es schnell sichtbare Ergebnisse gibt? In der Seehundstation gibt es erste Ergebnisse. Alle Fischbreie wurden vertilgt. Cem und Horst haben zudem ihren ersten richtigen Fisch vertilgt. Jetzt geht es zum Schwimmen.
3: Genau, Horst, Kirsten kommt vielleicht so mit. Kommt, ja. Genau. Och, Cem ist nuckeln spannender. So, komm. Genau. Ein bisschen paddeln. Das ist Cem, der ist so ein klassischer, ich drehe mich im Kreis Nuckler. Und ich möchte aber auch trotzdem, dass er ein bisschen schwimmt. So, komm mal, du auch. Ja. Ein bisschen Verdauung schwimmen ist für alle gut.
0: Gut, weil sich Tanja von der ordnungsgemäßen Verdauung der Fische überzeugen kann.
3: Die sind von den Gewichten her alle gut. Trotzdem muss man eben beim Flüssigkeitshaushalt darauf achten, wie jetzt bei Rilana, wenn Durchfall da ist, dass sie da nicht zu viel hinten wieder rausgeben. Da ist so ein Gewicht halt, es täuscht darüber hinweg, wenn Tier rund aussieht, dass es dem trotzdem flüssigkeitsmäßig nicht gut gehen kann. Und ja, Kirsten ist jetzt hier die Einzige, die motivierter Schwimmer ist. Und eigentlich ist dieses Becken so, jede zweite Fütterung sind alle am Toben, auch ohne uns. Und ansonsten sagen sie mir, na ja, wir können auch schon mal draußen chillen, das ist schon in Ordnung. Aber sie ist sowieso halt eine sehr, sehr motivierte. Und das ist eben das typische Sozialverhalten, jetzt da nach einer Zitze suchen, entweder an sich selber nuckeln, am Kumpel. Und das sollen sie eben gerne auch an anderen Seehunden und nicht an uns. Gut, prima.
0: Zitzen werden sie nicht finden. Aber das scheint nicht so wichtig zu sein. Nuckeln und Kuscheln gibt ihnen offenbar Geborgenheit. Verwirrung am Badeteich der Kormorane und Basstölpel. Läuft die Algenbrühe endlich ab? Kalle gibt eine Wasserstandsmeldung an den Kollegen im Technikraum.
1: Also jetzt hat der Zulauf aufgehört. Ja. Ja, es fängt schon an zu sinken. Pass auf, ich sag dir Bescheid, wenn ich nur noch, sag ich mal, 10 cm drin habe. Dann kannst du ausmachen und die restlichen 10 cm jahre ich durch den Abfluss. Weil da dann nämlich nur der restliche Dreck mit weggeht. Jo, bis dann. Tschüss. So, haben wir geschafft. Also er hat den Zulauf hat er jetzt dicht gekriegt. Den musste er am PC nur noch mal bestätigen. Ich weiß, ich habe mit PCs ja nichts an Hut, aber man kann jetzt schon sehen, okay, Wasserstand sinkt. Ich schätze mal halbe Stunde, 40 Minuten braucht es. Und ich baue jetzt den Zaun zu Ende auf und hole mein restliches Werkzeug.
0: Zu allem Überfluss muss Kalle ja auch noch die Vögel aus dem Becken verbannen, bevor er endlich den Hochdruckreiniger anschmeißen kann.
1: Bei Basstölpeln ist es kein Problem. Die kann man vom Wasser raustreiben, weil die nicht tauchen. Die flüchten dann lieber an Land und sehen zu, dass sie das Weite finden. Bei den Kormoran ist das anders. Wenn die sich in Sicherheit bringen wollen, dann tun sie es unter Wasser. Und wenn man die jetzt im Becken hin und her treibt, um sie da rauszutreiben, die tauchen so lange, bis die ertrinken. Bei denen muss ich definitiv warten, bis das Becken leer ist und dann erst kann ich die rausfangen. Und dann gehen die auch in die Absperrung rein und dann habe ich eben, wie gesagt, meine Ruhe. Die Enten, die kann ich ruhig hier vorne sitzen lassen, weil solange ich da drin arbeite, blumsen die da nicht rein. Also die lasse ich dann schön hier vorne sitzen, das ist egal.
0: Für die Weißbüschelaffen wurde in der Futterküche ein besonderer Saft des Akazienbaums aufbereitet. Eine Leibspeise der Krallenaffen. Anna Hülsen will ihnen das Gummi Arabicum bringen.
5: Ich bin hier in unserer Futterküche. Hier wird das Futter zubereitet, zum Beispiel für die Schildkröten oder Leguane oder auch die Affen oder Erdmännchen. Und hier hole ich jetzt die schönen Baumstämme ab, die mit Gummi Arabicum bestrichen sind für die Krallenaffen.
0: Die Weißbüschelaffen wurden erst kürzlich aus einer Tierauffangstation übernommen. Davor waren sie in privater Hand und wurden dort, wie leider oft, nicht artgerecht versorgt. Spezielle Baumsäfte gab es dort nicht.
6: Hallo. Hi, schaut mal.
5: Ich habe hier jetzt Hölzer mit Gummi Arabicum bestrichen. Das ist eine Art Baumsaftersatz, weil die Krallenaffen in der Natur halt die Säfte von den Bäumen trinken. Die beißen die Rinde auf und dann trinken sie die Säfte. Und da sieht man schon, die freuen sich darüber. So, ich hänge euch das mal auf. Ich hänge das jetzt mal hier rüber. So, jetzt könnt ihr daran. Ich habe 2 Baumstämme dabei, weil wir haben hier 7 Tiere. Und da gibt es natürlich auch eine bestimmte Rangordnung. Und damit wirklich alle Affen was abkriegen davon, machen wir immer, also hänge ich immer 2 Stämme hier rein. So, mal gucken, wo der hin kann. So, hier müsste das hinpassen. Draht einfach ran. Ja, das sieht gut aus. So. Ja, das schmeckt euch, ne?
0: Das schmeckt nicht nur. Die Mineralien und Spurenelemente sind gut für das Fell. Und außerdem haben die quirligen Baumbewohner des brasilianischen Dschungels ordentlich etwas zu tun.

0: Am Bass-Tölpelteich wartet Kalle Kretschmer immer noch darauf, dass das Wasser abläuft. Am Gehegerand hat er kürzlich einen Diebstahl beobachtet.
1: Da hinten in der Ecke hat sich eine Eiderente hingesetzt und hat Eier gelegt, hat sich ein schönes Nest gebaut. Und ich komme echt ein paar Tage später, also dahin, da hatte sie dann auch schon angefangen, sich die Daunen auszuziehen und das Nest richtig mit Eiderdaunen auszupolstern. Das ist ja das weichste Nistmaterial, was man sich überhaupt denken kann. Sind ganz tolle Betten, die damit gefüllt sind. Ja, und einen Tag später komme ich dann wieder hierher und dann steht das Entenpaar 2 Meter weit weg vom Nest und war völlig aufgelöst. Und dann gucke ich da über den Zaun und dann sitzt da unser halbstarker Bastölpel, der graue da hinten, direkt vorm Nest und zubbelt das ganze Nest auseinander. Und das haben natürlich auch noch einige nachgemacht. Hier bei Blindi im Nest kann man jetzt sehr schön sehen, da ist ringsumrum überall Eiderdaunen mit verteilt. Also die haben die Gelegenheit wahrgenommen, sind zum Eiderentennest hin und haben sich da die ganzen Daunenfedern geklaut.
0: Für das Kind nur das Beste. Da ticken die Bastölpel gar nicht so anders.
1: Also wir haben bis jetzt 2 Küken. Das zweite ist gestern gekommen. Also hier vorne im Nest, der ist ja schon ziemlich groß. Da kann der Altvogel schon gar nicht mehr drauf sitzen. Und der andere, den sieht man also nur, wenn der Altvogel aufsteht. Der ist jetzt wirklich also so, sag ich mal, etwas mehr als ein Spatz, ne?
0: Für Spatzen, Luxusdaunen und den Nestbau der Eiderenten und Bastölpel hat Kalle zurzeit jedoch eigentlich gar keinen Kopf. Schließlich will er schleunigst das große Becken vis-à-vis der Brutkolonie reinigen. Das geht aber nur, wenn sein Kollege im Technikraum endlich die richtige Tastenkombination gefunden hat, um die Wassermengen ins Eisbärenbecken umzupumpen.
1: Nee, warte erst noch ein kleines bisschen. Also wie gesagt, jetzt hast du wieder 5 cm verloren. Eben war es ja schon wieder ganz voll. Also wenn du nicht weiterkommst und du zur Chefin dann oder Chefin anrufst, ne? Es gibt nur die beiden Möglichkeiten. Entweder auf morgen verschieben, wenn Carmen da ist, oder das Becken durch den Gully jagen. Aber ich glaube, das wird die Chefin nicht wollen. Es läuft einfach nicht ab. Es läuft und Gott sei Dank auch nichts mehr zu, das ist ja immerhin schon mal was. Aber ich brauche das Becken halt leer.
0: Still ruht der See. Alles andere als still? Die Weißbüschelaffen beim Beschäftigungsprogramm. Akaziensaft wird vom Ast geknabbert.
2: Das ist jetzt im Prinzip nur so ein Leckerli. Auch etwas zur Beschäftigung, damit die einfach was zu tun haben. Hier im Zoo bekommen die ja 2-mal täglich ihr Futter. Und das besteht dann ja aus Gemüse und Obst und Pellets und ein bisschen Fleisch oder Ei.
0: Süßer Saft sorgt für Ausgeglichenheit.
2: Harmonisch sind die auf jeden Fall. Und sehr neugierig, sehr interessiert an allem. Und da gab es bisher auch noch nie wirklich Streitereien unterhalb der Tiere. Und das klappt. Alles super, ist eine wunderschöne Gruppe.
0: Annas Beschäftigungsprogramm scheint glücklich zu machen.
2: Beschäftigen muss man jedes Tier, weil alle Tiere, die in Zoos gehalten werden, die langweilen sich natürlich auf Dauer. Ansonsten kann man den Weißbüscheläffchen insbesondere noch schöne frische Weideäste reinhängen, wo sie dann die Rinde abknabbern. Also da gibt es schon viele Sachen, was man für die basteln kann. Und die sind auch immer sehr dankbar, wenn man denen was mitbringt, wo die dann sich wirklich erstmal eine Zeit lang mit beschäftigen können. Also es ist immer eine nette Abwechslung, wenn man etwas zur Beschäftigung bastelt oder fertig macht. Und man freut sich natürlich dann auch über das Resultat. Also wenn man dann sieht, wie die Tiere sich freuen, und dann lohnt sich das schon, die Arbeit. Und dann nimmt man sich die Zeit auch zwischendurch um wirklich was zu basteln. So, dann macht's gut, ihr Hübschen.
0: Kaum ist Anna weg, geht es weiter nur um eines: das Baumharz von den Ästen zu klauen. Die Rangfolge ist dabei ganz klar: der Stärkere zuerst. Weil sich draußen die Sonne verflüssigt hat, machen es sich drinnen die Giraffen im warmen Stall bequem.

0: Damit es ein gemütlicher Regennachmittag wird, fehlt nur noch der richtige Knabberspaß.
1: Na, Großer? Ich hänge Miru jetzt gleich seinen Ast rein. Das bekommen sie ja jetzt im Sommer immer. Dann können sie die Blätter schön fressen, die Rinde schön abfressen. Und ja, eigentlich kriegen sie den draußen bei schönem Wetter. Aber da heute leider blödes Wetter ist, habe ich die Giraffen mir reingeholt. Und Mirus Ast hänge ich jetzt auf. Dann werde ich ihn hochkurbeln und dann kann er schön dran fressen. Er kriegt seinen eigenen Ast, weil Miru auch seine eigene Box hat. Wir machen das hier so, wenn die Giraffen im Stall sind, dann ist Miru in seiner eigenen Box. Ganz einfach aus dem Grund, wenn wir die im Stall alle zusammenlassen würden, kann es passieren, dass Miru so ein bisschen den Weibern hinterher jagt. Und wenn er es draus macht, ist es kein Problem, da haben die Tiere genug Platz, um ihm auszuweichen. Aber hier im Stall ist es natürlich ein bisschen kleiner als draußen. Und wenn er dann seine 5 Minuten kriegt und ein bisschen die Weiber hin und her treibt, ist natürlich nicht so schön. Sehen und beschnüffeln können sie sich ja trotzdem, aber da muss er sich damit zufrieden geben.
0: Nur gucken, nicht anfassen. Damit es Miru nicht zu einfach hat, wird der Ast erst so platziert, dass Miru sich strecken muss. Das wäre in der Natur auch nicht anders.
1: In der Natur fressen die Giraffen ja auch hauptsächlich Blätter von Bäumen. Das ist deren Hauptnahrung.

0: Die Gefahr lauert woanders.
1: Na, ihr Hübschen, wir sind hier jetzt bei unseren Bentheimer Schafen. Und hier hat es heute Morgen Nachwuchs gegeben. Jetzt gucke ich noch mal, ob die soweit in Ordnung sind. Und dann werden die eingesprüht. Also der Nabel wird mit Blauspray eingesprüht. Das ist zum Desinfizieren. Ne? Wenn die da so rumliegen, und das ist ja auch nicht immer alles ganz sauber, da können eben durch den Nabel, der ist ja noch offen, das ist natürlich ein super Tor für Keime. Und deswegen wird die Nabelschnur immer eben desinfiziert, kurz nach der Geburt.
0: Die Neugeborenen haben es sich im Stall gemütlich gemacht.
1: Oh, nicht erschrecken, kleiner Freund. So, na ihr beiden Kleinen, kommt mal her.
0: Christoph angelt sich im Dunkeln eines der Lämmer heraus. Männlich oder weiblich?
1: Hier haben wir ein Mädchen, Aulam sagt man da ja zu. Die weiblichen Lämmer werden Aulämmer genannt. Und hier haben wir eins. So. Wichtig ist, dass die Spitze auch mit eingesprüht wird, weil da ist der Nabel ja offen. So. Zwei Stück hat sie bekommen. Eine sieht aus wie die anderen. Und eine ganz besonders hübsche hier. Jetzt kriegst du auch den Nabel eingesprüht, ne? So. Du bist aber eine Hübsche. Hm? So. Chip. Oh, hier ist dein Kind doch. Hier ist es. Ja, nun bin ich dann auch selber eingesprüht. Alles klar. Fein hast du das gemacht. Und mal zwei Aulämmer. Das ist auch eine große Freude, weil bisher haben wir hier fast nur Kerle beim Nachwuchs. Die männlichen sind Bocklämmer. Und da haben wir ziemlich viele von dieses Jahr. Der Großteil unseres Schaf- und Ziegennachwuchses sind Kerle. Da freue ich mich doch sehr, dass wir jetzt auch mal weibliche haben. So. Ja, zwei schöne weibliche Lämmer. Die Mutter lässt sie jetzt auch trinken. So soll's sein.
0: Die Kerle suchen das weiter. Ihre Nabel sind bereits eingetrocknet oder abgefallen. Für sie gibt es die Milch draußen, bei jedem Wetter. Junggiraffe Jabali wartet auf den Nachmittagssnack. Zwar steht noch Milch auf seinem Programm, feste Nahrung wird aber mittlerweile bevorzugt.
2: Hier bekommen sie außer den Ästen noch Luzerneheu. Das ist das, was oben in den Raufen drin ist. Und dann bekommen sie halt morgens und abends noch ihre Ration Saftfutter. Da sind dann halt Zwiebeln, Porree, Gemüsezwiebeln und rote Beete sowas bei. Und da kommt dann noch so ein spezielles Giraffenmüsli drauf. Ja, und das ist so die Nahrung, die sie bei uns bekommen. So, Miru, bis rüberkommen. Lecker Äste und Luzerne, ne? Warte schon ganz sehnsüchtig.
0: Schluss mit den Dehnübungen. Wenn erstmal die Tore geöffnet sind, kann er sich direkt unter den Ast stellen.
2: Miru, komm mal her. Noch ein Stück weiter gehen, Großer. Die Tür muss auch noch zu. Geh mal weiter rein. Bei denen muss man sowieso immer ein bisschen geduldiger sein. Kann schon mal vorkommen, auch wenn wir sie morgens rausschmeißen wollen oder abends wieder reinholen, dass sie dann, wenn sie nicht wollen, wollen sie nicht. Das kann auch eine halbe Stunde oder eine Stunde dauern. Da kann man dann nicht wirklich viel gegen machen. Aber jetzt geht er gerade. Gott sei Dank. So, Großer. Das war's auch schon. Super.
0: Thank you. Meru hat seine Knabberstangen.

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8: Ja, wir haben hier in der Polarwelt eine Lieblingsstunde. Das sind die Herrschaften, die das große Glück haben, mit mir eine Stunde verbringen zu dürfen. Und wir fangen jetzt an bei den Eisbären. Ich weiß nicht, habt ihr sie ja schon mal gesehen, oder?
9: Ja, aber da waren die noch viel kleiner.
8: Ja.
9: Da waren die so.
8: Genau. Jetzt sind es richtige wilde Bären. Da sehen wir jetzt, das ist die Nela, also das Mädchen. Und der Noppi sind eigentlich leicht zu erkennen, weil komischerweise der Herr ist der Kleinere.
9: Ich wollte es gerade sagen. Der
8: das heißt, die Dame ist die Dicke.
6: Die Bärchen sind zwar kräftig gewachsen, unterscheiden sich aber noch deutlich von ihrer Mama.
8: Leicht zu erkennen, die Mama. Das ist
9: aber
8: jetzt
9: die
8: wirklich
9: ist am verspieltesten, oder?
8: Giovanna ist wirklich ein Spielbär. Also die, trotz ihrer Kinder hat sie das nie abgelegt. Dadurch, dass sie ja sehr viel beschäftigt wird, eben, da haben sie so einen Plastik-Ball. Sieht noch aus wie ein Ball. Ne? Und die kriegen jeden Tag ein bisschen anderes Spielzeug, also sprich mal so einen Ball, mal eine Plastiktonne, mal ein Plastikrohr, irgendwas, damit denen nicht langweilig wird.
6: Die Stimmung im Eisbärenrevier ist wie immer pfundig.
8: Das sind ja Giovannas ersten Kinder, ne? Dafür macht sie es gut. Sie spielt immer noch gern, sie liebt ihre Kinder, sie macht alles wunderbar und alles klasse. Und meistens überredet sie so dann ihre Kinder, dass sie auch ins Wasser gehen. Oh ja, jetzt macht sie eine Sondervorstellung für uns. Ne?
9: Schön.
8: Ja.
6: Wie Mama Giovanna liebt auch Nobby den Sprung ins kalte Wasser.
8: Das ist natürlich toll, wenn man dann gerade im Zoo so einen Bären so entspannt sieht. Ne? Und wie sich die Mama mit ihren Kindern beschäftigt, wie sie ihre Kinder erzieht. Das wollen wir einem Besucher zeigen. Der Papa ist auch schon da. Ne? Wir wollen eine Familienzusammenführung machen. Das ist gar nicht so üblich. Aber wir gehen ja jetzt noch rein. Sie wollen ja innen das sehen, was kriegen die zu essen.
9: Ja,
8: dann schauen wir einfach.
9: Toll.
8: Wunderbar.
6: Wer eine Lieblingsstunde bucht, darf sogar ausnahmsweise hinter die Kulissen und bekommt dort von Helmut ein paar bärige Infos. Wo steckt nur Braunbären Olga? Im Schnee sind nicht mal Fußspuren zu finden. Da ist doch hoffentlich alles okay.
10: Ich schaue jetzt nach der Olga. Die Olga ist unsere Braunbärin, unsere alte Dame. Jetzt hat sie sich schon aufgerichtet und guckt, was hier los ist. Gell, Olga? Hast du Hunger? Da habe ich ein paar Äpfel mit Honig. Das liebt die Olga. Das kriegt sie jetzt eben auch während der Winterruhe. Immer, wenn sie eben wach wird, kriegt sie so ein paar Äpfel mit Honig oder alte Semmel mit Honig. Liebt die auch total. Schau mal, wie ich habe hier.
6: Mmh. da hat sich das Aufstehen doch gelohnt.
10: Ich glaube, jeder Bär auf der Welt liebt Honig. Und für Honig tut die schon viel. Also mit Honig kann man sie eigentlich immer bestechen. Aber so ein Bär ist natürlich ein Allesfresser. Ja, und draußen in der Natur, über Gräser, Wurzeln, Knospen, Früchte, Fleisch, wo immer sich die Gelegenheit bietet, frisst ein Bär auch Fleisch. Ob er jetzt selber Beute schlägt, reißt oder einfach Aas findet. Ja, also die fressen so wirklich richtig gammeliges Fleisch und das mit großem Genuss. So, jetzt gehst du ins Vorgehege, damit ich da ein bisschen sauber machen kann bei dir.
6: Olga sieht zwar aus wie ein kuscheliger Teddybär, aber beim Rauslassen in ein kleines Vorgehege hält Matthias Abstand hinter geschlossener Tür.
10: Sicherheit geht vor, ganz klar. Ein Braunbär ist und bleibt ein Raubtier. Und auch wenn unsere Olga mittlerweile jetzt schon, ich glaube, 36 Jahre alt ist, also eine richtig alte Dame, in freier Wildbahn werden Braunbären zwischen 20 und 30 Jahre alt. Und ist sie trotzdem gefährlich, gar keine Frage. Also man kann, auch wenn sie kuschelig aussieht, mit ihr nicht kuscheln oder sie streicheln. Den Kontakt, was man vorher gesehen hat, dass ich am Gitter stehe und ihr mal ein Leckerli reinreiche, das war's dann auch schon. Und sie ist durchaus schon gefährlich, gar keine Frage. Wenn man also jetzt reingehen würde, macht die einen platt.
6: Ja. Olga geht nur ein paar Schritte. Auf die große Anlage will sie gar nicht.
10: Die bleibt eigentlich nur jetzt im Vorgehege. Und die hat auch keine großen Ambitionen, da draußen rumzulaufen. Die weiß jetzt, dass sie ein Leckerli bekommt. Ich mache ihre Box sauber und dann geht die auch gleich wieder rein und legt sich hin und wird dann die nächsten 2, 3, 4 Tage eigentlich wieder schlafen.
6: Olga hält ihre Winterruhe.
10: Oh, lass die schmecken.
6: Matthias muss gleich noch mal genau erklären, wie das bei der Bären läuft. Bei den Elefanten haben jetzt alle wieder reichlich Platz.
3: Bin ja weg. Ja, die sind heute den ersten Tag hier wieder drüben. Die Anlage ist freigegeben. Und dann schauen wir mal, ob sie noch irgendeine Schwachstelle finden.
6: Schwachstelle? Was war denn los auf der Anlage?
3: Wir hatten jetzt in der letzten Woche ziemlich viel Schnee. Da hat es den Bambus so nach unten gedrückt. Und das ist jetzt alles ein bisschen geschnitten worden. Das Elektrogras, was den Bambus eigentlich schützt, ist jetzt alles wieder aufgerichtet worden. Ist gestern alles gemessen worden. Die Elektriker haben alles wieder angeklemmt. Und jetzt ist der erste Tag, wo sie wieder beide Anlagen benutzen können. Wir sind eigentlich ziemlich froh, weil momentan haben die ja ziemlich Spannung in der Gruppe, weil die jetzt ja eigentlich eine Woche immer nur auf der kleinen Anlage war. Und dann können sie sich halt nicht so gut aus dem Weg gehen. Ja, ist wie bei der Familie, ist immer gut, wenn man sie trifft, aber auch genauso gut, wenn sie wieder nach Hause gehen. Und wenn sie sich ein bisschen aus dem Weg gehen können, die Elefanten, dann ist es auch deutlich entspannter in der Gruppe. Und deshalb sind wir eigentlich ganz froh, dass wir jetzt beide Anlagen wieder benutzen können.
6: Elefanten lieben Bambus. Deshalb muss er mit Strom gesichert werden, sonst wird er verputzt.
3: Also wir haben ein paar Spezialisten dabei. Die Panang, die jetzt hier oben auf dem Hügel gerade steht, das ist eigentlich die blickigste. Und die checkt sofort, wenn irgendwo zu wenig drauf ist. Also die müssen das gar nicht anfassen. Die müssen mit dem Rüssel nur vorbeigehen und dann wissen sie schon, ob es sich lohnt, ob da genug Saft drauf ist. Und man sieht im Hintergrund bei diesem Baumschutzring, da ist vom halben Jahr ein Fehler von einer Elektrikerfirma gemacht worden. Also es war nicht unsere Handwerker, sondern eine Fremdfirma. Und über Nacht sind im Sommer die Elefanten draußen, da haben sie sofort diese Schwachstelle gefunden. Ja, und das sieht dann so aus. Dann müssen wir auf den nächsten Frühling warten. Im Frühling geht es immer relativ schnell, wenn es ein bisschen feucht ist und wieder warm wird, dass der Bambus raussprießt. Das ist das Gute beim Bambus, dass er also unendlich nachwächst, selbst wenn er oben zerstört ist.
6: Panang hat Zeit. Wenn sie mit Ludwig genug gerangelt hat, geht sie auf Entdeckungstour. Irgendwo wird es schon Bambus zum Rupfen geben. Jeden Tag pünktlich um 8:30 erwarten die Loris ihr Frühstück. Toni ist heute für den Service zuständig.
7: Ja, ich bin hier in der Dschungelwelt. Und hier sind auch die Gebirgsloris untergebracht. Die möchte ich jetzt gleich mal am Morgen begrüßen, schauen, wie es ihnen geht und das erste Futter zum Frühstück geben. Mal schauen, ob sie gleich kommen. Da sitzen schon die ersten. Nein! Hey!
6: Tonis gefiederte Freunde warten auf ein ganz bestimmtes Signal.
7: Also ich lock's immer ganz gerne an mit so einem Ton, indem ich den Löffel hier gegen die Schale schlage. Den Ton kennen sie und dann wissen sie gleich, da erwartet ihnen jetzt das Futter. Beziehungsweise der Brei. Ja, das schmeckt. Ja. Natürlich günstig bei der Gelegenheit, die Vögel zu beobachten. Den mal genau aufs Gefieder zu schauen, wie es ihnen so geht und ob sie auch alle fressen. Schaut soweit gut aus.
6: Und wie sieht's im Winter mit Nachwuchs aus?
7: Vor kurzem haben wir Jungvögel gefunden. Denen geht es auch soweit ganz gut. Also wir beobachten das natürlich aus der Distanz, um die Vögel nicht zu stressen beim Brutverhalten und bei der Aufzucht der Jungen. Genau, aber macht alles einen guten Eindruck. Da hinten sitzt auch noch jemand, der traut sich noch nicht so recht, glaube ich.
6: Der kleine Rudi bekommt von Toni eine Extraportion.
7: Ja, es gibt natürlich auch bei Vögeln so eine Art Rangordnung und woran sie sich auch halten müssen. Also es gibt durchaus Vögel, die dominanter sind als andere, die dann auch zuerst an ihr Futter wollen und natürlich auch dürfen. Die Rangordnung soll natürlich auch eingehalten werden, darauf achten wir Pfleger auch. Aber dennoch soll ja keiner zu kurz kommen. Ne? Also super. Mega.
6: Das Frühstück schmeckt wie immer erstklassig. Aber da fehlt doch noch was. In der Winterhöhle von Braunbären Olga schüttelt Matthias das Bett auf. Olga lässt's ruhig angehen.
10: Die hat natürlich hier ein tolles Leben, denn hier in diesem warmen Strohlager, wo es trocken ist, nicht feucht ist, jederzeit, wenn sie aufsteht, hat sie eine Wasserschüssel zur Verfügung und bekommt dann eben zwischendrin immer wieder so kleine Leckerlein wie mit Honig, Äpfel, ein bisschen Brot, Semmeln, was sie gerne frisst. Und deswegen ist die auch noch so fit. Ja. Ich habe 36 Jahre, die ist wirklich fit wie ein Turnschuh. Die ist super für das Alter.
6: Sollte Olga im Winter nicht durchschlafen?
10: Ein Bär hält keinen Winterschlaf, sondern eine Winterruhe. Das heißt, der wilde Bär draußen in der Natur verzieht sich irgendwo in einer Höhle, wo es einigermaßen trocken und gemütlich ist. Aber er steht im Winter immer wieder auf, um einfach Wasser zu trinken, Schnee zu fressen, je nachdem. Und dann auch hier und da mal eine Kleinigkeit, wenn es sich anbietet, Nahrung aufzunehmen. Wobei das nicht unbedingt notwendig ist. Denn die Reserven, die sich der Bär im Sommer angefressen hat, die reichen in der Regel für den ganzen Winter. Und das sieht man eben auch hier bei uns im Tierpark. Und das ist eigentlich das Schöne, dass wir unseren Bären auch so halten, dass der hier in seinem natürlichen Rhythmus ist und im Winter eben wirklich in die Winterruhe hält.
6: Und darum wird es jetzt auch Zeit, dass Olga wieder in ihre gemütliche Höhle kommt.
10: Meistens ist es so, dass sie 2, 3, 4 Tage, hat auch ein bisschen was mit der Witterung draußen zu tun, schläft sie dann schon. Manchmal ist es so, dass man merkt, sie will nicht wirklich aufstehen und schmeißt ihr dann trotzdem ein paar Äpfel rein. Aber ja, manchmal schläft sie auch fast eine ganze Woche durch. Will wirklich nur den Honig. Honig von den Äpfeln runtergeschleckt. Da sieht man auch, wie wichtig sie es hat, eigentlich zu fressen. Nämlich so gut wie gar nicht. Das ist jetzt wirklich nur eine Schleckerei. Man merkt halt dann, hat auch wieder was mit der Witterung zu tun, wenn es dann draußen wärmer wird. Im März zum Beispiel, dann wird die schon aktiver und dann will die auch öfters ins Vorgehege und so. Manchmal drin im Winter, wenn es schneit und so, beim schönen Wetter und wir lassen sie raus, dann wälzt sie sich im Vorgehege im Schnee und ist ganz ausgelassen. Aber so im März ungefähr wird sie wieder wach. Ja.
6: Na, dann kuschel dich mal gemütlich ins warme Stroh. Schlaf schön, Olga. Bei den Katas ist der Nachwuchs fast ausgewachsen. Eine tägliche Kontrolle ist trotzdem wichtig.
11: So, ich bin mal wieder bei den Katas und jetzt im großen Gehege. Na, großer. Und ich möchte Ihnen jetzt eine Kleinigkeit vorbeibringen und vor allem mit den beiden Jüngeren ein bisschen üben. Wir haben zwei Jungtiere vom April. Die sind am 14. April geboren, ein Mädchen und ein Junge. Und der Bub von den beiden, der ist schon ziemlich zahm und den kann man recht gut anfassen und trainieren, die Füße anfassen und die Fingerchen ein bisschen anfassen und am Körper. Und das ist ganz praktisch, weil man dann nicht so einen riesen Stress hat, wenn man die doch mal greifen muss oder wegen irgendwas behandeln muss oder wenn sie Verletzungen haben, dann komme ich ganz easy an die ran und habe nicht so einen riesen Aufwand. Und jetzt schaue ich mal, ob der herkommt, ob der heute Lust hat. Der hat vorne schon ein bisschen Banane geschleckt, aber ich vermute schon. Der ist immer so gierig und hat so Lust.
6: Gierig, vor allem aber neugierig.
11: Und da sind die beiden Kinder, die sieht man jetzt gerade ganz gut. Und die sind jetzt noch, ich drehe mich mal um. Hey, seit wann darfst denn du aus der Schüssel fressen? Sag mal. Da sieht man jetzt ganz gut, das klappt schon einigermaßen. Das ist unser Nick. Der ist nämlich auch ziemlich verfressen. Je verfressener, desto besser. Wenn man sich dann natürlich Zeit nimmt, dann kann man die richtig gut anfassen. Und dann werden die ruckzuck super. Und da kann man jetzt schon richtig Händchen halten.
6: Wirklich süß. Aber irgendwie sehen die alle gleich aus.
11: Wir können sie natürlich alle auseinanderhalten. Die sehen ganz unterschiedlich aus. Es ist wie wenn man drei schwarze Katzen zu Hause hat. Die sehen auch alle unterschiedlich aus, obwohl sie alle schwarz sind. Und auch bei den beiden Kindern kann man sehr gut unterscheiden, wer da wer ist. Nicht nur wegen Geschlecht, sondern auch wegen der Zeichnung. Und da ist zum Beispiel die große Schwester, die ist jetzt 3 Jahre alt. Das ist die Ludwina. Und es ist quasi die große Schwester von den beiden Kindern. Und da ist die Mama. Das ist die Iris.
6: Geschwister, Mama, Tanten. Also, wer nicht als Tierpfleger arbeitet, muss bei den Katas schon ganz genau hinsehen. Tiger und Zoobesucher sind durch einen Wassergraben getrennt. Der sollte besser niemals zufrieren.
12: Wir sind jetzt da an der Eisfreihaltung bei den Tigern und jetzt geht es um eine Kontrolle. Wir haben da jetzt das zweite Jahr im Einsatz eine neue Eisfreihaltung. Und das ist das Prinzip, das kommt aus dem Aquarienbau, um eine Strömung zu erzeugen. Und wir haben das jetzt seit letztem Jahr in Betrieb. Das ist eigentlich das erste Mal so, dass man das im Außenbereich verwendet hat. Vorteil von dem Gerät ist, dass es eine Strömung erzeugt, sprich auch das wärmere Wasser vom Bodenbereich ansaugt. Und nach oben bringt und ungefähr also 2/3 weniger Strom verbraucht als wir eine herkömmliche Pumpe, die wir früher da herin hatten und ins Wasser gespritzt haben. Und jetzt ziehen wir das einmal raus, damit man sieht, ob das Gehäuse auch sauber ist. Wir haben das an der Schiene befestigt.
6: Reinhard wird genau beobachtet.
12: Die Tiger finden das immer, wie man da sieht, sehr spannend, sind immer sehr interessiert und freuen sich jeden Tag, wenn man da mal vorbeikommt und das Ding nachschaut. Und sie kontrollieren das natürlich auch, was da passiert. Und Sinn und Zweck von dem Ganzen ist natürlich, dass uns die, wenn es recht kalt wird und das Wasser zufrieren würde, natürlich da dann nicht rausmarschieren und wären dann im Besucherbereich.
6: Sibirische Tiger im Besucherbereich. So nah will die keiner.
12: Wir haben also da 2 Stück jetzt drin. Da hinten haben wir noch eine Pumpe. Und das Wasser wird aber so weit in Bewegung gehalten, dass es bisher haben wir es ganz gut hingebracht. Und wir können auch immer noch Brunnenwasser nachspeisen. Das heißt, da gibt es auch eine Umwälzung und eine Nachspeisung, dass auch warmes Wasser kommt. Und jetzt nehmen wir es einmal in Betrieb und schauen, was passiert.
6: Na. Das wollen die Tiger jetzt natürlich sehen. Roswitha und Stefan Schöttl haben in Hellabrunn eine Lieblingsstunde im Polarium-Revier gebucht. Mit Helmut dürfen sich die Gäste sogar hinter den Kulissen umschauen.
8: Dann gehen wir mal in unseren Zubereitungsraum. Also wir haben ja hier in der Polarwelt natürlich am meisten mit Fisch zu tun. Da hängt zwar noch was anderes. Darf ich einmal fragen, wie Sie auf die Polarwelt kommen? Weil es gibt ja viele Leute, die sagen, oh, Menschenaffen, das sind ja so die Favoriten oder die Elefanten.
13: Ja, es war ein Geschenk für Stefan, ein Weihnachtsgeschenk. Und er geht gerne in den Tierpark. Da hatte ich mir zuerst eine Jahreskarte überlegt, aber da muss ich ja immer mit. Und ich gehe schon gerne in den Tierpark, aber nicht so oft wie Stefan. Und dann habe ich mir gedacht, irgendwas, was man einmal macht und was auch toll ist. Und da bin ich dann eben drauf gekommen.
8: Sehr schön.
13: Und Polarwelt passt zu Winter. Genau.
8: Ja, wunderbar.
6: Eine außergewöhnliche Geschenkidee. Und man lernt sogar noch was dabei.
8: Der Fisch ist übrigens für menschlichen Verzehr geeignet. Der wird da getestet. Ist also nett, es gibt gar keinen Abfallfisch oder irgendeinen besonderen Fisch. Man sagt, den gibt man für die Tiere.
13: Was brauchen Sie pro Tag für alle Tiere?
8: Gute Frage. Umso kälter das wird, umso mehr Fisch brauchen wir, weil sich die Tiere natürlich ihren Mantel oder ihren Speck, den Blubber, anfressen. Wir sperren die Tiere nicht über Nacht ein. Die können also machen, was die wollen. Also müssen uns gut ernährt sein. Wenn es länger kalt ist, Minusgrade, brauchen wir bei den Robben allein bis zu 200 Kilo am Tag.
13: Pro Tag?
8: Ja.
6: Bei winterlichen Temperaturen brauchen die Tiere einfach eine wärmende Speckschicht.
8: Es gibt noch eins, was Bären auch gerne mögen.
6: Helmut kennt sich natürlich aus.
8: Datteln. Jetzt finden, sagen die Leute, also Datteln ist ja jetzt wirklich saublöd. Aber über die Dattel haben wir Tierpfleger rausbekommen, wie wir einen Bären austricksen können. Und zwar sind Bären ganz skeptisch, wenn sie denen eine Tablette geben sollen. Oder eine Wurmkur, das passiert. Gott sei Dank mussten wir den Bären noch keine, weil sie Schmerzen haben, Tabletten geben. Und weil die so skeptisch sind und da können sie alles ins Fleisch verstecken, die finden das, haben wir bei der Dattel einfach in der Mitte den Kern rausgetan, steckt die Tablette rein, macht es wieder so. Und er hat immer gedacht, der Bär, er isst den Kern mit, aber es war eine Tablette.
6: Raffiniert, was sich Tierpfleger für ihre Schützlinge so alles ausdenken.
8: So, jetzt würde ich aber sagen, wir wollen uns ein paar Tiere anschauen. Und würde sagen, wir besuchen jetzt eine Robbe mit ihrem Kind, eine Mähnenrobbe. Ach, was erzähl ich? Wir gehen einfach. So, dann gehen wir mal davor. Dann gehen wir ins Robbenhaus.
6: Einfach toll. Ob vor oder hinter den Kulissen, bei einer Lieblingsstunde lernt man den Zoo von ganz neuen Seiten kennen. Wer das Dschungelzelt besucht, sollte sich etwas Zeit nehmen. Dort ist es nämlich wirklich spannend.
7: Also hier oben in der Dschungelwelt ist es ganz eindrucksvoll, wie die Pflanzen und die Tiere so quasi im Einklang leben. Also sie die Pflanzen nutzen für Nistmaterial, sich dementsprechend irgendwo Pflanzenfasern rauszuzupfen und dass man von hier oben auch alles ziemlich im Überblick hat.
6: Aufgebrezelte und bunte Typen inklusive.
7: Man kann nahezu alle Arten, die wir hier untergebracht haben, beobachten, in Ruhe beobachten, mit einem tollen Blick auf den Hintergrund mit den Löwen hier und natürlich ein schönes Bild, was das alles abgibt im Insgesamten. Und wenn die Vögel gesund sind und wir das in der Früh auch bestätigt bekommen, indem wir das Futter dementsprechend auch verteilen können, dann ist das natürlich eine runde Sache. So. Vorsicht, plätschert. Ja, ist ja gut.
6: Und hat der Experte noch einen Tipp parat?
7: Also ich empfehle eigentlich hier aufzukreuzen gleich am Morgen, weil die Tiere natürlich aktiv sind, die Sonne kommt raus, es wird langsam Tag und die haben natürlich Hunger und gehen auf Futtersuche und da sind sie definitiv am aktivsten.
6: Das schwenkbare Buffet ist für die Vogelwelt ein magischer Anziehungsort.
7: So, ich schwenke das jetzt hier aus. Das ist so eine Art eine Futterstelle auf einem Greifarm installiert, dass sie auch eine gewisse Distanz zu dem Besucher haben, dass sie sich auch ans Futter rantrauen, ohne eventuell zu viel Tumult. Dann sind sie natürlich da beruhigter und können da ruhiger ans Futter rangehen. Ja, ein gewisser gesunder Abstand ist auch immer zu empfehlen zu Tieren, die man halt nicht kennt. Gerade als Besucher, bei uns Pflegern ist das natürlich was anderes. Aber daher haben wir da so einen tollen Schwenkarm installieren lassen und der macht wirklich Sinn.
6: Wer nicht kommt zur rechten Zeit, muss futtern, was noch übrig bleibt.
7: So, jetzt wären es immer mehr. Ich zähle jetzt schon mal 3, 4, 5, 6, 7, Natürlich kommen nicht alle an eine Futterstelle. Es gibt natürlich Vögel, die Futterstellen bevorzugen. Wir haben mehrere hier in der Dschungelwelt. Aber so diese Anzahl ist bei dieser Futterstelle jetzt ganz normal. Ich zähle da immer mindestens 7. Jetzt sind es auch 7. Einen 8. sehe ich noch im Hintergrund. Jetzt gehe ich dann mal zu den anderen Futterstellen und schaue, wie es den anderen geht. So, wir sehen uns später wieder, gell? Brav bleiben.
6: Tonis Früchtemix für die Alfarb-Loris. Einfach der Hammer. Wenn sich Wasser kräftig bewegt, gefriert es nicht. Und das ist gut so.
12: Das ist einfach Erfahrungssache, die man hat. Wir können das ja in der Tiefe verstellen und kontrollieren das ja jeden Tag. Und dementsprechend können wir's verstellen, was dann wie es einfach passt von der Temperatur her. Jetzt macht es natürlich, sprudelt es viel intensiver raus, als wenn es weiter runter tue. Wenn es tiefer drin ist, hat es den Vorteil, dass es mehr wärmeres Wasser aus dem Boden schickt. Das ist einfach ein bisschen Erfahrung und einfach ein bisschen spielen und ausprobieren, wie es am besten passt.
6: Reinhard verhindert, dass die Tiger übers Eis spazieren. Aber alles hat Grenzen.
12: Vor 2 Jahren, wo wir die Kälte hatten, war es so zugefroren, dass wir das mit unseren herkömmlichen Pumpen nicht mehr eisfrei halten konnten, weil wir da von oben reingespritzt haben. Und das war natürlich dann sehr beschränkt. Da war es dann schon so, dass zwar die Tierpfleger drüben das freigehackt haben, aber es war dann nicht mehr zu halten, weil dann auch Dauerfrost war untertags. Und dann hatten die halt einmal für 3-4 Tage Hausarrest. Aber bis jetzt haben wir es jetzt so, dass die also immer jetzt auf der großen Freianlage sein können.
6: In diesem Winter konnten die Tiger, dank Reinhard, jeden Tag auf ihre große Anlage. Ach, da gibt es ja Nachwuchs bei den Drills.
14: Das ist jetzt am 31.12. geboren, also ein Silvesterkind sozusagen. Die Affi ist die Mutter und da haben wir auch gleich den Papa mit dazu, den Bakut.
15: Also das ist jetzt ihr zweites Jungtier. Sie ist ein recht junges Weibchen, aber es ist ihr zweites Jungtier. Und die Gruppensituation ist eigentlich auch sehr gut. Unser Männchen ist ein sehr netter Kerl. Und das zweite Weibchen hier in der Gruppe, was man jetzt sieht, mit dem etwas älteren Sohn, das ist ihre Vollschwester. Also die zwei verstehen sich auch einfach gut.
6: Und wie geht es den Babys? Sind sie denn auch gesund?
14: Der erste Tierarztbesuch, der wird auch nur von außen stattfinden. Und man schaut, ob das Jungtier an der Mutter dranhängt, weil viel mehr Einfluss hat man gar nicht. Also diese bekannte Jungtierspritze wie bei Wiederkäuern, die gibt es bei Primaten überhaupt nicht, weil eben diese Bindung zwischen Mutter und Kind so eng ist, dass wir gar nicht in der Lage wären, die ersten 3-4 Wochen überhaupt irgendwie an das Jungtier dranzukommen, ohne zu riskieren, dass sie das nicht mehr annimmt.
6: Kann Lukas aus der Ferne die Lage peilen?
14: Ja, das ist immer sehr schwer zu beurteilen, weil wir natürlich, also wie man auch sieht, das Jungtier kaum zu Gesicht bekommt. Die Mutter hat es immer ganz, ganz dicht am Körper. Und dementsprechend beschränkt sich unsere Beurteilung wirklich aufs Zuschauen, ob das Jungtier nach Möglichkeit trinkt. Vielleicht sieht man es, das ist aber nicht immer gewährleistet. Man muss aber auch einfach so ganz pragmatisch sagen, wenn das Tier sich eine Woche lang festhält an der Mutter mit eigener Kraft, dann wird es trinken und gut versorgt sein. Weil so ein Säugling hat nicht die Reserven, als dass er jetzt ohne Nahrung mehrere Tage sich an der Mutter festhalten könnte. Und dementsprechend gehen wir davon aus, dass er sich hervorragend entwickelt.
6: Und der Papa wirkt ja auch ganz entspannt in der Nähe der Babys.
14: Der Bakut ist super. Also der ist ein super charmanter Kerl. Wir hatten am Anfang sehr große Bedenken, weil er mit 4 Brüdern von sich aufgewachsen ist. Und wir haben uns schon gedacht, oh, ob der so richtig mit den Mädels kann. Aber vom ersten Tag an sehr charmant. Ganz ein umgänglicher Typ. Also wir sind begeistert. Wobei meine Kolleginnen manchmal mehr Schwierigkeiten haben, weil er sich da einfach mehr traut. Und bei mir, weiß nicht, überlegt er sich es noch einmal.

0: mal im letzten Moment. Aber er ist wirklich sehr umgänglich.
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0: Günther?
1: Rechts aber. Du hörst sofort auf, dich so stieselig anzustellen.
2: Erstens bin ich es, der sauer ist und auf den Tisch schaut. Und zweitens plane ich doch jetzt noch nicht, was mit meinen Sachen passiert.
1: Unseren Sachen?
2: Nein. Manche Sachen gehören mir und manche Sachen gehören dir und manche Sachen gehören uns. Und du willst über alles reden.
1: Können wir uns bitte beruhigen?
2: Wieso wir? Du bist doch ganz ruhig.

0: Edwin! Hey! Edwin! Edwin! Hey! Edwin, wenn du nicht aufmachst, dann muss ich die Polizei rufen.
1: Wen willst du denn da rufen? Wir sind die Polizei.
0: Was ist denn los mit dir? Ich erreich dich nicht.
1: Ich will auch meine Ruhe haben.
0: Wir haben eine Leiche.
1: Ich glaube, mir geht's nicht so gut. Ich muss mich mal hinlegen.
0: Bist du krank? Hey, hey, soll die Heidrun dir etwas zu essen machen? Hühnersuppe oder Tee?
1: Ich hab doch gesagt, ich will meine Ruhe haben.
2: Herr Hoffmann, Augenblick. Frau Adam meinte, Sie hätten Verstärkung angefordert.
0: Ja, aber doch nicht Sie. Also Frau Gehrig oder Herko.
2: Frau Gehrig ist heute mit Ihren Enkelkindern beschäftigt. Herko macht Innendienst.
0: Dann müssen Sie doch nicht in den Außendienst.
2: Wissen Sie, als ich für Sie übernommen habe, die Geschichte mit Bratislava, Sie erinnern sich, das hat Spaß gemacht. Und ich bin noch lange nicht eingerostet. Kommen Sie, heute sind wir ein Team.
3: Ja, so wie der Kopf geknickt war, sieht das für mich nach einem Knickbruch aus. Der stand leider etwas ungünstig. Ansonsten wäre es wahrscheinlich nur auf einen gebrochenen Fuß hinausgelaufen.
0: Sonst irgendwelche Auffälligkeiten?
3: Wissen wir erst, wenn die Rechtsmedizin sie auf dem Tisch hatte. Womöglich Drogen, wobei sie eigentlich ganz gesund aussah.
0: Wissen wir schon, wer sie ist?
3: Nee, außer in den Sachen, die sie wahrscheinlich geklaut hat. Und einem Dietrich und einer Küchenrolle mit Schnur hatte sie nichts bei sich. Kein Handy, keine Brieftasche. Aber die Fingerabdrücke sind schon übermittelt.
2: Eine Küchenrolle?
0: Ja, mit einer Küchenrolle kriegen Sie ein gekipptes Fenster in 0,0 auf. Wo ist sie überhaupt eingebrochen?
3: Ach, da oben.
2: Ah. Und wie ist sie darauf gekommen?
0: Ja, wahrscheinlich anders, als sie runtergekommen ist.
3: Da drüben steht das Einbruchsopfer.
4: Ach. Wann bekomme ich meine Sachen zurück?
0: Frau Hoffmann, das ist der Kollege.
2: Angenehm. Locher, wie Locher, nur mit P.
0: Ja, die gestohlenen Sachen werden von einer anderen Abteilung bearbeitet. Es wird ein bisschen dauern.
4: Auf wie lange denn?
2: Ich versichere Ihnen, es kommt nichts weg.
4: Das will ich auch hoffen. Den Schmuck habe ich von meiner Tante geerbt. Das sind echte Designerstücke.
0: Ja, wo bewahren Sie denn diese normalerweise auf?
4: Normalerweise hätte ich die gar nicht. Also meine Tante ist erst letzten Monat gestorben und ich habe die gerade erst aus dem Safe nach Hause geholt.
0: Sonst was weggekommen?
4: Sonst ist bei mir nicht zu holen.
2: Na. Da hat die Einbrecherin aber Glück gehabt.
5: Wir haben hier was. Hier oben ist alles voller Schmierseife.
0: Schmierseife?
5: Ja, der ganze Bereich ist voll hier.
0: Da ist er wahrscheinlich abgerutscht.
2: Seife?
5: Ja.
0: Dann war das vielleicht gar kein Unfall.
4: Jetzt haben Sie doch nicht wirklich mich im Verdacht. Also wenn ich wüsste, dass bei mir eingebrochen wird, dann würde ich die Fenster fest zumachen und nicht Seife auf Mauern verteilen.
6: Ja, das stimmt. Putzmittel ist für die ein Fremdwort.
7: Ich sag nur Treppenhaus.
4: Ich hab's im Rücken. Das hab ich ihm doch geschrieben. Da kann man noch einmal den Treppendienst tauschen.
6: Ich hab's seit 20 Jahren im Rücken. Und mach trotzdem meine Arbeit.
4: Sie sind Rentnerin, Sie haben überhaupt gar keine Arbeit.
6: Ich hab mein ganzes Leben lang gearbeitet, im Gegensatz zu Ihnen.
4: Ja, und was ist Ihre Arbeit? Am Fenster stehen und Leute anpöbeln?
2: An irgendwen erinnern mich die beiden. Ich komm nur nicht drauf, an wen. In Ordnung. Danke.
0: Und?
2: Treffer, die Fingerabdrücke sind bekannt. Sie stehen im Zusammenhang mit mindestens zwei weiteren Einbrüchen. Beide im fünften Stock. Leider wissen wir nicht, wem die Fingerabdrücke gehören.
8: Genickbruch, wie vermutet. Ansonsten topfit, überdurchschnittlich sogar. Keine besonderen Merkmale zur Identifizierung wie Tattoos oder ähnliches. Eine Überraschung gab es aber doch. Sie war schwanger. Ende 12. Woche.
0: Man sollte sich eigentlich schonen und nicht an Wände hochklettern.
8: Na, das Hochklettern war ja offensichtlich nicht das Problem. Außerdem, schwanger ist ja nicht krank.
2: Aber ein Ausnahmezustand.
0: Wie oft waren Sie denn schon schwanger?
2: Oft genug.
8: Bitte, vielleicht überlassen wir diese Entscheidung einfach den Müttern in Spe und konzentrieren uns wieder auf unsere aktuelle Leiche. Ja? Vielleicht wusste sie ja gar nichts davon. Das war ja vorkommen. Wahrscheinlicher ist aber, dass sie von der Schwangerschaft wusste und dann gibt es bestimmt einen Gynäkologen oder eine Gynäkologin, die sie auch identifizieren kann. Die sie dann jetzt finden müssten.
2: Ja.
8: Hoffmann,
9: Ja.
6: Wo ist denn Bremer?
9: Krank. Er ist nichts Ernstes, eine Grippe oder Erkältung. Der liegt zu Hause und schläft.
6: Edwin ist freiwillig im Bett. Das klingt aber sehr ernst.
9: Tja.
0: Schick direkt ein Foto unserer Toten an alle Praxen. Ja, wir sind auch gleich da. Morgen.
2: Morgen.
10: Morgen.
11: Oliver Hardy ist da, aber wo ist denn Laurel?
10: Dick und doof. Dick ist da und wo ist doof?
2: Der ist krank.
0: Ich bin nicht dick.
10: Herr Bremer ist ja auch nicht doof.
2: Dafür haben Sie ja mich.
11: Oh, ich wusste gar nicht, dass Sie Selbstironie können.
2: Tagesform abhängig.
11: Herr Kuh, wie schaut's aus?
10: Bisher waren alle Rückmeldungen der Frauenärzte negativ. Aber manche Praxen habe ich auch noch nicht erreicht. Ferien, Überlastung.
11: Was ist mit vermissten Fällen? Irgendwas in unseren Datenbanken?
10: Ist sie nicht dabei?
0: Dann guck doch in die sozialen Medien. Da findest du alle Leute unter 50. Mit Profilfoto und so.
10: Sind Sie verrückt? Wissen Sie eigentlich, wie viele Menschen da Mitglied sind?
2: Gucken schadet ja nicht.
11: Unsere unbekannte Einbrecherin war jung, sportlich und schwanger. Mit 3 Einbrüchen können wir sie direkt in Verbindung bringen. Alle 3 haben das gleiche Muster. Zutritt über ein offenstehendes oder gekipptes Fenster im 4. oder 5. Stock. Keinerlei Vandalismus. Es wurde nie wahllos Zeug mitgenommen, sondern immer gezielt Schmuck oder Bargeld.
10: Von dieser Sorte Einbruch gab es letzten Sommer schon eine Reihe. Immer wenn es heiß wurde, ließen die Leute in den oberen Stockwerken ihre Fenster offen.
11: Wahrscheinlich war sie auch da beteiligt oder verantwortlich. Was noch?
2: Ihr Tod war kein Unfall,
0: sondern wahrscheinlich Mord. Irgendjemand wusste von ihren Einbrüchen. Und auch ganz offensichtlich von ihrer Vorgehensweise. Und auch wann und wo.
11: Ein Komplize?
10: Oder Auftraggeber?
0: Wenn wir wissen, wer sie ist, dann finden wir auch denjenigen, der mit ihr zusammenarbeitete.
11: Hoffen wir es. Herr Kuh, Sie bleiben hinter Ihren Computer geklemmt und Sie beide klappern alle Kletterhallen ab. Irgendjemand kennt Sie dort, da bin ich mir sicher.
0: Ja. Blocher.
2: Hoffmann. Kennen Sie diese Person?
12: Nee.
0: Kennt jemand diese Person?
2: Nee. Nie gesehen. Schauen Sie genau hin. Völlig unbekannt.

0: Entschuldigung.
1: Ja?
0: Kennen Sie diese Frau?
1: Nein, nie gesehen.
0: Hallo. Kennen Sie diese Frau?
2: Ach du Scheiße. Das ist Annie, ganz klar. Ist sie...
3: Annie, wie weiter?
2: Ann-Kathrin Kaiser. Sie hatte eine Jahreskarte hier, aber war schon länger nicht mehr da. Ist umgeschwenkt.
0: Auf was?
2: Parkour.
0: Parkour? Parkour?
4: Schreibbereit? Gut. Hoberger Straße 27. Dort ist noch eine zweite Person gemeldet. Svenja Zurek. Gut. In Ordnung. Bis dann.
5: Und was ist in der Hoberger Straße?
4: Herr Brehm, haben Sie mich erschreckt. Geht's Ihnen besser?
5: Besser, besser.
4: Das ist asozial.
5: Wie bitte?
4: Nur weil Ihnen langweilig ist, stecken Sie hier die Leute an.
5: Das ist keine Langeweile. Das ist... Pflichtbewusstsein. Kannst du mal sehen. Ich gehe krank arbeiten, während andere gesund zu Hause bleiben.
4: Auch in Ihrem Interesse, wenn man krank ist, sollte man sich besser auskurieren.
5: Was ich in meinem Leben schon alles gesollt habe.
4: Dann helfen Sie mir, das Profil unserer nicht identifizierten Leiche online zu finden?
5: Oder ich setze mich auf unsere Couch und warte, bis die anderen eintodeln.
4: Ich dachte, Sie wollen Ihre Pflicht erfüllen.
5: Ich halte doch besser Abstand. Am Ende stecke ich dich noch an.

0: habe mich schon gewundert, dass ich Sie heute Morgen gar nicht gesehen habe.
1: Frau Zorich, was können Sie uns über Ihre Mitbewohnerin sagen?
0: Annie ist ein ganz lieber Mensch. Sie ist immer ganz ruhig und zurückhaltend. Erzählt nicht viel von sich. Wir sind ja nicht direkt befreundet.
1: Kennen Sie Ihre Freunde, Familie?
0: Nur Ihren Freund. Flüchtig. Die treffen sich meist woanders.
2: Und Ihre Eltern?
0: Ihr Vater lebt nicht mehr. Und sie hat ganz viele Geschwister. Aber wie viele, weiß ich nicht.
1: Könnten Sie uns Ihr Zimmer zeigen?
0: Natürlich.

0: Wussten Sie, dass sie schwanger ist?
1: Ja, sie hat es mir vor 3 Wochen erzählt.
0: Hat sie sich auf das Kind gefreut?
1: Naja, ich sag mal, geplant war es bestimmt nicht, so mitten im Studium. Sie schaut ja auch wirklich auf jeden Cent. Sie schickt sogar Geld an ihre Mutter. Ich glaube, sie wusste selbst noch gar nicht, ob sie es behalten möchte. Aber doch, sie hat sich gefreut.
0: Die müssen wir mitnehmen zum Auswerten.
2: Kennen Sie die anderen drei hier?
1: Das ist Ihr Freund Till irgendwas. Die beiden anderen kenne ich nicht.

0: Herr Rosen?
1: Hoffmann, das ist der Kollege Blocher.
2: Ja.
1: Wir haben telefoniert.
0: Ja, Sie sagten, es ging um Money. Ist was passiert?
1: Gibt es die Möglichkeit, dass wir uns irgendwo setzen und in Ruhe reden?
0: Gibt es denn einen Grund zum Setzen?
2: Herr Rosen, Anni Kaiser ist tot.
1: Gehen wir vielleicht darüber. Wie lange kannten Sie Anni schon?
0: Seit fast 10 Monaten.
1: Seit wann waren Sie ein Paar?
0: Seit einem halben Jahr etwa.
1: Anni erwartete ein Kind.
0: Ja, das war schon eine Überraschung. Also, ja.
2: Ihr Kind?
0: Natürlich. Von wem denn sonst?
1: Haben Sie sich gefreut?
0: Naja, so richtig gepasst hat es nicht, aber...
1: Ja, wann passt ein Kind schon?
2: Woher kannten Sie sich denn?
0: Lars und ich machen gemeinsam eine Banklehre. Irgendwann ist uns aufgefallen, dass wir dasselbe Hobby haben.
2: Wände hochklettern.
0: Parkour. Dann hat er mich mit hierher genommen. Anni und Lara waren auch immer dabei.
2: Sie vier sind gute Freunde.
1: Ihre Freundin hatte einen Nebenjob, wussten Sie das?
0: Ja, sie hat in einer Kneipe gearbeitet, aber...
1: Nein, ich meinte noch einen anderen Nebenjob.
0: Die Nachhilfe hat sie doch schon vor einer Weile aufgegeben.
2: Ihre Freundin ist bei einem Einbruch ums Leben gekommen.
0: Anni? Aber ich dachte immer, Sie kämen so gut zurecht.
3: Was ist denn los? Ist irgendwas mit Anni?
2: Blocher, Kripo Köln.
1: Ihre Freundin hatte einen Unfall. Sie ist dabei ums Leben gekommen.
3: Was?
4: Aber wie?
1: Sie ist eine Mauer hinuntergestürzt.
3: Aber Anni ist wie eine Katze. Die fällt immer auf die Füße.
1: Diesmal nicht.

0: Ann-Kathrin Kaiser war 23 Jahre alt, geboren in Koblenz. Sie studierte seit 7 Semestern an der Uni Köln im Zentrum für Biochemie. Sie war die älteste von 6 Geschwistern. Ihr Vater ist vor 7 Jahren gestorben. Ihre Mutter sagt, sie habe sie und die Geschwister seit ihrem Auszug finanziell unterstützt.
1: Hört sich an wie Robin Hood.
2: Stimmt mit der Aussage der Freundin überein.
3: Herko, wir haben Arbeit für dich.
0: Herr Bremer. Wussten Sie, dass der da liegt?
4: Ach ja, Herr Bremer ist wieder da.
5: Vielleicht bringt mich ja jemand auf den neuesten Stand.
0: Sie bringt gleich jemand nach Hause.
2: Mir ging es doch so schlecht.
1: Ja, so richtig gut scheint es ihm immer noch nicht zu gehen.
5: Die Medizin ist heute doch so viel weiter. Wahre Wundermittel sind das.
0: Das unterdrückt bloß die Symptome. Von wegen Wundermittel. Sie gehören ins Bett, so blass wie Sie aussehen.
5: Ich werde ja hier nicht für mein Aussehen bezahlt.
0: Zum Glück, sonst bekämen Sie ja auch nur Mindestlohn.
2: Komm, komm. Ich fahre dich nach Hause. Komm.
0: Was? Moment.
2: Hey.
0: Herr Hoffmann, ich brauche Sie hier.
2: Den Zustand kann ich ihn doch nicht alleine fahren lassen.
5: Welchen Zustand? Was soll denn das jetzt heißen? Ich bin doch nicht schwanger.
0: Herr Plocher, bringen Sie doch bitte Herrn Bremer nach Hause.
1: Aber Sie brauchen mich doch auch.
0: Ich brauche Sie auch. Morgen. Vielen Dank.
5: Kommen Sie, Bremer.

0: So weit kommt's noch.
1: Herr Bremer, wie lange kennen wir uns schon?
0: Keine Ahnung. 30 Jahre. Worauf wollen Sie hinaus?
1: Eine gute Zeit.
2: Lassen Sie mal.
3: In Ihren Fotos auf dem Computer gibt es ein Album mit dem Titel Routen.
4: Oh, sieht so aus, als hätte sie vor den Einbrüchen Recherchefotos gemacht.
3: Ich überprüfe gleich, ob es Fotos gibt, die mit den Einbruchsorten übereinstimmen, an denen ihre Fingerabdrücke gefunden wurden.
4: Vielleicht können wir sie auch noch mit anderen Einbrüchen in Verbindung bringen.
5: Was ist mit Partnern, Komplizen?
3: Zumindest habe ich noch nichts gefunden. Ich suche aber weiter. Dafür habe ich Informationen über Till Rosen, ihren Freund. Er ist 26, kommt ursprünglich aus München und ist der einzige Sohn des Inhabers einer Werbeagentur.
5: Ah, also Kohle.
3: Vermutlich. Hat hier allein eine Wohnung in der Südstadt. Altbau, 3 Zimmer.
4: Aber da passt doch locker noch ein Kind rein.
3: Die Banklehre ist auch schon sein 3. Anlauf. Vorher hat er in München Jura studiert und abgebrochen. Danach hat er es mit BWL versucht. Auch abgebrochen.
4: Vielleicht ist er nicht so der theoretische Typ.
3: Ist mal aufgefallen wegen Marihuana-Besitz, sonst nichts.
5: Was ist mit den anderen beiden?
3: Klaas Teuker, 24, macht eine duale Ausbildung. Banklehrer mit BWL-Studium. Wohnte bis vor einem halben Jahr im Studentenwohnheim in Deutz.
5: Preiswert.
3: Jetzt hat er ein Apartment in Lindenthal.
4: Oha.
3: Keine Vorstrafen oder sonstiges. Genauso wenig wie Lara Deppe. Wohnt in einer Dreier-WG, studiert Germanistik und Sport auf Lehramt.
4: Nebenjobs?
3: Zumindest keine offiziellen.
5: Dill scheint kein Interesse an einer Komplizenschaft zu haben. Zumindest kein finanzielles.
3: Der hat ja eh schon genug Geld.
5: Aber vielleicht hat er ja ein anderes Motiv.
3: Welches?
5: Er war nicht gerade begeistert über die Schwangerschaft. Und die Beziehung lief noch nicht lange. Womöglich hatte er keine Lust, ein Leben lang Unterhalt zu zahlen.
4: Ach, aber deswegen bringt man doch nicht seine Freundin oder das eigene Kind um.
5: Vielleicht wollte er sie dazu überreden. Und als das nichts brachte?
4: Möglich wär's. Herko, wissen wir, bei welchem Gynäkologen oder bei welcher Gynäkologin sie Patientin war?
3: Ja, Dr. Gabriele Haas in der Dürener Straße hat sich auf das Foto hingemeldet.
4: Okay, Herko. Sie gleichen bitte weiter die Gebäudefotos mit Einbrüchen ab, die ins Muster passen. Vielleicht können wir ja irgendeinen Zusammenhang erkennen, der uns zum Täter führt. Ich spreche mit der Frauenärztin. Vielleicht kann die uns was über Anni, Till und ihre Freude über das Baby sagen. Und Sie bestellen bitte für morgen die beiden Freunde zur Befragung ein. Vielleicht bringt uns das ja auf die richtige Spur.
6: Ja, meine Damen und Herren, jetzt habe ich Ihnen in der Theorie so viel über Otter erzählt. Jetzt wollte ich Ihnen auch mal welche in der freien Wildbahn zeigen. Wir sind hier am Rheinufer. Hier wohnt er, der Rheinotter.

0: Ich rufe dich ja gerade an.
1: Das reicht nicht. Bei deiner Vorgeschichte musst du zum Facharzt. Ich kümmere mich um Leichen, Edwin, und ich will mich nicht um dich kümmern müssen.
2: Was hast du denn für Symptome?
0: Ich bin einfach fix und fertig. Und die Brust tut mir wieder weh wie das letzte Mal.
2: Und dann sitzt du noch zu Hause rum.
0: Und was ist, wenn man mir nicht helfen kann? Wenn ich nicht bearbeiten darf oder kann.
2: Stimmt. Ich würde das auch aussitzen. Dann arbeitest du definitiv nicht mehr lange.
0: Dann wäre es vorbei.
2: Ich leg jetzt auf, Edwin. Und ich spreche erst wieder mit dir, wenn du beim Arzt gewesen bist. Auf Wiederhören.
3: Schmeckt's?
4: Super lecker, Heidrun. Hier ist ja eine Stimmung wie bei Oma unterm Rock.
5: Du musst mal ganz gerne Brötchen backen. In Sachen Beziehung, mein Freund.
3: Stimmt. Hanno hat recht. Was ist denn los bei euch?
6: Er will nicht an seine eigene Endlichkeit erinnert werden.
5: Ach. Was? Stimmt doch gar nicht. Bin's nur leid, wie ein kleines Kind behandelt zu werden.
3: Ach, Quatsch.
6: Ich will nur mit dir besprechen, was wir mit welchen Sachen machen, wenn wir sterben.
4: Ist doch sinnvoll.
3: Ja.
5: Im Büro heißt, da kommt der Dicke von Dick und Doof. Und hier zu Hause weiß auch jeder, was besser ist für mich. Edwin, der würde mich verstehen.
6: Wo ist denn der überhaupt? Heute ist doch Schnitzeltag.
5: Der ist krank.
6: Was? Und warum sagst du denn nichts? Was hat er denn?
5: Was weiß ich? Grippe oder so.
6: Ja, aber da hätte ich ihm doch was kochen können.
5: Das wollte er nicht.
6: Seit wann interessiert mich das?

0: Ich höre.
1: Ich will mich damit nicht auseinandersetzen. Weil ich mir ein Leben ohne dich nicht vorstellen kann.
0: Das musst du doch auch nicht. Ich bin viel jünger als du. Und deutlich fitter. Also, du gehst definitiv vor mir.
1: Und du kannst dir ein Leben ohne mich vorstellen?
0: Na ja. Lass dich doch nicht ärgern. Wenn du darüber nicht reden willst, von mir aus. Lass mal es halt auf uns zukommen. Wir machen uns keine Gedanken darüber. Wenn du das besser findest.
1: So ist ja recht.
0: Natürlich habe ich das.

Komm her schon. Komm her schon.

0: Liebe, das Werbung ist.
1: Wie siehst denn du aus? Wie Apfelbrei und Spucke. Hier geblieben.
2: Ach, dies mir doch. Ich gehe jetzt mit dir zum Arzt und du wirst einmal gründlich durchgecheckt.
0: Ich jetzt war mal 80,
1: auf ja. Keinen Fall. Ich mach nicht denselben Fehler wie das letzte Mal. Komm, raus mit dir.
3: Besten Freunde waren wir nicht, aber irgendwie hat schon gepasst.
4: Parkour ist ja keine ungefährliche Sache. Schweißt das nicht eher zusammen?
3: Man trainiert ja, damit es nicht gefährlich ist. Über Häuserschluchten springt man nur im Film.
4: Wie würden Sie die Beziehung zwischen Annie und Till einschätzen?
3: Till hatte noch so viel vor im Leben. Reisen, Sport. Und Annie war immer so vorsichtig. Till ist super spontan. Und Annie überdenkt alles immer noch 100 Mal und findet es dann doch irgendwie zu teuer.
4: Sie hatte aber auch deutlich weniger finanzielle Mittel als er.
3: Ja, aber Till ist doch total großzügig. Der hätte sie überall mit hingenommen.
4: Aber sie wären überall mit hingegangen.
3: Ich sag ja nur, sie hat ihn total ausgebremst.
4: Wussten Sie von der Schwangerschaft? Hat ihn das auch gebremst? Annies Frauenärztin meinte, am Schluss hätte sie sich auf das Kind gefreut.
3: Klar, das hat sie ihm ja auch angehängt. Dann hätte sie ausgesorgt.
4: So wie Sie Annie beschreiben, wollte sie ihm aber gerade nicht auf der Tasche liegen.
3: Was weiß denn ich? Ohne die Schwangerschaft hätte er sich schon von ihr getrennt, ganz sicher.
5: Annie Kaiser und Sie waren befreundet?
6: Wir haben uns schon vor ein paar Jahren kennengelernt, auf einer Uni-Party für die Erstsemester. Wir haben uns gleich gut verstanden.
5: Und hatten ein gemeinsames Hobby?
6: Das kam erst ein Jahr danach dazu.
5: Wie würden Sie Ihr Verhältnis beschreiben?
6: Wir tickten ähnlich bei ganz vielen Sachen. Man konnte sich einfach auf sie verlassen. Sie hat mir mehr als einmal aus der Patsche geholfen.
5: Wussten Sie von Ihrem Nebenjob?
6: Annie war nicht die gesprächigste. Eher ruhig, sowas hat sie nicht rum erzählt.
5: Sie war gut in dem, was Sie machen, oder? Dieses Herumspringen.
6: Parkour, ja. Annie war die Beste von uns. Mutig, aber nie unvernünftig.
5: Können Sie sich dann erklären, wie sie dabei ums Leben kommen konnte? Die Beziehung zu Till war eine gute?
6: Ich hab die beiden bekannt gemacht, bei denen hat es gleich gefunkt. Keine Ahnung wieso, aber es war so. Von außen betrachtet passt näher nicht zusammen, aber manches muss man wohl auch nicht verstehen.
5: Und Lara?
6: Was meinen Sie?
5: Ja, wie war deren Verhältnis zu Anne gewesen?
6: Gut.
5: Wo waren Sie eigentlich an dem Tag, an dem Anne verunglückt ist?
6: Auf einer Familienfeier. In Dortmund.

0: Nun komm schon.
1: Der sagt mir doch eh nur, dass ich nichts hab.
0: Das werden wir ja sehen. Komm.

0: Irgendwelche Erkenntnisse?
1: Glasteuker wirkte nervös und behauptet, von den Einbrüchen Annes nichts gewusst zu haben. Am Tag des letzten Einbruchs war er auf dem 80. Geburtstag seines Großvaters in Dortmund und ist erst gegen 18 Uhr zurückgekommen und hat sich mit Till und Lara zum Training verabredet.
2: Lara Deppe wusste auch nichts von Annis Nebenjob. Dafür ist sie aber ganz offensichtlich in Till Rosen verliebt.
0: Woher wissen Sie das?
2: Das spüre ich.
1: Das beweist aber nicht. Was sagt die Gynäkologin zu dem Freund?
2: Till Rosen hat sie zwar nie begleitet, aber sie scheint nicht unter Druck gesetzt worden zu sein. Was haben wir da?
3: Ich habe den Fotos auf Annis Laptop noch 4 weitere Einbruchsorte zuordnen können.
2: Dann können wir sie jetzt mit 7 Einbrüchen in Verbindung bringen. Sehr gut. Wieder das gleiche Muster?
3: Es wurde meistens Schmuck gestohlen aus höheren Stockwerken. Was wirklich interessant ist, alle Einbruchsopfer hatten Schließfächer bei ein und derselben Bank.
1: Ach, bei der Klaas und Till ihre Ausbildung machen?
3: Korrekt.
4: Ich bin heilfroh, dass ihr da wart.
5: Ich hab dir doch gesagt, dass der mir sagt, dass ich nichts hab.
4: Wie deutlich brauchst du es eigentlich?
5: Noch ein Schwein gehabt.
0: Schön, dass Sie kommen konnten. Bitte, nehmen Sie Platz.
1: Wir würden Ihnen gerne ein paar Fragen zu Ihren Auszubildenden, Till Rosen und Klaas Teuker, stellen.
6: Selbstverständlich. Was möchten Sie wissen?
0: Wie lange sind die beiden schon bei Ihnen?
6: Klaas seit 1,5 Jahren. Till hat 4 Monate nach ihm angefangen.
0: Und was sind Ihre Aufgaben? Haben Sie auch Kundenkontakt?
6: Nun, Sie führen Beratungsgespräche durch. Natürlich immer unter Aufsicht. Sie helfen bei der Korrespondenz, bei der Erstellung von Konten.
1: Haben Sie auch mit Schließfächern zu tun?
6: Alle Auszubildenden durchlaufen alle Stationen einer Bank. Sie müssen am Ende ja mit allem vertraut sein.
1: Haben Ihre Auszubildenden auch Einblick in den Inhalt der Schließfächer?
6: Ach, selbstverständlich nicht. Das ist streng vertraulich.
0: Und in die Kundendaten, die Adressen?
6: Rein theoretisch sind diese für Mitarbeiter einsehbar, aber wir sind sehr um Diskretion und Vertraulichkeit bemüht.
1: Wäre es möglich zu überprüfen, ob einer der beiden, Klaas oder Till, bei der Öffnung bestimmter Schließfächer anwesend war?
6: Darüber wird nicht Protokoll geführt.
1: Danke.
2: Die Herren, schmeckt's denn?
1: Wir hatten beide Zugriff auf die Adressen und hatten theoretisch auch Einblick in die Schließfächer.
7: Herr Koh hat noch etwas entdeckt.
2: Herr Koh?
8: Ja?
3: Als ich die Fotos der gestohlenen Gegenstände gesichtet habe, ist mir dieses Bild eingefallen. Laras Profilbild bei StudiLink, da ist sie mit Anni befreundet.
2: Und?
3: Von diesem Anhänger gibt es nur eine sehr limitierte Stückzahl und er wurde letzten Sommer bei einem Einbruch gestohlen.
2: Bei einem von Annis Einbrüchen?
1: Also hängt Lara doch mit drin.
3: Oder sie hat ihn von Annis Komplizen geschenkt bekommen.
2: Oder von Anni selbst.
1: Oder dann fragen wir sie doch einfach.
0: Jetzt gleich?
2: Wir hatten telefoniert. Wir haben noch ein paar Fragen an Sie beide.
1: Frau Deppe, wir unterhalten uns besser da drüben.
2: Anni war schwanger von Ihnen. Haben Sie sich auf das Baby gefreut?
9: Das haben Ihre Kollegen doch schon gefragt.
2: Ja, dann frage ich es eben noch mal.
9: Nein, okay? Am Anfang habe ich mich nicht gefreut. Überhaupt nicht. Aber dann irgendwie schon.
2: Und warum waren Sie dann nie mit auf einer Untersuchung?
9: Weil ich ganz offensichtlich ein Riesen-Arschloch bin. In Ordnung? Ein Riesen-Arschloch, das erst weiß, was es hat, wenn es zu spät ist.
10: Das bin ich. Und?
1: Woher haben Sie den?
10: Den habe ich geschenkt bekommen.
1: Von wem?
10: Von Klaas. Aber es ist schon eine Weile her. Wieso?
1: Aber Sie tragen den Anhänger.
10: Ist doch schön.
0: Na ja, Sie haben ihn ja nicht ohne Hintergedanken geschenkt bekommen.
1: Oder waren Sie beide mal ein Paar?
10: Quatsch. Vielleicht hat er sich mal Hoffnung gemacht, aber
1: ja, Sie haben eher ein Auge auf Till geworfen.
10: Till ist vergeben.
1: war vergeben.
10: Also ich weiß ja nicht, worauf Sie beide hier hinaus wollen, aber ich habe mit der ganzen Sache nichts zu tun. Ja, ich habe eine Kette geschenkt bekommen von einem Freund. Und ja, ich finde, dass Till und Annie nicht besonders gut zusammengepasst haben. Ohne die Schwangerschaft hätte er sich wahrscheinlich sowieso von ihr getrennt. So. Das war's.
2: Haben Sie deshalb auch nichts von den Geldproblemen Ihrer Freundin mitbekommen?
9: Sie hat davon nie groß erzählt. Und von mir wollte sie nichts. Wenn ich gewusst hätte, dass sie nachts in Häuser einsteigt,
2: aber sie hat doch die Adressen von Ihnen bekommen.
9: Was?
2: Alle Einbruchsopfer haben Schließfächer bei der Bank, bei der Sie eine Ausbildung machen. Das kann doch kein Zufall sein.
9: Sie glauben also, ich würde meine Freundin mit Informationen versorgen, wo was zu holen ist, damit sie da einsteigen kann?
2: Haben Sie?
9: Nein! Und jetzt lassen Sie mich in Ruhe! Meine Freundin ist tot! Ich habe jetzt genug von dieser Fragerei.
10: Hey.
8: Hallo.
9: Hey! Du bist schuld! Du hast alles auf Einbruchsturm geschickt, damit du dir nicht die Finger schmierst.
10: Hey, aufeinander! Aufeinander!
9: So war das wirklich nicht.
2: Herr Teuker, ich glaube, wir beide sollten uns noch mal unterhalten.
1: Ui. Sie hatten Zugang zu den Adressen der Schließfachinhaber. Aber woher konnten Sie wissen, was Sie daraus entnehmen? Das fällt doch unter das Bankgeheimnis.
11: Unsere Bank bietet Versicherungen für den Inhalt des Schließfachs an. Aber dafür müssen Sie eine Liste mit dem Inhalt hinterlegen. Und sobald Sie was aus dem Schließfach entfernen, müssen Sie es natürlich angeben.
2: Und so wussten Sie mal ganz genau, was sich gerade bei den Personen zu Hause befindet.
11: Müssen die Menschen beobachten. Versuchen Sie zu lesen. Vertrauen Sie einem alles an.
2: Und danach haben Sie dann entschieden, bei wem sich ein Einbruch lohnt.
1: Personen, die in höheren Stockwerken wohnen und die Fenster offen lassen.
11: In den oberen Stockwerken wird's im Sommer gut warm. Und die Leute denken, da käme niemand rein. Super, super einfach.
2: Aber warum haben Sie nicht im Erdgeschoss Fenster aufgehebelt? Das ist doch auch super einfach.
11: Das war auch ein Hobby. Ein Abenteuer. Wir haben uns nicht wie normale Einbrecher gefühlt. Schon gar nicht wie Kriminelle. Es ging auch um Kick.
1: Ja, wirklich viel haben Sie auch nicht erbeutet.
11: Wir wollten damit auch nicht reich werden, nur über die Runden kommen. Und Annie wollte ihre Mutter unterstützen.
1: Ja, und warum wollten Sie Annie dann loswerden?
11: Was? Ich? Nein.
2: Annies Tod war kein Unfall. Jemand hat gezielt dafür gesorgt, dass sie von der Mauer stürzt.
1: Und wer außer Ihnen wusste, wann genau sie dort sein wird?
11: Das war ich nicht. Ich dachte, Sie suchen nach Ihrem Komplizen. Ich hätte Annie doch nie was angetan. Wir waren Freunde.
1: Ja, wer war's dann? Wusste noch jemand was von Ihren Einbrüchen?
11: Ich sag jetzt gar nichts mehr.
2: Wenn Sie es nicht waren, dann müssen Sie uns sagen, wer sonst noch davon wusste. Herr Teuker, Sie decken jemanden. Und ich denke, wir wissen ganz genau, wer es ist. Sie sollten sich überlegen, ob diese Person es wert ist, dass Sie so lange ins Gefängnis gehen.
12: Lara Deppe?
0: Aber welches Motiv hätte sie, Annie umzubringen?
2: Sie sind Till verliebt.
12: Ja, aber deshalb jemanden gleich zu ermorden?
1: Klaas hat ausgesagt, dass die einzige Person, die außer ihm und Anne den Einbruchsort kannte, Lara war.
0: Das könnte auch eine Schutzbehauptung sein, um seinen Kopf aus der Schlinge zu ziehen.
12: Und warum hätte er es ihr sagen sollen?
2: Sie hat ihn danach gefragt.
12: Ich hatte den Eindruck, das Ganze sei ein gut gehütetes Geheimnis.
2: Das war es auch. Aber dann ist Lara neugierig geworden und wollte wissen, woher Klaas das Geld hat, um in eine neue Wohnung einzuziehen. Und dann hat er es ihr gesagt.
12: Aber warum?
2: Weil er in Lara verliebt ist.
0: Ach, das wird ja immer schlimmer hier.
1: Das wird sie niemals zugeben.
2: Es steht Aussage gegen Aussage, außer wir können ja was nachweisen.
1: Jemand muss doch irgendwann die Seife auf der Mauer aufgebracht haben.
12: Die Frage ist nur, wann?
1: Für den Tag unmittelbar vor dem Unfall hat Klaas ein Alibi. Er war bei einer Familienfeier in Dortmund und erst am Abend vorher noch hingefahren.
12: Dann scheidet er als Täter aus.
0: Wieso?
12: Weil es am Dienstag durchgehend geregnet hat.
2: Das heißt, die Schmierseife konnte erst am Mittwoch, am Tag des Einbruchs, aufgetragen werden.
1: Sonst wäre der Hof blitzeblank und Anni noch am Leben.
12: Was ist mit Lara? Wo war sie am Mittwoch?
2: Sie sagte, sie sei in der Uni gewesen, Vorlesung, und dann ist sie nach Hause zum Lernen und spät abends dann zum Training.
0: Also hätte sie theoretisch Gelegenheit gehabt, am Tatort vorbeizugehen?
2: Ja.
12: Und die Seife auf der Mauer zu verteilen?
1: Ich glaube, ich kenne jemanden, der sie dabei gesehen haben könnte. Herr Blocker?
0: Hoffmann. Von der Straßenseite sieht man hier niemanden.
1: Aber von den Wohnungsfenstern schon.
0: Das hat sie wahrscheinlich in Kauf genommen. Hat ja auch nur kurz gedauert. Und wer sitzt schon am helllichten Tag am Fenster und starrt in den Hinterhof?
1: Sie.
8: Guten Tag. Suchen Sie noch etwas?
1: Wir haben ein paar Fragen an Sie.
0: Vielleicht können Sie uns helfen, einen Mörder zu überführen.
8: Ich bin gleich unten bei Ihnen.
1: Frau Roden, vor ein paar Tagen ist hier ein Einbruch verübt worden. Sie haben hier so einen guten Blick in den Hinterhof. Ist Ihnen einen Tag vor dem Einbruch irgendetwas aufgefallen oder irgendjemand?
8: Was meinen Sie damit jetzt genau?
1: Ja, haben Sie irgendjemand gesehen, der nicht in diesem Haus wohnt und den Sie vorher nie gesehen haben? Eine dieser drei Personen vielleicht?
8: Ja, die hier.
1: Ganz sicher?
8: Ich kann vielleicht nicht mehr so richtig gut hören, aber sehen kann ich noch ausgezeichnet.
1: Frau Deppe?
10: Ja?
1: Ich muss Sie vorläufig festnehmen wegen des dringenden Tatverdachts des Totschlags an Anka Tränkaiser.
10: Was? Wie kommen Sie darauf?
0: Herr Teuker hat ausgesagt, dass Sie von Ort und Zeitpunkt des Einbruchs wussten.
10: Aber der steckt doch mit Anni unter einer Decke. Das sagt er doch nur, um sich zu entlasten.
1: Er hat ein Alibi für den Zeitpunkt, an dem die Schmierseife auf der Mauer aufgebracht wurde. Und eine Zeugin hat sie am Tatort gesehen. Wenige Stunden vor dem Mord. Du?
10: Ich wollte das nicht. Es tut mir leid.
13: Was wolltest du dann?
10: Anni ist doch wie eine Katze. Der passiert doch nichts. Ich dachte, wenn sie ein kleines bisschen rutscht und fällt...
1: Verliert sie das Baby.
10: Ich wollte das nicht.
1: Moment. Sie ist sehr unglücklich auf den Anhänger geprallt. 20 Zentimeter weiter. Wer weiß.
10: Was für ein Anhänger?
0: Der war da abgestellt. Beim Sturz ist sie mit ihm kollidiert und hat sich dabei das Genick gebrochen.
10: Wo kam der Anhänger her?
1: Frau Deppe. Sie müssen jetzt mit uns kommen. Bitte.

0: Wie lange musst du denn bleiben?
1: Bis ich wieder fit bin.
0: Aber keine richtige OP.
1: Nur ein neuer Schrittmacher. Hatte Helmut Schmidt 5 von.
0: Sonst?
1: Sport, Diät. Das Übliche halt.
0: Das Übliche. Ich kann dir ja eine Pizza reinschmuggeln.
1: Gyros.

Guten Morgen, guten Morgen. Hallo, hallo, hallo. Okay, okay. Zu dir komme ich gleich noch. Hey.

0: war es denn gestern mit dem Pumuckl beim Bridge?
1: Pumuckl? Das ist Plochers Frau. Du, bei dem Glück, das die im Spiel immer hat, müssen die eine fürchterliche Ehe führen.
2: Ich kann mir aber auch immer noch nicht vorstellen, dass Jugendliche das nicht sagen können.
3: Doch, dafür musst du nämlich vertragsfähig sein, also mindestens 18. Eigentlich sogar 21.
1: Was willst du in deinem Alter mit einer Patientenverfügung? Darum kümmert man sich, wenn es zu Ende geht. Aber du bist doch gerade erst mal auf die Welt gekommen.
4: Ach, Lotte hat Million-Dollar-Baby gesehen und jetzt hat sie Schiss.
5: Brauche ich auch sowas?
0: Warum frühstückt ihr nicht bei
2: euch? Ich hab keinen Schiss. Ich will nur nicht, dass, wenn was passiert, ich von Geräten am Leben gehalten werde.
4: Bis Clint Eastwood dich erlöst.
2: Das ist nicht lustig.
1: Stimmt, aber deine Mutter hat recht.
3: Wenn dir was passiert, dann hat Clint Eastwood gar nichts zu sagen. Denn deine Erziehungsberechtigten, das sind immer noch wir.
2: Ihr wisst doch gar nicht, was ich will.
4: Ihr. Die beiden, die haben keine Erziehungsberechtigten mehr. Und deswegen haben sie eine Patientenverfügung. Nee, ne?
3: Das ist aber mehr als unvernünftig.
1: Wenn es nach mir ginge, hätten wir das schon längst geregelt. Aber Günther, naja, ihr kennt ihn ja.
0: Habt ihr die mal gelesen? Ja? Also wenn ihr mal richtig schlechte Laune bekommen wollt, dann...
3: Ich formuliere jede Woche welche.
4: Papa, Hanna und ich haben das natürlich geklärt.
1: Ja, siehste.
2: Ach nee, und bei mir ist es dann scheißegal, oder was? Wir können ja mit Lotta machen, was wir wollen. Sind ja die Erziehungsberechtigten.
0: Entschuldigt, Arbeit. Ja, Frau Adam? Mord? Bin unterwegs.
4: Lenkt mich ab.
1: Günther, das ist wichtig.
2: Ja, Heidrun hat recht.
0: Ja, ha. Wieso haben Sie eine Patientenverfügung? Sie sind doch höchstens 30.
6: Oh, Sie sind ja süß, höchstens 30. Ha, nee, ich bin Mitte 40, verheiratet und Mutter. Ich habe Verantwortung und die will geregelt sein. Ne?
0: Ich habe auch Verantwortung. Hier, Organspendeausweis.
6: Ja, das ist auch toll, ist aber was völlig anderes. Herr Hoffmann, so eine Patientenverfügung ist wirklich sinnvoll. Nicht nur für Sie, sondern für Ihre ganze Familie. Überlegen Sie mal, wie schnell was passieren kann. Einsatz. Jemand schießt auf Sie, trifft Sie doof und zack. Pflegefall. Nein, nein, nein. Ich möchte da schon noch ein Wörtchen mitreden, was dann mit mir passiert, solange das möglich ist. Morgen, Herr Benz.
7: Morgen. Ich hoffe, Sie haben gut gefrühstückt.
6: Oh, so schlimm.
7: Ich fürchte, ja. Norman Jones, Mitte 60. Gebürtiger Amerikaner mit Doppelpass. Hauptwohnsitz ist seit 1998 in Köln. Auf den ersten Blick wurde er erstochen. Und zwar hiermit. Todeszeitpunkt irgendwann zwischen 22 Uhr und 23.30 Uhr.
6: Zeugen?
7: Eine Mitarbeiterin hat den Toten heute Morgen gefunden.
0: Und auf was müssen wir uns jetzt gefasst machen?
7: Ja. Der vermeintliche Täter lag heute Morgen auch in der Box. Direkt neben dem Toten.
6: Ist er auch tot?
7: Nee. Der sitzt da drüben.
0: Locher?
8: Anruf.
9: Sie sind Professor? Ein junger Bursch wie Sie? Also ein Doktor meinetwegen, aber doch kein Professor.
8: Ich bin 41.
9: 41? Ich hätte gedacht, höchstens 31. Aber ich weiß schon, das hat sich verändert mit dem Älterwerden. Man sieht's nicht mehr.
8: Oh, danke. Hier. Ein künstlicher Herzschrittmacher macht erstmal nichts anderes als das, was Ihre natürlichen Herzschrittmacher auch tun.
9: Die natürlichen Herzschrittmacher?
8: Warten Sie.
9: Moment.
8: Dass Ihr Herz schlägt, dafür sorgen der Sinusknoten im rechten Vorhof und der AV-Knoten der Klappe selbst und so weiter und so weiter. Ja? Daher natürlich. Wenn die aber aus dem Takt sind, dann muss man künstlich nachhelfen. Und das macht dann dieser kleine Apparat hier.
9: So klein ist der. Und das soll mich am Leben halten?
8: Ja, können Sie mal sehen.
9: Und das garantiert mir, dass ich keinen Herzinfarkt mehr bekomme.
8: Ja, doch, das schon. Aber wenn Sie einen kriegen, dann haben Sie mit dem Gerät direkt einen Defibrillator mit eingebaut.
9: Das heißt, ich springe immer wieder an. So. Genial.
8: Ja, Sie müssen nur ein paar Dinge im Alltag beachten. Vor allem müssen Sie mit elektromagnetischen Schwingungen aufpassen. Also, halten Sie Ihr Smartphone immer in der rechten Hand und weg vom Körper. Ja? Gleiches gilt für die Fernbedienung Ihres Fernsehers.
9: Ja, verstehe. Also die Fernbedienung nie auf mich richten, weil ich sonst, wenn ich lauter oder leiser stelle, quasi einen Gang höher oder tiefer schalte.
8: Ja, genau.
9: Und wie lange hält sowas?
8: 5 bis 15 Jahre.
9: 15 Jahre? Sind Sie wahnsinnig, Herr Professor? viel zu lang.

0: Ich habe keine Ahnung, was los ist.
1: Können Sie sich an irgendwas erinnern?
2: Welcher Tag ist heute?
0: Mein Kopf tut weh.
2: Wissen Sie, was passiert ist? Warum wir hier sind?
0: Ich bin neben einem Toten aufgewacht. Hier in diesem. Was ist das hier im Reitstall?
1: Ja.
0: Ja, und dann kamen schon die Kollegen.
2: Die Zeugin sagt, dass sie beim Aufwachen die Tatwaffe in der Hand hatten.
0: Ja, irgendwas war da.
2: Kennen Sie den Toten?
0: Nein. Kann ich bitte eine Kopfschmerztablette haben?
1: Kriegen Sie gleich von den Sanis.
0: Aber ich sehe keine.
1: Weil da keine sind. Ha. Zufällig habe ich eine dabei. 600er.
0: Oh.
2: Nehmen Sie vielleicht eine halbe?
0: Nee. Ich habe einen Schädel. Der ist der Wahnsinn.
1: Danke, dass Sie uns so schnell drangenommen haben.
3: Privat oder Kasse?
1: Stimmt. Ich rede ja schon so, als wenn ich wie beim Kind beim Arzt wäre.
4: Sind Sie ja gewissermaßen auch.
3: Komisch, das verfärbt sich nicht. Eigentlich müsste das blau werden. Bei Ihren Symptomen, vor allem bei der Amnesie, da hätte ich auf ein Anästhetikum getippt.
1: Sie meinen, Herr Blocher wurde möglicherweise betäubt?
0: Deshalb kann ich mich an nichts erinnern.
1: Wie lange wirkt denn so eine Narkose? Zum Beispiel von 10 Uhr bis 6 Uhr heute Morgen?
3: Das kann ich im Nachhinein nicht mehr sagen. Aber man kann im Vorfeld ziemlich genau bestimmen, wie lange so eine Betäubung wirken soll.
5: Ja, kann ich ja wieder gehen. Ist ja alles klar.
3: Leider nicht.
1: Warum?
3: Weil sich das hier nicht verfärbt. Der Indikator springt mich an. Ich gehe davon aus, dass Sie in der Zwischenzeit keine anderen Substanzen zu sich genommen haben?
0: Nein.
1: Doch.
2: Stimmt.
0: Hä? Stimmt. Die 600er Kopfschmerztablette.
3: Nee, ne?
2: Ja, die Schmerztablette hat das Blut verunreinigt?
3: Verunreinigt nicht. Aber der Indikator kann jetzt nicht mehr wirken. Vielleicht wird er von dem Wirkstoff temporär blockiert. Die Blutprobe muss auf jeden Fall ins Labor. Das Ergebnis kann dauern.
0: Aber ich hatte wirklich Kopfweh.

0: Sie wollen mich hier einschließen?
1: Es tut mir so leid, Herr Blocher. Aber Sie sind dringend tatverdächtig, wenn auch erstmal nur auf dem Papier. Aber irgendwann werden Sie dem Haftrichter vorgeführt. Und dann kommen Sie sehr wahrscheinlich in U-Haft.
0: Ach du Scheiße.
1: Ja, aber deswegen dachte ich, stelle ich Sie erstmal unter Arrest in meinem Büro. Aber abschließen muss ich. Ich kümmere mich um Sie.
0: Danke.
2: Der Tote heißt Norman Jones, hat die deutsche und die amerikanische Staatsbürgerschaft. Geboren in Michigan, dann College in Neuengland. Später ist er nach Deutschland gezogen und lebte seit über 20 Jahren in Köln. Fundort der Leiche ist auch der Arbeitsort. Die Reitschule gehörte ihm.
3: Angehörige?
2: Nein, laut Einwohnermeldeamt Köln war er nicht verheiratet.
4: Kontakte in die USA?
2: Nein, keine Geschwister und die Eltern sind lange tot.
1: So, diese olle Couch kommt jetzt bitte in mein Büro. Nicht gucken, einfach machen.
4: Was machen Sie denn da?
1: Ach.
4: Da. Ist das sein Handy?
2: Ja.
4: Jetzt. Ach, gucken Sie mal, mit wem er zuletzt gesprochen hat.
1: Es dürfte nicht leicht werden, Blochers Unschuld zu beweisen.
3: Sie sagen das so, als ob Sie sicher sind, dass er unschuldig ist.
4: Ja, was denn sonst?
3: Also, naja, wenn Sie sich mal für den Moment davon freimachen, dass Sie ihn schon seit Jahren kennen, spricht auf den ersten Blick wohl alles gegen ihn.
4: Aber sorry, Sie kennen ihn doch gar
3: aber
4: nicht.
3: Sorry, das ist ja das Argument von allen Befangenen.
4: Befangenen?
1: Aber selbst wenn wir befangen sein sollten, die Nummer mit dem Narkosemittel?
3: Ist gelinde gesagt ziemlich wackelig. Im Moment steht das nur als unbewiesene Vermutung im Raum.
4: Frau Gehrig, mir ist schon klar, wie eine gewachsene Gruppe auf jemanden wirkt, der zu einem späteren Zeitpunkt dazugestoßen ist. Mein Schwiegersohn zum Beispiel, der hat nie zur Familie gehört, aber...
3: Herr Hoffmann, erstens bin ich nicht Ihr Schwiegersohn und zweitens, nur weil ich im Gegensatz zu Ihnen Blocher erst seit kurzem kenne, können Sie nicht von der Hand weisen, dass er mit der Tatwaffe in der Hand neben der Leiche gefunden wurde.
1: Ja, aber was ist mit einem Motiv? Daran, dass es keine Verbindung zwischen Blocher und dem Opfer gibt? Daran gibt es ja nun wirklich keinen Zweifel.
2: Frau Adam, das ist so nicht richtig.
5: Ja, das ist meine Frau.
4: Sie haben ihn also doch gekannt?
5: Ja.
1: Ach, Mann. Wieso haben Sie es denn nicht früher gesagt?
4: Ihre Frau und das Mordopfer.
1: Ach, Mann.
3: 1A Mordmotiv.
5: Meine Frau und Norman. Das ging schon ein paar Jahre so. Ich wusste davon. Wir hatten uns arrangiert.
4: Arrangiert? Wie arrangiert man sich denn damit, dass die Ehefrau einen anderen liebt?
5: Ich wollte die äußere Form wahren.
1: Die äußere Form? Sie sind doch kein schwuler Fußballer.
5: Trotzdem. Kommt eben vor.
3: Ja, das stimmt. Aber nicht jeder geht gleich damit um. Ich habe mir das nicht bieten lassen. Weiß Ihre Frau Bescheid?
5: Das weiß ich nicht.
3: Wo war sie gestern? Zwischen 22 und 23:30 Uhr.
5: Das weiß ich auch nicht.
4: Bei mir zu Hause. Ich meine, bei meiner Frau. Karten spielen.
1: Es gibt schlechtere Alibis.
4: Sollen wir Ihnen einen Verteidiger stellen?
5: Nein, danke. Doch. Ich kenne einen. Einen sehr guten.
4: Nee, auf keinen Fall. Nein, das kommt nicht in Frage.

0: Kriegst du einen Plocher in einer Mordsache verteidigen?
1: Er hat sich dich ausdrücklich gewünscht. Kannst dir was darauf einbilden?
0: Was genau wird ihm denn vorgeworfen?
2: Die Ellen hat gerade angerufen. Die Ingeborg Plocher ist ins Krankenhaus eingeliefert worden. Schock, Nervenzusammenbruch. Sie soll einen Geliebten gehabt haben und der ist heute Nacht von deinem Chef ermordet worden. Was ist denn da los?
1: Plocher ist nicht mein Chef. Er ist Polizeipräsident.
3: Papa, darum geht es doch jetzt gar nicht.
1: Ja, und sie hatte einen Geliebten und der ist seit heute Nacht tot.
2: Wahnsinn. Die Ingeborg. Oh, aber ich hab's dir gleich gesagt, bei dem Glück, das sie im Spiel immer hat, das war ja klar, dass bei denen zu Hause überhaupt nichts in Ordnung ist.
3: Ja, aber der ist doch so eine arme Wurst, der bringt doch keinen um. Dazu braucht's Eier.
2: Ja, ist auch wieder wahr.
1: Der hat bestimmt keine Patientenverfügung.
0: Nee, die würde ich an seiner Stelle auch mal schön als erstes wegschmeißen.
1: Wieso?
3: Hanno, dein Beruf hat schlimm auf dich abgefärbt.
0: Ja, und? Ich hab ja auch immer erst mit den Dingen zu tun, wenn sie schiefgegangen sind.
1: Hallo?
2: Wenn die Ingeborg Plocher nun wütend auf ihren Mann ist, ja? Und er zufällig vor ein Auto läuft.
3: Lässt sie natürlich bei erster Gelegenheit die Geräte abschalten.
1: Ja, natürlich. Da darf sie das ja. Das ist ja schrecklich.
0: Was sagt denn Edwin zu der ganzen Sache?
1: Mit dem habe ich noch gar nicht gesprochen.
4: Ja, wird schon wieder. Morgen wird das Ding eingebaut. Du musst dir vorstellen, das ist wie bei einem Auto. Batterie ist leer oder Zündkerze verschmutzt, springt einfach nicht mehr an. Ist aber ansonsten tipptopp.
5: Da drücke ich dir die Daumen und wir
4: ja, danke. Danke der Nachfrage. Danke. Danke. Jetzt aber zurück zu unserem Plocher. Sag mal, hättest du gedacht, dass das so ein Otello ist? Dass der den Geliebten seiner Frau gleich umbringt? Also vermöbeln, ja, das kann man verstehen. Das ist es sich schuldig, als Mann vom alten Schlag, aber erstechen. Jetzt lass doch mal deine Gefühlsduselei. Auch Plocher ist ein Mann aus Fleisch und Blut und eigentlich ist ihm auch alles zuzutrauen. Ja. Ach, Menschen sind wir doch alle.
1: William, der Eroberer, hat an einem einzigen Tag in der Schlacht von Hastings 2000 Mann verloren und dafür ganz England bekommen.
2: Ich weiß gar nicht, wie ich das finde.
1: Ja, ganz England? Für 2000 Mann an einem einzigen Tag? Das ist doch kein schlechter Schnitt.
2: Nein, ich meine das mit den Plochers.
1: Ach so, ja. In der Tat erstaunlich. Also ganz im Ernst, würdest du ihm das zutrauen?
2: Vielleicht ist das so wie mit den Leuten, die man im Fernsehen immer sieht. Die dann sagen, ja, dass sie sich das überhaupt nicht erklären können, denn ihr Nachbar sei immer total unauffällig gewesen.
1: Ja, ganz unmotiviert wäre es ja auch nicht.
2: Eben. Überleg doch mal, was das für eine Demütigung war. So lange Zeit. Da kann er sich das schönreden, wie er will. Von wegen Arrangement. Wenn ich jahrelang mit einem anderen Mann, dann würdest du den auch umbringen.
1: Nee, dann würde ich dich umbringen. Der andere Mann kann nichts dafür. Nein, nein, nein, im Ernst. Der will ja auch nur das, was ich auch will. Dich.
2: Stimmt eigentlich. Gute Nacht.
1: Nacht.

0: Grund des Besuchs. Eintrag, Sterberegister, Auslandsbeurkundung. Name Felix Maidet.
1: Danke.
0: Dankeschön.
1: Treppe hoch, erste rechts.
0: Thanks. Entschuldigung.
2: Ja, bitte?
0: Hi, Felix Maidet, amerikanische Botschaft, Referat verstorben im Ausland. Ich bin hier in Sache Norman Jones. Er war amerikanischer Staatsbürger. Perso?
2: Oh, gerne. Aha. Oha,

0: Aus Berlin hier. Hut ab. Die Amerikaner wissen aber schnell, was mit ihren Landsleuten ist. Wie kann ich Ihnen helfen?
1: Ich bräuchte eine Kopie des Totenscheins. Die Kollegen in den USA müssen den Verstorbenen ja irgendwie abmelden.
0: Klar, kann ich ihn ausdrucken. Ordnung muss sein.
1: Ordnung muss sein.
0: Käffchen?
1: Oh, Käffchen.

0: Ja. Wir haben den Wagen.
1: Die Kollegen haben heute Morgen ihren Wagen in der Tiefgarage vom Movieplex gefunden. Das Auto war zur Fahndung ausgeschrieben. Sie wussten ja nicht mehr, wo es war.
2: Na klar. Ich war im Kino. Meine Frau ist zum Kartenspielen gegangen. Und ich war im Kino, genau.
3: Nochmal, Sie müssen hier gar nichts sagen. Und schon gar nichts, was Sie belastet.
2: Aber das ist doch Frau Adam, da muss ich kooperieren.
3: Nee, das müssen Sie eben nicht.
4: Ich sag ja, hier sind alle befangen.
1: Hier ist niemand befangen.
4: Alle.
3: Ich bin übrigens Günther Hoffmann, Schwiegersohn.
4: Das freut mich sehr. In welchem Film waren Sie denn?
3: Sorry?
2: Kein Film, eine Oper. Nabucco von Verdi. Live-Übertragung von der Berliner Waldbühne. Bisschen durcheinandere Handlung, aber der Befangenenchor war toll.
1: Gefangenenchor.
2: Meine ich ja.
4: Und danach?
2: Keine Ahnung. Fällt mir aber vielleicht wieder ein.
5: Also wie der Polizeipräsident werden konnte, ist mir schleierhaft.
6: Die Oper wurde aber vorgestern Abend tatsächlich übertragen. Und die Schranke hat auch die Einfahrt von Ploches Auto um 19.30 Uhr registriert. Das Ticket lag noch im Wagen. Bis jetzt wurde der Wagen aber nicht wieder ausgelöst.
2: Haben die Überwachungskameras was aufgezeichnet? Ist Blocher irgendwo da zu sehen?
6: Die Kameras funktionieren gar nicht.
2: Hä?
5: Wie bitte? Stehen doch überall Schilder von wegen, das Gebäude ist videoüberwacht.
6: Ja, stimmt aber nicht. Die Aufschaltung hat man sich gespart. Die Kameras sind Attrappen.
2: Ach, die tun nur so?
6: Genau.
5: Aber wie konnte denn registriert werden, dass sein Wagen um 19.30 Uhr ins Parkhaus gefahren und nicht wieder rausgekommen ist?
6: Wenn man beim Reinfahren das Ticket zieht, merkt sich die Schranke das Kennzeichen. Hat mit den Kameras nichts zu tun.
2: Nur zu?
5: Gerek? Ah, sehr schön. Ja, bis gleich. Obduktion ist abgeschlossen. Dr. Schmidt kommt gleich vorbei.
2: Sehr gut.
5: Also, wenn Sie recht haben und Blocher unschuldig ist, dann will Ihnen jemand den Mord in die Schuhe schieben.
2: Blocher aus dem Weg zu räumen?
5: Guter Ansatz, ein Konkurrent. Aber wer könnte das sein? Sie vielleicht?
7: Sehr komisch. Nein, ich glaube eher, dass da jemand von sich ablenken will, weil er genau weiß, dass Blocher ein gutes Motiv hat, um Norman Jones umzubringen und ihn damit zum Sündenbock zu machen.
5: Nach Ihrer Theorie geht es also nicht um Blocher, sondern um den Toten.
7: Ich weiß nicht. Ich verschaffe mir nachher einen Überblick in dem Reitstall. Am Ende haben Sie doch recht und Blocher führt uns alle an der Nase herum.
5: Sag ich doch.
7: Guten Appetit.
8: Wenn man mit einem Messer mit Kraft zusticht, dann macht man das mit der Führhand klar. Hält man dabei den Griff des Messers fest in der Hand, dann ergibt sich beim Zustechen automatisch rechts und links neben der Eintrittswunde eine Kante für die scharfe Seite des Messers und eine für die stumpfe. Stumpfe Seite. Ja, und das lässt wiederum den Rückschluss zu, dass es sich bei unserem Täter um einen Linkshänder handelt.
7: Blocher ist Rechtshänder.
5: Ja, aber er könnte auch mit links zugestochen haben.
8: Das stimmt, aber jetzt kommt's. Die Blutergebnisse zeigen, dass das Opfer mit Isofluran narkotisiert wurde, bevor man ihn umgebracht hat.
7: Er konnte sich also nicht wehren.
8: Genau. Und jemand, der sich nicht wehren kann, den kann ich doch in aller Ruhe ganz genau so erstechen, wie es in meiner Natur liegt. Also mit links.
5: Oder aber, er wollte es nur danach aussehen lassen.
7: Das ist ein bisschen sehr um die Ecke gedacht für Blocher.
8: Blocher wurde eben auch mit Isofluran narkotisiert. Die Laborergebnisse liegen vor uns und eindeutig.
7: Das ist gut. Das wusste ich. Der hat mir schon so leid getan.
5: Ja, hätte sich aber auch selbst betäuben können, um den Verdacht von sich abzulenken.
8: Also das finde ich jetzt ein bisschen um die Ecke gedacht.
5: Wir sollten uns mal Blochers Wagen ansehen und ich wette, dass wir da Isofluran finden.

0: Paula, denkst du bitte an deine Haltung? Tja, ich weiß nicht, ob ich Ihnen da helfen kann.
1: Norman Jones, was war der Ihrer Meinung nach für ein Typ? War er beliebt oder hat er mit jemandem Krach gehabt?
0: Norman? Der wird bestimmt den einen oder anderen gehabt haben, der ihn nicht leiden konnte. Norman war so ein Typ, der hat immer genau das gemacht, was er wollte. Und das hat dann auch noch geklappt. War für die Männer natürlich ein rotes Tuch. Für die Frauen war das allerdings ganz verlockend.
1: War er außer mit Ingeborg Bloch auch noch mit jemand anderen zusammen?
0: Im Moment? Ich glaube nicht. Und selbst wenn, dann war es nicht so wie mit ihr. Die beiden waren echt eng.
1: Wusste der Mann von Frau Bloch Bescheid?
0: Paula, denkst du bitte an deine Schenkel? Ja, nee, also die Plochers haben bestimmt nichts damit zu tun, falls sie das jetzt meinen.
1: Ja, gab es irgendwie einen offenen Streit?
0: Wenn, dann mit Uli. Wie geht's denn eigentlich der Ingeborg? Ich habe gehört, sie liegt im Krankenhaus.
1: Der geht so lala. Und wer ist Uli?
0: Uli Wille. Ist der Manager hier. Also die Reitschule, die gehört Norman, aber der Stall, der gehört beiden zusammen. Die beiden hatten in letzter Zeit echt oft Krach.
1: Wussten Sie, worum es ging?
0: Keine Ahnung, wahrscheinlich wie immer ums Geld.
1: Herr Wille?
2: Ja?
1: Hoffmann, Kripo Köln. Ich habe ein paar Fragen zu Norman Jones.
2: Ja.
1: Wie war denn Ihr Verhältnis zu ihm?
2: Ich wollte gerade in die Halle. Kommen Sie doch mit.
1: Ja.

0: Norman und ich, das war wie Jagger und Richards.
1: McCartney und Lennon.
0: Ich danke dir. Genau wie die beiden konnten wir nicht wirklich viel miteinander anfangen. Wir haben heute das Beste aus beiden Welten eingebracht und einen Schuh draus gemacht. Norman hatte ein verdammt gutes Händchen für Pferde. Und ich fürs Geschäft. Hätten wir es andersrum aufgeteilt, wir wären sofort pleite gewesen.
2: Das heißt, Sie hatten Streit in der letzten Zeit.
0: Ja, leider. Norman ist irgendwie müde geworden. Ja gut, ist kein Wunder. Immerhin war er 10 Jahre älter als ich. Ja,
2: Mitte 60. Ist doch kein Alter, ich bitte Sie.
0: Der Reitstall an sich, der ist nichts wert. Aber das Grundstück. Köln wächst und wächst und die Leute brauchen Platz. Wir haben die Chance gehabt zu verkaufen, aber ich war dagegen.
2: Deshalb der Streit.
0: Ja. Norman wollte das Geld nehmen und zurück in die USA, seinen Ruhestand genießen. Aber ich will noch nicht in Rente. Ich habe noch was vor. Zumal die Grundstückspreise garantiert nicht schlechter werden.
2: Wo waren Sie vorgestern spätabend?
0: Zu Hause. Ich habe was gekocht und ferngesehen.
2: Kann das jemand bezeugen?
0: Leider nicht, nein.
2: Was wäre denn gewesen, wenn Norman seinen Anteil trotzdem verkauft hätte? Wäre dann die Reitschule geblieben, so ganz ohne ihn?
0: Bitte?
2: Naja, auch wenn Sie der Manager sind. Ohne Norman hätten Sie den Laden hier ja dicht machen können.
0: Reitlehrer gibt es genügend. Das können Sie mir glauben.
3: Ich glaube ihm nicht.
4: Wieso?
5: Glauben Sie, dass er seinen Partner umgebracht hat und das Ploch in die Schuhe schieben will?
3: Ich weiß nicht.
2: Dagegen spricht, dass er für die Tatzeit kein Alibi hat.
5: Sie meinen, wenn er schon den ganzen Aufriss von wegen Isofluorin besorgen, Plocher im Parkhaus abpassen und so weiter macht?
3: Ja, dann
2: will er sich auch ein Alibi verschaffen.
3: Aber die ganze Sache stimmt überhaupt nicht.
2: Ein Pferdeflüsterer, Mitte 60, und noch dazu einer, der den Sprung über den großen Teich geschafft hat.
3: Der geht doch nicht bei der ersten...

0: Gelegenheit in Rente.
1: Das macht dann eher sein Finanzminister, der im Schatten von dem Pferdeflüster steht.
2: Ich überprüfe mal.
1: Ja, ich habe zwar gar keine Lust, aber ich gehe jetzt mal Frau Blocher besuchen.
3: Das ist nicht nötig, das macht Frau Gerre gleich.
1: Umso besser. Um die intimen Details der Blocher-Ehe mache ich einen großen Bogen. Weil wenn ich nach Hause komme, muss ich sonst den ganzen Abend darüber reden.

0: Abend, meine Damen und Herren. Hier sind die Tagesthemen. Washington.
1: Herein.
2: Dankeschön. Guten Abend.
1: Auf Abend können wir uns verständigen. Auf guten ganz bestimmt nicht. So spät nur im Dienst?
2: Ich war gerade bei Ihrer Frau.
1: Ach. Und, was hat sie gesagt?
2: Sie hat nichts gesagt. Sie ist noch nicht vernehmungsfähig.
1: Scheint sie ja ganz schön mitgenommen zu haben.
2: Glauben Sie, das wäre anders, wenn Sie tot wären?
1: Machen Sie Witze? Wir sind seit über 40 Jahren verheiratet. Damit würde man meiner Frau wahrscheinlich einen Gefallen tun.
2: Jetzt behalten Sie mal Ihr Selbstmitleid für sich. Das haben Sie gar nicht nötig. Glauben Sie mir, ich weiß, wovon ich rede. Mein Ex hat mich am Ende unserer Ehe auch nur noch gedemütigt. Aber den Schuh dürfen Sie sich gar nicht anziehen.
1: Was, ich soll das nicht persönlich nehmen? Wie denn sonst?
2: Haben Sie ein wenig Mitgefühl? Die ganze Fremdgeherei von meinem Mann hatte nur einen einzigen Grund. Er wollte keine Verantwortung für sein Leben übernehmen. Warum fahren meine Kumpels einen Porsche und ich nicht? Warum fährt mein Nachbar dauernd in den Urlaub und ich nicht? Oder aber, warum bin ich mit einem Beamten verheiratet und nicht mit einem spannenden, sensiblen Reiter aus Amerika?
1: Nachbarskirschen.
2: Nachbarskirschen.
1: Wenn er doch nur einen anderen Beruf hätte. Reitlehrer, ich bitte Sie. Mehr Klischee geht ja wohl nicht. Gott, ist das peinlich. Ein Glück, dass das der Kollege Bremer nicht mitkriegt. Oh.
0: Der Kölner Polizeipräsident steht unter Mordverdacht. Ihm wird vorgeworfen, in der Nacht zum 24. einen US-amerikanischen Staatsbürger getötet zu haben. Die Hintergründe der Tat sind noch völlig unklar. Weitere Einzelheiten nannte die Kölner Polizei bisher nicht. Der Polizeipräsident Bernhard Plocher soll dem Haftrichter vorgeführt werden.
1: Ich glaube, es war der deutsche Philosoph Andy Brehme, der mal gesagt hat, hast du Scheiße am Schuh, hast du Scheiße am Schuh.
2: Und trotzdem am Schuh. Sie müssen unbedingt mit Ihrer Frau sprechen. Und Herr Bloch, nur weil man einmal geheiratet hat, heißt das nicht, dass das fürs ganze Leben so sein muss.
1: Hm? Danke.
2: Schönen Abend.
1: Auf Abend können wir uns verständigen.

0: Gelogen, so viel steht fest. Und dafür gibt es einen Grund. Und dem gehe ich jetzt nach.
1: Na gut. Was das?
2: Was?
1: Das. Das ist ein Amtshilfegesuch von der amerikanischen Botschaft. Man bittet um die Zustellung einer Kopie des Totenscheins.
3: Aber den haben Sie doch schon den Kollegen aus Berlin mitgegeben.
1: Eben. Und jetzt frage ich mich, warum wir dieselbe Anfrage noch mal kriegen. Da stimmt doch was nicht.
4: Moment mal. Ich weiß noch, dass ich mit dem Beamten von der Botschaft über Berlin gesprochen habe.
1: Und deswegen bin ich nämlich auch stutzig geworden, warum wir das gleiche Gesuch auf dem Postweg noch mal kriegen. Vom Generalkonsulat der Vereinigten Staaten in Frankfurt.
4: Hier, Felix Medert, US-Botschaft Berlin, Kläralee 170.
3: Bin ja mal gespannt, ob es den da überhaupt gibt.
0: Sie haben mich angelogen. Sie haben Schulden. Und Sie haben dem Finanzamt versichert, dass Sie Ihre Steuerschulden durch den Verkauf des Reitstalls bedienen in den nächsten 14 Tagen.
5: Dann wissen Sie ja schon alles.
0: Also war es Ihr Interesse, den Reitstall zu verkaufen. Und das war der Grund, dass Sie gestritten haben. Stimmt's?
5: Kann sein.
0: Kann sein? Ich glaube, es wird mal langsam Zeit, dass Sie anfangen, mit mir zu kooperieren. Und zwar jetzt.
5: Ja, es stimmt.
0: Dann haben Sie ein Motiv. Und Sie haben kein Alibi für die Tatzeit. Ich muss Sie jetzt festnehmen.
5: Aber ich kooperiere doch.
0: Ja, das rechne ich Ihnen auch hoch an. Trotzdem.
5: Da gibt es noch etwas, wo ich Ihnen nicht ganz die Wahrheit gesagt habe.
0: Und zwar?
1: Aha. Ja, dann haben Sie vielen Dank. Ja, wiederhören.
3: Und?
1: Ein Felix Medert arbeitet nicht bei der amerikanischen Botschaft, weder in Berlin noch in Frankfurt.
4: Ich hab ihn. Er heißt in Wirklichkeit Felix Hoss und ist Privatdetektiv in Dortmund.
3: Wie haben Sie das herausgefunden? Den Klarnamen?
4: Ja, wenn Besucher zu uns auf die Wache wollen, dann müssen sie sich unten anmelden. Und das geht nur mit einem gültigen Personalausweis. Den hat er auch vorgelegt, ist aber gefälscht. Ist auch nicht doof. Ein bisschen schon, denn zwar ist der Name gefälscht, aber die Personalausweisnummer nicht. Das Kleingedruckte sozusagen. Und darüber habe ich ihn gefunden.
1: Und was für ein Detektiv ist das?
4: Fachgebiet für Erbermittlung und Nachlassverwaltung.
1: Erbschaftsangelegenheiten?
3: Heißt konkret?
4: Jemand stirbt, hat aber keinen Erben. Weder Ehefrau noch Kinder. Und auch kein Testament. Was also passiert nun mit dem Erbe?
3: Es fällt an die Allgemeinheit.
4: Ja, genau. Aber nur, wenn wirklich sicher ist, dass es keine Erben gibt.
1: Und um das zu belegen?
4: Genau. Beauftragt der Staat einen speziellen Detektiv, der die Erben ermitteln soll. Felix Hoss aus Dortmund.
1: Aber warum?
4: Weil vor einem halben Jahr ein Onkel von Norman Jones in Michigan gestorben ist und er zufällig $3 Millionen hinterlassen hat.
3: Heißt, der Erbschaftsdetektiv Felix Hoss hat Norman Jones umgebracht.
4: Warum sollte er das tun?
1: Moment.
0: Aber wenn Sie die ganze Zeit mit Ihren Freunden am Ring feiern waren und die können das bezeugen, dann haben Sie ja ein Alibi.
5: Ja.
0: Ja, warum sagen Sie, dass Sie keines haben? Wollen Sie sich extra harmlos geben? Also, ungeschickt lässt grüßen.
5: Ich stecke so tief drin in der Scheiße mit meinen Schulden beim Finanzamt. Da habe ich geglaubt, wenn ich auf harmlos doof tue, dann verdächtigen Sie mich vielleicht gar nicht erst.
0: Ja, aber was hätten Sie dann davon?
5: Dass Sie mich in Ruhe lassen. Und ich in den 2 Wochen, die mir noch bleiben, den Laden irgendwie verkauft kriege.
0: Wissen Sie was? Zum ersten Mal glaube ich Ihnen.
6: Ich habe mit dem Haftrichter gesprochen. Ich konnte ihn zwar davon überzeugen, dass keine Verdunklungsgefahr besteht, aber beim Thema Fluchtgefahr, da bleibt er wenig flexibel.
7: Aber er glaubt an meine Unschuld.
6: Der Richter glaubt ja ohne Verhandlung erstmal an gar nichts.
8: Erbrecht?
6: Familienrecht?
8: Ein Detektiv wird mit der Suche nach Erben beauftragt. Er findet raus, dass es keine Erben gibt. Kriegt er dann eine Provision oder so?
6: Ja, ein Drittel des Erbes.
3: Das wäre dann $1 Million?
8: Und die kriegt er einfach so?

0: Felix Hoss wartet im Befragungsraum.
1: Also, wir haben ein Motiv, wir haben einen Verdacht. Und er hat sich mittels eines gefälschten Botschaftsausweises eine Kopie des Totenscheins erschlichen.
0: Im Moment noch etwas dünn. Wichtig ist, dass wir eine Verbindung zum Sündenbock herstellen.
1: Zu Blocher.
0: Genau. Ich glaube, ich habe eine Idee.
2: Ich weiß überhaupt nicht, was Sie von mir wollen.
0: Sie haben sich unter Angabe falscher Tatsachen Zugang zu vertraulichen Informationen beschafft.
3: Im Gegensatz zu Ihnen darf ich das. Ich bin Detektiv. Das steht so in der Berufsordnung.
4: Hat er recht?
1: Ja, leider.
0: Trotzdem, warum haben Sie nicht einfach darauf gewartet, bis unsere Behörden, den Behörden in den USA, die Unterlagen zugeschickt haben?
3: Ich wollte sich... Manchmal wird einfach ein bisschen geschlampt.
0: Ich werde Ihnen sagen, was passiert ist. Die Behörden in den USA haben Sie engagiert, Norman Jones ausfindig zu machen, weil Sie wussten, dass er nach Deutschland ausgewandert ist. Sie haben ihn hier in Köln gefunden und Sie wussten, dass er der letzte rechtmäßige Erbe ist. Wenn es ihn nicht mehr gibt, dann bekommen Sie ein Drittel von dem Erbe.
5: Ob das schlau ist, ihm unsere Theorie zu präsentieren?
1: Warten Sie ab.
4: Herr Hoffmann, wissen Sie was, was wir nicht wissen?
6: Aber streng genommen stimmt das nicht.
1: Das ist nicht so wichtig.
0: Und dann haben Sie herausgefunden, dass Norman Jones ein Verhältnis mit einer verheirateten Frau hat. Und so kamen Sie auf die Idee, wenn Sie Norman Jones aus dem Weg räumen wollen, dann wäre der gehörnte Ehemann der ideale Sündenbock.
3: Ich weiß nichts von einer verheirateten Frau und ich weiß auch nichts von einem gehörnten Ehemann.

0: Sie? Ich.
1: Ist das mit mir abgesprochen?
2: Leider nein.
0: Ich würde jetzt von meinem Aussageverweigerungsrecht Gebrauch machen und lieber gar nichts mehr sagen.
3: Sie müssen auch nichts mehr sagen. Sie haben schon genug gesagt.
4: Ach, und Linkshänder sind Sie auch noch?
1: Das nächste Mal würde ich von solchen Aktionen gern früher was erfahren.
5: Aber es hat funktioniert.
1: Darum geht's ja nicht.
2: Verbuchen Sie es unter Gefahr in Verzug.
6: Meinen Sie, das reicht für eine Verurteilung?
2: Die Indizien waren ziemlich klar.
7: Das vergesse ich Ihnen nie. Ich weiß gar nicht, wie ich das wieder gut machen kann.
1: Ich kann Ihnen helfen. Ich würde gegen ein paar Tage Sonderurlaub nichts haben.
2: Kümmern Sie sich lieber um das Essen in der Kantine. Bei dem kleinen Etage schmeckt alles nach Krankenhaus.
8: Ich als Ihr Anwalt kann Ihnen von Übervorteilung im Amt nur abraten.
3: Vielleicht kümmern Sie sich erst einmal um sich selbst.
7: Können Sie mir bitte ein Taxi bestellen? Mhm. Ich fahre ins Krankenhaus und führe dort erst mal ein längst überfälliges Gespräch.
2: Ich führe auch erst mal ein längst überfälliges Gespräch.
1: Mit wem?
8: Patientenverfügung?
2: Ja, ich glaube, ich mache das.
8: Bis nachher, Günther.
2: Bis nachher.

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8: Bahnverspätungen sind das eine, aber jetzt wird's richtig hart. Wir können unseren Frust auf dem Bahnsteig nicht mehr mit der Flasche Feierabendbier vernebeln. Die Bahn weitet ihr Alkoholverbot aus, nicht in den Zügen, sondern drumherum. Alkoholverbot in allen 5400 Bahnhöfen in Deutschland. Die Bahn erhofft sich durchaus ernsthafte Vorteile für uns. Weniger Gewalt, weniger Verschmutzung und insgesamt ein besseres Sicherheitsgefühl.
9: Das Elend ist kaum zu übersehen. Sie treffen sich außerhalb des Bahnhofs große Gruppen von Menschen, die alkoholkrank sind oder drogenabhängig. Der Bahnhof ist für sie jetzt tabu. In Düsseldorf und anderen Großstädten galt schon seit längerem ein Alkoholverbot, ab heute überall. Die Erfahrungen seien gut, sagt die Bahn.
10: Dort kommt es weniger zu Konflikten, zu weniger Müll. Und auch zu einem Gefühl, was uns Reisende spiegeln, aber auch unsere eigenen Mitarbeitenden, dass man sich wohler fühlt, dass es ein angenehmerer Aufenthalt ist.
9: Die DB Sicherheit muss das Alkoholverbot durchsetzen. Bei den meisten Fahrgästen kommt das gut an.
11: Ja, ich bin da voll für, ne? Weil wenn ich sehe, was da an den Bahnhöfen los ist, so, von mir aus weg damit.
12: Ja, es wird vielleicht die Bahnhöfe ein bisschen sauberer und cleaner machen. Auf der anderen Seite muss man gucken, wo gehen die Leute dann hin, ne? Die was trinken, dann ist es vielleicht der Bahnhofsvorplatz oder irgendwie.
13: Also ich finde, generell am Bahnhof sollte kein Alkohol konsumiert werden, aber wenn jemand zum Beispiel jetzt mit einem Becher vorbeiläuft, dann sollte das kein Problem sein.
9: Wenn es schwierig wird, muss die Bundespolizei das Verbot durchsetzen. Deren Gewerkschaft findet das Bahnkonzept inkonsequent.
14: Es ist Alkoholverbot in den Bahnhöfen, aber es gibt kein Verkaufsverbot. In den Zügen ist der Konsum und auch der Verkauf erlaubt. Das heißt, es ist nicht zu Ende gedacht aus unserer Sicht.
9: Tatsächlich bekommt man in den Bahnhofsupermärkten jede Menge Alkohol. Und auch in den Gaststätten dort fließen Bier und Schnaps. Auf dem Bahnhofsvorplatz diskutiert Streetworker Oliver Ongaro mit Wohnungslosen. Viele wärmen sich im Winter gerne im Bahnhof. Wenn sie jetzt dabei Bier oder Schnaps dabei haben, gibt das Probleme.
15: Das heißt, es gibt ein Hausfriedensbruchsverfahren und die Leute bekommen noch Ärger im Gesetz.
16: Das kann wo enden?
15: Das kann sogar, schlimmstenfalls, wenn die Geldstrafe nicht bezahlt ist, an den Haft enden.
9: Alkoholfreie Bahnhöfe. Bahnmitarbeiter und Fahrgäste begrüßen das meist. Für eine kleine Gruppe von Obdachlosen aber könnte es Probleme geben.
8: Abschieben oder nicht abschieben. Die Unterschiede in Nordrhein-Westfalen sind gewaltig. Es gibt Städte, die schieben kaum 1% ihrer ausreisepflichtigen Personen ab. Andere kommen auf Quoten von bis zu 30%. Liegt das an den Kommunen oder an fehlenden Befugnissen, am System vielleicht? Wir haben exklusive Zahlen hier im WDR, die zeigen, wo Nordrhein-Westfalen besonders konsequent ist und wo eben nicht.
17: Erik Lierenfeld ist Bürgermeister von Dormagen. In seiner Stadt gab es 2025 190 ausreisepflichtige Personen. 3 wurden abgeschoben. Warum nicht mehr, fragen wir. Die Gründe seien vielfältig.
18: Zum einen liegt das Problem daran, dass Passersatzpapiere nicht beschafft werden können, weil dort die Länder teilweise nicht mitarbeiten. Zum anderen werden Straftäter konsequent über die Flugabschiebung abgeschoben. Da haben wir einfach zum Glück wenig Straftäter, die davon betroffen wären. Außerdem haben wir viele Menschen, die sich in einer Ausbildungsduldung befinden. Das heißt, auch die können nicht abgeschoben werden.
17: Die Abschiebequoten in NRW-Städten mit eigenen Ausländerbehörden sind sehr unterschiedlich. Von 2022 bis 2025 lagen sie in Dormagen und Wuppertal bei durchschnittlich rund 1%. Köln liegt im Mittelfeld 4%. Höher sind die Quoten in Krefeld und im Kreis Borken. In Lippstadt wird rund jede fünfte Person abgeschoben. Der FDP-Abgeordnete Alexander Steffen hat die Zahlen beim Fluchtministerium erfragt. Er kritisiert, es werde zu wenig abgeschoben und fordert, das Land müsse die Aufgabe übernehmen.
1: Ich will an Henrik Wüst erinnern, der hatte nach Solingen gesagt, wir brauchen jetzt wöchentlich volle Abschiebeflieger. Das Land Nordrhein-Westfalen hat seitdem 15 große Flugzeuge gechartert, um 130 Menschen abzuschieben. Nicht pro Flug, sondern insgesamt. Und das sind Zahlen, die eindeutig zeigen, der jetzige Weg ist der falsche, das Land muss übernehmen.
17: Das Fluchtministerium weist darauf hin, die kommunalen Ämter entlasten und die zentralen Ausländerbehörden stärken zu wollen. Lierenfeld setzt mehr auf freiwillige Ausreisen. In Dormagen seien das 10 bis 20 pro Jahr. Wichtig für ihn vor allem Integration.
18: Die Ausländer von gestern, die eingewandert sind, sind die Arbeitskräfte von morgen und übermorgen, die dringend gebraucht werden. Nicht nur im Pflege- und Erziehungsbereich, sondern eigentlich inzwischen in fast allen Bereichen.
17: Straftäter allerdings, da ist er deutlich, sollten konsequent abgeschoben werden.
8: Er ist tief in die Zahlen eingetaucht, Henrik Hübschen, WDR Landespolitik. Henrik, welche Abschiebequote wäre denn eigentlich erreichbar?
2: Dazu muss man vielleicht noch mal mit diesem ein bisschen irreführenden Begriff Ausreisepflichtige aufräumen. Denn nicht jeder, der sich dahinter verbirgt, kann tatsächlich morgen abgeschoben werden. Rund 80% dieser Ausreisepflichtigen sind geduldet. Die meisten davon übrigens oder rund ein Drittel, weil sie keine Reisedokumente haben oder weil ihre Identität nicht eindeutig geklärt ist. Wenn sich jetzt alle Ebenen, also Bund, Land, Kommunen dahinter klemmen würden und zum Beispiel da für diese Menschen Passersatzpapiere beschaffen würden, dann wäre wahrscheinlich so eine Quote von 30-40% durchaus realistisch. Wir haben die Zahlen gerade gesehen, das erreichen selbst die besten Kommunen in Nordrhein-Westfalen nicht. Die beste Großstadt Remscheid kommt auf 12% und Wuppertal direkt daneben kommt gerade mal auf 1%. Das heißt, da wird nur eine von 100 ausreisepflichtigen Personen tatsächlich abgeschoben. Möglich müssten eigentlich 30-40 sein.
8: Solche Zahlen liegen ja jetzt wirklich erstmals vor. Muss sich also manche Stadt unangenehme Fragen stellen lassen?
2: Ja, klar legt das auch Probleme vor Ort offen. Also die beiden Großstädte am Tabellenende, Mülheim und Wuppertal, die sagen auch ganz offen auf unsere Anfrage, sie haben Personalprobleme in der Ausländerbehörde, die sind also nicht voll besetzt und sie seien ohnehin gerade dabei, die Prozesse zu optimieren, was man halt so sagt, wenn es unangenehm wird. Auf der anderen Seite, die Forderung der FDP steht auch ganz klar im Raum. Die sagt, die Fragen stellen sich eigentlich eher an die Landesebene und an die Fluchtministerin. Die müsste jetzt die Verantwortung für diese Abschiebungen übernehmen, damit es eben in Nordrhein-Westfalen nicht länger davon abhängt, wo man wohnt, ob man abgeschoben wird oder nicht. Das dürfe nicht von der Postleitzahl abhängen.
8: Henrik Hübschen, Dankeschön nach Düsseldorf, WDR Landespolitik. 112, die wähle ich und die Rettungsdienste, die kümmern sich drum, dass es schnell wieder gut wird alles. Aber wer kümmert sich um die Rettungsdienste selbst, auch um die, die Kliniken, die sie ja wirklich seit Jahren über Überlastung klagen? Vielleicht ändert sich was mit der größten Notfallreform seit Jahrzehnten. Da saßen mehrere Bundesregierungen dran. Die Politik verspricht weniger Chaos, die Rettungsdienste befürchten das Gegenteil.
4: Die Notaufnahme im Klinikum Leverkusen gestern Nachmittag. Mehr als 60 Patienten haben sie ja eben gleichzeitig versorgt. Ärzte und Pflegekräfte im Dauereinsatz. So kann es nicht weitergehen, sagt Chefarzt Christoph Adler.
19: Es wird auch tatsächlich zu kommen, dass Patienten nicht adäquat behandelt werden können. Und da müssen wir ganz klar vor die Lage kommen. Und darum ist es so wichtig, dass das Gesetz jetzt verabschiedet wird und letztendlich auch umgesetzt werden kann.
4: In der Notaufnahme hier werden dieses Jahr 80.000 Patienten behandelt, 14% mehr als vergangenes Jahr. Manche hier warten trotzdem schon 3,5 Stunden. Mit der Notfallreform soll das ganze System entlastet werden. So sollen die Nummern 112 und 116 117 digital verknüpft werden, um echte Notfälle besser filtern zu können. Integrierte Notfallzentren in Krankenhäusern sollen vorab nach Dringlichkeit entscheiden. Mehr Telemedizin soll helfen, Notaufnahmen zu entlasten. Und Rettungsdienste sollen Patienten mehr vor Ort behandeln können, statt direkt in die Klinik zu fahren. Eine Entlastung der Notaufnahmen und eine Verbesserung des Systems seien dringend nötig. Darüber herrscht heute im Deutschen Bundestag Einigkeit.
20: Nach 6 Jahren intensiver fachlicher politischer Auseinandersetzungen beschließen wir hier heute im Hohen Haus endlich eine grundlegende Reform der Notfallversorgung. Und das ist gut für dieses Land.
3: Ein Drittel der Menschen, die die Notaufnahme aufsuchen, sind nach Einschätzung der Notfallmediziner kein wirklicher Notfall. In anderen Ländern wie den Niederlanden oder Dänemark ist die Zahl viel geringer.
4: Kommt jetzt die große Entlastung? Notfallmediziner sind skeptisch, denn teils hake es an anderen Stellen, zum Beispiel, dass es zu wenig Facharzttermine gebe. Professor Uwe Janssens bemängelt,
21: dass wichtige Untersuchungen, die anstehen, zum Teil Monate dauern, bis Patienten sie bekommen. Und dann steuern sie, und das kann ich gut verstehen, die Kliniken an, in der Hoffnung, dort schnell Lösung, ein Ultraschall des Herzens oder eine Darmspiegelung, Magenspiegelung zu bekommen.
4: Die Reform ist beschlossen. Nicht alles wird mit ihr automatisch gut, aber etwas besser wäre ja auch schon etwas.
8: Es ist das mächtigste Treffen unseres Kontinents. Alle EU-Staats- und Regierungschefinnen und Chefs kommen zusammen zum Gipfel in Brüssel. Das Hauptthema wird sein, in diesen zwei Tagen, das Geld, der Haushalt. Konkret geht es um den EU-Haushalt für die Jahre 2028 bis 2034. Der jetzige Entwurf plant eine deutliche Erhöhung von jetzt 1,2 Billionen Euro auf über 1,8 Billionen Euro. Deutschland müsste in diesem Fall 26 Milliarden mehr zahlen in die EU-Kasse. Von einer Einigung sei man aber noch weit entfernt, sagt Bundeskanzler Merz nach seiner Ankunft in Brüssel. Er hält die vorgesehene Ausgaben für zu hoch. Andere Länder, wir sehen hier gerade Emmanuel Macron, also andere Länder wie Frankreich, die können sich durchaus anfreunden mit diesen Plänen. Wieder Krise, wieder Gesprächsbedarf mit Stefan Stuchlik live in Brüssel. Stefan, bei all der Reibung, wurde schon was Konkretes beschlossen heute?
22: Nein, und es wird meiner Prognose auch heute nichts passieren. Es werden zwei große Züge im Moment rasen aufeinander zu. In dem einen Zug sitzen die Länder, die netto mehr in die EU einbezahlen, als sie rausbekommen. Also Deutschland, Österreich, Niederlande, Schweden, Dänemark und Finnland. Diese Länder sind intern alle von rechten Parteien unter Druck. Die haben also wenig Verhandlungsspielraum. Unser schönes Geld soll in der EU verpulvert werden, sagen die rechten Parteien. In dem anderen Zug sitzen die Länder, die Angst haben müssen, dass ihr Landwirtschaftsetat, das Agrar, gekürzt wird. Also Frankreich, Italien, Spanien und Polen. Und wer die Agrarlobby wiederum kennt, der weiß, wozu sie fähig ist. Man wird also die Entscheidung auf November verschieben. Und dort wird man dann entscheiden, dass man im Dezember die Nacht der langen Messer bekommt. Das wäre meine Prognose. Wir sind noch weit von einer Einigung entfernt.
8: Analysiert Stefan Stuchlik. Dankeschön zum EU-Gipfel in Brüssel. Von einem Fernsehgesicht zum nächsten. Da steht sie mehr als eine bekannte Kinderfernsehfigur. Hier die Maus aus der Sendung mit der Maus. Als kleine Statue steht sie, unser aller Chefin, hier zwischen den Gebäuden in der Kölner Innenstadt. Bisher ja wirklich traurig allein. Das hat sich aber heute geändert, denn ihre Freunde sind gekommen. Und wer das ist, das sehen wir, wenn erstmal die Kinder da aus dem Bild sind.
23: 3, 2, 1, es ist ein Riesenandrang am Nachmittag in Köln. Da, wo die Maus neue Freunde bekommt. Rund 100 Maus-Fans sind gekommen, privat oder beruflich. Großer Bahnhof für Maus, Ente und Elefant. Die Maus endlich nicht mehr allein.
24: Naja, mit Freunden ist das Leben doch viel schöner und auch viel einfacher. Und dass die Maus jetzt noch die Ente und den Elefanten an ihrer Seite hat, da freuen wir uns alle sehr drüber.
23: Heute ganz früh, ganz heimlich am Morgen ging es schon los. Ente und Elefant wurden installiert und dann ganz schnell abgedeckt, damit der Platz nicht schon vor der Enthüllung eine Pilgerstätte für Mausfans wird. Und jetzt ist die Maus in Köln also ein Trio mit Freunden.
25: Ja, mit Freunden ist es immer schön. So wie ich mit meinem Freund Aaron in der Schule es immer mag.
26: Das ist anders. Früher geht man an der Maus vorbei, kurz High Five. Aber dann

0: Man muss jetzt erstmal um die Ente und Elefant rum manövrieren, bevor man der Maus das High Five geben kann.
1: Und in den kommenden Tagen könnte man dafür sogar anstehen müssen, erwarten die Mausmacher, denn ähnlich voll wie heute könnte es noch häufiger werden.
2: Und auch darüber spricht der Westen heute Nachmittag.
3: Das Erzbistum Köln muss nach einer Einschätzung des Kölner Oberlandesgerichts in einem Missbrauchsfall Schmerzensgeld von mindestens 500.000 Euro zahlen. Das haben Richter in einer Verhandlung angedeutet. In dem Fall wurde die Klägerin als Mädchen und Jugendliche von einem Priester missbraucht und wurde sogar zweimal schwanger. Das Erzbistum hatte erklärt, dass der Priester als Privatmann die Taten begangen habe und deswegen nicht belangt werden kann. Das sieht das Gericht anders. Das Urteil soll Ende November kommen. Außergewöhnlicher Fund beim Kölner Zoll. Giftschlangen und Echsen, über 90 zum Teil hochgiftige Tiere, haben die Beamten in so einem Koffer gefunden. Ein mexikanischer Feuerwehrmann hatte sie im Gepäck. Versteckt waren die Reptilien in Shampooflaschen, aber auch in Socken und zwischen Handtüchern. Der Zoll spricht von tierschutzwidrigen Schmuggelverstecken. Etwa 30 Tiere überlebten die Flugreise von Mexiko über Istanbul nach Köln nicht. Dem Mann wurde die Einreise nach Deutschland verweigert, gegen ihn wird ermittelt. Ein Jugendlicher ist nach einem Hochspannungsunfall am vergangenen Samstag in Köln an seinen schweren Verletzungen gestorben. Der 14-Jährige war auf das Dach eines Regionalexpresses geklettert und dort offenbar von einem Stromschlag durch die Oberleitung getroffen worden. Er wurde mit schweren Verbrennungen in eine Spezialklinik für Brandverletzte geflogen. Die Polizei warnt vor sogenannten Trainsurfen. Schon die Nähe zu einer Oberleitung kann lebensgefährlich sein.
2: Nach dem goldenen Tag folgt ein goldener Abend für das Reh und für uns alle. Statt Sonne funkelt später der Sternenhimmel. Bei Ihnen Richtung Sauerland kann morgen etwas Nebel bilden, stellenweise dazu 10 bis 14 Grad. Der Freitag startet freundlich und nach Nebelfeldern oft sonnig. Später ziehen von Richtung Niederrhein mehr Wolken auf. Zum Abend fällt dort erster Regen. Am Samstag einzelne Schauer und insgesamt kühler. Der Sonntag auch oft wolkig, aber mit mehr Chancen auf Sonne. Und zum Montag wird es schon wieder etwas milder. Das Thema Pflege wird immer größer, weil ja gut, immer mehr Menschen in Deutschland dieses Alter erreichen. Umso wichtiger die Pflegereform der Bundesregierung. Was wird sie uns allen genau bringen? Das ist Thema in Hier und Heute, denn wir alle werden älter. Alle außer natürlich Miriam Lange.
4: Und Tobi Häusler. So, da sind wir eine Sensation, Tobi. Nein, Spaß beiseite. Natürlich werden wir alle älter. Und deswegen ist es ein ganz großes Thema, worüber wir heute Nachmittag sprechen. Die neuen Punkte oder die verschiedenen Punkte der neuen Pflegereform. Da sprechen wir mit einer Rechtsexpertin in dem Pflegebereich drüber. Und vor allem, was die auch Betroffenen und Angehörigen wirklich im Alltag auch dann bringt. Das klären wir. Und wir klären auch diese Frage. Sie haben Post. Welche E-Mail-Anbieter sind wirklich sicher? Klimafreundlich, aber stressig, wo das Reisen mit dem Rad per Bahn gar keinen Spaß macht. Und das hier macht richtig Spaß. Theresa eröffnet unsere Hier und Heute Nusssaison in der Backstube. Theresa, was zauberst du uns heute?
5: Wir machen eine ganz, ganz köstliche Nusstart mit einer Geheimzutat. Mhm. Kennt man ja aus der asiatischen Küche, Miso-Paste. Also wer mag, kann die mit reinmachen.
4: Oho.
5: Und dann machen wir noch Nussschnecken. So ähnlich wie Zimtschnecken, nur noch nussiger, ja, und noch ein bisschen knuspriger.
4: Das sieht herbstlich lecker aus.
5: Ja,
4: toll,
5: das wird auf jeden Fall
4: bei Hier und Heute. Ja, wir kümmern uns heute um die neue Pflegereform. Denn erstens wird es früher oder später uns alle irgendwie mal betreffen. Und zweitens kostet es natürlich auch Geld. Es werden immer mehr Menschen, also auch vor allem wegen der Boomer. Und das werden Betroffene wahrscheinlich jetzt schon auch zu spüren bekommen, wie teuer das wirklich ist, aber wie kraftaufwendig das vor allem auch für Familien und Angehörige ist, die Eltern oder Großeltern zu Hause betreuen müssen. Die Bundesregierung, die will das ändern, die möchte da ein bisschen Entlastung reinbringen. Aber klappt das auch wirklich? Was bedeutet das in der Praxis? Ist das wirklich eine tolle Reform für uns?
6: Mehr Unterstützung bei der Pflege zu Hause, weniger Bürokratie und eine stabilere Finanzierung der Pflege. Das sind die zentralen Ziele der Pflegereform, die das Bundeskabinett jetzt beschlossen hat. Aber erfüllt die Reform diese Ziele auch? Klar ist, die Reform ist nötig, schon allein, weil sich die Zahl der zu Pflegenden in Deutschland in den vergangenen 20 Jahren verdreifacht hat, auf ca. 6 Millionen. Dazu kommt, der Großteil der Menschen wird zu Hause gepflegt, oft von Angehörigen. Für Familien ist das nicht nur körperlich und mental, sondern auch finanziell ein Kraftakt. Denn die Pflegekosten sind immer weiter gestiegen. Hier soll die Pflegereform gegensteuern. Menschen, die keine Kinder haben, sollen mehr zahlen müssen. Auch mitversicherte Ehepartner zahlen künftig einen Zuschlag und die Einteilung in Pflegegrade soll neu geregelt werden. Aber reichen diese Maßnahmen aus? Die Pflegereform und was sie konkret für Pflegebedürftige und ihre Angehörigen bedeutet, unser Thema jetzt bei Hier und Heute.
4: Und dazu spreche ich mit Ulrike Kämpchen. Sie ist Rechtsanwältin beim BIVA Pflegeschutzbund, also vom Bundesinteressensvertretung für alte und pflegebetroffene Menschen. Schön, dass Sie bei uns sind.
7: Sehr gerne.
4: Was bedeutet erstmal die Reform konkret für Familien, für Angehörige jetzt in der Praxis?
7: Im Augenblick erstmal gar nicht so viel, denn tatsächlich verändert sich jetzt zum Positiven für Betroffene gar nicht so viel. Wir haben im Augenblick eigentlich eine Stabilisierung für die Pflegeversicherung und keine echte Strukturreform, wie wir uns die gewünscht hätten.
4: Also was sind denn erstmal die Änderungen, also oder die wichtigsten Änderungen, die dann doch in dieser Reform beinhaltet sind?
7: Die wichtigsten Änderungen haben wir gerade schon gehört. Zum einen gibt es Erhöhungen tatsächlich für Kinderlose und für mitversicherte Ehepartner. Wir haben die Leistungen, die wir sonst für pflegebedürftige Menschen haben, werden in flexiblen Budgets zusammengefasst. Das soll mehr Flexibilität und weniger Bürokratie geben. Aber wenn wir rein auf das Geld schauen, kommt hinten nicht mehr raus für pflegebedürftige Menschen. Und das ist das, was wir auch bedauern.
4: Ja, also ich merke schon auch, Sie tun sich auch schwer, irgendwie das Positive herauszustellen. Aber gibt es irgendeine Erleichterung? Irgendwas, wo sich Angehörige vielleicht ein bisschen entlanghangeln können oder vielleicht hoffen können?
7: Also hoffen tun wir natürlich einmal, dass eine Pflegebegleitung in den nächsten Jahren kommen soll. Das sind tatsächlich Stellen, die den Betroffenen durch den Pflegedschungel helfen sollen, indem sie tatsächlich als Lotsen aufzeigen, was für Möglichkeiten gibt es.
4: Ist es dieser digitale Pflegecockpit?
7: Das kommt noch hinzu, das digitale Pflegecockpit. Das soll dann tatsächlich auch eben mit den digitalen Möglichkeiten helfen. Aber es soll eine echte Pflegebegleitung geben. Also Stellen, die Menschen in Anführungsstrichen an die Hand nehmen. Mhm. Das Traurige ist, das kommt erst etwa 29.
4: Und, 2029.
7: Genau, das haben wir also nicht im nächsten Jahr, wie es vielleicht praktisch wäre.
4: Mhm. Also genau, Sie sprechen es an. Also ab Januar soll die neue Reform greifen. Ja, jetzt haben wir schon Mitte Oktober fast.
7: Ja, sportlich.
4: Ist sportlich, genau. Was erwarten Sie denn, was da jetzt in dieser kurzen Zeit bis Januar passiert?
7: Wir haben jetzt die klassischen Gesetzgebungsverfahren. Also es gibt die Lesung im Bundestag und im Bundesrat. Da wird sich vielleicht noch ein bisschen was ändern, weil natürlich auch gerade die Länder jetzt noch ihren Input bringen, bis das Ganze wirklich auch verabschiedet wird. Wir gehen im Augenblick davon aus, dass wir eben ab Januar die Budgets haben. Es gibt 4 verschiedene Budgets, aus denen Leistungen bezogen werden können. Das ist aber, wie gesagt, eine Zusammenfassung dessen, was es schon als Leistungen gibt. Und wir gehen davon aus, dass es den Pflegegrad 1 mit den Entlastungsleistungen oder beziehungsweise die Entlastungsleistung dafür nicht mehr geben wird ab Januar. Das bedeutet eben für die Person, die dann Pflegegrad 1 werden, wird es schwieriger.
4: Ja, also über die Pflegegrade sprechen wir noch mal ganz intensiv. Das ist ja auch noch mal ein großes Thema, was wirklich einschneidend ist für viele. Viele pflegende Angehörige hatten ja auch große Sorge, dass ihre Rentenbeiträge gekürzt werden. Das wurde jetzt einkassiert. Ja. Aber was bedeutet das jetzt? Was gibt es da an Änderungen bei der neuen Reform?
7: Im Augenblick gibt es da keine Änderungen. Es war ja tatsächlich die Idee da, diese Rentenbeiträge zumindest zu kürzen. Das ist natürlich verheerend für Menschen, die ihre Berufstätigkeit aufgeben, um ihre Angehörigen zu versorgen. Und das ist zum Glück vom Tisch. Das war die große Befürchtung, die im Raum stand. Denn das würde die bestrafen, die eigentlich die Pflege aufrechterhalten in Deutschland. Nämlich die Familie als größten Pflegedienst des Landes.
4: Ja, also viele Familien und Angehörige fühlen sich ja auch komplett überlastet in dieser Situation.
7: Richtig.
4: Gibt es irgendetwas, wo Sie sagen, okay, da könnte vielleicht noch mal, also es soll ja noch nachjustiert werden, das ist ja noch nicht alles in Stein gemeißelt, was jetzt da auf dem Tisch liegt. Aber gibt es irgendetwas, was nach Entlastung aussehen könnte?
7: Im Augenblick tatsächlich nicht. Also wir haben echte, jetzt im Augenblick eine Ad-hoc-Reform zur Stabilisierung des Status quo. Mhm. Das heißt, im Augenblick machen wir Schadensbegrenzung, wenn man so will. Es ist nicht mehr Geld im System, was ausgeschüttet wird.
4: Und wie will man denn, also das ist ja auch immer die große Frage, wie will man denn dieses Geld generieren? Wo soll das denn herkommen?
7: Ja, das ist natürlich eine Frage, die eine Struktur ausmachen würde. Dafür gibt es ja auch eine Expertenkommission, die dann irgendwann tätig werden soll, dass man wirklich, also Ideen gibt es ja viele. Es gibt viele Wissenschaftler, die schon Modelle entwickelt haben, dass es teilweise Steuerbasierungen gibt, dass es vielleicht auch ein Risiko- und Finanzausgleich zwischen privater und gesetzlicher Versicherung gibt, dass versicherungsfremde Leistungen ausgegliedert werden. Warum muss die Pflegeversicherung die Rentenbeiträge bezahlen? Mhm. Ne, das kann man ja auch mal hinterfragen. Das sind aber wirklich umfassende Reformen und die erreicht man jetzt mit dem Gesetz, was jetzt in den nächsten 2 Monaten durchgedrückt werden soll, tatsächlich nicht. Das ist ein längerfristiger Prozess.
4: Ja, Sie haben es ja schon angesprochen, das Geld soll unter anderem auch daher kommen, dass man zum Beispiel Kinderlose irgendwie noch mal so ein bisschen höher besteuert oder ja, an welchem Bereich geht man noch ran?
7: Ja, die Mitversicherten, ja, die, tatsächlich wird auch die Grenze höher gesetzt und auch mitversicherte Ehepartner werden jetzt mit einbezogen. Das sind natürlich kleine Schrauben, die aber unterm Strich eine ganze Menge bringen werden.
4: Hm. Also ist das der richtige Ansatz, da irgendwie das Geld dann herzuholen oder wie schätzen Sie das ein?
7: Das ist ein Ansatz, um jetzt schnell eine Stabilisierung zu bekommen. Hm. Also man hat ein bisschen Eile, weil über viele Jahre tatsächlich nichts passiert ist mit der Pflegeversicherung. Wir kennen das Problem, was jetzt kommt oder was wir jetzt haben, schon seit Jahren. Es ist aber nicht angefasst worden. Und das ist jetzt eine schnelle Stabilisierung. Und danach wird man weitersehen können, wie man die Pflege weiterentwickelt. Denn Sie haben es selber im Einspieler gesagt, es werden mehr Pflegebedürftige werden. Mhm. Und wir haben weniger junge Menschen, die das Ganze finanziell, aber auch tatsächlich als Pflegende tragen können.
4: Ja, viele Kritiker sagen, das höre ich bei Ihnen auch raus, es gibt viele neue Begriffe, neue Budgets. Ja. Man fasst irgendwie vieles noch mal so zusätzlich an. Aber so eine richtige Entlastung ist es nicht. Also das heißt, es wurde jetzt verschlimmbessert oder wie würden Sie es unterm Strich beschreiben?
7: Naja, sagen wir mal so, der Oberbegriff heißt mehr Flexibilität für die Pflegebedürftigen und weniger Bürokratie. Ob das tatsächlich so eintrifft, werden wir dann sehen. Denn auch Pflegebedürftige müssen ja jetzt neu lernen, wie sie mit diesen Begrifflichkeiten umgehen und welche Leistungen ihnen wirklich zustehen. Mhm. Dazu brauchen sie eigentlich eine engmaschige Beratung. Das wäre diese Pflegebegleitung. Genau, aber die haben wir ja jetzt noch nicht. Das ist das Problem.
4: Ach so, die kommt dann erst 2029.
7: Die kommt eben später, jetzt nicht 27. Das heißt, jetzt werden die Pflegebedürftigen schauen müssen, wie komme ich mit diesen neuen Budgets klar? Was bedeutet das für mich?
4: Und dann habe ich noch 2 Jahre zu überbrücken, bis ich da noch mal von profitieren kann.
7: Und dann muss ich lernen, wie kann ich Geld einsetzen. Kleines Beispiel, wenn wir an den Entlastungsbetrag denken, den viele schon ab Pflegegrad 1 ja bekommen, sind im Augenblick sind das 131 Euro. Der steigt ein bisschen an. Da gibt es wirklich ein bisschen mehr Geld, wenn man eben dann ab Pflegegrad 2 das Sozialraumbudget nutzen kann. So heißt das dann, ein neuer Name. Nur tatsächlich muss ich das jetzt jeden Monat ausgeben, wenn ich es nutzen möchte. Bis dato konnte ich es ansparen, bis zur Mitte des nächsten Jahres, wenn ich jetzt gerade zum Beispiel kein Angebot nutzen wollte, aber das Geld ansparen möchte. Das wird nicht mehr gehen und daran wird man sich gewöhnen müssen, dass dann eben, wenn ich es im Monat nicht ausgegeben habe, dieser Betrag wegfällt. Und das wird bei einigen schmerzhaft zu spüren sein.
4: Mhm. Ja, also großes Thema, auch da sprechen wir gleich noch ein bisschen intensiver drüber. Herzlichen Dank, Ulrike Kämpchen, erstmal für diesen Moment von der Bundesinteressensvertretung für alte und pflegebetroffene Menschen. Und wir klären auch gerne Ihre Fragen zu dem Thema. Schreiben Sie uns gerne per Mail oder Sie können auch anrufen unter der 0221 56789 und der 880. Vielleicht auch Ihre Erfahrungswerte oder in welcher Situation Sie gerade sind und welche Fragen Sie an unsere Expertin hier haben. Dann beantworten wir das sehr gerne hier in der zweiten Stunde. Jetzt schauen wir mal raus. Es ist ja heute wirklich schön sonnig, spätsommerlich, aber immer auch noch recht frisch. Das heißt, lange aufhalten draußen, nur vielleicht nicht unbedingt. Vor allem, wenn es um sowas geht, um Flohmärkte, ja immer gerne genommen. Secondhand, eh ein ungebrochener Trend. Aber es ist dann im Herbst doch ein bisschen spät dafür. Deswegen gibt es im Westen überall sogenannte Trödelhallen, wo man eben auch noch weiter im Herbst und Winter hingehen kann. Stöbern, Schätzchen entdecken. Eine ganz besondere Trödelhalle gibt es in Bonn. Und dort ist mein Kollege Basti Beat heute. Er wollte auf Schnäppchenjagd gehen. So, Moment, jetzt sehen wir dich. jetzt sehen wir dich, wie du schon einiges entdeckt hast, Basti. Oder räumst du ein? Oh, was genau tust du da?
8: Ich entdecke und entdecke. Also es ist wirklich ein kleines Kuriositätenkabinett, was es hier gibt. Guck mal, hier ist Weihnachten direkt neben Ostern. Alles in einer großen Halle hier in Bonn. Und es gibt wirklich nichts, was es nicht gibt. Schätze aus 25 Jahren Sammelleidenschaft sind hier zusammengekommen. Wenn man zum Beispiel sagt, man hat Lust da oben auf so eine Dekotuba, kann man sich hier bedienen. Oder wenn man hier mal so einen Strick braucht für den einen oder anderen Hausgebrauch. Das gibt es hier alles. Und gesammelt hat das der Rainer Frintrup. Hallo Herr Frintrup, das finde ich ja toll, dass Sie das machen. Wo kommt die Sammelleidenschaft her?
9: Irgendwann mal angefixt. Ich konnte schon zu Grundschulzeiten nicht an einem Container vorbei. Oder nach der Schule gab es ein paar Abrisshäuser. Ja, da musste ich rein. Heute heißt das Lost Places, aber das gab es auch schon damals.
8: Und wie hat das Ganze angefangen bei Ihnen?
9: Neugier.
8: Aber gab es so ein Produkt, wo Sie gesagt haben, das nehme ich jetzt mit und das verkaufe ich wieder? Oder war das erstmal nur so für sich selber?
9: Nee, das war erstmal Sammelleidenschaft. Nach Hause geschleppt, Mutter hat dann die Krise gekriegt. Beim Tod meiner Großmutter zum Beispiel gab es viele tolle Sachen. Ich habe die dann in mein Zimmer geschleppt. Mutter hat aufgeräumt, in Anführungszeichen. Morgens musste sie in die Schule. Und irgendwann kam die Müllabfuhr und da war Mutter dann mit ihrem Aufräumen schneller.
8: So, und jetzt gucken wir einfach mal. Also Sie haben ja wirklich alles hier. Ja, man kann hier Lampen kaufen, man kann hier Sachen aus längst vergangenen Zeiten kaufen. Ich weiß nicht, was es ist.
9: Ein Kaffeeröster.
8: Ah, ich dachte eine Bettpfanne.
9: Nein, wir haben hier eine Bettpfannenabteilung.
8: In der Bettpfannenabteilung. Es gibt hier direkt vor uns zum Beispiel wunderschöne Broschen. Ich mach's mal auf, wenn ich wüsste wie. Ah, das ist eine Kindersicherung.
9: Ja.
8: Genau. Was kostet sowas bei Ihnen?
9: Stück 2 Euro.
8: 2 Euro. Das kriegt man ja im Laden nicht für das Geld. Wie kommen Sie an die Sachen? Wie bestücken Sie hier Ihr Lager?
9: Ja, indem ich Haushaltsauflösungen durchführe und nicht alles wegschmeiße, sondern versuche, das eine oder andere noch irgendwie zu verwerten, zum zweiten Leben zu retten oder wie man es definieren mag.
8: Ja, und was es alles gibt, das zeigen wir Ihnen. Wir haben mal ein paar Bilder für Sie zu Hause vorbereitet. Es gibt neben dem Drinnen auch ein Draußen. Es gibt einen großen Hof. Da gibt es allerhand zu entdecken. Es gibt Möbel, es gibt Taschen, es gibt Lampen. Es gibt wirklich, es gibt eigentlich alles, kann man sagen. Nur nichts Neues bei Ihnen. Und das Besondere an den Gegenständen ist, es sind auch sehr, sehr viele Alltagsgegenstände da. Aus längst vergessenen Tagen, die man tatsächlich so nicht mehr findet in echten Geschäften. Und jetzt haben wir mal einen Ort gewechselt hier drin. Ich bin gerade an einem Ständer. Man hat ein bisschen das Gefühl, man ist in einem Geschäft, weil es sind einfach alles Ketten. Und auch die Kette, die ich heute anhabe, die habe ich mir vorhin hier weggenommen, weil ich finde, die steht mir wirklich fantastisch. Oder?
9: Sehr haben Sie gut. Eben gesagt.
8: Sehr gut. Sehr gut. So, aber was es mit diesen Glasaugen auf sich hat, das würde ich doch noch mal gerne wissen, weil die kriegen Sie doch Ihr Leben nicht verkauft. So viele Glasaugen. Wo kommen die her und warum haben Sie die hier?
9: Weil sie mich fasziniert haben. Man könnte was draus machen als künstlerisches Projekt. Mhm. Ich hatte früher schon mal bei einer Haushaltsauflösung 1-2 Glasaugen gefunden und jetzt hier in einer Auktion dieses Set, diesen Vertreterkoffer in Anführungszeichen von Müller und Söhne, künstliche Augen aus Wiesbaden. Mhm. Ja, und da war die Gier groß.
8: Die Gier war groß. So, ich schnapp mir noch einen Teil. Sie sagen mir, was es ist. Was macht man damit? Jetzt mal
9: das
8: Hand aufs Herz.
9: Kommt ganz drauf an, wie viel Fantasie man hat.
8: Zack.
9: Also ich kann Ihnen jetzt die offizielle Version nennen. Das sind Kleiderpeitschen, die wurden früher gebraucht, um Uniformröcke auszupeitschen, vom Staub zu befreien. Die Dinger wurden ja nicht dauernd gewaschen. Und der Kreativität sind hier keine Grenzen gesetzt.
8: Ja, vielen
9: Dank.
8: Man
9: kann es auch mit Reißzwecken spicken.
8: Andere Sendung. An dieser Stelle würde ich sagen, wir gehen zurück ins Studio. Und in der Zwischenzeit vergnügen wir uns hier mit der Kleiderpeitsche. Ja, ich gehe zurück ins Studio. Wir melden uns gleich wieder.
4: Jetzt habe ich Kopfkino, Basti. Mann, Mann, Mann. Bin gespannt, wie es dir gleich wieder geht.
8: Kleiderpeitsche
4: so,
8: und Glas.
4: Vielen Dank. Ich habe hier sowas Schönes, kriegt man auch, glaube ich, definitiv überall zu kaufen. Auch auf einem Trödelmarkt habe ich mal gesehen. Ich finde es irgendwie süß. Und da kommt jetzt auch was Tolles rein. Es ist nämlich eine Tartform. Und da sind wir doch schon bei Theresa. Denn Theresa zaubert uns hier eine Nusstart.
10: Ja, und ich liebe auch so Trödelhallen.
4: Oder? Ich finde sowas alt, also so, das ist jetzt nicht, also ich will es jetzt auch nicht schmälern, aber sowas, das hat auch so ein bisschen was Nostalgisches, sowas findet man da auch immer ganz
10: toll. Ja, auf jeden Fall. Deswegen, das lohnt sich immer, da mal durchzustöbern.
4: Und wir aber die Peitsche überlassen wir Basti, würde ich sagen, oder?
5: Also da sind wir raus. Das ist schon ein anderes Thema.
4: Ja.
5: Aber Geschmackssache, jeder so, wie er möchte.
4: Ja, siehst du.
5: Alles erlaubt. wir machen jetzt diese Nusstart, ganz, ganz lecker, Mürbeteig. Mhm. Dann eine ganz, ganz köstliche Nussfüllung. Da kommt Rübensirup mit rein. Oh. Kennst du ja vielleicht sonst zu Pfannkuchen? Oder
4: ja, so. Also hat man irgendwie selten so, aber wenn
5: so zum Backen, gerade zu Nüssen, wirklich perfekt. Und ich gebe jetzt hier schon mal die Nüsse.
4: Das ist eine Nussmischung einfach?
5: Das ist eine Nussmischung aus dem Supermarkt. Gibt es im Nussregal. Mhm. Du siehst, hier sind Walnüsse drin, ein paar Mandeln.
4: Haselnüsse.
5: Haselnüsse, manchmal auch ein paar Pekannüsse. Mhm. Könnte man theoretisch aber auch Sorten reinmachen. Also du könntest jetzt nur Walnüsse
4: nach Vorlieben,
5: reinmachen.
4: Wie man, was man ja so mag.
5: Ich mag so eine Nussmischung immer ganz gerne. Dann hat man so eine komplette Geschmacksexplosion. Ja. Rösten wir jetzt erstmal an, so bei 190 Grad, so 7-8 Minuten, bis sie leicht duften.
4: Okay.
5: Und dann machen wir jetzt erstmal den Mürbeteig, beziehungsweise den habe ich schon vorbereitet.
4: Den muss man nämlich erst blind backen, ne?
5: Das stimmt, hast du sehr gut aufgepasst, hast du bestimmt auch schon öfters gehört, das
4: Wort. Hast du mir schon ein paar Mal erzählt.
5: Ja, aber fürs Blindbacken könntest du die Form schon mal
4: einbuttern.
5: Einbuttern und auch melieren.
4: Mhm.
5: Und bei dem Teig ist es ja ganz wichtig, dass der erstmal ein bisschen ruht, damit man den gut ausrollen kann.
4: Und also ein klassisches Rezept für einen Mürbeteig.
5: Ganz klassischer Mürbeteig mit Butter, Puderzucker, Salz. Dann mache ich immer noch ein Ei rein und Mehl.
4: Mhm.
5: Und das auch wirklich nicht zu lange kneten, weil der sonst so, so zäh wird. Und das wollen wir nicht.
4: Okay.
5: Und du siehst, wenn er nämlich jetzt richtig schön kalt ist, dann lässt er sich nämlich perfekt ausrollen. Oh, man hat sofort schon so Plätzchenback.
4: Ja, jedes Mal beim Mürbeteig denke ich immer, es ist bald wieder soweit.
5: Ja, aber da kann man auch schon mal gut üben, den Teig ordentlich auszurollen, damit die Plätzchen nicht kleben.
4: Hier ist einfach Mehl drauf, ja?
5: So ein bisschen nur. Reicht schon, reicht schon. Mhm. Jetzt kannst du es einmal schütteln. Perfekt.
4: Gut.
5: Und dann kannst du es mit einem Klopfer so
4: noch rausklopfen.
5: Genau. Mit einem Stoß am besten.
4: Oh, ja. Ein Daumenabdruck ist noch drauf.
5: Das macht den Geschmack noch besser. Und du siehst, ich bewege den Mürbeteig so permanent. Dann klebt der nämlich gar nicht. Und dann kannst du den nämlich perfekt ausrollen, weil der immer so in Bewegung bleibt. Weißt du, dann bewege ich den mal in jede
4: Richtung. Am besten fällt mir gerade ein, macht man den schon irgendwie so in fünffacher Ausführung, friert den ein. Und wenn dann die Plätzchenbackzeit kommt, dann muss man ja gar nichts mehr groß machen.
5: Perfekt.
4: Oder? Also es fällt mir gerade ein, ich glaube, das mache ich. Weil es ist immer der Klassiker. Wenn es dann soweit ist, habe ich immer keine Zeit dafür.
5: Ja, aber das ist eine total gute Idee. Vor allem jetzt hat man noch nicht diesen Stress und diesen
4: Druck. Und jetzt denkt man sich, auch wenn ich vielleicht so eine Nusstart, wenn ich da schon dabei bin, dann mache ich doch einfach fünf mehr.
5: Oder? Beschriften, gut einpacken.
4: Ja.
5: Perfekt.
4: Guck
5: richtig
4: mal.
5: Gut.
4: Schon ist Weihnachten gerettet.
5: Ja, du könntest sogar theoretisch die Plätzchenrollen einfrieren und die Plätzchen dann noch aufbacken. Wenn ihr zum Beispiel Schwarz-Weiß-Gebäck oder sowas habt.
4: Ach so, diese unterschiedlichen. Dann.
5: Mhm.
4: Ja.
5: Guck mal, das müssen wir ja blind backen, wie du schon gesagt hast.
4: Aber lass den Rand so stehen, oder? Mhm,
5: das kannst du dir eigentlich aussuchen.
4: Wenn du weil ich finde, das sieht eigentlich ganz nett aus. Da vorne hast du das auch gehabt, ne?
5: Fand
4: das
5: ich mal ein bisschen rustikaler.
4: Ja, finde ich auch gerne. Schön.
5: Hier haben wir nämlich jetzt schon den vorgebackenen.
4: Mhm.
5: Und dann können wir nämlich.
4: Ah, okay. Das sind wieder diese Backerbsen.
5: Mhm. Ganz normale trockene Erbsen, die du sonst für einen Eintopf einweichen würdest, die dann gut trocknen lassen und dann kannst du die total oft verwenden. Und dann kannst du mir das mal geben. Kannst mal so mit Gefühl.
4: Ja.
5: So, perfekt. Kleines Säckchen.
4: Ach so, das soll ich hier. Ja.
5: Genau. Du siehst, ich habe auch hier das Backpapier geknubbelt. Dann passt das nämlich super gut in die Form.
4: Mhm.
5: Hier so ein paar Löcher reingemacht, damit nicht zu viele Luftblasen entstehen. Und dann wird das blind gebacken. So, das gehen wir dann in den Ofen.
4: Ja.
5: Und guck mal, der sieht vielleicht auch noch ein bisschen speckig aus. Den können wir auch noch mal kurz mit reingeben.
4: Ach so, weil der noch nicht, der ist dir noch nicht zu.
5: So ein mini bisschen.
4: Ja.
5: So, und dann können wir nämlich gleich schon die Füllung machen.
4: So. Ja, wunderbar. Guck mal, dann geben wir dem Ganzen doch noch ein kleines bisschen Zeit.
5: Genau.
4: Füllung, zeigst du uns schon, wie die Füllung geht?
5: Machen, oder sagst du, machen dann wir am besten gleich. Ja, ja. Dann kann das also noch ein bisschen weiter backen.
4: Total. Also wir geben dem Ganzen ein bisschen Zeit. Haselnuss ist ja so eine beliebte Nuss, alle eigentlich. Aber auch so, wenn bei Ihnen vielleicht im Garten die Eichhörnchen rumspringen, die freuen sich da auch immer sehr drüber. Meistens bekommen wir Haselnüsse ja nur aus dem Ausland. Aber es gibt in Nordrhein-Westfalen auch eine Haselnussplantage. Und die ist im Münsterland in Rasfeld. Und die Landwirtin von dieser Haselnussplantage, die führt uns da jetzt mal ein bisschen durch.
11: Ein Staubsauger der ganz besonderen Art kommt in Rasfeld zum Einsatz. Die Haselnussernte hat in diesen Tagen begonnen und Junglandwirtin Charlotte packt mit an. Die Früchte fallen von allein auf die ausgelegten Netze. Im unsichtbaren Inneren des Erntefahrzeugs wird sortiert. Blätter und kleine Stöckchen zurück aufs Netz. Die guten Nüsse fallen in den orangen Sack. Familie Böckenhoff hat die einzige größere Haselnussplantage in Nordrhein-Westfalen aufgebaut. Auf einer Fläche von rund 16 Fußballfeldern. Denn obwohl die Haselnuss bei uns heimisch ist, ist das Wissen um den Anbau dieser wertvollen Frucht in Deutschland nach dem Zweiten Weltkrieg fast verloren gegangen.
12: Man muss sich natürlich ein bisschen schlau machen, bevor man so einer Kultur anfängt. Die braucht ja auch ein paar Jahre, bis man überhaupt was ernten kann. Und ja, mein Vater war zum Beispiel in Italien, hat sich da den Haselnussanbau angeguckt. Und in Chile, das ist auch nämlich eine große Anbaufläche. Und dann kann man quasi von anderen Ländern lernen, wie die das machen.
11: Hier in Rasfeld wächst eine robuste Haselnusssorte. Die kann auch mit Hitze und Trockenheit umgehen, in Zeiten des Klimawandels sehr wichtig.
12: Dann erntet man quasi, wofür man ein Jahr gearbeitet hat. Das ist ein schönes Gefühl.
11: Ein schönes Gefühl, aber auch sehr viel Aufwand. Nach dem Trocknen werden Blätter, Steinchen und sonstige Fremdkörper nochmal von den Nüssen getrennt. Früher machte man das noch alles mit der Hand. Heute werden sie von einer Maschine in die nächste gebracht.
12: Die Haselnüsse sind jetzt getrocknet und gesäubert und sind jetzt bereit zum Knacken. Allerdings müssen sie vorher noch sortiert werden, weil die unterschiedlich groß sind.
11: Die Haselnüsse sind zwischen einem halben und anderthalb Zentimeter groß. Die Knackmaschine kann in 10 unterschiedliche Nussgrößen eingestellt werden. Schalen ins Töpfchen, Nüsse ins Kröpfchen.
12: Unsere Haselnüsse sind natürlich regional angebaut und daher besonders frisch. Sind quasi direkt vom Baum, kommen sie auf den Teller und ja, schmecken natürlich dadurch besonders aromatisch und sind auch dadurch sehr gesund.
11: Letzte Station ist der Röstofen im Hofladen. Bei 180 Grad laufen die Nüsse langsam und gemütlich über den Rost. Dann wird ein Teil der Ernte von unterschiedlichen Manufakturen aus der Umgebung weiterverarbeitet. Zu allen möglichen Produkten, vom Nussöl bis zum Nusslikör. Charlotte mag sie aber am liebsten frisch aus dem Ofen.
12: Wenn die geröstet sind, haben die nochmal ein ganz nussiges Aroma. Und das ist sehr lecker, da freue ich mich das ganze Jahr drauf.
4: Ja, also ich muss sagen, ich bin auch so ein Nussfan. Also bei Haselnüssen passe ich immer ein bisschen auf, weil da kann ich leicht allergisch drauf reagieren. Alles andere funktioniert 1A.
5: Ja, wunderbar, dann kannst du die jetzt hacken.
4: Ah, hier drauf?
5: Nein, auf deinem Brettchen. So, das würde nicht gut sein fürs Blech. Und wir kümmern uns um die Füllung. Ja. Dafür habe ich jetzt hier schon weiche Butter. Ich gebe da braunen Zucker rein. Mhm. Dann unser Rübensirup, unser braunes Gold. Das duftet ja schon so lecker, würzig und aromatisch. Ich finde, das ist so eine vergessene Zutat.
4: Ja, das ist witzig. Ich habe das, also ich ganz selten holt mal jemand so Zucker, so Sirup daraus. Also das kenne ich eher mal von meiner Oma oder so.
5: Ja, aber auch in Lebkuchen und sowas, ne?
4: Das ist jetzt das stimmt.
5: Eine beliebte Backzutat. Und finde ich einfach noch mal so ein, gibt so einen ganz besonders tiefen Geschmack. Mag ich ganz, ganz gerne. Dann können wir uns hier auch so ein bisschen an Gewürze machen. Ich gebe hier so ein bisschen Zimt rein. Kann man aber machen, wie man möchte. Und ich habe jetzt hier noch einen Tipp. Wenn du das riechst, vielleicht erkennst du es.
4: Ach. Mhm. Miso.
5: Miso, genau. Paste. Miso-Paste. Ist ja eigentlich eine asiatische Würzpaste.
4: Wie kommt das denn in ein Gebäck?
5: Ja, wenn du jetzt so den Miso-Geschmack beschreiben würdest, was fällt dir da so?
4: Naja, so super würzig, so Umami-Geschmack.
5: Genau. Ja, hundertprozentig.
4: Ne?
5: Ja.
4: Aber das habe ich noch nie, oder weiß ich nicht, ob ich das schon mal, also nicht bewusst zumindest, im Gebäck gegessen.
5: Geht aber total klar, weil, wie du gerade schon gesagt hast, dieser Umami-Geschmack, also alle Geschmäcker auf der Zunge werden angesprochen.
4: Ja, unbedingt.
5: So, wie wenn man so Chips isst, ne? Also so ein komplettes, boah, ich muss mehr davon essen. Das steckt ja in dieser fermentierten
13: passte. Und das geben wir mit rein. Mhm. Also wenn man es jetzt nicht zu Hause hat, muss man nicht machen, aber vielleicht hat man es noch zu Hause. Und da kann man helle oder dunkle nehmen, mhm, wenn man sich so rantastet. Und da gebe ich wirklich mal einen ordentlichen Schuss rein. Du wirst es gleich bei der schmecken.
4: Ich bin sehr gespannt. QR-Code ist schon drin. Also da kommen Sie, ups, da kommen Sie auf die Seite und auch auf die Rezepte. Also auf erstmal Rezept Nummer 1.
13: Und da muss man auch gar keine Sorgen haben,
4: so, ich dass glaub, das hab ich alles erwischt.
13: Zu würzig wird oder herzhaft. Das ja verstärkt eher so den Geschmack der Nüsse. Also es ist wirklich
4: ich
13: spannend.
4: Bin sehr gespannt.
13: Hier geben wir noch Eier rein.
4: Die Nüsse kommen erst ganz gleich, zum Schluss.
13: Genau. Ja, dann Salz, finde ich, trotz Miso-Paste geht auch noch rein. Gerade die Nuss, ne, die so voll ist, kann das gut vertragen. Dann noch ein bisschen Mehl.
4: Das Schöne ist ja immer, wenn da viele Nüsse drin sind, dann hat das ja auch so ein Gehalt. Also das heißt, mhm, man wird ja auch vom kleinen Stück wirklich richtig satt.
13: Ja, das finde ich auch immer super gut, gerade so im Winter. Jetzt kannst du die Nüsse mal reingeben. Ja.
4: Na, jetzt will ich das. So, jetzt.
13: So, wunderbar.
4: Ja.
13: Das können wir jetzt so verrühren. So. Und dann könntest du mal den blind gebackenen Bohnen, oder ich könnte es hier auch mal eben machen.
4: Ja, ich hole gleich alles raus. Ich habe mich nur einmal ein bisschen etwas so gekleckert. Ah, guck mal, jetzt hat er auch so ein bisschen Bräune, ne?
13: Ja. Und hier geben wir jetzt die Mischung rein. Und dann wird er noch mal bei 190 Grad gebacken.
4: Ach, der wird dann noch mal, ach ja, mhm, klar, muss der natürlich gebacken werden. Oh, guck mal, wie toll das aussieht.
13: Wie das duftet, oder? Das ist der Wahnsinn.
4: Ja, das riecht wirklich hervorragend.
13: Oh, ich freue mich jetzt schon, dass wir das gleich probieren können.
4: Ich auch.
13: So, und ich backe den ganz gerne bei Ober-Unterhitze.
4: Aha, okay.
13: Weil dann kann man das so ein bisschen steuern, wie der dann bräunt. Und dann erstmal auf mittlerer Stufe.
4: Mittel heißt?
13: So mittlere Einschubleiste.
4: Ja. So, perfekt. Und wie lang und wie heiß?
13: Ich würde den erstmal noch mal so 20 Minuten geben. Mhm. Und dann kannst du den auch wie bei einem Käsekuchen oder sowas so ein bisschen anrütteln.
4: Ja.
13: Weil die Eier ja stocken. Und dann ist der fertig.
4: Mhm.
13: Also, und dann würde ich den am besten ein bisschen auskühlen lassen. Also ich habe den warm noch nicht probiert. Vielleicht ist das dann noch krasser.
4: Boah, ich liebe
13: aber ich mag das gerne, wenn das noch so ein bisschen fester wird.
4: Mhm. Ja, perfekt. Also dem Ganzen geben wir noch ein bisschen für die hungrige Mannschaft hier, weil Theresa hat ja auch schon was vorbereitet. Also der Nusskuchen ist fertig.
13: Ja.
4: Und dann können wir damit schon rübergehen? Oder willst
13: du
4: das?
13: Hier.
4: Ah, nee, guck mal, dann pack das ja gerne einmal hier drauf. Drei Stück. Wunderbar. Guck mal, fast wie so ein Brownie, ne?
13: Mhm.
4: Von der Konsistenz.
13: Könnte man auch gut mit Pekannüssen machen. Jetzt so, die sind natürlich
4: ja,
13: ein bisschen
4: noch mal gehaltvoller, ne?
13: Sind auch ein bisschen teurer, aber ist natürlich auch noch mal ein ganz besonderer Geschmack, ne?
4: So, Frau Kämpchen, schauen Sie mal, schön, eine Nusstart für Sie.
14: Danke sehr, das sieht toll aus.
4: Gibt es irgendwelche Nüsse, die Sie nicht so vertragen oder irgendwas? Dann müssten wir natürlich jetzt gucken, ob wir die irgendwie da noch rausgekommen
14: haben. Das zeigen Sie mir mal, wie Sie das schaffen jetzt. Da bin ich jetzt echt gespannt.
4: Ja, wird schwierig, das stimmt. Naja, ich hoffe auf jeden Fall, ja, dass alles verträglich ist.
14: Also irgendwann, wenn ich hier umkippe, wissen Sie Bescheid.
4: Bitte,
14: ich habe irgendwas
4: bitte
14: nicht vertragen.
4: So, probieren wir mal, ne?
13: Ja, ja, ob ihr die
4: Theresa,
13: Miso-Paste
4: vielen Dank
13: rausschmeckt.
4: Ja, also die Miso-Paste, da bin ich jetzt mal gespannt.
13: Und ich mag das auch ganz gerne, wenn die Nüsse so ein bisschen ungleichmäßig gehackt sind. Dann hat man noch so einen Crunch.
14: Das ist wirklich sehr lecker.
4: Mm. Mm.
13: Karamellig, ne? Mm. Nicht so süß.
4: Wow.
13: Und diese Miso-Paste gibt so einen Geschmack, den man...
4: Also wenn man weiß, dass die drin ist, mhm, könnte man es rausschmecken.
13: Mm. Aber wenn man es nicht weiß, ist nee, es einfach nee, so eine...
4: Einfach würzig.
14: Tiefe. Würzig, genau. Mhm. Das stimmt.
13: Ja.
14: Nee, sehr
4: das ist
14: lecker,
4: wirklich verrückt. Also es macht echt noch mal so einen besonderen Geschmack mhm, aus.
13: Ja,
14: das ist so voll.
4: Ja, so vollmundig, mhm, genau. Mhm.
13: Und durch die unterschiedlichen Nüsse, boah, auch bei jedem Bissen noch mal so ein anderes Aroma, ne?
14: Absolut.
4: Also das ist doch wirklich Soul Food.
13: Ja.
4: Und ganz so ungesund ist es auch nicht, nicht so viel
13: nein,
4: Zucker drin. Ist
14: kaum.
4: Nur Sirup.
14: Ich habe nichts gesehen. Also
4: nee,
13: nein, nein, nein.
4: Nur Sirup.
13: Und genau,
4: Sirup, ja. Und genau, gesunden Sirup. Also wunderbar. Vielen Dank. Wir freuen uns schon auf Teil 2. Rezept, wie gesagt, auf unserer Internetseite. Und wir schauen uns jetzt unsere Top 5 an von der Fotoaktion. Es ist Donnerstag. Das heißt, wir haben die schönsten Fotos ausgesucht, die Sie uns geschickt haben. Nochmal ganz herzlichen Dank an alle, die mitgemacht haben. Wir haben ja das Motto Wolken. Und das sind die Top 5 Bilder für Sie jetzt im Internet zum Abstimmen.

0: Also die Bilder gibt es noch mal bei uns im Internet auf hierundheute.de zum Abstimmen. Also wir können gar nicht genug kriegen von dieser Nusstat. Wir schauen uns jetzt erstmal die schönen Nachrichten aus dem Westen an, kurz und gut.
1: Rettung für das Zuhause der Marienschwestern. Das denkmalgeschützte Haus Maria Rast bei Euskirchen stand vor dem Aus, weil die 15 Schwestern es nicht mehr wirtschaftlich unterhalten konnten. Jetzt übernimmt es eine Brauer- und Hotelfamilie aus der Eifel und erweitert den Betrieb. Im Haus gibt es zurzeit 23 Gästezimmer und die sollen ausgebaut werden. Die Schwestern sollen natürlich bleiben.
2: Wir werden natürlich hier etwas umbauen, aber darauf achten, dass der Geist des Hauses natürlich erhalten bleibt.
3: Ich glaube, wenn der Himmel das so will, dann wird die Sache gut werden und wir wachsen an.

0: Nummer 1. Pilze sind einfach anders. Manchmal riesengroß, manchmal winzig klein. Schätzungsweise gibt es über 3 Millionen verschiedene Arten. Erforscht sind davon nur etwa 5%. Und Pilze sind weder Tier noch Pflanze. Wären sie Pflanzen, würden sie ihre Nahrung selbst herstellen, Stichwort Photosynthese. Und als Tiere würden sie die Nahrung direkt in den Körper aufnehmen und verdauen. Aber Pilze ernähren sich anders. Sie geben Enzyme in die Umgebung ab, zerlegen damit zunächst Holz oder abgestorbene Pflanzen und nehmen dann erst die gelösten Nährstoffe auf. Lange Zeit ordnete man Pilze den Pflanzen zu. Erst seit den 1970er Jahren klassifiziert sie die Wissenschaft als eigenständiges biologisches Reich, das nach neueren Erkenntnissen den Tieren übrigens näher steht als den Pflanzen. Nummer 2. Pilze machen Medizin. Und das seit Jahrhunderten. Schon Ötzi hatte auf seinem Weg über die Alpen Pilze als Heilmittel dabei. Der Birkenporling kam vermutlich zur Wundversorgung oder gegen Darmparasiten zum Einsatz. Und auch viele moderne Arzneimittel basieren auf Pilzen. Das wohl berühmteste Beispiel: Penicillin. 1928 entdeckte Alexander Fleming, dass ein Schimmelpilz namens Penicillium das Wachstum von Bakterien hemmt. Eine bahnbrechende Entdeckung. Rund 10 Jahre später kam Penicillin als Antibiotikum auf den Markt und entwickelte sich zu einem der wichtigsten Medikamente unserer Zeit. Und in Pilzen schlummert noch viel Potenzial, unter anderem im Kampf gegen Krebs oder Bluthochdruck. Nummer 3. Sie sind echte Reinigungsspezialisten. Diese Schimmelpilze machen vor, was jeder Pilz kann: organisches Material zersetzen. Lebensmittel, Holz oder Laub, für das Pilzmyzel kein Problem. Einige Arten können sogar giftige Stoffe wie Erdöl unschädlich machen. Diese Eigenschaft entdeckte man in den 1980er Jahren erstmals an Austernpilzen. Hilfreich wäre das zum Beispiel bei Ölkatastrophen. Die Pilze könnten auf kontaminierten Flächen wachsen und sie reinigen. In Laborversuchen konnten so bis zu 90% des Öls zersetzt werden. In der Natur kam das Verfahren bisher aber noch nicht zum Einsatz.
1: Woher kommen eigentlich diese erstaunlichen Fähigkeiten? Was wir Pilz nennen, der Hut mit dem Stiel, ist eigentlich nur die Spitze des Eisbergs. Der wahre Pilz steckt unter der Erde, als hauchfeines Fadengeflecht, auch genannt Myzel. Und dieses Geflecht macht einen ziemlich cleveren Deal mit den Pflanzen.
2: Wir schauen unter die Erde. Hier spinnen Pilze lange Fäden um die Baumwurzeln. Darüber tauschen Pilze und Baum sich aus. Die Pilze liefern dem Baum Nährstoffe, an die er alleine nicht käme. Im Gegenzug versorgt der Baum sie mit Zucker. Das lohnt sich für beide. Pilze verbinden sich mit vielen Bäumen gleichzeitig. So entsteht ein großes Netzwerk in der Erde, das World Wide Web. Junge Bäume zapfen dieses Netzwerk an. Sie profitieren vom Zucker, den ältere Bäume einspeisen. Alte Bäume mit einer großen Krone speisen besonders viel Zucker in das Netzwerk ein. Forscher nennen sie sogar Mutterbäume. Erstaunlich ist, zu ihren eigenen Nachkommen bilden sich tatsächlich mehr Pilzverbindungen. Und sie bekommen auch mehr Nährstoffe als andere Bäume.
1: Wie riesig dieses unterirdische Netzwerk wirklich ist, entdecken wir gerade erst. Ein internationales Forschungsteam hat weltweit Bodenproben ausgewertet und ein Computermodell mit den Daten gefüttert. So kann man sich vorstellen, wie das weltweite Netzwerk aus Pilzfäden aussieht. Schauen wir mal nach Europa. Hier gibt es Gebiete, die richtig hell leuchten. Zum Beispiel in Schottland. Da gibt es natürliches Grasland und Feuchtgebiete, riesige unbewirtschaftete Flächen und Moore und richtig viel Myzel. In Deutschland ist es im Vergleich dazu ganz schön dunkel. Eine Erklärung dafür ist, dass die intensive Landwirtschaft und Fungizide das Pilznetzwerk am Acker schwächen können. Aber eigentlich müsste es auch bei uns ein paar helle Flecken geben, oder? Also da, wo es keine Landwirtschaft gibt, wie zum Beispiel im Nationalpark, im Bayerischen Wald oder im Schwarzwald. Aber auch dort leuchtet es nicht. Ein Grund dafür: das Modell zeigt nur eine einzige Pilzgruppe. Viele Bäume, gerade Nadelbäume wie Fichten und Tannen, die gehen aber nur eine Partnerschaft mit anderen Pilzen ein. Forschende arbeiten noch daran, die Karte mit weiteren Pilz-Pflanzen-Partnerschaften zu ergänzen. Aber schon jetzt ist klar, es gibt ein gigantisches Netzwerk unter unseren

0: Füßen, das 4 bis 6 Mal so viel wiegen könnte wie alle Menschen zusammen. Kein Wunder, dass Forschende das heute für eine der wichtigsten, aber auch rätselhaftesten Lebensformen unseres Planeten halten. Aber wie geht's diesem wichtigen Pilznetzwerk, wenn es im Sommer immer trockener wird?
1: Der Kranzberger Forst nahe Freising in Bayern. Mutes Ahmed und Henry Braunmiller wollen hier untersuchen, wie sich Trockenheit und Hitze auf Pilze auswirken oder besser gesagt auf die feinen Fäden der Pilze, die den Boden wie ein Netzwerk durchziehen. Das Myzel. Die Wissenschaftler suchen nach einem Mykorrhiza-Pilz. Das sind die Pilze, die auch mit dem Wurzelsystem von Pflanzen in Kontakt sind. So wie dieser Milchling. Dessen oberirdischer Fruchtkörper ist nur ein kleiner Teil des Pilzes. Der größte Teil von ihm wächst unterirdisch.
2: Ich habe mehrere ausgebuddelt und man sieht das eigentlich nie so schön wie hier. Und diese weißen Teppiche, das ist das Myzel. Das ist aber so fein und das besteht aus hunderten Einzelfäden. Also man kann sich vorstellen, wie dünn das im Vergleich selbst zu diesen feinen Wurzeln ist.
1: Die Pilzfäden docken an die Wurzeln an und versorgen so die Pflanze mit Wasser und Mineralstoffen. Im Gegenzug bekommt der Pilz überlebenswichtigen Zucker von der Pflanze.
2: Wir haben einmal das Pilzmyzel, was einfach nur im Boden wächst. Und wir haben ganz viele Wurzeln, die zum Teil auch vom Pilz besiedelt sind. Das heißt, der Pilz drängt sich in die Räume zwischen den Zellen und wächst dann in der Wurzel weiter. Und dann gibt es einen Nährstoff- und Wasseraustausch zwischen Pflanze und Pilz.
3: Die Pilze spielen eine entscheidende Rolle dabei, ob die Bäume eine Trockenperiode oder eine Hitzewelle überstehen können. Die Wassermenge, die sie liefern, mag zwar klein erscheinen, aber sie ist entscheidend dafür, ob eine Pflanze bis zum nächsten Regen überleben kann oder nicht.
1: Mykorrhiza-Pilze helfen den Pflanzen also, Stressperioden besser zu überstehen. Doch wie ergeht es dem Pilz und seinem Myzel selbst bei Trockenheit? Um das zu beantworten, müssen Mutes Ahmed und Henry Braunmiller das ganze System aus Wurzeln, Pilzen und Boden untersuchen. Mit dem Mikroskop funktioniert das aber nicht. Damit können sie nur einzelne Wurzeln betrachten, nicht aber die Strukturen drumherum.
3: Die meisten Studien betrachten die Mykorrhiza-Symbiose als eine Blackbox. Viele Leute sagen, dass sie Mykorrhiza untersuchen, aber sie betrachten das nur auf der Seite der Pflanze. Sie sehen Mykorrhiza nie wirklich im Boden. Mit unserem System können wir sie dort sichtbar machen. Wir können auch ihre Funktionen untersuchen und studieren, wie sie auf Stress reagieren, zum Beispiel auf Trockenheit oder Feuer.
1: Doch wie lässt sich etwas sichtbar machen, was in der Erde versteckt ist? Ohne dabei die komplexen Strukturen zu zerstören. Die Antwort fand Henry Braunmiller im Zentrum für strukturelle Bildgebung der TU München. Hier kann das Innere von Bodenproben zerstörungsfrei sichtbar gemacht werden, mit Röntgenstrahlen. Im Computertomographen wird die Probe genauso durchleuchtet wie ein menschlicher Körper. Und die inneren Strukturen werden sichtbar.
2: Was wir jetzt uns genauer anschauen wollen, ist, wie die Pilzfäden Brücken bilden zwischen der Wurzel und Bodenpartikeln oder wo potenziell dann Nährstoffe an die Wurzel geliefert werden. Die Auflösung ist dann auch so gut, dass wir das Ganze im Dreidimensionalen sichtbar machen können, also wie sich das Pilznetzwerk verzweigt, wie das mit der Wurzel zusammenwächst. Und dann sehen wir auch, wie die Pilzfäden möglicherweise dann Wasser oder Nährstoffe transportieren können.
1: Der Ausschnitt ist nur 1 Millimeter breit. Deutlich ist zu sehen, wie die Pilzfäden die Wurzel umgeben und in sie eindringen. Unter Stress bildet der Pilz vermehrt Sporen, hier rot eingefärbt. Eine Überlebensstrategie.
2: Wir haben auch ein Experiment gemacht, bei dem wir versucht haben, die Pilzfäden auszutrocknen und dann wieder zu bewässern. Und was man tatsächlich auch sieht, ist, dass die Pilzfäden von der Trockenheit geschädigt werden, also richtig sich zusammenziehen. Und dann, wenn wieder Wasser da ist, dann schwellen die auch wieder ein bisschen an. Ob das jetzt heißt, dass der Pilz dann auch wieder weiter wachsen kann, ist eine andere Frage.
1: Im Wald gehen Mutes Ahmed und Henry Braunmiller ebenfalls neue Wege.

0: In dem Fall war es Glück, dass Passanten vorbeikamen, das Feuer gesehen haben und die Feuerwehr und auch den Geschädigten darüber in Kenntnis gesetzt haben. Dadurch, dass die beiden Brandorte sehr nah beieinander liegen, liegt der Schluss nahe, dass es derselbe Täter sein könnte und eventuell jetzt noch weitere Mülltonnenbrände gemeldet werden.
1: Tschüss, tschüss. Ja, bitte, gerne.
2: In meinem nächsten Leben werde ich Feuerwehrmann. Das ist viel cooler als Polizist.
1: Sag das nicht so laut. Aber die müssen halt auch bei 35 Grad immer so warme Sachen anziehen.
2: Mhm.
1: Der Merkur 1014.
3: Wir erfahren von einer anderen Streife, dass es eine Personenkontrolle gibt im gleichen Viertel und fahren dorthin, um zu unterstützen. Die Personen werden kontrolliert aus der Vermutung heraus, dass sie mit den Bränden zu tun haben könnten. Das Bleichenviertel ist generell ein sogenannter gefährlicher Ort. Das heißt, Personenkontrollen können hier auch ohne Anlass durchgeführt werden. Und mal schauen, ob die Personen auf das Profil passen könnten.

0: Alles klar, machen wir.
1: Ich bin gemeinsam mit dem Kevin Guggenheimer unterwegs. Wir alle nennen ihn aber liebevoll Kenny. Und Kenny ist das jüngste Schichtmitglied, bezogen auf das Dienstalter. Aber trotzdem macht er seine Arbeit schon ziemlich routiniert und hat schon sehr viel erlebt in den kurzen Dienstjahren.
0: Lina, den Raubpass auf dem Schirm, ne?
1: Ja.
0: Markov, der PVD hat uns angefordert.
1: Alles klar.
0: Machen wir's los?
1: Okay. In

0: In der Fahndung. Wir werden dann letztlich angefordert, weil wir sachlich zuständig sind.
1: Geschädigte da vor Ort. Festnahme von zwei Tätern, also einmal männlich, einmal weiblich, in der Karolinger Straße zur Kenntnis.
0: Ja, haben wir so mit. Wir fahren erstmal vor Ort und dann regeln wir den Rest. Danke für die Info.
1: Ja, klar.
0: Mit Täterfestnahme. Wow.
2: Nice Scheiß.
0: Schon krass. Die halten einfach ein Fahrzeug an, drei Täter, sagen, hier, wir brauchen Hilfe, Fahrzeug hält an und dann sprühen die einfach in die Beifahrertür Pfefferspray.
2: Wer macht denn sowas?
0: Und holen einfach Sachen aus dem Auto.
2: Wie geht's den Geschädigten?
0: Ja, gute Frage.
2: Da ein Pfefferspray starke Reizungen im Bereich der Augen und in Nebenhöhlen auslöst, beziehungsweise auch in Atemwegen, kann das Verletzungsbild der Opfer hoch sein. Und bei Menschen, die Vorerkrankungen haben, kann das natürlich sehr gefährlich sein. Dies ist den meisten Menschen, die Pfefferspray benutzen, nicht bewusst, da sie denken, ja, mit dem Pfefferspray, da hat man kurz mal Probleme mit dem Sehen, hat brennende Augen, danach war es das. Ist aber oft nicht der Fall, da die Reizungen weitaus schlimmer sein können.
0: Hi.
2: Gute.
0: Ist er Beschuldigter?
3: Nee, er ist Geschädigter.
0: Ah, er ist
3: also einer
0: geschädigt.
3: Der Geschädigten. Ja. Er ist der Fahrer gewesen und der andere Geschädigte sitzt im. Ja, bitte die ganze Zeit.
2: Ah, okay.
0: Ja.
4: Ich war jetzt eigentlich hier mit einem Kollegen unterwegs.
0: Ja.
4: Wir wollten zur Tankstelle fahren und es kam dann viel zu schnell. Wir wurden angehalten und dann.
0: Wie geht's dir denn gesundheitlich?
4: Mir brennt das ganze Gesicht, mir brennen die Augen, mir brennen die Lippen, meine Finger sind voller Pfefferspray und alles.
0: Ja.
4: Es geht, dass ich die Augen aufhalten kann, aber es ist alles andere als angenehm. Ich würde es mir einfach gern so langsam abwaschen.
0: Ja, klar, wahrscheinlich.
2: Sieht man da irgendwas?
5: Schon ein bisschen an der Beifahrerseite.
2: Ja, hier ist sie auch.
5: Ja, die haben aber von drüben gesprayt. Also deshalb hat der Fahrer auch. Das ist der Fahrer.
2: Ja.
5: Auch drin siehst du es auf dem Armaturenbrett, wenn man die Tür offen hat.
2: Die Spurensicherung ist in diesem Fall wichtig, einfach nur um zu eruieren, ob es Täterweise gibt am Fahrzeug, ob es ein Kampfgeschehen gab am Fahrzeug, ob sonstige Beschädigungen am Fahrzeug erkennbar sind. Plus, um zu schauen, aus welcher Richtung aus die Täter die Geschädigten angegriffen haben. Ob es von der Beifahrerseite geschehen ist oder von der Fahrerseite. Das ist natürlich wichtig für die Handlung, die die Geschädigten später auch erzielen. Haben wir irgendwas hier angefasst an der Tür?
4: Weiß ich nicht genau.
2: Okay.
0: Wir gucken gerade einmal schnell rein und dann gucken wir, dass es schnell vorbei ist. Haben Sie sonst irgendwas an gefährlichen Gegenständen im Fahrzeug?
4: Nein, nicht, dass ich wüsste.
0: Haben Sie heute Alkohol getrunken?
4: Nein, ich habe gar nichts getrunken.
0: Alles klar. Die Jacken der beiden Geschädigten stellen wir vor Ort sicher. Diese dienen als Spurenträger für uns, um beispielsweise Rückstände von dem Pfefferspray festzustellen oder gegebenenfalls auch Hautzellen von den Tätern.
2: Wir sind bald fertig mit dem Auto. Sie können sich duschen und aus der Dienststelle kommen.
6: Ja.
0: Dann fahren Sie bitte vorsichtig und duschen Sie sich in Ruhe und Klamotten einfach einpacken und mitbringen, ja?
4: Ja, habe ich ihm alles gegeben. Ich habe jetzt was angezogen, das ich noch gefunden
0: habe. Perfekt. Okay, gut.
7: Der Beifahrer wird von einer Funkstreifenwagenbesatzung auf unsere Dienststelle verbracht, damit er als Zeuge im Strafverfahren vernommen werden kann. Und als nächstes suchen wir die Funkstreifenwagenbesatzungen auf, die die Beschuldigten in Gewahrsam haben, um uns einfach einen Überblick von den Beschuldigten zu machen.
0: Nächste Station.

0: Das Highlight meiner beruflichen Laufbahn war mit Sicherheit eine Mitteilung über einen auf der Wiese stehenden Elefanten. Das haben wir zunächst mal nicht so ganz geglaubt und sind da hingefahren und dann stand da tatsächlich ein Elefant, ein riesengroßer Elefant. Und im Fernsehen sieht man öfter mal, dass der Elefant mit Daunen zum Legen aufgefordert wird. Das hatte ich dann gesagt und schon ging der Elefant in die Knie. Und da gab es ja dann keine andere Wahl, als auf den Elefanten aufzusteigen. Dass es keine gute Idee war, merkte ich, als der Elefant dann direkt aufgestanden ist, als ich mich draufgesetzt hatte. Aber er ließ sich Gott sei Dank an den Ohren ganz gut dirigieren, sodass ich den dann in den Zirkus zurückgeritten habe.
1: Hi, du hast angerufen.

0: Aber wir waren dann auch im Funkloch.
1: Ah, ich wollte wissen, ob ihr nochmal rausfahrt.
0: Ja, jetzt, wir gehen, okay. Jetzt sind wir eins.
1: Okay. Ja. Es gäbe nämlich im einen betrunkenen Gast, der von der Security festgehalten wird.
0: Mhm. Also, fahren wir da mal hin.
1: Okay, ich ziehe euch rein.
0: Ja, thanks. Tschö. Was da genau passiert ist, wissen wir nicht. Wir wissen nur, dass eine Person da festgehalten wird. Gehen wir mal davon aus, dass eine betrunkene Person da randaliert hat oder nicht das gemacht hat, was die Security gern gehabt hätte. Das Verhalten von betrunkenen Personen, das variiert sehr stark. Manche werden aggressiv, aber was alle eint, ist der Redefluss, der ununterbrochene Redefluss. Und warum ausgerechnet Sie jetzt die Falschen sind, die wir ansprechen, die nie was gemacht haben? Hallo.
2: Hallo.
3: Hallo, schönen guten Abend. Mein Name, ich leite die Veranstaltung hier heute Abend. Der besagte Gast ist drin gegen eine Notausgangstür von uns gelaufen, ist von unserem Sicherheitsdienstmann daraufhin aufgefordert worden, doch bitte woanders hinzugehen, ist ihn dann auch körperlich angegangen, hat sich dann dahingesetzt. Dann haben wir ihn mehrfach gebeten, bitte die Veranstaltung zu verlassen. Dem hat er sich widersetzt, hat sich auf den Boden geschmissen, dann haben wir ihn rausgetragen, nur rausgetragen, das können Zeugen hier ganz klar belegen, und er randaliert jetzt hier völlig rum, pöbelt andere Gäste auch an.
2: Hätten Sie gerade einen Ausweis für mich da?
4: Ja, natürlich. Darf ich aber bitte Ihnen...
2: Immer das hier.
4: Nee, ich würde das gerne hier machen.
2: Aber ich will das gerne hier machen.
4: Ich würde das gerne bitte hier machen.
2: Ja. Ich bin von vornherein immer vorsichtig, wenn ich Leuten gegenüber trete, mit denen wir zu tun haben. Weil man zu Beginn ja nie weiß, wen habe ich vor mir. Natürlich spielt da der Alkohol auch mit rein. Und deswegen gehe ich immer auch mit einem gewissen Sicherheitsabstand an die Leute ran. Begegne denen aber trotzdem offen.
5: Ich bleibe hier stehen.
4: Ja, wenn Sie nicht wollen.
5: Ja, wenn Sie nicht wollen.
4: Ja, dann kann ich auch nach Hause gehen. Also, ich würde gerne Ihnen hier bitte erzählen, was passiert ist. Nicht dort, wo die Zeugin ist.
5: Ja, die hört nicht mit. Wir unterhalten.
4: Wenn Sie das nicht möchten, dann gehe ich dann jetzt.
5: Ich bin ja kein Hund, den man hier rumscheuchen kann.
4: Das ist korrekt, ich auch nicht.
5: Ja.
2: Im ersten Moment kann ich das Verhalten nicht nachvollziehen, weil es gibt gewisse Prinzipien, die ich habe, wo ich sage, ich lasse mich nicht herumkommandieren von einem. Ich bin Polizeibeamter und wenn es hart auf hart kommt, mache ich die Spielregeln und nicht mein Gegenüber. Aber dennoch bringt mich das so ein bisschen zum Schmunzen, wie man sich über so eine Kleinigkeit ja doch so reinsteigen kann und aufregen kann.
5: Können wir uns vielleicht irgendwie einigen?
4: In der Mitte.
5: Ja, gut. Dann Kompromiss.
4: Okay, das ist in Ordnung. So ist es in Ordnung. So. Ich wollte nach Hause gehen. Das wurde mir nicht ermöglicht. Der Kollege dort drin, hat mir gesagt, nein, Sie dürfen hier nicht durchgehen. Sie müssen einmal außen rum.
2: Okay. War das eine Notausgangstür?
4: Nein. Das war die Tür dort vorne links.
2: Okay.
4: Es kann sein, dass es eine Notausgangstür war oder wie auch immer. Okay. Ich habe dann umgedreht, bin direkt außen rum und in dem Moment wurde ich gegriffen und wurde rausgetragen.
2: Okay.
6: Zieh ihm die Lederhosen aus!
4: Boah, fick dich doch! Du weißt überhaupt nicht, was abgelaufen ist. Ey, sorry, was soll das denn?
2: Komm.
4: Was soll das denn? Ohne Müll, was soll das denn?
2: Sich doch.
4: Der weiß überhaupt nicht, was... Ja, oder?
2: Da halt sich doch mit.
4: Ja, und der weiß überhaupt nicht, was passiert ist.
2: Lass ihn nicht provozieren.
4: Nee, das ärgert mich. Das ärgert mich.
2: Ich will jetzt ein Ausweisdokument.
4: Ja, können Sie haben. Hier. Und hier ist auch mein Handy. Das ist mir scheißegal.
2: Das muss doch jetzt nicht sein.
4: Nein. Wissen Sie, ich werde hier behandelt wie ein Schwerverbrecher.
2: Überhaupt
4: nicht. Ich wollte nach Hause gehen.
2: Ich rede ganz normal mit Ihnen, oder? Ich habe eigentlich gar kein Problem damit, Bedrohungen zu vernehmen, weil ich Sie ganz gerne einfach mal ausreden lasse, damit Sie sich einfach mal Luft machen können. Und wenn man den groben Sachverhalt mal geschildert bekommt, dann kann man noch mal gezielt danach fragen.
5: Ich versuche den Sachverhalt irgendwie aufzuklären. Ich rede ganz normal mit Ihnen.
4: Gucken Sie in mein Ausweisdokument, rufen Sie an und fragen Sie an, was gegen mich vorliegt.
5: Haben Sie
4: ein Haftbefehl vorliegt oder sonst irgendwas.
5: Haben Sie schon mal mit der Polizei zu tun gehabt? Ich frage doch ganz normal. Oder man kann mit mir ganz normal reden.
4: Meine Freunde arbeiten auch bei der Polizei. Natürlich habe ich mit der Polizei zu tun.
5: Aber ich meine jetzt im Negativen, dass Sie schon mal aufgefallen sind.
4: Ach, natürlich überhaupt nicht.
5: Ja, ist doch okay. Mit mir kann man ganz normal reden.
4: Ja, wenigstens mit einem.
5: Ja.
4: Das gefällt mir sogar. Mit denen konnte ich überhaupt nicht reden.
5: Ja, das ist ja manchmal so mit denen. Die versuchen dann das Hausrecht irgendwie durchzusetzen. Ach, und dann, ja.
4: Bumse.
5: Ja,
4: Hauptsache dicke Arme.
0: Meine Erfahrung mit dem Sicherheitsdienst in Mainz, egal welche Location das betrifft, ist eigentlich durchweg positiv. In diesem Fall hat mir die Security mitgeteilt, dass die Person durch den Notausgang rausgehen wollte und deswegen des Lokals verwiesen worden ist. Die Person sah das natürlich anders, aber ich glaube eher, dass sie in ihrem Zustand gar nicht gemerkt hat, dass sie durch den Notausgang rausgegangen ist und nicht durch die normale Ausgangstür.
4: Mir tut es am meisten leid, dass Sie jetzt gerade hier sind.
5: Alles gut.
4: Ein guter Kumpel von mir, der hatte morgen eigentlich frei. Er wurde in den Dienst gerufen. Ich war mit ihm ja zum Dampfnudelnessen verabredet.
6: Gut, alles klar.
5: Ich wünsche Ihnen noch einen schönen Abend. Kommen Sie gut heim.
6: Alles ist gut, bleiben Sie gesund.
4: Ja, aber wir sehen uns nicht mehr.
6: Nee, das ja. Von unserer Seite nicht.
4: Also, heute Abend nicht mehr.
6: Ja, alles klar. Also,
5: Fazit von dem Einsatz ist, dass er jetzt nach Hause geht, die Örtlichkeit verlässt, hoffentlich nicht wieder zurückkommt und zu Hause dann seinen Rausch ausschläft und vielleicht auch Sonntagmorgens dann die Dampfnudeln essen kann.
7: War doch eigentlich schon ganz brav.
5: Ja, ganz netter. Ist gut verstanden.
7: Und wie alle, beste Freund wäre bei der Polizei, ne? Ich muss mir auch mal nach so einem Freund suchen.
5: Hast du mich?
7: Ja, da trinke ich ja nichts.
5: Cola trinke ich.
0: Ja, der Paul hat die klare Anweisung von mir erhalten, dass er noch 5 Jahre bei mir in der Dienstgruppe bleiben muss. Dann kann er sich entwickeln, egal in welche Richtung, denn bis dahin bin ich dann in Pension, dann darf er gehen.

0: da sind sie.
1: Wir fahren jetzt unterstützend zu einer Personenkontrolle von 4 Männern dazu. Diese werden im Rahmen der Fahndung nach den möglichen Brandstiftern kontrolliert.
0: Wie bitte?
2: Routinekontrolle? Oder hat das heute Abend stattgefunden?
3: Nein, irgendjemand hat Mülltonnen angezündet, deswegen.
4: Genau. Wie gesagt, es geht nicht gegen Sie persönlich.
2: Alles gut, ihr macht eure Arbeit.
5: Nur zur falschen Zeit am falschen Ort gewesen.
6: Alles cool, wir verstehen das ja.
4: Okay, das war's schon.
6: Perfekt.
5: Schredi?
0: Hä?
5: Komm mal mit.
0: Pass auf hier. Ist es okay?
5: Ja.
0: Ist es okay, Sandy?
7: Ja, klar.
0: Okay. Okay. Was ist denn?
5: Ich sehe dann, dass ca. 100 Meter von uns entfernt eine weitere Streife steht. Und da wird laut geschrien und geschubst. Und für mich war in dem Moment klar, okay, ich muss dahin und meinen Kollegen helfen, bevor die angegriffen werden oder bevor jemand flüchtet, der eventuell wichtig für uns ist. Deswegen hole ich dann Schrede dazu und wir beide verlegen dann zur zweiten Personenkontrolle.
8: Moin, Polizei, meine Personenkontrolle. Einmal einen Ausweis raus, bitte.
9: Habe ich nicht.
8: Kein Ausweis, irgendwas anderes?
9: Ich habe Krankenkassenkarte.
8: Ja, nehme ich auch.
9: Darf ich zu Ihnen kommen?
8: Ja.
0: Okay, ein bisschen näher mal da dran.
8: Was war hier los?
9: Mein Freund, das ist der im grauen Pulli und ich. Wir haben gesoffen, wir haben... Egal. Ist auch egal. Ist Privatsphäre, was gerade hier abging. Aber wir haben uns nicht geboxt. Wir sind gerade...
8: Das sah ein bisschen blöd aus halt, ne? Kannst du mir gerade deine Personalien geben, bitte?
9: Das war kein Streit, ja klar.
5: Als Brandstifter kommt die Gruppe erstmal nicht in Frage, da sie alle übereinstimmend angeben, dass sie vorher ganz woanders waren und auch nicht in der Nähe des Tatortes vom ersten Brand. Auch von der Zeit her kommt das von der Örtlichkeit nicht wirklich hin. Und aufgrund der Streitigkeiten und Schubsereien auf dem Gehweg und weil diese Gruppe auch ziemlich laut und aggressiv wirkt, machen wir jetzt eine Personenkontrolle mit denen.
10: Ey, bleib mal da stehen,
8: bleib
10: Junge.
8: Bleib mal hier stehen bei mir. Hey.
10: Bleib mal da stehen, Junge.
8: Bleib mal bei mir, bitte.
9: Hab ich dir eine gegeben?
8: Bleib mal bei mir, hab ich gesagt.
10: Ja, hast du.
9: Ja, dann ist okay, Digga.
10: Du bist besoffen, du Opfer.
8: Gerade solange wir hier sind, gerade die Hände draußen lassen, ne?
7: Ja.
8: Einfach stehen bleiben, Hände draußen lassen, alles entspannt. 5 Minuten ist vorbei.
7: Unabhängiger.
9: Lass mal saufen, Bruder.
8: Bleib mir hier stehen, habe ich gesagt. Meine Güte, einfach stehen bleiben, Hände draußen lassen. Ja, so gefällt es mir am besten.
5: Gerade jetzt bei jungen Männern, die alkoholisiert sind, ist da durchaus Potenzial für eine Gefahrenlage für uns, aber auch für die Person.
9: Fahrt weg.
8: Nö.
9: Warum?
8: In 5 Minuten sind wir weg, wenn es hier vorbei ist.
9: Fahrt weg, Mann. Kein Bock auf euch.
8: Ja, ich hab dich auf dich. Trotzdem bin ich
9: hier. Fahr einfach weg, Mann.
11: Aber wir fetzen sind ja fertig.
9: Ja, fahr doch einfach weg, Mann.
12: Nein, halt die Fresse.
9: Ja, was? Nein, Bruder,
12: halt doch mal
9: was?
12: Dein Maul.
9: Was?
12: Sei jetzt
9: fahr
12: mal
9: weg, Mann, Alter.
12: Heißt, die kontrollieren mich, dann fahren die wieder. Reg dich mal ab.
9: Bruder, ich hab keine Drogen eingepackt.
8: Ja, darum geht's auch gar nicht.
5: Der junge Mann ist uns gegenüber extrem unverständlich. Wir versuchen ihm mehrfach klarzumachen, dass alles in Ordnung ist, solange er sich jetzt hier in der Kontrolle ruhig verhalten kann und seine Personalien mitteilt. Dann kann er gleich wieder gehen. Er scheint das nicht so ganz zu verstehen und dann irgendwann ist die Geduld auch am Ende. Wenn man dreimal gesagt hat, es ist alles in Ordnung, benimm dich einfach und die Person immer noch extrem aggressiv ist, muss man irgendwann ein bisschen lauter werden.
12: Halt deine Fresse,
8: bleib
12: bist du
8: einfach da stehen, halt die Klappe, gleich ist es vorbei.
9: Ja, dann mach schnell.
8: Ja, dann mach doch auch.
9: Ja, dann mach, Mann.
8: Ja, mach ich.
9: Ich hab keinen Bock auf die Scheiße. Jeden Tag, Digga.
8: Nicht jeden Tag, das wüsste ich.
9: Doch, jeden Tag, Mann.
8: Ja, dann machst du irgendwas falsch.
12: Kannst du einfach mal die Fresse halten?
0: Das dauert nicht lang.
12: Ja, der checkt's aber nicht.
9: Ich weiß.
12: Einfach die Fresse halten.
9: Die ganzen Sachen, Bruder.
12: Ja, dann warte.
0: Dauert länger, desto mehr.
8: Ich möchte dich gar nicht durchsuchen.
9: Bruder, was ist? Darf ich gehen?
8: Nein, bleib hier stehen, sei leise, 5 Minuten warten.
12: Einfach mal die Fresse halten.
8: So schwierig ist es nicht. Lass die Hände draußen.
5: Ja, der Geduldsfaden, der muss lange sein als Polizist, aber der wird auf jeden Fall in solchen Momenten strapaziert.
13: Platzverweis kriegst du hier für die heute Nacht.
7: Bis nein, wir brauchen hier keine.
8: Für die Mainzer Innenstadt.
13: Für die Innenstadt. Du kannst Leine ziehen hier aus der Innenstadt.
7: Ja, so verstanden.
8: Jetzt nach Hause gehen, ansonsten in die Zelle, da kannst du auch pennen.
1: Okay.
8: Jetzt gehen bitte.
9: Ja, ich gehe jetzt.
8: Ja, dann geh auch.
1: Sie haben jetzt einen Nachweis bekommen, kommen Sie dem nach. Ansonsten kommen Sie ins Gewahrsam.
8: Dankeschön.
1: Was ist jetzt da vorne?
8: Was ist mit dir? Geh doch einfach jetzt!
5: Die Abfrage von den Personen in dem polizeilichen System ist negativ. Das heißt, die Personen sind bis jetzt noch nicht in Erscheinung getreten, dass sie verurteilt wurden für eine Straftat. Dennoch bekommen sie von uns einen Platzverweis, weil sie sich ja anscheinend zumindest an diesem Ort nicht benehmen können und sich geschubst haben, aggressiv waren, laut waren.
8: Wenn wir ihn irgendwo noch antreffen, dann Geber,
1: dann
8: Geber.
1: Das ist schon aufgewärmt von.
8: Aber seine Freunde sind tatsächlich korrekt.
1: Ja, und die kümmern sich ein bisschen um den. Die Fahndung nach den Brandstiftern wird jetzt beendet. Es sind keine weiteren Brände mehr gemeldet worden. Die letzten Brände wurden erfolgreich gelöscht. Außerdem gibt es keine Täterhinweise. Deswegen macht eine Fahndung jetzt keinen Sinn mehr. Ich hoffe natürlich für die Zukunft, dass Täter gefunden werden oder es einfach zu keinen Bränden mehr kommt.
8: Ja, komm, wir kreisen noch ein bisschen im Bleichenviertel. Das lohnt sich, glaube ich, heute Nacht.
1: Ja, safe. Ciao.

0: Wir befinden uns immer noch in den Ermittlungen vor dem schweren Raubdelikt und als nächstes suchen wir die Funkstreifenwagenbesatzungen mit den Beschuldigten auf, um die Spuren weiter zu sichern und Personalien zu sichern.
1: Hallo.
2: Was ist denn mit euch? Ich will das nicht.
0: Wie war's denn? Also, wer hat die denn angetroffen?
3: Ja. Als er auf ihn zugerannt ist, bin ich ihr halt hinterher. Dann habe ich sie auch schon gar nicht mehr gesehen. Bin dann links um so eine Ecke. Da hat sie sich dann im Busch versteckt. Dann habe ich die angesprochen, gesagt, dass sie die Hände zeigen soll. Dann hat sie mir direkt das Pfefferspray aus ihrer Jacke vor die Füße geworfen.
0: Ah, krass.
3: Genau.
0: Habt ihr das gesichert?
3: Ja.
0: Okay.
1: Ist bei uns. Okay, perfekt.
0: Der andere Beschuldigte hatte das Diebesgut bei sich und hat die Tasche, die geraubt wurde, auch ausgehändigt. Und die beiden Beschuldigten sind uns schon amtsbekannt.
2: Frau. Ja, können Sie mir mal bitte die Handschellen abnehmen?
0: Das ist nicht mein Schlüssel, gleich. Kann ich Ihnen jetzt erstmal was erklären?
2: Ja, können Sie gerne.
0: Darf ich auch ausreden?
2: Mhm.
0: Sehr gut. Sie sind beschuldigt im Strafverfahren, das haben die Kollegen Ihnen schon erklärt.
2: So halb, nee, nur so halb.
0: Wissen Sie, was man Ihnen vorwirft? Das ist ein schwerer Raub, den Sie begangen haben mit einem Pfefferspray.
2: Was haben denn die Opfer gesagt genau? Können Sie, wissen Sie das?
0: Das muss ich Ihnen jetzt erstmal noch nicht sagen.
2: Okay,
0: genau,
2: ja, das dachte ich mir
0: schon.
2: Können
0: wir jetzt gleich erstmal auf der Dienststelle weiter besprechen. Wir transportieren Sie jetzt auf die Dienststelle. Sie müssen uns gegenüber in dem Strafverfahren keine Angaben machen. Sie können sich einen Anwalt hinzuziehen und Sie können Beweismittelanträge stellen. Mein erster Eindruck von der Beschuldigten ist, dass sie leider wie des Öfteren sehr frech und vorlaut ist. Und es ist einfach schwierig, dann mit ihr zu kommunizieren, weil man einfach nicht ausreden kann. Aber leider passt das Delikt zu ihrer kriminellen Karriere.
2: Ich habe eine Frage. Bevor wir auf die Dienststelle losfahren, können Sie mir bitte mal meine Handschellen abnehmen? Weil ich habe mich hier 0,0 geweigert, sogar Pfefferspray direkt gegeben. Und die schieben mir hier voll die Filme, legen mir die Handschellen an, Digga. Das tut so weh, Junge.
0: Wenn Sie sich kooperativ verhalten?
2: Ja, habe ich die ganze Zeit. Das ist das
0: okay,
2: Ding.
0: Aber dann müssen Sie mich ja nicht anschreien.
2: Nee, und da bin ich ausgerastet, weil ich die Handschellen anbekommen habe. Ohne Grund, ohne Grund. Ich habe mich weder dagegen gewehrt noch sonstige. Und die legen mir die hässlichen Handschellen an und dann habe ich mir die Handschellen ausgezogen, weil meine Handgelenke sind dünn. Und dann haben die mir die so festgemacht, dass sie jetzt so fest sind, Digga, dass sie die ganze Zeit wehtun. Und ihr Wichser, macht die nicht lockerer. Aber was ist denn mit euch los? Ich schwöre es, die tun
4: die
2: so weh.
4: Gleich, oder?
5: Ich hatte uns schon beleidigt.
2: Ja, ich habe mich schon davor beleidigt, aber erst als ich meine Handschellen anbekommen habe, ohne Grund. Ich bin weder weggerannt, noch habe ich euch gewalttätig angegangen, noch hatte ich irgendwas in meinen Taschen, dass ich euch irgendwie hätte gewalttätig kommen können. Deswegen lächerlich, was ihr hier macht. Ihr habt keinen Grund, mir Handschellen anzulegen.
0: Wir reden dann im Auto drüber, ja?
2: Ja, peinlich.
0: Bis gleich, danke euch.
1: Ja, danke.
0: Haben wir mit ihm schon?
1: Nee,
0: gell?
1: Was?
0: Sprechen wir mit ihm gerade noch. Herr Sie haben ja schon ein bisschen Polizeierfahrung, deswegen wissen Sie ja vielleicht schon so ein bisschen, warum die Kriminalpolizei jetzt hier ist. Da Sie minderjährig sind, sind wir dazu verpflichtet, Ihre Eltern zu informieren. Das heißt, alle Maßnahmen werden dann mit Ihren Eltern ablaufen, ja?
1: Mhm.
0: Alles klar, wir transportieren Sie jetzt erstmal die Kollegen auf die Dienststelle und dann klären wir alles Weitere, ja? Da die Sachverhaltsaufnahme länger dauert als unser regulärer Dienst, übergeben wir die Maßnahmen an den Frühdienst. Die treffen Maßnahmen an den Beschuldigten, hören die Beschuldigten kurz zur Sache an, machen Bilder von den Beschuldigten und treffen Spurensicherungsmaßnahmen. Da wir aber mit der Staatsanwaltschaft schon Rücksprache gehalten haben, werden die beiden Beschuldigten nach Beendigung der polizeilichen Maßnahmen aus den Maßnahmen entlassen. Und dann nimmt das Strafverfahren seinen üblichen Werdegang.

0: 10 und Merko 10-14 von Rabon.
1: 10 gehört.
2: Der 10-14 hört Salvatorstraße.
0: 10-14 noch eine weitere Streife zum Rewe von Malakoff. Da ist irgendein Sachverhalt, der Kollege ist noch in der Aufnahme.
2: Der 10-14 hat klar. Worum geht's denn?
0: Ist noch unklar.
3: Wir sind auf dem Weg zur Malakoff-Passage. Dort soll irgendein Sachverhalt passiert sein. Wir haben aber keine genaueren Informationen. Es ist eine weitere Streife auf dem Weg. Da dort in der Nähe Bars und auch Diskotheken sind, gehe ich schon davon aus, dass wenn so eine Meldung kommt, wahrscheinlich irgendeine körperliche Auseinandersetzung vor Ort ist. Aber theoretisch kann jetzt alles passieren.
0: Der Rabban, im Hintergrund ist wohl lautes Geschrei. Mehr ist nicht aufzunehmen.
2: 10:30 bei uns, vorm Kutz. Polizei!
4: Hallo!
2: Zurück! Weg von dem Mann! Weg,
4: oh,
2: von,
4: weg
2: dem
4: von dem Mann!
2: Mann. Weg von dem Mann. Mann! Weg!
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Produkt. Drehen wir mal.

0: Ja, das sieht doch wieder ganz passabel aus. So, Arme dran, Beine dran, Ohren dran. Alles in Ordnung.
1: Gutachten. Ambulanz für Folter- und Kriegsgeschädigte. Kriminalhauptkommissarin Saskia Harder. Ausbilderin im deutschen Polizeiprojekt Team GPPT Afghanistan. Auslandsmission nach Verletzung im Dienst vorzeitig abgebrochen. Begehrt Wiedereintritt der Dienstfähigkeit. Patientin freundlich und zugewandt. Bewusstseinsklar. Zu allen Qualitäten voll orientiert. Kein Inhalt für wahnhafte Störungen. Formaler Denkablauf kohärent, wenn auch grübelnd. Sehr selten Traumerinnerungen und Albträume. Suizidalität wird glaubhaft verneint. Ebenso Dissoziation und Flashbacks.
2: Das Gel.
1: Ach so, ja. Voraussetzung der Wiederaufnahme der Tätigkeit als Kriminalhauptkommissarin im Außendienst erfüllt. Empfehle vorsorglich vorerst Einsätze mit geringem Belastungsfaktor. Harder? Ja? Nee, das hört sich großartig an, Friedland.

0: Hallo?
1: Ja, hier ist die Notrufzentrale. Wie kann ich Ihnen helfen?
0: Man hat mich bestohlen.
1: Wer hat Sie bestohlen? Was wurde Ihnen gestohlen und wo? Hallo, hören Sie mich? Wurden Sie am Gleis bestohlen?
0: Nein, nein, nicht am Gleis. Die sind einfach in unser Haus gekommen. Einen Saustall haben sie hinterlassen. Die haben gewütet und geplündert.
1: Haben Sie schon die Polizei angerufen?
0: Nein, damals hatten wir doch noch kein Telefon.
1: Wann genau war denn das? Frau Benning, sind Sie das schon wieder? Wie oft denn noch? Der Knopf ist nur im Notfall zu drücken.
0: Hallo? Hallo, hallo Sie. Können Sie mir vielleicht helfen? Ich bin in eine wirklich missliche Lage geraten. Es ist ein Notfall.
2: Schönen Abend noch, Frau Benning.

0: So.
1: Die reine Präventionsmaßnahme. Die Gute kann nämlich auch anders, wenn die einen Quersitzen hat. Und das passiert schon mal ganz unvermittelt. Dass ich die schon deeskalieren musste.
2: Merkt man ihr gar nicht an?
1: Nee. Man kann den Leuten nur vor dem Kopf gucken.

0: Jetzt habe ich mich zur Feier des Tages. Jetzt habe ich mich glatt verlaufen.
1: Im Zweifel würde ich den Hufspuren folgen.
2: Einverstanden.
0: Ludger, helf mir mal mit dem Zelt.

0: die roten Haare. Das war bestimmt eine Hexe.
1: Quatsch. Das ist ein abgestürzter Heckschütze. Die haben doch hier nach dem Krieg den Flieger gefunden, da von den Engländern.
2: Nee, das ist die raue Else, Ludger. Du musst sie nur küssen und sie verwandelt sich in die Prinzessin, von der du schon so lange träumst.
1: Alfons, ey, laber nicht. Schweine labern auch nicht.
3: Nicht anfassen.
2: So, Ruhe jetzt.
3: Menschliche Leiche, Kummer. Geschlecht und Körpergröße nicht bestimmbar. Mutmaße Doppelpunkt 1,30 Meter bis 60. Punktabsatz. Der Brustkorb liegt offen. Keine Fäulnisentstellung. Kummer, keine Organe zu sehen. Knochensubstanz. Dunkelbraun verfärbt. Vielleicht geschwunden. Klammer auf, revidiere Einschätzung bezüglich der Körpergröße, Klammer zu. Der Brustkorb liegt offen. Ertaste Rippenknochen. Weich, wie altes Holz oder Gummi. Haut am Kopf und am rechten Arm straff, mumifiziert. Hände fehlen.

0: Haben Sie es raus? Alles in Ordnung?
1: Entschuldigung, bitte nicht anfassen. Sie sind?
2: Edith Teller.
0: Das ist Ihr Revier hier sozusagen.
2: Ich bin hier die Moormeisterin.
0: Das ist sowas wie eine Försterin, nur fürs Moor. Ich dachte, damit sie uns etwas über die ehemalige Nutzung hier erzählen kann, zum Beispiel, als das noch ein Torfwerk war.
1: Gut, gut, ja. Kümmern wir uns gleich drum. Keine sichtbaren Verletzungen an der Stirn, Schläfen oder Parietalbereichen.
0: Parietalbereich.
1: Identifikationsmerkmal Doppelpunkt rote Haare.
2: Aber das Moor macht alles rot.

0: Der Damm wurde damals aufgeschüttet für die Loren zum Abtransport. Und die Entwässerungsgräben liefen parallel. Also eigentlich ganz genau hier. In den späten 90er Jahren wurde alles wieder zugeschüttet, wegplaniert. Seither wird hier renaturiert.
1: Könnte es sein, dass der Leichnam seither im Torf verschüttet lag und jetzt aus irgendeinem Grund zutage getreten ist?
0: Ja.
2: Könnte er auch gezielt in so einem Graben abgelegt worden sein?
1: Was da liegt, ist wahrscheinlich ein Mädchen. Zwischen 12 und 16 Jahre alt. Und ihre Haare waren zu Lebzeiten wahrscheinlich nicht rot. Da haben Sie recht. Es hat das Moor gemacht. Wir müssen die Hände finden.
2: Ich spreche noch mal mit denen.
0: Ganz schöner Aufwand. Wozu machen Ihre Leute eigentlich die vielen Fotos?
1: Sollte hier ein Gewaltverbrechen vorliegen, wird aus dem Fund ein Fall und dann gibt es einen Prozess. Dann würde Ihr Revier zum Tatort und müsste vor Gericht für sich selbst sprechen.
0: Oh. Mein Revier spricht aber nicht mit jedem.
1: Dann wäre Glück, dass wir Sie dabei haben.
2: Spät, sollen wir sie jetzt zum Hotel bringen?
1: Ja, gut.
2: Du kommst auch mit Edith?
0: Ja.
2: Ist ja schön.
0: Dann. Hier lang. Vorsicht. Ja.
2: Soll ich den mal nehmen?
0: So viel.
1: Ja.

0: Ich wäre jetzt hier glatt rechts abgebogen.
1: Gut, dass du da bist.
0: Sieht im Dunkeln nun mal alles ganz anders aus als im Hellen. Dabei bin ich eigentlich öfter hier, zum Pilze sammeln. Und wenn die Röhrlinge paniert schmecken, die fast wie Schnitzel. Ehrlich, man kann sich nicht mehr vertun als mit den Augen. Was sagst du denn eigentlich dazu, dass die eine Umgehungsstraße reinsetzen wollen, mitten in den Wald? Dann wäre ja wohl Schluss mit dem Pilze sammeln. Ach, man wird sich schon drauf verlassen können, dass der von Hüning nicht verkauft. Der hat noch nie im Leben irgendwie wieder was verkauft. Der Hamsterer. Seine Autos nicht, seine Kunstschätze nicht. Und die Ländereien eben auch nicht. Da sitzt da drauf, der Sack. Ich bin da ja ganz anders gepolt. Weil was man nicht hat, das kann auch nicht schlecht werden. Das hier zum Beispiel. Nimmt man so ein schönes Stückchen Wald sein eigen und dann steht dann sowas drin. Ja, Kacke, was machst du damit? Ich würde es platt machen. Aber nicht unser feiner Herr von uns zu. Der will alles für die Nachwelt erhalten, oder was? Dann doch lieber eine Umgehungsstraße.

0: Was ist das hier?
1: Noch ein Tatort in meinem Revier. Aber hier müssen keine Fotos mehr gemacht werden. Weil selbst 1000 Bilder der Ruinen nicht die Wirklichkeit des Krieges widerspiegeln. Die bleiben bis in alle Ewigkeit 1000 Bilder von Ruinen.
2: Das hat die Luftwaffe gebaut. Zur Flugabwehr. Beziehungsweise bauen lassen von Zwangsarbeitern. Riesiges Gelände war das mal. Ehrlich, ich reg mich jedes Mal auf, wenn ich hier durch muss. Ich würde es wegmachen. So, jetzt weiß ich aber auch wieder, wo es zu meinem Auto lang geht. Folgen Sie mir unauffällig,

0: Morgen.
1: Morgen.
0: Die haben gutes WLAN hier.
1: Sehe ich aus, als wäre ich die ganze Nacht im Internet gewesen.
0: Ach, um Himmels Willen. Aber Sie haben dann im Internet schon Aktenzugriff, oder wie läuft das?
1: Mhm. Sie waren auch nicht untätig, wie ich sehe. Sind das die vermissten Akten aus Ihrem Archiv?
0: Mhm.
1: Dann haben Sie auch Sina Tebing. Seit 16 Jahren vermisst. Und Beate von Hünning seit 28 Jahren vermisst.
0: Genau.
1: Von Hünning. Dieser Typ, dem das Moor gehört. Der Hamsterer.
0: Ja. Und können Sie da online sehen, ob DNA-Profile hinterlegt worden sind? Weil bei unseren Asservaten ist nichts und ich konnte dazu auch nirgends einen schriftlichen Vermerk finden.
1: Nee, scheint es nicht zu geben. Gut. Da ich davon ausgehe, dass wir genügend Genmaterial von der Leiche haben, gehen wir zwei erstmal Vergleichsproben für einen DNA-Test sammeln.

Keine Sorge. Was die Hinterbliebenen am meisten quält, das ist die Ungewissheit. Und wir sorgen mit unserer Arbeit für einen Abschluss. Glauben Sie mir, wir tun denen einen Gefallen. Kommen Sie.

0: Vermisst wird seit Samstagabend, 20.05.1992, gegen 18.30 Uhr die 11-jährige Beate von Hünning. Das Mädchen spielte mit zwei Freunden im Wald. Während des Tages war es mit 16 Grad und schwachem Wind aus Westen mild. Zum Abend hin fielen die Temperaturen rapide ab. Die Kinder wollten ein Lagerfeuer machen und trennten sich, um Holz zu sammeln. Seither fehlt von Beate jede Spur. Über 1000 Helfer der Polizei, Feuerwehr, THW, DRK, Rettungsdienst und anderer Organisationen aus mehreren Bundesländern haben unter Zuhilfenahme von Hubschraubern, Wärmebildkameras und 40 Spezialhunden das gesamte 3500 Hektar große Wald- und Moorgebiet über 5 Tage teils mehrfach abgesucht. Dabei konnten keinerlei Erkenntnisse über den Verbleib des Mädchens erlangt werden. Auch die Veröffentlichung eines Fotos und ein Zeugenaufruf Nummer 0214 brachten keine brauchbaren Hinweise. Zum Zeitpunkt des Verschwindens trug Beate eine blaue Jeans, rote Schuhe mit zweifachem Klettverschluss sowie einen längst gestreiften Niki-Pullover in Grau-, Blau- und Grüntönen und eine petrolfarbene Regenjacke mit orange-weiß gemustertem Saum. Mitgeführte Gegenstände: schwarzes Feuerzeug, rotes Taschenmesser, Sammlersteine, unter anderem Katzengold, Feuer und Bernsteine.
1: Nicht da?
2: Ist das alles Privatbesitz?
1: Von Hünning ist der Letzte einer alten Adelsdynastie. Dem gehört ja fast alles. Der Sammlersbusch, der Pastorsbusch, das Fenn und das große Torfmoor, der ganze Grund vom Akademikerviertel, der Fliegerhorst, die ganzen Höfe von hier bis zum Moor. Und im Dorf das Apothekenmuseum und die drei Häuser mit den zwei Kneipen und dem Griechen hat er verpachtet.
2: Vorsicht!
1: Oh, hoppla!

0: Können Sie mir bitte mal helfen?
1: Seit 10 Jahren messen wir regelmäßig den Wasserstand. Und das schicken wir dann weiter an das Moorkatasteramt. So.
2: Können Sie sich erinnern, ob hier im Moor schon früher einmal Leichen oder Körperteile gefunden wurden?
1: Ja, im Wald wurde mal was gefunden. Aber das ist eine andere Geschichte. Wie gesagt, der Torf im Moor wurde hier fast 150 Jahre maschinell abgebaut. Also wenn da mal irgendwas ans Tageslicht gelangt sein sollte, dann wurde das sofort weiterverarbeitet.
2: Eventuell fehlen deshalb die Hände.
1: Ja, das mag schon sein, dass so eine Torfstechmaschine die Hände abgetrennt hat. Aber dann finden Sie die auch nicht mehr.
2: Müssen wir auf den Abgleich des Genmaterials setzen.
1: Und hier, das ist die Karte seit Beginn der Renaturierung.
2: Können Sie mir irgendwas von diesem Van Hünning erzählen? Der ist ja sozusagen Ihr Chef, wenn dem das Moor gehört.
3: Nein, das gibt es doch gar nicht. Einer der Gärtner hat beim Abtragen der Wasserlinsen eine Sprengvorrichtung aus dem Graben gefischt. Hallo.
4: Haben Sie das gehört? Der Kollege sagt, jetzt liegt zur Feier des Tages auch noch eine scharfe Bombe im Graben. Wo gibt's denn sowas?
3: Jetzt müssen wir abwarten, was der Sprengmeister sagt. Ob Entschärfung oder Sprengung, aber im Wasser, da kann man eigentlich nicht viel machen. Muss man direkt vor Ort zeitnah eine Sprengung herbeiführen.
4: Ich fass es nicht. Ich fass es nicht. Die liegt da seit fast 100 Jahren und ausgerechnet heute. Als hätte ich sonst nichts zu tun. Oh, Hader!

0: das gesehen?
1: Ja.

0: Herr von Hüning. Herr von Hüning? Herr von Hüning, schön, Sie zu sehen.
1: Guten Tag, Frau Terwort. Ich suche noch etwas Passendes für Bärs Sammlung. Nichts Großes, aber ein bisschen Platz haben wir noch.
0: Soll es vielleicht heute mal was anderes als Bernstein sein?
1: Nein, danke. Bernstein gefällt uns am besten.
0: Das weiß ich natürlich, aber ich dachte, vielleicht wäre heute ein Hämatit das Richtige für Sie.
1: Ich kann Ihnen nicht folgen.
0: Der Hämatit spendet Mut und Lebenskraft. Er kann vor negativen Energien schützen und der Hämatit kann großes Unglück abwehren. Die Tote im Moor? Die Bombe in Ihrem Graben?
1: Ja, dann ist es doch wohl jetzt für so einen Stein viel zu spät, oder? Das Unglück ist doch längst geschehen.
0: Aber es kann immer noch schlimmer kommen. Was ist denn da los? Was kommt denn da alles hoch und warum alles auf einmal? Was hat das zu bedeuten?
1: Was schulde ich Ihnen?

0: Mein Gott, die Leute rennen mir hier heute die Bude an, als gäb's was umsonst. Glaub mal nicht, du bist der Erste, der auf die Idee kommt. Der Messingböen, der alte Drecksack, der macht auch Ernteausfall. Als würden wir jetzt seine Scheiß-Steckrüben gegen Bombenexplosionen versichern.
1: Ja, ja, aber das ist ja wohl was ganz anderes in meinem Fall, ja?
0: Mein lieber Loritz, jeder, der sich für eine Ausnahme hält, hat das Prinzip der Versicherung nicht verstanden. Wir versichern hier kalkulierbare Risiken, die höchstwahrscheinlich nicht eintreten. Jetzt stell dir mal vor, wir versichern plötzlich das halbe Dorf auf einen Schaden, der mit Sicherheit oder sagen wir mal mit hoher Wahrscheinlichkeit eintrifft. Wer bezahlt denn dann dafür?
1: Ich bezahle doch dafür. Seit 35 Jahren zahle ich dafür. Und bisher hatte ich noch nie einen Schadensfall. Das muss aber auch berücksichtigt werden. Das ist nicht meine Schuld, dass da direkt vor meinem Haus eine Bombe liegt. Das wäre noch schöner.
0: Ich werde mal England anrufen und dich beschweren.
1: Weißt du, was du mal kannst? Du kannst mir mal einen Buckel runter.
0: Lass uns mal sachlich bleiben, Lorenz. Also, du hast einen Brand-, Blitzschlag-, Explosion-, Versicherungsschutz bei uns.
1: Ich will ja.
0: Ja? Ja, Sekunde. Was sind das jetzt? Ja, das so. Also, so, jetzt pass mal auf. Hm. Was ein Blitzschlag ist, das bräuchte ihr hoffentlich nicht zu erklären,
1: ach,
0: oder?
1: Ich.
0: So, und ein Brand ist ein Feuer, steht hier, das ohne einen bestimmbaren Herd entsteht und sich selbstständig ausbreitet. Also, wenn du jetzt zum Beispiel, sagen wir mal, deine Hütte abfackeln würdest, ja? Ja, käme die Versicherung nicht auf. Und eine Explosion ist eine plötzliche Kraftäußerung, die auf der Verpuffung von Gasen oder Dämpfen oder so beruht. Darauf willst du ja wohl auf jeden Fall hinaus. So, und wenn du dir dann noch mal ganz genau deinen Versicherungsschein anguckst,
1: ja,
0: dann findest du unter Abs

0: Absatz A, Paragraph 1.2, die generellen Ausschlüsse. Und da steht schwarz auf weiß, dick und fett, die Versicherung erstreckt sich ohne Rücksicht auf mitwirkende Ursachen nicht auf Schäden durch Krieg, kriegsähnliche Ereignisse, Bürgerkrieg, Revolution, Rebellion oder Aufstand. Und wenn uns jetzt diese Scheißbombe um die Ohren fliegt, ist das wohl dem Scheißkrieg geschuldet?
1: Was habe ich denn mit dem Scheißkrieg zu tun? Du, was soll ich denn jetzt machen? Ich meine, du scheinst nicht zu verstehen, was hier für mich auf dem Spiel steht. Mein Haus, meine Sammlung. Verstehst du das denn nicht?
0: Ich verstehe dich gut, Lorenz. Dein Herz klagt, weil du dich fürchtest vor der Zeit, die dir neue Verluste bringt. Aber Ideelles kann ich nicht versichern, auch wenn es dir den größten Reichtum bedeutet. Und erst recht nicht nach einem Bombenfund.

0: Jo, hab ich.
1: So. Was ist los?
2: Letzte Woche stand ein herrenloser Koffer im Ankunftsterminal. Und jemand ganz Eifriges hat sofort Bombenalarm ausgelöst. Der ganze Flughafen geräumt und gesperrt. Plus die anliegende Autobahn. Komm her. Hab ich. Perfekt. Und der Zugverkehr. Für dich. Die waren die ganze Nacht zugange. Und dann wurde vom Zoll noch ein Bombenspürhund angefordert. Und der hat sofort angeschlagen. Und dann haben sie noch eine Röntgenaufnahme gemacht, ein Röntgenbild und gemeint, eine Art Sprengvorrichtung auf dem Bild sehen zu können. Jedenfalls haben die den Koffer letztendlich per Wasserstrahl gesprengt. Bombe? Von wegen. 5 Pakete mit Amphetaminen und ein Handyladekabel waren da drin. Eine Riesensauerei.
0: Das kann ich mir vorstellen.
2: So, und dann haben sie sich natürlich gefragt, warum der Hund angeschlagen hat. Das ist doch sehr untypisch, dass ein Bombenspürhund auf Betäubungsmittel reagiert. Ausgeschlossen ist das. Ihr seid ja nicht blöd. Komm her. Ja, hier. Ja. Jedenfalls stellten wir am Abend fest, dass die einfach die Hunde vertauscht hatten.
0: Ach komm.
2: Kannst du dir das vorstellen?
0: Nein.
2: Die haben sie einfach vertan und einen falschen Hund aus dem Zwinger geholt. Und dann nicht den Bombenspürhund, sondern den Drogenspürhund auf den Koffer angesetzt. Und dann wundern die sich, dass der Alarm gibt. Bei 15 Kilo Amphetamin. Diese Idioten. Ja, tut mir leid, hier muss vor Ort gesprengt werden.

0: Ich bin nicht müde. Okay. Ich kann nicht schlafen.
1: Mm-hmm.

0: Oh, Entschuldigung. Ich muss Sie leider auffordern, Ihr Zimmer zu verlassen.
1: Oh, das tut mir wirklich leid wegen der Bitte.
0: Wir wurden gebeten, alle Zimmer zu evakuieren. Ich muss auch gehen. Alle müssen gehen. Im Graben von Haus Hüning liegt eine scharfe Weltkriegsbombe und die kann jederzeit losgehen. Deshalb wird sie gesprengt zu unserer eigenen Sicherheit.
1: Können Sie mir vielleicht ein anderes Hotel empfehlen?
0: Nein, es gibt kein anderes Hotel. Ich kann mir das immer überhaupt nicht vorstellen, dass da noch sowas rumliegt. Da gehe ich jeden Tag dran vorbei. Was meinen Sie, wo sonst noch überall was rumliegt? Naja, ich lasse Sie dann mal. Frau Teller wartet unten im Speisesaal auf Sie.

0: Na. Geht's Ihnen wieder besser?
1: Ja, das war nur die Müdigkeit.
0: Und Sie wollen sicher keinen Arzt sehen?
1: Bloß nicht. Soll denn bald gesprengt werden?
0: Heute wohl noch nicht. Aber mit der Evakuierung wird schon begonnen. Das Ding kann ja jederzeit hochgehen.
2: So. Der geht aufs Haus wegen der Unannehmlichkeiten.
3: Danke, sehr angenehm.
2: Prost.
1: Auf die Unannehmlichkeiten.
0: Prost.

0: Waren Sie denn hier, als die Bomben fielen?
1: Brauche ich ein Alibi?
0: Erstmal nicht. Sie kennen sich hier gut aus.
1: Ja, ich war mein ganzes Leben hier.
0: Würden Sie mich begleiten? Der Kollege hat, glaube ich, genug mit der Bombe zu tun.
1: Sie wollen weiter ermitteln?
0: Ich muss. Ich muss wenigstens die Vergleichsproben der Vermissten einsammeln und ins Labor bringen, damit ich nach der Sprengung gleich weitermachen kann.
1: Wenn Friedland da noch steht.

0: Hallo Edith.
1: Hallo, grüß dich, Sophia. Das ist Frau Harder von der Polizei. Und sie würde gerne mal mit dem Chef sprechen.
0: Ja, sicher. Er ist oben im ersten Stock, den Korridor entlang und dann die letzte Tür rechts.

0: Sind Sie vom Einlagerungsunternehmen?
1: Ich bin von der Polizei.
0: Wegen der Evakuierung. Ich bin dabei, wie Sie sehen können. Ich will nur vorher meine Sachen in Sicherheit bringen.
1: Das wird schon in Ordnung sein. Aber deswegen bin ich nicht hier. Wir haben eine Leiche im Moor gefunden.

Das sind Bergnymphen, die Oreaden. Sie kennen die Geschichte von Echo? Eine Göttin hat sie dazu verdammt, nur noch das wiederholen zu können, was ein anderer zu ihr sagt. Echo ist eine Oreade. Die wohl berühmteste. Die wiederertönende Echo.

Jämmerlich zehren am Leibe die quälenden Leiden. Sie magert ab und die Haut wird schlaff. In die Luft verflüchtigt sich jeder Saft des Leibes. Die Stimme allein und die Knochen sind übrig. Die Knochen, sie wurden zu Stein. So erzählt man. Die Stimme hat Dauer. Und jetzt ist sie verborgen in den Wäldern. Man sieht sie auf keinem Berg, doch jedermann hört sie. Ihr Ton ist lebendig geblieben.

0: Ich auch nicht, mein Spatz.
1: Ich bin nicht müde. Okay.
0: Oh. Ich schon. Sehr, sehr müde.
2: Wunderbar. Herr von Hönning. Ist alles in Ordnung?
3: Wunderbar.
2: Diese Polizistin, sie stand einfach im Flur.
1: Oh, das ist so schön.
2: Kann ich Ihnen vielleicht nicht doch noch irgendwie helfen?
1: Aha.
2: Ich verstehe. Mach's gut.

So, das erste Bild wurde während eines Erkundungsfluges aufgenommen. Das zweite unmittelbar nach Abwurf. Und das dritte wurde 2 Tage nach dem Bombenangriff aufgenommen. Grundsätzlich wurde nach jedem Bombenangriff der alliierten Luftstreitkräfte eine Befliegung mit hochgenauen Luftbildkameras des zuvor bombardierten Gebietes durchgeführt, um fragliche Einschlagstellen sicher identifizieren zu können. Diese Aufnahmen stellen uns die Briten und die Amerikaner heutzutage zur Kampfmittelbeseitigung zur Verfügung. Das Gebiet um das Haus Hüning stellt eindeutig eine Verdachtsfläche für eine konkrete Kampfmittelgefahr dar. Es wurde während eines Bombenangriffes beschädigt. 2 angrenzende Häuser wurden sogar zerstört. Dieses gesamte Terrain werden wir unmittelbar nach der Sprengung mit Sondiergeräten untersuchen. Was uns heute aber besonders interessiert, sind die nicht detonierten Kampfmittel. Wenn also etwas hätte stattfinden

sollen, was dann nicht eingetreten ist. Wenn keine Schäden in der Landschaft hinterlassen wurden und keine Spuren. Wenn das Bild also alles das zeigt, außer das, was passiert ist. Im Unterschied zur konkreten Kampfmittelgefahr ist die diffuse Kampfmittelgefahr im Luftbild nicht erkennbar. Also müssen wir erkennen, was nicht passiert ist.

Am 26.03.2002 verließ der Vater von Sina, Pete Tebing, gegen 5 Uhr das Haus und ging zur Arbeit. Sinas Mutter, Andrea Tebing, verließ das Haus um 7, brachte den jüngeren Sohn Henry zum Kindergarten und ging anschließend selbst zur Arbeit. Gegen 8 Uhr rief die 13-jährige Sina ihre Mutter auf der Arbeitsstelle an, weil sie über Rückenschmerzen klagte und nicht zur Schule gehen wollte. Ihre Mutter konnte sie allerdings dazu bewegen, doch in die Schule zu gehen. Sina telefonierte um diese Zeit mit ihrer Mutter aus einer dem Haus nahegelegenen Telefonzelle. Ihr Klassenlehrer bestätigte, dass Sina bis ca. 2:30 durchgängig in der Schule war. Nach dem gemeinsamen Mittagessen fragte Sina den Klassenlehrer, ob sie zum Arzt gehen könnte. Dabei gab sie an, am Tag zuvor vom Fahrrad gefallen zu sein. Der Lehrer stimmte dem Arztbesuch zu und Sina verließ gegen 2:30 die Schule. Letztmals gesehen wurde Sina gegen 15.20 Uhr, als sie auf einer Bank am Eingang Sammlersbusch Haus Hünning saß. Wegen ihrer Tierliebe kam sie dabei mit einer Spaziergängerin ins Gespräch, die ihren Hund ausführte. Mitgeführte Gegenstände, weiße Jutetasche, halbes Graubrot in einer Papiertüte, Teleskopregenschirm mit schwarzem Knauf, Schlüsselbund mit 4 Schlüsseln an einem ovalen Metallamulett. Vorderseite Eiffelturm mit Schriftzug Paris, Rückseite Seitenansicht von Napoleon.

0: Du hättest nicht alles wegwerfen dürfen. Wir hätten ihre Sachen behalten müssen.
1: Lass mal gut sein, Andrea. Wir hatten uns auch darauf geeinigt.
0: Sie war gerade mal 3 Jahre weg, da hat ihr Zimmer ausgeräumt und alles weggeschmissen.
1: Wir mussten auch irgendwie weitermachen. Wir mussten uns damit abfinden. Andere Eltern müssen auch von ihren Kindern Abschied nehmen.
0: Aber andere Eltern wissen, wo ihre Kinder sind. Wenn man gestorben ist, dann kommt man auf den Friedhof. Dann liegt man nicht 15 Jahre tot im Moor rum, wo die Tiere ein Hohl fressen.
1: Andrea, das Bild will ich jetzt echt nicht im Kopf haben.
0: Ach, das Bild will er nicht im Kopf haben. Aber einen Container voll mit den Sachen deiner Tochter auf die Müllhalde fahren, das ist okay als Bild, oder was? Und stattdessen ein Spinning-Fahrrad aufbauen, als wäre nichts gewesen, das ist auch so ein okayes Bild für dich. Verstehe ich dich da richtig? Wenn Sina jetzt die ganzen Jahre keine 2 Kilometer von uns entfernt im Matsch gelegen hat und verwest ist, verfault, von Würmern zerfressen im stinkenden Torf, dann hoffe ich, dass du dich schämst, dass du dich richtig schämst.
1: Wenn ich Fahar da richtig verstehe, geht es hier um eine Moorleiche. Die sind mumifiziert. Also kann sie nicht zerfressen oder verfault oder verwest sein.
2: Hatten Sie nicht gesagt, Ihr Sohn sei in der Schule?
3: Morgen.
4: Schule?
3: Ja, ich bin viel zu spät.

0: Ist es Sina? Haben Sie sie gesehen? Haben Sie sie erkannt?
1: Ich habe sie gesehen, ja. Aber erkennen konnte ich niemanden.
2: Sie sind die leiblichen Eltern?
3: Ja.
4: Was soll die Frage jetzt?
2: Wir können auch eine DNA-Probe zum Vergleich von Ihnen einreichen.
3: Klar.
2: So machen wir das. Und dann hoffe ich für Sie, dass Sie Ihre Tochter endlich begraben können.
4: Wie können Sie sowas nur hoffen? Was sind Sie denn für ein Aasgeier? Zurückkommen soll sie, und zwar lebendig und an einem Stück und nicht von Raben zerpickt. Ihre Moorleiche können Sie jemand anderem andrehen. Ich will sie nicht haben.
5: Meine sehr geehrten Damen und Herren, meine sehr geehrten Damen und Herren, liebe Kinder, ich möchte aus gegebenem Anlass mir einen kleinen Exkurs erlauben. Wie die meisten von euch wahrscheinlich wissen, wurde gestern im Graben von Haus Hüning eine scharfe Fliegerbombe entdeckt. Und ich möchte euch unter gar keinen Umständen vorenthalten, wie sie dorthin gelangt ist. Licht aus. Und Film ab.
6: Deutschland im April 1945, nur wenige Wochen vor Kriegsende. Während die alliierten Truppen an der Westfront vorrücken, entdecken und befreien sie zahlreiche Kriegsgefangenenlager, Arbeitslager und Konzentrationslager. Erst jetzt erfährt die Welt das ganze Ausmaß der Nazi-Verbrechen. Und Bilder spielen dabei eine wesentliche Rolle. Innerhalb kürzester Zeit werden in den Lagern Unmengen an Fotos und Filmaufnahmen gemacht. Welche Realität zeigen diese Bilder? April 1945.
7: Schon wieder KZ-Essing. So wollten Sie uns nicht die Bombardierung zeigen?
6: In einem Waldgebiet außerhalb von Friedland gefunden.
7: Schnauze.
6: Auf Befehl der Befreier wurden die Leichen Anfang Mai von Zivilisten, örtlichen Mitgliedern der zerschlagenen NSDAP, exhumiert. Die gesamte Bevölkerung Friedlands wurde zum Tatort des Endphase-Verbrechens geführt. Sie sollten mit den Gräueltaten eines Regimes konfrontiert werden, das unter ihnen vorher großen Rückhalt gefunden hatte. Anschließend wurden die Opfer in Einzelgräbern auf dem Friedhof bestattet. ...1947 wurde an diesem Ort auf Initiative des Schützenvereins und anderer Bürger Friedlands ein Sühnestein zum Gedenken an die Opfer des Massakers von Friedland errichtet. Dagegen sprachen sich sowohl der örtliche Pfarrer als auch Teile der Zivilbevölkerung aus, sodass der Stein nach vielfacher Schändung noch im gleichen Jahr von den Initiatoren entfernt und an Ort und Stelle begraben wurde.

0: Sag mal, Meister, hast du heute deine Funke zu Hause gelassen oder was ist los? Die darf nur mit der Pendelkostüme in Notunterkünften halten. Die Haltestelle ist schon den ganzen Tag umverlegt.
1: Ich weiß von nichts, mir hat keiner was gesagt.
0: Sag mal, da vorne liegt eine scharfe Bombe und du fährst hier in aller Seelenruhe die Plagen durch die Gefahrenzone. Ist doch wohl nicht dein Ernst, oder? Geht mal ein bisschen von der Straße.
2: Wo warst du? Ich hab dich nach Geschichte gar nicht mehr gesehen.
3: Ich bin fertig.
2: Warum bist du überhaupt zur Schule gegangen?
3: Keine Ahnung. Zu Hause war auch ein Minenfeld, hatte ich auch keinen Bock zu sein.
0: Jugendfeuerwehr, hier lang.
2: Da kannst du ja jetzt mithelfen.

0: Zelluloid. Ist euch ein Begriff, oder?
1: Klar. Also das digitale Zeitalter ist bei uns im Gymnasium noch lange nicht angebrochen.
0: Aber wisst ihr auch, warum Zelluloid so gefährlich ist?
1: Weil die alten Filme einen zu Tode langweilen können?
0: Tod ist nicht schlecht. Aber mit Langeweile liegst du völlig daneben. Also, Zelluloid wurde bei den britischen und amerikanischen Fliegerbomben für chemisch-mechanische Langzeitzünder benutzt. Da wurde der Schlagbolzen durch eine Schicht von mehreren Zelluloidplättchen gehalten. Während des freien Falls der Bombe wurde der Zünder geschärft und beim Aufprall zerdrückte der eine Glasampulle mit Aceton. Diese Flüssigkeit löste dann die Zelluloidschicht Plättchen für Plättchen auf. Und wenn das Zelluloid aufgelöst war, dann schnellte der Schlagbolzen nach vorne und setzte die Zündkette in Gang. Und je nachdem, wie dick die Zelluloidschicht ist, kann die Zünderlaufzeit zwischen ein paar Minuten und mehreren Tagen variieren. Wenn dann der Fliegeralarm überstanden war, dann sind die Leute natürlich raus und haben versucht, die Feuer zu löschen und die Verletzten zu bergen. Und genau in dem Moment, wenn man also dachte, das Schlimmste sei überstanden, dann sind die Bomben mit den Langzeitzündern hochgegangen. Und wenn man heutzutage so eine Bombe findet, dann weiß man nicht, in welchem Zustand der Zünder ist. Das Einzige, was man weiß, ist, da ist ein vorgespannter Bolzen, der nicht ausgelöst hat. Und wenn der auslöst, durch eine Lageveränderung der Bombe zum Beispiel, dann haben wir hier unten ein Problem. Dann macht es bumm. Und dann detoniert die Bombe. Also, Kinder, lasst es euch sagen. Kampfmittelräumer ist ein Beruf mit Zukunft. Geht zur Sprengschule.
2: Auf keinen Fall gehst du zur Sprengschule. Das kannst du uns nicht antun.
3: Was machst du hier?
2: Wir haben früher Feierabend gekriegt. Wollte ich gucken, was hier los ist, und dann habe ich dich gesehen. Kommst du mit nach Hause?
3: Ich habe hier noch zu tun. Wir helfen noch auf dem Marktplatz mit den Absperrungen und so.
2: Komm mich. Kann ich doch mitnehmen.
3: Nee, Papa. Ich will nicht nach Hause.
2: Letztens habe ich in der Garage einen Karton mit alten Schuhen gefunden. Sinas Schuhe. Die hat deine Mama vor mir versteckt. Wenn sie zurückkommt, dann braucht sie doch ihre Schuhe. Kann sie doch nicht barfuß gehen, hat sie gesagt. Bis erst einmal spinnst du, Andrea. Wenn Sina jetzt noch zurückkommt, hat die doch nicht mehr Schuhgröße 36.
3: Und was habt ihr dann damit gemacht?
2: Ich hab sie weggeschmissen.
3: Bis später, Papa. Ich passe auf mich auf, ja?

0: Achtung, Achtung, hier spricht die Polizei. In Friedland findet heute Abend eine Bombensprengung statt. Wir fordern Sie daher auf, das Haus unverzüglich zu verlassen. Sollten Sie das Haus nicht umgehend freiwillig verlassen, werden wir uns gewaltsam Zutritt verschaffen. Hierfür werden wir die Tür eintreten und Sie müssen gegebenenfalls die Kosten dafür tragen.
1: Kommt, holt meine Leiter.

0: Gehen Sie weg.
1: Aber ich muss mit Ihnen reden, Frau Benning.
0: Gehen Sie und nehmen Sie die Leiter da weg.
1: Ich möchte nur kurz mit Ihnen reden.
0: Ja, aber ich möchte nicht mit Ihnen reden.
1: Aber Sie müssen da jetzt rauskommen.
0: Ja, jetzt nicht. Jetzt werde ich mich erst mal zurückziehen und noch eine Zigarette rauchen. Und dann werde ich mich darum kümmern, ob ich mich so oder so verhalte. Verstehen Sie?
1: Aber Frau Benning, das ist eine Evakuierung.
0: Ja, das interessiert mich nicht. Und Sie haben verdammt noch mal mir die Zeit zu geben, noch eine Zigarette zu rauchen. Vorsicht, Herr Wachtmeister, ich mache das Fenster zu. Tschüss.

0: lange genug unterdrückt. Aber jetzt kommt ans Tageslicht, was ans Tageslicht gehört. Eine Bombe hier bei uns in Friedland. Ja, wie kommt ihr denn dahin, werden sich einige fragen. Und da wollen die Stolpersteine für die sogenannten Opfer. Wir brauchen keine Stolpersteine, solange nicht auch erstmal der viele
1: Opfer
0: des alliierten Bombenterrors gedacht und auch für sie Stolpersteine angebracht werden. Der uns von den Siegermächten aufgezwungene Schuldkult, dieser anerzogene Selbsthass, muss aufhören. Ich erkläre hiermit den Schuldkult ein für alle Mal für beendet. Wenn wir damit Schluss machen, dann sind wir auch wieder in der Lage, unser Land zu verteidigen.
2: Alex, Mensch, was ist denn nicht gefahren? Bist du jetzt zur Feier des Tages vollkommen durchgedreht, oder was?
3: Hallo?
2: Alle, die nicht auf den Bus zur Unterkunft warten, die räumen jetzt hier den Platz.
4: Prima.
2: Mir reicht's. Zwei Stunden geht da vorne eine Bombe hoch. Ja, hier drüben.

0: Ja, mein Spatz.
1: Ich kann nicht schlafen.
0: Weißt du was? Du sagst immer das Gleiche.

0: Zwischenbericht. Die Sicherung von DNA-Proben ist aufgrund konkurrierender Ereignisse nicht möglich. Die Kriminaltechnik meldet den Fund einer mumifizierten Hand. Fingerabdrücke sind erhalten. Möglicher Ermittlungsdurchbruch. Guten Tag.
1: Guten Tag.
0: Danke, dass Sie mir Bescheid gesagt haben.
1: Kein Problem. Die sind einfach hier aufgetaucht und haben behauptet, das wäre nicht mehr unser Fall. Die haben alles konfisziert. Sogar die Hand. Ich konnte nicht mal Fingerabdrücke nehmen. Dabei war die so schön, dass man der glatt hätte noch die Nägel lackieren können.
0: Gut, ich kläre das.
1: Danke.
2: Was geht denn hier vor sich? Was machen Sie denn mit meiner Leiche?
3: Wir übernehmen ab hier. Fahrberater, Anthropologin. Wir müssen uns beeilen. Du musst ins Labor, bevor sie noch weiteren Schaden nimmt.
2: Wir bringen sie selber ins Labor. Wir müssen, wenn wir hier mit der Sicherung fertig sind.
3: Sie kommen 2000 Jahre zu spät. Wir bringen sie in mein Institut. Jede Minute zählt.
2: Was soll denn das heißen, 2000 Jahre alt, jede Minute zählt? Wer hat denn das angeordnet? Erstmal würde ich wohl aufklären müssen, wer das ist und wie sie herkommt.
3: Was wollen Sie denn da klären? Wie ich sagte, die Leiche ist 2000 Jahre alt. Das Ergebnis ist eindeutig.
2: Wenn ich einen Mord vorliege, dann bin ich dafür zuständig. Und solange das nicht geklärt ist, möchte ich Sie bitten, meinen Fundort nicht weiter zu kontaminieren. Das ist mein Fall und den werde ich lösen.
3: Wie wollen Sie denn hier bitte ermitteln? Dazu fehlen Ihnen doch die Instrumente.
2: Verbrechen nach Paragraph 211 verjährt.
3: Hallo, das ist kein Kriminalfall. Das ist ein archäologischer Fund.
4: Beruhige Sie.
2: Jetzt ist Schluss mit der Zeitreise. Mord verjährt nicht. Und jetzt lassen Sie mich sehen.
3: Finger weg.
4: Harder.
2: Vorsicht.
4: Bitte.
2: Nicht.
4: Harder, ich bitte. Nicht zu fassen.

0: Bist du Echo?
1: Bist du Echo?

Alles in Ordnung? Aufstehen. Ja. So.

0: Ich habe meine Zigaretten vergessen.
1: Ja. Na, mein Spatz.
2: Was machst du?
1: Komm her. Komm, mein Spatz. Na los. Na los, mein Spatzchen. Komm. Komm, komm.

0: Absperrung steht.
1: Verstanden.
2: Edith! Frau Harder! Bisschen zügig, bitte!
3: Da bist du ja endlich!
2: Achtung, Achtung! Hier spricht die Polizei! Mal bitte herhören! Meine verehrten Damen und Herren, liebe Mitbürger und Mitbürgerinnen von Friedland! In wenigen Minuten werden wir Zeuge der kontrollierten Sprengung einer 2-Zentner-Bombe aus dem Zweiten Weltkrieg. Es besteht kein Grund zur Beunruhigung. Hier sind Spezialisten am Werk.
4: An alle Einsatzkräfte, ab jetzt Einsatzstatus Sicherheit. Abbruch, Abbruch. König hat noch einen Radfahrer gefunden. Radfahrer gesichert. Achtung. 10, 9, 8,
5: 7, 6, 5.

Travemünde ist so eine Art Vorposten von Lübeck. Hier liegt der historische Viermaster, die Passat. Sie ist das Wahrzeichen des Seebades. Travemünde, so heißt es, ist Lübecks schönste Tochter. Vom Skandinavienkai fahren die dicken Pötte, die riesigen Passagierschiffe über die Ostsee zu den nordischen Ländern. Und vom alten Bahnhof geht's direkt nach Lübeck.

0: Noch heute fühlt man sich in Travemünde in die gute alte Zeit der Kaiserbäder versetzt, als Thomas Mann hier seine Sommerferien verbrachte. Vom Strand aus landeinwärts geht es nach Lübeck. Die Hansestadt der Kirchen und Türme und des berühmten Holstentores. Rundgang durch die Altstadt. Sie ist UNESCO-Weltkulturerbe. Seit jeher haben in Lübeck Kaufleute die Geschicke der Stadt bestimmt. Ein Wohlstand, der sich in einer blühenden Kultur und stolzen Bauten niedergeschlagen hat. Zum Beispiel dieses historische Kaufmannshaus. Die Diele diente den Kaufleuten, Handwerkern und Weinhändlern als Verkaufsraum, Lager und Produktionsstätte. Im riesigen Wandschrank wurde die Wäsche der gesamten Familie verstaut. Der Einbauschrank war in die Wand eingelassen. Hier bewahrte man das gute Geschirr auf. Im hinteren Trakt befanden sich die Schlaf- und Gesellschaftsräume. Nebenan, im sogenannten Kontor, erledigte der Kaufmann Buchführung und Korrespondenz. Ein Kaufmann ging 7 Jahre lang in die Lehre. Er lernte kaufmännisches Rechnen, Latein und Warenkunde. Durch das Fenster konnte der Hausherr jederzeit einen kontrollierenden Blick in die Diele werfen. Besonders typisch für Lübeck sind die schmalen Gassen und die sogenannten Gänge, Durchbrüche durch die Vorderhäuser. Dahinter wurden im Mittelalter einfache Wohnungen gebaut. Heute können Urlauber hier wohnen. Dieses Ferienhaus für 6 Personen hat 3 Stockwerke. Im Erdgeschoss Wohnzimmer und Küche. In den oberen beiden Etagen sind die Schlafräume mit Badezimmer untergebracht. Das Haus aus dem 16. Jahrhundert wurde so restauriert, dass man auf Komfort nicht verzichten muss. Und auch das ist typisch in Lübeck. Marzipan in Hülle und Fülle und in allen Varianten. Im Stammhaus der Firma Niederegger. In der Schiffergesellschaft trafen sich im 16. Jahrhundert die Kauf- und Seeleute, um Geschäfte zu machen. Freundschaften wurden zu dieser Zeit immer wichtiger. Man pflegte die Geselligkeit. So wie heute. Das Gebäude ist mittlerweile ein beliebtes Restaurant. Bis heute gehört das Haus 52 Kapitänen. Aber die Sitten sind nicht mehr so streng. Damals wurden auf einer Hohn- und Spotttafel die Namen der Seeleute zur Schau gestellt, die unlautere Geschäfte gemacht hatten. Jede Fassade Lübecks erzählt eine Geschichte. Und manches Haus sogar einen Roman. Das Wohnhaus seiner Großeltern inspirierte Thomas Mann zum Roman Die Buddenbrooks. Man saß im Landschaftszimmer, im ersten Stockwerk des weitläufigen alten Hauses in der Mengstraße, das die Firma Johann Buddenbrook vor einiger Zeit käuflich erworben hatte. Die starken und elastischen Tapeten zeigten umfangreiche Landschaften. Ein gelblicher Sonnenuntergang herrschte meist auf diesen Bildern. Den Fenstern gegenüber blickte man in das Halbdunkel einer Säulenhalle hinaus, wo sich die hohe weiße Flügeltür zum Speisesaale befand. Das Buddenbrookhaus ist ein Museum mitten in der Stadt Lübeck, die ja im Ganzen liebenswert museal wirkt.
1: Missbraucht vom eigenen Pflegevater, einem Priester. Ja, heute hat das Oberlandesgericht ihre Klage gegen das Erzbistum Köln verhandelt. Es geht um die Frage, ist ein Priester jemals privat?
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1: Und damit schönen guten Abend. Schön, dass Sie eingeschaltet haben. Sie war noch ein Kind, als der Priester, bei dem sie als Pflegetochter lebte, sie schwer missbraucht hat. Heute erkämpfte sie vor dem Kölner Oberlandesgericht einen historischen Sieg. Das Urteil ist noch nicht gesprochen.